0: schön warm an den Füßen bleibt.
1: Mein absolutes Lieblingswort aus dem Vogtland ist natürlich die Futzkapsel. Das bedeutet nichts anderes als das Bett.
2: Das Beste kommt bekanntlicherweise zum Schluss. Deswegen ist das schönste vogtländische Wort Sprengstütz. Das bedeutet Gießkanne.
3: Und das Lieblingswort von der Landrätin ist Orischeln. Und es heißt so viel, wenn wir im Winter erfrorene Hände und Füße haben und kommen in die warme Stube und dann dauen die wieder auf. Und dieses Kribbeln, das ist Orischeln. Und jetzt, meine Guten, jetzt haben wir wieder Frieden. Alle haben ihr Wort. Und jetzt müssen wir aber mal schnell zusehen, dass wir mal auf den Altmarkt kommen. Denn wir müssen da jetzt das verkünden, das vogtländische Wort des Jahres. Attacke! Okay.

0: liebes Volk, jetzt ist der Augenblick gekommen. Und es ist...
1: Kriegenifte!
2: Also die Maxi hat gewonnen, Mensch.
0: Kriegenifte! Ab heute werden auch noch Kriegenifte gegessen. Ich freue mich wie Sau. Juhu!
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4: Der Zusammenbruch der Carola-Brücke im Jahr 2024 war ein einschneidendes Erlebnis, vor allem für die Dresdnerinnen und Dresdner.
5: Ich habe es wirklich nicht geglaubt. Ich habe gedacht, das ist eine Fake News.
6: Musste man sich auch erstmal dran gewöhnen.
4: Seitdem gibt es einen gemeinsamen Wunsch. Eine neue Brücke, die verbindet, Mobilität stärkt und sich behutsam ins Stadtbild einfügt.
7: I think it's a challenge, but it's an opportunity also for the city.
8: Wir haben also die Chance, auch die Stadt schöner zu gestalten.
4: Doch welcher Entwurf schafft eine Brücke, die Dresden gerecht wird? Seiner Geschichte, seinem Alltag und seiner Entwicklung.
6: Es hat auch für die Zukunft so etwas Prägendes.
5: Also das heißt, man kann dort schon auch viele Fehler machen.
7: So, this is a big responsibility, big, big, big responsibility.
4: Dieser Verantwortung stellt sich das Team FECOR, TSSB und UKL mit seinem Entwurf für Carola 3.0.
8: Wenn die Brücke dasteht, das ist ein echter Zugewinn für die Stadt in vielerlei Hinsicht.
4: Beim Neuentwurf der Carola-Brücke steht eine Frage im Mittelpunkt: ihre Gestaltung und Form.
7: The form is one of the first point, because you have the elevation. The first you start drawing the elevation of the bridge, and then you see what is the form that fits.
8: Gerade in einer Stadt wie Dresden, die davon lebt, mit so einer Altstadt-Silhouette, kann man nicht irgendwie eine beliebige Form dorthin setzen.
6: Was ist prägend für Dresden und wie schaffen wir es, diese Landschaft von Dresden weiter zu unterstreichen?
5: Man muss ja davon ausgehen, die Brücke, die jetzt entsteht, die steht ja vielleicht 150 Jahre oder länger. Das heißt also, sie wird das Antlitz der Stadt aus allen Richtungen massiv prägen.
9: Die neuen Entwürfe für die Carola-Brücke stehen an. Was wünschen Sie sich denn von der neuen Carola-Brücke?
10: Tatsächlich eine Brücke, die nicht so kompliziert ist und trotzdem ästhetisch gut ins Stadtbild passt. Das wäre tatsächlich mal sehr, sehr sehenswert.
4: Ihre Form muss in das historische Stadtbild Dresden.

0: bestens passen. Gleichzeitig muss sie heutigen Anforderungen gerecht werden. Sie soll sicher, langlebig und widerstandsfähig gegenüber extremen Belastungen sein. Die Antwort auf all diese Ansprüche, eine Brücke mit Bögen.
1: Das ergibt sich so ein bisschen aus der Historie der Carola 1 als auch der angrenzenden Albert- und Augustusbrücke.
0: Die schlanke Form mit Bögen greift Elemente der ersten Carola-Brücke auf und verbindet sie mit der Leichtigkeit der zweiten.
1: Wir haben sozusagen das Beste der beiden Welten jetzt draus gemacht. Wir haben also eine filigrane Brücke mit 120 Meter Spannweite und auch die Bögen integriert.
0: Damit die Brücke schlank wirkt und zugleich hohe Lasten trägt, ist die Wahl des Materials entscheidend. Nur wenige Materialien vereinen hohe Festigkeit, Flexibilität und Schlankheit. Die Lösung des Teams? Sandstein in Kombination mit Stahl.
1: Wir nehmen also den Stahl dort, wo wir weit spannen müssen. Und für die Auflager, die Pfeiler, die Fundamente nehmen wir den Sandstein, der sich also hier auch sehr gut einfügt in die Altstadt-Silhouette.
2: In Stahl kann man langlebig bauen, flexibel bauen und auch schnell bauen.
3: Ich glaube, ich wünsche mir vor allem, dass wir schnell eine Lösung finden. Ich glaube, es wäre wichtig, hier mal ein Beispiel zu zeigen, dass Deutschland große Projekte schnell vorantreiben kann und wir uns nicht im Detail oder im Klein-Klein verlieren, sondern wirklich überlegen, was ist der Mehrwert für die Stadt, was ist der Nutzen für die Stadt und wie können wir den schnellstmöglich umsetzen.
0: Mit im Werk vorgefertigten Elementen aus Stahl lässt sich die Brücke schnell und wirtschaftlich bauen.
4: So this will speed up the construction, which is, I think, one of the key points also in this project.
0: Der zweite Schlüssel für eine effektive Konstruktion liegt im Brückendeck. Die neue Brücke muss zukünftige Anforderungen mitdenken und Raum für Anpassungen lassen. Deshalb entsteht die neue Carola-Brücke als ein durchgehender Brückenzug mit einem flexibel nutzbaren Deck.
1: Die Anforderungen, die ja heute dran gestellt werden, sind ja sehr widersprüchlich. Es gibt die einen, die sagen, wir wollen vier Spuren, die anderen sagen zwei Spuren. Wir haben uns das Ganze angeschaut und gesagt, wir können eine Brücke entwerfen, die beides erfüllt, ohne zu groß zu sein, ohne zu klein zu sein.
2: Wir können sagen, wir machen vier Pkw-Spuren. Wir können aber auch in Zukunft sagen, wir machen zwei Pkw-Spuren und machen dafür dann Rad- und Fußweg breiter.
1: Also die Flexibilität, die wir anbieten mit zwei oder vier Spuren, die ist so einfach veränderbar bei unserer Brücke, dass dies entweder sofort gemacht werden kann in naher Zukunft oder in ferner Zukunft.
0: Für die Menschen dieser Stadt ist die Brücke mehr als eine Straße. Sie ist Teil ihres Lebensraums. Deshalb wird die neue Carola-Brücke bewusst als öffentlicher Raum entworfen. Als einen Ort, der verbindet, statt zu trennen.
5: Also ich als Touristin wünsche mir, dass ich gerne mit dem Fahrrad sehr einfach und sehr bequem das Ufer von rechts nach links, also von der einen zur anderen Seite, wechseln könnte. Das wäre super.
0: Großzügig gestaltete, barrierefreie Wege für Radfahrende und Fußgänger verbinden Alt- und Neustadt miteinander und vernetzen sie zugleich mit den Elbwiesen. Unter der Brücke entstehen geschützte Räume für Kultur, Erinnerung, Spielen und Sport.
2: Unter den Brücken fand ich immer früher sehr gruselig, muss ich sagen. Es ist kein sicherer Ort und wir wollen halt genau das umgehen.
6: Das finde ich sehr cool, wenn das öffentlich genutzt wird und für junge Menschen und ältere Menschen irgendwie nutzbar wäre.
0: Auf der Brücke öffnen Aussichtsbalkone neue Blicke auf Altstadt und Elbe.
7: So eine Brücke soll auch durchaus mal eine Verweilmöglichkeit bieten.
0: Der Neuentwurf der Carola-Brücke muss vielen Ansprüchen gerecht werden. Dafür braucht es nicht nur gute Ideen, sondern auch ein kompetentes Team. Ein Team mit einer klaren Vision und einem offenen Ohr für die Bürgerinnen und Bürger Dresdens.
7: Es wäre, glaube ich, ein sehr großer Frevel, wenn man da die Bürger jetzt außer Acht lassen würde und sozusagen seinen architektonischen Duktus einer großen Bevölkerungsmasse überstülpen würde. Also das ist nicht mein Anspruch.
2: Das hat den Entwurf dann auch erweitert. Wir konnten dann immer weiter das finalisieren. Und wir sind jetzt gerade an dem Stand, wo ich sage, das ist wirklich, wir haben alle Sachen so mitgenommen, die es gab.
0: TSSB und UKL sind erfahrene Architekten aus Dresden. Sie kennen die Stadt und die Verantwortung, die ein Projekt wie dieses mit sich bringt.
1: Für jeden hier im Team ist das ein bisschen Herzblut, das damit reingeht. Das ist keinem egal oder irgendeine Brücke, sondern das ist auch tatsächlich nachher für manchen der Arbeitsweg. Das ist der Stadtraum, den man erleben möchte.
0: FECOR steht für internationalen Erfolg im Brückendesign und bringt sein Wissen gezielt für die Carola-Brücke zum Einsatz.
4: For us, design a bridge is a dream, you know, and a dream in a place like this is a higher level. So we are very pleased to work here and have our partners here that knows the city, you know, the atmosphere, the requirements, and it helps a lot.
7: Was die schon alles realisiert haben in der ganzen Welt, ja, tolle Brücken.

0: Das ist schon für mich auch eine tolle Erfahrung, muss ich sagen. Schöne Erfahrung.
1: Mit diesem Entwurf bewirbt sich das Team FECOR, TSSB und UKL um den Auftrag Carola 3.0. Und die Dresdnerinnen und Dresdner entscheiden mit.
2: Ich würde mich da tierisch drüber freuen, wenn wir diesen Auftrag kriegen könnten, weil es wirklich so was Besonderes ist. Es ist nah, es liegt viel dran. Und genau das so in Dresden dann zu sehen und da so einen Austausch auch mit Dresden zu haben, ist schon was sehr Besonderes.
3: We are very keen and try to do our best. Our best for the city, our best for ourselves, our best for the municipality. So it's, we tried.
0: Das ist schon ein Herzensprojekt, will ich sagen, weil es in Dresden ist. Und da ist es natürlich schon nochmal schön, an so einem bedeutenden Projekt mitzuarbeiten.
4: Auch Verantwortung den anderen Bürgern dieser Stadt gegenüber. Dass wir auch eine gewisse Zufriedenheit schaffen. Genau diese Gemengelage herauszufinden, mit der wir also den Bürgern was anbieten können, wo man also gut miteinander leben kann.

Mein Name ist Susanne Peschel. Ich wohne seit 17 Jahren in Chemnitz mittlerweile und bin von Beruf Bildungsreferentin und Beraterin, Schulberaterin. Ich mache Bildungsangebote in Schule, sowohl für SchülerInnen als auch für LehrerInnen oder auch für Eltern. Also jeder, der eigentlich zum Themengebiet Diskriminierung, Rechtsextremismus, gruppenbezogene Menschenfeindlichkeit irgendwie sich informieren möchte oder was dagegen tun möchte und aktiv werden möchte. Und in dem anderen bin ich Regionalkoordination für Schule ohne Rassismus, Schule mit Courage beim NDC Sachsen. Mache dort auch Beratungsarbeit und Aktivierungsarbeit. An Schule ist immer eine gewisse Fluktuation. Es ist eigentlich normal, dass sich das mal abflacht und dann wieder da ist. Und dann meistens auch mit voller Wucht und Gewalt. Das haben ja unterschiedlichste Studien schon wiedergegeben, dass ein gewisser Chauvinismus in unserer Gesellschaft zunimmt und auch sexistische Einstellungen, dass Männer ihre Vormachtstellung gerne behalten wollen, wenig von ihren Privilegien abgeben wollen. Und das merkt man natürlich auch an Schule. Was ich aber ganz klar sagen kann und wiedergeben kann, ist, dass allgemein rechtes Gedankengut und alles, was so rechtsextremistische Ideen sind, auch Einzug in unsere Schulen hier hält. In einer Gesellschaft, in der wir heute leben, wo auch Non-Binarität oder nicht zuordnenbare Sachen zu Geschlechterrollen eine Rolle spielen, gerade für heranwachsende Jugendliche, die sich nicht eindeutig identifizieren können, in so einer Welt ist es natürlich einfach, zu diesen binären Strukturen zurückzukehren. Und von daher, das geht einher. Das ist ein Teil von Rechtsextremismus oder rechtem Gedankengut. Ich bin immer noch nicht an dem Punkt, dass ich verstehen kann, wie Menschen dieser Ideologie auf den Leim gehen können. Ich habe aber Ansatzpunkte für mich rausfinden können, die auch in meiner Arbeit sehr gut einhergehen, wo man gut, vielleicht präventiv ansetzen kann. Das hat viel mit Schülerbeteiligung zu tun, mit echter Partizipation an Schule, indem man dort das Selbstbild der SchülerInnen stärkt. Das ist der beste präventive Ansatz in ganz vielen Sachen, vor allem auch im Rechtsextremismus. Also wenn man selber weiß, wo ich stehe, was ich bin, was ich wert bin in dieser Welt, welchen Platz ich habe, dann hat so eine Ideologie relativ wenig Anknüpfungspunkte. Ich arbeite schon immer, glaube ich, in sehr frauenlastigen Berufen. Ich glaube, das liegt an der Sozialisation von Mädchen und Frauen, dass sie sich den Problemfeldern annehmen sollen und dabei moderat sein sollen und so. Das ist dieses typische Care-Arbeitsding. Ich fühle es sogar ein Stück weit als Vorteil, dass ich eine Frau bin, weil ich in ganz vielen Settings, gerade in der Beratung, dann nochmal auch ja auf Frauen stoße. Dass Jugend ein Feld des Ausprobierens ist. Ein Feld des, okay, ich probiere mal das, ich höre mir mal das an, um erstmal für sich klarzukriegen, das wollte ich gar nicht. Oder

Das möchte ich nicht. Meine Meinung, man muss was kennen, um es auch wirklich ablehnen zu können für sich selbst. Also man muss irgendwie kennenlernen, man muss irgendwelche Berührungspunkte haben. Ich glaube, jeden Tag vor diesen Kindern zu sitzen, eine Verbindung mit denen aufzubauen und dann zu hören, was für Sprache die verwenden teilweise. Dann zu differenzieren, was ist jetzt ernst gemeint, was nicht. Die Jugendlichen dann anzusprechen, einen guten Sprachgebrauch für sie zu finden. Eine Basis dahingehend, dass sie sich auch öffnen. Das ist halt mega schwierig. Und Sprache ist ja erst der zweite Weg, ne? Als erstes hat man ja was im Kopf. Und was man dann verbalisiert, was nach außen dringt, und das ist dann gesagt. Und gesagt ist es gesagt. Und deswegen bin ich dafür, dass man schon da auch sensibilisieren muss und gucken muss, aufklären muss, was verwenden wir hier für Sprachen miteinander. Wir Erwachsene, wir urteilen immer so schnell und versuchen nicht zu verstehen. Also gerade lebensweltbezogene Angebote sind die, die am wirksamsten sind für Kinder. Ich glaube, das wäre wünschenswert wirklich, dass wir Kindern und Jugendlichen mehr zuhören und eine festere Stimme in allen Beteiligungsformaten irgendwie geben. Ich wünsche mir für die Zukunft, dass die Frauenrolle noch mehr Stärkung erhält, noch mehr Zuspruch erhält, noch mehr Privilegien erhält. Weil das wird zwar immer schön gesagt, dass wir jetzt so viel schon erreicht haben, aber vieles sind nur Lippenbekenntnisse und nicht wirklich. Und ich wünsche mir für die Zukunft, für die Gesellschaft, dass wir wieder einen Weg finden, miteinander in Kontakt zu kommen. Und zwar unterschiedliche Generationen einander zuhören, aufeinander zugehen und wirkliche, ehrliche Kommunikation miteinander führen und einen menschlichen Umgang miteinander pflegen.

0: Die Getränkedose ist zurück und gefragter denn je. Rund 420 Milliarden Stück wurden im letzten Jahr weltweit abgefüllt. Greifbar wird der Trend auf der MedPack, der Weltleitmesse für Metallverpackungen in Essen. Dieses Jahr unter dem Motto Canned Future.
1: Die Getränkedose erlebt ein starkes Revival in der Tat. Nach dem massiven Einbruch in Zeiten des Dosenpfandes ist sie seit 6-7 Jahren wieder sehr, sehr stabil. Ergänzend kommt hinzu, dass sie aber auch als ein sehr trendiges Verpackungsmittel wahrgenommen wird. Und die Füller haben es verstanden, dort Füllgüter hineinzubringen, die außergewöhnlich, ungewöhnlich sind und auch den Verbraucher reifen, diese Getränke zumeist aus der Dose zu konsumieren.
0: Trotz wirtschaftlicher Unsicherheiten bleibt die Metallverpackungsindustrie durch Urbanisierung und verändertes Konsumverhalten stabil. Über 130 Milliarden Euro setzt sie im letzten Jahr um, bei gleichzeitig wachsendem regulatorischem Druck durch die neue EU-Verpackungsverordnung.
2: Die Branche ist stabil, weil sie einfach greifbar ist in verschiedenen Industriezweigen. Sie brauchen immer in irgendeiner Form Metallverpackungen. Kosmetik wird immer gekauft. Pharmaindustrie, denken wir dabei an Corona. Die Pharmaindustrie hatte da sicherlich einen hohen Peak durch die ganzen Impfstoffe zum Beispiel. Aber auch die Getränkeindustrie und natürlich nicht zuletzt die Nahrungsmittelindustrie, Konservendosen. Gerade in Krisenzeiten, wie wir sie sowohl während der Pandemie hatten, als auch für den Moment. Wir haben zwei Kriege auf dieser Welt, sind natürlich Nahrungsmittel, die sehr lange haltbar und gut zu lagern sind, gefragt.
0: Die steigenden Anforderungen werden zum Innovationstreiber der Branche. Beispielsweise spart moderner Digitaldruck Etiketten und erleichtert das Recycling nicht nur bei Getränkedosen.
3: Mit einer Digitaldruckmaschine können wir auf einem Produkt 3 Millionen Farben drucken. Fotorealistisch, kleinste Texte, Verläufe. Es gibt unbegrenzte Möglichkeiten im Druck. Und gerade in diesem Craft-Beer-Markt sind die Druckbilder extrem anspruchsvoll. Und die schnelle Umsetzung dieser sehr anspruchsvollen Druckbilder ist nur im Digitaldruck möglich.
0: Auch beim Material selbst steht eine höhere Energie- und Ressourceneffizienz im Fokus. Der deutsche Global Player für Weißblech stattet das zentrale Basismaterial für Lebensmittel- und Aerosolverpackungen gezielt mit neuen Eigenschaften aus.
4: Wir haben das neue Material hier mitgebracht, und zwar unser Rasselstein

0: Cup und unseren Solid Flex Cup, beide Materialien zielen darauf ab, 10% weniger Material zu benötigen, aber eben die komplette gleiche Produkteigenschaft darzustellen. Und das ist extrem wichtig, eben auch für unsere Kunden, weil sie einfach 10% weniger Material benötigen können, aber eben die gleiche Produktstabilität darstellen. Und es hat natürlich auch einen Vorteil beim Thema CO2-Reduktion.
1: Auch die Produktion selbst wird effizienter. Neue Hochgeschwindigkeitsanlagen arbeiten präziser, verbrauchen weniger Energie und Material und lassen sich schneller umrüsten. Gleichzeitig sorgt eine einfachere Bedienung für zusätzliche Entlastung.
2: In der heutigen Zeit ist es wichtig, weil wir sehr viel weniger Fachkräfte haben, die schon eine Vorausbildung haben, die Erfahrung haben mit Maschinen. Wir haben heute eine Generation, die sehr digital affin ist. Das heißt, wir müssen auch dem gerecht werden, das heißt, digitale Produkte anbieten, in denen man lernen kann, digitale Produkte anbieten, in denen man auch diese Maschinenbedienung bewerkstelligen kann.
1: Die Branche wächst weiter. Ein wichtiger Treiber ist die Getränkedose mit einem erwarteten Plus von rund 3-5% jährlich. Energie- und Ressourcenschonung bleiben zentrale Herausforderungen. Doch die MedPack zeigt, aus strengeren Regeln entsteht neuer Fortschritt.

Ich sehe in allem, was mir im Alltag begegnet, sehe ich Fäden. Ich sage immer so schön, kommen Sie rein und schauen Sie doch mal beim Tanz der Fäden zu. Das Klöppeln begleitet mich eigentlich schon seit meinem 5. Lebensjahr. Und mit Stolz kann ich sagen, das sind jetzt 54 Jahre, die mich das Klöppeln schon begleitet. Wir sind jetzt hier in der Klöppelschule Barbara Uttmann, mitten im Herzen unserer schönen Stadt Annaberg-Buchholz. Ich kann mir auch keinen anderen Beruf vorstellen. Wirklich nicht. Ich sag immer, wer einmal das Klöppeln probiert hat, der hat sich infiziert, nämlich mit dem Klöppelvirus. Ich bin Klöppellehrerin mit Leib und Seele. Wenn man so lange klöppelt und man hat mal die Zeit dafür, dann sucht man natürlich neue Wege. Und so ist von mir auch keine LED-Lichterkette sicher. Es ist kein dickes Tau sicher, mit dem ich eine 10 Meter lange Spitze geklöppelt habe. Es muss nicht dieses typische Klöppeldeckchen sein oder diese Klöppelspitze. Wobei ich sagen muss, Klöppelspitzen, also gerade Spitzen, die verlieren nicht an Wert, die verlieren nicht an Modernität. Leider ist diese Ausbildung mit der Wende, also 1990, beendet worden. Das war schon ein Einschnitt, den wir versucht haben, wieder gut zu machen, indem wir eine Kursleiterausbildung gestartet haben, angelehnt an unsere Ausbildung damals als Handklöppler. Da steckt Arbeit, da steckt Handwerk dahinter, wie in jedem Handwerk. Und wir tun es mit den Händen. Wir haben keine Maschine dafür, für das Klöppeln, sondern wir tun es mit den Händen und mit dem Kopf. Der größte Lohn ist doch eigentlich, wenn die wiederkommen. Und ich habe ganz viele Wiederholungstäter. Also die wissen das, dass ich die so nenne, die wirklich im Jahr 2-3 Mal kommen. Und eine bessere Bestätigung kann man ja nicht kriegen, ne?

Also wir sind ja sozusagen die Waldeisenbahn Muskau, aber eigentlich im Herzen von Weißwasser. Also die Waldeisenbahn ist wirklich eine reine Güterbahn gewesen. Das Haupttransportmittel war von Anfang bis Ende immer Kohle. Das ist ein sehr kultureller Wert. Das zu erkunden, das hat natürlich auch touristischen großen Reiz. Und man merkt das eigentlich auch in den letzten Jahren, dass die Touristenströme doch dann zugenommen haben.

0: Ja, also wir sind schon ein Besuchermagnet in der Region. Wir befördern im Jahr über 50.000 Fahrgäste. Wir nehmen also unter den Schmalspurbahnen in Sachsen auch eine besondere Rolle ein. Um die Bahn zu betreiben, müssen wir erstmal eine Infrastruktur vorhalten. Das heißt hier 20 Kilometer Strecke mit 11 Bahnhöfen. Das ist sehr aufwendig. Ja, hier sieht man mal am konkreten Beispiel diesen biologischen Verfall von Schwellen. Die verfaulen innen drin, sind gar schon hohl. Und die Schraube, die hier eigentlich mal die Schienen festhalten sollte, hat keinen Halt mehr drin. Und deshalb müssen diese Schwellen jetzt hier ausgewechselt werden. Ja, und wenn das alles mal durch ist, dann können wir wieder sicher für die nächsten Jahrzehnte fahren.
1: Deswegen sind wir eigentlich froh, dass wir die Streckenbrücke sanieren können. Deswegen ist dieses Strukturwandelprojekt genau die richtige Sache, um hier den Tourismus auch weiter voranzubringen und abzusichern.
0: Es ist auf jeden Fall eine Investition in die Zukunft, denn wir denken, dass der Tourismus und Ausflugsverkehr allgemein in Zukunft noch einen ganz anderen Stellenwert hier einnehmen wird.
1: Wir freuen uns auf die Zukunft.

Der 1809 geborene Felix Mendelssohn Bartholdy zeigte schon in jungen Jahren sein musikalisches Talent. Er debütierte am Klavier im Alter von 9 Jahren, schrieb als 12-Jähriger seine erste Symphonie und komponierte mit 17 Jahren die berühmte Ouvertüre zu »Ein Sommernachtstraum«. 1835 kam Mendelssohn nach Leipzig, wo er das Gewandhausorchester zu Weltruhm führte und das erste Konservatorium Deutschlands gründete. Ab 1845 lebte Mendelssohn in einer Wohnung am Rande des Stadtzentrums, die heute Teil des Leipziger Mendelssohn-Museums ist. Im Musiksaal finden regelmäßig Konzerte statt. Ein weiteres Zimmer zeigt, dass Mendelssohn durchaus einen anderen Berufsweg hätte einschlagen können. Auch im Malen sehr begabt, schuf er bemerkenswerte Aquarelle.

0: Guten Abend und herzlich willkommen zu Elbland Aktuell am Donnerstag, dem 29. Juli. Heute geht es bei uns zuerst um das Sommerfest am Franziskanerum in Meißen und danach um die neue Elektrofähre. Nach der Pause schauen wir dann auf eine Diskussion um eine Kitaschließung in Meißen und zum Schluss auf das Sommer Open Air im Kulturzentrum. Kurz vor den Sommerferien wurde am Franziskanerum in Meißen noch einmal gefeiert. Beim Sommerfest verwandelte sich der Schulhof in eine kleine Weltreise mit vielen Ständen, Aktionen und jeder Menge Engagement aus der Schulgemeinschaft.
1: Kurz vor den Sommerferien herrschte auf dem Gelände des Gymnasiums Franziskaneum noch einmal reges Treiben. Beim Sommerfest verwandelte sich der Schulhof in eine kleine Weltreise. Zahlreiche Klassen präsentierten verschiedene Länder mit landestypischen Speisen, Spielen und Mitmachangeboten. Ergänzt wurde das Fest durch Kuchenbazar und Getränkeverkauf. Einer der Hauptorganisatoren war Ivan Herzog. Er engagiert sich seit Jahren für das Schulleben am Franziskaneum. Für dieses Engagement war er in diesem Jahr außerdem als Franziskaner des Jahres nominiert.
2: Also ich bin Schülersprecher hier am Franziskaneum und habe mich dann hauptsächlich auch um das Schulfest mitgekümmert. Bin auch im Schülerrat aktiv mit und habe auch andere Projekte mit organisiert.
1: Das diesjährige Sommerfest stand unter dem Motto Weltreise. Die Schüler gestalteten ihre Stände mit viel Kreativität und nahmen die Besucher mit auf eine Reise durch verschiedene Länder und Kulturen.
2: Wir haben uns ein Motto ausgedacht, das Motto Weltreise. Und da gestaltet jede Klasse einen landesspezifischen Stand. Ja, und es sind viele Länder vertreten, über 5 Kontinente. Es doppelt sich kein Land, jede Klasse hat wirklich ein eigenes Land. Und es ist sehr viel entstanden, ich bin sehr zufrieden damit, weil auch die Dekorationen und so sehr bunt sind.
1: Bei einem Fest dieser Größenordnung braucht es viele helfende Hände. Ivan Herzog koordinierte die Vorbereitungen und behielt den Überblick.
2: Also das fing alles im Schülerrat an. Wir haben dort in Diskussionsrunden Ideen gesammelt für das Schulfest. Dann ab Januar ging es in der AG Schulfest für die Schüler weiter, die dann mitgestalten konnten. Und dann später hat sich das Schulfestkomitee um die Hauptorganisation gekümmert. Im Schulfestkomitee sind Schüler, Lehrer und Eltern. Ja, jede Klasse hat einen Stand übernommen, deswegen war noch wirklich die ganze Schulgemeinschaft beteiligt und wir haben viel auf die Beine gestellt.
3: Das sieht man auf jeden Fall. Kannst du noch ein paar Zahlen dazu sagen? Windgeschwindigkeit?
2: Nee.
3: Nee, aber wie viele Stände haben wir denn?
2: Also ich glaube, es sind ungefähr 45, 46 Stände insgesamt. Jedes Mal in ein anderes Land und dann kommen natürlich noch verschiedene Workshops und andere Angebote dazu. Wir haben zum Beispiel 3 Tanzkurse, die den Nachmittag über stattfinden. Auch in der Turnhalle gibt es einen Karatekurs. Später wird auch noch die 6.1, die Klasse 6.1, einen sportlichen Wettbewerb an der Kletterstange durchführen. Und da kommt auf jeden Fall viel zusammen. Es sind viele Menschen hier, ungefähr, ich schätze mal so 1.500 sind es bestimmt. Also auf jeden Fall Schüler, es sind, denke ich, alle Schüler da. Eltern sind auch eingeladen, die Lehrkräfte natürlich. Auch die Nachbarn von der Schule haben wir eingeladen. Und sonst halt Freunde, die von den Schülern noch mitkommen.
1: Der Einsatz hatte sich gelohnt. An den Ständen wurde gespielt, probiert und miteinander ins Gespräch gekommen. Die Einnahmen aus Kuchenbazar, Getränkeverkauf und weiteren Aktionen kamen den jeweiligen Klassen oder Projekten zugute.
2: Also natürlich nehmen die Klassen Geld ein, das kommt komplett denen zugute für die Klassenkasse. Aber wir konnten auch von Spenden profitieren. Wir haben uns bei den Meißner Stadtwerken bei dem Projekt Voting beworben und auch 1.500 Euro gewonnen, die jetzt unter anderem in die Finanzierung unserer Bühne gelaufen sind.
4: 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Ich möchte einen freundlichen Tod sterben.
1: Auch Schulleiterin Heike Zimmer ließ sich das Sommerfest nicht entgehen. Gemeinsam mit Ivan Herzog verschaffte sie sich einen Eindruck von den vielen Ständen, sprach mit Schülern und besuchte die verschiedenen Angebote auf dem Schulgelände. Das Sommerfest zeigte erneut, dass Schule nicht nur aus Unterricht besteht. Zum Abschluss des Schuljahres standen hier Zusammenarbeit, Verantwortung und Gemeinschaft im Vordergrund.
0: Und jetzt an die Elbe. Die neue Elektrofähre Ritter Karas ist jetzt auch offiziell in Betrieb genommen worden. Sie ist Teil eines größeren Projekts, mit dem der Nahverkehr auf dem Fluss moderner und klimafreundlicher werden soll.
1: Seit wenigen Tagen ist sie bereits im Linienverkehr unterwegs. Am Dienstag wurde die neue Elektrofähre Retter Karas nun auch offiziell ihrer Bestimmung übergeben. Gemeinsam mit Landrat Ralf Hensel, Coswigs Oberbürgermeister Thomas Schubert und Klipphausens Bürgermeister Mirko Knöfel sowie Vertretern der Verkehrsgesellschaft Meißen und vielen weiteren Involvierten wurde die modernisierte Fährstelle zwischen Coswig-Köthitz und Gauernitz feierlich eröffnet. Die neue Fähre ist bereits die dritte von insgesamt 4 vollelektrischen Elbfähren, die der Landkreis Meißen gemeinsam mit der Verkehrsgesellschaft Meißen beschafft. Ziel ist es, den öffentlichen Nahverkehr auf der Elbe langfristig zu sichern und gleichzeitig emissionsärmer zu gestalten.
5: Herzlich willkommen insofern auch von mir zur offiziellen Einweihung unserer neuen E-Fähre mit dem kraftvollen Namen Retter Karas. Der Landkreis Meißen betreibt mit seiner Verkehrsgesellschaft 4 Fährverbindungen als Bestandteil des öffentlichen Personennahverkehrs. Im vergangenen Jahr wurden rund 70.000 Personen transportiert und damit mehr als 2024. Insbesondere an der Fährstelle Köthitz-Gauernitz stiegen die Beförderungszahlen. In enger Abstimmung mit den Fähranlegerkommunen integrierte der Landkreis im Jahr 2021 diese 4 Fährstellen in den öffentlichen Personennahverkehr.
1: Gebaut wurde die Retter Karas von der Luxwerft im nordrhein-westfälischen Niederkassel. Der Schiffsrumpf wurde speziell für die Elbe entwickelt und besitzt einen besonders geringen Tiefgang. So kann die Fähre auch bei niedrigen Wasserständen zuverlässig verkehren. Im Dach integriert sind Solarzellen, die den Akku mit einer geschätzten Lebenszeit von etwa 20 Jahren unterstützen. Und fast wirkte es wie abgesprochen. Während der offiziellen Einweihung passierte der historische Raddampfer Krippen die Fährstelle und grüßte den neuen Retter Karas mit einem kräftigen Signal. Im Frühjahr legte sie auf ihrer Überführungsfahrt rund 850 Kilometer über Rhein, Mittellandkanal und Elbe bis nach Riesa zurück. Mit der neuen Fähre wurde gleichzeitig die gesamte Fährstelle erneuert. An beiden Elbufern entstanden moderne schwimmende Anleger, die sich automatisch dem jeweiligen Wasserstand anpassen. Hinzu kommen barrierefreie Zugänge, eine neue Ladeinfrastruktur auf der Coswiger Seite sowie eine flacher angelegte Rampe in Gauernitz. Neue Solarleuchten verbessern zusätzlich die Sicherheit an den Anlegestellen. Bei der Indienststellung waren auch Interessenten aus anderen Landkreisen da, um sich das innovative Projekt anzuschauen. Die Elektrofähren sind Teil des Projektes MyE-Fähr. Sie sollen künftig als schwimmende Radwege die Elbe-Radwege auf beiden Flussufern miteinander verbinden und gleichzeitig eine wichtige Rolle im öffentlichen Nahverkehr übernehmen. Nach der Clarisse, der Elbnixe und nun der Retter Karas soll Ende des Jahres mit der Risa Riese auch die 4. und letzte Elektrofähre im Landkreis Meißen ihren Dienst aufnehmen. Insgesamt investiert der Landkreis Meißen gemeinsam mit seinen Projektpartnern rund 7,9 Millionen Euro in die 4 neuen E-Fähren samt barrierefreien Fährstellen und die notwendige Ladeinfrastruktur. Das Projekt MyE-Fähr wird über die nationale Klimaschutzinitiative des Bundes gefördert.
5: Das Rittergeschlecht Karas bewohnte im 15. Jahrhundert eine Wasserburg an jenem Ort, an dem sich heute quasi das Zentrum der Stadt Coswig befindet. Mit der Namensgebung schlagen wir eine Brücke zwischen der Geschichte unserer Region und ihrer modernen Entwicklung. Die neue Fähre steht damit gleichermaßen für Tradition, Fortschritt und Zukunft. Ja, auch, ich glaube, auf der Tafel steht es sogar auch mit drauf, der Ursprung der Coswiger alten Kirche ist genauso mit dem Geschlecht der Karasse verbunden. Und da gibt es genügend geschichtliche Ausarbeitung, die im Zusammenwirken der Karasse mit dem Wettinergeschlecht, unserem Königsgeschlecht sozusagen in Sachsen, in der Geschichte mit erwähnt wird. Also insofern für unseren Standort in Coswig schon geschichtsträchtig, die Karasse hier mit auf einem Schiff zu verewigen.
0: Nach einer kurzen Unterbrechung sind wir zurück. Dann geht es bei uns um die umstrittene Entscheidung zur Zukunft zweier Kitas in Meißen. Und danach um ein Sommer-Open-Air, das schon seit vielen Jahren sein Publikum findet.

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1: Willkommen zurück und danke fürs Dranbleiben. In Meißen sorgt eine Entscheidung aus dem Stadtrat weiter für Diskussionen. Eigentlich sollte über die Zukunft der Kita Meißner Spatzen entschieden werden. Am Ende rückte aber kurzfristig eine andere Einrichtung in den Mittelpunkt.
2: In der Stadtratssitzung vom 1. Juli 2026 sollte entschieden werden, ob die Kindertagesstätte Meißner Spatzen geschlossen wird oder nicht. Doch unmittelbar vor der Abstimmung brachte die AfD einen Änderungsantrag ein. Dieser sah vor, nicht die Kita Meißner Spatzen, sondern die Kindertagesstätte Regenbogen zu schließen. Dem Änderungsantrag stimmte der Stadtrat mit 11-10 Stimmen zu. Ausschlaggebend waren die Stimmen der AfD sowie die Zustimmung der Stadträte Martin Barmann und Nico Riefling. Damit war der ursprüngliche Beschlussvorschlag vom Tisch.
3: Wir sind bei der Fraktion Freie Bürger FDP, Herr Barmann. Frau Teske ist nicht da, Entschuldigung, Herr Rost. Die Fraktion der SPD, Die Linke, Herr Daniel Barmann. Dagegen. Frau Schubert. Dagegen. So, abschließend meine Stimme. Ich würde gegen diesen Antrag stimmen. Wir kommen zur Auszählung der Dafürstimmen. Das sind 1, 2, 3, 4, 5, 6, 7, 8, 9, 10, 11 bei 20 anwesenden statt 21.
4: 21.
3: 11 dafür. 10 dagegen. Damit hat dieser Änderungsantrag die Mehrheit der anwesenden Stimmen erhalten. Damit ist dieser Änderungsantrag zu unserem Grundantrag beschlossen und es erübrigt sich eine Abstimmung über den grundlegenden Antrag der Verwaltung.
2: Für die Eltern der Kita Meißner Spatzen bedeutete das zunächst Erleichterung. Für die Familien der Kita Regenbogen dagegen kam die Entscheidung völlig überraschend. Nach den vorliegenden Berechnungen soll nun ihre Einrichtung geschlossen werden. Kritik gab es am Ablauf der Entscheidung. Stadtrat Heiko Schulze bezeichnete das Vorgehen, einen weitreichenden Änderungsantrag erst unmittelbar vor der Abstimmung einzubringen, als schlechten politischen Stil.
5: Na dann gute Nacht, dann ist mir eigentlich meine Zeit zu schade, Stunden hier im Stadtrat in Ausschüssen zu sitzen. Sinnlos.
3: Herr Rost, bitte.
6: Ich möchte gern zwei Sachen loswerden. Das meiste ist tatsächlich von meinen Vorrednern schon gebracht worden. Ich möchte mich trotzdem noch mal an den Zahlen festhalten, die Zahlen, die von der Verwaltung gekommen sind. Uns fehlen aktuell wohl 170 Kinder. Das ist nie wegzuwischen. Die kriegt man mit den Spatzen nie weg, die kriegt man mit dem Regenbogen nie weg. Rechnerisch ist es wohl so, dass wir mit dem Regenbogen näher dran wären. Das ist wohl nie von der Hand zu wischen. Was wir auch bekommen haben, ist von der Verwaltung die Zahlen des Statistischen Landesamtes, die sagen, dass es heute nur...
2: Seit April war über die Zukunft der Kita Meißner Spatzen beraten und gerechnet worden. Mit dem Änderungsantrag rückte kurz vor der Entscheidung plötzlich eine andere Einrichtung in den Mittelpunkt.
7: Aber das wird nicht mehr das Niveau erreichen, was wir in den Jahren 2016, 17, 18 hatten.
1: Und zum Schluss noch ein Kulturtipp. Morgen steigt wieder das große Sommer-Open-Air vor dem Kulturzentrum in Dippoldeswalde. Mit dabei sind gleich zwei Kapellen, dazu gibt es freien Eintritt, Musik, Getränke und hoffentlich bestes Sommerwetter.
8: Am Freitag, den 10. Juli, geht's wieder los hier im Gelände, auf dem Freigelände vor den Parkseelen. Das große Sommer-Open-Air, das eine lange Tradition, eine lange Geschichte hat. 2006 haben wir das zum ersten Mal gemacht mit verschiedensten Musikern, verschiedensten Musikstilrichtungen. Eine Zeit lang eine schwere Zuhörmusik und mittlerweile hat sich das gewandelt. Es gibt eine zweite Kapelle, die Dipser Combo. Die Musik ist unterhaltsamer, tanzbarer und kurzweiliger geworden. Und wir laden euch wieder ein, alle. Jetzt sollst du vielleicht auch was sagen, ja. Sonst sage ich ja alles.
9: Ja, herzlich willkommen am 10. Juli nochmal hier am Tatort vor dem Kulturzentrum Parkseele. Freier Eintritt, das muss man sagen. Also keine Angst, vorbeikommen, einfach vom Sofa runter, aus dem Garten raus hierher. Die Gruppe Lot im 49. Jahr, die Kapelle Combo mit dabei im 33. Jahr, also alles schon sehr lange. Das, wie erwähnt, ja schon 20 Jahre hier der Sommer Open Air. Es wird auf alle Fälle unterhaltsam. Wir spielen abwechselnd und am Schluss, wie sich es meist herauskristallisiert, sogar durcheinander die Kollegen. Es werden auch Gäste da sein, also ich will nicht zu viel verraten. Es ist auf alle Fälle interessant für Speis und Getränke.
8: Na? Gute Musik und gut gekühlte Getränke.
9: Ja, das ist gut. Ja. Also ihr Lieben, nicht vergessen, 10. Juli, freitags ist das, hier Tatort vor dem Kulturzentrum Borgseele. Zwei Kapellen, eine Bühne, die Kapelle Lot, Kapelle Combo. Unterhaltsam, es kann getanzt werden, es kann zugehört, das ist für alle was dabei, essen, trinken und so weiter. Naja, kommt vorbei.
4: Auf dem Rastplatz Hansens Holz an der A14 bei Roßwein haben Unbekannte gleich zweimal zugeschlagen. Während ein Lkw-Fahrer in seiner Kabine schlief, stahlen Täter rund 150 Liter Diesel im Wert von etwa 300 Euro. In einem zweiten Fall wurde ein Autofahrer aus seinem VW gelockt. Ein Komplize entwendete daraufhin eine Tasche mit Geldbörse, Dokumenten und Bargeld. Die Polizei prüft mögliche Zusammenhänge. Ein 69-jähriger Radfahrer ist in Großenhain in den Röder Neugraben gestürzt. Der Mann verlor auf einem Weg neben dem Gewässer die Kontrolle über sein Fahrrad und fuhr in den Fluss. Zeugen konnten ihn unverletzt aus dem Wasser retten. Bei der anschließenden Kontrolle stellte die Polizei rund 2,3 Promille Alkohol fest. Gegen den 69-Jährigen wird nun wegen Trunkenheit in Verkehr ermittelt. In Freital haben Unbekannte mehrere Hakenkreuze auf Geräte eines Spielplatzes an der Marktstraße geschmiert. Die verfassungsfeindlichen Symbole waren teilweise bis zu 60 cm groß und wurden am Dienstag entdeckt. Wie hoch der entstandene Sachschaden ist, steht bislang noch nicht fest. Der Staatsschutz der Dresdner Polizei hat die Ermittlungen wegen des Verwendens von Kennzeichen verfassungswidriger Organisationen übernommen. Polizisten haben in Nossen einen 49-jährigen Autofahrer gestoppt, der deutlich zu schnell unterwegs gewesen sein soll. Bei der Kontrolle stellten die Beamten rund 1,1 Promille Alkohol fest. Ein Drogentest reagierte zudem positiv auf Kokain und Opiate. Die Polizei veranlasste eine Blutentnahme und stellte den Führerschein des Mannes sicher. Gegen ihn wird nun wegen mehrerer Verkehrsdelikte ermittelt. In Sebnitz soll ein 39-jähriger Fahrgast einen Linienbusfahrer angegriffen und verletzt haben. Nach bisherigen Erkenntnissen forderte der 46-jährige Fahrer den offenbar alkoholisierten Mann auf, den Bus zu verlassen. Daraufhin soll der Fahrgast auf ihn eingeschlagen haben. Alarmierte Polizeibeamte konnten den Tatverdächtigen noch am Ort des Geschehens auf der Schillerstraße stellen. Gegen den Mann wird wegen Körperverletzung ermittelt.
10: Der Donnerstag zeigte sich im Elbland von seiner sonnigen Seite. Über weite Strecken gab es nur wenige Wolken und dafür reichlich Sonnenschein. Insgesamt kamen heute bis zu 15 Sonnenstunden zusammen. Dazu wurde es bereits spürbar wärmer. Je nach Lage erreichten die Temperaturen am Nachmittag Werte zwischen 19 und 25 Grad. In der kommenden Nacht bleibt es überwiegend ruhig und trocken. Der Himmel ist vielerorts klar oder nur leicht bewölkt, sodass die Temperaturen noch einmal deutlich zurückgehen können. Die Tiefstwerte liegen im Elbland zwischen 10 und 13 Grad. Am Freitag setzt sich das freundliche Wetter fort. Neben längeren sonnigen Abschnitten können zwar zeitweise ein paar lockere Wolkenfelder durchziehen, insgesamt bleibt der Tag aber trocken und sommerlich. Mit rund 10 Sonnenstunden zeigt sich die Sonne häufig. Gleichzeitig steigen die Temperaturen weiter an und erreichen 22 bis 28 Grad. Und nun die 3-Tage-Aussicht für das Elbland. Der Blick auf das Wochenende und den Wochenstart verspricht dann noch mehr Sommerwärme. Am Samstag scheint bei 23 bis 28 Grad häufig die Sonne. Einzelne Wolken sind möglich, ein kleiner Schauer ist nicht ganz ausgeschlossen, insgesamt bleibt es aber freundlich. Der Sonntag wird noch wärmer. Bei viel Sonne und nur lockeren Wolken steigen die Höchstwerte auf 24 bis 30 Grad. Und am Montag legt der Sommer noch einmal nach. Dann erwarten uns bei viel Sonnenschein heiße 25 bis 31 Grad. Das Elbland steuert damit auf ein zunehmend heißes

0: und überwiegend sonniges Sommerwochenende zu.
1: Ja, liebe Zuschauer, das war's auch schon wieder mit Elbland aktuell für heute. 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
1: Fliegerclub Auerbach lud zu Tagen der offenen Tür. Spatenstich für Familienzentrum und der Lavendel blüht wieder im Erlebnisgarten.
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1: Liebe Zuschauer, ich begrüße Sie ganz herzlich zu einer neuen Ausgabe von Tag aktuell. Schön, dass Sie dabei sind. Am vergangenen Wochenende veranstaltete der Fliegerclub Auerbach gleich zwei Tage der offenen Tür. Geboten wurde neben interessanten Gesprächen mit Piloten und Vereinsmitgliedern auch ein abwechslungsreiches Rahmenprogramm. Besonders die Rundflüge und die Vorführungen der Modellflieger fanden großen Anklang. Mit der Resonanz war man durchaus zufrieden. Am Samstag fanden sich weit über 500 Besucher ein. Am Sonntag waren es wetterbedingt weniger.
3: Klappern gehört zum Handwerk und so haben die Tage der offenen Tür schon Tradition in Auerbach.
4: Im Prinzip seit der Verein sich 1990 wieder gegründet hat, führen wir diese Veranstaltung in jedem Jahr durch, um der Bevölkerung unsere Arbeit etwas vorzustellen, um vielleicht den einen oder anderen zu begeistern, selbst mit der Fliegerei vielleicht anzufangen. Wir sind ja ein Ausbildungsbetrieb für Segelflug. Das sind halt so kleine Flugtage, wo es keine große Show gibt, aber doch alles, was mit dem Fliegen hier im Verein zu tun hat, gesehen werden kann, erfragt werden kann. Wir führen gerne Gespräche mit Interessenten, ob sie nun jetzt selbst mal fliegen lernen wollen oder auch nur wissen wollen, wie hier alles funktioniert. Das ist erstmal egal. Hauptsache die Bevölkerung akzeptiert auch unseren Sport.
3: Keine große Show, sagte Thomas Schäffler. Da hatte er etwas tief gestapelt. Das Programm konnte sich wirklich sehen lassen. Schon am Samstagvormittag strömten die Besucher zum Flugplatz.
5: Was führt Sie heute hier auf den Flugplatz?
6: Erstens mal der Flugtag, war lange nicht hier. Und dann ist meine Enkeltochter Emily, die ist hier Mitglied im Verein.
7: A, bin ich die Partnerin von einem Jetflieger, von einem Modellflieger, der heute hier fliegt. Und B, bin ich schon viele, viele Jahre Fan von Segelfliegern. Von

0: allen motorisierten Fliegern. Und deshalb bin ich heute hier und ich weiß, dass das jedes Jahr ein Highlight ist.
1: Viele wollten einfach nur mitfliegen.
2: Ja. Was haben Sie denn gebucht?
3: Nichts gebucht. Gebucht haben wir noch nichts. Das hängt ja auch ab, ob das überhaupt stattfindet, bei Wind oder Wetter.
1: Tatsächlich war es mitunter ziemlich windig an diesem Wochenende. Damit hatten die Motor- und Segelflugzeuge weniger ein Problem, wohl aber die Modellflieger. Ein Hingucker war hier ohne Zweifel dieses Concorde-Modell. 10 Meter lang, Spannweite 4 Meter, Startgewicht 150 Kilogramm. Lange Zeit konnte es wegen des starken Windes nicht starten. Diese beiden chinesischen Kampfjets schon. Sie zeigten den Gästen, was Modellflieger können, also die Modelle und die Piloten. Die Joysticks bewegten James Metternich, ein Berliner, der sich jetzt in Rodewisch niedergelassen hat, und Martin Hilser aus Berlin. Die beiden J-10 waren von ihren Originalen in der Luft oft kaum zu unterscheiden. Was sie da am Himmel boten, ließ viele Zuschauer staunen. Die Luftakrobatik ist das eine, aber Fliegen heißt bekanntlich Landen. Und wie man das schafft, ohne selbst in der Maschine zu sitzen, ohne direkten Blick auf die Landebahn, bleibt vielen ein Rätsel. Einer der Piloten brachte es kurz und knapp auf den Punkt. Es ist jahrelange Übung und Können. Auch der Pilot der Piper zeigte eine beeindruckende Show. Obwohl das Modell fast schon so groß ist wie das Original, hatte die Kamera oft Mühe, ihr zu folgen. Bei den kleineren Modellen war das noch schwieriger, wie Sie gleich sehen werden.
4: Mein Name ist Andreas Ludwig, komme aus Ohrdorf, bin 40 Jahre und fliege schon 15 Jahre circa Hubschrauber. Das ist ein 3D-Kunstflug-Hubschrauber, der halt ausgelegt ist für extreme Manöver. Ja. Und das ist 700er Größe, also Rotordurchmesser 1,60 Meter mit 12S Antrieb und 11 kW Spitzenleistung.
1: Ausgelegt für extreme Manöver. Wie extrem, das sehen Sie jetzt. Es gibt eigentlich nichts, was dieses Modell nicht kann. Das Flugplatzgelände füllte sich zunehmend. Selbstverständlich war auch für Verpflegung gesorgt. Die Kleinsten kamen auch nicht zu kurz. Papierfliegerfalten fand großen Anklang. Anschließend wurden die Modelle in der Praxis getestet, mit mehr oder weniger Erfolg. Die Erwachsenen schauten sich die Kunstflugshows an und kamen mit Vereinsmitgliedern ins Gespräch. Seit wann gibt es den Auerbacher Flugplatz eigentlich?
5: Den Flugplatz gibt es offiziell seit 1957. Damals hat die Gesellschaft für Sport und Technik dieses Gelände hier übernommen, um dort den Segelflugsport, der ja nach dem Zweiten Weltkrieg dann auch wieder erlaubt war, hier zu betreiben. Mit einfachen Mitteln, was damals halt die Technik hergegeben hat. Und so hat sich das dann nach und nach entwickelt, bis dann das auskam in den 70er Jahren. Unser Flugplatz liegt ja nun bekanntlich nicht sehr weit von der Westgrenze entfernt und es wurden damals einige Flugplätze, die hier geografisch vielleicht die Chance boten, in den Westen zu flüchten mit Flugzeugen, die wurden dann dicht gemacht von der Regierung. Und unsere Piloten damals, die sind dann, hatten die Alternative, in Zwickau weiter zu fliegen, beziehungsweise haben aufgehört oder mussten auch aus persönlichen oder ideologischen Gründen aufhören, wenn sie vielleicht doch Verwandtschaft im Westen hatten und sie waren dann nicht zuverlässig genug für das damalige DDR-System.
1: Nach der Wende erfolgte ein Neustart.
5: Ja, 1990 haben wir also die Mannschaft oder auch die ehemaligen Flieger hier zusammengetrommelt. Die paar, die in Zwickau weitergeflogen sind, die waren natürlich noch fit und hatten ihre gültigen Lizenzen. Und so haben wir dann wieder den Verein neu gegründet, haben dann aus GSD-Beständen zwei Doppelsitzer zurückbekommen und zwei einsitzige Flugzeuge. Damals Modelle, die halt in den späten DDR-Jahren üblich waren an den Flugplätzen. Dazu eine Startwinde Und mit dieser Technik haben wir dann hier die ersten Flugbetriebe wieder durchgeführt. Damals noch auf der Wiese im

0: Osten des Platzes. Später dann haben wir die Start- und Landebahn auf die Westseite verlegt. Und es gab dann eine kontinuierliche Entwicklung, es wurde mehr nachgefragt, es haben sich wieder viele mehr für den Segelflug interessiert, auch welche, die früher dann aus politischen Gründen nicht mehr fliegen durften, sind zurückgekommen. Und so hat sich nach und nach der Verein wieder gefestigt und ist kontinuierlich gewachsen. Das Glück war dann 2005, dass wir Mittel bekamen oder Fördermittel bekamen, die Start- und Landebahn durch eine befestigte Asphaltpiste zu ersetzen. Also die Grasbahn wurde dann zu einer Asphaltbahn umgebaut. Innerhalb von einem Jahr waren die Baumaßnahmen dann abgeschlossen und wir haben seitdem hier diese befestigte Start- und Landebahn in einer Länge von 800 Meter und Breite von 25 Meter. Und dazu hat sich natürlich gleichzeitig die Attraktivität des Platzes verbessert. Und der Platz ist ja jetzt auch ein offizieller Verkehrslandeplatz, gehört also zur Infrastruktur aller Flugplätze in Deutschland und wird auch von geschäftlichen Flugbewegungen genutzt durch Polizei, Rettungsdienste, Geschäftsreisende und natürlich touristische Fliegerei.
1: Auch der Fliegerclub hat sich über die Jahre entwickelt.
0: Ja, der Club hat zurzeit eine Mitgliedszahl von ca. 130 Mitgliedern. Da sind natürlich nicht alles welche, die aktiv fliegen. Dazu gehören auch viele fördernde Mitglieder. Es gehören dazu auch Kinder, die meistens aus dem eigenen familiären Umfeld stammen. Und auch Leute, die einfach Interesse an dieser Sportart haben und uns unterstützen. Es gehören dazu also Modellflieger, Segelflieger, Motorflieger, Ultraleichtpiloten und auch Privatleute, die Flugzeuge selbst besitzen, die hier in den Hallen außerhalb unseres Vereinsheimes untergebracht sind. Die sind auch zum Teil Mitglieder des Vereins.
1: Was nach der Wende kaum ein Thema war, die Nachwuchsgewinnung. Aktuell sieht das leider anders aus.
0: Das Fliegen und jeder Sport ist natürlich eine Sache, die man nur dann erfolgreich betreiben kann, wenn man länger dabei bleibt, wenn man sich intensiv auch diesem Hobby widmet, sowohl auch in der Theorie, in der Praxis und bis zum Flugschein. Da vergehen doch schon mal 2 Jahre, bis man dann eine Lizenz sein eigen nennen kann. Und da gehört einiges Stehvermögen hinzu. Und das ist natürlich klar zu dem Verein. Wir machen ja fast alles an technischen Arbeiten, Platzpflegearbeiten und dergleichen in eigener Regie. Und damit heißt das natürlich auch, dass auf jeden immer eine gewisse Anzahl an Arbeitsstunden im Jahr zukommt. Und das will bewältigt sein. Aber bis jetzt haben wir das immer geschafft. Und es sind doch immer wieder mal 2, 3 Interessenten im Jahr, die hier sich anmelden und die Fliegerei dann betreiben wollen. Und es gibt eine ganze Anzahl von jungen Leuten, die wir seit 1990 ja der Fliegerei ausgebildet haben, die auch ihre berufliche Entwicklung dann in fliegerisch relevanten Berufen dann weitergeführt haben bzw. gestartet haben.
1: Natürlich dienen auch die Tage der offenen Tür der Nachwuchsgewinnung. So mancher Besucher entdeckte hier seine Leidenschaft für die Fliegerei. Damit sind wir am Ende von Teil 1. In Teil 2 geht es in der Hauptsache um Segelfliegen und Segelkunstflug. Schauen Sie also auch da rein. Im Jahr 2024 wurden in Sachsen 24.697 Kinder geboren. Das sind 1.497 Geburten weniger als 2023. Damit erreichte Sachsen den niedrigsten Stand der Geburten seit 1995. Der Trend geht weiter und im Vogtland, genauer gesagt in Auerbach, ist das nicht anders. Dem trägt die Stadt jetzt Rechnung. Aus einem Teilstück der Kita Mischka im Auerbacher Neubaugebiet wird jetzt ein sogenanntes Familienzentrum. Am vergangenen Freitagnachmittag erfolgte der Spatenstich. Vor dem symbolischen Akt ergriff Oberbürgermeister Jens Schaaf das Wort.
2: Ich begrüße ganz herzlich hier heute bei uns an der ehemaligen Kita Mischka zum symbolischen Spatenstich für unser zukünftiges Familienzentrum. Arbeitstitel immer noch Familienzentrum Mischka, aber an dem Mischka werden wir noch arbeiten. Das sind wir auch mit unseren Stadträten schon im Gespräch. Mal sehen, wie der Name später dann sein wird. Der demografische Wandel greift um sich. Wir werden immer weniger Kinder. Und deswegen haben wir uns intensiv mit dem Stadtrat beraten, wie werden wir mit dem Gebäude umgehen. Und sind zu dem Entschluss gekommen, dass wir die Anzahl der Kita-Plätze hier reduzieren. Aber das Gebäude einer neuen Nutzung insofern zuführen, dass auch eine Arztpraxis entstehen soll und Räume für Begegnung und somit eine Bereicherung für das gesamte Neubaugebiet, in dem wir uns ja befinden. Das ist die Herausforderung, vor der wir stehen, im gesamten Stadtgebiet. Und hier fangen wir einfach mal an. Ja, die ersten Arbeiten haben schon begonnen, trotzdem heute mal so der symbolische Spatenstich, um einfach auch nach draußen zu zeigen, es geht jetzt wirklich los. Wir haben einen straffen Zeitplan und wir halten aber daran fest. Ne? Ich nehme Sie beim Wort. Wir sind nächstes Jahr fertig, rechnen pünktlich ab die Fördermittel, wird einiges zu tun geben, aber ich bin mir sicher, dass wir das alles gemeinsam schaffen werden.
3: Zunächst schaffte man gemeinsam erst einmal den Spatenstich.
4: So, können wir das mal frei machen?
5: Ich habe viele
6: Probleme. Okay, warte, warte, ich brauche erst mal bitte was.
4: In Richtung gucken. Eins, zwei und drei.
3: Nachdem die Fotografen zufrieden waren, stieß man auf das 6-Millionen-Projekt an. Familienzentrum Mischka. Oberbürgermeister Jens Schaaf hatte es schon gesagt, das ist ein Arbeitstitel.
2: Der Arbeitstitel ist Familienzentrum Mischka, weil es der ehemalige Kindergarten Mischka war, hier im Neubaugebiet in Auerbach. Und Arbeitstitel deshalb, weil wir uns von dem Mischka verabschieden wollen. Aber es wird ein Familienzentrum, also der Kindergarten wird weiterhin Bestandteil des Gebäudes sein. Aber von den Plätzen her, also Anzahl der Plätze, wird reduziert. Dafür zieht ein Begegnungszentrum noch mit ein, wo auch unsere Seniorenbeauftragte sich ansiedeln wird. Und wir planen auch die Ansiedlung eines Arztes hier in dem Gebäude.
3: Während der Umbauarbeiten werden die Mischka-Kinder in zwei anderen Einrichtungen betreut.
2: Übergangsweise, und da geht auch mein großer Dank an die Arbeiterwohlfahrt und die Diakonie, weil wir in Verbindung mit den beiden Einrichtungen unsere Kinder unterbringen konnten. Die ganz Kleinen gehen in den Kindergarten der Diakonie und die etwas Größeren in eine Einrichtung der Arbeiterwohlfahrt. Zusammen mit Älteren, die dort wohnen, hatten dort letzte Woche auch ein sehr schönes Fest der Generationen, was die AWO und unsere Erzieherinnen zusammen organisiert haben. Zeigt auch, wie schön das ist, wenn Generationen zusammen in einem Haus leben. Ja, das ist gerade so der Stand.
3: Jetzt fangen die Firmen an, im Gebäude zu arbeiten.
2: Leergeräumt ist es bereits. Jetzt wird ein Teil des Gebäudes zurückgebaut. Und hoffentlich Ende nächsten Jahres, so der Zeitplan, kann dann das Familienzentrum eröffnet werden, sodass alle Kinder wieder dort einziehen können.
3: Wir sind gespannt, wie sich dann die Räumlichkeiten und das Gesamtbild darstellen werden. Geplant wurden die Maßnahmen von einem Büro in Leipzig. Umsetzen werden sie in der Hauptsache einheimische Firmen.
2: Also wir haben öffentlich ausgeschrieben, das ist so notwendig. Aber es zeigt auch, dass sich doch überwiegend Firmen hier aus der Region beworben haben. Weil es macht auch wenig Sinn, wenn man sich aus Portugal für so ein Bauvorhaben hier bewirbt. Denn die Anfahrtskosten wären viel zu hoch. Also es wird sich auf regionale Firmen mit Sicherheit konzentrieren.
3: Der Umbau der Kita Mischka zu einem Familienzentrum ist eine der größten Baumaßnahmen der Stadt Auerbach. Kostenpunkt 6 Millionen Euro.
2: Gefördert wird das Projekt über Mittel von der Europäischen Union auch und vom Freistaat Sachsen und sind sehr dankbar, dass wir davon Gebrauch machen können, weil nur aus dem Haushalt finanziert wäre das für die Stadt Auerbach nicht stemmbar.
3: Dann sehen wir uns wieder zum Richtfest und zur Eröffnung.
2: Also inwiefern wir ein Richtfest machen, weiß ich noch nicht, aber ich gehe mal fest davon aus, weil auch ein Teil des Gebäudes neu gebaut wird und da gibt es logischerweise ein Richtfest, dann können wir uns gerne wiedersehen. Aber allerspätestens dann Ende nächsten Jahres zur Eröffnung.
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2: Am Sonntag gibt es wieder das traditionelle Lavendelblütenfest im Erlebnisgarten am Hammerwald in Zwickau. Die kräftige Farbe und der starke Duft der Pflanze lockt nicht nur zahlreiche Insekten und Schmetterlinge an, auch für viele Menschen ist das Entspannung pur. Im Erlebnisgarten am Hammerwald gibt es ganze Felder dieser Pflanze und dazu ein reichhaltiges Programm rundherum.
3: So kennt man das Lavendelblütenfest aus den letzten Jahren. Zahlreiche Besucher kamen zum Erlebnisgarten am Hammerwald, um einen entspannten Nachmittag zu verbringen. Auch zur jetzigen Zeit steht der Lavendel wieder in voller Blüte.
4: Die Saisonzeit geht von Anfang Juni bis Ende Juli. Ist immer ein bisschen englisch, wann der Sommer beginnt und wie warm es wird oder ob es sehr verregnet ist. Ja.
3: Die letzten Tage waren verregnet genug. Am Wochenende soll der Sommer wieder seinem Namen alle Ehre machen.
4: Ja, meistens Mitte Juli oder Ende Juli findet das Lavendelblütenfest hier im Zwickauer Erlebnisgarten statt. Und diesmal ist es am Sonntag, dem 12. Juli von 13 bis 18 Uhr.
3: Damit das Ganze auch stattfinden kann, sind natürlich einige Vorbereitungen notwendig. Den Erlebnisgarten betreibt ein Verein und das, ganz ehrlich gesagt, nicht gerade erst seit gestern.
5: Der Verein wurde 1997 gegründet und der erste Spatenstich erfolgte im Jahr 2002. Also durch Corona konnte man das 20-Jährige nicht so gut feiern. Aber ich denke, der Garten hat sich so gut entwickelt und wird immer bekannter. Wir haben jetzt auch eine Kooperation mit dem Sven Richter und seinem Verein von Planitz. Der wird uns auch bei diesem Lavendelfest unterstützen. Einmal mit einem Foodtruck und auch mit Bänken und Tischen.
3: Da ist es wieder, das Thema Ehrenamt. Ohne die Vereine, ohne die aktiven und zahlenden Mitglieder läuft im Freizeitbereich eben kaum noch etwas.
5: Unser Verein hat ungefähr 50 Mitglieder, ist ein gemeinnütziger Verein. Das heißt, wer uns was spendet, bekommt auch eine Spendenquittung. Und 10, 12 davon sind aktiv, die anderen sind zahlende Mitglieder, die wir aber auch ganz gerne haben.
3: Mit diesem Rückhalt kann der Verein den Erlebnisgarten betreiben und beim Lavendelblütenfest eben auch einiges rundherum bieten.
4: Es gibt ein Kulturprogramm mit der Gruppe Hach und Michael Bula und Freunde. Dann gibt es aber auch Reiten für Kinder wird angeboten. Und es gibt mindestens 20 Verkaufsstände mit vorwiegend Naturprodukten wie Honig und Ölen und Tees und was man sich alles erdenken kann. Auch Pflanzen werden verkauft hier. Und dann kann man natürlich auch bei Kaffee, Kuchen, Roster und anderen Köstlichkeiten die Zeit verbringen und es sich hier gemütlich machen.
6: Fällt mir gerade noch ein, überall heißt es, es wird immer heißer, der Klimawandel kommt. Wie geht denn der Lavendel damit um?
4: Der Lavendel kommt ja aus einer wärmeren Gegend, also bekannt ist ja Südfrankreich dafür. Also der Lavendel hat wahrscheinlich mit dem Klimawandel zuallerletzt Probleme.
3: Anders als die meisten Menschen. Am Wochenende soll es wieder richtig warm werden. Da möchten die meisten natürlich mit dem Auto so weit wie möglich heranfahren. Am Garten selbst sind aber keine Parkplätze vorhanden. Weit ist es dennoch nicht.
4: Also am besten ist das Parken unten bei der Freien Evangelischen Gemeinde am Hammerwald. Und dann kann man durch den Wald, ist dann auch ein kleiner Wegweiser, hier hoch in den Erlebnisgarten laufen. Und da lernt man auch gleich das ganze Gelände kennen. Zum Beispiel das Feuchtbiotop, was ein bisschen tiefer liegt als das Kernareal des Geländes.
6: Da hatten Sie gerade das Stichwort gegeben. Man kann das Gelände kennenlernen. Neben dem Feuchtbiotop gibt es da noch andere spezielle Sachen?
4: Es gibt eine Streuobstwiese, eine Wiesenknopfwiese. Das ist also eine relativ seltene Pflanze. Das ist also, steht also unter Naturschutz. Dann gibt es einen Klangbereich. und ein Hochbeet zum Beispiel. Und ein Kernstück ist der Pavillon, den man auch mieten kann, für Familienfeiern zum Beispiel. Und dann noch eine Open-Air-Bühne, auf dem am Sonntag die Künstler auftreten werden.
3: Es ist also alles vorbereitet für das Lavendelblütenfest am Sonntag, dem 12.07. von 13 bis 18 Uhr im Erlebnisgarten am Hammerwald in Zwickau.
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7: Die Uhr schlägt 5 vor 12. 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
1: Nach einem recht angenehmen Donnerstag dürfen wir uns am Freitag auf viel Sonnenschein freuen. Nur gelegentlich verirren sich harmlose Schönwetterwölkchen ins Sendegebiet. Wir erzielen Höchstwerte um die 25 Grad. Bei ähnlichen Werten wie am Vortag gibt es am Samstag Sonne satt. Auch der Sonntag kommt überwiegend sonnig daher. Wir erzielen dann 27 Grad in der Spitze. Zum Start in die neue Woche kratzen wir schon mal wieder an der 30 Grad Marke. Auch dann dominiert Sonnenschein das Wettergeschehen im Sendegebiet. Dieser Wettertrend bleibt uns dann auch an den Folgetagen erhalten.
2: Liebe Zuschauer, in diesem Sinne verabschieden wir uns von Ihnen. Das war die vorletzte Ausgabe von Tag aktuell für diese Woche. Morgen sehen wir uns noch einmal mit der Freitagssendung und dann ist Wochenende. Wir wünschen Ihnen einen schönen Abend und bis morgen. Tschüss.

0: Hallo und herzlich willkommen zu Chemnitz Aktuell an diesem Donnerstag. Schön, dass Sie auch heute wieder mit uns in den Abend starten. In unserer heutigen Sendung geht es unter anderem um eine bunte Veranstaltung. Die Anime-Messe Shiroko lockt erneut Fans des Cosplay nach Chemnitz ein. Dazu später mehr. Außerdem haben wir natürlich wieder die aktuellsten Nachrichten aus Chemnitz und Sachsen für Sie. Zunächst geht es bei uns aber um die geplanten Abbaupläne bei VW. Die angekündigten Spar- und Abbaupläne des Volkswagen-Vorstands sorgten bundesweit für Proteste. Zeitgleich zur Aufsichtsratssitzung demonstrierten heute auch Beschäftigte an den sächsischen Standorten, unter anderem in Chemnitz. Die IG Metall warnt vor weitreichenden Folgen für Arbeitsplätze und fordert ein klares Bekenntnis zu den Standorten und den Beschäftigten.
1: Hier mischt sich Wut mit Verunsicherung, weil natürlich geht es jetzt hier auch um jeden Einzelnen. Jeder rechnet sich aus, reicht es noch für mich bis zur Rente? Was wird mit meinem Ausbildungsplatz? Wie lange kann ich hier noch arbeiten? Kann ich mein Haus noch in Zukunft abbezahlen? Das verunsichert die Menschen, das nimmt die Menschen nicht mit. So geht nicht Transformation, so darf Transformation nicht sein.
0: Wut, Verunsicherung, Zukunftsangst. Während in Wolfsburg über neue Sparpläne bei Volkswagen beraten wird, wächst auch in Chemnitz die Sorge um die Zukunft. Bundesweit protestieren Beschäftigte gegen mögliche Werksschließungen und weiteren Stellenabbau. Auch am VW-Standort in Chemnitz. Auslöser sind Medienberichte über einen verschärften Sparkurs. Demnach könnten weltweit bis zu 100.000 Stellen wegfallen. Auch das VW-Werk in Zwickau wird als möglicher Schließungskandidat genannt. Für die IG Metall wäre das ein Schlag für die gesamte Region, so Eddie Krupper.
1: Das würde die ganze Region destabilisieren. Allein an den Werken Zwickau hängen insgesamt fast 100.000 Arbeitsplätze mit dran. Wenn man die Familien noch mit hinzuzählt, dann wird deutlich, dass es hier bis zu 1 Million Menschen geben könnte, die betroffen wären. Das würde die ganze Region destabilisieren. Das würde die ganze Struktur hier in der Region natürlich angreifen. Und dann deswegen ist klar, das darf nicht passieren, weil das wäre ein immenser Schaden für ganz Sachsen.
0: Auch wenn Chemnitz selbst nicht von einer möglichen Werksschließung betroffen wäre, zeigen sich die Beschäftigten solidarisch mit ihren Kolleginnen und Kollegen in Zwickau und der ganzen Bundesrepublik.
1: Es ist natürlich klar, dass wir hier nicht nur über VW reden. Die Einschläge sind in allen anderen Automobilwerken auch so kolportiert worden, genauso wie bei Porsche, bei BMW, bei Mercedes. Und deswegen ist auch klar, die Dimension, es geht über Volkswagen weit hinaus. Hier geht es um die Kernsubstanzindustrie in Deutschland. Und deswegen werden wir auch als IG Metall weiter zu Aktionstagen aufrufen und natürlich alle Automobilwerke und deren Zulieferer mobilisieren.
0: Die Botschaft der Aktion ist dabei eindeutig.
1: Die zentrale Botschaft ist, dass wir vereint für unsere Zukunft kämpfen werden, insbesondere auch mit den Standorten, die gerade von den Medienberichten zur Schließung zur Disposition stehen, insbesondere auch mit den Kolleginnen und Kollegen in Zwickau, dass wir ihnen an ihrer Seite solidarisch zusammenstehen.
0: Die Proteste finden bewusst zeitgleich zur Sitzung des VW-Aufsichtsrates statt. Dort wird über die Zukunft des Konzerns beraten. Die IG Metall will den Druck erhöhen und kündigt bereits jetzt weiteren Widerstand an.
1: Erstmal geht es auch darum, ein klares Zeichen zu setzen, dass wir den Menschen hier eine Chance geben, auch mal die Wut rauszulassen, weil die Leute sind einfach nur noch enttäuscht. Man hat hier einen Beitrag geleistet. Das soll jetzt alles wieder nichts wert gewesen sein. Und jetzt geht es auch darum, mal ein Zeichen zu setzen, dass wir sauer sind, dass wir wütend sind, aber auch nach vorne gerichtet an den Vorstand. Wenn sie in die Umsetzung ihrer Pläne gehen, dann werden sie mit Widerstand rechnen müssen.
0: Noch ist offen, welche Entscheidungen der Aufsichtsrat am Ende treffen wird. Für die Beschäftigten steht aber schon jetzt fest, sollte Volkswagen an seinen Sparplänen festhalten, sollen weitere Proteste folgen. Bleibt abzuwarten, was hier vom Volkswagen-Vorstand entschieden wird. Die Sommerferien haben gerade erst begonnen, trotzdem steht für viele Familien schon der nächste wichtige Termin an. Denn wer sein Kind im kommenden Jahr einschulen lässt, kann die Grundschulanmeldung in Chemnitz erstmals auch online erledigen. Was Eltern jetzt wissen müssen, erfahren Sie nun. Weniger Papier, weniger Wartezeit? Die Anmeldung für die künftigen Erstklässler geht in Chemnitz erstmals auch digital. Ab August können viele Eltern den ersten Schritt bequem von zu Hause aus erledigen. Das neue Online-Verfahren gilt für Kinder, die zwischen dem 1. Juli 2020 und dem 30. Juni 2021 geboren wurden und im Schuljahr 2027 eingeschult werden. Die digitale Anmeldung ist vom 1. August bis zum 15. September möglich. Voraussetzung ist unter anderem, dass Eltern und Kind ihren Wohnsitz in Sachsen haben und die Anmeldung an der zuständigen öffentlichen Grundschule erfolgt. Welche Schule zuständig ist, wird anhand der Meldeadresse automatisch ermittelt. In gemeinsamen Schulbezirken können Eltern außerdem eine Wunschschule sowie weitere Alternativen angeben. Die Stadt weist allerdings darauf hin, die Online-Anmeldung ersetzt nur den eigentlichen Anmeldevorgang. Für das weitere Aufnahmeverfahren sind persönliche Termine an der Schule in der Regel weiterhin erforderlich. Wer den klassischen Weg bevorzugt, kann sein Kind auch direkt in der zuständigen Grundschule anmelden. Die persönlichen Anmeldetermine sind am 20. und 25. August jeweils von 14 bis 18 Uhr. Für viele Familien bedeutet das, erstmals gibt es die Wahl zwischen dem Gang ins Schulsekretariat oder der Anmeldung bequem vom heimischen Sofa aus. Ja, und dank des neuen Online-Dienstes können Sie nun auch vom Urlaub aus Ihre Grundschüler ab sofort für das kommende Schuljahr anmelden. Bei uns geht es jetzt weiter mit den Top-Meldungen des Tages, mit den wichtigsten Informationen zu Einsätzen von Polizei, Feuerwehr und Rettungsdiensten.
2: Eine Polizeistreife beobachtete am Mittwochnachmittag im Chemnitzer Stadtzentrum, wie ein E-Scooterfahrer, 47, die Dr. Frieder-Freise-Straße befuhr und dabei einen parkenden PKW Kia touchierte. Danach setzte der Scooterfahrer seine Fahrt fort, konnte durch die nachfahrenden Polizisten jedoch gestoppt werden. Am Auto war Sachschaden in Höhe von etwa 200 Euro zu verzeichnen. Der Scooter blieb augenscheinlich unbeschädigt. Verletzungen wies der 47-jährige Mann keine auf, stellte sich aber dennoch einem Arzt vor, zur Blutentnahme. Ein mit dem Mann durchgeführter Atemalkoholtest ergab einen Wert von 0,9 Promille. Für den deutschen Staatsangehörigen folgten eine Blutentnahme sowie entsprechende Anzeigen. In der Straße an der Dresdner Bahnlinie war am Mittwochnachmittag ein 85-jähriger Fahrradfahrer unterwegs. Dabei kam er auf einer Gefällestrecke aus bisher unbekannter Ursache zu Sturz und erlitt schwere Verletzungen. Es entstand Sachschaden von etwa 100 Euro. Am Mittwochnachmittag befuhr die 63-jährige Fahrerin eines PKW Renault die Röhrsdorfer Allee aus Richtung Ringstraße und folgte dem Fahrbahnverlauf der abknickenden Hauptstraße nach links auf die Nordstraße. Zur selben

0: Zeit war die 29-jährige Fahrerin eines Pkw VW in der Röhrsdorfer Allee aus Richtung Obere Hauptstraße in Richtung Ringstraße unterwegs. Im Kreuzungsbereich Röhrsdorfer Allee Nordstraße kollidierte der VW mit dem abbiegenden, bevorrechtigten Renault, wobei Sachschaden in Höhe von insgesamt etwa 18.000 Euro entstand. Verletzt wurde niemand.
1: Wir machen jetzt eine kurze Pause und sind gleich mit spannenden Meldungen aus Chemnitz und Sachsen für Sie zurück. Außerdem werfen wir einen Blick in die Stadthalle Chemnitz, denn diese verwandelt sich am kommenden Wochenende wieder in ein Mekka für Anime- und Manga-Fans. Bleiben Sie also dran.
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1: Herzlich willkommen zurück zu Chemnitz aktuell an diesem Donnerstag. Schön, dass Sie dran geblieben sind. Bunte Perücken, aufwendig gestaltete Kostüme und Figuren, die scheinbar direkt aus Anime- und Manga-Serien entsprungen sind. Dieses Bild wird am Wochenende wieder das Chemnitzer Stadtbild prägen. Die Shiroko lockt Fans der japanischen Popkultur in die Stadthalle und das Karlowitz Kongresscenter. Doch die Convention ist längst mehr als ein Treffpunkt für Cosplayer geworden.
8: Spitze Ohren, außergewöhnliche Outfits und Kuscheltiere, die man so wohl noch nicht gesehen hat. Wenn es in der Stadthalle Chemnitz wieder etwas auffälliger wird, heißt es, die beliebte Anime-Convention Shiroko ist in den Startlöchern. Auf der Convention geht es um aufwendig gestaltete Cosplays, japanische Popkultur und jede Menge Programm. Am kommenden Wochenende verwandelt die Convention Shiroko die Chemnitzer Stadthalle bereits zum 4. Mal in einen Treffpunkt für Anime- und Manga-Fans. Für Mitveranstalter Viktorian Gumprecht macht gerade das abwechslungsreiche Programm den Reiz der Convention aus. Bekannte Synchronsprecherinnen und Synchronsprecher, Künstlerinnen und Künstler, Bühnenacts sowie zahlreiche Workshops laden die Besucherinnen und Besucher zum Entdecken und Mitmachen ein. Dabei hält die Anime- und Manga-Convention auch in diesem Jahr wieder besondere Highlights bereit.
9: Das größte Highlight, wir haben

0: So viele Highlights, ich weiß gar nicht, wie ich mich entscheiden soll. So jedes Jahr ist sowieso ein Highlight der Cosplay-Wettbewerb. Der ist sehr, sehr gut besucht und das kann ich auch verstehen. Da werden die schönsten, prunkvollsten Cosplays gezeigt. Da werden Bühnenacts von denen vorbereitet, die dann vor Ort vorgeführt werden. Und ja, das ist eigentlich einer der beliebtesten Programmpunkte jedes Jahr. Wir haben natürlich wieder ein Showkochen, das gibt es nicht überall. Es wird live auf der Bühne gekocht bei uns, und zwar Anime-Gerichte. Das kann man sich angucken und danach auch kosten tatsächlich. Das Essen wird dann nämlich mit runtergenommen von Manga-Kochbuch und dann wird das ausgegeben und dann kann man sich da ein bisschen was von abholen. Und natürlich wieder unsere krassen Gäste.
1: Neben namhaften Synchronsprechern wie Tommy Morgenstern und Alexander Göbel bietet die Convention in diesem Jahr auch dem neuen Format Build Your Voice eine Bühne. Wer schon einmal mit dem Gedanken gespielt hat, selbst Synchronsprecherin oder Synchronsprecher zu werden, kann dort in einem Workshop erste Erfahrungen sammeln. Neben diesem besonderen Programmpunkt verweist Viktorian Gumprecht auf ein weiteres Highlight der Convention.
0: Was ich noch Neues ankündigen kann, ist, wir haben eine VTuber-Area. Für alle, die nicht wissen, was VTuber sind, das sind Streamer, die nicht mit Gesicht streamen, sondern mit einem Avatar, mit einem Anime-Avatar, den sie selber designt, kreiert haben. Und der bewegt sich genauso wie sie vor der Kamera. Und in dieser VTuber-Area haben die dann Stände, da kann man live mit denen reden. Die sind dann persönlich vor Ort, nicht als Avatar. Und da kann man Sachen bei denen kaufen, Merchandise, kann mit denen quatschen, kann, wenn man fragt, vielleicht auch Bilder mit denen machen und sowas. Und das haben wir dieses Jahr zum ersten Mal.
1: Für viele beginnt die Convention lange vor dem eigentlichen Event. Mit dem Entwerfen und Anfertigen ihrer Kostüme, um für ein Wochenende in die Rolle ihres Lieblingscharakters zu schlüpfen. Auch die Cosplays von Bibi Nian sind teils selbst designt. Die Leipzigerin ist seit 12 Jahren in der Cosplay-Szene aktiv und bereits zum 3. Mal auf der Shiroku zu Gast. Ihre Erfahrungen aus zahlreichen Fotoshootings gibt sie auf der Convention an die Besucherinnen und Besucher weiter.
2: Also meins ist ja ein Posing-Workshop, den gab es auch schon die letzten Jahre. Ich erweitere den immer ein bisschen, je nachdem, wo die Fragen sind. Erzähl erstmal ein bisschen was zu mir und dann zum Schluss gebe ich den Leuten ein bisschen was mit, was sie beim Posen, auf was sie achten können und auch nochmal individuelle Fragen sozusagen.
1: Für Mitveranstalter Viktorian Gumprecht ist es außerdem besonders wichtig, dass alle Gäste die Möglichkeit haben, ein kostenloses Autogramm bei den Synchronsprecherinnen und Synchronsprechern zu ergattern. Um zwischen Bühnenprogramm, Workshops, Händlern und Autogrammstunden nicht den Überblick zu verlieren, hat Viktorian Gumprecht einen Tipp.
0: Unsere App. Wir haben eine App, in der ist alles schön sortiert, aufgeführt, was es für Programmpunkte gibt, für Bühnenprogramm, für Workshops, was wir für Aussteller haben, was es für Autogrammstunden gibt und ähnliches. Und in dieser App kannst du auch gucken, wenn du zum Beispiel nur kommst, um einen bestimmten Sprecher zu sehen, wie, keine Ahnung, Flemmingstein, dann kannst du auf Flemmingstein gehen und dann wird dir gezeigt, okay, Flemming hat um die Uhrzeit da ein Bühnenpanel, um die Uhrzeit hat er Autogrammstunde und da ist er gerade nirgendwo und dann kannst du dir das genau planen, dann kannst du das mit einem Herzchen versehen und siehst dann, okay, so habe ich Zeit und so muss ich da und dahin. Ja, um halt wirklich alles mitzunehmen sozusagen.
1: Ob eingefleischte Anime-Fans oder neugierige Besucher. Auf der Shiroku gibt es für jeden etwas zu entdecken. Was einst mit rund 1500 Gästen begann, lockt inzwischen mehr als 8000 Anime- und Manga-Fans nach Chemnitz und macht die Stadt für ein Wochenende zum Zentrum der japanischen Popkultur.
3: Eine bunte Veranstaltung, die wohl für jeden Besucher etwas im Petto haben dürfte. Bei uns im Programm geht es jetzt weiter mit Meldungen aus Sport, Kultur und Politik, kurz und kompakt zusammengefasst.
4: Auch in diesem Jahr fördern die Stadt Chemnitz, Bund und Freistaat Sachsen wieder Demokratieprojekte. Analog zu 2025 konnten erneut Akteure der Zivilgesellschaft Projektanträge einreichen. Aus kommunalen Mitteln wurden für die Umsetzung des lokalen Aktionsplans für Demokratie, Toleranz und ein weltoffenes Chemnitz insgesamt 56.500 Euro bereitgestellt. Davon wurden 53.730 Euro bewilligt. Fördersummen von bis zu 5.000 Euro pro Projekt können so finanziert werden. Das Bundesprogramm Demokratie leben ist mit Bundesmitteln, einer Kofinanzierung des Freistaats Sachsen und kommunalen Mitteln untersetzt. Für Projekte in Chemnitz gibt es 2026 einen Aktionsfonds in Höhe von 78.960 Euro. Davon wurden 76.848 Euro bewilligt. Die maximale Förderhöhe je Projekt betrug 20.000 Euro. Trotz eines leichten Rückgangs der Verkehrstoten in Sachsen gibt es laut

0: ICRA keinen Grund zur Entwarnung. Im Vergleich zu den anderen Bundesländern seien die Opferzahlen je 1 Million Einwohner überdurchschnittlich hoch. Der DEKRA-Gebietsleiter Ost, Mario Schwarz, appellierte an alle Verkehrsteilnehmer, noch mehr Rücksicht im Straßenverkehr zu nehmen. Die Veränderungen in der Mobilität an sich seien schon eine Herausforderung und überforderten bereits einzelne Verkehrsteilnehmer. Insofern hilft nur Rücksicht, Rücksicht und nochmal Rücksicht. Nach Angaben der Prüforganisation starben im Vorjahr 143 Menschen im Straßenverkehr, einer weniger als im Jahr 2024. Bei Verkehrsunfällen erleiden jährlich zahlreiche Straßenarbeiter sowie Beschäftigte von Polizei, Feuerwehr und Rettungsdiensten schwere oder tödliche Verletzungen. Ungünstige Witterungsbedingungen, hohes Verkehrsaufkommen, technische Störungen oder das Verhalten anderer Verkehrsteilnehmender können jederzeit unvorhersehbare, kritische Situationen zur Folge haben, betonte Schwarz. Die Maßnahmen der sächsischen Regierung zum Bürokratieabbau zeigen erste Wirkungen. Erstmals seit Einsetzung des sächsischen Normenkontrollrates im Jahr 2016 sei der mit Rechtsnormen verbundene Aufwand gesunken, stellte das Gremium in seinem Jahresbericht 2025 fest. Der sogenannte Erfüllungsaufwand sank um 34.300.000 Euro auf 141 Millionen Euro. So viele Kosten entstanden Sachsen 2025 durch die Umsetzung von Rechtsnormen. Diese Entlastung beruht vor allem darauf, dass an den Gymnasien die Anzahl der Klassenarbeiten und Klausuren verringert wurde, wie es hieß. Damit reduzierte sich für die Lehrkräfte der Aufwand für Korrekturen erheblich. Neuregelungen führten 2025 zu einmaligen Belastungen in Höhe von 33.500.000 Euro und einmaligen Entlastungen von 27.100.000 Euro. Der Aufwand berechnet sich aus einem Zeitaufwand mit angenommenen Stundensätzen und einem Sachaufwand, etwa für Material. Sachsen passt die Vorgaben zum Herdenschutz vor Wolfsangriffen an. Als Grund nannte das Ministerium für Umwelt und Landwirtschaft Änderungen im Bundesjagdgesetz. Die Einhaltung der Herdenschutzmaßnahmen sei eine gesetzliche Voraussetzung für die Bejagung eines Wolfes nach einem bestätigten Riss eines Nutztieres. Der Bund hat beim Umgang mit dem Wolf einen notwendigen Kurswechsel eingeleitet. Diesen setzen wir in Sachsen konsequent um, betonte Minister Georg Ludwig von Breitenbuch, CDU. Wo die Voraussetzungen erfüllt seien, müsse die Bejagung des Wolfes möglich sein. Mit den Regelungen zum Herdenschutz schaffe Sachsen dafür jetzt einen rechtssicheren Rahmen. Das stärkt den Schutz unserer Weidetiere und schafft Klarheit für Tierhalter, Jägerschaft und Behörden. Darüber hinaus treiben wir die notwendigen Änderungen im Landesrecht und den neuen Wolfsmanagementplan mit Nachdruck voran, erklärte der Minister. In Sachsen wurden in diesem Jahr bis Ende Juni 98 Schadensfälle mit Nutztieren angezeigt. In 61 Fällen gilt der Wolf hinreichend sicher als Verursacher. Dabei wurden 168 Nutztiere getötet und 18 verletzt. 10 weitere Tiere gelten als vermisst.
1: Und wer heute in unserer Stadt unterwegs war, der konnte seine Vitamin-D-Speicher wieder ordentlich auftanken. Den ganzen Tag über scheinte die Sonne über unsere Stadt und sorgte für freundliches Sommerwetter. Ob das in den kommenden Tagen auch so bleiben wird und ob die Temperaturen noch weiter ansteigen, all das erfahren Sie jetzt in unseren Wetteraussichten für Chemnitz.
2: Der Donnerstag startete in Chemnitz sonnig und windig. Im weiteren Tagesverlauf zogen vereinzelt Wolken über die Stadt. Dennoch blieb es insgesamt freundlich. Die Tageshöchsttemperaturen erreichten angenehme 22 Grad. In der kommenden Nacht bleibt der Himmel überwiegend bedeckt, sodass Mond und Sterne kaum zu sehen sein werden. Die Temperaturen sinken auf etwa 14 Grad ab. Am Freitag erwartet uns ein Wechsel aus Sonne und Wolken. Mit bis zu 9 Sonnenstunden und Temperaturen um die 24 Grad wird es freundlich und angenehm warm. In den nächsten Tagen wird es sommerlich in Chemnitz. Der Samstag präsentiert sich überwiegend sonnig. Erst am Abend ziehen vereinzelt Wolken über den Himmel. Die Temperaturen sollen auf rund 25 Grad ansteigen. Auch der Sonntag zeigt sich von seiner sommerlichen Seite. Bei viel Sonnenschein werden Temperaturen um die 26 Grad erwartet. Die neue Woche startet ebenfalls freundlich. Es wird strahlender Sonnenschein, blauer Himmel und Temperaturen um die 28 Grad erwartet. Und auch Auch morgen heißt es wieder Vorsicht auf den Straßen in und um Chemnitz. Geblitzt wird unter anderem auf der Rembrandtstraße und auf der Kreisigstraße. Wir wünschen Ihnen eine gute und blitzfreie Fahrt. Kommen Sie dabei sicher

Das war Chemnitz aktuell vom Donnerstag. 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Außerdem können Sie auch aktuelle Nachrichten auf unserem Radiokanal Sachsen 1 auf DAB Plus hören. Das gesamte Team wünscht Ihnen jetzt noch einen entspannten Abend. Machen Sie es gut. Bis morgen.

Das heutige Knappenrode wurde 1913 als Siedlung für die Arbeiter einer neu errichteten Fabrik zur Herstellung von Briketts aus heimischer Braunkohle gegründet, die im Tagebau gewonnen wurde. Bis zum Zweiten Weltkrieg war die Fabrik die modernste ihrer Art in Deutschland. Die Brikettproduktion wurde bis 1993 fortgesetzt. Bereits ein Jahr später wurde die Fabrik unter dem Namen Energiefabrik Knappenrode als Museum wiedereröffnet. Sie ist einer der Standorte des Sächsischen Industriemuseums und einer von vielen Denkmälern der sächsischen Industriegeschichte. Die Dauerausstellung wirft nicht nur einen Blick in die Vergangenheit, sondern auch in die Zukunft. Vom Dach aus hat man einen fantastischen Blick auf die Umgebung, wo sich die ehemaligen Gruben mittlerweile in wunderschöne Seen verwandelt haben.

0: Herzlich willkommen zu Dresden aktuell vom 9. Juli 2026. Meine Damen und Herren, vielen Dank, dass Sie wieder mit dabei sind. Wir starten heute mit einem tierischen Thema. Denn erst wurden in Dresden eigenmächtig Zebrastreifen auf die Straße gemalt. Dann ließ die Stadt diese wieder übermalen. Nun haben Aktivisten an der Kreuzung Pfotenhauer Straße und Arnoldstraße erneut für Aufmerksamkeit gesorgt. Mit aufgesprühten Zebras und mit Plakaten. Dahinter steckt Kritik an der Dresdner Verkehrspolitik und die Forderung nach mehr Sicherheit für Fußgänger und für Radfahrer.
1: In Dresden sind wohl die Zebras ausgebüxt. Naja, ganz so nicht, aber eine kleine Herde ist trotzdem hier auf der Pfotenhauer Straße Ecke Arnoldstraße entstanden. Unbekannte haben hier 4 Mini-Zebrastreifen über Nacht auf der Straße verewigt.
2: Das sogenannte Widerstandskollektiv möchte mit dieser Kunstaktion erneut auf den Schutz von Fußgängern und Radfahrern aufmerksam machen. So schreibt sie es in den nebendran angebrachten Plakaten unter der Überschrift Have you seen this zebra? Die Gruppe kritisiert die Dresdner Verkehrspolitik und fordert mehr sichere Infrastruktur sowie eine stärkere Verkehrsberuhigung.
1: Die vorbeikommenden Leute schmunzeln, wundern sich, machen mitunter Fotos. Mit uns wollte noch keiner sprechen, ist aber auch verständlich. Man wird nämlich beobachtet. Derzeit kümmern sich 6 Polizisten um 4 Mini-Zebras. Das sind 1,5 Polizisten pro Zebra.
2: Die Polizei nahm die Anzeige gegen unbekannt auf und sicherte Beweise. Die Aktion bezieht sich auf 2 Ende Juni eigenmächtig angelegte Zebrastreifen, die das Dresdner Straßen- und Tiefbauamt kurz darauf mit grauer Farbe übermalen ließ.
1: Mal sehen, wann die Herde wieder eingetrieben wird. Auf den ersten Blick witzig anzusehen war es allemal. Mal sehen, ob die Streife dem Streifentiermaler auf die Schliche kommt.
0: Eins kann ich Ihnen schon mal verraten, tierisch wird es nachher auch bei unserem sächsischen Wort des Tages. Mehr verrate ich aber erstmal nicht. Jetzt lernen wir aber erstmal Politiker von einer anderen Seite kennen. Denn als Gesundheits- und Sozialbürgermeisterin hat Dr. Christine Claudia Kaufmann täglich mit den großen Herausforderungen der Stadt zu tun. Doch im Gespräch zeigt sie auch ihre persönliche Seite. Sie spricht über ihre Lieblingsorte, ihre Verbundenheit zur Natur und darüber, warum ihr der zunehmend raue Ton im Alltag ein bisschen Sorgen macht.
3: Durchatmen, einfach mal lächeln, einfach mal ein fröhliches Guten Morgen oder Hallo, wie geht's dir? Hilft uns, wieder enger zueinander zu kommen.
4: Als Dresdens Gesundheits- und Sozialbürgermeisterin beschäftigt sich Dr. Christine Claudia Kaufmann täglich mit großen Herausforderungen. Bei unserem Gespräch im Studio-Podcast wollen wir deshalb nicht nur über Haushalt, Wohnen und soziale Angebote sprechen, sondern auch die persönliche Seite kennenlernen. Was verbindet Dr. Kaufmann mit der Stadt und wo findet sie selbst einen Ausgleich zum politischen Alltag?
3: Die Natur in unserer Stadt und in unmittelbarer Wohnumgebung gibt es bei mir die unverbauten Elbauen. Und damit die Elbwiesen und das Schlösserpanorama auf der einen Seite und in unmittelbarer Nähe ist der Waldpark, in dem ich früher, als die Kinder noch klein waren, unterwegs war und heute, naja, nicht regelmäßig, aber immer mal meine Joggingrunden am Wochenende drehe. Das ist ein Ort, wo ich zur Ruhe kommen kann, wo sich Menschen begegnen, wo man einfach in der Natur so eine gewisse Entschleunigung auch spürt. Und ja, da fühle ich mich wohl.
1: Sind Sie ein sehr naturverbundener Mensch?
3: Definitiv. Ich liebe Natur, ich liebe Wandern, ich liebe Geocaching. Freunde und Kolleginnen wissen das, dass das eine meiner Leidenschaften ist, durch die Natur zu stromern, Dinge zu entdecken, auch Menschen zu begegnen und damit irgendwie ne, so ein gewisses kleines Abenteuer auch im Alltag manchmal erleben zu können.
1: Da würde ich gleich mal mit der nächsten Frage weitermachen. Probleme in Dresden gibt es sicherlich einige, aber gibt es vielleicht auch eins, was Sie in der Stadt besonders nervt?
3: Ich glaube, wir leben wirklich in herausfordernden Zeiten und das ist mitnichten eine Phrase. Wir leben in einer Zeit, wo unklar ist, was im nächsten und übernächsten Jahr im unmittelbaren Umfeld, aber auch weltweit passiert. Und das tut etwas mit den Menschen, die ja Zukunftsängste haben, die vielleicht auch Probleme im Alltag, Ängste auf Arbeit haben, die einfach eine gewisse vibrierende Unsicherheit haben. Und das ändert den Ton auch des Miteinanders in der Stadt. Und das nervt mich im privaten wie auch im beruflichen Kontext. Und manchmal frage ich mich, durchatmen, einfach mal lächeln, einfach mal ein fröhliches Guten Morgen oder Hallo, wie geht's dir, hilft uns, wieder enger zueinander zu kommen und einfach diese Freundlichkeit wieder in unser Leben zurückbekommen. Es löst natürlich nicht die großen Themen und Probleme dieser Zeit, aber zum Schluss sind wir Menschen, die füreinander da sein sollten, die miteinander leben und dieser respektvolle Umgang und wie gesagt auch das hin und wieder mal Lächeln im Alltag würde, glaube ich, ganz, ganz viel Menschen bedeuten, tut mir auch gut und das fehlt, das ist abhandengekommen häufig.
5: Das merkt man auch im alltäglichen Dasein, dass es immer mehr verloren geht. Haben Sie denn Hoffnung, dass wir eines Tages da wieder zurück hinkommen könnten?
3: Na klar. Also nicht, weil die Hoffnung zuletzt stirbt, ganz sicher nicht. Aber ich denke, wir sind Menschen und es gibt Phasen, wo es uns gut geht, wo wir vielleicht auch diese Unsicherheit spüren. Und dann gibt es wieder Zeiten, wo wir mit ganz viel Glück und Ressourcen auch teilen können. Ja? Und insofern, ja, wir sollten uns darauf konzentrieren, was kann ich, wo kann ich mich auch bewusst einbringen, wo sind meine Stärken und wo kann ich auch teilen. Und ich bin optimistisch, dass wir wieder diesen positiven Tenor für unser Leben in unserer Gesellschaft wiederfinden.
4: Trotz Zukunftsängsten und wachsender Unsicherheit bleibt Gesundheits- und Sozialbürgermeisterin Dr. Christine Claudia Kaufmann optimistisch. Ihr Blick auf Dresden, Probleme klar benennen, eigene Stärken einbringen und den respektvollen Umgang miteinander nicht verlieren.
6: Gestern Nachmittag sind Unbekannte mit einem gestohlenen Schlüssel in eine Wohnung an der Schützenhofstraße in Dresden-Kaditz eingebrochen. Nach Angaben der Polizei hatten die Täter zuvor einen Hyundai auf der Fechnerstraße aufgebrochen. Aus dem Fahrzeug entwendeten sie unter anderem den Schlüssel zu der später betroffenen Wohnung. Dort stahlen die Einbrecher anschließend Schmuck im Wert von rund 200 Euro. Wie hoch der gesamte entstandene Sachschaden ist, steht derzeit noch nicht fest. Die Polizei ermittelt zu den Hintergründen des Einbruchs. In der Nacht zum Mittwoch haben Unbekannte ein Kabel von einer Baustelle an der Schandauer Straße in Dresden-Striesen gestohlen. Nach Angaben der Polizei trennten die Täter das Kabel ab, das einen Baustromkasten mit einem Kran verband.

0: Dabei entstand ein Sachschaden von rund 50 Euro. Deutlich höher liegt der Wert des gestohlenen Kabels. Dieser wird auf etwa 1.600 Euro geschätzt. Wer hinter dem Diebstahl steckt, ist derzeit noch unklar. Die Polizei hat die Ermittlungen aufgenommen. Gestern Nachmittag hat es auf einem Balkon eines Wohnhauses an der Bautzner Straße in der Dresdner Radeberger Vorstadt gebrannt. Nach Angaben der Polizei wurde bei dem Feuer niemand verletzt. Wie hoch der entstandene Sachschaden ist, steht derzeit noch nicht fest. Auch zur genauen Ursache des Brandes gibt es bislang keine abschließenden Erkenntnisse. Die Polizei hat entsprechende Ermittlungen aufgenommen und prüft nun, wie das Feuer auf dem Balkon entstehen konnte. Weitere Angaben zum Verlauf des Brandes liegen derzeit nicht vor. Unbekannte sind zwischen Dienstagabend und Mittwochmorgen in einen Verkaufsstand auf einem Parkplatz an der Hamburger Straße in Dresden-Cotta eingebrochen. Nach Angaben der Polizei verschafften sich die Täter gewaltsam Zugang zu dem Stand und entwendeten daraus Lebensmittel sowie verschiedene Werbeartikel. Wie hoch der Wert der gestohlenen Gegenstände und der entstandene Sachschaden insgesamt sind, ist derzeit noch nicht bekannt. Die Polizei hat die Ermittlungen wegen Einbruchs aufgenommen. Hinweise zu den bislang unbekannten Tätern liegen derzeit nicht vor. In der Nacht zu Dienstag haben Dresdner Polizisten zwei mutmaßliche Autoeinbrecher gestellt. Nach bisherigen Ermittlungen waren die beiden Verdächtigen, ein 16-jähriger Grieche und ein 18-jähriger Deutscher, in einen BMW auf der Walterstraße eingedrungen. Aus dem Fahrzeug sollen sie etwa 20 Euro gestohlen haben. Ein Passant hatte den Vorfall beobachtet und daraufhin die Polizei alarmiert. Die Beamten konnten die beiden Tatverdächtigen wenig später stellen.
1: Hier geht's gleich weiter mit Dresden aktuell. Jetzt gibt's aber erstmal unser sächsisches Wort des Tages. Und ich schätze mal, heute könnt ihr euch schon denken, was es ist. Dorfhewi. Ich glaube, eine Erklärung braucht's dafür nicht, denn der Begriff, der ist bekannt. Naja, wie so ein bunter Hund.

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7: Willkommen zurück zu Dresden aktuell. Schön, dass Sie dran geblieben sind. Olympiasieger, Biathlon-Experte und Extremsportler. Michael Rösch hat in seiner Karriere große Erfolge gefeiert, aber auch

0: schwere Rückschläge erlebt. 2006 gewann der Altenberger mit der deutschen Staffel Olympiagold in Turin. Danach folgte ein Weg mit sportlichem Druck, persönlichen Krisen und immer neuen Wendungen. Im ersten Teil unseres Studio-Interviews hat er mit uns offen über seine außergewöhnliche Karriere gesprochen.
1: Hallo meine lieben Zuschauerinnen und Zuschauer, heute bei mir zu Gast Michael Rösch, Biathlon-Olympiasieger aus dem Jahr 2006 mit der Herrenstaffel in Turin. Herzlich willkommen Michael, heute hier im Studio.
2: Hallöchen.
1: Michael, wir wollen so ein bisschen über deine Karriere vom Biathlon reden, wie es danach weiterging, über ein paar schwierige Themen und natürlich über deine Zukunft bzw. was du jetzt so machst. Wir fangen erstmal an, damals 2006 bzw. auch davor, du bist junger, aufstrebender Biathlon-Star gewesen, kommst aus Altenberg, hast für den SSV Altenberg gestartet, soweit ich weiß, und bist relativ, na, nicht sagen kometenhaft, aber schon schnell gut aufgestiegen, bist bekannt gewesen durch dein schnelles Schießen. 2006 dann der große Erfolg, Olympiasieg mit der Staffel in Turin. Nimm uns mal ein bisschen mit, wie war es damals?
2: Du darfst doch gerne erzählen, dass du live dabei warst, ne? Beim Empfang in Altenberg.
1: Das hatten wir schon.
2: Ja, das ist so krass, ne? 20 Jahre ist das jetzt mittlerweile her. Und es war eine geile Zeit, es war eine wilde Zeit. Ich glaube, das sieht man jetzt auch in vielen Sportarten mittlerweile, gerade im Fußball, wenn viele junge Athleten, wie du so gesagt hast, so kometenhaft aufsteigen. Aber für mich war das irgendwie so eine, ich will nicht sagen geplant, aber so eine, ja schon irgendwie so eine vorgegebene Richtung, weil ich habe natürlich auch schon relativ früh, ich sag mal, Talent gezeigt, ne, habe meine Altersklassen irgendwo mitbestimmt, im Juniorenbereich alles, nicht alles, aber vieles gewonnen. Und dann eben doch den Schritt zu finden vom Juniorenalter zum Seniorenalter. Ne, und das ging relativ smooth, muss ich sagen. In dem ersten Männerjahr kam dann so ein bisschen die Brause, da habe ich erstmal gemerkt, okay, das ist dann doch schon noch ein ganz schöner Schritt. Aber dann so dieses Olympiajahr, ne, mit meinem ersten Weltcup-Podium, dreimal hintereinander in Osrebli vor Weihnachten, das war das beste Weihnachtsgeschenk, was ich jemals gekriegt habe. Und dann der erste Weltcup-Sieg in Ruhpolding und dann halt so dieser nächste Step mit Olympia. Und in der Zeit habe ich eben auch gemerkt, wie wirklich Freude am Sport, also das war, glaube ich, das Wichtigste, dass die Freude am Sport mich da immer wieder vorangetrieben hat. Wir hatten ein geiles Team. Das hat richtig Spaß gemacht und die Krönung war dann einfach dieser Olympiasieg. Ne? Und das Verrückte eigentlich daran ist, das ist jetzt 20 Jahre her, ich muss nach wie vor, damals waren noch fast VHS-Kassetten, aber eine CD habe ich noch zu Hause, von diesem Rennen mir angucken. Ne? Weil ich habe tatsächlich von dem Rennen so gut wie nichts abgespeichert. Das ist dann so wirklich dieser klassische Automatismus, du bist in einem Tunnel drin und es funktioniert alles und hab da relativ wenig in meiner Festplatte gespeichert. Und umso schöner war es dann aber auch nach Hause zu kommen, wo das ganze Brumbaborium vorbei war und dann du warst dabei bei dem Empfang in Altenberg. So war so die ersten Eindrücke und das ging alles so schnell und es war so viel, das auch zu verarbeiten in dem jungen Alter war gar nicht so einfach. Und das hat sich dann eben auch in den Folgejahren gezeigt, dass da so ein bisschen was hängen geblieben ist.
1: Jetzt ist es so, heutzutage ist es ganz oft so, dass das so, die Biathleten oft alle nach Oberhof gehen und dort Trainingsgruppen bilden, beziehungsweise auch ihren Lebensmittelpunkt in verschiedene Olympiastützpunkte verlagern. Du bist damals, wenn ich mich nicht ganz irre, in Altenberg geblieben und bist weiter für Altenberg gestartet. Jetzt weiß ich aus Altenberg, man kann dort nie so viel machen. Also es gibt jetzt nicht so viel Freizeitangebote. Und Olympia ist ja so, dass die Saison auch schon fast vorbei ist. Du sagst zwar, du hast Popeljuka und dann wahrscheinlich noch zwei weitere Weltcup-Wochenende. Das ist ja meistens noch ein Trimester, was hinten dran kommt. Aber danach ist ja auch erstmal Ruhe. Ich entsinne mich daran, dass wir nach Walddülle damals oft gefahren sind, durch Walddülle, und da stand ein sehr, sehr großes Haus, beziehungsweise wurde ein riesiges Haus gebaut. Und da hat man so als Junge gedacht, Mensch, dem Michael Rösch, der baut dort sein Riesenhaus, dem geht's richtig, richtig gut, da muss es ja laufen wie sonst was. War es denn so?
2: Hab ich gedacht, ja. Also du hast es wirklich bildlich sehr schön beschrieben. Das ist auch krass, wie wenn du Sachen erzählst, wie da Sachen in meinem Gehirn aufploppen, ne? Und das, wie gesagt, wir reden von 2006, da war das alles noch gar kein Thema. Und dann so die nächsten Steps, 2007, 2008, 2009, war ich ein fester Bestandteil der Mannschaft. Es wurde natürlich von heute auf morgen immer mehr mit Sponsoren. Finanziell natürlich auch viel besser. Und in dem Jahr, glaube ich, 2008 kam dann noch Red Bull dazu, also ein finanzstarker Sponsor, die aber eben auch sehr viel Druck mit sich bringt, diese Aufgabe, das gerecht zu werden, und dem bin ich eben nicht gerecht geworden. Und dann kam die Sache mit dem Haus, ne? Das ärgere ich mich eben heute noch, das war, glaube ich, mein größter Fehler, den ich gemacht habe, da halt so ein Haus bauen ist jetzt nichts Verwerfliches, aber eben die Größe A und der Zeit,

0: Punkt war, glaube ich, auch nicht das Beste. Ne? Da hätte man ruhig noch, was ich eigentlich gar nicht so richtig wollte, aber irgendwie wurde ich dann schon von einer gewissen Seite, ja, ich finde, nee, das ist auch blöd zu sagen, aber am Ende muss ich mir den Schuh schon selber anziehen, aber ich weiß noch, wie heute, wo ich bei der Vertragsunterzeichnung des Kredits da saß, Engel und Teufel auf der Schulter, ne? Und einer hat geschrien, lass es sein, und ich habe es trotzdem gemacht. Und das war so ein bisschen der Anfang, ich glaube 2007, 2008 war das, wo dann das Ganze gekippt ist vom Positiven zum Negativen, und ich bin eben mit der ganzen Situation nicht mehr klargekommen, weil diese finanzielle Sache, dieser Rucksack zu groß war. Und du hast es ja gerade beschrieben, ne? Ein großes Haus, einfach viel zu dumm, viel zu früh. Und den Fehler, den muss ich mir bis heute angreifen. Und das ist echt eine harte Kiste, die ich auch bis heute noch nicht so richtig verdaut habe, aber mit der ich einfach leben muss. Und da, das ist so, wie gesagt, der Knackpunkt meiner Karriere, wo es, glaube ich, das Pendel gekippt ist in die falsche Richtung.
1: Du bist dann noch bis 2012 für Deutschland gestartet. Man hat dich dann aber auch ein Stück weit weniger im Weltcup, beziehungsweise weniger im Rampenlicht gesehen, beziehungsweise, wenn ich mich recht entsinne, man wusste nicht so richtig, wo ist der Michael Rösch jetzt, was ist mit dem Michael Rösch los. Kann man es so ein bisschen als Höhenflug bezeichnen, den du nach Olympia dann wirklich hattest, und alles Realistische war so ein bisschen ausgeblendet?
0: Jein, also ich würde sagen, sportlich habe ich schon, ich sag mal, die Jahre 2007, 2008, 2009 bis 2010, Olympia war das in Vancouver, schon auch immer noch für den Sport gebrannt. Ne? Wie gesagt, es gab dann mehr Nebenbaustellen durch die Sponsoren, durch das Haus. Und die Nebenbaustellen haben mich eigentlich in dem Haupttun beeinflusst, negativ. Ne? Also ich war dann nicht mehr so frei. Ich würde jetzt nicht davon reden, dass ich da irgendwie einen Höhenflug hatte, sondern einfach, ich habe mich selber falsch, oder ich habe die ganze Sache falsch eingeschätzt. Und wenn das Pendel da einmal falsch kippt, oder in dem Fall ist es ja falsch gekippt, bin ich da nicht mehr rausgekommen aus diesem Negativstrudel, der immer mehr wurde. So, und dieser Leistungsdruck bis 2008, 2009 war ja alles okay, habe solide Leistung gebracht, aber eben nicht das, was, glaube ich, viele erwartet hatten. Und der große Knick war dann eben 2010. Ne, mit verpasster Olympia-Qualifikation, Olympische Spiele Vancouver, wo aber ein Bild dahinter steht, eben auch mannschaftlich. Ne? Also die Männer waren da richtig schlecht, oder historisch gesehen, keine Medaille, das war das schlechteste Abschneiden jemals. Wir haben da schon auch intern ein paar Fehler gemacht, oder die Trainer mit Trainingsplanung und so. Und da ging es eigentlich dann wirklich bergab. Ne? Dann war ich aus der Mannschaft raus, 2010. 2011 komplett alleine gewesen, 12 nochmal zurückgerappelt, WM im eigenen Land, weil du gerade von 12 gesprochen hast. Und da war auch, ja, dieses Ding, ich hätte es geschafft. Ja, ich war da, ich war präsent, ich habe die Qualifikation gehabt für die Weltmeisterschaft in Ruhpolding und wurde eben nicht mitgenommen. Und da ging der nächste Knick los und der nächste Bruch mit dem Verband, bin dann meinen eigenen Weg gegangen. Und da kamen eben auch wieder andere Personen ins Spiel, die mir nicht gut getan haben. Und ich, so ein bisschen leichtgläubig, habe da auf viele Sachen vertraut, die mir gesagt wurden. Und ja, dann ging es eben noch weiter bergab, was ich nicht gedacht hätte.
2: Beim Probealarm in Dresden ist es am Mittwoch zu technischen Problemen gekommen. Nach Angaben der Feuerwehr wurden einzelne Sirenen verzögert oder gar nicht ausgelöst. Der Test war für 15 Uhr angesetzt. Eigentlich hätten alle Sirenen im Stadtgebiet gleichzeitig ertönen sollen. Die Ursache der Störung wird derzeit untersucht. Dresden verfügt nach eigenen Angaben über 210 Sirenenstandorte und damit über eines der modernsten Warnsysteme Deutschlands. Der nächste reguläre Probealarm ist für Mittwoch, den 14. Oktober 2026, um 15 Uhr geplant. Ein Dresdner namens Leonid klagt vor dem Oberverwaltungsgericht in Bautzen gegen die Stadt Dresden. Er möchte gewerbsmäßig mit Raubkatzen handeln, nachdem sein Antrag bereits 2019 abgelehnt wurde. Der Kläger engagiert sich für Artenschutzprojekte und unterstützt die Haltung von Raubkatzen im Zirkus. Sein Vorhaben will er auch über den Kreis Paderborn in Nordrhein-Westfalen abwickeln. Der 16-jährige Hans Tröger aus Dresden hat bei Jugend musiziert einen großen Erfolg erzielt. Mit seiner Akustikversion von Stevie Wonders Isn't She Lovely erhielt er auf Regional-, Landes- und Bundesebene jeweils die Höchstpunktzahl von 25 Punkten für Gitarre Pop. Hans, Sohn eines Stadtrats und einer DSC-Präsidentin, hatte bereits mit 11 Jahren bei The Voice Kids auf der Bühne gestanden. Der Non-Food-Discounter Action erweitert sein Filialnetz in Dresden um eine neue Filiale in der Zentrumgalerie. Dort wird eine seit langem leerstehende Fläche neben dem Mediamarkt wiederbelebt. Matthias Gollan, Center Manager der Galerie, kann jedoch noch keinen konkreten In Sachsen hat das Robert-Koch-Institut bereits mehr hitzebedingte Sterbefälle als im Vorjahr verzeichnet. Einschließlich des Hitzewochenendes Ende Juni geht das Robert-Koch-Institut von 230 Todesfällen aus. Im gesamten Jahr 2025 waren es noch 100. Bundesweit liegt die Zahl der Hitzetoten bei etwa 5000 in 120. Besonders betroffen war Bad Muskau, wo am 28. Juni mit 41,5 Grad die höchste Temperatur gemessen wurde. Nach dem Olympia-Aus für die nordische Kombination befürchtet Thomas Hennig, Landrat des Vogtlands, negative Auswirkungen auf Klingenthal und den dortigen Bundesstützpunkt. Laut Hennig hängt eine ganze Region vom Sport ab und ohne olympischen Status könnten Fördermittel gekürzt werden. Der Standort Klingenthal ist seit 2009 ein Bundesstützpunkt des Deutschen Skiverbandes. In Wolkenstein im Erzgebirgskreis ist ein Mann bei einem Kletterunfall schwer verletzt worden. Die Polizei berichtet, dass der Unfall in der Wolkensteiner Schweiz passierte und Rettungskräfte gegen 13.15 Uhr alarmiert wurden. Ein Rettungshubschrauber brachte den Verunglückten ins Krankenhaus. Sachsen hat seine Herdenschutzvorgaben vor Wolfsangriffen angepasst. Minister Georg Ludwig von Breitenbuch erklärte, dass dies aufgrund von Änderungen im Bundesjagdgesetz notwendig sei. Wölfe können nun unter bestimmten Bedingungen bejagt werden, wenn sie Nutztieren Schaden zufügen und Herdenschutzmaßnahmen überwunden haben. Bis Ende Juni wurden in Sachsen 168 Nutztiere getötet.
3: Und das war auch schon unsere heutige Episode Dresden aktuell vom 9. Juli 2026. Vielen Dank, dass Sie bis zum Ende mit dabei geblieben sind. 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Jetzt wünsche ich Ihnen noch einen wunderschönen restlichen Donnerstag und morgen sehen wir uns wieder. Zur selben Zeit und natürlich am selben Ort. Bis dahin und ciao.

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Der Architekt Georg Ebert erlebte die Fertigstellung seines Meisterwerks, der Dresdner Frauenkirche, nicht mehr. Glücklicherweise wurde sein Cousin Johann Georg Schmidt, der zeitweise auch sein Schüler und Schwager war, sein Nachfolger und vollendete das Projekt, wobei er nebenbei auch Bärs Witwe heiratete. Schmidt war auch der Architekt der Marienkirche in Großenhain, die deutlich in der Tradition Bärs steht. Die alte Kirche, eine typische spätgotische Hallenkirche, war bei dem großen Brand von 1744 abgebrannt. Während Schmidt die alten Fundamente nutzte, gab er dem neuen Gebäude eine ungewöhnliche T-Form. Als ein halbes Jahrhundert später ein Turm angebaut wurde, platzierte man diesen nicht über dem zentralen Eingang, sondern an einem Ende der Querseite des Gebäudes. Ebenfalls ungewöhnlich.

0: Einen wunderschönen guten Abend und herzlich willkommen, liebe Zuschauerinnen und Zuschauer zu Leipzig aktuell an diesem Donnerstag. Schön, dass Sie auch heute wieder eingeschaltet haben, um mit uns auf die spannendsten Themen aus der Messestadt zu schauen. Während in Leipzig auf der einen Seite die Straßenbahnen wieder rollen, stehen anderswo bald die Bänder still, was auch beim Porsche-Werk zu Protesten führt. Mehr zu der bundesweiten Protestaktion der IG Metall bezüglich der Kürzungspläne bei VW gleich. Außerdem soll bei uns heute eine Ausstellung im Stadtgeschichtlichen Museum im Fokus stehen, die sich mit Geschichte, Politik und der DDR auseinandersetzt, als Hommage an einen Leipziger Künstler, der seinen 90. Geburtstag gefeiert hat. Mehr dazu sehen Sie im zweiten Teil von Leipzig aktuell. Zunächst schauen wir aber auf das Bahndilemma, welches Leipzig die letzte Woche beschäftigt hat. Aufatmen bei vielen Leipzigerinnen und Leipziger. 11 Tage lang hatte die extreme Hitze den Straßenbahnverkehr in Leipzig ausgebremst. Nun soll das Netz wieder vollständig befahrbar sein. Reporter Jonas Jugland fasst die Lage zusammen.
1: Sie fahren wieder die Straßenbahnen in Leipzig. Ab heute soll der Betrieb im gesamten Netz wieder planmäßig laufen. Ja, für viele Fahrgäste dürfte das eine echte Erleichterung sein. Die vergangenen 11 Tage waren für die Leipziger Verkehrsbetriebe geprägt von Ausfällen, Einschränkungen und einem enormen Reparaturaufwand. Auslöser waren die extremen Temperaturen von über 40 Grad. Durch die Hitze hatte sich an vielen Stellen die Fugenmasse an den Schienen aufgeweicht. Die Straßenbahnen drückten sie heraus und verteilten die klebrige Masse auf Schienen und Weichen. Dort härtete sie dann wieder aus, verklebte Teile des Netzes und beschädigte sogar Fahrzeuge. Die Folgen waren erheblich. Der Straßenbahnverkehr musste laut LVB aus Sicherheitsgründen zeitweise komplett eingestellt werden. Seitdem wurde mit großem Aufwand gereinigt und repariert. Rund 30 Kilometer Gleise wurden gesäubert und 150 Weichen instand gesetzt. Dabei wurden etwa 1.500 Mitarbeiter von 550 freiwilligen Leipzigerinnen und Leipzigern tatkräftig unterstützt. Jetzt soll ein externes Gutachten klären, wie es zu den Schäden kommen konnte. Gleichzeitig arbeiten die Verkehrsbetriebe an einem Hitzeplan für die Zukunft. Denkbar sind zum Beispiel das Kühlen der Gleise, Streckensperrungen oder ein eingeschränkter Betrieb bei extremer Hitze. Für die Fahrgäste heißt es aber erst einmal, Leipzigs Straßenbahnen rollen wieder.
0: Unruhe im Volkswagen-Konzern und die ist auch in Leipzig zu spüren. Beschäftigte bei Porsche haben sich heute an einem bundesweiten Aktionstag beteiligt. Hintergrund sind die anhaltenden Debatten über Sparpläne, Stellenabbau und die Zukunft einzelner Standorte.
2: Diese Nachrichten jetzt aus der Branche, aber insbesondere auch die Nachrichten, die im Volkswagen-Konzern kursieren die letzten Wochen, sorgen zu einer zunehmenden Verunsicherung auch der Kolleginnen und Kollegen. Wo geht dann die Reise hin? Ist mein Arbeitsplatz

0: noch sicher.
1: Die Sorge um die Zukunft des eigenen Arbeitsplatzes ist heute auch am Porsche-Werk in Leipzig zu spüren. Nach dem Schichtwechsel setzen Vertrauensleute und Betriebsräte ein gemeinsames Zeichen gegen mögliche Werksschließungen und einen weiteren Stellenabbau im Volkswagen-Konzern. Die Aktion ist Teil eines bundesweiten Protesttags der IG Metall.
0: Wir haben heute an allen Volkswagen-Konzernstandorten deutschlandweit Aktionen gemacht, wo es darum ging, den Zusammenhalt zu demonstrieren, dass man vereint kämpfen muss, auch für die Zukunft. Notwendig wurde das durch die wiederholten Schlagzeilen, die massiv für Verunsicherung sorgen im ganzen Volkswagen-Konzern. Ne? Arbeitsplatzabbau, was da in den Zeitungen steht, bis hin zur Werksschließung.
1: Steffen Reißig ist erster Bevollmächtigter der IG Metall Leipzig. Für ihn geht es bei der Aktion vor allem um ein Signal an die Konzernspitze. Nach Medienberichten könnten im Volkswagen-Konzern weltweit bis zu 100.000 Stellen betroffen sein. Auch mögliche Werksschließungen sorgen für Unruhe. Porsche Leipzig selbst wird bislang nicht als Schließungsstandort genannt. Doch als Teil des VW-Konzerns ist die Verunsicherung auch bei den Beschäftigten in Leipzig angekommen, weiß Steffen Reißig.
0: Und da ging es darum, dass die Kollegen einfach ein solidarisches Zeichen gesetzt haben, deutschlandweit, und gesagt haben, nicht gegen uns, nur mit uns. Wir wissen, welche Herausforderungen es in der Branche gibt, aber hört auf, uns zu verunsichern. Lieber Zukunftskonzepte, dafür braucht es auch Zuversicht. Und dafür standen die Leute hier und haben jetzt nach dem Schichtwechsel kurz ein Gruppenfoto gemacht mit den Vertrauensleuten und den Betriebsräten.
1: Die Forderung der Beschäftigten ist damit klar. Weniger Unsicherheit und konkrete Antworten auf die Frage, wie es mit den Standorten und Arbeitsplätzen auch hier in Leipzig weitergeht.
2: Und wir schauen jetzt auf alle wichtigen Meldungen von diesem Donnerstag, kurz und kompakt für Sie zusammengefasst.
3: In Leipzig-Mölkau hat ein vermummter Täter am Mittwochnachmittag einen Einkaufsmarkt überfallen. In der Zweinaundorfer Straße bedrohte er eine Kassiererin mit einer Waffe und erbeutete rund 1.000 Euro Bargeld. Anschließend flüchtete der Täter mit einem Fahrrad in Richtung Kastanienring. Die Kriminalpolizei ermittelt wegen Raubes und sucht nun Zeuginnen und Zeugen. Besonders wichtig ist für die Ermittler eine Frau, die zur Tatzeit mit einem kleinen Hund in der Nähe unterwegs war und dem flüchtenden Täter beinahe begegnete. Hinweise nimmt die Leipziger Kriminalpolizei entgegen. In Eilenburg im Landkreis Nordsachsen ist am Mittwochnachmittag ein Radfahrer bei einem Verkehrsunfall schwer verletzt worden. In der Ziegelstraße kam es beim Einfahren eines Autos in einen Kreisverkehr zum Zusammenstoß mit dem Radfahrer. Dieser musste anschließend in ein Krankenhaus gebracht werden. Nach Angaben der Polizei entstand ein Sachschaden von rund 3.500 Euro. Der Verkehrsunfalldienst hat die Ermittlungen zum genauen Unfallhergang aufgenommen. Außerdem wird wegen des Verdachts der fahrlässigen Körperverletzung ermittelt. In Leipzig sind am späten Mittwochabend mehrere abgestellte Fahrzeuge beschädigt worden. In der Hannoverschen Straße wurden nach Angaben der Polizei an mindestens 7 Autos Reifen zerstochen und teilweise Außenspiegel beschädigt. Wie hoch der entstandene Schaden ist, steht noch nicht fest. Die Polizei sucht nun nach Zeuginnen und Zeugen, die etwas Auffälliges beobachtet haben. Auch weitere mögliche Geschädigte, die Schäden an ihren Fahrzeugen festgestellt haben, sollen sich melden. Hinweise nimmt das Polizeirevier Leipzig-Nord entgegen. In Leipzig-Konnewitz haben in der Nacht zu Donnerstag mehrere Mülltonnen gebrannt. In der Scheffelstraße geriet zunächst ein großer Wertstoffcontainer in Brand. Anschließend griff das Feuer auf weitere Tonnen über. Insgesamt wurden mehrere Behälter vollständig zerstört oder durch die Hitze beschädigt. Verletzt wurde bei dem Brand niemand. Der entstandene Sachschaden wird auf rund 4.000 Euro geschätzt. Warum das Feuer ausbrach, ist bislang noch unklar. In Leipzig-Sellerhausen ist am Donnerstagmittag ein Bus der Linie 77 gegen ein stehendes Auto gefahren. Der Unfall ereignete sich an der Bautzner Straße, Ecke Berthold-Brecht-Straße. Verletzt wurde nach Angaben der Polizei niemand. Wie es zu dem Zusammenstoß kam, ist noch unklar. Das Auto wurde durch den Aufprall beschädigt. Die Polizei nahm den Unfall vor Ort auf. Die Buslinie 77 war am Nachmittag zeitweise nicht im Einsatz.
2: Das waren die wichtigsten Meldungen aus Leipzig und der Umgebung. Wir sind gleich nach einer kurzen Werbepause wieder zurück und schauen dann auf eine neue bewegende Ausstellung im Stadtgeschichtlichen Museum. Es geht um

0: Politik, gesellschaftliche Umbrüche und die Vergangenheit der DDR, die der Künstler Jochen Fiedler in seinen Werken aufgreift. Mehr dazu gleich. Außerdem haben wir für Sie die Veranstaltungshighlights des anstehenden Wochenendes. Vom Weinfest über sportliche Events bis hin zu Konzerten gibt es wieder einige spannende Veranstaltungen. Bleiben Sie also dran.
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2: Und das ist Leipzig aktuell an diesem Donnerstag. Willkommen zurück. Seit mehr als 6 Jahrzehnten lebt und arbeitet Jochen Fiedler in Leipzig. Seine Plakate beschäftigen sich mit Politik, Geschichte und gesellschaftlichen Umbrüchen. Jetzt zeigt das Stadtgeschichtliche Museum im Alten Rathaus anlässlich seines 90. Geburtstages neuere Arbeiten des Künstlers. Die zeigen, Jochen Fiedler blickt nicht nur zurück, er mischt sich bis heute ein.
3: Wer künstlerisch arbeitet und keine Probleme mit den herrschenden Zuständen hat, der kann das Arbeiten sein lassen.
4: Politik, Krieg und deutsche Geschichte. Seit mehr als 60 Jahren bringt der Leipziger Grafiker Jochen Fiedler große Themen aufs Papier. Pünktlich zu seinem 90. Geburtstag sind seine besten Arbeiten in seiner Wahlheimat Leipzig nun zu sehen. Und zwar im Stadtgeschichtlichen Museum im Alten Rathaus. Viele von Fiedlers Plakaten sind bereits im Besitz des Stadtgeschichtlichen Museums. Zusammen mit der Kunsthistorikerin Ulrike Dura hat er eine enge Auswahl getroffen, die bis zum 6. September im zweiten Obergeschoss des Museums zu sehen ist.
5: Bei dieser Ausstellung haben wir tatsächlich die Vorschläge von Herrn Fiedler weitgehend übernommen und dann zusammen diskutiert. Er hat tatsächlich hier seine neueren Arbeiten ausgewählt.
4: Mit 25 zog Jochen Fiedler nach Leipzig. Das war der Start seiner Karriere in der Messestadt. Dass Fiedler ausgerechnet in Leipzig bleibt, hat zunächst allerdings einen sehr persönlichen Grund.
3: Ja, die Liebe, meine Liebe, ich bitte Sie, die Liebe. Meine Frau ist Leipzigerin und dadurch konnte ich mich in Leipzig niederlassen.
4: Bis heute ist seine Arbeit für ihn politisch. Der 90-Jährige zeigt bei dem Rundgang durch seine Ausstellung einer seiner neuesten Arbeiten.
6: Es ist entstanden, als Amerika den Anspruch, als Herr Trump den Anspruch erhob, Grönland zu annektieren. Das kleine grüne Grönland und ein bisschen, weil wir vorhin vom Sprachwitz redeten, ein gewisser Witz, Amerika zuerst.
4: Für die Kunsthistorikerin Ulrike Dura haben Fiedlers Werke einen klaren Wiedererkennungswert.
5: Seine Bildsprache, seine grafische Sprache einfach wirklich sehr beeindruckend, auch die gesellschaftszeitkritischen Themen, sie sind sehr gut umgesetzt.
4: Der 90-Jährige hat sowohl die DDR, die deutsche Wiedervereinigung und die Jahrzehnte danach miterlebt. Seine gesellschaftskritische Art kam jedoch in der DDR nicht immer gut an.
3: Ich habe Stress gehabt und viel Unterstützung. Beides ist vorgekommen. Man hat mal ein Plakat gemacht, was man nicht ins Ausland schicken durfte. Da gab es zwei Möglichkeiten. Entweder man protestierte dagegen oder man schwieg. Und ich habe protestiert. Und daraufhin habe ich keine Schwierigkeiten gehabt. Meine Plakate sind ins Ausland gegangen.
4: Geschichte ist für Jochen Fiedler trotzdem kein abgeschlossenes Kapitel. In seinen neueren Arbeiten beschäftigt er sich wieder mit der Frage, was die Gesellschaft aus den zwei Weltkriegen gelernt hat.
3: Wir haben es 18 durch, wir haben es 45 durch. Wollen wir es wieder durchmachen? Das ist die Frage. Und natürlich für wen? Für Führer, Volk und Vaterland. Das ist nicht mein Credo.
4: Und welche Botschaft möchte Jochen Fiedler den Menschen heute mitgeben? Seine Antwort fällt kurz aus.
3: Den eigenen Verstand zu benutzen. Das ist alles. Mehr braucht's nicht.
2: Bosshorst, die European Open im Karate oder doch der Gang übers Weinfest? In Leipzig gibt es auch am Wochenende wieder einige Veranstaltungshighlights. Wir haben für Sie die spannendsten in unseren Tipps zusammengefasst.
7: Cowboyhüte auf und Boots geschnürt. The Boss Hoss sind in diesem Sommer wieder on the road again und machen mit ihrer Back to the Boots Tour auch in Leipzig Station. Fans dürfen sich auf eine Mischung aus neuen Songs, bekannten Hits und einer gewohnt kraftvollen Live-Show freuen. Mit ihrem aktuellen Album Back to the Boots kehren die 7 Hauptstadt-Cowboys musikalisch zu ihren Wurzeln zurück. Der Sound ist rau, direkt und geprägt von Country, Americana, Rock und klassischem Rock'n'Roll. Live treffen die neuen Songs auf bekannte Titel wie Don't Gimme That, Dos Bros, Do It oder Jolene. Angeführt von den Frontmännern Alec Boss Burns Völkel und Sascha Hosspower Vollmer steht die Band seit Jahren für energiegeladene Konzerte und eine große Nähe zum Publikum. Ein Veranstaltungstipp für alle Leipziger Country- und Rockfans, die Lust auf einen energiegeladenen Konzertabend mit viel Gitarrensound, rauem Charme und echten Live-Hymnen haben. Wer am kommenden Wochenende noch nichts vorhat, kann einen Abstecher in die Leipziger Innenstadt machen. Noch bis Sonntag lädt das 26. Leipziger Weinfest auf dem Markt und in der Petersstraße zum Probieren, Genießen und Verweilen ein. Weine von insgesamt 31 Weingütern stehen zur Auswahl. Neben Tropfen aus Sachsen und Saale-Unstrut sind auch internationale Weine, unter anderem aus Frankreich, Italien, Österreich, Ungarn, Australien, Kalifornien und Südafrika vertreten. Auch alkoholfreie Varianten und Bio-Weine gehören zum Angebot. Für die passende Stimmung sorgt an beiden Abenden Live-Musik auf der Weinfestbühne. Dazu gibt es unter anderem Flammkuchen, Laugengebäck, Käsevariationen und klassische Imbissangebote. Das Weinfest ist frei zugänglich und öffnet am Wochenende ab 12 Uhr. Am Samstag kann bis 23.30 Uhr gemütlich zusammengesessen werden. Am Sonntag endet das Fest um 20 Uhr. Profisport trifft Kampfkunst. Leipzig ist an diesem Wochenende Gastgeber für Profikarate. Bei den KSE European Open 2026 kommen Sportlerinnen und Sportler aus verschiedenen Ländern in der Messestadt zusammen. Die Wettkämpfe finden am 10. und 11. Juli in der Brüderhalle statt. Auf dem Programm stehen zahlreiche Entscheidungen in Kata und Komitee, vom Nachwuchs und den Jugendklassen bis hin zu Erwachsenen, Veteranen und Teamwettbewerben. Begleitet wird das Turnier von einem umfangreichen Rahmenprogramm mit gemeinsamen Trainingseinheiten, Prüfungen sowie Treffen für Trainer und Kampfrichter. Den Abschluss bildet am Samstagabend die offizielle Sayonara-Party in der Dacapo Event Hall. Die KSE European Open bringen damit mehrere Tage lang internationalen Karatesport nach Leipzig.
2: Und was sonst Leipzig und die Umgebung an diesem Donnerstag noch bewegt hat, erfahren Sie jetzt in unseren Kurznachrichten.
7: In Leipzig sorgen sogenannte Tafelgärten dafür, dass Obst, Gemüse und Kräuter direkt für Bedürftige angebaut werden. Langzeitarbeitslose kümmern sich dort um Beete, Gewächshäuser und die Ernte. Das Projekt gibt es bereits seit 2007 und versorgt die Leipziger Tafel heute mit rund einem Viertel ihres Bedarfs. Dabei geht es nicht nur um Lebensmittel, sondern auch um Struktur und soziale Teilhabe. Die Teilnehmer arbeiten in festen Schichten und werden zusätzlich sozialpädagogisch begleitet. Für viele ist das Projekt eine Möglichkeit, wieder regelmäßig unter Menschen zu kommen, Verantwortung zu übernehmen und sich langsam an den Arbeitsalltag heranzutasten. In Sachsen sind nach Schätzungen des Robert-Koch-Instituts schon jetzt mehr Menschen an den Folgen großer Hitze gestorben als im gesamten Vorjahr. Bislang geht das RKI von rund 230 hitzebedingten Todesfällen im Freistaat aus. 2025 waren es etwa 100. Auch für Leipzig zeigt die Entwicklung, wie stark längere Hitzeperioden vor allem ältere und vorerkrankte Menschen belasten können. Da der Sommer noch nicht vorbei ist, könnten die Zahlen weiter steigen. Hitzebedingte Todesfälle werden meist statistisch berechnet, weil Hitze auf Totenscheinen häufig nicht als direkte Ursache genannt wird. Besonders extreme Temperaturen wurden zuletzt Ende Juni gemessen, als eine starke Hitzewelle über Sachsen lag. Die Stadt Leipzig fordert bessere Autobahnanbindungen für den wirtschaftlich wichtigen Nordraum. Konkret spricht sie sich für den Ausbau der Anschlussstelle Leipzig-Nord und den Erhalt der Anschlussstelle Schkeuditz aus. Hintergrund sind Pläne der Autobahn GmbH, beide Verbindungen durch eine neue Anschlussstelle an der Radefelder Allee zu ersetzen. Aus Sicht der Stadt würde das die Region rund um Flughafen, Güterverkehrszentrum und zahlreiche Unternehmen deutlich schwächen. Mehr als 100 Betriebe mit über 20.000 Beschäftigten sind dort auf eine zuverlässige Verkehrsanbindung angewiesen. Leipzig warnt deshalb vor längeren Fahrzeiten, höheren Kosten und möglichen Nachteilen für weitere Ansiedlungen. Die BSG Chemie Leipzig bleibt in der Vorbereitung weiter ungeschlagen. Beim Test gegen Hannover 96-2 setzten sich die Leutscher mit 2:1 durch und feierten damit den dritten Sieg im vierten Vorbereitungsspiel. Anton Bulland und ein Eigentor sorgten für die Leipziger Treffer. Für Ärger sorgte allerdings der kurzfristige Ausschluss der Zuschauer. Das Spiel war ursprünglich öffentlich geplant, wurde dann aber ohne Fans ausgetragen. Sportlich kann Chemie nun mit Selbstvertrauen auf das nächste Highlight blicken. Am Sonntag kommt der erste FC Magdeburg nach Leipzig. Die Fußballerinnen von RB Leipzig verstärken ihre Offensive mit Nike van Dijk. Die 23 Jahre alte Niederländerin kommt von Inter Mailand und unterschreibt in Leipzig einen Vertrag bis 2028. Van Dijk bringt internationale Erfahrung mit und kennt die Bundesliga bereits aus ihrer Leihe zur TSG Hoffenheim. Zuvor spielte die Angreiferin unter anderem in den Niederlanden und in Belgien. Mit dem FC Twente wurde sie 2025 niederländische Meisterin. Bei RB Leipzig soll Van Dijk mit ihrer Schnelligkeit und Beweglichkeit für mehr Torgefahr sorgen.
8: Der Donnerstag in Leipzig zeigte sich heute von seiner freundlichen Sommerseite. Sonne und lockere Wolken wechselten sich im Tagesverlauf immer wieder ab. Dazu blieb es weitgehend trocken. Die Temperaturen stiegen auf angenehme 23 Grad. Ideales Wetter für alle, die den Tag im Freien verbringen konnten. In der kommenden Nacht bleibt es meist klar bis leicht bewölkt. Die Temperaturen gehen auf etwa 13 Grad zurück und sorgen für eine angenehm frische Sommernacht. Morgen am Freitag setzt sich das freundliche Wetter fort. Die Sonne scheint häufig, nur wenige lockere Wolken ziehen über den Himmel. Regen ist kaum ein Thema. Die Temperaturen steigen auf rund 27 Grad. Damit wird es spürbar wärmer und sommerlich. Am Samstag bleibt es freundlich und trocken. Sonne und einige lockere Wolken wechseln sich ab. Insgesamt dominiert aber das sonnige Wetter. Mit Höchstwerten um die 27 Grad bleibt es angenehm warm. Ideale Bedingungen für Ausflüge oder einen tauchfreien Tag im Freien. Der Sonntag legt noch einmal nach. Bei viel Sonnenschein und nur wenigen harmlosen Wolken steigen die Temperaturen auf etwa 29 Grad. Regen ist weiterhin kaum zu erwarten, sodass sich das Wochenende von seiner besten Sommerseite zeigt. Auch der Montag präsentiert sich hochsommerlich. Die Sonne scheint über viele Stunden, nur vereinzelt ziehen lockere Wolken durch. Mit Höchstwerten von rund 31 Grad wird es der heißeste Tag im Zeitraum. Wer sich draußen aufhält, sollte ausreichend trinken und die intensive Mittagssonne möglichst meiden.
2: Und das war Leipzig aktuell vom heutigen Donnerstag. Ich bedanke mich sehr bei Ihnen und freue mich, wenn Sie auch morgen noch einmal mit dabei sind. Bis dahin finden Sie wie gewohnt alle wichtigen Meldungen aus der Messe statt, sowie alle Berichte aus der heutigen Sendung noch einmal zum Nachschauen und Nachlesen in unserer Mediathek unter www.sachsen-fernsehen.de. Mein Team und ich wünschen Ihnen jetzt noch einen angenehmen Donnerstagabend. Machen Sie es gut und bis morgen.

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Für den Wiederaufbau des Residenzschlosses in Dresden wurden keine Mühen gescheut. Aufgrund der schweren Zerstörungen im Zweiten Weltkrieg konnten auch Dinge rekonstruiert werden, die schon viel früher verloren gegangen waren. Ein Beispiel dafür ist der große Schlosshof. Mit Hilfe einer alten Technik stellten Künstler die Sgraffiti-Dekorationen wieder her,

einst alle Außenmauern zierten. Noch mehr Aufwand wurde betrieben, um die Fresken am Schlossturm nachzuempfinden, die ursprünglich im 16. Jahrhundert entstanden waren. Sie sind ein Bekenntnis zum evangelischen Glauben und zeigen die Bekehrung des Apostels Paulus, die Anbetung der heiligen drei Könige und den Besuch der Königin von Saba am Hof von König Salomo.

Wir haben ja wieder Bergzeit. Ja, dann beschäftigen wir uns mal mit diesen Themen. Rückfragen. Ehrenamtliche Pilzberater im Erzgebirgskreis. Rückwärts. Seifner Weihnachtscountdown in 7x Erz. Und Rückblick. Impressionen vom diesjährigen Pilzteichfest.

0: Na, Glück auf, sie ist wieder da. Die Pilzsaison, oder wie der Erzgebirger sagt, die Schwammerzeit. Waldpilze sind ja beliebte Speisepilze und werden daher fleißig gesammelt. Von ihnen eigentlich auch. Da wäre ja der edle Steinpilz mit seinem festen, aromatischen Fleisch, der sich hervorragend zum Braten, Trocknen oder Einfrieren eignet. Gern genommen werden ja auch Pfifferlinge, Maronröhrlinge, Rotkappen und Birkenpilze. Schon gut zu finden sind Champignons wie Wald- oder Wiesenchampignons, die Husenarm. Aber Vorsicht, viele essbare Pilze haben giftige Doppelgänger. Sammeln Sie daher nur Pilze, die Sie zweifelsfrei bestimmen können, oder lassen Sie Ihren Fund von einer Pilzberatungsstelle kontrollieren. Dazu wird es gleich mehr geben. Beginnen wollen wir aber mit zwei Tipps für Ferienkinder.
1: Überall im Erzgebirge trifft man auf bergmännische Hunte, sei es als Schmuckelement, als Träger für Hinweise auf touristische sowie sonstige Angebote oder als Zeitzeugnis, das auf ein spezielles Kapitel der hiesigen Bergbaugeschichte aufmerksam macht. Trotz Ferien könnte man die Hunte auf unseren Straßen und Plätzen doch mal zum Anlass nehmen, sich wieder etwas näher mit dem erzgebirgischen Bergbau im Allgemeinen oder einen konkreten Bergbauort zu beschäftigen.
0: Ja, kompetente Hilfestellung gibt unter anderem die Kohlewelt Uelzenes Erzgebirge. Das Museum Steinkohlebergbau Sachsen hat dabei konkrete Angebote. Immer am Ferienmittwoch lädt es zum abwechslungsreichen Programm ein. Am kommenden Mittwoch heißt es zum Beispiel Auf zur ersten Schicht. Das Ferienprogramm findet bei jedem Wetter im historischen Speisesaal statt. Eine Anmeldung ist stets erforderlich. Weitere Informationen zum Ferienprogramm sind unter www.kohlewelt.de erhältlich. Außerhalb des Ferienprogramms kann zudem die neue Dauerausstellung der Kohlewelt von Dienstag bis Sonntag in der Zeit von 10 bis 17 Uhr besichtigt werden. Und nun zum Thema Straßenbau. In Burgardsdorf sollen am 10. August die Arbeiten zur grundhaften Fahrbahnerneuerung der B95 beginnen. Die Maßnahme erstreckt sich auf rund 2 Kilometern von der Fußgängerampel am Auenberg bis unmittelbar vor der Einmündung der Klaffenbacher Hauptstraße in die B95 in Fahrtrichtung Chemnitz. Zudem werden der Buswendeplatz in Fahrtrichtung Chemnitz erneuert, sowie ein rund 254 Meter langer Randbalken im

0: innerörtlichen Bereich hergestellt.
1: Die Vollsperrung der S271 zwischen Pöhler und Globenstein wegen des Felssturzes muss aus Sicherheitsgründen bis einschließlich 13. Juli verlängert werden. Wie das Landesamt für Straßenbau und Verkehr mitteilt, dauern die Beräumung und die Sicherungsarbeiten an der Ausbruchstelle länger an als zunächst angenommen. Erst wenn das am Hang vorhandene aufgelockerte Felsmaterial, die losen Steine und das Totholz entfernt sind, wird über eine Freigabe der Staatsstraße entschieden. Die S271 war am 1. Juli zwischen der alten Pöhler Straße und der Paul-Schneider Straße voll gesperrt worden, nachdem drei Felsstücke sowie ein Baum auf die Fahrbahn gestürzt waren. Grund waren starke Niederschläge und ein vorausgegangenes Sturmereignis.
0: Die Gemeinde Burkhardsdorf sucht mit Hilfe der Bürger einen neuen Namen für die örtliche Neveon Arena. Das berichtet zumindest die Freie Presse. Ausgangspunkt ist, dass die 2017 vereinbarten Namensrechte für die Mehrzweckhalle zum Jahresende auslaufen. Der Neveon-Konzern hatte vor etwa einem Jahr die Schaumstofffabrik in Burkhardsdorf geschlossen. Für die Neubezeichnung schlägt die Gemeinde mit Erzarena, Miriquidi-Arena, Zwönitztal-Arena oder Zwönitztal-Halle vier Namen vor.
2: Sie haben Fragen rund ums Thema Pilze? In der diesjährigen Pilzsaison geben im Erzgebirgskreis 16 ehrenamtliche Pilzberater Antwort. Im vergangenen Jahr waren es noch 18, vor drei Jahren 20 Experten. Die Aufgabe der Pilzberater ist es, auf Wunsch die gesammelten Exemplare auf ihre Genießbarkeit zu prüfen bzw. den Pilz zu bestimmen. Die Beratung erfolgt kostenlos. Eine Übersicht zu den Pilzberatern finden Sie unter www.erzgebirgskreis.de.
0: Auf dem Pöhlberg verbinden sich in Annaberg-Buchholz vom 10. bis 12. Juli Musik, Geselligkeit und kulinarischer Genuss. Beim diesjährigen Pöhlbergfest erwartet die Besucher im Biergarten des Berghotels ein abwechslungsreiches Programm inmitten der Natur. Gleichzeitig wird der markante Pöhlbergturm 130 Jahre alt. Darüber hinaus kann laut Stadtverwaltung ein weiterer bedeutender Meilenstein für die Zukunft des beliebten Ausflugsziels gefeiert werden. Die neue Küche des Berghotels und Panorama-Restaurants ist fertiggestellt und bereits erfolgreich in Betrieb. Am 11. und 12. Juli lädt auch die Waldklause am Fuße des Pöhlbergs zum Sommerfest ein. Aus dem einstigen Schutzteichfest hervorgegangen und später als Tiergehegefest weitergeführt, hat sich die Veranstaltung längst zu einem festen Bestandteil des Veranstaltungskalenders entwickelt. Unter dem Motto „Der Waldklaus lädt wieder ein“ erwartet die Gäste ein buntes Programm für die ganze Familie.
1: Mit der Anerkennung der Montanregion Erzgebirge als UNESCO-Welterbestätte ist eine Kulturlandschaft von außergewöhnlichem universellem Wert sichtbar geworden. Um dieses Erbe dauerhaft zu vermitteln, zu präsentieren und für Gäste aus nah und fern zugänglich zu machen, entstehen an 6 Standorten auf deutscher und tschechischer Seite des Erzgebirges Welterbe-Besucherzentren. Am 1. Juli wurde die Baustelle in Marienberg für die Presse geöffnet. Einen Bericht über die Pläne und den Stand der Bauarbeiten sehen Sie bei ErzTV in der nächsten Ausgabe von Kuckner, unser Erzgebirge. Start der Wochensendung ist am Freitagabend. Das vorab. Gemeinsam mit Kindern der Marienberger Kita Buratino wurden zum Monatsbeginn trotz Regenewetters die letzten Verschönerungsarbeiten mit Pflanzengrüßen am Besucherzentrum vorgenommen.
0: Nachdem die Polizei am Dienstagabend nach einem Hinweis erfuhr, dass ein bislang unbekannter Mann in Stolberg an der B180 mehrere Leitpfosten aus den Verankerungen gerissen hatte, werden jetzt Zeugen gesucht. Zwischen dem Ortsausgang Stolberg und dem Ortseingang Thalheim wurden auf einem Streckenabschnitt von etwa 3,5 Kilometern insgesamt 22 Leitpfosten herausgerissen und zum Teil beschädigt. Der Täter soll ohne Oberbekleidung unterwegs gewesen sein, sich jedoch ein orangefarbenes T-Shirt umgebunden haben. Die Polizei hat die Ermittlungen aufgenommen und sucht weitere Zeugen. Wer hat Beobachtungen gemacht, die mit dem Beschriebenen in Zusammenhang stehen könnten? Wer kann Angaben zur Identität des beschriebenen Täters und

0: oder dessen Aufenthaltsort machen? Wer hat womöglich Leitpfosten von der Straße räumen müssen, um eine Weiterfahrt zu ermöglichen? Wer wurde möglicherweise durch auf der Straße liegende Leitpfosten behindert oder gefährdet? Wem ist gegebenenfalls durch das Überfahren herumliegender Leitpfosten Sachschaden am Fahrzeug entstanden? Zeugen und/oder Geschädigte werden gebeten, sich im Polizeirevier Stolberg unter der Telefonnummer 037-296-9000 zu melden. Die Schönheider Wölfe basteln weiter am Kader für die neue Saison in der Eishockey-Regionalliga Nordost. Nun können die Verantwortlichen drei wichtige Vertragsverlängerungen bekannt geben. Torhüter Kevin Kopp, Verteidiger Yannick Seidel und Stürmer Florian Heinz werden auch in der kommenden Spielzeit das Trikot der Wölfe tragen.
1: Sprüche aus aller Welt.

0: 16 ehrenamtliche Pilzberater sind beim Landratsamt Erzgebirgskreis registriert. Unabhängig davon, dass man die fragen kann, rät das Referat Lebensmittelüberwachung und Veterinäramt allen Pilzsammlern, sammeln Sie nur Pilze, die Sie sicher als essbare Arten kennen. Sammeln Sie nur Pilze für den Eigenbedarf. Benutzen Sie beim Sammeln der Pilze am besten einen Korb, der luftdurchlässig sein sollte. Kunststoffbeutel sollten nicht verwendet werden. Verarbeiten Sie nur Pilze ohne Druck- und Fraßstellen. Und letztendlich, bei Zweifel oder Unklarheiten, kontaktieren Sie einen Pilzberater. Und jetzt weiter mit den Kurznachrichten.
1: Erz 1 – kreative Angebote. Die im Verein Katrinchen Zimtstern ehrenamtlich Engagierten wurden in Olbernhau für ihr langjähriges und umfassendes Engagement in der Bildung, der Kulturarbeit sowie der Heimat- und Brauchtumspflege mit dem Ehrenamt des Monats ausgezeichnet.
2: Erz 2 – bei der Zeugnisausgabe. Zum Schuljahresende bekamen die Grundschüler der 4. Klasse in Erlach-Krandorf stellvertretend für alle Viertklässler in Schwarzenberg von Oberbürgermeister Ruben Gerhardt farbenfrohe Brotbüchsen mit dem Aufdruck »Heute wird einfach sagenhaft« und von Günther Sommer vom SV Fortuna Pöhler 1884 Eintrittskarten für je einen Erwachsenen und ein Kind für das Skispringen am 6. August in Pöhler geschenkt.
1: Erz 3 – Warten auf den Heiligen Abend. Im Spielzeugdorf Seifen läuft seit dem 24. Juni in der Ortsmitte ein Countdown, der die Tage, Stunden, Minuten und Sekunden bis Weihnachten zeigt.
2: Erz 4 – 30 Jahre Wismut Ehrenhain. Der Ehrenhain in Bad Schlema, der alljährlich zum Bergmannstag im Rampenlicht steht, ist im Jahr 1996 entstanden, als das benachbarte Schneeberg Gastgeber des 8. Deutschen Bergmannstags war.
1: Erz 5 – Einsatz im Stadtgebiet. Der städtische Betriebshof der großen Kreisstadt Annaberg-Buchholz hat seinen Fuhrpark um ein modernes Nutzfahrzeug

0: Fahrzeug als 3-Seiten-Kipper mit leistungsstarkem Ladearm ergänzt.
1: Erz 6, mit dem Drahtesel unterwegs. Jeden zweiten Sonntag im Monat findet eine geführte Olbernhauer Radtour statt.
0: Erz 7, auf Kunst- und Skulpturenweg Purple Path. Das Kunstwerk The Universe in a Pearl der Künstlerin Rebecca Horn, das anlässlich des Chemnitzer Kulturhauptstadtjahres 2025 in der Hospitalkirche St. Georg in Lößnitz ausgestellt war, wurde von rund 25.000 Menschen besucht.
2: Diese Woche ist ja bei uns Festwoche. Das heißt, wir zeigen Impressionen von Festen, die in diesem Jahr schon gefeiert wurden. Das traditionelle Filzteichfest beispielsweise lockte 2026 laut Informationen der Stadtwerke Schneeberg über 10.000 Besucherinnen und Besucher auf das Gelände des Strandbads. Für die und für alle, die nicht dabei sein konnten, haben wir jetzt Bilder vom bunten Treiben zusammengestellt.

Tja, und das waren Bilder vom diesjährigen Filzteichfest. Deswegen soll die Sendung auch nicht ohne einen Hinweis auf die nächste große Veranstaltung im Filzteichgelände zu Ende gehen. Am 1. August lädt nämlich das Strandbad zum Silberstrom Rock am Teich ein. In diesem Jahr dürfen sich die Gäste gleich auf zwei Hardrock-Bands der Extraklasse freuen. Und ich persönlich würde mich freuen, wenn Sie bei der Bergzeit am Freitag wieder mit dabei sind. In diesem Sinne sage ich bis dahin und Glück auf!

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0: Glück auf und herzlich willkommen, liebe Zuschauer, zu Glück auf Kompakt. In der nächsten halben Stunde fassen wir für Sie aktuelles Geschehen der letzten Tage aus unserer Region zusammen. Je nachdem, wann Sie diese Sendung sehen, am 6. Juli beginnen oder begannen die Arbeiten für eine umfassende Fahrbahnerneuerung auf der Staatsstraße 216 zwischen Rübenau und Kühnheide. Die Staatsstraße soll beim späteren Bau der B174 zwischen Reizenhain und Marienberg als Umleitungsstrecke genutzt werden.
1: Am Abend des 1. Juli 2026 fand im Marienberger Ortsteil Kühnheide ein Infoabend zur bevorstehenden Fahrbahnerneuerung im Ort statt. Die Strecke zwischen Reizenhain und Rübenau, sprich die Staatsstraße 216, soll als Umleitungsstrecke für den Bau der B174 im kommenden Jahr dienen, muss deshalb zuvor erst einmal ertüchtigt werden. Oberbürgermeister André Heinrich begrüßte zunächst.
2: Dass wir dann gesagt haben, also wir wollen da schon eingebunden werden und wir müssen sehen, wenn die 174, die ja im Nachgang erst folgt, nächstes Jahr gebaut wird, gibt es ja zumindest dort erstmal seitens der Gemeinde der Herangehensweise, dass wir gesagt haben, versucht neu den Grenzübergang für den Transitverkehr komplett zu sparen. Der Herr Neugebauer weiß das, dass wir das versuchen, in irgendeiner Art und Weise zu gewährleisten, weil die Umleitungsstrecken halt mit Transitverkehr drauf ist, sehr belastend sind. Wir haben ja dort unterschiedliche Erfahrungen gemacht, zum einen bei uns in der Stadt, zum zweiten auch die Gemeinden Pockau-Lengefeld, Waldkirchen, wie überall mal Umleitungsverkehr in dieser Beziehung langging, haben wir dort versucht natürlich darauf hinzuwirken.
1: Bauherr ist das Landesamt für Straßenbau und Verkehr. Referatsleiter Steffen Batzke und Thomas Neubauer gaben einen Überblick.
3: Und kommen dann mit den Berichten darüber, was wir uns bei der ganzen Sache überhaupt gedacht haben und welche Auswirkungen das auf Sie hat. Die Auswirkungen sind, und das muss man ja vornherein schon sagen, häufig nicht unerheblich. Viele sind dadurch durch solche Baumaßnahmen stark eingeschränkt in ihrer Beweglichkeit. Sie kommen nicht mehr jederzeit an die Autobahn, sie wissen nicht mehr, wohin ihre Mülltonne.
4: Zeitlich beginnen wir mit dem zweiten Bauabschnitt. Der wird in den Sommerferien jetzt stattfinden. Ziel ist, dass wir auch in den Sommerferien fertig werden. Der Hintergrund, dass der zweite Bauabschnitt als erster Bauabschnitt durchgeführt wird, ist, in dem Bereich liegt die Grundschule Kühnheide. Und in den Sommerferien ist kein Schülerbusverkehr zu gewährleisten. Wir wissen, dass trotzdem die Schule beeinträchtigt ist, weil ja Hochbetrieb sicherlich weiterlaufen wird und wahrscheinlich auch nicht auslagerbar ist.
1: Einige der angesprochenen Themen sorgten in der gut gefüllten Turnhalle nicht nur für Verständnis, denn solch eine Baumaßnahme erfordert Sperrungen.
5: Die Straßen sind sehr eng, das haben sie extra betont. Und es fahren auch Schulbusse nach Olbernau rüber, die müssen die Kinder genauso früh bringen. Wie ist denn das dann gedacht? Wie fahren die außen lang? Wie kommen die?
1: Mangels Ausweichmöglichkeiten oder Alternativrouten im Ort bedeutet das mitunter, recht weite Umwege fahren zu müssen, wenn man vom unteren Ortsende näher Schwarzwassertal ins Oberdorf möchte.

0: die Wege für die Grundschüler werden nach den Ferien lang, denn der Schulbus nach Rübenau und Olbernhau wird nur bis ins Schwarzwassertal fahren.
1: Der fährt von Olbernhau Richtung Kühnheide und muss von dort aus dann wieder nach Olbernhau zurück. Also er hat keinen Kreisverkehr, er hat keine geschlossene Linie. Das lässt sich nicht bewerkstelligen.
2: Am ersten Schultag, am 17. August, ist die Situation so: Der Busverkehr aus Richtung Reizenheim ist überhaupt nicht beeinträchtigt. Die Busse fahren bis zu uns vor die Schule. Für Kinder, die im Schwarzwasser wohnen und einen Busausweis haben, die können früh 6.30 Uhr am Schwarzwasser hinten einsteigen. Ich nehme an, da laufen wahrscheinlich dann Eltern hier in die Schule. Ne? Aber jedenfalls, dann fährt der Bus 6.30 Uhr ab Schwarzwasser nach Rübenau. Dort steigen die Rübenauer Schüler ein. Und dann fährt er halt seine Umleitungsstrecke, braucht allerdings ca. 50 Minuten und ist gegen 7:30 bei uns an der Schule.
0: Der aus Richtung Reizenhain und Satzung wird in der ersten Bauphase bis auf die Brückenstraße fahren können. Individuelles Bringen aus Richtung Reizenhain zum Hort wird in den Ferien auch schwer möglich sein. Heißt also eher viel Laufen und Radfahren, wenn man lange Umwege vermeiden möchte.
3: Also täglich die Abhol- und Bringezeit. Ist da eine Durchfahrt möglich von Reizenhain-Satzung?
0: Geplante Ferienveranstaltungen im Schulhort stehen derzeit etwas auf der Kippe bzw. sind ebenfalls mit Umplanung und längeren Fußmarschen zu bestellten Bussen verbunden.
1: Und einen Tag später will einer langfahren, das ist möglich, aber die Baufirma kann Ihnen jetzt im Vorfeld auch noch nicht taggenau benennen, wann sie was macht. Sie könnten nur sagen, wann sie was planen, an welchem Tag sie was planen, mit einer gewissen Toleranz.
0: Zufahrt für Müllentsorgung sowie Pflege und Lieferdienste müssen individuell abgestimmt werden. Die Diskussionen mit Anwohnern, Vereinen, Feuerwehr und Unternehmen liefen weitestgehend sachlich ab, auch wenn nicht alle Informationen im Vorfeld dort angekommen sind, wo sie hingehört hätten.
4: Fahren dort nur Busse oder Krankenwagen lang, oder richtig. In welcher Hinsicht soll das funktionieren dort?
5: Deswegen ist diese Pulversauer Straße jetzt in der Planung, in die Planung, in den Fokus gerückt. Und die wird jetzt gerade durch die Stadt Marienberg ausgebaut, wie Sie es offensichtlich gesehen haben. Vorgesehen ist dort aber nur eine Befahrung durch Rettungsfahrzeuge und durch den Bus.
0: Die Maßnahmen und Sperrungen sollen recht kurzfristig am 6. Juli beginnen und bis Ende Oktober andauern.
5: Die Erreichbarkeit für Gewerbetreibende gewährleistet werden soll, soweit es geht.
0: Mehr Sorgenfalten bekommen die meisten Einwohner bei der geplanten Umleitungsstrecke der B174 durch den Ort im kommenden Jahr, der dann auch den schweren Transitverkehr in den Ort bringen wird und im schlimmsten Fall die dann instand gesetzte Ortsdurchfahrt auf der S216 wieder in Mitleidenschaft ziehen wird.
5: Also wir werden ja den Grenzübergang sperren. Der Grenzübergang zwischen Tschechien und Deutschland wird gesperrt für die Bauzeit.
1: Nicht komplett. Wir empfehlen denen das. Wir wollen das auch auf deutscher Seite so machen. Wir sind ein bisschen abhängig von der Autobahn, weil wir für die Autobahn bei denen vom Prinzip auch anklopfen müssen und denen das darlegen müssen. Aber das Ziel ist, das ist mit der Verkehrsbehörde der Kreisstadt Marienberg abgestimmt und auch mit der Verkehrsbehörde des Landkreises, dass der überregionale Schwerverkehr im Zeitpunkt, wo der Grenzübergang offen ist, nicht diese Streckenführung nutzt. Er darf, also man kann das keinem Verkehrsteilnehmer verbieten, aber es wird hingewiesen auf Staugefahr und dass die B174 nach wie vor voll gesperrt.
6: Sie sind zur Stelle, wenn es brennt. Retten bei Unfällen und opfern unzählige Stunden ihrer Freizeit für die Sicherheit von uns allen. Die Kameradinnen und Kameraden der Freiwilligen Feuerwehren. Umso wichtiger ist es, dass auch die Rahmenbedingungen für dieses Ehrenamt stimmen. Genau in dieser Hinsicht gab es am letzten Juni-Freitag im Marienberger Ortsteil Niederlauterstein einen Meilenstein zu feiern, auf den die Wehr lange hingearbeitet hat. Denn es konnte dort das neue hochmoderne Feuerwehrgerätehaus offiziell in Betrieb genommen werden. Ab sofort stehen der Mannschaft und auch der Technik zeitgemäße optimale Räume zur Verfügung, die den aktuellen Standards entsprechen. Die Erleichterung und die Freude bei den Kameraden war riesig. Und sie trotzten an diesem geschichtsträchtigen Freitag auch den extremen hochsommerlichen Temperaturen. Die Hitze des Tages wurde von der Begeisterung über das neue Domizil schlichtweg in den Schatten gestellt. Wie die feierliche Schlüsselübergabe

0: Es ist geschafft. Mit einem großen Fest wurde das neue Gerätehaus der Freiwilligen Feuerwehr Niederlauterstein am 26. Juni nun feierlich eingeweiht. Doch bevor die Feierlichkeiten so richtig durchstarteten, haben wir einen über das ganze Gesicht strahlenden Ortswehrleiter Mirko Morgenstern zu einem Interview gebeten.
1: Wir haben uns lange darauf gefreut. Jetzt ist es soweit und wir sagen vielen herzlichen Dank an alle, die da ein Stück weit dran beteiligt waren. Wir sind froh, glücklich, dankbar und heute lassen wir es mal richtig krachen.

0: Zudem umreißt er für uns, wann es die ersten Überlegungen für das neue Gerätehaus gab, welche Ideen schließlich in die Planungen einflossen und was für den Standortwechsel an die Marienberger Straße 10 letztendlich ausschlaggebend war.
1: Wir haben 2014 angefangen, darüber nachzudenken, was machen wir mit dem alten Standort? Ist es zu halten? Können wir umbauen? Können wir anbauen? Es gab dann ein bisschen hin und her Überlegungen, bleiben wir dort wirklich, gehen wir an einen neuen Standort. Es ist der neue Standort geworden. Auch darüber bin ich froh und dankbar, weil es einfach was anderes ist, ein Anbau als ein Neubau. Und der Neubau, man ist überall mit beteiligt, kann das so umsetzen, so realisieren, wie man sich es vorstellt. Die Kameraden waren mit einbezogen. Also wir waren nicht vorgebunden an irgendwelche Vorgaben oder an irgendwelche Dinge, die schon da waren. Wir konnten wirklich mal ganz frei denken, neu bauen und das ist daraus entstanden. Also grundsätzlich ist es ein Stück weit einfacher für uns beim Ausrücken, weil wir hier unseren eigenen Standort mit eigener Ausfahrt haben. Der alte Standort war eingebettet zwischen Turnhalle, Kindergarten und CVJM. Alles Dinge, die sehr viel Potenzial hatten, sehr viele Leute und Besucher gezogen haben. Und das ist für eine Feuerwehr relativ schwierig, einfach in der Ausrückebedingung. So, hier sind wir für uns, ne, haben einen eigenen Parkplatz, haben eine eigene Ausfahrt. Das ist was anderes und natürlich auch von der Situation, von der Lage des Gerätehauses optimal für den Ort.
0: Zahlreiche Gäste waren gekommen, um ihre Glückwünsche und Präsente zu überbringen. Für die musikalische Begleitung des Abends sorgte das Blasorchester der Freiwilligen Feuerwehr Schönfeld, während Marienbergs Oberbürgermeister André Heinrich die Festrede hielt.
2: So, jetzt haben wir es geschafft. Alles Gute wünsche ich euch. Und jetzt können wir heute anwenden oder morgen früh hier zuschließen. Ich weiß ja nicht, wie lange die Party geht. Und ich denke, es wird einen guten Platz finden. Alles Gute euch. Bitte schön. Im Vertrauen.
1: Vielen Dank.
2: Viel Spaß.
1: Ganz herzlichen Dank.
0: Ebenso waren unter anderem Vertreter vom Landratsamt des Erzgebirgskreises, vom Kreisfeuerwehrverband Erzgebirge e.V. und vom DRK Mittleres Erzgebirge e.V. vor Ort, die ebenfalls Grußworte an die Gäste richteten. Auch die Einsegnung des Gerätehauses durch Pfarrer Wolfram Ruhloff von der Kirchgemeinde Zöblitz-Lauterbach durfte dabei nicht fehlen.
3: Allmächtiger Gott, lohne allen Feuerwehrleuten ihren Einsatz für die Gemeinschaft. Wir bitten dich, erhöre uns. Bewahre sie auf den Einsätzen vor Unheil und Gefahr. Wir bitten dich, erhöre uns. Bewahre uns vor Feuersnot und Katastrophen. Wir bitten dich, erhöre uns.
0: Die Niederlautersteiner Kameraden ließen es sich natürlich nicht nehmen, Menschen, welche ihre Feuerwehr im Allgemeinen, aber auch den Bau des Gerätehauses uneigennützig unterstützten, vor ihren Gästen gebührend zu ehren.
1: Weil ihr wart die, die hier praktisch täglich, die hier auf der Baustelle waren und die verantwortlich waren für so das ein oder andere kleine Wehwehchen. Es hat super funktioniert, vielen Dank. Das, was wir bis jetzt gesehen haben, testen konnten, nutzen konnten, super geworden. Ihr seid die vier Protagonisten dafür. Vielen, vielen Dank für die Zusammenarbeit, für die sehr vertrauensvolle Zusammenarbeit.
0: Doch wer steckt alles hinter der Freiwilligen Feuerwehr Niederlautenstein?
1: Wir sind 27 aktive Kameraden in der Feuerwehr. Dazu kommen noch 7 in der Alters- und Ehrenabteilung, also alles altgediente Feuerwehrkameraden, die wir jetzt so ein bisschen nebenbei beschäftigen für Zusatzaufgaben. Und wir haben 10 Jugendliche in unserer Jugendfeuerwehr. Der Pool befasst sich mit 3 Fahrzeugen, deshalb haben wir auch 3 Stände gebaut. Wir haben eine Fähigkeit bei uns in der Feuerwehr seit vielen Jahren,

0: was das Auslegen von Schläuchen anbelangt. Also wir haben einen sogenannten Schlauchwagen. Dann noch ein Einsatzfahrzeug für die normalen Aufgaben wie Brandbekämpfung, technische Hilfeleistung und einen Mannschaftstransportwagen. Darf vielleicht noch dazu sagen, dass es heute auch neben dem Gerätehaus noch einen kleinen anderen Anlass gibt. Seit 1991 haben wir bei uns einen Robur LO im Bestand gehabt. Der hat uns Treuedienste geleistet, ist praktisch 35 Jahre treues Mitglied der Feuerwehr gewesen. Er wird heute seinen wohlverdienten Ruhestand antreten. Und dafür übernehmen wir jetzt ein Fahrzeug, was schon im Bestand der Stadtverwaltung war, den hinter mir befindlichen Unimog SW. Bleibt die gleiche Fähigkeit, also Schläuche auslegen, Löschwasserversorgung sicherstellen, bleibt unser Aufgabengebiet.
1: Und so wurde der rote Oldtimer feierlich außer Dienst gestellt und der langjährige Kamerad Günter Bach in die Alters- und Ehrenabteilung aufgenommen. Zweifellos die wohl emotionalsten Momente des Abends.
2: Du gehst deinen Weg in der Alters- und Ehrenabteilung, du bist der Vorsitzende der Alters- und Ehrenabteilung und dort werden wir dich auch noch viele, viele Jahre brauchen.

0: Das letzte Wort hört Mirko Morgenstern, der abschließend Einblicke in seine ganz persönliche Gefühlswelt gibt und was er sich für die Zukunft wünscht.
1: Seit meiner Zeit war ich immer im alten Gerätehaus. Neues Gerätehaus baut man nicht alle Tage. Das ist was Besonderes, auch für mich persönlich. Ich werde es in mich aufsaugen, das Fest, das Ganze drumherum, meine Kameradschaft. Ich freue mich sehr. Dass alle gesund bleiben, dass alle gesund und munter von den Einsätzen und von der Ausbildung zurückkommen. Dass Kameradschaft gelebt wird in dem Gerätehaus, dass wir also in ein paar Jahren sagen können, das war ein Punkt, den haben wir genossen und der hat uns noch mal ein ganzes Stück weit in die Zukunft geschossen. Das wünsche ich mir.

Vom 26. bis 28. Juni ging es in Seifen wieder hoch her. Im Ort, der sonst für seine Handwerkskünste wie Schnitzen, Drechseln und das Reifendrehen bekannt ist, bekamen diese Besucher eine etwas andere Handwerkskunst zu sehen. Ich spreche von der kalten Blechverformung beim Crashcar-Rennen auf der Motocross-Strecke am Reicheltberg. Ein Spektakel, das wieder viele Zuschauer bei größter Hitze ins Spielzeugdorf zog. So auch uns.

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0: Also hallo erstmal und grüßt euch hier in Seifen. Worauf sind wir besonders stolz? Also, dass wir das dieses Jahr zum 19. Mal Crashcore machen und insgesamt 20 Jahre schon Crash Dukes und Crashcore in Seifen machen. Wir hatten mal ein Jahr, da haben wir zwei Veranstaltungen gemacht, deshalb ist das so ein bisschen verschoben. Aber wir sind eigentlich stolz drauf, dass wir seit 20 Jahren hier in Seifen Crashcore durchführen können.
1: Fünf Durchgänge, hunderte Runden und jede Menge Blechschaden. Beim 19. Crashcar in Seifen wurde den Fahrern und ihren Maschinen alles abverlangt.

0: Also bei uns wird in 9 verschiedenen Klassen gefahren. Wir haben einmal 3 Klassen, die hubraumspezifisch sind, also die beschränkt auf Hubraum sind. Wir haben eine Damenklasse, wir haben eine Heckklasse, also wo bloß Hecktriebler fahren dürfen. Wir haben eine unverbaute Klasse, das heißt, das sind Fahrzeuge, die, wo bloß ein Käfig reingeschweißt wird. Und ansonsten im Außen, die Außenrisse, die bleiben so. Wir haben schon immer die Trabi-Klasse, wo die Trabants fahren können und fahren dürfen. Und wir haben seit 2 Jahren eine Juniorenklasse, also wo Teilnehmer ab 12 bis 16 fahren dürfen. Und da sind wir auch ganz sehr stolz drauf, dass dies Jahr sind 9 Teilnehmer vorgesehen, hatten wir plus 2. Dies Jahr sind 9 Teilnehmer und die ganzen Klassen sind eigentlich gut gefüllt.
1: Besonders heiß und umkämpft die legendäre Klasse 4 der Trabis. Hier schenken sich die Zweitakter absolut nichts. Am Ende feierte Christian Bauch von den Black Devils mit starken 82 Punkten ein historisches Jubiläum. Er holte sich zum 7. Mal in Folge den Gesamtsieg. Bei so einer unfassbaren Siegesserie kamen zur Siegerehrung der 3 Podestler, die Macher der Pokale, glatt nicht mehr hinterher.
0: Die Vorbereitungen, die starten eigentlich immer gleich nach dem letzten Crashcar oder nach der letzten Crashcar-Veranstaltung. Da wird zusammen hier mit dem MSC Schwartenberg, wo wir uns nochmal ausdrücklich sehr bedanken, dass wir hier drauf dürfen, da wird der Termin ausgemacht und dann beginnt so die Dibble-Dabble-Dur und die Hauptarbeit, die beginnt dann so 14 Tage vorher, da wird die Strecke vorbereitet, da wird die Strecke gebaut. Da werden die Sicherheitsvorkehrungen für die Fahrer geschaffen, für die Streckenposten, für die Zuschauer. Und das dauert so eine Woche lang, dauert das an der Strecke. Für die Starter und für die Teilnehmer, da gibt es ein Reglement. Das haben wir bei uns auf der Homepage. Danach müssen die Autos aufgebaut sein oder müssen die Autos aufgebaut werden. Und die kommen am Freitag hier durch eine technische Abnahme, da wird noch ein bisschen von uns geguckt und da wird auch gesagt, das geht so, nee, das müsste man mal umändern und sowas. Aber im Großen und Ganzen sind die Autos eigentlich so gut aufgebaut und so sicher, dass nichts passieren kann.
1: Keinen Millimeter Platz gemacht wurde auch in der Frauenklasse. Hier zeigte Tarja Budaschik im Honda Civic der Konkurrenz, wo der Hammer hängt. Mit 82 Punkten holte sie sich den verdienten Gesamtsieg vor Johanna Franke. Dicht an dicht geht es in der Klasse 2 mit 1300 bis 1600 Kubikzentimeter zur Sache. Mittendrin Toni Thüring aus Tlaucha im Opel Astra F. Für das KAS Opel Team heißt es hier Bleifuß und durch. Wir haben ihn im Fahrerlager

0: schon zufrieden.
1: Also die Hitze ist halt das, was es natürlich so anstrengend macht. Im letzten Jahr hatte man natürlich dieses extreme Minus und Hagel und was auch immer. Und dieses Jahr ist es natürlich extremst warm. Also es ist viel Gebastle auf jeden Fall. Es ist viel Reparieren und was natürlich immer anstrengend ist, auch für uns, die jeden Cent ja selber finanzieren, ist natürlich die Logistik dahinter. Also wie bringst du wo was hin kommen alle unter und haben alle einen Schlafplatz. Und, ne? Also es ist natürlich dann auf irgendwelchen Feldern campen, das ist natürlich eine Herausforderung, aber ich denke, da sind wir so sehr eingespielt. Wie gesagt, die Kollegen machen das auch schon ein Stück länger, also da sind 10 Jahre nichts mehr. Und daher haben die schon eine gute Erfahrung und ganz Spaß. Also es ist natürlich die Regionalität, was es bei uns auf jeden Fall macht. Also das Problem ist, oder du hast halt viele Rennen in ganz Deutschland verteilt, aber es ist natürlich dann, wie weit möchtest du fahren, fährst du dann nach Berlin und in die Richtung, da gibt es natürlich auch viele Rennen. Das ist aber dann auch A, kostenintensiver und B, zeitintensiver. Und wie gesagt, das ist eine abrupte Sache hier, wir sind hier sehr zufrieden, zumindest bis dato gewesen. Von daher kommen wir immer wieder dann.
2: Neben Toni zeigten auch andere starke Nerven. In der unverbauten Klasse bis 1500 Kubik fuhr William Bilz souverän den Tagessieg ein. Bei den großen Hubraumklassen und Heckantrieblern ging es dann sprichwörtlich drunter und drüber. Die Offenklasse über 1600 Kubik entschied Patrick Müller im Audi 80 für sich. In der unverbauten Klasse über 1500 Kubikzentimeter dominierte Rocco Trefkern im Volvo 850 das Feld fast nach Belieben. Und bei den Hecktrieblern sicherte sich Mike Weithase im BMW E34 souverän den obersten Podestplatz. Dass man für echtes Rennfieber nicht einmal einen Führerschein braucht, bewiesen die Junioren. Im verdammt knappen Finale der Nachwuchspiloten triumphierte Yannick Semrau mit gerade einmal einem Punkt Vorsprung vor Finn Fabian Jung.
3: Ich denke mal, dass das bisschen das Familiäre macht es aus. Es macht das aus, dass es bloß einmal im Jahr ist, Seifen. Und auch die Streckengestaltung macht auch viel aus. Haben auch mir viele Fahrer gestern bestätigt. Wir haben Teilnehmer aus dem Allgäu, aus Böblingen, aus Baden-Württemberg. Und die sagen auch, Mensch, bei euch ist es gut, es ist nicht auf einer Ebene, es ist Berg und Tal und sowas und das macht es vielleicht auch aus.

0: Neben den normalen Wertungen gab es auch dieses Jahr wieder ein ganz besonderes Highlight, den Nussknackerlauf. Zur Freude der heimischen Fans sicherte sich in diesem Jahr Eddie Rudolph von den gastgebenden Crash Dukes den heiß begehrten Titel. Ein echter Heimsieg im Spielzeugdorf. Wie sich dieser Triumph anfühlt, hat er uns nach dem Rennen verraten.
1: Weil es Spaß macht und jeder jeden hilft. Schon seit ich Kind war. Ich bin schon seit 18 Jahren immer mit hier oben. Ja, mich hat es immer schon interessiert und deswegen habe ich gesagt, kann ich ja mal mitfahren.
2: Hat sich gelohnt, wa?
1: Ja, sehr.
3: Zeitplan für nächstes Jahr, das steht auch schon. Wir müssen jetzt als nächstes, wenn wir jetzt die Woche abgebaut haben, werden wir uns zusammensetzen, wann wir einen Termin rausgeben und sowas. Und dann muss man das alles so ein bisschen aufarbeiten. Die alte Veranstaltung, was kann man Neues machen, was kann man besser machen und sowas. Und so verhält sich das. Also direkt ganz neue Pläne gibt es nie. Wenn es so läuft, dann läuft es und man soll an diesen alten Gepflogenheiten nicht dran rumrütteln und da klappt das.
2: Warum sollte man sich's hier in Seifen angucken, das Crash Car Rennen?
3: Weil es ganz einfach das Beste ist, was es im Umkreis von 20 Kilometern gibt. Das beste Crashcore, die beste Crashcore-Veranstaltung, die es gibt. Und da sollte man eigentlich mal nach Seifen kommen und sich das angucken.

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Herzlich willkommen zu Sachsen aktuell vom 9. Juni 2026. Hier unsere Themen. VW-Beschäftigte protestieren gegen Spar- und Abbaupläne. Streit um Sachsens neues Migrationszentrum. Und Plakate mit Haltung. Jochen Fiedler in Leipzig.

0: Meine Damen und Herren, wir starten mit dem Thema, das in letzter Zeit viele Menschen bewegt hat. Denn die angekündigten Spar- und Abbaupläne des Volkswagen-Vorstands sorgen bundesweit für Proteste. Zeitgleich zur Aufsichtsratssitzung demonstrieren heute auch Beschäftigte an den sächsischen Standorten, unter anderem in Chemnitz. Die IG Metall warnt vor weitreichenden Folgen für Arbeitsplätze und fordert ein klares Bekenntnis zu den Standorten und den Beschäftigten.
1: Hier mischt sich Wut mit Verunsicherung, weil natürlich geht es jetzt hier auch um jeden Einzelnen. Jeder rechnet sich aus, reicht es noch für mich bis zur Rente? Was wird mit meinem Ausbildungsplatz? Wie lange kann ich hier noch arbeiten? Kann ich mein Haus noch in Zukunft abbezahlen? Das verunsichert die Menschen, das nimmt die Menschen nicht mit. So geht nicht Transformation, so darf Transformation nicht sein.
2: Wut, Verunsicherung, Zukunftsangst. Während in Wolfsburg über neue Sparpläne bei Volkswagen beraten wird, wächst auch in Chemnitz die Sorge um die Zukunft. Bundesweit protestieren Beschäftigte gegen mögliche Werksschließungen und weiteren Stellenabbau. Auch am VW-Standort in Chemnitz. Auslöser sind Medienberichte über einen verschärften Sparkurs. Demnach könnten weltweit bis zu 100.000 Stellen wegfallen. Auch das VW-Werk in Zwickau wird als möglicher Schließungskandidat genannt. Für die IG Metall wäre das ein Schlag für die gesamte Region, so Eddie Krupper.
1: Das würde die ganze Region destabilisieren. Allein an dem Werk in Zwickau hängen insgesamt fast 100.000 Arbeitsplätze mit dran. Wenn man die Familien noch mit hinzuzählt, dann wird deutlich, dass es hier bis zu 1 Million Menschen geben könnte, die betroffen wären. Das würde die ganze Region destabilisieren. Das würde die ganze Struktur hier in der Region natürlich angreifen. Und dann deswegen ist klar, das darf nicht passieren, weil das wäre ein immenser Schaden für ganz Sachsen.
2: Auch wenn Chemnitz selbst nicht von einer möglichen Werksschließung betroffen wäre, zeigen sich die Beschäftigten solidarisch mit ihren Kolleginnen und Kollegen in Zwickau und der ganzen Bundesrepublik.
1: Es ist natürlich klar, dass wir hier nicht nur über VW reden. Die Einschläge sind in allen anderen Automobilwerken auch so kolportiert worden, genauso wie bei Porsche, bei BMW, bei Mercedes. Und deswegen ist auch klar, die Dimension, es geht über Volkswagen weit hinaus. Hier geht es um die Kernsubstanzindustrie in Deutschland. Und deswegen werden wir auch als IG Metall weiter zu Aktionstagen aufrufen und natürlich alle Automobilwerke und deren Zulieferer mobilisieren.
2: Die Botschaft der Aktion ist dabei eindeutig.
1: Die zentrale Botschaft ist, dass wir vereint für unsere Zukunft kämpfen werden, insbesondere auch mit den Standorten, die gerade von den Medienberichten zu Schließungen zur Disposition stehen, insbesondere auch mit den Kolleginnen und Kollegen in Zwickau, dass wir ihnen an ihrer Seite solidarisch zusammenstehen.
2: Die Proteste finden bewusst zeitgleich zur Sitzung des VW-Aufsichtsrates statt. Dort wird über die Zukunft des Konzerns beraten. Die IG Metall will den Druck erhöhen und kündigt bereits jetzt weiteren Widerstand an.
1: Erstmal geht es auch darum, ein klares Zeichen zu setzen, dass wir den Menschen hier eine Chance geben, auch mal die Wut rauszulassen, weil die Leute sind einfach nur noch enttäuscht. Man hat hier einen Beitrag geleistet. Das soll jetzt alles wieder nichts wert gewesen sein. Und jetzt geht es auch darum, mal ein Zeichen zu setzen, dass wir sauer sind, dass wir wütend sind, aber auch nach vorne gerichtet an den Vorstand. Wenn sie in die Umsetzung ihrer Pläne gehen, dann werden sie mit Widerstand rechnen müssen.
2: Noch ist offen, welche Entscheidungen der Aufsichtsrat am Ende treffen wird. Für die Beschäftigten steht aber schon jetzt fest, sollte Volkswagen an seinen Sparplänen festhalten, sollen weitere Proteste folgen.

0: Und aus Chemnitz wechseln wir nach Dresden. Strenge Regeln, kontrollierte Ausgänge und ein klares Ziel: mehr Rückführungen. Seit Anfang Juli betreibt der Freistaat im Dresdner Norden ein neues Zentrum für Menschen, deren Asylverfahren eigentlich in einem anderen EU-Staat geführt werden müssten. Während Sachsen damit Rücküberstellungen besser vorbereiten will, spricht der Flüchtlingsrat von haftähnlichen Zuständen. Dabei ist noch völlig offen, wie das neue Modell im Alltag überhaupt funktioniert.
1: Wenn Sie die Einrichtung verlassen möchten, brauchen Sie einen entsprechenden Grund, das müssen Sie beantragen.
2: Haftähnlich und ein Eingriff in die Menschenrechte. So scharf kritisiert der sächsische Flüchtlingsrat das neue Sekundärmigrationszentrum in Dresden. Der Freistaat hält dagegen. Hier sollen Menschen zentral untergebracht werden, für deren Asylverfahren ein anderer EU-Staat zuständig ist. Seit Anfang Juli ist die Einrichtung in Betrieb. Dass hier deutlich strengere Regeln gelten als in einer regulären Unterkunft, erklärt Bela Belafi, Präsident der Landesdirektion Sachsen.
1: Für so einen Grund kann ein Arztbesuch sein, das kann sonst irgendwas sein, aber Sie müssen prinzipiell das Ganze beantragen. Auch die Registrierung in die Einrichtung und aus der Einrichtung raus wird über andere Systeme durchgeführt, weil einfach die Zielgruppe hier eine andere ist als in einer, ich sag mal, regulären Aufnahmeeinrichtung.
2: Konkret geht es um Menschen, für deren Asylverfahren ein anderer EU-Staat zuständig ist oder die dort bereits Schutz erhalten haben. Während ihre Rückkehr vorbereitet wird, sollen diese zentral in Dresden leben. Das Zentrum entstand aus dem bisherigen Landesausreisezentrum und richtet sich nun an deutlich mehr Personengruppen.
1: Die bisherige Konstellation hier im Landesausreisezentrum waren nur alleinstehende Männer. Das war unsere Zielgruppe in dem Verfahren. Die Kapazität war noch bisher maximal 100. Umbauarbeiten waren auch notwendig. Diese Einrichtung jetzt, wie wir sie jetzt durchführen, wird einen viel größeren Adressatenkreis haben. Das heißt, wir können auch Familien hier unterbringen. Wir können die Schulungsangebote anbieten. Also es hat eine ganz andere Zielgruppe. Was nicht angeboten wird, das ist auch ganz klar, Alleinreisende, unbegleitete Minderjährige natürlich nicht. Die werden über die Jugendämter betreut.
2: Grundlage ist das GEAS, also das gemeinsame europäische Asylsystem. Es soll Weiterwanderung innerhalb der EU begrenzen und Rücküberstellungen erleichtern. Doch wie das neue Modell praktisch funktioniert, ist bislang kaum erprobt.
1: Wie wir das dann rechtlich aufsetzen, welche Grundkonstellationen dafür bestehen, welche Anreizinstrumentarien, das werden wir noch testen. Wir haben ja noch keine einzige Person hier in der Einrichtung, die tatsächlich über das neue Verfahren kommt. Und wir werden das dann so wie im gesamten letzten Jahr mit dem Bundesamt für Migration auch umsetzen. Das heißt, eine entsprechende Beratung ist hier möglich. Wenn Sie in einer sonstigen Einrichtung sind, dann haben Sie zum Beispiel einen Termin beim Bundesamt. Da müssen Sie sich überlegen, wie da die Beratung erfolgen kann. Hier ist das auf dem jeweiligen Gelände.
2: Für Innenminister Armin Schuster ist das Dresdner Zentrum deshalb nur ein Baustein in einer strengeren Migrationspolitik. Zugleich will er Rückführungen auch dort ausweiten, wo sie bislang an rechtlichen Grenzen scheitern.
3: Wir würden auch gerne Straftäter und Gefährder in Drittstaaten rückführen, wo heute ein Abschiebeverbot besteht aufgrund der Europäischen Menschenrechtskonvention. Unser Wunsch ist, oder unsere Erwartung, dass die Europäische Menschenrechtskonvention an die Genfer Flüchtlingskonvention angepasst wird. Dort gibt es einen Ausnahmetatbestand, dass wenn ein Staat der Überzeugung ist, dass die Gefahr, die für die öffentliche Sicherheit und Ordnung von einem solchen Mensch ausgeht, überwiegen kann über das Bleibeinteresse desjenigen und wir ihn dann nach Genf, nach Afghanistan oder wohin auch immer rückführen könnten. Das geht nach EMRK nicht. Ich glaube, diese beiden Dinge muss man harmonisieren. Es ist nicht erklärbar, dass ich einen Gefährder oder schweren Straftäter nicht rückführen darf, weil ihm auf eine abstrakte Art und Weise ein Unbill in seinem Herkunftsland drohen könnte. Wir werten die Gefahr, die von ihm hier ausgeht, höher.
2: Im Dresdner Zentrum selbst bleiben dagegen noch Fragen offen. Handyortung oder Fußfesseln sind derzeit nicht vorgesehen. Sollten sich Bewohner häufiger ihrer Meldepflicht entziehen, will Schuster strengere Maßnahmen auf die nächste Innenministerkonferenz bringen. Klare Richtlinien dafür fehlen bislang. Wie das neue Modell im Alltag funktioniert, muss sich also erst zeigen.

Nach einer kurzen Unterbrechung geht's hier gleich weiter mit Sachsen aktuell. Da geht's für uns nach Leipzig zu einer Ausstellung, die wirklich Haltung zeigt. Und im Anschluss springen wir nach Grimma, wo sich Ministerpräsident Michael Kretschmer den Fragen der Bürgerinnen und Bürgern stellt. Bleiben Sie dran und bleiben Sie gespannt.

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3: Willkommen zurück zu Sachsen aktuell. Schön, dass Sie dran geblieben sind. Seit mehr als 6 Jahrzehnten lebt und arbeitet Jochen Fiedler in Leipzig. Seine Plakate beschäftigen sich mit Politik, Geschichte und gesellschaftlichen Umbrüchen. Jetzt zeigt das Stadtgeschichtliche Museum im Alten Rathaus neuere Arbeiten des Grafikers. Und die zeigen, Jochen Fiedler blickt nicht nur zurück, er mischt sich bis heute ein.
4: Wer künstlerisch arbeitet und keine Probleme mit den herrschenden Zuständen hat, der kann das Arbeiten sein lassen.
5: Politik, Krieg und deutsche Geschichte. Seit mehr als 60 Jahren bringt der Leipziger Grafiker Jochen Fiedler große Themen aufs Papier. Pünktlich zu seinem 90. Geburtstag sind seine besten Arbeiten in seiner Wahlheimat Leipzig nun zu sehen. Und zwar im Stadtgeschichtlichen Museum im Alten Rathaus. Viele von Fiedlers Plakaten sind bereits im Besitz des Stadtgeschichtlichen Museums. Zusammen mit der Kunsthistorikerin Ulrike Dura hat er eine enge Auswahl getroffen, die bis zum 6. September im 2. Obergeschoss des Museums zu sehen ist.
6: Bei dieser Ausstellung haben wir tatsächlich die Vorschläge von Herrn Fiedler weitgehend übernommen und dann zusammen diskutiert. Er hat tatsächlich hier seine neueren Arbeiten ausgewählt.
5: Mit 25 zog Jochen Fiedler nach Leipzig. Das war der Start seiner Karriere in der Messestadt. Dass Fiedler ausgerechnet in Leipzig bleibt, hat zunächst allerdings einen sehr persönlichen Grund.
4: Ja, die Liebe, meine Liebe, ich bitte Sie, die Liebe. Meine Frau ist Leipzigerin und dadurch konnte ich mich in Leipzig niederlassen.
5: Bis heute ist seine Arbeit für ihn politisch. Der 90-Jährige zeigt bei dem Rundgang durch seine Ausstellung einer seiner neuesten Arbeiten.
7: Es ist entstanden, als Amerika den Anspruch, als Herr Trump den Anspruch erhob, Grönland zu annektieren, das kleine grüne Grönland und ein bisschen, weil wir vorhin vom Sprachwitz redeten, ein gewisser Witz. Erika zuerst, Amerika zuerst.
5: Für die Kunsthistorikerin Ulrike Dura haben Fiedlers Werke einen klaren Wiedererkennungswert.
6: Seine Bildsprache, seine grafische Sprache einfach wirklich sehr beeindruckend. Auch die gesellschaftszeitkritischen Themen, sie sind sehr gut umgesetzt.
5: Der 90-Jährige hat sowohl die DDR, die deutsche Wiedervereinigung und die Jahrzehnte danach miterlebt. Seine gesellschaftskritische Art kam jedoch in der DDR nicht immer gut an.
4: Ich habe Stress gehabt und viel Unterstützung. Beides ist vorgekommen. Wann hat man ein Plakat gemacht, was man nicht ins Ausland schicken durfte? Da gab es 2 Möglichkeiten. Entweder man protestierte dagegen oder man schwieg. Und ich habe protestiert. Und daraufhin habe ich keine Schwierigkeiten gehabt. Meine Plakate sind ins Ausland gegangen.
5: Geschichte ist für Jochen Fiedler trotzdem kein abgeschlossenes Kapitel. In seinen neueren Arbeiten beschäftigt er sich wieder mit der Frage, was die Gesellschaft aus den 2 Weltkriegen gelernt hat.
4: Wir haben es 18 durch, wir haben es 45 durch. Wollen wir es wieder durchmachen? Das ist die Frage. Und natürlich sehr wichtig.

0: Vaterland. Das ist nicht mein Credo.
1: Und welche Botschaft möchte Jochen Fiedler den Menschen heute mitgeben? Seine Antwort fällt kurz aus.
2: Den eigenen Verstand zu benutzen, das ist alles. Mehr braucht's nicht.
3: Und aus Leipzig geht's nach Grimma. Wie geht es weiter mit Sachsen? Beim Bürgerdialog MK direkt in Grimma stellte sich Ministerpräsident Michael Kretschmer den Fragen der Bürgerinnen und Bürger. Dabei ging es um die Zukunft der Rente, den Lehrermangel und die Entwicklung der Schulen im Freistaat. Die Diskussion verlief stellenweise durchaus kontrovers.
4: Die sollen arbeiten gehen, arbeiten gehen, arbeiten gehen, bis sie umfallen und mit 70 Rente kriegen. So geht's nicht.
5: Arbeiten bis 70? Für einen Besucher beim Bürgerdialog von Ministerpräsident Michael Kretschmer in Grimma ist das unvorstellbar. Er kritisiert die Rentenpolitik der Bundesregierung scharf und bekommt von Ministerpräsidenten Michael Kretschmer überraschend deutliche Worte.
6: Ist es denn eigentlich gerecht, dass jemand, der ab 16 auf dem Bau arbeitet, mit 65 in Rente geht oder mit 67 und der mit 30 fertig ist und dann im Büro sitzt, auch mit 67 geht? Also da merkt man ja schon bei der Diskussion, da ist es ja vielleicht ein Unterschied dazwischen. Und deswegen würde ich ganz ruhig bleiben. Diese Frage des längeren Arbeitens stellt sich für die wenigsten hier im Raum, weil das alles nach 2040 diskutiert wird, nicht jetzt. Jetzt haben wir den Zustand, dass diese Bundesregierung für sich entschieden hat, dass das Beitragsniveau auf dem jetzigen Niveau bleibt, also nicht gesenkt wird. Und das ist für viele Rentner, für allen Dingen viele Ostrentner, total wichtige Information, weil unsere Altersvorsorge hier im Osten eben zu einem viel, viel größeren Anteil als im Westen die gesetzliche Rente ist.
5: Neben der Rente beschäftigte viele Besucher auch die Zukunft der Schulen. Wegen sinkender Geburtenzahlen mussten Kommunen neue Wege gehen. Kretschmer wirbt deshalb für sogenannte Bildungscampus-Modelle.
6: Ich freue mich sehr, wenn das am Ende auch gelingt, weil ich glaube, das Konzept, was dahinter steht, so ein Bildungscampus, das ist etwas, was mir sehr, sehr nahe liegt. Ich denke, bei der Frage Bildung der Zukunft muss möglichst viel an einem Ort. Ich bin auch sehr für Ganztagsschulen und vielleicht realisiert sich sowas bei Ihnen. Da wäre ich ehrlich gesagt froh darüber, weil es muss ja nicht immer so sein, dass Dresden-Leipzig-Chemnitz Vorreiter ist. Es kann ja auch mal Grimma sein und von Grimma lernen und mal schauen, wie die Dinge sich entwickeln und was man sich da abschauen kann.
5: Auch der Lehrermangel beschäftigte viele Teilnehmer. Hier sieht Ministerpräsident Michael Kretschmer inzwischen allerdings deutliche Fortschritte für den Freistaat.
6: Was wir in Sachsen noch besser machen können, haben im Bereich der Schule hinter uns jetzt wirklich auch eine Zeit, die sehr schwierig war, haben die jungen Leute, die Lehramt studieren, von 400 auf 2700 angehoben, merken, wie das auch mittlerweile Erfolge zeigt, dass wir auch da zu einer ganz anderen Versorgung kommen. Also man sieht, wenn man will, wenn man sich gemeinsam unterhakt, gelingen Dinge auch.
5: Egal ob Rente, Bildungspolitik oder Klammerkassen der Kommunen, für die Teilnehmer gab es viele Dinge, die hier angesprochen werden sollten. Und auch wenn es am Abend keine konkreten Lösungen oder direkte Veränderungen geben konnte, hat zumindest der Besuch von Ministerpräsident Michael Kretschmer dafür gesorgt, dass die Bürgerinnen und Bürger in den Austausch treten und ihre Anliegen dem Ministerpräsidenten schildern konnten.
3: Und das war unsere heutige Episode Sachsen aktuell vom 9. Juli 2026. Meine Damen und Herren, vielen Dank, dass Sie bis zum Ende mit dabei geblieben sind. 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Natürlich haben wir auch unseren eigenen YouTube-Kanal. Da können Sie auch alle Beiträge nochmal erleben. Bis dahin wünsche ich Ihnen jetzt noch einen wunderschönen restlichen Donnerstag und morgen gibt es dann die nächste Folge Sachsen aktuell. Bis dahin, ciao und auf Wiedersehen.

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Das Moritzburg-Festival gilt als eines der besten Kammermusikfestivals der Welt. Es wurde 1993 von drei jungen Musikern nach dem Vorbild des Marlborough Music Festival in Vermont gegründet und bringt etablierte Künstler und junge Talente aus der ganzen Welt zusammen. Hauptveranstaltungsort ist das malerische Jagdschloss Moritzburg in der Nähe von Dresden, das nach seiner Erweiterung im 18. Jahrhundert auch für Festivitäten genutzt wurde. Während der Covid-Pandemie mussten die Konzerte nach draußen auf die Terrasse verlegt werden. Das erwies sich als so populär, dass dieses Arrangement beibehalten wurde. Da das Jagdschloss auf einer Insel in einem See gelegen und von Wäldern umgeben ist, verschmilzt die Musik mit den ebenso schönen Klängen der Natur.

0: meine guten, meine Vogtländer und Vogtländerinnen im Spießeier Landreden und neuerdings ja auch Mundartkönigin. Und da hat man mir hier das Domizil zugewiesen. Ist das nicht herrlich? Es ist ja auf jeden Fall wengstandesgemäß. Ich hole ja halt noch Großes vor. Gleich kommen ja die vogtländischen Hoheiten, denn wir wollen ja auf dem Altmarkt das vogtländische Wort des Jahres küren. Moment mal, ich höre Stimmen. Ich glaube, ich wäre Olber. Was ist denn hier los? Schluss! Streitet ihr euch etwa um das vogtländische Wort des Jahres?
1: Ja.
0: Also bitte, jetzt wollen wir noch mal ganz von vorne anfangen. Jetzt sagt doch bitte mal nacheinander euer Wort.
2: Mein vogtländisches Lieblingswort ist biedeln, was so viel heißt wie verpetzen und anschwärzen.
3: Das schönste vogtländische Wort ist natürlich Kriegenifte. Mein Lieblingsessen grüne Klöße.
4: Und mein persönliches vogtländisches Lieblingswort sind natürlich die Bobbuschen, die Hausschuhe, dass es immer schön warm an den Füßen bleibt.
5: Mein absolutes Lieblingswort aus dem Vogtland ist natürlich die Futzkapsel. Das bedeutet nichts anderes als das Bett.
6: Das Beste kommt bekanntlicherweise zum Schluss. Deswegen ist das schönste vogtländische Wort Sprengstütz. Das bedeutet Gießkanne.
0: Und das Lieblingswort von der Landrätin ist Orischeln. Und es heißt so viel, wenn wir im Winter erfrorene Hände und Fies haben und kommen in die warme Stube und dann dauen die wieder auf. Und dieses Kribbeln, das ist Orischeln. Und jetzt, meine Guten, jetzt haben wir wieder Frieden. Alle haben ihr Wort. Und jetzt müssen wir aber mal schnell zusehen, dass wir mal auf den Altmarkt kommen. Denn wir müssen da jetzt das verkünden, das vogtländische Wort des Jahres. Attacke! Okay.

0: liebes Volk, jetzt ist der Augenblick gekommen. Und es ist...
1: Kriegenifte!
0: Kriegenifte!
2: Also die Maxi hat gewonnen, Mensch.
0: Kriegenifte! Ab heute werden auch noch Kriegenifte gegessen. Ich freue mich wie Sau. Juhu!
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4: Der Zusammenbruch der Carola-Brücke im Jahr 2024 war ein einschneidendes Erlebnis, vor allem für die Dresdnerinnen und Dresdner.
5: Ich habe es wirklich nicht geglaubt. Ich habe gedacht, das ist eine Fake News.
6: Musste man sich auch erst mal dran gewöhnen.
4: Seitdem gibt es einen gemeinsamen Wunsch, eine neue Brücke.

0: Brücke, die verbindet, Mobilität stärkt und sich behutsam ins Stadtbild einfügt.
1: I think it's a challenge, but it's an opportunity also for the city.
2: Wir haben also die Chance, auch die Stadt schöner zu gestalten.
0: Doch welcher Entwurf schafft eine Brücke, die Dresden gerecht wird? Seiner Geschichte, seinem Alltag und seiner Entwicklung.
3: Es hat auch für die Zukunft so etwas Prägendes.
4: Also das heißt, man kann dort schon auch viele Fehler machen.
1: So, this is a big responsibility. Big, big, big responsibility.
0: Dieser Verantwortung stellt sich das Team FECOR, TSSB und UKL mit seinem Entwurf für Carola 3.0.
2: Wenn die Brücke dasteht, das ist ein echter Zugewinn für die Stadt in vielerlei Hinsicht.
0: Beim Neuentwurf der Carola-Brücke steht eine Frage im Mittelpunkt: ihre Gestaltung und Form.
1: The form is one of the first point, because you have the elevation. The first you start drawing the elevation of the bridge, and then you see what is the form that fits.
2: Gerade in einer Stadt wie Dresden, die davon lebt, mit so einer Altstadt-Silhouette, kann man nicht irgendwie eine beliebige Form dorthin setzen.
3: Was ist prägend für Dresden und wie schaffen wir es, diese Landschaft von Dresden weiter zu unterstreichen?
4: Man muss ja davon ausgehen, die Brücke, die jetzt entsteht, die steht ja vielleicht 150 Jahre oder länger. Das heißt also, sie wird das Antlitz der Stadt aus allen Richtungen massiv prägen.
5: Die neuen Entwürfe für die Carola-Brücke stehen an. Was wünschen Sie sich denn von der neuen Carola-Brücke?
6: Tatsächlich eine Brücke, die nicht so kompliziert ist und trotzdem ästhetisch gut ins Stadtbild passt. Das wäre tatsächlich mal sehr, sehr sehenswert.
0: Ihre Form muss in das historische Stadtbild Dresdens passen. Gleichzeitig muss sie heutigen Anforderungen gerecht werden. Sie soll sicher, langlebig und widerstandsfähig gegenüber extremen Belastungen sein. Die Antwort auf all diese Ansprüche, eine Brücke mit Bögen.
2: Das ergibt sich so ein bisschen aus der Historie der Carola 1 als auch der angrenzenden Albert- und Augustusbrücke.
0: Die schlanke Form mit Bögen greift Elemente der ersten Carola-Brücke auf und verbindet sie mit der Leichtigkeit der zweiten.
2: Wir haben sozusagen das Beste der beiden Welten jetzt draus gemacht. Wir haben also eine filigrane Brücke mit 120 Meter Spannweite und auch die Bögen integriert.
0: Damit die Brücke schlank wirkt und zugleich hohe Lasten trägt, ist die Wahl des Materials entscheidend. Nur wenige Materialien vereinen hohe Festigkeit, Flexibilität und Schlankheit. Die Lösung des Teams? Sandstein in Kombination mit Stahl.
2: Wir nehmen also den Stahl dort, wo wir weit spannen müssen. Und für die Auflager, die Pfeiler, die Fundamente nehmen wir den Sandstein, der sich also hier auch sehr gut einfügt in die Altstadt-Silhouette.
3: In Stahl kann man langlebig bauen, flexibel bauen und auch schnell bauen.
7: Ich glaube, ich wünsche mir vor allem, dass wir schnell eine Lösung finden. Ich glaube, es wäre wichtig, hier mal ein Beispiel zu zeigen, dass Deutschland große Projekte schnell vorantreiben kann und wir uns nicht im Detail oder im Klein-Klein verlieren, sondern wirklich überlegen, was ist der Mehrwert für die Stadt, was ist der Nutzen für die Stadt und wie können wir den schnellstmöglich umsetzen.
0: Mit im Werk vorgefertigten Elementen aus Stahl lässt sich die Brücke schnell und wirtschaftlich bauen.
1: So this will speed up the construction, which is, I think, one of the key points also in this project.
0: Der zweite Schlüssel für eine effektive Konstruktion liegt im Brückendeck. Die neue Brücke muss zukünftige Anforderungen mitdenken und Raum für Anpassungen lassen. Deshalb entsteht die neue Carola-Brücke als ein durchgehender Brückenzug mit einem flexibel nutzbaren Deck.
2: Die Anforderungen, die ja heute dran gestellt werden, sind ja sehr widersprüchlich. Es gibt die einen, die sagen, wir wollen 4 Spuren, die anderen sagen 2 Spuren. Wir haben uns das Ganze angeschaut und gesagt, wir können eine Brücke entwerfen, die beides erfüllt, ohne zu groß zu sein, ohne zu klein zu sein.
3: Wir können sagen, wir machen 4 Pkw-Spuren. Wir können aber auch in Zukunft sagen, wir machen 2 Pkw-Spuren und machen dafür dann Rad- und Fußweg breiter.
2: Also die Flexibilität, die wir anbieten mit 2 oder 4 Spuren, die ist so einfach veränderbar bei unserer Brücke, dass dies entweder sofort gemacht werden kann in naher Zukunft oder in ferner Zukunft.
0: Für die Menschen dieser Stadt ist die Brücke mehr als eine Straße. Sie ist Teil ihres Lebensraums. Deshalb wird die neue Carola-Brücke bewusst als öffentlicher Raum entworfen. Als einen Ort, der verbindet, statt zu trennen.
8: Also ich als Touristin wünsche mir, dass ich gerne mit dem Fahrrad sehr einfach und sehr bequem das Ufer von rechts nach links, also von der einen zur anderen Seite, wechseln könnte. Das wäre super.
0: Großzügig gestaltete, barrierefreie Wege für Radfahrende und Fußgänger verbinden Alt- und Neustadt miteinander und vernetzen sie zugleich mit den Elbwiesen. Unter der Brücke entstehen geschützte Räume für Kultur, Erinnerung, Spielen und Sport.
3: Unter den Brücken fand ich immer früher sehr gruselig, muss ich sagen. Es ist kein sicherer Ort und wir wollen genau das umgehen.
9: Das finde ich sehr cool, wenn das öffentlich genutzt wird und für junge Menschen und ältere Menschen irgendwie nutzbar wäre.
0: Auf der Brücke öffnen Aussichtsbalkone neue Blicke auf Altstadt und Elbe.
4: So eine Brücke soll auch durchaus mal eine Verweilmöglichkeit bieten.
0: Der Neuentwurf der Carola-Brücke muss vielen Ansprüchen gerecht werden. Dafür braucht es nicht nur gute Ideen, sondern auch ein kompetentes Team. Ein Team mit einer klaren Vision und einem offenen Ohr für die Bürgerinnen und Bürger Dresdens.
4: Es wäre, glaube ich, ein sehr großer Frevel, wenn man da die Bürger jetzt außer Acht lassen würde und sozusagen seinen architektonischen Duktus einer großen Bevölkerungsmasse überstülpen würde. Also das ist nicht mein Anspruch.
3: Das hat den Entwurf dann auch erweitert. Wir konnten dann immer weiter das finalisieren. Und wir sind jetzt gerade an dem Stand, wo ich sage, das ist wirklich, wir haben alle Sachen so mitgenommen, die es gab.
0: TSSB und UKL sind erfahrene Architekten aus Dresden. Sie kennen die Stadt und die Verantwortung, die ein Projekt wie dieses mit sich bringt.
2: Für jeden hier im Team ist das ein bisschen Herzblut, das damit reingeht. Das ist keinem egal oder irgendeine Brücke, sondern das ist auch tatsächlich nachher für manchen der Arbeitsweg. Das ist der Stadtraum, den man erleben möchte.
0: FECOR steht für internationalen Erfolg im Brückendesign und bringt sein Wissen gezielt für die Carola-Brücke zum Einsatz.
1: For us, design a bridge is a dream, you know, and a dream in a place like this is a higher level. So we are very pleased to work here and have our partners here that knows the city, you know, the atmosphere, the requirements, and it helps a lot.
4: Was die schon alles realisiert haben in der ganzen Welt, ja, tolle Brücken, das ist schon für mich auch eine tolle Erfahrung, muss ich sagen, schöne Erfahrung.
0: Mit diesem Entwurf bewirbt sich das Team FECOR, TSSB und UKL um den Auftrag Carola 3.0. Und die Dresdnerinnen und Dresdner entscheiden mit.
3: Ich würde mich da tierisch drüber freuen, wenn wir diesen Auftrag kriegen könnten, weil es wirklich so was Besonderes ist. Es ist nah, es liegt viel dran. Und genau das so in Dresden dann zu sehen und da so einen Austausch auch mit Dresden zu haben, ist schon was sehr Besonderes.
1: We are very keen and try to do our best. Our best for the city, our best for ourselves, our best for the municipality. So it's, we tried.
4: Das ist schon ein Herzensprojekt, will ich sagen, weil es in Dresden ist. Und da ist es natürlich schon nochmal schön, an so einem bedeutenden Projekt mitzuarbeiten.
2: Auch Verantwortung den anderen Bürgern dieser Stadt gegenüber, dass wir auch eine gewisse Zufriedenheit schaffen. Genau diese Gemengelage herauszufinden, mit der wir also den Bürgern was anbieten können, wo man also gut miteinander leben kann.

Mein Name ist Susanne Peschel. Ich wohne seit 17 Jahren in Chemnitz mittlerweile und bin von Beruf Bildungsreferentin und Beraterin, Schulberaterin. Ich mache Bildungsangebote in Schule, sowohl für SchülerInnen als auch für LehrerInnen oder auch für Eltern. Also jeder, der eigentlich zum Themengebiet Diskriminierung, Rechtsextremismus, gruppenbezogene Menschenfeindlichkeit irgendwie sich informieren möchte oder was dagegen tun möchte und aktiv werden möchte. Und in dem anderen bin ich Regionalkoordination für Schule ohne Rassismus, Schule mit Courage beim NDC Sachsen. Mache dort auch Beratungsarbeit und Aktivierungsarbeit. An Schule ist immer eine gewisse Fluktuation. Es ist eigentlich normal, dass sich das mal abflacht und dann wieder da ist. Und dann meistens auch mit voller Wucht und Gewalt. Das haben ja unterschiedlichste Studien schon wiedergegeben, dass ein gewisser Chauvinismus in unserer Gesellschaft zunimmt und auch sexistische Einstellungen, dass Männer ihre Vormachtstellung gerne behalten wollen, wenig von ihren Privilegien abgeben wollen. Und das merkt man natürlich auch an Schule. Was ich aber ganz klar sagen kann und wiedergeben kann, ist, dass allgemein rechtes Gedankengut und alles, was so rechtsextremistische Ideen sind, auch Einzug in unsere Schulen hier hält. In einer Gesellschaft, in der wir heute leben, wo auch Non-Binarität oder nicht zuordnenbare Sachen zu Geschlechterrollen eine Rolle spielen, gerade für heranwachsende Jugendliche, die sich nicht eindeutig identifizieren können. In so einer Welt ist es natürlich einfach, zu diesen

binären Strukturen zurückzukehren. Und von daher, das geht einher. Das ist ein Teil von Rechtsextremismus oder rechtem Gedankengut. Ich bin immer noch nicht an dem Punkt, dass ich verstehen kann, wie Menschen dieser Ideologie auf den Leim gehen können. Ich habe aber Ansatzpunkte für mich rausfinden können, die auch in meiner Arbeit sehr gut einhergehen, wo man gut vielleicht präventiv ansetzen kann. Das hat viel mit Schülerbeteiligung zu tun, mit echter Partizipation an Schule, indem man dort das Selbstbild der SchülerInnen stärkt. Das ist der beste präventive Ansatz in ganz vielen Sachen, vor allem auch im Rechtsextremismus. Also wenn man selber weiß, wo ich stehe, was ich bin, was ich wert bin in dieser Welt, welchen Platz ich habe, dann hat so eine Ideologie relativ wenig Anknüpfungspunkte. Ich arbeite schon immer, glaube ich, in sehr frauenlastigen Berufen. Ich glaube, das liegt an der Sozialisation von Mädchen und Frauen, dass sie sich den Problemfeldern annehmen sollen und dabei moderat sein sollen und so. Das ist dieses typische Care-Arbeitsding. Ich fühle es sogar ein Stück weit als Vorteil, dass ich eine Frau bin, weil ich in ganz vielen Settings, gerade in der Beratung, dann nochmal auch ja auf Frauen stoße. Dass Jugend ein Feld des Ausprobierens ist. Ein Feld des, okay, ich probiere mal das, ich probiere mal das, ich höre mir mal das an, ich höre mir mal das an, um erstmal für sich klarzukriegen, das wollte ich gar nicht oder das möchte ich nicht. Meine Meinung, man muss was kennen, um es auch wirklich ablehnen zu können für sich selbst. Also man muss irgendwie kennenlernen, man muss irgendwelche Berührungspunkte haben. Ich glaube, jeden Tag vor diesen Kindern zu sitzen, eine Verbindung mit denen aufzubauen und dann zu hören, was für Sprache die verwenden teilweise. Dann zu differenzieren, was ist jetzt ernst gemeint, was nicht. Die Jugendlichen dann anzusprechen, einen guten Sprachgebrauch für sie zu finden. Eine Basis dahingehend, dass sie sich auch öffnen. Das ist halt mega schwierig. Und Sprache ist ja erst der zweite Weg, ne? Als erstes hat man ja was im Kopf. Und was man dann verbalisiert, was nach außen dringt, und das ist dann gesagt. Und gesagt ist es gesagt. Und deswegen bin ich dafür, dass man schon da auch sensibilisieren muss und gucken muss, aufklären muss, was verwenden wir hier für Sprachen miteinander. Wir Erwachsene, wir urteilen immer so schnell und versuchen nicht zu verstehen. Also gerade lebensweltbezogene Angebote sind die, die am wirksamsten sind für Kinder. Ich glaube, das wäre wünschenswert wirklich, dass wir Kindern und Jugendlichen mehr zuhören und eine festere Stimme in allen Beteiligungsformaten irgendwie geben. Ich wünsche mir für die Zukunft, dass die Frauenrolle noch mehr Stärkung erhält, noch mehr Zuspruch erhält, noch mehr Privilegien erhält. Weil das wird zwar immer schön gesagt, dass wir jetzt so viel schon erreicht haben, aber vieles sind nur Lippenbekenntnisse und nicht wirklich. Und ich wünsche mir für die Zukunft, für die Gesellschaft, dass wir wieder einen Weg finden, miteinander in Kontakt zu kommen. Und zwar unterschiedliche Generationen einander zuhören, aufeinander zugehen und wirkliche, ehrliche Kommunikation miteinander führen und einen menschlichen Umgang miteinander pflegen.

0: Die Getränkedose ist zurück und gefragter denn je. Rund 420 Milliarden Stück wurden im letzten Jahr weltweit abgefüllt. Greifbar wird der Trend auf der MedPack, der Weltleitmesse für Metallverpackungen in Essen. Dieses Jahr unter dem Motto Canned Future.
1: Die Getränkedose erlebt ein starkes Revival in der Tat. Nach dem massiven Einbruch in Zeiten des Dosenpfandes ist sie seit 6-7 Jahren wieder sehr, sehr stabil. Ergänzend kommt hinzu, dass sie aber auch als ein sehr trendiges Verpackungsmittel wahrgenommen wird. Und die Füller haben es verstanden, dort Füllgüter hineinzubringen, die außergewöhnlich, ungewöhnlich sind und auch den Verbraucher reifen, diese Getränke zumeist aus der Dose zu konsumieren.
0: Trotz wirtschaftlicher Unsicherheiten bleibt die Metallverpackung

0: Industrie durch Urbanisierung und verändertes Konsumverhalten stabil. Über 130 Milliarden Euro setzt sie im letzten Jahr um, bei gleichzeitig wachsendem regulatorischem Druck durch die neue EU-Verpackungsverordnung.
1: Die Branche ist stabil, weil sie einfach greifbar ist in verschiedenen Industriezweigen. Sie brauchen immer in irgendeiner Form Metallverpackungen. Kosmetik wird immer gekauft. Pharmaindustrie, denken wir dabei an Corona. Die Pharmaindustrie hatte da sicherlich einen hohen Peak durch die ganzen Impfstoffe zum Beispiel, aber auch die Getränkeindustrie und natürlich nicht zuletzt die Nahrungsmittelindustrie, Konservendosen. Gerade in Krisenzeiten, wie wir sie sowohl während der Pandemie hatten, als auch für den Moment, wir haben zwei Kriege auf dieser Welt, sind natürlich Nahrungsmittel, die sehr lange haltbar und gut zu lagern sind, gefragt.
0: Die steigenden Anforderungen werden zum Innovationstreiber der Branche. Beispielsweise spart moderner Digitaldruck Etiketten und erleichtert das Recycling nicht nur bei Getränkedosen.
2: Mit einer Digitaldruckmaschine können wir auf einem Produkt 3 Millionen Farben drucken. Fotorealistisch, kleinste Texte, Verläufe. Es gibt unbegrenzte Möglichkeiten im Druck. Und gerade in diesem Craft-Beer-Markt sind die Druckbilder extrem anspruchsvoll. Und die schnelle Umsetzung dieser sehr anspruchsvollen Druckbilder ist nur im Digitaldruck möglich.
0: Auch beim Material selbst steht eine höhere Energie- und Ressourceneffizienz im Fokus. Der deutsche Global Player für Weißblech stattet das zentrale Basismaterial für Lebensmittel- und Aerosolverpackungen gezielt mit neuen Eigenschaften aus.
3: Wir haben das neue Material hier mitgebracht, und zwar unser Rasselstein Cup und unseren Solid Flex Cup. Beide Materialien zielen darauf ab, 10% weniger Material zu benötigen, aber eben die komplette gleiche Produkteigenschaft darzustellen. Und das ist extrem wichtig, eben auch für unsere Kunden, weil sie einfach 10% weniger Material benötigen können, aber eben die gleiche Produktstabilität darstellen. Und es hat natürlich auch einen Vorteil beim Thema CO2-Reduktion.
0: Auch die Produktion selbst wird effizienter. Neue Hochgeschwindigkeitsanlagen arbeiten präziser, verbrauchen weniger Energie und Material und lassen sich schneller umrüsten. Gleichzeitig sorgt eine einfachere Bedienung für zusätzliche Entlastung.
4: In der heutigen Zeit ist es wichtig, weil wir sehr viel weniger Fachkräfte haben, die schon eine Vorausbildung haben, die Erfahrung haben mit Maschinen. Wir haben heute eine Generation, die sehr digital affin ist. Das heißt, wir müssen auch dem gerecht werden, das heißt, digitale Produkte anbieten, in denen man lernen kann, digitale Produkte anbieten, in denen man auch diese Maschinenbedienung bewerkstelligen kann.
0: Die Branche wächst weiter. Ein wichtiger Treiber ist die Getränkedose mit einem erwarteten Plus von rund 3-5% jährlich. Energie- und Ressourcenschonung bleiben zentrale Herausforderungen. Doch die MedPack zeigt, aus strengeren Regeln entsteht neuer Fortschritt.

Ich sehe in allem, was mir im Alltag begegnet, sehe ich Fäden. Ich sage immer so schön, kommen Sie rein und schauen Sie doch mal beim Tanz der Fäden zu. Das Klöppeln begleitet mich eigentlich schon seit meinem 5. Lebensjahr. Und mit Stolz kann ich sagen, das sind jetzt 54 Jahre, die mich das Klöppeln schon begleitet. Wir sind jetzt hier in der Klöppelschule Barbara Uttmann, mitten im Herzen unserer schönen Stadt Annaberg-Buchholz. Ich kann mir auch keinen anderen Beruf vorstellen. Wirklich nicht. Ich sag immer, wer einmal das Klöppeln probiert hat, der hat sich infiziert, nämlich mit dem Klöppelvirus. Ich bin Klöppellehrerin mit Leib und Seele. Wenn man so lange klöppelt und man hat mal die Zeit dafür, dann sucht man natürlich neue Wege. Und so ist von mir auch keine LED-Lichterkette sicher. Es ist kein dickes Tau sicher, mit dem ich eine 10 Meter lange Spitze geklöppelt habe. Es muss nicht dieses typische Klöppeldeckchen sein oder diese Klöppelspitze. Wobei ich sagen muss, Klöppelspitzen, also gerade Spitzen, die verlieren nicht an Wert, die verlieren nicht an Modernität. Leider ist diese Ausbildung mit der Wende, also 1990, beendet worden. Das war schon ein Einschnitt, den wir versucht haben, wieder gut zu machen, indem wir eine Kursleiterausbildung gestartet haben, angelehnt an unsere Ausbildung damals als Handklöppler.

0: Also wir sind ja sozusagen die Waldeisenbahn Muskau, aber eigentlich im Herzen von Weißwasser. Also die Waldeisenbahn ist wirklich eine reine Güterbahn gewesen. Das Haupttransportmittel war von Anfang bis Ende immer Kohle. Es ist ein sehr kultureller Wert. Das zu erkunden, das hat natürlich auch touristischen großen Reiz. Und man merkt das eigentlich auch in den letzten Jahren, dass die Touristenströme doch dann zugenommen haben.
1: Ja, also wir sind schon ein Besuchermagnet in der Region. Wir befördern im Jahr über 50.000 Fahrgäste. Wir nehmen also unter den Schmalspurbahnen in Sachsen auch eine besondere Rolle ein. Um die Bahn zu betreiben, müssen wir erstmal eine Infrastruktur vorhalten. Das heißt hier 20 Kilometer Strecke mit 11 Bahnhöfen. Das ist sehr aufwendig. Ja, hier sieht man mal am konkreten Beispiel diesen biologischen Verfall von Schwellen. Die verfaulen innen drin, sind gar schon hohl. Und die Schraube, die hier eigentlich mal die Schienen festhalten sollte, hat keinen Halt mehr drin. Und deshalb müssen diese Schwellen jetzt hier ausgewechselt werden. Ja, und wenn das alles mal durch ist, dann können wir wieder sicher für die nächsten Jahrzehnte fahren.
0: Deswegen sind wir eigentlich froh, dass wir die Strecken wirklich sanieren können. Deswegen ist dieses Strukturwandelprojekt genau die richtige Sache, um hier den Tourismus auch weiter voranzubringen und abzusichern.
1: Es ist auf jeden Fall eine Investition in die Zukunft, denn wir denken, dass der Tourismus und Ausflugsverkehr allgemein in Zukunft noch einen ganz anderen Stellenwert hier einnehmen wird.
0: Wir freuen uns auf die Zukunft.

Der 1809 geborene Felix Mendelssohn Bartholdy zeigte schon in jungen Jahren sein musikalisches Talent. Er debütierte am Klavier im Alter von 9 Jahren, schrieb als 12-Jähriger seine erste Symphonie und komponierte mit 17 Jahren die berühmte Ouvertüre zu »Ein Sommernachtstraum«. 1835 kam Mendelssohn nach Leipzig, wo er das Gewandhausorchester zu Weltruhm führte und das erste Konservatorium Deutschlands gründete. Ab 1845 lebte Mendelssohn in einer Wohnung am Rande des Stadtzentrums, die heute Teil des Leipziger Mendelssohn-Museums ist. Im Musiksaal finden regelmäßig Konzerte statt. Ein weiteres Zimmer zeigt, dass Mendelssohn durchaus einen anderen Berufsweg hätte einschlagen können. Auch im Malen sehr begabt, schuf er bemerkenswerte Aquarelle.

0: Viele Gründer sagen ja, ich arbeite einfach so lange ich kann. Oder sie denken, ich bin jetzt selbstständig, also muss ich doch gar nichts mehr in die gesetzliche Rentenversicherung einzahlen. Stimmt das?
1: Nein, das ist einer der größten Denkfehler und die können wirklich teuer werden. Nur weil du selbstständig bist, heißt es nicht automatisch, dass du von der Rentenversicherung befreit bist. Es gibt nämlich Selbstständige, die trotzdem pflichtversichert sind. Und wenn die das übersehen, dann kann das richtig teuer werden. Denn wenn die deutsche Rentenversicherung das irgendwann merkt, kann sie die Beiträge bis zu 5 Jahre rückwirkend nachfordern. Das kann schnell ein fünfstelliger Betrag werden und endet dann in einer Privatinsolvenz.
0: Herzlich willkommen zum 12. Podcast mit Ivan Petschow und mir. Ich bin David Hanek. Schön, dass du eingeschaltet hast. Heute geht es darum,

0: Was passiert, wenn du als Angestellter dein eigenes Ding machen möchtest, dein Projekt, deine Vision umsetzen möchtest und in die Selbstständigkeit wechseln möchtest? Viele Gründer übersehen, dass es da einiges zu beachten gibt. Du suchst Unterstützung, vielleicht eine Gründerberatung, die dir hilft, Förderung zu beantragen, den Businessplan zu schreiben, alles schön auf Papier zu bringen. Und irgendwann hältst du ihn in der Hand, den fertigen Businessplan. Ja. Alles ist perfekt durchgerechnet, zumindest fast. Denn von den sozialversicherungsrechtlichen Themen hat eine Gründerberatung in der Regel keinen Plan. Deshalb geht es in der heutigen Folge um ein Thema, das in vielen Hochglanz-Businessplänen gar nicht vorkommt, das trotzdem hochgradig relevant ist und über deinen Erfolg und dein Scheitern entscheiden kann, nämlich Sicherheit. Nicht die Idee, nicht das Logo, sondern was passiert, wenn es mal nicht so läuft wie geplant? Und was ändert sich konkret, wenn der Angestellte die Seiten wechselt und selbstständig wird? Yvonne, warum ist gerade für Gründerinnen und Gründer dieses Thema so wichtig?
1: Weil viele unterschätzen, was sie als Angestellte alles automatisch hatten. Da läuft im Hintergrund ganz viel: Lohnfortzahlung, Krankengeld, Rentenversicherung, Berufsgenossenschaft. Wenn du dich aber dann selbstständig machst, fällt das alles auf einmal weg. Wie wenn jemand die Sicherheitsnetze unter dem Seiltänzer einfach abmontiert. Und dann stehst du da, oben auf dem Seil mit deiner Geschäftsidee, aber ohne Netz. Und weißt du, was das Tragische ist? Diese Gründungsberatungen, die du gerade erwähnt hast, die sind super, wenn es um Zahlen geht, um Förderung, um Strategie. Aber bei Sozialversicherung oder Absicherung, da herrscht dort Schweigen. Und genau da passieren die teuersten Fehler. Viele Gründer kalkulieren ihre Produktpreise, Honorare oder Tagessätze, aber sie vergessen, was sie im Hintergrund alles davon bezahlen müssen, um nicht schlechter aufgestellt zu sein als vorher als Arbeitnehmer, wo der Arbeitgeber viele Themen mitgetragen hat. Und wenn du das bei der Preisgestaltung als Gründer übersiehst, ist dein Geschäftsmodell von Anfang an wackelig. Darum gibt es jetzt diesen Podcast, um genau das sichtbar zu machen. Denn zur Selbstständigkeit gehört nicht nur Mut und Leidenschaft, sondern eben auch Verantwortung. Und wer das von Anfang an durchblickt, kann deutlich entspannter und erfolgreicher starten.
0: Ich glaube, viele starten total motiviert. Ich will mein eigener Chef sein, aber an Versicherungen denkt wohl kaum einer, oder?
1: Genau, am Anfang ist alles aufregend. Visitenkarten, Website, Akquise, die ersten Kunden. Versicherungen fühlen sich da an wie ein Bremsklotz. Aber ich sag's mal so: Wer sich selbstständig macht, plant ein Abenteuer. Und jedes Abenteuer braucht Ausrüstung. Sonst reicht schon ein Stolperstein und du liegst flach.
0: Was sind denn die ersten Stolpersteine?
1: Die größten Fixkosten, die du plötzlich allein tragen musst, sind Miete, Auto, Handy, Versicherung, vielleicht ein Kredit, vielleicht Unterhalt. Und das alles läuft weiter, auch wenn du mal krank bist oder die Auftragslage mau ist. Das ist die größte Umstellung. Du verdienst nicht automatisch Geld, wenn du morgens aufstehst und im 9-to-5-Modus ins Büro tobst. Du verdienst nur Geld, wenn du arbeitest und dabei wirklich auch Umsätze generierst und wenn du gesund bist.
0: Dann fangen wir mal mit der Gesundheit an. Was ändert sich da, wenn ich selbstständig bin?
1: Ganz einfach gesagt, früher hat dein Arbeitgeber die Hälfte der Krankenkasse bezahlt, jetzt zahlst du alles allein. Der Beitrag richtet sich nach deinem Gewinn, also nach dem, was am Ende nach Steuern und Betriebsausgaben übrig bleibt, nicht nach dem Umsatz. Aktuell, Stand 2025, gilt für Selbstständige eine Mindestbemessungsgrundlage von ca. 1250 Euro im Monat. Das heißt, selbst wenn du weniger verdienst, wird mindestens so gerechnet, als hättest du

0: diesen Betrag. Der allgemeine Beitragssatz liegt bei 14,6%. Dazu kommt der durchschnittliche Zusatzbeitrag von rund 2,5% und die Pflegeversicherung mit 3,6% für Eltern oder 4,2% für Kinderlose. Unterm Strich bedeutet das, der Mindestbeitrag liegt aktuell bei etwa 260 Euro im Monat mit Kind und 270, wenn du kinderlos bist. Wer gut verdient, kann allerdings auch über 900 Euro im Monat zahlen. Und wichtig, wenn dein Gewinn später höher ausfällt, als du vorher geschätzt hast, musst du mit Nachzahlen rechnen. Deshalb lieber etwas höher kalkulieren. Das erspart am Ende böse Überraschungen. Aber, und das vergessen viele, du hast jetzt auch keinen Arbeitgeber mehr, der dir bei Krankheit dein Nettogehalt einfach mal 6 Wochen weiterzahlt. Wenn du also krank bist, verdienst du einfach nichts. Punkt. Darum ist das Thema Krankentagegeld auch wichtig. Denn wer schon mal länger flach lag, weiß, wie schnell Rücklagen schmelzen, weil die Fixkosten weiterlaufen. Miete, Versicherung, Strom, alles. In der gesetzlichen Krankenkasse kannst du wählen. Entweder du nimmst den ermäßigten Beitragssatz von 14%, dann bekommst du kein Krankentagegeld, oder du wählst den vollen Beitragssatz von 14,6% und sicherst dir damit ein Krankentagegeld ab dem 43. Krankheitstag. Wenn du es früher willst, musst du ein privates Krankentagegeld absichern, zum Beispiel ab dem 22. oder ab dem 1. Tag. Das kostet zwar ein bisschen mehr, aber gibt dir das gute Gefühl, dass du auch dann handlungsfähig bleibst, wenn du mal nicht arbeiten kannst.
1: Weil du gerade die private Krankenversicherung erwähnst, wo liegt denn da der Leistungsunterschied zur gesetzlichen?
0: In der gesetzlichen Krankenkasse bekommst du behandlungstechnisch nur das, was wirtschaftlich, angemessen, notwendig und zweckmäßig ist. Kurz gesagt, das Nötigste. Wenn du mehr willst, also schnellere Termine, bessere Zahnleistung, Naturheilverfahren, brauchst du eine Zusatzversicherung. Oder du entscheidest dich gleich oder später für die private Krankenversicherung.
1: Und was bekommt man da mehr?
0: Ja, die private funktioniert ein bisschen wie ein Baukasten. Du suchst dir aus, was du willst, vom Einzelzimmer bis zum Chefarzt. Für den Wechsel musst du allerdings Gesundheitsfragen beantworten. Und du kannst deine Familie nicht einfach beitragsfrei mitversichern. Es gibt also hier kein richtig oder falsch, sondern nur, was passt besser zu dir. Und das schauen wir uns im Beratungsgespräch ganz individuell an. Ich habe mich 2009 bei meiner Gründung bewusst für die private Krankenversicherung entschieden, obwohl ich für meinen Sohn natürlich dann auch Beiträge zahlen musste. Einer der Hauptgründe war ganz ehrlich, ich hatte einfach keine Zeit, mit einem kleinen Kind stundenlang beim Kinderarzt zu sitzen. Ich wollte schnell drankommen, weil ich wusste, wenn ich als Mutter 4 Stunden im Wartezimmer sitze, bin ich am Ende selbst krank. Und wenn wirklich mal was im Argen liegt, wollte ich zügig einen Facharzttermin bekommen, ohne Wochen oder Monate lang zu warten. Das waren damals meine ausschlaggebenden Punkte für meine Entscheidung. Und die habe ich nie bereut. Heute müsste ich aufgrund meines Gewinns mittlerweile den 4-stelligen Höchstbeitrag in der gesetzlichen Krankenversicherung zahlen. Für 2025 liegt der für Krankenversicherung inklusive Pflege bei 1140 Euro im Monat. Und das für die schlechtere gesetzliche Leistung.
1: Krankheit ist das eine. Aber was ist, wenn ich länger ausfalle oder gar nicht mehr arbeiten kann?
0: Naja, das Thema Krankentagegeld hatten wir ja schon. Aber das Thema Verlust der Arbeitskraft sollten wir auch noch beleuchten. Als Angestellter bist du über die Rentenversicherung automatisch durch deine regelmäßigen Beiträge gegen Erwerbsminderung abgesichert. Das heißt, wenn du weniger als 3 Stunden am Tag irgendeinen Job machen kannst, bekommst du eine Rente, auch wenn du dir die hart erkämpfen musst und sie wirklich sehr niedrig aussieht.

0: ausfällt. Aber der Selbstständige zahlt oft nicht mehr in die gesetzliche Rentenversicherung ein. Und dann verliert er den Anspruch auf seine Erwerbsminderungsrente nach 2 beitragsfreien Jahren.
1: Heißt das, wenn ich nicht mehr einzahle, verliere ich den Anspruch komplett?
0: Leider. Und du wirst auch vorher von denen nicht nochmal ausdrücklich darauf hingewiesen. Viele merken das zu spät. Wenn du also raus bist aus der gesetzlichen Rentenversicherung, solltest du unbedingt privat vorsorgen. Zum Beispiel mit einer Berufsunfähigkeitsversicherung oder, wenn das zu teuer ist, oder du wegen bestimmter Zipperlein die Gesundheitsprüfung nicht mehr bestehst, wenigstens mit einer Absicherung für schwere Krankheiten. Das klingt unangenehm, aber es ist wichtig, das einmal ehrlich anzuschauen. Kein Mensch plant, krank zu werden, aber jeder ist froh, wenn er im Ernstfall abgesichert ist und nicht ins Bodenlose fällt.
1: Nun hast du die gesetzliche Rentenversicherung bezüglich der Erwerbsminderungsrente schon erwähnt. Aber was ist mit der Altersvorsorge? Viele Gründer sagen ja, ich arbeite einfach so lange ich kann. Oder sie denken, ich bin jetzt selbstständig, also muss ich doch gar nichts mehr in die gesetzliche Rentenversicherung einzahlen. Stimmt das?
0: Nein, das ist einer der größten Denkfehler und die können wirklich teuer werden. Nur weil du selbstständig bist, heißt es nicht automatisch, dass du von der Rentenversicherung befreit bist. Es gibt nämlich Selbstständige, die trotzdem pflichtversichert sind. Und wenn die das übersehen, dann kann das richtig teuer werden. Denn wenn die deutsche Rentenversicherung das irgendwann merkt, kann sie die Beiträge bis zu 5 Jahre rückwirkend nachfordern. Das kann schnell ein fünfstelliger Betrag werden und endet dann in einer Privatinsolvenz.
1: Wer ist davon betroffen?
0: Ja, da gibt es leider gleich mehrere Gruppen und viele wissen gar nicht, dass sie dazugehören. Erstens Handwerker. Wenn du in der sogenannten Handwerksrolle A eingetragen bist, also ein zulassungspflichtiges Gewerk betreibst, wie zum Beispiel der Friseur, der Maurer, der Elektriker oder der Bäcker, dann bist du automatisch pflichtversichert in der gesetzlichen Rentenversicherung. Und zwar nicht nur kurz, sondern für 18 Jahre. Erst dann kannst du dich auf Antrag befreien lassen, aber die Pflicht gilt und das wird gern vergessen. Die zweite Gruppe sind Lehrende und Wissensvermittler. Das betrifft nicht nur Lehrer oder Nachhilfelehrer, sondern auch Coaches, Trainer, Personal Trainer, Dozenten und Unternehmensberater. Also alle, die in irgendeiner Form Wissen vermitteln. Und die dritte Gruppe sind die sogenannten arbeitnehmerähnlichen Selbstständigen. Das sind quasi selbstständige Menschen, die ihr Einkommen im Wesentlichen nur von einem einzigen Auftraggeber beziehen. Wenn du also alles Geld immer von einer Firma bekommst, wie zum Beispiel viele Handelsvertreter oder auch die Tupperberaterin, dann bist du rentenversicherungspflichtig, auch wenn du formal selbstständig bist.
1: Kann man prüfen lassen, ob man zu einer dieser Gruppen gehört?
0: Unbedingt. Ich rate jedem Gründer, kläre deinen Versicherungsstatus gleich am Anfang. Es gibt dafür das sogenannte Statusfeststellungsverfahren. Das ist eine ganz einfache Prüfung, bei der die Rentenversicherung offiziell feststellt, ob du pflichtig bist oder nicht. Dann hast du Rechtssicherheit und keine schlaflosen Nächte.
1: Und gibt es vielleicht auch Erleichterungen am Anfang der Selbstständigkeit?
0: Ja, zum Glück. Als Gründer, der eigentlich pflichtig wäre, kannst du dich für bis zu 3 Jahre von der Pflicht befreien lassen. Aber Achtung, diese Befreiung musst du beantragen. Sie passiert nicht automatisch. Und sie gilt auch nur für diesen Zeitraum. Danach, also nach spätestens 3 Jahren, bist du wieder beitragspflichtig. Außerdem gibt es in den ersten 3 Jahren nach der Gründung die Möglichkeit, nur den halben Regelbeitrag zu zahlen. Der volle Regelbeitrag liegt

0: Stand 2025 bei knapp 700 Euro im Monat und der halbe eben bei 350. Das ist eine echte Starthilfe, aber eben auch nur befristet.
1: Du hast vorhin über den Beitragssatz in der Kranken- und Pflegeversicherung gesprochen. Wie hoch ist er denn in der Rentenversicherung und wie wird er vom Umsatz oder vom Gewinn abgezogen?
0: Bei der gesetzlichen Rentenversicherung liegt der Beitragssatz bei 18,6% vom Gewinn, also vom Einkommen nach Abzug deiner Betriebsausgaben. Das ist wichtig zu verstehen. Es geht nicht darum, was du einnimmst, sondern was am Ende wirklich übrig bleibt. Du kannst entweder einkommensabhängig zahlen, also 18,6% von deinem tatsächlichen Gewinn, oder einen festen Regelbeitrag wählen, der unabhängig vom Einkommen ist. Und für viele Gründer ist der feste Beitrag einfach besser zu kalkulieren. Wenn du dich freiwillig versichern willst, also gar nicht pflichtig bist, dann kannst du auch selber entscheiden, wie viele Beiträge du in die gesetzliche Rentenversicherung einzahlen möchtest. Das schwankt zwischen mindestens 100 Euro, maximal 1500 Euro. Das ist besonders interessant, wenn du noch keine 15 Beitragsjahre voll hast.
1: 15 Beitragsjahre für was?
0: Das ist wirklich wichtig, weil das ganz viele nicht wissen. Es gibt ein Thema, und zwar die Kosten für Kur-, Reha- und Wiedereingliederungsmaßnahmen. Und das hängt nicht, wie oft vermutet, an der Krankenversicherung. Der Träger hier ist die gesetzliche Rentenversicherung. Zum Beispiel auch bei der Mutter-Kind-Kur. Wenn du also nicht mehr einzahlst und diese 15 Beitragsjahre nicht voll hast, dann hast du keinen unverfallbaren Anspruch auf diese Leistungen und zahlst sie aus eigener Tasche. Nicht cool, wenn du nach einem Unfall oder nach einer Chemotherapie in die Reha musst.
1: Das heißt, die gesetzliche Rentenversicherung bietet mehr als nur die Alters- und Erwerbsminderungsrente.
0: Ganz genau und leider ganz oft übersehen und nicht berücksichtigt. Aber noch mal kurz zum Beitragssatz. Ich sage dem Gründer gerne, selbst wenn du nicht pflichtig in der gesetzlichen Rente bist, kalkuliere bitte diese 18,6% als festen Bestandteil deiner Altersvorsorge ein. Denn auch ein Angestellter kann ja nicht zu seinem Chef gehen und sagen: Bei mir bitte nur Krankenversicherung und Arbeitslosenversicherung. Die Rente spare ich mir. Ich glaube da eh nicht so dran und wäre gar nicht so alt. Das funktioniert nicht. Und als Selbstständiger bist du dein eigener Chef. Also musst du selbst dafür sorgen, dass das Geld für dein Leben 2.0 entsprechend weg und angelegt wird.
1: Das ist ein super Vergleich und ehrlich gesagt auch ziemlich einleuchtend.
0: Wer gründet, braucht eigentlich zwei Pläne. Einen für den Erfolg und einen für die Sicherheit. Den ersten kennt jeder, den Businessplan. Der zweite wird oft vernachlässigt. Aber er ist genauso wichtig, dein Absicherungsplan. Weil das, was du dir gerade aufbaust, ja nicht nur für heute gedacht ist. Du machst es doch, um langfristig frei zu sein für deine Familie. Für dein Leben, für dich. Und das klappt nur, wenn du diese Zahlen von Anfang an mitdenkst. Darum sage ich immer, Altersvorsorge ist kein irgendwann mal Thema. Sie gehört direkt in deinen Geschäftsplan, neben Umsatz, Marketing und Zielgruppe. Denn wer von Anfang an klug vorsorgt, baut nicht nur ein Unternehmen auf, sondern ein Stück Zukunftssicherheit. Und das ist das eigentlich gute Gefühl, nicht nur unabhängig zu sein, sondern auch sicher.
1: Wenn man all das hört, Rente, Krankheit, Absicherung, das klingt nach ganz schön vielen Baustellen. Wie behält man da den Überblick?
0: Indem man es Schritt für Schritt angeht. Ich mache mit meinen Kunden immer einen kleinen Rundflug. Zuerst schauen wir auf die Rente, also das große Ziel, dann auf die aktuelle Situation. Was hast du schon? Wo sind die Lücken? Dann auf die Rahmenbedingungen, Familie, Kinder, Haus, Schulden und erst dann auf die passenden Lösungen. Das ist wie bei einem Navigationssystem. Erst muss ich wissen, wo ich bin und wohin ich will. Dann kann ich den Weg planen. Und am Ende geht es immer um dasselbe Ziel. Ein stabiles Einkommen, egal was passiert. Also, ob ich krank bin, einen Unfall hatte oder ob ich irgendwann alt bin und nicht mehr arbeite und damit auch keine aktiven Einkünfte mehr habe.
1: Weil du es gerade erwähnst, was ist eigentlich mit Unfällen? Angestellte sind ja über die Berufsgenossenschaft versichert. Gilt das auch für Selbstständige?
0: Nein, und auch das ist vielen gar nicht bewusst. Wenn du selbstständig bist, bist du nicht automatisch über die Berufsgenossenschaft versichert. Das heißt, passiert dir ein Unfall auf dem Weg zum Kunden oder beim Arbeiten, bekommst du keine Leistungen von dort. Und 70% aller Unfälle passieren sowieso in der Freizeit, also beim Sport, im Garten oder im Urlaub. Darum ist eine private Unfallversicherung für Selbstständige wirklich sinnvoll. Sie zahlt, wenn du durch einen Unfall bleibende Schäden hast und hilft dir bei Umbauten, Zuzahlungen oder beim Einkommensersatz. Die Krankenversicherung zahlt nämlich nach einem Unfall nur die medizinische Behandlung, nicht aber das, was du zusätzlich zum Weiterleben oder Gesundwerden brauchst.
1: Und was ist mit Schäden, die ich auch unbeabsichtigt durch mein eigenes Business verursache?
0: Das ist das nächste Thema, das Thema Haftung. Die Betriebshaftpflicht gehört für jeden Selbstständigen fest in die Kostenkalkulation. Und zwar abgestimmt auf das, was du auch tatsächlich tust in deinem Business. Sie nimmt dir als Unternehmer die größte Angst, die Angst, mit deinem Privatvermögen für einen Fehler oder einen Schaden zu haften. Sie ist dein Schutzschild. Sie übernimmt berechtigte Schadensersatzforderungen und sie wehrt unberechtigte Ansprüche ab, notfalls vor Gericht. Viele wissen gar nicht, dass hier auch ein passiver Rechtsschutz enthalten ist. Das heißt, selbst wenn dir jemand etwas anhängen will, bist du nicht allein. Und genau das ist die Veränderung mit einem gewerblichen Haftpflichtversicherungsschutz. Du kannst Fehler akzeptieren, ohne dass du dein Leben ruinierst. Du gewinnst Gelassenheit und du kannst dich zu 100% auf das konzentrieren, was dein Business wirklich voranbringt.
1: Wenn man das alles hört, bekommt man fast ein bisschen Respekt vor der Selbstständigkeit.
0: Ja, und das ist auch gut so. Denn Selbstständigkeit heißt nicht nur Freiheit, es heißt eben auch Verantwortung. Aber das Schöne ist, wer seine Absicherung einmal richtig aufstellt, kann sich auf das konzentrieren, wofür er brennt, sein Business und seine Kunden. Dann ist das Thema Versicherung kein Angstthema mehr, sondern ein Teil dieser Freiheit.
1: Schön gesagt. Fehlt noch was, was du ergänzen möchtest?
0: Je nachdem, wie dein Business wächst, kommen später noch andere Themen dazu. Zum Beispiel Rechtsschutz, Cyberschutz oder auch Versicherungen fürs eigene Büro, die Mitarbeiter oder Fahrzeuge. Aber das würde jetzt hier den Rahmen sprengen. Und wenn du als Gründer jetzt nicht weißt, wo du anfangen sollst, dann lass uns gern gemeinsam draufschauen. Am besten im Sechs-Augen-Gespräch zusammen mit deinem Partner oder deiner Partnerin. Denn Selbstständigkeit betrifft auch manchmal mehr als eine Person. Ihr tragt das Thema gemeinsam. Also sollte auch die Strategie gemeinsam entstehen. Mein Ziel ist, dass du als Selbstständiger nicht schlechter aufgestellt bist als ein Arbeitnehmer, sondern vor allem sozialversicherungsrechtlich mindestens genauso gut. Mit einem klaren Plan, einer individuellen Absicherungsstrategie und dem sicheren Gefühl, ich habe an alles gedacht. Dann kannst du mit viel Leichtigkeit und Sicherheit loslaufen. Also handle jetzt und buche dir gleich deinen Termin. Dann sparst du dir später viele schlaflose Nächte.
1: Und damit schließt sich der Kreis. Vom Arbeitnehmer über Vorsorge bis zum Unternehmer. Yvonne, danke, dass du deine umfangreiche Expertise in diese 12 Podcast-Folgen gepackt und mit uns geteilt hast.
0: David, ich danke dir für deine vielen klugen Fragen und das immer wieder Nachhaken.
1: Und auch an dich, lieber Zuschauer, vielen Dank fürs freundliche Zuschauen. Wenn du eine persönliche Beratung mit Yvonne möchtest, dann buch dir gerne einen Kennenlerntermin über den Link in der Beschreibung und ja, lass gerne ein Like und einen Kommentar da, wenn dir das Video gefallen hat. Bleib gut versichert, alles Gute. Ciao.

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1: Hallo und herzlich willkommen am Donnerstag, dem 9. Juli. Schön, dass Sie heute wieder reinschauen in die Drehscheibe Lausitz, Ihre Nachrichtensendung aus dem Osten von Sachsen und dem Süden von Brandenburg. Wir starten in die Sendung mit einem über 1000-jährigen Jubiläum im Landkreis Elbe-Elster. Der Ort Schlieben im Norden des Landkreises ist bekannt für seinen Wein und seinen seit Jahrhunderten stattfindenden Moinmarkt. Am vergangenen Wochenende war es wieder soweit. Neben dem traditionsreichen Markt, den es seit über 400 Jahren gibt, beging man außerdem das 1070-jährige Stadtjubiläum.
2: 1070 Jahre Schlieben, Ersterwähnung 956. Wann sind wir alt? Das muss natürlich gefeiert werden.
3: Wenn das kleine Schlieben feiert, dann richtig. Über 3 Tage zelebrierte man dem teils wortwörtlichen Mistwetter zum Trotz das 1070-jährige Jubiläum des Ortes mit einem riesigen Festwochenende. Ein Höhepunkt dabei war der große Festumzug durch den Ort, an dem so ziemlich alles beteiligt war, was in Schlieben und Umgebung eine Bedeutung hat. Unternehmen, Vereine und natürlich der gute Schliebener Wein spielten eine Rolle. Turnusgemäß wurde außerdem eine neue Moje gewählt. Sie heißt Isabel Scholz und wird ab sofort das Schliebener Land bei offiziellen Anlässen repräsentieren. Von der traditionellen Maxi-Playback-Show der Schliebener selbst bis hin zum gemütlichen Umtrunk in den Weinkellern war für jeden etwas dabei. Der immer wieder aufkommende Regen störte dabei kaum jemanden. Einen ausführlichen Bericht zum Jubiläum zeigen wir Ihnen am Freitag in der Regionalzeit für das Elbe-Elsterland und auf unserem YouTube-Kanal.
4: Zum Wohl, Schlieben! Trinkt mal was! Das ist ein Trinkfest!
5: In Ohorn ist der Kreuzungsbereich zwischen Schulstraße, Hauswalder Straße, der Hauptstraße und der Schleißbergstraße voll gesperrt. Grund dafür ist der Austausch der Schiebegestänge für die Trinkwasserleitungen. Autofahrer werden über die Staatsstraße 56 umgeleitet. Die Sperrung soll noch bis zum 14. August aufrechterhalten bleiben.
6: Von der Ruine zum Kulthalt. Unter diesem Titel laufen zurzeit die Baumaßnahmen am Bahnhof Neusalza-Spremberg. Nachdem das Gebäude jahrelang leer stand und zunehmend verfiel, hat die Stadt es nun erworben und saniert es grundlegend. Im Moment ist das Gebäude vollständig entkernt. Auch das Dach wurde abgetragen, da der Dachstuhl nicht mehr tragfähig war. Mit der Maßnahme soll der Bahnhof seiner Rolle als Tor zur Welt und Tür zur Heimat wieder gerecht werden. So soll bis Ende 2027 für die Touristinformation, ein Café und ein Radverleih ein neuer Standort geschaffen werden. Ein Saal mit Bühne für Veranstaltungen, Unternehmensmessen und Tagungen ist ebenso in Planung wie 3 Gästezimmer und Coworking Spaces. Bürgermeister Matthias Lehmann betont die gute Zusammenarbeit mit der Deutschen Bahn. Auf seinen Vorschlag hin konnte die Stadt auch den Bahnsteig samt Überdachung kaufen. In den nächsten Jahren will die Bahn einen neuen Bahnsteig in unmittelbarer Nähe bauen. Die Kosten für das Projekt belaufen sich auf etwa 6 Millionen Euro. 90% davon fließen über die Strukturförderung Kohlegeld.
7: Die Fußgängerbrücke am Vereinshaus in Kleinröhrsdorf präsentiert sich in neuem Gewand. Die bisherige Holzbrücke war durch jahrelange Witterungseinflüsse so stark beschädigt, dass sie ersetzt werden musste. An ihrer Stelle wurde nun eine moderne Stahlbrücke errichtet. Der Übergang ist 10,5 Meter lang und 1,80 Meter breit und verbindet die Großröhrsdorfer Straße mit der Rödertalstraße. Fußgänger und Radfahrer können die Brücke nun wieder sicher benutzen.
1: Kulturveranstaltungen zu organisieren ist schön, macht aber viel Arbeit. Allerdings müssen die Macher irgendwann überlegen, wie es weitergeht, wenn dann zusätzlich auch die Zahlen der Besuchenden nicht mehr stimmen. Das Stroga-Festival steht nun vor dieser Entscheidung.
8: Das Stroga-Festival in der Energiefabrik Knappenrode steht kurz vor einer ungewissen Zukunft. Die Veranstalter haben angekündigt, dass die diesjährige Ausgabe womöglich die letzte sein könnte. Grund sind steigende Kosten, sinkende Ticketverkäufe und fehlende Fördermittel. Seit 2005 wird das Festival nach

0: nahezu vollständig ehrenamtlich organisiert und hat sich von einer kleinen Party in Stroger bei Großenhain zu einem festen Bestandteil der elektronischen Festivalkultur in der Lausitz entwickelt.
1: Das erste Stroger Festival, was wir hier in Knabenrode veranstaltet haben, 2023, da war uns schon klar, dass es eine finanzielle Herausforderung wird, da die Kosten im Vergleich zu den Vorjahren extrem explodiert sind nach Corona. Aber wir hatten halt gute Eigenmittel vom Verein und haben die halt komplett investiert. Das zweite Jahr hat man dann Fördermittel beantragt und auch einige bekommen. Und im dritten Jahr, also letztes Jahr, haben wir es dann komplett ohne Fördermittel probiert. Und natürlich hatten wir auch keine Eigenmittel mehr. Das ging natürlich schon ordentlich in die Hose. Und in diesem Jahr, ja, schauen wir mal, wo es halt hinführt. Und deshalb müssen wir natürlich gucken, weil man jetzt vieles selber nicht mehr stemmen kann. Und das Festival findet trotzdem statt und auch zu gewohnter Qualität. Aber es macht es natürlich extrem schwer, da wir auch im Ticketverkauf zu kämpfen haben, auch wie andere Festivals genauso. Deshalb schauen wir, dass wir es dieses Jahr nochmal irgendwie gewuppt bekommen. Wir freuen uns trotzdem schon tierisch auf das Festival und im nächsten Jahr müssen wir halt gucken, müssen uns wahrscheinlich neu erfinden, wollen aber erstmal soweit gar nicht planen, aber es kann sein, dass es tatsächlich die letzte Ausgabe ist. Also dieses Jahr haben wir auch tatsächlich wieder eine Förderung bekommen von der Kulturstiftung des Freistaats Sachsen. Und letztes Jahr war es, beziehungsweise vorletztes Jahr war es die Initiative Musik. Das waren Bundesmittel, die wurden neu aufgelegt speziell für Kulturförderung von Festivals. Die hat man dieses Jahr auch beantragt, aber nicht bekommen. Und ja, das sind natürlich Summen, die fehlen, aber eigentlich muss so ein Festival auch ohne Fördermittel funktionieren. Da hat es auch in Stroger, wo wir 2005 gestartet sind, hat das auch immer ohne Fördermittel und ohne Sponsorengelder funktioniert. Das Festival hat sich selber getragen. Das ist halt heutzutage extrem schwer geworden durch die Kostenexplosion.
0: Trotz der schwierigen Situation wollen die Organisatoren noch einmal ein besonderes Festival auf die Beine stellen. Mehr als 90 Künstlerinnen und Künstler werden auf 5 Bühnen erwartet. Gleichzeitig hoffen sie auf ausreichend Besucher. Denn sollte der Ticketverkauf in diesem Jahr doch noch anziehen und sich die finanziellen Rahmenbedingungen verbessern, wäre eine Fortsetzung des Stroger Festivals auch über 2026 hinaus nicht ausgeschlossen.
2: Während andere ihre wohlverdienten Schulferien genießen und die Seele baumeln lassen, opfern mehr als 160 junge Menschen aus Sachsen ihre freie Zeit, um körperlich an ihre Grenzen zu gehen. Freiwillig stellen sie sich in diesen Tagen an der Landesfeuerwehr- und Katastrophenschutzschule Sachsen in Naht Herausforderungen wie Staffellauf, Kugelstoßen, Schnelligkeitsübungen, Löschangriffen und einem Wissenstest. Der Lohn für die Mühen ist die begehrte Leistungsspange, die höchste Auszeichnung, die die Deutsche Jugendfeuerwehr vergibt. In diesem Jahr findet die Ausbildungswoche für die Mitglieder der Jugendfeuerwehren bereits zum 25. Mal statt. Eine deutschlandweite Besonderheit dabei: Der Freistaat Sachsen übernimmt die kompletten Kosten für die Ausbildung, Unterbringung und Verpflegung. Ein Vorzug, der sich auszahlt, wie Frank Pfeiffer erklärt.
3: Viele Jugendliche, die hier an der Ausbildungswoche die letzten 24 Mal teilgenommen haben, sind jetzt mittlerweile auch in den Einsatzabteilungen der Freiwilligen Feuerwehren gelandet, haben dort ihren Einsatzdienst aufgenommen. Aber es sind auch viele dabei, die zur Berufsfeuerwehr gewechselt sind, also die quasi aus ihrem Hobby ihren Beruf gemacht haben.
2: Aktuell sind in Sachsen rund 20.000 Mitglieder in insgesamt 1.050 Kinder- und Jugendfeuerwehren organisiert. Für Frank Pfeiffer ist dies ein Garant dafür, dass der Fortbestand der Freiwilligen Feuerwehren auch in Zukunft gesichert ist. Am Freitag schlägt für die 165 Teilnehmer und 38 Betreuer die Stunde der Wahrheit. Werden sie die begehrte Leistungsspange am Ende in Empfang nehmen dürfen? Frank Pfeiffer blickt dem Prüfungstag jedenfalls zuversichtlich entgegen.
4: Und wir drücken natürlich die Daumen. In unseren Kurznachrichten haben wir heute die Baupreisentwicklung in Sachsen laut Statistischem Bundesamt für Sie zusammengetragen. Wir schauen ins Berufsschulzentrum Bautzen und die dortige technische Ausstattung. Und es gibt tolle Neuigkeiten vom Kinderhaus St. Antonius in Zittau. Denn so sehen Sieger aus. 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
0: Die Kosten für den Neubau von Wohngebäuden im Freistaat Sachsen sind diesen Mai um 5,3% gestiegen im Vergleich zum Vorjahr. Das teilte das Statistische Landesamt Sachsen mit. Im Kontrast zum Februar diesen Jahres wurde eine Steigerung von 3% verzeichnet. Als Gründe für diesen Anstieg werden gestiegene Lohn- und Materialkosten,

0: sowie Preiserhöhungen im Transportsektor durch die aktuellen Kraftstoffpreise genannt. Der gesamte Anstieg summiert sich aus Verteuerungen in diversen Baubereichen. Die Branche mit der höchsten Preissteigerung sollen demnach Dämm- und Brandschutzarbeiten an technischen Geräten mit einer Erhöhung von 14,6% sein. Das Berufsschulzentrum in Bautzen hat neue Technik für den Ausbildungsbereich Mechatronik. Unter anderem gibt es schaltbare Fließbandsysteme, die zur praxisnahen Bildung beitragen. Über 750.000 Euro fließen in moderne Anlagen und Geräte, die zeitgemäße Prozesse der Industrie abbilden und damit realitätsnahes Lernen der Schülerinnen und Schüler fördert. Unterstützt wird das Projekt mit Mitteln der Europäischen Union aus dem Just Transition Fund. Das Kinderhaus St. Antonius aus Zittau ist Landessieger beim Kita-Wettbewerb Kleine Hände, große Zukunft geworden. Die Vorschulkinder hatten unter anderem ein Zahnlabor und die Theaterwerkstätten des Gerhard-Hauptmann-Theaters besucht und ihre Eindrücke anschließend kreativ auf Wettbewerbspostern verarbeitet. Deutschlandweit wurden mehr als 370 Arbeiten eingereicht. Das Zittauer Kinderhaus erhält als Landessieger 500 Euro Preisgeld für ein Kita-Fest oder einen Projekttag zum Thema Handwerk. Im Rahmen des traditionellen Finsterwalder Dutzendlaufes am 12. September lädt die Sängerstadt erstmals Unternehmen und Vereine zu einer eigenen Teamwertung ein. Gelaufen wird die Strecke über 4,2 Kilometer. Die Teamgröße ist unbegrenzt, wobei mehrere Teams pro Unternehmen bzw. Verein möglich sind. Die drei schnellsten Läuferinnen und Läufer eines Teams fließen in die Wertung mit ein. Auf die erfolgreichsten Unternehmen wartet zudem ein Pokal. Interessierte Unternehmen und Vereine können sich ab sofort bei der Stadtverwaltung melden. Infos gibt es außerdem per Mail an stadtmarketing@finsterwalde.de.
1: Bei einem schweren Verkehrsunfall ist heute Morgen ein 52-jähriger Autofahrer in Weißwasser ums Leben gekommen. Nach bisherigen Erkenntnissen war der Mann gegen 7 Uhr mit seinem Mitsubishi auf der Teichstraße unterwegs, als er aus bisher ungeklärter Ursache nach rechts von der Fahrbahn abkam. Der PKW durchbrach einen Grundstückszaun und kam schließlich auf dem angrenzenden Grundstück zum Stehen. Der Fahrer wurde durch den Rettungsdienst medizinisch versorgt und in ein Krankenhaus gebracht. Dort erlag er kurze Zeit später seinen schweren Verletzungen. Der Verkehrsunfalldienst hat die Ermittlungen zur genauen Unfallursache aufgenommen.

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1: Willkommen zurück. Heute gehen wir in unserer Sendung in den Zoo, beziehungsweise genauer in den Naturschutztierpark Görlitz. Hier sind wir eingeladen, das überraschende Liebesleben der Tiere zu entdecken. Humorvoll, spannend und wissenschaftlich fundiert. Dort kann man sich derzeit in die interaktive Entdeckerwelt Wild Love Stories zu vielen Fragen rund um die Themen Verführung, Paarung und Nachwuchs informieren. Sicher ein Spaß für Groß und Klein und Jung und Alt. Auch für Regentage oder bei großer Hitze ist die Schau geeignet, denn die Entdeckerwelt ist in Innenräumen untergebracht.
2: Der Görlitzer Tierpark hat eine neue Entdeckerwelt unter dem Titel Wild Love Stories, die einmalig im deutschsprachigen Raum ist. Dabei können ab sofort tierische Liebesgeschichten in interaktiven Ausstellungsformaten bestaunt werden. Zur Eröffnung kamen neben Ministerpräsident Michael Kretschmer auch Görlitzer Landrat Stefan Mayer und der Oberlausitzer Bundestagsabgeordnete Florian Öst in den Tierpark. Carsten Liebig, der das Projekt Wild Love Stories geleitet hat, begrüßte die Gäste.
3: Damit das dritte Teilprojekt aus dem gesamten Paket der Strukturförderung nach dem Parkplatz und der Naturbrücke, wie gesagt, ist das ein wesentlicher Bestandteil damals des Antrages 2021 in der Richtung, was wir hier machen wollen, etwas in der deutschen Zoolandschaft erstmaliges und einmaliges, diese Entdeckerwelt Wild Love Stories. Da wird dann zum Inhalt noch ein bisschen was gesagt.
2: Minister

0: Präsident Kretschmer erinnert sich daran, wie er mit der Idee für diese Entdeckerwelt bekannt gemacht wurde.
1: Also, wenn man denkt, es gibt nichts mehr Verrückteres, muss man in den Tierpark Görlitz kommen oder in den Zoo und dann kommt wieder eine neue Idee. Es ist viele, viele Jahre her, als sie uns hier zum Frühstück gezwungen haben und uns tolle Ideen präsentiert haben und natürlich so richtig in dieser gleichen Emotion. Wie kriegt man pubertierende Kinder weg von dem Handy? Wie kriegt man die dazu, dass sie in den Tierpark kommen mit dem Liebesleben von anderen Tieren? Wie kriegt man Erwachsene, die irgendwie überhaupt keine Lust mehr haben, mit dem Liebesleben von anderen? Und deswegen, Herr Kretschmer, der absolute Knaller, das absolute Alleinstellungsmerkmal überhaupt, was noch nie jemand gemacht hat, ist das Liebesleben von Tieren. Das müssen wir in diese Ausstellung bringen.
0: Der Tierparkdirektor informierte die Gäste über Details dieser Entdeckerwelt, unter anderem darüber.
2: Wild Love Stories. Wie geil, wie sich das schon anhört. Ne? Wir haben es bewusst Englisch gewählt, damit wir hier in der Europastadt keine Kommunikationsprobleme haben bei diesem doch sehr anspruchsvollen Thema. Absolut. Trotzdem haben wir auch Deutsch und Polnisch noch hinzugefügt. Aber was passt denn besser in einen Tierpark wie die Fortpflanzungsstrategien der Tierwelt? Ein wahnsinnigen Reichtum, eine Vielfalt. Wir könnten Stunden, Tage, Jahre drüber reden. All das gibt es jetzt als Alleinstellungsmerkmal hier bei uns im Tierpark. Das gibt es also sonst in keiner zoologischen Einrichtung in diesem Ausmaß und auch in diesen Entdeckerwelten. Das alles ist natürlich für uns ein Brückenthema. Warum sage ich Brückenthema? Wir alle kennen die Nöte der Artenvielfalt, des Artensterbens. Und wie bekommt man eine Gesellschaft, die zunehmend naturentfremdet wird, wieder zum Artenschutz? Wie sensibilisiert man die für die Belange des Artenschutzes und der Biodiversität? Und da haben wir uns ausgedacht, Mensch, wir könnten doch das über die Fortpflanzungsstrategien machen. Und wir hoffen damit, dass wir eben auch Gesellschaftsschichten in unseren Tierpark jetzt locken, die vielleicht sonst mit anderen Fortpflanzungsstrategien sich beschäftigen, um so eben hier noch einiges dazuzulernen, interessante Informationen zu bringen. Also eine ganz spannende Sache.
0: Beim anschließenden Rundgang wies Zoopädagogin Kati Sommer auf besondere Elemente dieser Ausstellung hin und ermunterte Gäste zum Ausprobieren dieser besonderen Entdeckerwelt.
3: Also dann nochmal, da geht noch was.
0: Neben dem Pavillon, der sich nahe des Teiches befindet, gibt es weitere Räume der Ausstellung in der Nähe des Eingangsbereiches.
4: Und auch auf dem Vorplatz sind allerlei Fotopoints, die werden Sie auch noch im Tierpark finden. Wer also möchte, kann später auch noch gerne schöne Liebesbilder, schöne Herzenbilder machen. Jetzt waren wir bei der Verführung, auch bei der Paarung ist es so. Es geht zwar letzten Endes fast immer darum, dass Ei und Eizelle zusammenfinden und neues Leben entsteht, aber wie das passiert, ist nicht immer einfach und ist sehr komplex und sehr vielfältig. Und das schauen wir uns jetzt mal an. Hier drüben sehen wir schon mal eine tolle Peep-Show. Wer also mal sich hinter den Vorhang begeben möchte,
3: sieht dort
4: zusammen mit den Fotografen, sieht schöne Tiervideos. Und wir haben ja auch, wir haben natürlich Besucher, die einfach mal einmal hierher kommen, weil sie im Urlaub sind. Wir haben aber auch sehr viele Jahreskartenbesitzer, die immer wieder kommen. Deswegen ist uns auch ganz wichtig, dass die Inhalte immer wechseln. Also es lohnt sich auch immer wieder zu kommen. Jedes Jahr gibt es hier neue Inhalte. Wie gesagt, alles, was wir hier sehen, ist für 8 Jahre ausgelegt, nach dem Kinderbuch Das Liebesleben der Tiere. Wir wissen aber auch, dass es vielleicht Menschen gibt, die sagen, naja, ich möchte jetzt trotzdem nicht, dass mein Kind das alles sieht. Das ist uns bewusst, deswegen gibt es in allen Räumen tolle Spiele. Hier ist es jetzt ein Ausmalspiel und ich kann Ihnen sagen, ich habe es getestet, funktioniert auch super, dass die Kinder hier eine ganze Weile beschäftigt sind und die Erwachsenen sich in der Zeit die Räume anschauen können.
0: Das Fotoangebot ließ sich nach dem Rundgang dieses Paar nicht entgehen. Ab sofort steht diese Möglichkeit und die interaktive Entdeckerwelt Wild Love Stories für Besucher des Naturschutztierparks offen.
5: Erst in dieser Woche konnten wir das tolle Ergebnis der Abiturientinnen und Abiturienten im Landkreis Elbe-Elster vermelden. In Bad Liebenwerda allerdings gingen vor 19 Jahren die letzten stolzen Absolventen des Gymnasiums in die Welt. Danach wurde hier eine Oberschule etabliert. Dazu mehr im heutigen Lausitzwelle Kalenderblatt.
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7: Im Juli 2007 wurden zum letzten Mal Abiturienten in der Kurstadt Bad Liebenwerda aus der Schulzeit verabschiedet. In der Konzertmuschel an der heutigen Villa Nuova wurden vom damaligen Bürgermeister der Stadt Thomas Richter die Ehrenscherben übergeben. Insgesamt 68 Abiturienten erhielten an jenem Tag zum letzten Mal in Bad Liebenwerda ihr Abitur. 16 Jahre lang dauerte die Geschichte der ehemaligen Friedrich-Engels-Oberschule im sogenannten Dichterviertel der Stadt als Gymnasium. Es trug den Namen des in Bad Liebenwerda geborenen Schriftstellers und Philosophen Ernst Theodor Echtermeyer. Ab dem Schuljahr 2007-08 war das Gymnasium dann eine Oberschule. Sie trägt heute den Namen Robert Reis. Den letzten Gruß bekamen die letzten Abiturienten in Bad Liebenwerda von den Böllerschützen der königlich privilegierten Schützengilde aus Mühlberg-Elbe.
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5: Freizeittipps und Wetteraussichten ganz lokal folgen jetzt. Der Ausblick aufs Wochenende ist auch schon mit dabei und wir schauen mal, wie die Temperaturen sich nun entwickeln. Es ist ja immerhin schon Mitte Juli und für alle Brandenburger Kids nun auch endlich Ferienstart.
8: In Brandenburg macht sich bereits ordentlich die Ferienstimmung breit. In Sachsen ist sie bereits angekommen. Passend dazu wurde es heute heiter in der Lausitz. Uns erreichten ein blauer Himmel, eine strahlende Sonne und hier und da eine weiße Wolke. Das gepaart mit Höchstwerten von 23 Grad Celsius in Hoyerswerda und Bautzen und 24 Grad in Finsterwalde und Lauchhammer. Nachts ist dann mit Tiefstwerten von 11 Grad zu rechnen. Morgen, wenn die Brandenburger Kids dann das Schulhaus verlassen und endlich in die Sommerferien überspringen, soll es abwechselnd wolkig und sonnig werden. Im Vergleich zum Vortag wird es auch minimal wärmer bei bis zu 26 Grad lausitzweit. In der Nacht soll der Himmel dann sternklar sein und die Temperaturen bei 12 Grad Celsius. Ähnlich sieht es wetterlich dann auch am Samstag aus. Ein Gemisch aus Sonne und Wolken wird erwartet und Temperaturen zwischen 14 und 27 Grad stehen auf dem Programmplan. Eine Abwechslung zu den Vortagen gibt es dann voraussichtlich am Sonntag. Auch wenn hier und da die Sonne zu sehen ist, wird es auch zu Regen am Nachmittag kommen. Warm wird es trotzdem bei bis zu 28 Grad und mindestens 16 Grad.

0: Der Zirkus ist in Hoyerswerda. Freuen Sie sich bereits auf Showspektakel von der Arena der Attraktion, live und in Nähe in der Zusestadt auf dem Festplatz am Gondelteich. Nur noch dieses Wochenende gibt es Aufführungen, nämlich morgen um 16 Uhr und 19.30 Uhr, am Samstag um 4 Uhr mittags und am Sonntag um 11 Uhr. Die letzte Chance für dieses Jahr. Freuen Sie sich auf Jongleure, Akrobaten und vieles mehr. Dieses Wochenende wird in Lieske bei Ossling so richtig gefeiert. Am Samstag um 15 Uhr geht es los mit Live-Musik, einer Hüpfburg, Preiskegeln und viel mehr. Und am darauffolgenden Sonntag um 10 Uhr erwartet Sie ein entspanntes Frühshoppen mit Blasmusik. Das Ganze findet im Heimatverein Lieske statt und Sie sind eingeladen, sich kostenfrei dazu zu gesellen. Gehen Sie diesen Sonntag doch mit dem NABU auf Naturwanderung durch die Bergbaufolgelandschaft Grünhaus. Zusammen laufen Sie von 9 bis 12 Uhr den 3 bis 5 Kilometer langen Pfad mit Biologin Dr. Gabriele Künzel und lernen die harsche Landschaft hautnah kennen, die aufgrund ihrer extremen Bedingungen wie Trockenheit oder Temperaturschwankungen Heimat für besondere Pflanzenarten ist. Der Treffpunkt ist der NABU-Parkplatz in Lichterfeld.
1: 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Es ist seine ganz persönliche Meinung zum Reformbedarf und in welcher Form dieser von bestimmten Gruppen in der Bevölkerung gewünscht und gewollt.

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1: Meine sehr verehrten Damen und Herren, liebe Zuschauer und Zuhörer, wasch mir den Pelz, aber mach mich nicht nass. So oder ganz ähnlich empfinde ich das gegenwärtige Gerangel um erforderliche Reformen in diesem unserem Lande. Die Öffentlichkeit und die Medien erzeugen einen großen Druck auf die aktuelle Bundesregierung. Wir alle spüren, dass sich etwas verändern muss. Gleichzeitig aber soll alles bleiben, wie es ist. Zumindest soll nichts weniger oder gar schlechter werden. Ohne der Regierung das Wort reden zu wollen, steht diese vor der Quadratur des Kreises. Warum? Die erforderlichen Reformen können zunächst selbst bei bestem Willen nicht zu einem besser oder mehr führen. Dieses, unser Land, hat sich unter Beteiligung aller in eine Art Sackgasse manövriert. Wir haben uns an ein ständiges Mehr gewöhnt, ohne die dafür erforderlichen Grundlagen zu erhalten. Ich erinnere mich an eine meiner letzten Quartalsgespräche mit dem Personalrat der Kreisverwaltung. Eine junge Frau, gerade erst in das Gremium gewählt, stellte mir die Frage, was ich nun tun wolle, damit die Kreisverwaltung ein attraktiver Arbeitgeber wird. Ich sollte doch wissen, dass junge Menschen andere Prämissen hätten, so zum Beispiel Work-Life-Balance und so weiter. Ich verstand zunächst die Frage nicht. Nach kurzem Überlegen entgegnete ich sinngemäß: Der Wohlstand, den Sie und wir gegenwärtig genießen dürfen, ist nicht durch Work-Life-Balance entstanden, sondern durch die Anstrengungen der Generationen Ihrer Eltern und Großeltern. Wenn die Kreisverwaltung, welche tariflich bezahlt, flexible Arbeitszeiten und Homeoffice unter anderem gewährleistet, für Sie kein attraktiver Arbeitgeber ist, bin ich gern bereit, selbst an einem Wochenende, und meine Arbeitswoche hatte damals 7 Tage, einen Aufhebungsvertrag zu unterschreiben. Was will ich damit sagen? Ich möchte diese junge Kollegin nicht schelten. Junge Menschen kennen es zumindest teilweise nicht anders. Dennoch sind falsche Schlüsse gezogen worden. Herausgekommen ist Unverständnis, Schwerfälligkeit und Langsamkeit. Oft eine überproportionale Verteuerung und eine fortschreitende Entmündigung derer, die den Karren ziehen. Nicht wenig junge Menschen verweigern sich auch deshalb Kindern und Familie, da man in dieser Welt angeblich keine Kinder setzen kann. In Wirklichkeit geht es um Selbstverwirklichung und sonstige Interessen. Es muss offen ausgesprochen werden, dass sich Generationen, die sich Kindern verweigern, sich de facto um die eigene Zukunft bringen. Natürlich sind die gegenwärtige Kriegsrhetorik und der unbrauchbare Versuch, internationale Konflikte mit einem ständigen Mehr an Geld und Waffen zu lösen, eine Art Beschleuniger für solches Verhalten. Auch die Überlastung unserer Sozialsysteme durch Fehlanreize und einem Missverhältnis zwischen Einzahlern und Empfängern ist in diesem Kontext zu nennen. Probleme scheinbar überall, wo wir nur hinschauen. Die positive Nachricht aber ist, dass diese Probleme lösbar sind. Wir haben alle Grund zur Zuversicht, denn keine Generation vor uns hatte je bessere Möglichkeiten. Es ist wie in der Natur. Manchmal müssen Dinge zurückgeschnitten werden, damit sie im Nachgang wieder kräftig austreiben. Lassen wir uns in dieser Sommer- und Ferienzeit davon leiten. Seien wir offen für Veränderungen, denn nur wer nicht bereit ist zu verändern, wird gerade das verlieren, was er bewahren wollte. Bewahren wir uns Frieden und Freiheit.
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Hallo und herzlich willkommen zu einer neuen Ausgabe von 04+. Das Wochenende steht schon vor der Tür. In Delitzsch gibt es ja einen Bundeswehrstandort. Und die Bundeswehr ist ja aktuell in aller Munde. Es geht um Aufrüstung, es geht um Einsätze

0: in Kriegsgebieten. Was ist aber mit den Bundeswehrsoldaten, die vielleicht ein traumatisches Erlebnis hatten? Dafür gibt es eine Bundeswehrseelsorge. Und über das Arbeiten, Schaffen und über die Ausbildung dieser Seelsorger hat sich Militärbischof Bernhard Fellenberg persönlich ein Bild gemacht.
1: Die Flagge. Ein Willkommensgruß für Militärbischof Dr. Bernhard Fellenberg. Er besuchte die Unteroffiziersschule des Heeres in Delitzsch. Dort wurden er und seine Begleitung von Oberst Martin Rödiger, Kommandeur der USH, begrüßt. Natürlich lag der Fokus beim Besuch des Militärbischofs auf der Militärseelsorge im Soldatenalltag.
2: Militärseelsorge ist ein wesentlicher Bestandteil christlichen Lebens innerhalb der Bundeswehr. Wir begleiten Soldatinnen und Soldaten in ihrem alltäglichen Dienst bis hin in die Auslandseinsätze der Bundesrepublik Deutschland. Militärseelsorge war in Afghanistan, sie war in Mali, in Jordanien, im Libanon, im Irak. Und so gilt die Militärseelsorge als verlässlicher Partner der Bundeswehr. Wir sorgen dafür, dass Soldatinnen und Soldaten ihre Religion frei ausüben können innerhalb der Bundeswehr und stehen natürlich mit der Seelsorge diesen Menschen zur Verfügung. Wir sind dabei und wissen, worum es geht. Und Soldatinnen und Soldaten haben hohes Vertrauen in die Militärseelsorge.
1: Während seines Aufenthaltes in der USH am 15. und 16. Juni inspizierte der Militärbischof das Ausbildungsgeschehen in den Unteroffizierslehrgängen. Am Standort Übungsplatz wurde das Führen eines Trupps von Soldatinnen und Soldaten geübt. Der Militärbischof wurde bei seinem Besuch begleitet von Professor Dr. Kerstin Lammer, der leitenden Militärdekanin für das Militärdekanat Mitte. Militärdekan Michael Schröder, evangelischer Standortpfarrer an der USH, Militärdekan Markus Breuer, persönlicher Referent des Militärbischofs und Leiter der Stabsstelle Presse- und Öffentlichkeitsarbeit. Der Militärbischof erfuhr, dass von den 1200 Trainingsteilnehmenden im zweiten Ausbildungsquartal in Delitzsch ein gutes Viertel Angehörige der evangelischen Konfession waren. Der Militärbischof schaute den Soldatinnen und Soldaten nicht nur über die Schulter. Er suchte ebenfalls den Dialog mit ihnen, so zum Beispiel auch in der Gesprächsrunde mit den Inspektionsfeldwebeln. Hier ging es um den soldatischen Alltag in der USH.
2: Ich habe von der Unteroffiziersschule des Heeres einen sehr, sehr guten Eindruck. Hier wird alles getan, dass sozusagen Soldatinnen und Soldaten als Unteroffiziere und Feldwebel sehr gut ausgebildet werden. Und ich schaue natürlich ganz besonders auf den Militärdekan, der hier arbeitet für die evangelische Militärseelsorge. Schaue mir lebensgründlichen Unterricht an, sehe mir einen Gottesdienst an. Und von daher muss ich immer auch schauen als Bischof, ob unsere Militärseelsorge die Soldatinnen und Soldaten erreicht. Ist das, was wir sagen, wirklich an die Soldatinnen und Soldaten gerichtet oder predigen wir quasi über die Köpfe hinweg auf die Orgelpfeifen? Das möchte ich nicht und deshalb gucke ich mir genau an, wie unsere Qualität ist. Und mir liegt viel daran, dass evangelische Militärseelsorge qualitativ sehr gut aufgestellt ist.
1: Dem Militärbischof gefiel, was er erfahren hatte.
2: Also ich habe den Eindruck, dass wir die Soldatinnen und Soldaten hier wirklich gut erreichen. Der lebensgründliche Unterricht, den wir hier unterrichten, wird sehr gut angenommen und ist wirklich für Tausende von Soldaten in jedem Lehrgangsdurchlauf sozusagen ein Fach, was viel bringt. Wir haben einen lebensgründlichen Unterricht zum Thema Tod und Verwundung gerade erlebt. Und das sind eben die Themen, die jetzt auch dran sind und die Soldatinnen und Soldaten befassen. Und darüber muss geredet werden. Und dass dies durch Militärgeistliche erteilt wird, ist eine gute und richtige Entscheidung.
1: Entscheidungen gilt es auch bei der Abwehr von Drohnen zu treffen. Das Ausbildungspersonal der USH gab einen Einblick in die Ausbildung im Kampf gegen Drohnen. Handelsübliche Modelle dienen als Darstellungsmittel zu Simulationszwecken in der Gefechtsausbildung der Unteroffiziere und Feldwebel. Herausfordernd wie die Drohnenabwehr kann auch die Militärseelsorge sein.
2: Die größte Herausforderung für uns als Militärseelsorge momentan ist natürlich die Situation weltweit. Wir merken, Kriege nehmen zu. Wir haben in Europa wieder einen Krieg. Russland hat die Ukraine überfallen. Es tobt ein Krieg. Und das macht natürlich auch was mit der Militärseelsorge. Wir sind dabei zu überlegen, wie wir in einer Situation der Landes- und Bündnisverteidigung innerhalb der Bundeswehr unseren Standort richtig finden und dort sind, wo die Soldatinnen und Soldaten uns brauchen. Und daran üben wir. Wir sind auch bei Übungen dabei. Deshalb bin ich auch hier in Delitzsch bei der Unteroffiziersschule des Heeres, um mir genau anzuschauen, wo sind wir als Kirche gefragt, wo müssen wir als Militärseelsorge sein. Und das ist eine Riesenherausforderung, natürlich mit Menschen zu arbeiten, die als Soldatinnen und Soldaten auch wissen, dass sie einen Beruf ergriffen haben, der ganzheitlich ist, der auch die eigene Existenz kosten kann. Und das ist seit der Kriegssituation hier in Europa noch mal anders geworden.
1: Glockengeläut ist zu vernehmen. Feldgottesdienst an der USH. Auch dieser war Bestandteil des Besuches von Militärbischof Helmberg. Gottesdienste im militärischen Umfeld finden regelmäßig im Freien statt. Militärseelsorge gibt es schon seit dem Altertum. 2 Jahre nach der Gründung der Bundeswehr wurde die Militärseelsorge als ein ziviler Organisationsbereich mit der Bundesregierung vertraglich geregelt. Der Weg zur Militärseelsorge ist eher unspektakulär.
2: Man ist erst einmal Pfarrer oder Pfarrerin einer Landeskirche. Da arbeitet man als Pfarrer und Pfarrerin und irgendwann liest man vielleicht eine Bewerbung, also eine Ausschreibung für die Militärseelsorge. Dann bewirbt man sich, dann wird man ausgewählt oder auch nicht. Und wenn man alle Qualifikationen mitbringt, die man braucht, wenn man die nötige Motivation hat und die richtige sozusagen Einstellung innerhalb der Bundeswehr zu arbeiten als Militärgeistlicher, dann ist man Militärseelsorger, in der Regel erst einmal für 6 Jahre und dann kann ein Vertrag auch verlängert werden.
1: Der Gottesdienst wurde vom Standortpfarrer Militärdekan Michael Schröder geleitet. Dazu trug er einen Feldanzug mit gesonderten Schulterklappen. Die Militärseelsorge ist unabhängig von Glauben und Konfession Ansprechpartner für alle Angehörigen der Bundeswehr. Der Unterricht dient zur ethischen Bildung und Weiterbildung der Soldatinnen und Soldaten. Nach seinem Wunsch befragt, sagt der Militärbischof:
2: Der einzige Wunsch, den man als Militärbischof hat, ist, dass Friede auf Erde sein möge und dass nie was anderes unsere Soldatinnen und Soldaten sehen müssen. Ich wünsche allen, die hier arbeiten, dass Friede ist und Friede bleibt. Alles andere brauchen wir nicht.
1: Zum Abschluss des Feldgottesdienstes erteilte er den Soldatinnen und Soldaten seinen Segen.
3: Der Herr segne dich und behüte dich. Der Herr lasse leuchten sein Angesicht über dir und sei dir gnädig. Der Herr erhebe sein Angesicht auf dich und schenke dir seinen Frieden. Amen.
0: Lange hat es gedauert, aber Anfang dieser Woche wurde der Husarentunnel in Grimma wieder eröffnet.
1: Grimmas neue Bahnunterführung, die Husarenstraße und am Wolfsgraben miteinander verbindet, ist am 6. Juli endlich eröffnet worden. Oberbürgermeister Tino Kiesig durchschnitt mit Vertretern des Tiefbauamts und der beteiligten Firmen Wilhelm & Co. Straßen- und Wegebau, Ingenieurbüro Klemm & Hensen und DB Infrago feierlich das symbolische Absperrband. Kurz darauf wurden auch die Straßenabsperrungen entfernt und das erste Fahrzeug rollte unter der Bahntrasse hindurch. Von Februar bis Dezember 2025 hat die DB Infrago Ausbesserungsarbeiten am historischen Tunnel an dieser Stelle genutzt, um die schmale, einspurige Durchfahrt durch ein neues Brückengebäude daneben zu ergänzen.
4: Das ist wirklich auch ein bedeutender Tunnel für Grimma gewesen, der oft die Süd- und die Westhälfte sozusagen verbunden hat. Und der musste instand gesetzt werden und natürlich war er nicht mehr auf den Verkehr sozusagen zugeschnitten oder leistungsfähig genug. Andererseits hatten wir auch immer das Problem, dass neben wartenden Autos natürlich Fußgänger und Fahrradfahrer nur schlecht durchkamen und das Nadelöhr dazu führte, dass es wirklich zu gefährlichen Situationen kam. Mit der DB Infrago gemeinsam ist dann dieses Projekt entstanden, dass man gesagt hat, wir erschließen die 2 Stadthälften, wenn man so möchte, neu, macht die wichtige Verkehrstangente auch so groß, dass auch der ÖPNV dann durchpasst. Auch das war ja immer ein Problem.
1: Um den Bahnverkehr zwischen Grimma und Leipzig möglichst wenig einzuschränken, wurde die neue Brücke zunächst neben der Bahntrasse aufgebaut und dann am 27. August 2025 seitlich in ihre jetzige Lage verschoben. Ab Mitte März dieses Jahres wurde dann die neue Brücke im Auftrag der Stadt Grimma an das bestehende Straßennetz angeschlossen. Pflaster und Asphalt wurden verlegt, Fahrbahnmarkierungen aufgebaut.

0: gebracht. Unter der Brücke ist nun der Verkehr in beide Richtungen gleichzeitig möglich. Die beiden Fahrstreifen haben eine Breite von jeweils 3,25 Meter. Hinzu kommen Notgehwege mit einem halben Meter Breite. Somit beträgt die Gesamtbreite 7,50 Meter. Der historische Tunnel dient nunmehr exklusiv als Passage für Fußgänger und Radfahrer. Durch die Wiedereröffnung der Bahnunterführung soll der Verkehr auf der Leipziger Straße und dem Wallgraben entlastet werden. 2,9 Millionen Euro hat die Baumaßnahme gekostet. Der Freistaat Sachsen beteiligte sich daran mit 2,1 Millionen Euro. Die Deutsche Bahn beteiligte sich mit 578.000 Euro, 244.000 Euro trug die Stadt Grimma. Obwohl gerade erst eröffnet, weist die Brücke bereits großflächige Sachbeschädigungen in Form von unerlaubtem Farbauftrag auf. Dem möchte die Stadt Grimma demnächst entgegenwirken.
1: Ja, es muss was dran gemacht werden. Einerseits ist dieses Bauvorhaben schon im Gespräch für ein flächiges, tatsächlich motivgebundenes Graffiti, um Flächen zu minimieren, wo Graffiti entstehen kann. Andererseits stört uns natürlich und schockiert uns auch diese Leichtfertigkeit zur Sachbeschädigung, also wie einfach man das macht und meint, dass das richtig ist. Andererseits ist es natürlich so, dass wir als Stadtverwaltung auch jetzt diese Anti-Graffiti-Thematik aufgemacht haben, weil wir eben unser Stadtbild auch sauber halten möchten und dann lieber eben themenbezogen dann neue Graffitis anbringen wollen, aber dann auch mit Künstlern, die wirklich auch im städtischen Interesse Kunstwerke dort verwirklichen.
0: Besucher der benachbarten Schwimmhalle können sich über die nun wieder freie Zufahrt zu den Parkplätzen freuen. Auf der Fläche neben der Brücke sollen auch die Abfallcontainer für Glas wieder aufgestellt werden.
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0: in der letzten Sitzung noch einmal richtig viel zu tun. Es gab viele Themen und viele Debatten.
1: Ende Juni lud die Stadtverwaltung Wurzen zur 20. Sitzung des Stadtrates. Zu Beginn informierte Oberbürgermeister Marcel Buchter unter anderem über den Bewerbungsstand für die Leitung des Städtischen Museums. 24 Bewerbungen seien hier eingegangen. Neben der Information der nun möglichen elektronischen Wohnsitzanmeldung informierte der Oberbürgermeister über verschiedene Baumaßnahmen. Am Wasserturm wird das Gerüst aktuell zurückgebaut. Ein kleineres folgt in den kommenden Wochen für den Anbau des Zugangs im Treppenbereich. Im weiteren Sitzungsverlauf wurden Bauleistungen im Bereich der Raumlufttechnik für die Musikschule im Wasserturm vergeben. Die Arbeiten an der Grundschule Küren gehen voran. Die Schule wurde wegen erhöhter Naphthalinwerte Anfang des Jahres geräumt. Aktuell werden deswegen die Horträume doppelt genutzt. Planmäßig sollen die Kinder im Oktober wieder in die Schulräume einziehen können. Bei der Feuerwehr Wurzen beginnen die Arbeiten an der Unterkonstruktion der PV-Anlagen. Die Umbauarbeiten der Fahrzeughalle sind in Planung. Nach dem Richtfest an der Feuerwehr Burkertshain schreiten auch hier die Arbeiten voran. Trinkwasserleitungen sind im Bau. Ende Juli erfolgt die Montage der Fahrzeughalle. Die Dacharbeiten im Kulturhaus Schweizergarten können Ende Juli beginnen. Zudem starten die Arbeiten am zweiten Bauabschnitt. Im August beginnen die Schwammsanierungen im Dach. Im späteren Verlauf der Sitzung wurden Tischlerarbeiten für Fenster sowie Trockenbauleistungen vergeben. Nach den Informationen des Oberbürgermeisters folgte der aktuelle Planungsstand zum Landesernte-Dankfest vom 18. bis 20. September. Das Bühnenprogramm steht weitgehend, die Planungen für Festumzug und Standflächen laufen auf Hochtouren. Die Erntekrone im Nebenraum wartet bereits auf ihren Einsatz. Mit aktuell rund 33.000 Euro Sponsorengeldern, einem nahezu ausgeglichenen Budget mit finanziellem Puffer und bereits etwa 800 Anmeldungen für den Festumzug sehen sich die Organisatoren gut im Zeitplan. Die Standpläne sollen bis Ende des Monats erarbeitet werden. Anfang August geht das Programmheft in Umlauf. Einige Events als Teaser, wie zum Beispiel ein Orgelwandelkonzert im August, sind in Planung. Die Bürgerfragestunde warf Themen zum Arbeitsschutz im Zuge der Hitzewelle auf, deren Richtlinien laut Aussagen des Oberbürgermeisters aber eingehalten werden. Der Wunsch nach Offenlegung einer Baumbilanz bezugnehmend auf ein Defizit an Nachpflanzungen wurde kundgetan. Hier wurde im weiteren Verlauf der Sitzung über die EU-Verordnung zur Wiederherstellung der Natur sowie geplante Baumersatzpflanzungen 26/27 informiert. Aktuell zeige die Bilanz in Wurzen zum Beispiel 8% an Baumüberschirmung. Nachbesserungen seien hier notwendig, gerade in Bezug auf Klimaresilienz. Zum Beispiel sind Nachbesserungen an Straßen und Plätzen angedacht. Aus einem Glasdach am Clara-Zetkin-Platz solle ein Gründach werden. Die in der Verordnung gesetzten Ziele können nach Aussagen aus der Stadtverwaltung erreicht werden, jedoch benötige es auch finanzielle Mittel dafür. Außerdem wurden Nachfragen bezüglich der Wahl des Caterers für die Schul- und Kitaspeisung geäußert. Vor allem die Vergabekriterien wurden diskutiert, deren Wichtung jedoch vom Stadtrat zuvor beschlossen wurde. Ein externes Büro hat die Vergabe begleitet, um ein rechtssicheres und kosteneffizienteres Verfahren sicherstellen zu können. Drei Angebote wurden abgegeben. Das Entscheidungsgremium bestand aus 6 Personen, aus Stadtverwaltung, jeweiliger Kita oder Schule, dem Stadtrat sowie Eltern. Das externe Büro stellte die Kriterien sowie die dahinterstehende Matrix vor. Die Gewichtung der Kosten führte zur Diskussion. Im Nachgang sei hier eine Änderung der zuvor im Stadtrat ausgewogen und festgelegten Wichtungen nicht möglich. Andererseits wurde darauf plädiert, dass Kita- und Schulspeisungen bezahlbar bleiben müssen. Letztendlich wurde der Vergabe der Leistungen an den RWS Catering Service mehrheitlich zugestimmt. Die Parkgebührenverordnung war nicht mehr zeitgemäß, die Änderungen dazu wurden bestätigt. Ebenso die Fortschreibung des Brandschutzbedarfsplanes. Die Absicherung der Tagesbereitschaft sei ein Problem innerhalb der Kreisstadt. Motivationsfördernde Maßnahmen sollen eingebunden werden. Zudem ist es Ziel, die technische Ausstattung zu modernisieren. Aktive Mitgliederwerbung an Schulen ist angedacht. Gespräche mit Schulleitungen laufen bereits. Im Folgenden wurden Informationen zu Sach- und Personalkosten 2025 der städtischen Kindereinrichtungen gegeben. In den letzten Jahren sind vor allem die Personalkosten stark angestiegen. Unabhängig davon gab es eine eindeutige Stellung dazu, dass im Wurzen alle Einrichtungen erhalten bleiben sollen. Einstimmig bestätigt wurde die Satzung zur ersten Änderung der Straßenreinigungssatzung. Hier ist unter anderem eingefügt, dass Gehwege bis zu 5 Meter

0: Tonnen von den Grundstückseigentümern gepflegt werden müssen. Die Vergabe der Erschließungsarbeiten für das Wohngebiet Stollwerkstraße für rund 3 Millionen Euro an die Muldenthaler Bauunion wurde unter Vorbehalt aufgrund eines laufenden Widerspruchs beschlossen. Vorhabenbezogenen Bebauungsplänen für Einfamilienwohnhäuser wurde zugestimmt, ebenso dem Leasing zweier Dienstfahrzeuge für Verwaltung und Bürgerdienste. Der Punkt 26 der Tagesordnung, die Berufung eines sachkundigen Einwohners für den Verwaltungsausschuss auf Vorschlag der Fraktion Die Linke, sorgte für Aufruhr. Der Vorschlag der Berufung wurde mit 16 Nein-Stimmen mehrheitlich abgelehnt. Für Die Linke sei dies ein Skandal. Unter anderem die SPD-Fraktion berief sich darauf, die Entscheidung eines demokratisch gewählten Gremiums zu akzeptieren. Die Anfragen der Stadträte zum Schluss der rund zweieinhalbstündigen Sitzung bezogen sich unter anderem auf vermehrte Vorfälle von Kleinkriminalität mit erheblichen Schäden an Gebäudesubstanzen. Hier werde ein Polizeibericht gewünscht, der in den kommenden Sitzungen eingebunden werden soll. Die Sitzung setzt im nicht öffentlichen Teil fort.
1: Erinnern Sie sich noch an dieses verdammt heiße Wochenende? Viele Veranstaltungen wurden abgesagt. Nicht so in Großboten. Dort wurden 100 Jahre FSV Großboten gefeiert.
2: Es sollte ein großes und würdiges Fußballfest in Großboten werden, denn es galt, 100 Jahre Vereinsfußball zu feiern. Allerdings machte auch die unerträgliche Wärme an diesem Wochenende keinen Bogen um Grimmers Ortsteil. Deshalb sahen sich die Verantwortlichen gezwungen, das Programm in den Abend zu verschieben. Es lief nicht nur der Schweiß, sondern auch Limonade, Bier und natürlich Ventilatoren. Der Manfred-Berger-Sportplatz war schön herausgeputzt und die Zuschauer kamen in das luftige Bierzelt. Pünktlich 18.30 Uhr griff Matthias Geißler, der Vorstandsvorsitzende des FSV Grün-Weiß-Großboten, zum Mikrofon und eröffnete die Feierlichkeiten. Nach der Begrüßung der Gäste und Ehrengäste zeigte der Tanzclub Blau-Gelb sein Können. Tanzen fängt meist mit den Kleinsten an und da geht es erst einmal um Spaß, so auch hier. Weiter ging es auf der Bühne mit den Mädels der mittleren Gruppe. Hier konnte man den Erfolg des Trainings sehen und auch den Willen, alles richtig zu machen. Die großen Tänzer traten erst einmal gemeinsam auf, bevor es auch noch eindrucksvolle Soloauftritte zu sehen gab.

Zum Abschluss des Tanzauftritts wurden Auszüge aus dem Wettkampfprogramm gezeigt, mit dem die Mädels den zweiten Platz belegten und damit die Tickets zur Weltmeisterschaft im August 2026 in Großbritannien lösten. Zum Schluss bezogen alle Tänzerinnen auch das Publikum mit ein.

0: Seitens des Kreissportbundes Landkreis Leipzig gratulierte der Vizepräsident Philipp Loll dem FSV Grün-Weiß-Großboten zu seinem 100-jährigen Jubiläum. Weitere Gratulanten schlossen sich dem Präsidenten an. Thomas Frey, Vorstandsmitglied des FSJ Grün-Weiß-Großboten, stellte im Anschluss die Chronik zum Jubiläum vor. Die Redaktion hat ihre Arbeit pünktlich erledigt. Allerdings konnte die Druckerei den Termin nicht halten, sodass an diesem Abend leider nur ein Vorab-Exemplar zur Verfügung stand. Die Männermannschaft des FSV Großboten schloss die Veranstaltung, indem sie mit dem neuen Trikot der Saison 2026/27 zu Ehren des guten Geistes auflief.
1: Der Landrat Henry Greichen lässt es sich nicht nehmen, sich selber ein Bild von der Industrie in der Region zu machen. Neulich war er direkt in Brösen.
2: Der neue Firmensitz der Arktis Kälte- und Klimatechnik GmbH im Grimmer Ortsteil Brösen war am Vormittag des 3. Juli die erste Station der Unternehmensbesuche von Landrat Henry Greichen. Er wurde begleitet von Markus Schmidt aus dem Kreisentwicklungsamt und Oberbürgermeister Tino Kiesig. Begrüßt wurden sie von der Geschäftsführung des Unternehmens. Gegründet hatte den Innungsfachbetrieb Karl-Heinz Hempel.

0: Gemeinsam lenken er, Tochter und Prokuristin Nicole Eichler sowie Sebastian Trutz die Geschicke der Arktis Kälte- und Klimatechnik GmbH.
1: Für uns ist immer wichtig, dass wir ein klassisches Familienunternehmen sind, na, hier in der Region verankert, na, seit 30 Jahren die komplette Bandbreite der Klima- und Kältetechnik bedienen. Wir ein Ausbildungsbetrieb sind, na, das ist uns auch immer wichtig, zu sagen, okay, junge Leute hier mit ranzuholen, die Lust haben, hier mit zu helfen, die Branche und die Region voranzubringen. Und ja, wir einfach, was Kälte- und Klimatechnik angeht, sehr gerne natürlich hier ein Ansprechpartner in der Region sind.
0: Seit über 30 Jahren bietet der Fachbetrieb Service komplett. Kälte- und Klimaanlagen werden hier geplant und im Umkreis von ca. 100 Kilometer gebaut. Außerdem gehören die Wartung und Reparatur zum Firmenportfolio. Mit einem Durchschnittsalter von ca. 35 Jahren ist die Arktis Kälte- und Klimatechnik GmbH nicht nur ein recht junger Handwerksbetrieb, er bildet auch aus zum
1: Mechatroniker für Kältetechnik. Dauert 3,5 Jahre. Ist eine quasi ganz normal duale Ausbildung, wie jeder andere auch. Ist sehr umfangreich. Sprich, man macht den mechanischen Part, macht den keltischen Teil und den elektrischen Teil. Ein bisschen so die Herausforderung ist, dass die Berufsschule in Reichenbach im Vogtland ist. Aber auf der anderen Seite ist ein kompletter Kältecampus. Also dort lernen die nur unser Berufsbild. Also eine Top-Schule, top ausgebildet. Und natürlich bei uns die betriebliche Begleitung, um die Leute fit zu machen.
0: Die Chancen zur Übernahme sind hoch, informiert der Geschäftsführer.
1: Wenn alles passt, na, übernehmen wir auch die Leute, na, weil es ist ein sehr zukunftssicheres Berufsbild. Man sieht ja, die Sommer werden wärmer, na, es gibt immer mehr auch Rechenzentren. Jetzt kommen die Wärmepumpen, die wir auch sozusagen bauen. Jeder weiß, wie die ganze sozusagen Energiewende, auch da, was da noch auf uns zukommt, na, auch das ist ein Geschäftsfeld, wo wir uns nach und nach reinentwickeln wollen.
0: Ein gutes Klima für und mit dem Kunden ist der Geschäftsführung genauso wichtig wie das innerbetriebliche.
1: Wir setzen jedes Ausbildungsjahr, sind jetzt im Summe über 20 Leute, versuchen immer dieses Familienunternehmen, was wir sind, auch zu präsentieren. Na, für mich ist immer wichtig zu sagen, dass das alles auf Augenhöhe passiert. Wir als Chefs auch immer da sind, Ansprechpartner sind. Und am Ende des Tages, na, einfach miteinander schaffen. Na? So, wenn ein Problem irgendwo auf dem Herzen liegt, dass sie uns ansprechen können, na, dass wir es einfach gemeinsam machen.
0: Auch für branchennahe Fachkräfte bietet das Unternehmen berufliche Perspektiven.
1: Ein anspruchsvolles Berufsbild, aber wir sind immer gern dabei, auch was Thema Quereinstieg angeht, was Thema Ausbildung angeht, Leute zu unterstützen. Na, jeder ist gern angeladen, mit uns ins Gespräch zu kommen. Auch keine Scheu zu haben, wenn man sagt, okay, man ist jetzt nicht top ausgebildet, sondern okay, man ist trotzdem handwerklich begabt, man kommt aus angrenzenden Themen. Na, Heizung, Sanitär, Elektrik, na, kann man auch sehr gut hier in die Klima- und Kältetechnik einsteigen. Und zu tun gibt es genug bei uns, wir suchen Leute, also ist jeder sehr gerne eingeladen.
0: Nach gut 80 Minuten endete die Stippvisite des Landrates in Brösen, die hier gut ankam.
1: Naja, grundsätzlich haben wir uns erstmal gefreut, dass wir als Arktis Kälte- und Klimatechnik überhaupt erstmal vom Landrat besucht werden. Ne? Das ist immer erstmal eine große Ehre. Es war, glaube ich, mir wichtig aufzuzeigen, wie wichtig auch unsere Branche ist, ne? Wo wir überall unscheinbar teilweise vertreten sind, ne? Wie viel kritische Infrastruktur wir teilweise auch bedienen. Ne? Auch für unser Gewerk natürlich zu werben, war wirklich eine super Runde. Ich glaube, das hat auch sehr gut aufgenommen und ist auch eine Chance, einfach sich mal darzustellen.
0: Daran wird dieses Bild noch lange erinnern.
2: Ja, und mit etwas Glück steht morgen mein lieber Kollege Mario hier vor der Kamera. Entweder er versteckt sich im Keller vor der Hitze oder ist im Urlaub. Seien Sie gespannt. Vielen Dank fürs Einschalten und bleiben Sie gesund.

Wir sind in Indonesien und treffen einen weiteren außergewöhnlichen Künstler. Auf Bali kann man erleben, dass Füße keine groben Gliedmaße sind, die lediglich dazu dienen, dass wir uns fortbewegen können.

Hier lebt ein Mann, der mit seinen Füßen künstlerische Tätigkeiten in einer ungeheuren Präzision ausführen kann. Mein Name ist Muhammad Asruel. Ich werde gewöhnlich Asruel genannt. Ich wurde 1979 in Gundang, Tangul, Ostjava geboren. Mit unerschütterlicher Gelassenheit und überaus konzentriert führt Asruel den Zeichenstift. Es ist beeindruckend, wie der Künstler die Dinge mit seinem rechten Fuß bewerkstelligt. In wenigen Minuten entsteht ein ganzes Bild. Ein Prozess, der fasziniert. Geboren wurde Asruel mit nur einer normal entwickelten Gliedmaße, seinem rechten Fuß. Sein linker Arm war gar nicht erst angelegt. Sein rechter Arm lediglich ein Stumpf. An meinem Geburtsort konnte ich nicht arbeiten. Dort war Landwirtschaft vorherrschend. Ich ging nach Yogyakarta, um meinen Hobbys und Talenten entsprechend Kunst zu studieren und als Maler zu arbeiten. Doch nicht der Traum vom Kunststudium erwartete den damals 20-Jährigen in der Stadt, sondern die kalte Realität. In den ersten Jahren ging es für ihn vor allem ums Überleben. In Yogyakarta habe ich in einem Einkaufszentrum Accessoires verkauft. Nebenbei malte ich und lernte Skizzen und Zeichnungen anzufertigen. Zu dieser Zeit kannte ich weder Leinwand oder Gemälde auf Leinwand. Von Ölfarbe wusste ich ebenfalls nichts. Denn ich konzentrierte mich auf den Verkauf von indigenem Schmuck. Viel Zeit für die Kunst blieb ihm nicht. Asruel ließ den Mut nicht sinken und hielt mit Zuversicht an seinem Traum fest. Die Arbeit als Händler in Yogyakarta sicherte währenddessen seine Existenz. Zu dieser Zeit versuchte ich zu malen, hörte wieder auf, versuchte es wieder und hörte wieder auf. Es war unmöglich, die finanzielle Situation ließ es nicht zu. Doch das Leben in der Stadt hatte auch seine guten Seiten. Der Fußmaler konnte seine Kontakte in die Kunstszene intensivieren. Auch als Gemüseverkäufer schlug er sich durch. Vor einem Hotel in Mariupol verkaufte er von 9 Uhr morgens bis 21 Uhr abends Gemüse. Danach waren seine Skizzen wieder an der Reihe. Etwa 5 Jahre lang lebte und schlief Asruel in dieser Zeit auf der Straße, bis sein Geld für ein kleines Zimmer in einer Pension auf dem Land reichte. Asruel lernte Skizzen von Gesichtern zu malen. Damit verdiente er nachts am Essensstand zusätzliches Geld. Manchmal bekam er den Auftrag, nach Fotos Bilder zu malen. Nachdem ich fast 7 Jahre lang in Mariupol gehandelt und zusätzlich Gesichtsskizzen gemacht hatte, traf ich jemanden, der mich nach Bali einlud, unter einer Bedingung. Ich musste einige Bilder auf Leinwand malen. Von da an musste ich mehr über das Malen auf Leinwand lernen. 2006 zog Asruel nach Bali. Das Haus, in dem der Künstler heute lebt, ist voll von Gemälden der unterschiedlichsten Genres. Eine große Inspirationsquelle waren die Werke Salvador Dalís und René Magritte, von denen Asruel aus den Kunstbüchern erfuhr. Asruel ist indonesischer Muslim. Während die Menschen in Zentralindonesien fast vollständig dem Islam angehören und Buddhisten die Minderheit sind, zeigt sich auf Bali ein komplett gegensätzliches Bild. Die balinesische Verbundenheit mit dem Buddhismus zeigt sich insbesondere an heiligen Stätten. Dort finden sich Menschen ein, die Heilung und spirituelle Reinigung suchen. Muhammad Asruel pendelt künstlerisch zwischen diesen Welten. Buddhismus und Islam sind in Bali friedlich vereint. Die besondere Kultur der Insel hat er in seine Kunst aufgenommen und setzt fortwährend Motive daraus um.

Und dann las ich einen Artikel über VDMFK, die Vereinigung von Mund- und Fußmalern, und darüber, wie Künstler der VDMFK ihren Mund oder ihre Füße zum Malen benutzten. Ich war daran interessiert, dem Verband beizutreten, weil ich das Gefühl hatte, dass meine Fähigkeiten, mein Talent und meine Bilder, die ich gemalt habe, bei der VDMFK angenommen werden könnten. Im Jahr 2008 wurde Asruel offizielles Mitglied der VDMFK. Nachdem er 3 Jahre lang von 2008 bis 2010 studentisches Mitglied bei der Vereinigung der Mund- und Fußmalenden Künstler Mitglied war, ist er 2011 zu einem assoziierten Mitglied geworden. Bevor ich Mitglied der VDMFK wurde, war es schwierig, in Bali zu leben, da die Lebenshaltungskosten sehr hoch sind. Es reicht nicht aus, sich nur auf Aufträge zu verlassen. Wenn wir Mitglied der VDMFK werden, können wir kreativ, frei und finanziell abgesichert arbeiten, weil unsere Bilder reproduziert und wir so unterstützt werden können. Sie bieten nicht nur wirtschaftliche Sicherheit, sondern auch genügend Freiraum für Künstler wie mich, damit ich mehr und besser arbeiten kann. 2011 entwickelte sich für Asruel zu einem Schicksalsjahr. Die Freude über seine Erfolge in der Vereinigung und das persönliche Leid lagen dicht beieinander. Seine Frau erkrankte an Brustkrebs. Ihre beiden Söhne waren zu diesem Zeitpunkt 2 und 5 Jahre alt. 2012 musste Asruel bei der Malerei viele Pausen einlegen. Er begleitete seine Frau ins Krankenhaus. Die Krankheit war gravierend. Nach 3 Jahren Behandlung im Krankenhaus starb seine Frau. Seitdem musste ich der einzige Ernährer für meine Familie sein und meine beiden Kinder Mandala und Bintang betreuen. Mehr als 3 Jahre lang habe ich alles selbst gemacht, wobei ich in dieser Zeit wenig produktiv in der Malerei war, obwohl ich weiterhin für die Vereinigung malte. Aber qualitativ hochwertige Bilder konnte ich in den letzten 3 Jahren nicht malen, weil die Gelegenheit dazu fehlte. Ich bin sicher, dass es von Generation zu Generation immer einige geben wird, die zwar körperliche Einschränkungen haben, aber in der Welt der Malerei über großes Talent verfügen.

0: Lars Höllerer wurde am 27. September 1969 in Überlingen am Bodensee geboren. Er besuchte die Grund- und Hauptschule sowie eine zweijährige Wirtschaftsschule. Sein Leben hätte verlaufen können wie das jedes anderen Jungen, mit einer Ausbildung und einem Berufsleben. Aber es kam anders. Es gibt in Höllerers Biografie einen bestimmten Zeitpunkt, der alles veränderte. Mai 1991. Lars hatte gerade seinen Grundwehrdienst beendet, als er mit dem Motorrad nach Hause fuhr und aus einer Kurve herausgetragen wurde. Er musste neu beginnen zu leben, musste sich in einem anderen Leben, gelähmt im Rollstuhl, zurechtfinden. Die Kunst half ihm dabei und sein Glaube an Gott.
1: Und dann kam eben der Unfall und danach die Reha-Klinik und da war ich 10 Monate. Und da hat dann die Ergotherapie gesagt, was ich nur so machen könnte mit meinen Fähigkeiten. Dann haben sie mir einen Pinsel in den Mund gesteckt und mit einer Farbe. Und ich sollte da erstmal meinen Namen probieren zu schreiben. Und das hieß dann, glaube ich, weniger Lars als hat keiner erkannt, was das sein sollte. Und mir hat auch der Hals wehgetan und immer dieses. Und dann habe ich versucht, ein Haus zu malen oder ganz klein einfach. 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I thought that you'd be here by now. Und als ich dann nach 10 Monaten aus der Klinik kam, habe ich eben auch die, dieses Hobby dann mitgenommen, das wurde dann auch ein Hobby geworden ist bis dato. Also wenn man mich jetzt fragen würde, woran man mich erkennt oder was jetzt ein richtiger Höllerer sei, da bin ich überfragt einerseits. Auf der anderen Seite höre ich immer wieder auch diese Farben. Das ist das Schöne, dass so leuchtende Farben sind. Und ja, vielleicht macht mich das aus, dass ich recht wie ein Farbtopf gefallen meine Bilder male. Aber selbst wenn ich manchmal denke, okay, jetzt versuche ich das mit gedeckteren Farben zu machen oder so, kommt dann oft auch wieder eine Farbexplosion raus. Das ist die Malerei ist nicht nur ein Hobby für mich, sondern das ist ja Leidenschaft und auch was ganz Besonderes, ein großer Lebensinhalt. Arbeit und Geld verdienen und also hat ganz viele Facetten, was die Malerei für mich ist. Und es ist natürlich schön, sowas zu haben.
0: Überall auf der Welt leben Menschen, die sich in einer Umgebung zurechtfinden müssen, die von anderen gestaltet wird. Ein paar von ihnen haben sich zusammengefunden und selbst organisiert, um miteinander an einem gemeinsamen Ziel zu arbeiten. Lars Höllerer ist Künstler jener Vereinigung.
1: Heute, wenn ich mal 2, 3 Tage nichts mache oder so, da bin ich richtig unausgeglichen. Einmal, weil die Malerei mir so Spaß macht. Und es ist immer wieder schön, wenn man vor einem Bild sitzt und dann am Abend das Resultat anguckt und sagt, man hat irgendwas geschaffen.
0: Er hat dort sein Auskommen und seine Erfüllung gefunden. Und er ist einer der jungen Künstler.
1: Ja, das macht einem was mit einem, denn ist man zufrieden. Das kann wohl jeder irgendwie nachvollziehen, der wo irgendwie.

was gearbeitet hat und gesagt hat, ja, darauf kann ich jetzt zufrieden sein und ja, das macht was mit einem und das ist befriedigend einfach. So, ich male eigentlich fast täglich. Das fängt an vorm Mittagessen mal 2 Stunden, dann nachmittags 3, 4 Stunden. Dann gibt es wieder Tage, wo es mir gesundheitlich nicht so gut geht. Da male ich dann aber auch nicht, weil irgendwie der Antrieb dann nicht bei mir da ist, weil einfach die Schmerzen wieder zu groß sind. Aber sonst zieht es mich immer wieder an die Staffelei. Ich bin manchmal überrascht, wie fleißig ich bin, weil vor dem Unfall war ich da das Gegenteil.

Roberto, mit dem war ich schon in der Grundschule zusammen. Und sein kleiner Bruder, der Franco, ja, das ist über Jahre gewachsen und da weiß man, dass man was aneinander hat. Und nach meinem Unfall sind die dann gleich auch gekommen.

unter Freundschaft verstehe ich. Ja, auch wenn man sich nicht jeden Tag sieht, wenn man sich selbst nach 10 Jahren wieder sieht, dass dann doch irgendwie, ja, man gleich wieder im Gespräch mal sich auf Anhieb versteht, man weiß, man sieht sich und man kann sich trotzdem aufeinander verlassen.

0: Und irgendwie nach ein paar Jahren kam eine Bekannte von mir, hat gesagt, ja, ich mache gerade eine Mappe, ich möchte studieren in Düsseldorf in einer Kunstakademie. Und da hat sie eine Mappe gebraucht und ist eben zu einer Kunstakademie hier in der Nähe gegangen. Davon habe ich gar nichts gewusst, dass es in der Nähe sowas gibt. Und die hat mich dann mal mitgenommen. Und dann hat die Direktorin da gesagt, ja, versuchen wir es mal. Komm schon ins erste Semester damit rein. Und habe dann mit anderen Anfängern da angefangen zu malen, die halt mit der Hand und ich dann mit dem Mund. Und wieder erwartend, da hat das ganz gut geklappt.
1: War es für Lars anfänglich sehr mühsam, den Pinsel im Mund zu halten und gezielte Striche zu ziehen, übte er so lange, bis er das Kunststück mühelos zu Wege brachte. Höllerer malt zumeist expressionistische Bilder sowie moderne abstrakte Bilder, die mit Ölfarbe auf Leinwand gemalt sind. Teilweise sind sie mit Tusche unterlegt.
0: Ich habe dann auch schnell gemerkt, dass ich eigentlich ganz verschiedene Stile gerne male. Und dann kann es heute sein, dass ich eine Zeit lang ganz plakativ mal und nach einer Zeit dann wieder realistisch oder bunt oder Pop Art oder ja, das ist das Schöne an der Malerei. Ich habe dann auch immer manchmal gedacht, was wäre aus mir geworden, wenn ich jetzt den Unfall nicht gehabt hätte oder so. Und ich bin immer wieder zum Resultat gekommen, nichts wäre aus mir geworden. Wahrscheinlich, kann man natürlich nicht sagen. Die Frage, ob jetzt die Malerei was mit mir gemacht hat oder der Unfall, das kann ich nicht so beantworten. Ich glaube, das ist beides. Das ist einfach der Lauf des Lebens hat was mit mir gemacht und ich bin jetzt da.

jetzt bin, durch eben die ganzen Ereignisse, die ich erleben durfte oder musste. Viel Schönes, natürlich auch viel Schreckliches durch den Unfall. Aber die Malerei gehört auf jeden Fall zu den schönen Dingen, die mir der Unfall gebracht hat.

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1: Fliegerclub Auerbach lud zu Tagen der offenen Tür. Spatenstich für Familienzentrum und der Lavendel blüht wieder im Erlebnisgarten.
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1: Liebe Zuschauer, ich begrüße Sie ganz herzlich zu einer neuen Ausgabe von Tag aktuell. Schön, dass Sie dabei sind. Am vergangenen Wochenende veranstaltete der Fliegerclub Auerbach gleich zwei Tage der offenen Tür. Geboten wurde neben interessanten Gesprächen mit Piloten und Vereinsmitgliedern auch ein abwechslungsreiches Rahmenprogramm. Besonders die Rundflüge und die Vorführungen der Modellflieger fanden großen Anklang. Mit der Resonanz war man durchaus zufrieden. Am Samstag fanden sich weit über 500 Besucher ein. Am Sonntag waren es wetterbedingt weniger.
3: Klappern gehört zum Handwerk und so haben

0: Die Tage der offenen Tür, schon Tradition in Auerbach.
1: Im Prinzip seit der Verein sich 1990 wieder gegründet hat, führen wir diese Veranstaltung in jedem Jahr durch, um der Bevölkerung unsere Arbeit etwas vorzustellen, um vielleicht den einen oder anderen zu begeistern, selbst mit der Fliegerei vielleicht anzufangen. Wir sind ja ein Ausbildungsbetrieb für Segelflug. Das sind halt so kleine Flugtage, wo es keine große Show gibt, aber doch alles, was mit dem Fliegen hier im Verein zu tun hat, gesehen werden kann, erfragt werden kann. Wir führen gerne Gespräche mit Interessenten, ob sie nun jetzt selbst mal fliegen lernen wollen oder auch nur wissen wollen, wie hier alles funktioniert. Das ist erstmal egal. Hauptsache, die Bevölkerung akzeptiert auch unseren Sport.
0: Keine große Show, sagte Thomas Schäffler. Da hatte er etwas tief gestapelt. Das Programm konnte sich wirklich sehen lassen. Schon am Samstagvormittag strömten die Besucher zum Flugplatz.
2: Was führt Sie heute hier auf den Flugplatz?
3: Erstens mal der Flugtag, war lange nicht hier. Und dann ist meine Enkeltochter Emily, die ist hier Mitglied im Verein.
4: A, bin ich die Partnerin von einem Jetflieger, der heute hier fliegt. Und B, bin ich schon viele, viele Jahre Fan von Segelfliegern, von allen motorisierten Fliegern. Und deshalb bin ich heute hier und ich weiß, dass das jedes Jahr ein Highlight ist.
0: Viele wollten einfach nur mitfliegen.
5: Ja.
2: Was haben Sie denn gebucht?
5: Nichts gebucht. Gebucht haben wir noch nichts. Das hängt ja auch ab, ob das überhaupt stattfindet, bei Wind oder Wetter.
0: Tatsächlich war es mitunter ziemlich windig an diesem Wochenende. Damit hatten die Motor- und Segelflugzeuge weniger ein Problem, wohl aber die Modellflieger. Ein Hingucker war hier ohne Zweifel dieses Concorde-Modell. 10 Meter lang, Spannweite 4 Meter, Startgewicht 150 Kilogramm. Lange Zeit konnte es wegen des starken Windes nicht starten. Diese beiden chinesischen Kampfjets schon. Sie zeigten den Gästen, was Modellflieger können, also die Modelle und die Piloten. Die Joysticks bewegten James Metternich, ein Berliner, der sich jetzt in Rodewisch niedergelassen hat, und Martin Hilse aus Berlin. Die beiden J10 waren von ihren Originalen in der Luft oft kaum zu unterscheiden. Was sie da am Himmel boten, ließ viele Zuschauer staunen. Die Luftakrobatik ist das eine, aber Fliegen heißt bekanntlich Landen. Und wie man das schafft, ohne selbst in der Maschine zu sitzen, ohne direkten Blick auf die Landebahn, bleibt vielen ein Rätsel. Einer der Piloten brachte es kurz und knapp auf den Punkt. Es ist jahrelange Übung und Können. Auch der Pilot der Piper zeigte eine beeindruckende Show. Obwohl das Modell fast schon so groß ist wie das Original, hatte die Kamera oft Mühe, ihr zu folgen. Bei den kleineren Modellen war das noch schwieriger, wie Sie gleich sehen werden.
6: Mein Name ist Andreas Ludwig, komme aus Ohrdorf, bin 40 Jahre und fliege schon 15 Jahre circa Hubschrauber. Das ist ein 3D-Kunstflug-Hubschrauber, der halt ausgelegt ist für extreme Manöver. Ja. Und das ist 700er Größe, also Rotordurchmesser 1,60 Meter mit 12S Antrieb und 11 kW Spitzenleistung.
0: Ausgelegt für extreme Manöver. Wie extrem, das sehen Sie jetzt. Es gibt eigentlich nichts, was dieses Modell nicht kann. Das Flugplatzgelände füllte sich zunehmend. Selbstverständlich war auch für Verpflegung gesorgt. Die Kleinsten kamen auch nicht zu kurz. Papierfliegerfalten fand großen Anklang. Anschließend wurden die Modelle in der Praxis getestet, mit mehr oder weniger Erfolg. Die Erwachsenen schauten sich die Kunstflugshows an und kamen mit Vereinsmitgliedern ins Gespräch. Seit wann gibt es den Auerbacher Flugplatz eigentlich?
1: Den Flugplatz gibt es offiziell seit 1957. Damals hat die Gesellschaft für Sport und Technik dieses Gelände hier übernommen, um dort den Segelflugsport, der ja nach dem Zweiten Weltkrieg dann auch wieder erlaubt war, hier zu betreiben. Mit einfachen Mitteln, was damals halt die Technik hergegeben hat. Und so hat sich das dann nach und nach entwickelt, bis dann das auskam in den 70er Jahren. Unser Flugplatz liegt ja nun bekanntlich nicht sehr weit von der Westgrenze entfernt. Und es wurden damals einige Flugplätze, die hier geografisch vielleicht die Chance boten, in den Westen zu flüchten mit Flugzeugen, die wurden dann dicht gemacht von der Regierung. Und unsere Piloten damals, die sind dann, hatten die Alternative, in Zwickau weiter zu fliegen, beziehungsweise haben aufgehört oder mussten auch aus persönlichen oder ideologischen Gründen aufhören, wenn sie vielleicht doch Verwandtschaft im Westen hatten und sie waren dann nicht zuverlässig genug für das damalige DDR-System.
0: Nach der Wende erfolgte ein Neustart.
1: Ja, 1990 haben wir also die Mannschaft oder auch die ehemaligen Flieger hier zusammengetrommelt. Die paar, die in Zwickau weitergeflogen sind, die waren natürlich noch fit und hatten ihre gültigen Lizenzen. Und so haben wir dann wieder den Verein neu gegründet, haben dann aus GSD-Beständen zwei Doppelsitzer zurückbekommen und zwei einsitzige Flugzeuge. Damals Modelle, die halt in den späten DDR-Jahren üblich waren an den Flugplätzen. Dazu eine Startwinde. Und mit dieser Technik haben wir dann hier die ersten Flugbetriebe wieder durchgeführt. Damals noch auf der Wiese im Osten des Platzes. Später dann haben wir die Start- und Landebahn auf die Westseite verlegt. Und es gab dann eine kontinuierliche Entwicklung, es wurde mehr nachgefragt, es haben sich wieder viele mehr für den Segelflug interessiert, auch welche, die früher dann aus politischen Gründen nicht mehr fliegen durften, sind zurückgekommen. Und so hat sich nach und nach der Verein wieder gefestigt und ist kontinuierlich gewachsen. Das Glück war dann 2005, dass wir Mittel bekamen oder Fördermittel bekamen, die Start- und Landebahn durch eine befestigte Asphaltpiste zu ersetzen. Also die Grasbahn wurde dann zu einer Asphaltbahn umgebaut. Innerhalb von einem Jahr waren die Baumaßnahmen dann abgeschlossen und wir haben seitdem hier diese befestigte Start- und Landebahn in einer Länge von 800 Meter und Breite von 25 Meter. Und dazu hat sich natürlich gleichzeitig die Attraktivität des Platzes verbessert. Und der Platz ist ja jetzt auch ein offizieller Verkehrslandeplatz, gehört also zur Infrastruktur aller Flugplätze in Deutschland und wird auch von geschäftlichen Flugbewegungen genutzt durch Polizei, Rettungsdienste, Geschäftsreisende und natürlich touristische Fliegerei.
0: Auch der Fliegerclub hat sich über die Jahre entwickelt.
1: Ja, der Club hat zurzeit eine Mitgliedszahl von ca. 130 Mitgliedern. Da sind natürlich nicht alles welche, die aktiv fliegen. Dazu gehören auch viele fördernde Mitglieder. Es gehören dazu auch Kinder, die meistens aus dem eigenen familiären Umfeld stammen. Und auch Leute, die einfach Interesse an dieser Sportart haben und uns unterstützen. Es gehören dazu also Modellflieger, Segelflieger, Motorflieger, Ultraleichtpiloten und auch Privatleute, die Flugzeuge selbst besitzen, die hier in den Hallen außerhalb unseres Vereinsheimes untergebracht sind. Die sind auch zum Teil Mitglieder des Vereins.
0: Was nach der Wende kaum ein Thema war, die Nachwuchsgewinnung. Aktuell sieht das leider anders aus.
1: Das Fliegen und jeder Sport ist natürlich eine Sache, die man nur dann erfolgreich betreiben kann, wenn man länger dabei bleibt, wenn man sich intensiv auch diesem Hobby widmet, sowohl auch in der Theorie, in der Praxis und bis zum Flugschein. Da vergehen doch schon mal 2 Jahre, bis man dann eine Lizenz sein eigen nennen kann. Und da gehört einiges Stehvermögen hinzu. Und es ist natürlich klar zu dem Verein, wir machen ja fast alles an technischen Arbeiten, Platzpflegearbeiten und dergleichen in eigener Regie. Und damit heißt das natürlich auch, dass auf jeden immer eine gewisse Anzahl an Arbeitsstunden im Jahr zukommt. Und das will bewältigt sein. Aber bis jetzt haben wir das immer geschafft. Und es sind doch immer wieder mal 2, 3 Interessenten im Jahr, die hier sich anmelden und die Fliegerei dann betreiben wollen. Und es gibt eine ganze Anzahl von jungen Leuten, die wir seit 1990 hier der Fliegerei ausgebildet haben, die auch ihre berufliche Entwicklung dann in fliegerisch relevanten Berufen dann weitergeführt haben bzw. gestartet haben.
7: Natürlich dienen auch die Tage der offenen Tür der Nachwuchsgewinnung. So mancher Besucher entdeckte hier seine Leidenschaft für die Fliegerei. Damit sind wir am Ende von Teil 1. In Teil 2 geht es in der Hauptsache um Segelfliegen und Segelkunstflug. Schauen Sie also auch da rein.
8: Im Jahr 2024 wurden in Sachsen 24.697 Kinder geboren. Das sind 1.497 Geburten weniger als 2023. Damit erreichte Sachsen den niedrigsten Stand der Geburten seit 1995. Der Trend geht weiter und im Vogtland, genauer gesagt in Auerbach, ist das nicht anders. Dem trägt die Stadt jetzt Rechnung. Aus einem Teilstück der Kita Mischka im Auerbacher Neubaugebiet wird jetzt ein sogenanntes Familienzentrum. Am vergangenen Freitagnachmittag erfolgte der Spatenstich.
7: Vor dem symbolischen Akt ergriff Oberbürgermeister Jens Scharf das Wort.
9: Ich begrüße ganz herzlich hier heute bei uns an der ehemaligen Kita Mischka zum symbolischen Spatenstich für unser zukünftiges Familienzentrum. Arbeitstitel immer noch Familienzentrum Mischka, aber an dem Mischka werden wir noch arbeiten. Das sind wir auch mit unseren Stadträten schon im Gespräch. Mal sehen, wie der Name später dann sein wird. Der demografische Wandel greift um sich. Wir werden immer weniger Kinder. Und deswegen haben wir uns intensiv mit dem Stadtrat beraten, wie werden wir mit dem Gebäude umgehen. Und sind zu dem Entschluss gekommen, dass wir die Anzahl der Kita-Plätze hier reduzieren. Aber das Gebäude einer neuen Nutzung insofern zuführen, dass auch eine Arztpraxis entstehen soll und Räume für Begegnung und somit eine Bereicherung für das gesamte Neubaugebiet, in dem wir uns ja befinden. Das ist die Herausforderung, vor der wir stehen, im gesamten Stadtgebiet. Und hier fangen wir einfach mal an. Ja, die ersten Arbeiten haben schon begonnen, trotzdem heute mal so der symbolische Spatenstich, um einfach auch nach draußen zu zeigen, es geht jetzt wirklich los. Wir haben einen straffen Zeitplan und wir halten aber daran fest. Ne? Ich nehme Sie beim Wort. Wir sind nächstes Jahr fertig, rechnen pünktlich ab die Fördermittel. Wird einiges zu tun geben, aber ich bin mir sicher, dass wir das alles gemeinsam schaffen werden.
7: Zunächst schaffte man gemeinsam erst einmal den Spatenstich.
10: So, können wir das mal frei machen?
11: Ich habe viele Probleme.
12: Okay, ich brauche erstmal bitte was.
10: In eine Richtung gucken. Eins, zwei und drei.
7: Nachdem die Fotografen zufrieden waren, stieß man auf das 6-Millionen-Projekt an. Familienzentrum Mischka. Oberbürgermeister Jens Scharf hatte es schon gesagt, das ist ein Arbeitstitel.
9: Der Arbeitstitel ist Familienzentrum Mischka, weil es der ehemalige Kindergarten Mischka war, hier im Neubaugebiet in Auerbach. Und Arbeitstitel deshalb, weil wir uns von dem Mischka verabschieden wollen. Aber es wird ein Familienzentrum, also der Kindergarten wird weiterhin Bestandteil des Gebäudes sein. Aber von den Plätzen her, also Anzahl der Plätze, wird reduziert. Dafür zieht ein Begegnungszentrum noch mit ein, wo auch unsere Seniorenbeauftragte sich ansiedeln wird. Und wir planen auch die Ansiedlung eines Arztes hier in dem Gebäude.
7: Während der Umbauarbeiten werden die Mischka-Kinder in zwei anderen Einrichtungen betreut.
9: Übergangsweise, und da geht auch mein großer Dank an die Arbeiterwohlfahrt und die Diakonie, weil wir in Verbindung mit den beiden Einrichtungen unsere Kinder unterbringen konnten. Die ganz Kleinen gehen in den Kindergarten der Diakonie und die etwas Größeren in eine Einrichtung der Arbeiterwohlfahrt. Zusammen mit Älteren, die dort wohnen, hatten dort letzte Woche auch ein sehr schönes Fest der Generationen, was die AWO und unsere Erzieherinnen zusammen organisiert haben, zeigt auch, wie schön das ist, wenn Generationen zusammen in einem Haus leben. Ja, das ist gerade so der Stand.
7: Jetzt fangen die Firmen an, im Gebäude zu arbeiten.
9: Leergeräumt ist es bereits. Jetzt wird ein Teil des Gebäudes zurückgebaut. Und hoffentlich Ende nächsten Jahres, so der Zeitplan, kann dann das Familienzentrum eröffnet werden, sodass alle Kinder wieder dort einziehen können.
7: Wir sind gespannt, wie sich dann die Räumlichkeiten und das Gesamtbild darstellen werden. Geplant wurden die Maßnahmen von einem Büro in Leipzig. Umsetzen werden sie in der Hauptsache einheimische Firmen.
9: Also wir haben öffentlich ausgeschrieben, das

0: ist so notwendig. Aber es zeigt auch, dass sich doch überwiegend Firmen hier aus der Region beworben haben. Weil es macht auch wenig Sinn, wenn man sich aus Portugal für so ein Bauvorhaben hier bewirbt. Denn die Anfahrtskosten wären viel zu hoch. Also es wird sich auf regionale Firmen mit Sicherheit konzentrieren.
1: Der Umbau der Kita Mischka zu einem Familienzentrum ist eine der größten Baumaßnahmen der Stadt Auerbach. Kostenpunkt 6 Millionen Euro.
0: Gefördert wird das Projekt über Mittel von der Europäischen Union auch und vom Freistaat Sachsen und sind sehr dankbar, dass wir davon Gebrauch machen können, weil nur aus dem Haushalt finanziert wäre das für die Stadt Auerbach nicht stemmbar.
1: Dann sehen wir uns wieder zum Richtfest und zur Eröffnung.
0: Also inwiefern wir ein Richtfest machen, weiß ich noch nicht, aber ich gehe mal fest davon aus, weil auch ein Teil des Gebäudes neu gebaut wird und da gibt es logischerweise ein Richtfest, dann können wir uns gerne wiedersehen. Aber allerspätestens dann Ende nächsten Jahres zur Eröffnung.
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2: Am Sonntag gibt es wieder das traditionelle Lavendelblütenfest im Erlebnisgarten am Hammerwald in Zwickau. Die kräftige Farbe und der starke Duft der Pflanze lockt nicht nur zahlreiche Insekten und Schmetterlinge an, auch für viele Menschen ist das Entspannung pur. Im Erlebnisgarten am Hammerwald gibt es ganze Felder dieser Pflanze und dazu ein reichhaltiges Programm rundherum.
3: So kennt man das Lavendelblütenfest aus den letzten Jahren. Zahlreiche Besucher kamen zum Erlebnisgarten am Hammerwald, um einen entspannten Nachmittag zu verbringen.

0: bringen. Auch zur jetzigen Zeit steht der Lavendel wieder in voller Blüte.
1: Die Saisonzeit geht von Anfang Juni bis Ende Juli. Ist immer ein bisschen abhängig, wann der Sommer beginnt und wie warm es wird oder ob es sehr verregnet ist. Ja.
0: Die letzten Tage waren verregnet genug. Am Wochenende sollte der Sommer wieder seinem Namen alle Ehre machen.
1: Ja, meistens Mitte Juli oder Ende Juli findet das Lavendelblütenfest hier im Zwickauer Erlebnisgarten statt. Und diesmal ist es am Sonntag, dem 12. Juli von 13 bis 18 Uhr.
0: Damit das Ganze auch stattfinden kann, sind natürlich einige Vorbereitungen notwendig. Den Erlebnisgarten betreibt ein Verein und das, ganz ehrlich gesagt, nicht gerade erst seit gestern.
2: Der Verein wurde 1997 gegründet und der erste Spatenstich erfolgte im Jahr 2002. Also durch Corona konnte man das 20-Jährige nicht so gut feiern. Aber ich denke, der Garten hat sich so gut entwickelt und wird immer bekannter. Wir haben jetzt auch eine Kooperation mit dem Sven Richter und seinem Verein von Planitz. Der wird uns auch bei diesem Lavendelfest unterstützen. Einmal mit einem Foodtruck und auch mit Bänken und Tischen.
0: Da ist es wieder, das Thema Ehrenamt. Ohne die Vereine, ohne die aktiven und zahlenden Mitglieder läuft im Freizeitbereich eben kaum noch etwas.
2: Unser Verein hat ungefähr 50 Mitglieder, ist ein gemeinnütziger Verein. Das heißt, wer uns was spendet, bekommt auch eine Spendenquittung. Und 10, 12 davon sind aktiv, die anderen sind zahlende Mitglieder, die wir aber auch ganz gerne haben.
0: Mit diesem Rückhalt kann der Verein den Erlebnisgarten betreiben und beim Lavendelblütenfest eben auch einiges rundherum bieten.
1: Es gibt ein Kulturprogramm mit der Gruppe Hach und Michael Bula und Freunde. Dann gibt es aber auch Reiten für Kinder wird angeboten. Und es gibt mindestens 20 Verkaufsstände mit vorwiegend Naturprodukten wie Honig und Ölen und Tees und was man sich alles erdenken kann. Auch Pflanzen werden verkauft hier. Und dann kann man natürlich auch bei Kaffee, Kuchen, Roster und anderen Köstlichkeiten die Zeit verbringen und es sich hier gemütlich machen.
3: Fällt mir gerade noch ein, überall heißt es, es wird immer heißer, der Klimawandel kommt. Wie geht denn der Lavendel damit um?
1: Der Lavendel kommt ja aus einer wärmeren Gegend, also bekannt ist ja Südfrankreich dafür. Also der Lavendel hat wahrscheinlich mit dem Klimawandel zu allerletzt Probleme.
0: Anders als die meisten Menschen. Am Wochenende soll es wieder richtig warm werden. Da möchten die meisten natürlich mit dem Auto so weit wie möglich heranfahren. Am Garten selbst sind aber keine Parkplätze vorhanden. Weit ist es dennoch nicht.
1: Also am besten ist das Parken unten bei der Freien Evangelischen Gemeinde am Hammerwald. Und dann kann man durch den Wald, ist dann auch ein kleiner Wegweiser, hier hoch in den Erlebnisgarten laufen. Und da lernt man auch gleich das ganze Gelände kennen. Zum Beispiel das Feuchtbiotop, was ein bisschen tiefer liegt als das Kernareal des Geländes.
3: Da hatten Sie gerade das Stichwort gegeben. Man kann das Gelände kennenlernen. Neben dem Feuchtbiotop gibt es da noch andere spezielle Sachen?
1: Es gibt eine Streuobstwiese, eine Wiesenknopfwiese. Das ist also eine relativ seltene Pflanze. Das ist also, steht also unter Naturschutz. Dann gibt es einen Klangbereich und ein Hochbeet zum Beispiel. Und ein Kernstück ist der Pavillon, den man auch mieten kann, für Familienfeiern zum Beispiel. Und dann noch eine Open-Air-Bühne, auf dem am Sonntag die Künstler auftreten werden.
0: Es ist also alles vorbereitet für das Lavendelblütenfest am Sonntag, dem 12.07. von 13 bis 18 Uhr im Erlebnisgarten am Hammerwald in Zwickau.
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1: Nach einem recht angenehmen Donnerstag dürfen wir uns am Freitag auf viel Sonnenschein freuen. Nur gelegentlich verirren sich harmlose Schönwetterwölkchen ins Sendegebiet. Wir erzielen Höchstwerte um die 25 Grad. Bei ähnlichen Werten wie am Vortag gibt es am Samstag Sonne satt. Auch der Sonntag kommt überwiegend sonnig daher. Wir erzielen dann 27 Grad in der Spitze. Zum Start in die neue Woche kratzen wir schon mal wieder an der 30-Grad-Marke. Auch dann dominiert Sonnenschein das Wettergeschehen im Sendegebiet. Dieser Wettertrend bleibt uns dann auch an den Folgetagen erhalten.
2: Liebe Zuschauer, in diesem Sinne verabschieden wir uns von Ihnen. Das war die vorletzte Ausgabe von Tag aktuell für diese Woche. Morgen sehen wir uns noch einmal mit der Freitagssendung und dann ist Wochenende. Wir wünschen Ihnen einen schönen Abend und bis morgen. Tschüss.

Herzlich willkommen zu Sachsen aktuell vom 9. Juni 2026. Hier unsere Themen. VW-Beschäftigte protestieren gegen Spar- und Abbaupläne. Streit um Sachsens neues Migrationszentrum. Und Plakate mit Haltung. Jochen Fiedler in Leipzig.

0: weltweit viele Menschen bewegt hat. Denn die angekündigten Spar- und Abbaupläne des Volkswagen-Vorstands sorgen bundesweit für Proteste. Zeitgleich zur Aufsichtsratssitzung demonstrieren heute auch Beschäftigte an den sächsischen Standorten, unter anderem in Chemnitz. Die IG Metall warnt vor weitreichenden Folgen für Arbeitsplätze und fordert ein klares Bekenntnis zu den Standorten und den Beschäftigten.
1: Hier mischt sich Wut mit Verunsicherung, weil natürlich geht es jetzt hier auch um jeden Einzelnen. Jeder rechnet sich aus, reicht es noch für mich bis zur Rente? Was wird mit meinem Ausbildungsplatz? Wie lange kann ich hier noch arbeiten? Kann ich mein Haus noch in Zukunft abbezahlen? Das verunsichert die Menschen, das nimmt die Menschen nicht mit. So geht nicht Transformation, so darf Transformation nicht sein.
2: Wut, Verunsicherung, Zukunftsangst. Während in Wolfsburg über neue Sparpläne bei Volkswagen beraten wird, wächst auch in Chemnitz die Sorge um die Zukunft. Bundesweit protestieren Beschäftigte gegen mögliche Werksschließungen und weiteren Stellenabbau. Auch am VW-Standort in Chemnitz. Auslöser sind Medienberichte über einen verschärften Sparkurs. Demnach könnten weltweit bis zu 100.000 Stellen wegfallen. Auch das VW-Werk in Zwickau wird als möglicher Schließungskandidat genannt. Für die IG Metall wäre das ein Schlag für die gesamte Region, so Eddie Krupper.
1: Das würde die ganze Region destabilisieren. Allein an den Werken Zwickau hängen insgesamt fast 100.000 Arbeitsplätze mit dran. Wenn man die Familien noch mit hinzuzählt, dann wird deutlich, dass es hier bis zu 1 Million Menschen geben könnte, die betroffen wären. Das würde die ganze Region destabilisieren. Das würde die ganze Struktur hier in der Region natürlich angreifen. Und dann deswegen ist klar, das darf nicht passieren, weil das wäre ein immenser Schaden für ganz Sachsen.
2: Auch wenn Chemnitz selbst nicht von einer möglichen Werksschließung betroffen wäre, zeigen sich die Beschäftigten solidarisch mit ihren Kolleginnen und Kollegen in Zwickau und der ganzen Bundesrepublik.
1: Es ist natürlich klar, dass wir hier nicht nur über VW reden. Die Einschläge sind in allen anderen Automobilwerken auch so kolportiert worden, genauso wie bei Porsche, bei BMW, bei Mercedes. Und deswegen ist auch klar, die Dimension, es geht über Volkswagen weit hinaus. Hier geht es um die Kernsubstanzindustrie in Deutschland. Und deswegen werden wir auch als IG Metall weiter zu Aktionstagen aufrufen und natürlich alle Automobilwerke und deren Zulieferer mobilisieren.
2: Die Botschaft der Aktion ist dabei eindeutig.
1: Die zentrale Botschaft ist, dass wir vereint für unsere Zukunft kämpfen werden, insbesondere auch mit den Standorten, die gerade von den Medienberichten zu Schließungen zur Disposition stehen, insbesondere auch mit den Kolleginnen und Kollegen in Zwickau, dass wir ihnen an ihrer Seite solidarisch zusammenstehen.
2: Die Proteste finden bewusst zeitgleich zur Sitzung des VW-Aufsichtsrates statt. Dort wird über die Zukunft des Konzerns beraten. Die IG Metall will den Druck erhöhen und kündigt bereits jetzt weiteren Widerstand an.
1: Erstmal geht es auch darum, ein klares Zeichen zu setzen, dass wir den Menschen hier eine Chance geben, auch mal die Wut rauszulassen, weil die Leute sind einfach nur noch enttäuscht. Man hat hier einen Beitrag geleistet. Das soll jetzt alles wieder nichts wert gewesen sein. Und jetzt geht es auch darum, einmal ein Zeichen zu setzen, dass wir sauer sind, dass wir wütend sind, aber auch nach vorne gerichtet an den Vorstand. Wenn sie in die Umsetzung ihrer Pläne gehen, dann werden sie mit Widerstand rechnen müssen.
2: Noch ist offen, welche Entscheidungen der Aufsichtsrat am Ende treffen wird. Für die Beschäftigten steht aber schon jetzt fest, sollte Volkswagen an seinen Sparplänen festhalten, sollen weitere Proteste folgen.
0: Und aus Chemnitz wechseln wir nach Dresden. Strenge Regeln, kontrollierte Ausgänge und ein klares Ziel: mehr Rückführungen. Seit Anfang Juli betreibt der Freistaat im Dresdner Norden ein neues Zentrum für Menschen, deren Asylverfahren eigentlich in einem anderen EU-Staat geführt werden müssten. Während Sachsen damit Rücküberstellungen besser vorbereiten will, spricht der Flüchtlingsrat von haftähnlichen Zuständen. Dabei ist noch völlig offen, wie das neue Modell im Alltag überhaupt funktioniert.
3: Wenn Sie die Einrichtung verlassen möchten, brauchen Sie einen entsprechenden Grund, das müssen Sie beantragen.
4: Haftähnlich und ein Eingriff in die Menschenrechte. So scharf kritisiert der sächsische Flüchtlingsrat das neue Sekundär-Migrationszentrum in Dresden. Der Freistaat hält dagegen. Hier sollen Menschen zentral untergebracht werden, für deren Asylverfahren ein anderer EU-Staat zuständig ist. Seit Anfang Juli ist die Einrichtung in Betrieb. Dass hier deutlich strengere Regeln gelten als in einer regulären Unterkunft, erklärt Bela Belafi, Präsident der Landesdirektion Sachsen.
3: Für so einen Grund kann ein Arztbesuch sein, das kann sonst irgendwas sein, aber Sie müssen prinzipiell das Ganze beantragen. Auch die Registrierung in die Einrichtung und aus der Einrichtung raus wird über andere Systeme durchgeführt, weil einfach die Zielgruppe hier eine andere ist als in einer, ich sag mal, regulären Aufnahmeeinrichtung.
4: Konkret geht es um Menschen, für deren Asylverfahren ein anderer EU-Staat zuständig ist oder die dort bereits Schutz erhalten haben. Während ihre Rückkehr vorbereitet wird, sollen diese zentral in Dresden leben. Das Zentrum entstand aus dem bisherigen Landesausreisezentrum und richtet sich nun an deutlich mehr Personengruppen.
3: Die bisherige Konstellation hier im Landesausreisezentrum waren nur alleinstehende Männer. Das war unsere Zielgruppe in dem Verfahren.

0: Die Kapazität war noch bisher maximal 100. Umbauarbeiten waren auch notwendig. Diese Einrichtung jetzt, wie wir sie jetzt durchführen, wird einen viel größeren Adressatenkreis haben. Das heißt, wir können auch Familien hier unterbringen. Wir können Beschulungsangebote anbieten. Also es hat eine ganz andere Zielgruppe. Was nicht angeboten wird, das ist auch ganz klar, Alleinreisende und begleitete Minderjährige natürlich nicht. Die werden über die Jugendämter betreut.
1: Grundlage ist das GEAS, also das gemeinsame europäische Asylsystem. Es soll Weiterwanderung innerhalb der EU begrenzen und Rücküberstellungen erleichtern. Doch wie das neue Modell praktisch funktioniert, ist bislang kaum erprobt.
0: Wie wir das dann rechtlich aufsetzen, welche Grundkonstellationen dafür bestehen, welche Anreizinstrumentarien, das werden wir noch testen. Wir haben ja noch keine einzige Person hier in der Einrichtung, die tatsächlich über das neue Verfahren kommt. Und wir werden das dann so wie im gesamten letzten Jahr mit dem Bundesamt für Migration auch umsetzen. Das heißt, eine entsprechende Beratung ist hier möglich. Wenn Sie in einer sonstigen Einrichtung sind, dann haben Sie zum Beispiel einen Termin beim Bundesamt. Da müssen Sie sich überlegen, wie da die Beratung erfolgen kann. Hier ist das auf dem jeweiligen Gelände.
1: Für Innenminister Armin Schuster ist das Dresdner Zentrum deshalb nur ein Baustein in einer strengeren Migrationspolitik. Zugleich will er Rückführungen auch dort ausweiten, wo sie bislang an rechtlichen Grenzen scheitern.
2: Wir würden auch gerne Straftäter und Gefährder in Drittstaaten rückführen, wo heute ein Abschiebeverbot besteht aufgrund der Europäischen Menschenrechtskonvention. Unser Wunsch ist, oder unsere Erwartung, dass die Europäische Menschenrechtskonvention an die Genfer Flüchtlingskonvention angepasst wird. Dort gibt es einen Ausnahmetatbestand, dass wenn ein Staat der Überzeugung ist, dass die Gefahr, die für die öffentliche Sicherheit und Ordnung von einem solchen Mensch ausgeht, überwiegen kann über das Bleibeinteresse desjenigen und wir ihn dann nach Genf, nach Afghanistan oder wohin auch immer rückführen könnten. Das geht nach EMRK nicht. Ich glaube, diese beiden Dinge muss man harmonisieren. Es ist nicht erklärbar, dass ich einen Gefährder oder schweren Straftäter nicht rückführen darf, weil ihm auf eine abstrakte Art und Weise ein Unbill in seinem Herkunftsland drohen könnte. Wir werten die Gefahr, die von ihm hier ausgeht, höher.
1: Im Dresdner Zentrum selbst bleiben dagegen noch Fragen offen. Handyortung oder Fußfesseln sind derzeit nicht vorgesehen. Sollten sich Bewohner häufiger ihrer Meldepflicht entziehen, will Schuster strengere Maßnahmen auf die nächste Innenministerkonferenz bringen. Klare Richtlinien dafür fehlen bislang. Wie das neue Modell im Alltag funktioniert, muss sich also erst zeigen.
3: Nach einer kurzen Unterbrechung geht's hier gleich weiter mit Sachsen aktuell. Da geht's für uns nach Leipzig zu einer Ausstellung, die wirklich Haltung zeigt. Und im Anschluss springen wir nach Grimma, wo sich Ministerpräsident Michael Kretschmer den Fragen der Bürgerinnen und Bürgern stellt. Bleiben Sie dran und bleiben Sie gespannt.

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3: Willkommen zurück zu Sachsen aktuell. Schön, dass Sie dran geblieben sind. Seit mehr als 6 Jahrzehnten lebt und arbeitet Jochen Fiedler in Leipzig.

0: Seine Plakate beschäftigen sich mit Politik, Geschichte und gesellschaftlichen Umbrüchen. Jetzt zeigt das Stadtgeschichtliche Museum im Alten Rathaus neuere Arbeiten des Grafikers. Und die zeigen, Jochen Fiedler blickt nicht nur zurück, er mischt sich bis heute ein.
1: Wer künstlerisch arbeitet und keine Probleme mit den herrschenden Zuständen hat, der kann das Arbeiten sein lassen.
2: Politik, Krieg und deutsche Geschichte. Seit mehr als 60 Jahren bringt der Leipziger Grafiker Jochen Fiedler große Themen aufs Papier. Pünktlich zu seinem 90. Geburtstag sind seine besten Arbeiten in seiner Wahlheimat Leipzig nun zu sehen. Und zwar im Stadtgeschichtlichen Museum im Alten Rathaus. Viele von Fiedlers Plakaten sind bereits im Besitz des Stadtgeschichtlichen Museums. Zusammen mit der Kunsthistorikerin Ulrike Dura hat er eine enge Auswahl getroffen, die bis zum 6. September im zweiten Obergeschoss des Museums zu sehen ist.
3: Bei dieser Ausstellung haben wir tatsächlich die Vorschläge von Herrn Fiedler weitgehend übernommen und dann zusammen diskutiert. Er hat tatsächlich hier seine neueren Sachen, eher seine neueren Arbeiten ausgewählt.
2: Mit 25 zog Jochen Fiedler nach Leipzig. Das war der Start seiner Karriere in der Messestadt. Dass Fiedler ausgerechnet in Leipzig bleibt, hat zunächst allerdings einen sehr persönlichen Grund.
1: Ja, die Liebe, meine Liebe, ich bitte Sie, die Liebe. Meine Frau ist Leipzigerin und dadurch konnte ich mich in Leipzig niederlassen.
2: Bis heute ist seine Arbeit für ihn politisch. Der 90-Jährige zeigt bei dem Rundgang durch seine Ausstellung einer seiner neuesten Arbeiten.
1: Es ist entstanden, als Amerika den Anspruch, als Herr Trump den Anspruch erhob, Grönland zu annektieren, das kleine grüne Grönland und ein bisschen, weil wir vorhin vom Sprachwitz redeten, ein gewisser Witz, Erika zuerst, Amerika zuerst.
2: Für die Kunsthistorikerin Ulrike Dura haben Fiedlers Werke einen klaren Wiedererkennungswert.
3: Seine Bildsprache, seine grafische Sprache einfach wirklich sehr beeindruckend. Auch die gesellschaftszeitkritischen Themen, sie sind sehr gut ins umgesetzt.
2: Der 90-Jährige hat sowohl die DDR, die deutsche Wiedervereinigung und die Jahrzehnte danach miterlebt. Seine gesellschaftskritische Art kam jedoch in der DDR nicht immer gut an.
1: Ich habe Stress gehabt und viel Unterstützung. Beides ist vorgekommen. Man hat mal ein Plakat gemacht, was man nicht ins Ausland schicken durfte. Da gab es zwei Möglichkeiten. Entweder man protestierte dagegen oder man schwieg. Und ich habe protestiert. Und daraufhin habe ich keine Schwierigkeiten gehabt. Meine Plakate sind ins Ausland gegangen.
2: Geschichte ist für Jochen Fiedler trotzdem kein abgeschlossenes Kapitel. In seinen neueren Arbeiten beschäftigt er sich wieder mit der Frage, was die Gesellschaft aus den zwei Weltkriegen gelernt hat.
1: Wir haben es 18 durch, wir haben es 45 durch. Wollen wir es wieder durchmachen? Das ist die Frage. Und natürlich für wen? Für Führer, Volk und Vaterland. Das ist nicht mein Credo.
2: Und welche Botschaft möchte Jochen Fiedler den Menschen heute mitgeben? Seine Antwort fällt kurz aus.
1: Den eigenen Verstand zu benutzen. Das ist alles. Mehr braucht's nicht.
0: Und aus Leipzig geht's nach Grimma. Wie geht es weiter mit Sachsen? Beim Bürgerdialog MK direkt in Grimma stellte sich Ministerpräsident Michael Kretschmer den Fragen der Bürgerinnen und Bürger. Dabei ging es um die Zukunft der Rente, den Lehrermangel und die Entwicklung der Schulen im Freistaat. Die Diskussion verlief stellenweise durchaus kontrovers.
4: Die sollen arbeiten gehen, arbeiten gehen, arbeiten gehen, bis sie umfallen. Und mit 70 Rente kriechen. So geht's nicht.
5: Arbeiten bis 70? Für einen Besucher beim Bürgerdialog von Ministerpräsident Michael Kretschmer in Grimma ist das unvorstellbar. Er kritisiert die Rentenpolitik der Bundesregierung scharf und bekommt von Ministerpräsidenten Michael Kretschmer überraschend deutliche Worte.
6: Ist es denn eigentlich gerecht, dass jemand, der ab, kann ja sagen, ab 16 auf dem Bau arbeitet, mit 65 in Rente geht oder mit 67 und der mit 30 fertig ist und dann im Büro sitzt, auch mit 67 geht? Also da merkt man ja schon bei der Diskussion, da ist es ja vielleicht ein Unterschied dazwischen. Und deswegen würde ich ganz ruhig bleiben. Diese Frage des längeren Arbeitens stellt sich für die wenigsten hier im Raum, weil das alles nach 2040 diskutiert wird, nicht jetzt. Jetzt haben wir den Zustand, dass diese Bundesregierung für sich entschieden hat, dass das Beitragsniveau auf dem jetzigen Niveau bleibt, also nicht gesenkt wird.

0: Das ist für viele Rentner, vor allen Dingen viele Ostrentner, total wichtige Information, weil unsere Altersvorsorge hier im Osten eben zu einem viel, viel größeren Anteil als im Westen die gesetzliche Rente ist.
1: Neben der Rente beschäftigte viele Besucher auch die Zukunft der Schulen. Wegen sinkender Geburtenzahlen mussten Kommunen neue Wege gehen. Kretschmer wirbt deshalb für sogenannte Bildungscampus-Modelle.
0: Ich freue mich sehr, wenn das am Ende auch gelingt, weil ich glaube, das Konzept, was dahinter steht, so ein Bildungscampus, das ist etwas, was mir sehr, sehr nahe liegt. Ich denke, bei der Frage Bildung der Zukunft muss möglichst viel an einem Ort. Ich bin auch sehr für Ganztagsschulen und vielleicht realisiert sich sowas bei Ihnen. Da wäre ich ehrlich gesagt froh darüber, weil es muss ja nicht immer so sein, dass Dresden-Leipzig-Chemnitz Vorreiter ist. Es kann ja auch mal Grimma sein und von Grimma lernen und mal schauen, wie die Dinge sich entwickeln und was man sich da abschauen kann.
1: Auch der Lehrermangel beschäftigte viele Teilnehmer. Hier sieht Ministerpräsident Michael Kretschmer inzwischen allerdings deutliche Fortschritte für den Freistaat.
0: Was wir in Sachsen noch besser machen können, haben im Bereich der Schule hinter uns jetzt wirklich auch eine Zeit, die sehr schwierig war, haben die jungen Leute, die Lehramt studieren, von 400 auf 2700 angehoben, merken, wie das auch mittlerweile Erfolge zeigt, dass wir auch da zu einer ganz anderen Versorgung kommen. Also man sieht, wenn man will, wenn man sich gemeinsam unterhakt, gelingen Dinge auch.
1: Egal ob Rente, Bildungspolitik oder klamme Kassen der Kommunen. Für die Teilnehmer gab es viele Dinge, die hier angesprochen werden sollten. Und auch wenn es am Abend keine konkreten Lösungen oder direkte Veränderungen geben konnte, hat zumindest der Besuch von Ministerpräsident Michael Kretschmer dafür gesorgt, dass die Bürgerinnen und Bürger in den Austausch treten und ihre Anliegen dem Ministerpräsidenten schildern konnten.
2: Und das war unsere heutige Episode Sachsen aktuell vom 9. Juli 2026. Meine Damen und Herren, vielen Dank, dass Sie bis zum Ende mit dabei geblieben sind. 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Natürlich haben wir auch unseren eigenen YouTube-Kanal. Da können Sie auch alle Beiträge nochmal erleben. Bis dahin wünsche ich Ihnen jetzt noch einen wunderschönen restlichen Donnerstag und morgen gibt es dann die nächste Folge Sachsen aktuell. Bis dahin, ciao und auf Wiedersehen.

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Das Moritzburg-Festival gilt als eines der besten Kammermusikfestivals der Welt. Es wurde 1993 von drei jungen Musikern nach dem Vorbild des Marlborough Music Festival in Vermont gegründet und bringt etablierte Künstler und junge Talente aus der ganzen Welt zusammen. Hauptveranstaltungsort ist das malerische Jagdschloss Moritzburg in der Nähe von Dresden, das nach seiner Erweiterung im 18. Jahrhundert auch für Festivitäten genutzt wurde. Während der Covid-Pandemie mussten die Konzerte nach draußen auf die Terrasse verlegt werden. Das erwies sich als so populär, dass dieses Arrangement beibehalten wurde. Da das Jagdschloss auf einer Insel in einem See gelegen und von Wäldern umgeben ist, verschmilzt die Musik mit den ebenso schönen Klängen der Natur.

0: Hallo und herzlich willkommen zu Chemnitz Aktuell an diesem Donnerstag. Schön, dass Sie auch heute wieder mit uns in den Abend starten. In unserer heutigen Sendung geht es unter anderem um eine bunte Veranstaltung. Die Anime-Messe Shiroko lockt erneut Fans des Cosplay nach Chemnitz ein. Dazu später mehr. Außerdem haben wir natürlich wieder die aktuellsten Nachrichten aus Chemnitz und Sachsen für Sie. Zunächst geht es bei uns aber um die geplanten Abbaupläne bei VW. Die angekündigten Spar- und Abbaupläne des Volkswagen-Vorstands sorgten bundesweit für Proteste. Zeitgleich zur Aufsichtsratssitzung demonstrierten heute auch Beschäftigte an den sächsischen Standorten, unter anderem in Chemnitz. Die IG Metall warnt vor weitreichenden Folgen für Arbeitsplätze und fordert ein klares Bekenntnis zu den Standorten und den Beschäftigten.
1: Hier mischt sich Wut mit Verunsicherung, weil natürlich geht es jetzt hier auch um jeden Einzelnen. Jeder rechnet sich aus, reicht es noch für mich bis zur Rente? Was wird mit meinem Ausbildungsplatz? Wie lange kann ich hier noch arbeiten? Kann ich mein Haus noch in Zukunft abbezahlen? Das verunsichert die Menschen, das nimmt die Menschen nicht mit. So geht nicht Transformation, so darf Transformation nicht sein.
0: Wut, Verunsicherung, Zukunftsangst. Während in Wolfsburg über neue Sparpläne bei Volkswagen beraten wird, wächst auch in Chemnitz die Sorge um die Zukunft. Bundesweit protestieren Beschäftigte gegen mögliche Werksschließungen und weiteren Stellenabbau. Auch am VW-Standort in Chemnitz. Auslöser sind Medienberichte über einen verschärften Sparkurs. Demnach könnten weltweit bis zu 100.000 Stellen wegfallen. Auch das VW-Werk in Zwickau wird als möglicher Schließungskandidat genannt. Für die IG Metall wäre das ein Schlag für die gesamte Region, so Eddie Krupper.
1: Das würde die ganze Region destabilisieren. Allein an den Werken Zwickau hängen insgesamt fast 100.000 Arbeitsplätze mit dran. Wenn man die Familien noch mit hinzuzählt, dann wird deutlich, dass es hier bis zu 1 Million Menschen geben könnte, die betroffen wären. Das würde die ganze Region destabilisieren. Das würde die ganze Struktur hier in der Region natürlich angreifen. Und dann deswegen ist klar, das darf nicht passieren, weil das wäre ein immenser Schaden für ganz Sachsen.
0: Auch wenn Chemnitz selbst nicht von einer möglichen Werksschließung

0: Schließung betroffen wäre, zeigen sich die Beschäftigten solidarisch mit ihren Kolleginnen und Kollegen in Zwickau und der ganzen Bundesrepublik.
1: Es ist natürlich klar, dass wir hier nicht nur über VW reden. Die Einschläge sind in allen anderen Automobilwerken auch so kolportiert worden, genauso wie bei Porsche, bei BMW, bei Mercedes. Und deswegen ist auch klar, die Dimension, es geht über Volkswagen weit hinaus. Hier geht es um die Kernsubstanzindustrie in Deutschland. Und deswegen werden wir auch als IG Metall weiter zu Aktionstagen aufrufen und natürlich alle Automobilwerke und deren Zulieferer mobilisieren.
0: Die Botschaft der Aktion ist dabei eindeutig.
1: Die zentrale Botschaft ist, dass wir vereint für unsere Zukunft kämpfen werden, insbesondere auch mit den Standorten, die gerade von den Medienberichten zur Schließung zur Disposition stehen, insbesondere mit den Kolleginnen und Kollegen in Zwickau, dass wir ihnen an ihrer Seite solidarisch zusammenstehen.
0: Die Proteste finden bewusst zeitgleich zur Sitzung des VW-Aufsichtsrates statt. Dort wird über die Zukunft des Konzerns beraten. Die IG Metall will den Druck erhöhen und kündigt bereits jetzt weiteren Widerstand an.
1: Erstmal geht es auch darum, ein klares Zeichen zu setzen, dass wir den Menschen hier eine Chance geben, auch mal die Wut rauszulassen, weil die Leute sind einfach nur noch enttäuscht. Man hat hier einen Beitrag geleistet, das soll jetzt alles wieder nichts wert gewesen sein. Und jetzt geht es auch darum, mal ein Zeichen zu setzen, dass wir sauer sind, dass wir wütend sind, aber auch nach vorne gerichtet an den Vorstand. Wenn Sie in die Umsetzung ihrer Pläne gehen, dann werden Sie mit Widerstand rechnen müssen.
0: Noch ist offen, welche Entscheidungen der Aufsichtsrat am Ende treffen wird. Für die Beschäftigten steht aber schon jetzt fest, sollte Volkswagen an seinen Sparplänen festhalten, sollen weitere Proteste folgen. Bleibt abzuwarten, was hier vom Volkswagen-Vorstand entschieden wird. Die Sommerferien haben gerade erst begonnen. Trotzdem steht für viele Familien schon der nächste wichtige Termin an. Denn wer sein Kind im kommenden Jahr einschulen lässt, kann die Grundschulanmeldung in Chemnitz erstmals auch online erledigen. Was Eltern jetzt wissen müssen, erfahren Sie nun. Weniger Papier, weniger Wartezeit? Die Anmeldung für die künftigen Erstklässler geht in Chemnitz erstmals auch digital. Ab August können viele Eltern den ersten Schritt bequem von zu Hause aus erledigen. Das neue Online-Verfahren gilt für Kinder, die zwischen dem 1. Juli 2020 und dem 30. Juni 2021 geboren wurden und im Schuljahr 2027 eingeschult werden. Die digitale Anmeldung ist vom 1. August bis zum 15. September möglich. Voraussetzung ist unter anderem, dass Eltern und Kind ihren Wohnsitz in Sachsen haben und die Anmeldung an der zuständigen öffentlichen Grundschule erfolgt. Welche Schule zuständig ist, wird anhand der Meldeadresse automatisch ermittelt. In gemeinsamen Schulbezirken können Eltern außerdem eine Wunschschule sowie weitere Alternativen angeben. Die Stadt weist allerdings darauf hin, die Online-Anmeldung ersetzt nur den eigentlichen Anmeldevorgang. Für das weitere Aufnahmeverfahren sind persönliche Termine an der Schule in der Regel weiterhin erforderlich. Wer den klassischen Weg bevorzugt, kann sein Kind auch direkt in der zuständigen Grundschule anmelden. Die persönlichen Anmeldetermine sind am 20. und 25. August jeweils von 14 bis 18 Uhr. Für viele Familien bedeutet das, erstmals gibt es die Wahl zwischen dem Gang ins Schulsekretariat oder der Anmeldung bequem vom heimischen Sofa aus. Ja, und dank des neuen Online-Dienstes können Sie nun auch vom Urlaub aus Ihre Grundschüler ab sofort für das kommende Schuljahr anmelden. Bei uns geht es jetzt weiter mit den Top-Meldungen des Tages, mit den wichtigsten Informationen zu Einsätzen von Polizei, Feuerwehr und Rettungsdiensten.
2: Eine Polizeistreife beobachtete am Mittwochnachmittag im Chemnitzer Stadtzentrum, wie ein E-Scooter-Fahrer, 47, die Dr. Frieder-Freise-Straße befuhr und dabei einen parkenden PKW Kia touchierte. Danach setzte der Scooterfahrer seine Fahrt fort, konnte durch die nachfahrenden Polizisten jedoch gestoppt werden. Am Auto war Sachschaden in Höhe von etwa 200 Euro zu verzeichnen. Der Scooter blieb augenscheinlich unbeschädigt. Verletzungen wies der 47-jährige Mann keine auf, stellte sich aber dennoch einem Arzt vor. Zur Blutentnahme. Ein mit dem Mann durchgeführter Atemalkoholtest ergab einen Wert von 0,9 Promille. Für den deutschen Staatsangehörigen folgten eine Blutentnahme sowie entsprechende Anzeigen. In der Straße an der Dresdner Bahnlinie war am Mittwochnachmittag ein 85-jähriger Fahrradfahrer unterwegs. Dabei kam er auf einer Gefällestrecke aus bisher unbekannter Ursache zu Sturz und erlitt schwere Verletzungen. Es entstand Sachschaden von etwa 100 Euro. Am Mittwochnachmittag befuhr die 63-jährige Fahrerin eines PKW Renault die Röhrsdorfer Allee aus Richtung Ringstraße und folgte dem Fahrbahnverlauf der abknickenden Hauptstraße.

0: Straße nach links auf die Nordstraße. Zur selben Zeit war die 29-jährige Fahrerin eines Pkw VW in der Röhrsdorfer Allee aus Richtung Obere Hauptstraße in Richtung Ringstraße unterwegs. Im Kreuzungsbereich Röhrsdorfer Allee Nordstraße kollidierte der VW mit dem abbiegenden, bevorrechtigten Renault, wobei Sachschaden in Höhe von insgesamt etwa 18.000 Euro entstand. Verletzt wurde niemand.
1: Wir machen jetzt eine kurze Pause und sind gleich mit spannenden Meldungen aus Chemnitz und Sachsen für Sie zurück. Außerdem werfen wir einen Blick in die Stadthalle Chemnitz, denn diese verwandelt sich am kommenden Wochenende wieder in ein Mekka für Anime- und Manga-Fans. Bleiben Sie also dran.
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1: Herzlich willkommen zurück zu Chemnitz aktuell an diesem Donnerstag. Schön, dass Sie dran geblieben sind. Bunte Perücken, aufwendig gestaltete Kostüme und Figuren, die scheinbar direkt aus Anime- und Manga-Serien entsprungen sind. Dieses Bild wird am Wochenende wieder das Chemnitzer Stadtbild prägen. Die Shiroko lockt Fans der japanischen Popkultur in die Stadthalle und das Karlowitz Kongresscenter. Doch die Convention ist längst mehr als ein Treffpunkt für Cosplayer geworden.
8: Spitze Ohren, außergewöhnliche Outfits und Kuscheltiere, die man so wohl noch nicht gesehen hat. Wenn es in der Stadthalle Chemnitz wieder etwas auffälliger wird, heißt es, die beliebte Anime-Convention Shiroko ist in den Startlöchern. Auf der Convention geht es um aufwendig gestaltete Cosplays, japanische Popkultur und jede Menge Programm. Am kommenden Wochenende verwandelt die Convention Shiroko die Chemnitzer Stadthalle bereits zum 4. Mal in einen Treffpunkt für Anime- und Manga-Fans. Für Mitveranstalter Viktorian Gumprecht macht gerade das abwechslungsreiche Programm den Reiz der Convention aus. Bekannte Synchronsprecherinnen und Synchronsprecher, Künstlerinnen und Künstler, Bühnenacts sowie zahlreiche Workshops laden die Besucherinnen und Besucher zum Entdecken und Mitmachen ein. Dabei hält die Anime- und Manga-Convention auch in diesem Jahr wieder besondere Highlights bereit.
3: Das größte Highlight. Wir haben so viele Highlights, ich weiß gar nicht, wie ich mich entscheiden soll. So jedes Jahr ist sowieso ein Highlight der Cosplay-Wettbewerb. Der ist sehr, sehr gut besucht und das kann ich auch verstehen. Da werden die schönsten, prunkvollsten Cosplays gezeigt. Da werden Bühnenacts von denen vorbereitet, die dann vor Ort vorgeführt werden. Und ja, das ist eigentlich einer der beliebtesten Programmpunkte jedes Jahr. Wir haben natürlich wieder ein Showkochen, das gibt es nicht überall. Es wird live auf der Bühne gekocht bei uns, und zwar Anime-Gerichte. Das kann man sich angucken und danach auch kosten tatsächlich. Das Essen wird dann nämlich mit runtergenommen von Manga-Kochbuch und dann wird das ausgegeben und dann kann man sich da ein bisschen was von abholen. Und natürlich wieder unsere krassen Gäste.
8: Neben namhaften Synchronsprechern wie Tommy Morgenstern und Alexander Göbel bietet die Convention in diesem Jahr auch dem neuen Format Build Your Voice eine Bühne. Wer schon einmal mit dem Gedanken gespielt hat, selbst Synchronsprecherin oder Synchronsprecher zu werden, kann dort in einem Workshop erste Erfahrungen sammeln. Neben diesem besonderen Programmpunkt verweist Viktorian Gumprecht auf ein weiteres Highlight der Convention.
3: Was ich noch Neues ankündigen kann, ist, wir haben eine VTuber-Area. Für alle, die nicht wissen, was VTuber sind, das sind Streamer, die nicht mit Gesicht streamen, sondern mit einem Avatar, mit einem Anime-Avatar, den sie selber designt, kreiert haben. Und der bewegt sich genauso wie sie vor der Kamera. Und in dieser VTuber-Area haben die dann Stände, da kann man live mit denen reden. Die sind dann persönlich vor Ort, nicht als Avatar. Und da kann man Sachen bei denen kaufen, Merchandise, kann mit denen quatschen, kann, wenn man fragt, vielleicht auch Bilder mit denen machen und sowas. Und das haben wir dieses Jahr zum ersten Mal.
8: Für viele beginnt die Convention lange vor dem eigentlichen Event. Mit dem Entwerfen und Anfertigen ihrer Kostüme, um für ein Wochenende in die Rolle ihres Lieblingscharakters zu schlüpfen. Auch die Cosplays von Bibi Nian sind teils selbst designt. Die Leipzigerin ist seit 12 Jahren in der Cosplay-Szene aktiv und bereits zum 3. Mal auf der Shiroku zu Gast. Ihre Erfahrungen aus zahlreichen Fotoshootings gibt sie auf der Convention an die Besucherinnen und Besucher weiter.
9: Also meins ist ja ein Posing-Workshop, den gab es auch schon die letzten Jahre. Ich erweitere den immer ein bisschen, je nachdem, wo die Fragen sind. Erzähl erstmal ein bisschen was zu mir und dann zum Schluss gebe ich den Leuten ein bisschen was mit, was sie beim Posen, auf was sie achten können und auch nochmal individuelle Fragen sozusagen.
8: Für Mitveranstalter Viktorian Gumprecht ist es außerdem besonders wichtig, dass alle Gäste die Möglichkeit haben, ein kostenloses Autogramm bei den Synchronsprecherinnen und Synchronsprechern zu ergattern. Um zwischen Bühnenprogramm, Workshops, Händlern und Autogrammstunden nicht den Überblick zu verlieren, hat Viktorian Gumprecht einen Tipp.
3: Unsere App. Wir haben eine App, in der ist alles schön sortiert, aufgeführt, was es für Programmpunkte gibt, für Bühnenprogramm, für Workshops, was wir für Aussteller haben, was es für Autogrammstunden gibt und ähnliches. Und in dieser App kannst du auch gucken, wenn du zum Beispiel nur kommst, um einen bestimmten Sprecher zu sehen, wie, keine Ahnung, Flemmingstein, dann kannst du auf Flemmingstein gehen und dann wird dir gezeigt, okay, Flemming hat um die Uhrzeit da ein Bühnenpanel, um die Uhrzeit hat er Autogrammstunde und da ist er gerade nirgendwo und dann kannst du dir das genau planen, dann kannst du das mit einem Herzchen versehen und siehst dann, okay, so habe ich Zeit und so muss ich da und dahin. Ja, um halt wirklich alles mitzunehmen sozusagen.
8: Ob eingefleischte Anime-Fans oder neugierige Besucher. Auf der Shiroku gibt es für jeden etwas zu entdecken. Was einst mit rund 1500 Gästen begann, lockt inzwischen mehr als 8000 Anime- und Manga-Fans nach Chemnitz und macht die Stadt für ein Wochenende zum Zentrum der japanischen Popkultur.
1: Eine bunte Veranstaltung, die wohl für jeden Besucher etwas im Petto haben dürfte. Bei uns im Programm geht es jetzt weiter mit Meldungen aus Sport, Kultur und Politik, kurz und kompakt zusammengefasst.
0: Auch in diesem Jahr fördern die Stadt Chemnitz, Bund und Freistaat Sachsen wieder Demokratieprojekte. Analog zu 2025 konnten erneut Akteure der Zivilgesellschaft Projektanträge einreichen. Aus kommunalen Mitteln wurden für die Umsetzung des lokalen Aktionsplans für Demokratie, Toleranz und ein weltoffenes Chemnitz insgesamt 56.500 Euro bereitgestellt. Davon wurden 53.730 Euro bewilligt. Fördersummen von bis zu 5.000 Euro pro Projekt können so finanziert werden. Das Bundesprogramm Demokratie leben ist mit Bundesmitteln, einer Kofinanzierung des Freistaats Sachsen und kommunalen Mitteln untersetzt. Für Projekte in Chemnitz gibt es 2026 einen Aktionsfonds in Höhe von 78.960 Euro. Davon wurden 76.848 Euro bewilligt. Die maximale Förderhöhe je Projekt betrug 20.000 Euro. Trotz eines leichten Rückgangs der Verkehrstoten in Sachsen gibt es laut DEKRA keinen Grund zur Entwarnung. Im Vergleich zu den anderen Bundesländern seien die Opferzahlen je 1 Million Einwohner überdurchschnittlich hoch. Der DEKRA-Gebietsleiter Ost, Mario Schwarz, appellierte an alle Verkehrsteilnehmer, noch mehr Rücksicht im Straßenverkehr zu nehmen. Die Veränderungen in der Mobilität an sich seien schon eine Herausforderung und überforderten bereits einzelne Verkehrsteilnehmer. Insofern hilft nur Rücksicht, Rücksicht und nochmal Rücksicht. Nach Angaben der Prüforganisation starben im Vorjahr 143 Menschen im Straßenverkehr, einer weniger als im Jahr 2024. Bei Verkehrsunfällen erleiden jährlich zahlreiche Straßenarbeiter sowie Beschäftigte von Polizei, Feuerwehr und Rettungsdiensten schwere oder tödliche Verletzungen. Ungünstige Witterungsbedingungen, hohes Verkehrsaufkommen, technische Störungen oder das Verhalten anderer Verkehrsteilnehmender können jederzeit unvorhersehbare, kritische Situationen zur Folge haben, betonte Schwarz. Die Maßnahmen der sächsischen Regierung zum Bürokratieabbau zeigen erste Wirkungen. Erstmals seit Einsetzung des sächsischen Normenkontrollrates im Jahr 2016 sei der mit Rechtsnormen verbundene Aufwand gesunken, stellte das Gremium in seinem Jahresbericht 2025 fest. Der sogenannte Erfüllungsaufwand sank um 34.300.000 Euro auf 141 Millionen Euro. So viele Kosten entstanden Sachsen 2025 durch die Umsetzung von Rechtsnormen. Diese Entlastung beruht vor allem darauf, dass an den Gymnasien die Anzahl der Klassenarbeiten und Klausuren verringert wurde, wie es hieß. Damit reduzierte sich für die Lehrkräfte der Aufwand für Korrekturen erheblich. Neuregelungen führten 2025 zu einmaligen Belastungen in Höhe von 33.500.000 Euro und einmaligen Entlastungen von 27.100.000 Euro. Der Aufwand berechnet sich aus einem Zeitaufwand mit angenommenen Stundensätzen und einem Sachaufwand, etwa für Material. Sachsen passt die Vorgaben zum Herdenschutz vor Wolfsangriffen an. Als Grund nannte das Ministerium für Umwelt und Landwirtschaft Änderungen im Bundesjagdgesetz. Die Einhaltung der Herdenschutzmaßnahmen sei eine gesetzliche Voraussetzung für die Bejagung eines Wolfes nach einem bestätigten Riss eines Nutztieres. Der Bund hat beim Umgang mit dem Wolf einen notwendigen Kurswechsel eingeleitet. Diesen setzen wir in Sachsen konsequent um, betonte Minister Georg Ludwig von Breitenbuch, CDU. Wo die Voraussetzungen erfüllt seien, müsse die Bejagung des Wolfes möglich sein. Mit den Regelungen zum Herdenschutz schaffe Sachsen dafür jetzt einen rechtssicheren Rahmen. Das stärkt den Schutz unserer Weidetiere und schafft Klarheit für Tierhalter, Jägerschaft und Behörden. Darüber hinaus treiben wir die notwendigen Änderungen im Landesrecht und den neuen Wolfsmanagementplan mit Nachdruck voran, erklärte der Minister. In Sachsen wurden in diesem Jahr bis Ende Juni 98 Schadensfälle mit Nutztieren angezeigt. In 61 Fällen gilt der Wolf hinreichend sicher als Verursacher. Dabei wurden 168 Nutztiere getötet und 18 verletzt. 10 weitere Tiere gelten als vermisst.
1: Und wer heute in unserer Stadt unterwegs war, der konnte seine Vitamin-D-Speicher wieder ordentlich auftanken. Den ganzen Tag über scheinte die Sonne über unsere Stadt und sorgte für freundliches Sommerwetter. Ob das in den kommenden Tagen auch so bleiben wird und ob die Temperaturen noch weiter ansteigen, all das erfahren Sie jetzt in unseren Wetteraussichten für Chemnitz.
8: Der Donnerstag startete in Chemnitz sonnig und windig. Im weiteren Tagesverlauf zogen vereinzelt Wolken über die Stadt. Dennoch blieb es insgesamt freundlich. Die Tageshöchsttemperaturen erreichten angenehme 22 Grad. In der kommenden Nacht bleibt der Himmel überwiegend bedeckt, sodass Mond und Sterne kaum zu sehen sein werden. Die Temperaturen sinken auf etwa 14 Grad ab. Am Freitag erwartet uns ein Wechsel aus Sonne und Wolken. Mit bis zu 9 Sonnenstunden und Temperaturen um die 24 Grad wird es freundlich und angenehm warm. In den nächsten Tagen wird es sommerlich in Chemnitz. Der Samstag präsentiert sich überwiegend sonnig. Erst am Abend ziehen vereinzelt Wolken über den Himmel. Die Temperaturen sollen auf rund 25 Grad ansteigen. Auch der Sonntag zeigt sich von seiner sommerlichen Seite. Bei viel Sonnenschein werden Temperaturen um die 26 Grad erwartet. Die neue Woche startet ebenfalls freundlich. Es wird strahlender Sonnenschein, blauer Himmel und Temperaturen um die 28 Grad erwartet. Und auch morgen heißt es wieder Vorsicht auf den Straßen in und um Chemnitz. Geblitzt wird unter anderem auf der Rembrandtstraße und auf der Kreisigstraße. Wir wünschen Ihnen eine gute und blitzfreie Fahrt. Kommen Sie dabei sicher an Ihrem Ziel an.

Das war Chemnitz aktuell vom Donnerstag. 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Das gesamte Team wünscht Ihnen jetzt noch einen entspannten Abend. Machen Sie es gut. Bis morgen.

Das heutige Knappenrode wurde 1913 als Siedlung für die Arbeiter einer neu errichteten Fabrik zur Herstellung von Briketts aus heimischer Braunkohle gegründet, die im Tagebau gewonnen wurde. Bis zum Zweiten Weltkrieg war die Fabrik die modernste ihrer Art in Deutschland. Die Brikettproduktion wurde bis 1993 fortgesetzt. Bereits ein Jahr später wurde die Fabrik unter dem Namen Energiefabrik Knappenrode als Museum wiedereröffnet. Sie ist einer der Standorte des Sächsischen Industriemuseums und einer von vielen Denkmälern der sächsischen Industriegeschichte. Die Dauerausstellung wirft nicht nur einen Blick in die Vergangenheit, sondern auch in die Zukunft. Vom Dach aus hat man einen fantastischen Blick auf die Umgebung, wo sich die ehemaligen Gruben mittlerweile in wunderschöne Seen verwandelt haben.

0: Einen wunderschönen guten Abend und herzlich willkommen, liebe Zuschauerinnen und Zuschauer zu Leipzig aktuell an diesem Donnerstag. Schön, dass Sie auch heute wieder eingeschaltet haben, um mit uns auf die spannendsten Themen aus der Messestadt zu schauen. Während in Leipzig auf der einen Seite die Straßenbahnen wieder rollen, stehen anderswo bald die Bänder still, was auch beim Porsche-Werk zu Protesten führt. Mehr zu der bundesweiten Protestaktion der IG Metall bezüglich der Kürzungspläne bei VW gleich. Außerdem soll bei uns heute eine Ausstellung im Stadtgeschichtlichen Museum im Fokus stehen, die sich mit Geschichte, Politik und der DDR auseinandersetzt, als Hommage an einen Leipziger Künstler, der seinen 90. Geburtstag gefeiert hat. Mehr dazu sehen Sie im zweiten Teil von Leipzig aktuell. Zunächst schauen wir aber auf das Bahndilemma, welches Leipzig die letzte Woche beschäftigt hat. Aufatmen bei vielen Leipzigerinnen und Leipziger. 11 Tage lang hatte die extreme Hitze den Straßenbahnverkehr in Leipzig ausgebremst. Nun soll das Netz wieder vollständig befahrbar sein. Reporter Jonas Jugland fasst die Lage zusammen.
1: Sie fahren wieder die Straßenbahnen in Leipzig. Ab heute soll der Betrieb im gesamten Netz wieder planmäßig laufen. Ja, für viele Fahrgäste dürfte das eine echte Erleichterung sein. Die vergangenen 11 Tage waren für die Leipziger Verkehrsbetriebe geprägt von Ausfällen, Einschränkungen und einem enormen Reparaturaufwand. Auslöser waren die extremen Temperaturen von über 40 Grad. Durch die Hitze hatte sich an vielen Stellen die Fugenmasse an den Schienen aufgeweicht. Die Straßenbahnen drückten sie heraus und verteilten die klebrige Masse auf Schienen und Weichen. Dort härtete sie dann wieder aus, verklebte Teile des Netzes und beschädigte sogar Fahrzeuge. Die Folgen waren erheblich. Der Straßenbahnverkehr musste laut LVB aus Sicherheitsgründen zeitweise komplett eingestellt werden. Seitdem wurde mit großem Aufwand gereinigt und repariert. Rund 30 Kilometer Gleise wurden gesäubert und 150 Weichen instand gesetzt. Dabei wurden etwa 1.500 Mitarbeiter von 550 freiwilligen Leipzigerinnen und Leipzigern tatkräftig unterstützt. Jetzt soll ein externes Gutachten klären, wie es zu den Schäden kommen konnte. Gleichzeitig arbeiten die Verkehrsbetriebe an einem

0: ja, Hitzeplan für die Zukunft. Denkbar sind zum Beispiel das Kühlen der Gleise, Streckensperrungen oder ein eingeschränkter Betrieb bei extremer Hitze. Für die Fahrgäste heißt es aber erst einmal, Leipzigs Straßenbahnen rollen wieder.
1: Unruhe im Volkswagen-Konzern und die ist auch in Leipzig zu spüren. Beschäftigte bei Porsche haben sich heute an einem bundesweiten Aktionstag beteiligt. Hintergrund sind die anhaltenden Debatten über Sparpläne, Stellenabbau und die Zukunft einzelner Standorte.
2: Diese Nachrichten aus der Branche, aber insbesondere auch die Nachrichten, die im Volkswagen-Konzern kursieren die letzten Wochen, sorgen zu einer zunehmenden Verunsicherung auch der Kolleginnen und Kollegen. Wo geht dann die Reise hin? Ist mein Arbeitsplatz noch sicher?
3: Die Sorge um die Zukunft des eigenen Arbeitsplatzes ist heute auch am Porsche-Werk in Leipzig zu spüren. Nach dem Schichtwechsel setzen Vertrauensleute und Betriebsräte ein gemeinsames Zeichen gegen mögliche Werksschließungen und einen weiteren Stellenabbau im Volkswagen-Konzern. Die Aktion ist Teil eines bundesweiten Protesttags der IG Metall.
2: Wir haben heute an allen Volkswagen-Konzernstandorten deutschlandweit Aktionen gemacht, wo es darum ging, den Zusammenhalt zu demonstrieren, dass man vereint kämpfen muss, auch für die Zukunft. Notwendig wurde das durch die wiederholten Schlagzeilen, die massiv für Verunsicherung sorgen im ganzen Volkswagen-Konzern. Ne? Arbeitsplatzabbau, was da in den Zeitungen steht, bis hin zu Werkschließungen.
3: Steffen Reißig ist erster Bevollmächtigter der IG Metall Leipzig. Für ihn geht es bei der Aktion vor allem um ein Signal an die Konzernspitze. Nach Medienberichten könnten im Volkswagen-Konzern weltweit bis zu 100.000 Stellen betroffen sein. Auch mögliche Werksschließungen sorgen für Unruhe. Porsche Leipzig selbst wird bislang nicht als Schließungsstandort genannt. Doch als Teil des VW-Konzerns ist die Verunsicherung auch bei den Beschäftigten in Leipzig angekommen, weiß Steffen Reißig.
2: Und da ging es darum, dass die Kollegen einfach ein solidarisches Zeichen gesetzt haben, deutschlandweit, und gesagt haben, nicht gegen uns, nur mit uns. Wir wissen, welche Herausforderungen es in der Branche gibt, aber hört auf, uns zu verunsichern. Lieber Zukunftskonzepte, dafür braucht es auch Zuversicht. Und dafür standen die Leute hier und haben jetzt nach dem Schichtwechsel kurz ein Gruppenfoto gemacht mit den Vertrauensleuten und den Betriebsräten.
3: Die Forderung der Beschäftigten ist damit klar. Weniger Unsicherheit und konkrete Antworten auf die Frage, wie es mit den Standorten und Arbeitsplätzen auch hier in Leipzig weitergeht.
1: Und wir schauen jetzt auf alle wichtigen Meldungen von diesem Donnerstag, kurz und kompakt für Sie zusammengefasst.
4: In Leipzig-Mölkau hat ein vermummter Täter am Mittwochnachmittag einen Einkaufsmarkt überfallen. In der Zwei-Naundorfer Straße bedrohte er eine Kassiererin mit einer Waffe und erbeutete rund 1.000 Euro Bargeld. Anschließend flüchtete der Täter mit einem Fahrrad in Richtung Kastanienring. Die Kriminalpolizei ermittelt wegen Raubes und sucht nun Zeuginnen und Zeugen. Besonders wichtig ist für die Ermittler eine Frau, die zur Tatzeit mit einem kleinen Hund in der Nähe unterwegs war und dem flüchtenden Täter beinahe begegnete. Hinweise nimmt die Leipziger Kriminalpolizei entgegen. In Eilenburg im Landkreis Nordsachsen ist am Mittwochnachmittag ein Radfahrer bei einem Verkehrsunfall schwer verletzt worden. In der Ziegelstraße kam es beim Einfahren eines Autos in einen Kreisverkehr zum Zusammenstoß mit dem Radfahrer. Dieser musste anschließend in ein Krankenhaus gebracht werden. Nach Angaben der Polizei entstand ein Sachschaden von rund 3.500 Euro. Der Verkehrsunfalldienst hat die Ermittlungen zum genauen Unfallhergang aufgenommen. Außerdem wird wegen des Verdachts der fahrlässigen Körperverletzung ermittelt. In Leipzig sind am späten Mittwochabend mehrere abgestellte Fahrzeuge beschädigt worden. In der Hannoverschen Straße wurden nach Angaben der Polizei an mindestens 7 Autos Reifen zerstochen und teilweise Außenspiegel beschädigt. Wie hoch der entstandene Schaden ist, steht noch nicht fest. Die Polizei sucht nun nach Zeuginnen und Zeugen, die etwas Auffälliges beobachtet haben. Auch weitere mögliche Geschädigte, die Schäden an ihren Fahrzeugen festgestellt haben, sollen sich melden. Hinweise nimmt das Polizeirevier Leipzig-Nord entgegen. In Leipzig-Konnewitz haben in der Nacht zu Donnerstag mehrere Mülltonnen gebrannt. In der Scheffelstraße geriet zunächst ein großer Wertstoffcontainer in Brand. Anschließend griff das Feuer auf weitere Tonnen über. Insgesamt wurden mehrere Behälter vollständig zerstört oder durch die Hitze beschädigt. Verletzt wurde bei dem Brand niemand.

0: Der entstandene Sachschaden wird auf rund 4.000 Euro geschätzt. Warum das Feuer ausbrach, ist bislang noch unklar. In Leipzig-Sellerhausen ist am Donnerstagmittag ein Bus der Linie 77 gegen ein stehendes Auto gefahren. Der Unfall ereignete sich an der Bautzner Straße, Ecke Bertolt-Brecht-Straße. Verletzt wurde nach Angaben der Polizei niemand. Wie es zu dem Zusammenstoß kam, ist noch unklar. Das Auto wurde durch den Aufprall beschädigt. Die Polizei nahm den Unfall vor Ort auf. Die Buslinie 77 war am Nachmittag zeitweise nicht im Einsatz.
1: Das waren die wichtigsten Meldungen aus Leipzig und der Umgebung. Wir sind gleich nach einer kurzen Werbepause wieder zurück und schauen dann auf eine neue bewegende Ausstellung im Stadtgeschichtlichen Museum. Es geht um Politik, gesellschaftliche Umbrüche und die Vergangenheit der DDR, die der Künstler Jochen Fiedler in seinen Werken aufgreift. Mehr dazu gleich. Außerdem haben wir für Sie die Veranstaltungshighlights des anstehenden Wochenendes. Vom Weinfest über sportliche Events bis hin zu Konzerten gibt es wieder einige spannende Veranstaltungen. Bleiben Sie also dran.
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2: Und das ist Leipzig aktuell an diesem Donnerstag. Willkommen zurück. Seit mehr als 6 Jahrzehnten lebt und arbeitet Jochen Fiedler in Leipzig. Seine Plakate beschäftigen sich mit Politik, Geschichte und gesellschaftlichen Umbrüchen. Jetzt zeigt das Stadtgeschichtliche Museum im Alten Rathaus anlässlich seines 90. Geburtstages neuere Arbeiten des Künstlers. Die zeigen, Jochen Fiedler blickt nicht nur zurück, er mischt sich bis heute ein.
3: Wer künstlerisch arbeitet und keine Probleme mit den herrschenden Zuständen hat, der kann das Arbeiten sein lassen.
4: Politik, Krieg und deutsche Geschichte. Seit mehr als 60 Jahren bringt der Leipziger Grafiker Jochen Fiedler große Themen aufs Papier. Pünktlich zu seinem 90. Geburtstag sind seine besten Arbeiten in seiner Wahlheimat Leipzig nun zu sehen. Und zwar im Stadtgeschichtlichen Museum im Alten Rathaus. Viele von Fiedlers Plakaten sind bereits im Besitz des Stadtgeschichtlichen Museums. Zusammen mit der Kunsthistorikerin Ulrike Dura hat er eine enge Auswahl getroffen, die bis zum 6. September im zweiten Obergeschoss des Museums zu sehen ist.
5: Bei dieser Ausstellung haben wir tatsächlich die Vorschläge von Herrn Fiedler weitgehend übernommen und dann zusammen diskutiert. Er hat tatsächlich hier seine neueren Arbeiten ausgewählt.
4: Mit 25 zog Jochen Fiedler nach Leipzig. Das war der Start seiner Karriere in der Messestadt. Dass Fiedler ausgerechnet in Leipzig bleibt, hat zunächst allerdings einen sehr persönlichen Grund.
3: Ja, die Liebe, meine Liebe, ich bitte Sie, die Liebe. Meine Frau ist Leipzigerin und dadurch konnte ich mich in Leipzig niederlassen.
4: Bis heute ist seine Arbeit für ihn politisch. Der 90-Jährige zeigt bei dem Rundgang durch seine Ausstellung einer seiner neuesten Arbeiten.
3: Es ist entstanden, als Amerika den Anspruch, als Herr Trump den Anspruch erhob, Grönland zu annektieren. Das kleine grüne Grönland und ein bisschen, weil wir vorhin vom Sprachwitz redeten, ein gewisser Witz, Amerika zuerst.
4: Für die Kunsthistorikerin Ulrike Dura haben Fiedlers Werke einen klaren Wiedererkennungswert.
5: Seine Bildsprache, seine grafische Sprache einfach wirklich sehr beeindruckend. Auch die gesellschaftszeitkritischen Themen, sie sind sehr gut umgesetzt.
4: Der 90-Jährige hat sowohl die DDR, die deutsche Wiedervereinigung und die Jahrzehnte danach miterlebt. Seine gesellschaftskritische Art kam jedoch in der DDR nicht immer gut an.
3: Ich habe Stress gehabt und viel Unterstützung. Beides ist vorgekommen. Man hat mal ein Plakat gemacht, was man nicht ins Ausland schicken durfte. Da gab es zwei Möglichkeiten. Entweder man protestierte dagegen oder man schwieg. Und ich habe protestiert. Und daraufhin habe ich keine Schwierigkeiten gehabt. Meine Plakate sind ins Ausland gegangen.
4: Geschichte ist für Jochen Fiedler trotzdem kein abgeschlossenes Kapitel. In seinen neueren Arbeiten beschäftigt er sich wieder mit der Frage, was die Gesellschaft aus den zwei Weltkriegen gelernt hat.
3: Wir haben es 18 durch, wir haben es 45 durch. Wollen wir es wieder durchmachen? Das ist die Frage. Und natürlich für wen? Für Führer, Volk und Vaterland. Das ist nicht mein Credo.
4: Und welche Botschaft möchte Jochen Fiedler den Menschen heute mitgeben? Seine Antwort fällt kurz aus.
3: Den eigenen Verstand zu benutzen. Das ist alles. Mehr braucht's nicht.
2: Boss Hoss, die European Open im Karate oder doch der Gang übers Weinfest? In Leipzig gibt es auch am Wochenende wieder einige Veranstaltungshighlights. Wir haben für Sie die spannendsten in unseren Tipps zusammengefasst.
6: Cowboyhüte auf und Boots geschnürt. The Boss Hoss sind in diesem Sommer wieder on the road again und machen mit ihrer Back to the Boots Tour auch in Leipzig Station. Fans dürfen sich auf eine Mischung aus neuen Songs, bekannten Hits und einer gewohnt kraftvollen Live-Show freuen. Mit ihrem aktuellen Album Back to the Boots kehren die 7 Hauptstadt-Cowboys musikalisch zu ihren Wurzeln zurück. Der Sound ist rau, direkt und geprägt von Country, Americana, Rock und klassischem Rock'n'Roll. Live treffen die neuen Songs auf bekannte Titel wie Don't Gimme That, Dos Bros, Do It oder Jolene. Angeführt von den Frontmännern Alec Boss Burns Völkel und Sascha Hosspower Vollmer steht die Band seit Jahren für energiegeladene Konzerte und eine große Nähe zum Publikum. Ein Veranstaltungstipp für alle Leipziger Country- und Rockfans, die Lust auf einen energiegeladenen Konzertabend mit viel Gitarrensound, rauem Charme und echten Live-Hymnen haben. Wer am kommenden Wochenende noch nichts vorhat, kann einen Abstecher in die Leipziger Innenstadt machen. Noch bis Sonntag lädt das 26. Leipziger Weinfest auf dem Markt und in der Petersstraße zum Probieren, Genießen und Verweilen ein. Weine von insgesamt 31 Weingütern stehen zur Auswahl. Neben Tropfen aus Sachsen und Saale-Unstrut sind auch internationale Weine, unter anderem aus Frankreich, Italien, Österreich, Ungarn, Australien, Kalifornien und Südafrika vertreten. Auch alkoholfreie Varianten und Bio-Weine gehören zum Angebot. Für die passende Stimmung sorgt an beiden Abenden Live-Musik auf der Weinfestbühne. Dazu gibt es unter anderem Flammkuchen, Laugengebäck, Käsevariationen und klassische Imbissangebote. Das Weinfest ist frei zugänglich und öffnet am Wochenende ab 12 Uhr. Am Samstag kann bis 23.30 Uhr gemütlich zusammengesessen werden. Am Sonntag endet das Fest um 20 Uhr. Profisport trifft Kampfkunst. Leipzig ist an diesem Wochenende Gastgeber für Profikarate. Bei den KSE European Open 2026 kommen Sportlerinnen und Sportler aus verschiedenen Ländern in der Messestadt zusammen. Die Wettkämpfe finden am 10. und 11. Juli in der Brüderhalle statt. Auf dem Programm stehen zahlreiche Entscheidungen in Kata und Komitee, vom Nachwuchs und den Jugendklassen bis hin zu Erwachsenen, Veteranen und Teamwettbewerben. Begleitet wird das Turnier von einem umfangreichen Rahmenprogramm mit gemeinsamen Trainings.

0: Trainingseinheiten, Prüfungen sowie Treffen für Trainer und Kampfrichter. Den Abschluss bildet am Samstagabend die offizielle Sayonara-Party in der Dacapo Event Hall. Die KSI European Open bringen damit mehrere Tage lang internationalen Karatesport nach Leipzig.
1: Und was sonst Leipzig und die Umgebung an diesem Donnerstag noch bewegt hat, erfahren Sie jetzt in unseren Kurznachrichten.
0: In Leipzig sorgen sogenannte Tafelgärten dafür, dass Obst, Gemüse und Kräuter direkt für Bedürftige angebaut werden. Langzeitarbeitslose kümmern sich dort um Beete, Gewächshäuser und die Ernte. Das Projekt gibt es bereits seit 2007 und versorgt die Leipziger Tafel heute mit rund einem Viertel ihres Bedarfs. Dabei geht es nicht nur um Lebensmittel, sondern auch um Struktur und soziale Teilhabe. Die Teilnehmer arbeiten in festen Schichten und werden zusätzlich sozialpädagogisch begleitet. Für viele ist das Projekt eine Möglichkeit, wieder regelmäßig unter Menschen zu kommen, Verantwortung zu übernehmen und sich langsam an den Arbeitsalltag heranzutasten. In Sachsen sind nach Schätzungen des Robert-Koch-Instituts schon jetzt mehr Menschen an den Folgen großer Hitze gestorben als im gesamten Vorjahr. Bislang geht das RKI von rund 230 hitzebedingten Todesfällen im Freistaat aus. 2025 waren es etwa 100. Auch für Leipzig zeigt die Entwicklung, wie stark längere Hitzeperioden vor allem ältere und vorerkrankte Menschen belasten können. Da der Sommer noch nicht vorbei ist, könnten die Zahlen weiter steigen. Hitzebedingte Todesfälle werden meist statistisch berechnet, weil Hitze auf Totenscheinen häufig nicht als direkte Ursache genannt wird. Besonders extreme Temperaturen wurden zuletzt Ende Juni gemessen, als eine starke Hitzewelle über Sachsen lag. Die Stadt Leipzig fordert bessere Autobahnanbindungen für den wirtschaftlich wichtigen Nordraum. Konkret spricht sie sich für den Ausbau der Anschlussstelle Leipzig-Nord und den Erhalt der Anschlussstelle Schkeuditz aus. Hintergrund sind Pläne der Autobahn GmbH, beide Verbindungen durch eine neue Anschlussstelle an der Radefelder Allee zu ersetzen. Aus Sicht der Stadt würde das die Region rund um Flughafen, Güterverkehrszentrum und zahlreiche Unternehmen deutlich schwächen. Mehr als 100 Betriebe mit über 20.000 Beschäftigten sind dort auf eine zuverlässige Verkehrsanbindung angewiesen. Leipzig warnt deshalb vor längeren Fahrzeiten, höheren Kosten und möglichen Nachteilen für weitere Ansiedlungen. Die BSG Chemie Leipzig bleibt in der Vorbereitung weiter ungeschlagen. Beim Test gegen Hannover 96-2 setzten sich die Leutscher mit 2:1 durch und feierten damit den dritten Sieg im vierten Vorbereitungsspiel. Anton Bulland und ein Eigentor sorgten für die Leipziger Treffer. Für Ärger sorgte allerdings der kurzfristige Ausschluss der Zuschauer. Das Spiel war ursprünglich öffentlich geplant, wurde dann aber ohne Fans ausgetragen. Sportlich kann Chemie nun mit Selbstvertrauen auf das nächste Highlight blicken. Am Sonntag kommt der erste FC Magdeburg nach Leipzig. Die Fußballerinnen von RB Leipzig verstärken ihre Offensive mit Nike van Dijk. Die 23 Jahre alte Niederländerin kommt von Inter Mailand und unterschreibt in Leipzig einen Vertrag bis 2028. Van Dijk bringt internationale Erfahrung mit und kennt die Bundesliga bereits aus ihrer Leihe zur TSG Hoffenheim. Zuvor spielte die Angreiferin unter anderem in den Niederlanden und in Belgien. Mit dem FC Twente wurde sie 2025 niederländische Meisterin. Bei RB Leipzig soll Van Dijk mit ihrer Schnelligkeit und Beweglichkeit für mehr Torgefahr sorgen.
2: Der Donnerstag in Leipzig zeigte sich heute von seiner freundlichen Sommerseite. Sonne und lockere Wolken wechselten sich im Tagesverlauf immer wieder ab. Dazu blieb es weitgehend trocken. Die Temperaturen stiegen auf angenehme 23 Grad. Ideales Wetter für alle, die den Tag im Freien verbringen konnten. In der kommenden Nacht bleibt es meist klar bis leicht bewölkt. Die Temperaturen gehen auf etwa 13 Grad zurück und sorgen für eine angenehm frische Sommernacht. Morgen am Freitag setzt sich das freundliche Wetter fort. Die Sonne scheint häufig, nur wenige lockere Wolken ziehen über den Himmel. Regen ist kaum ein Thema. Die Temperaturen steigen auf rund 27 Grad. Damit wird es spürbar wärmer und sommerlich. Am Samstag bleibt es freundlich und trocken. Sonne und einige lockere Wolken wechseln sich ab. Insgesamt dominiert aber das sonnige Wetter. Mit Höchstwerten um die 27 Grad bleibt es angenehm warm. Ideale Bedingungen für Ausflüge oder einen taugeeignen Tag im Freien. Der Sonntag legt noch einmal nach. Bei viel Sonnenschein und nur wenigen harmlosen Wolken steigen die Temperaturen auf etwa 29 Grad. Regen ist weiterhin kaum zu erwarten, sodass sich das Wochenende von seiner besten Sommerseite zeigt. Auch der Montag präsentiert sich hochsommerlich. Die Sonne scheint über viele Stunden. Nur vereinzelt ziehen lockere Wolken durch. Mit Höchstwerten von rund 31 Grad wird es der heißeste Tag im Zeitraum. Wer sich draußen aufhält, sollte ausreichend trinken und die intensive Mittagssonne möglichst meiden.
1: Und das war Leipzig aktuell vom heutigen Donnerstag. Ich bedanke mich sehr bei Ihnen und freue mich, wenn Sie auch morgen noch einmal mit dabei sind. Bis dahin finden Sie wie gewohnt alle wichtigen Meldungen aus der Messe statt, sowie alle Berichte aus der heutigen Sendung noch einmal zum Nachschauen und Nachlesen in unserer Mediathek unter www.sachsen-fernsehen.de. Mein Team und ich wünschen Ihnen jetzt noch einen angenehmen Donnerstagabend. Machen Sie es gut und bis morgen.

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Für den Wiederaufbau des Residenzschlosses in Dresden wurden keine Mühen gescheut. Aufgrund der schweren Zerstörungen im Zweiten Weltkrieg konnten auch Dinge rekonstruiert werden, die schon viel früher verloren gegangen waren. Ein Beispiel dafür ist der große Schlosshof. Mit Hilfe einer alten Technik stellten Künstler die Graffiti-Dekorationen wieder her, die einst alle Außenmauern zierten. Noch mehr Aufwand wurde betrieben, um die Fresken am Schlossturm nachzuempfinden, die ursprünglich im 16. Jahrhundert entstanden waren. Sie sind ein Bekenntnis zum evangelischen Glauben und zeigen die Bekehrung des Apostels Paulus, die Anbetung der heiligen drei Könige und den Besuch der Königin von Saba am Hof von König Salomo.

Und jetzt kommt alles anders, als du denkst. 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

0: Herzlich willkommen zum heutigen Regionalmagazin am 4. Juli, also mitten im Sommer. Ich übergebe direkt an die neuesten Meldungen aus der Region. Herzlich willkommen zu den Nachrichten aus dem ehemaligen Muldentalkreis. 20 Jahre Musikförderklassen an der Oberschule Grimma. Die Musikförderklassen an der Oberschule Grimma feiern in diesem Jahr ihr 20-jähriges Bestehen. Seit der Gründung im Jahr 2006 ermöglichen sie Schülerinnen und Schülern, gemeinsam mit der Orchesterschule Grimma und dem Jugendblasorchester verschiedene Instrumente zu erlernen. Das Angebot wurde inzwischen auf die Klassenstufen 7 bis 10 ausgeweitet. Im aktuellen Schuljahr nehmen bereits 74 Schülerinnen und Schüler am musischen Profil teil. Gefeiert wird das Jubiläum am 2. Oktober 2026 mit einem musikalischen Bühnenprogramm in der Turnhalle der Oberschule. Obstbaumschnitt in Schgottitz. Wer den fachgerechten Sommerschnitt von Obstbäumen erlernen oder vorhandene Kenntnisse vertiefen möchte, kann im Juli an mehreren Praxisterminen in Schgottitz teilnehmen. Die Veranstaltungen finden am 11. und 12. Juli sowie am 18. und 19. Juli jeweils ab 9 Uhr am Dorfgemeinschaftshaus statt. Unter Anleitung von Dieter Figura lernen die Teilnehmer den richtigen Schnitt von Obstbäumen direkt in der Praxis. Ziel ist es, die Pflege der kommunalen Streuobstwiesen zu verbessern und langfristig zum Erhalt der wertvollen Obstbaumbestände beizutragen. Das benötigte Werkzeug wird gestellt. Eigenes Werkzeug kann ebenfalls genutzt werden. Die Teilnahme richtet sich sowohl an erfahrene Obstbaumpfleger als auch an Interessierte, die ihre Kenntnisse erweitern möchten.
1: Wurzen Kornhain. Die B6 wird im Bereich der Bahnbrücke bei

0: Kornheim zeitweise einseitig gesperrt. Grund dafür sind Instandsetzungsarbeiten am Stahlbeton des Durchlasses. Eine Umleitung ist nicht geplant. Der Verkehr auf einem Fahrstreifen wird durch eine Ampelanlage geregelt. Die Instandsetzungsmaßnahme kostet rund 25.000 Euro und wird aus Bundesmitteln finanziert. Bis 8. Juli sollen die Bauarbeiten voraussichtlich abgeschlossen sein.
1: Sommer, Sand und Sport. Der Bonner City Beach feiert in diesem Jahr sein 10-jähriges Bestehen. Vom 27. Juni bis 4. Juli dieses Jahres verwandelt sich das Gelände am Breiten Teich wieder in eine große Beach-Arena mit Sportturnieren, Familienprogramm und Partys. Anlässlich des 775. Stadtjubiläums wurde das Programm um ein neues 2-gegen-2 Beachvolleyballturnier unter dem Motto 775 Jahre Borna, wir feiern im Sand erweitert. Auch ein Skatturnier sowie Fußballtennis, eine Ladies Night und vieles mehr stehen in diesem Jahr auf dem Programm. Den Abschluss bildet wie in jedem Jahr die Malle-Party am Sonntag ab 20 Uhr. Der Bonner City Beach zählt seit Jahren zu den festen Sommerhöhepunkten in der Stadt. Informationen zum Programm und zur Anmeldung gibt es unter www.bonnercitybeach.de. 11 neue Georanger für das Geopark Porphyrland ausgezeichnet. Der nationale Geopark Porphyrland hat 11 neue Georanger zertifiziert. Die Absolventinnen und Absolventen erhielten ihre Urkunden bei einer Feierstunde in der Rathausgalerie Grimma. Ein weiterer zertifizierter Natur- und Landschaftsführer verstärkt künftig den Geopark Sachsens Mitte. Seit November 2025 hatten sich die Teilnehmer in einer mehrmonatigen Ausbildung auf ihre Aufgaben vorbereitet. Neben geologischem Fachwissen standen auch die Geschichte und Kultur der Region im Mittelpunkt. Organisiert wurde der Lehrgang von der Sächsischen Landesstiftung Natur und Umwelt gemeinsam mit den Geoparks. Künftig begleiten die neuen Georanger Besucher durch den Geopark und vermitteln Wissenswertes über die Entstehung der Landschaft sowie die Besonderheiten der Region. Besucherrekorde in den Freibädern der Region. Das heiße Sommerwochenende hat den Freibädern in der Region einen außergewöhnlichen Besucheransturm beschert. Im Waldbad Colditz, im Freibad Geithain und im Muldentalbad Kleinboden wurden neue Rekordzahlen erreicht. Den größten Andrang verzeichnete das Waldbad Colditz. Dort kamen am Samstag rund 1.400 und am Sonntag rund 1.170 Badegäste. Auch das Muldentalbad Kleinboden überschritt am Sonntag mit ca. 1.000 Besuchern erstmals die Marke von 1.000 Gästen an einem Tag. Im Freibad Geithain wurden am Wochenende täglich über 800 Besucher gezählt. Trotz Lufttemperaturen von nahezu 40 Grad und Wassertemperaturen von fast 30 Grad verlief das Wochenende aus Sicht der Betreiber erfreulich.

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0: Ein wesentlicher Partner ist in Krimma das Technische Hilfswerk und das schon bereits seit 30 Jahren. Das Jubiläum wurde jetzt mit einem Tag der offenen Tür gefeiert, mit Einblicken in die Arbeit des THWs, vielen Gästen und einem klaren Blick in die Zukunft.
1: Einer für alle, alle für dich. So lautet das Motto beim THW-Ortsverband Grimma und das bereits seit 30 Jahren. Am 19. November 1996 wurde der Kreisverband gegründet. 3 Jahrzehnte später wurde auf dem Gelände an der Hengstbergstraße die Arbeit, die Angebote, das Wirken und das Miteinander zelebriert. Der Ortsbeauftragte Peter Sturhaupt blickt gern auf die vergangenen Jahre zurück.
2: 30 Jahre THW Grimma, das ist natürlich eine enorme Zeit. Ja, von 1996 bis 2026. Das ist für mich, auch der jetzt noch erst seit 2013 hier im THW bei Grimma ist, natürlich trotzdem eine enorme Zeit. Und ich muss sagen, diese, selbst wenn ich jetzt zurückblicke, seit 2013 hat das THW sich enorm entwickelt. Wenn wir an die Anfänge dachten, da waren wir damals 35 Leute hier im Ortsverband. So, heute sind wir 111 Leute. Das ist eine kleine Steigerung, denke ich. Aber wenn wir daran denken, mit den Herausforderungen, die wir im THW jetzt auch in den nächsten Jahren zu tun haben, da kann man gar nicht genug Personal haben, gerade im Ehrenamt.
1: Neben dem Tag der offenen Tür, bei dem Groß und Klein das THW in all seinen Facetten hautnah erleben konnten, weisen die Geschenke noch auf den Festakt am Vormittag hin. Peter Sturhaupt zeigte sich von der großen Resonanz bei Partnern und Organisationen sichtlich gerührt. Zudem zeigten mit einem Besuch auch Vertreter höherer politischer Ebenen ihre Wertschätzung.
2: Ich habe mich sehr gefreut, dass wir auch 2 Staatsminister begrüßen durften heute hier. Einmal die Frau Dr. Genderlein als Staatsministerin für Sport und Ehrenamt der Bundesregierung und natürlich auch den Staatsminister des sächsischen Inneren, den Herrn Schuster. Denn das ist keine Selbstverständlichkeit, dass wir Staatsminister auf dieser Ebene, das muss ich immer dazu sagen, ja, auf der regionalen Ebene zu Gast haben.
1: Das THW ist eine an den Bund gegliederte, ehrenamtlich getragene Zivil- und Katastrophenschutzorganisation. Neben einem Rück- und Ausblick sowie Glückwünschen wurden an dem Tag auch kritische Töne laut. Der Umfang im Bereich Zivilschutz und Resilienz wird bedeutsamer.
2: Denn wir müssen uns ja ganz ehrlich sagen, für uns ist das ja natürlich unsere ordinäre Aufgabe, Zivilschutz. Das steht ja auch im Gesetz. Und wir müssen uns ja jetzt erstmal wieder mit diesem Thema anfreunden, weil, das muss man auch ganz offen und ehrlich sagen an der Stelle, und die Kritik muss einfach auch gehört werden, dass wir Zivilschutz als Thema einfach vernachlässigt haben. Und jetzt müssen wir damit wieder anfangen. Aber wir sind gut hier in Grimma, wir kennen die Themen, wir haben auch enge Verbindungen zur Bundeswehr, sodass wir uns auch gar nicht jetzt davor scheuen, dieses Thema anzugreifen. Und unsere Partnerinnen und Partner wissen genau ebenfalls um dieses Thema und wir sind gut vorbereitet.
1: Der Austausch unter den Hilfseinheiten funktioniere gut, was auch die Präsentationen am Tag der offenen Tür zeigen.

0: Zeiten. Das THW hat nicht nur hier am Standort Grimma einiges vor.
1: Das THW hat sich zur Aufgabe gemacht, seine Personalstärke hochzufahren, zu verdoppeln. Man spricht also hier von diesem sogenannten Plus 100%. Und das ist natürlich für uns hier in Grimma eine Herausforderung, weil bei Betrachtung der Liegenschaft wird das natürlich kritisch, das muss man so offen sagen. Aber das THW hat Gott sei Dank dank diesem Haushaltsbeschluss ja die Möglichkeit zum Bauen. Und dann können wir vielleicht auch zukunftsorientiert das gleich mit einfließen lassen, dass wir eben mehr Personal in Zukunft haben werden. Und die Zielmarge ist hier in Grimma 200 Personen.
0: Dafür möchte der Ortsverband vermehrt in Öffentlichkeitsarbeit investieren, sich vielseitiger präsentieren und auch an Schulen wirksam werden. Ehrenamt zu gewinnen und aus Zuschauern eine gemeinsame Crew zu machen, wie es auch in der eigenen Hymne heißt, bleibt eine herausfordernde Aufgabe, der man sich hier und auch am künftigen Standort gern stellt. Ende des vergangenen Jahres hat der Haushaltsausschuss des Deutschen Bundestages die für den Neubau notwendigen Mittel in Höhe von 15 Millionen Euro freigegeben. Was wiederum auch für die Stadt Grimma ein positives Zeichen ist, die eine enge und erfolgreiche Kooperation mit dem THW pflegen. Oberbürgermeister Tino Kiesisch freut sich, dass durch die Investition nicht nur ein moderner Standort für die Anforderungen des THW entwickelt werden kann, sondern sich damit auch Logistik und Einsatzkapazitäten verbessern können. Dafür macht die Stadt in ihren Handlungsmöglichkeiten den Weg gern frei.
2: Wir haben beispielsweise ein Baugrundstück zurückgehalten, was extra für das THW für den Neubau möglich ist. Und wir freuen uns insbesondere, dass das, so wie es jetzt klingt, kurzfristig losgehen kann. Wir unterstützen das natürlich maßgeblich, insbesondere auch beim Baugenehmigungsprozess. Und die Kameradinnen und Kameraden brauchen das wirklich, weil sie auch gewachsen sind am Standort mit Fahrzeugen und mit allem Equipment, was sie haben. Und ich denke, sie sind gut dabei, wenn sie dann neu gebaut haben, den Standort auch weiter fachspezifisch zu entwickeln. Und alles, was wir tun können, machen wir natürlich. Und die Finanzierung des Bundes ist nun zumindest für das Projekt auch sichergestellt.
0: Damit kann das THW noch effektiver als Rädchen im Getriebe des Katastrophenschutzes des Landkreises wirken, wo es nicht nur laut Landrat Henrik Reichen einen wichtigen Stellenwert einnimmt.
3: Die Strukturen, die man auf der Landkreisebene für den Katastrophenschutz braucht, sind viele und die müssen gut ineinander greifen. Da ist das THW ein wichtiger Baustein. Die haben sehr gute Kompetenzen, wenn es um logistische Fragen, um Beleuchtung, wenn es um Versorgung geht, auch hier in Grimma. Und diese wichtigen Bausteine gilt es immer zusammenzubringen mit denen, die auf der kommunalen Ebene sind, die Feuerwehren, die freiwilligen Feuerwehren in der Regel, die Katastrophenschutzhelfer aus den DRK-Ortsverbänden und auch, das gerät manchmal in Vergessenheit, ist aber unheimlich wichtig, die Kriseninterventionsstruktur von der Diakonie. Das ist im Grunde das Setting an Katastrophenschutzhelfern, die bei vielen Fragen zum Einsatz kommen, bei vielen Krisenlagen zum Einsatz kommen und die aber sich kennen müssen und das natürlich gut beüben müssen, dass die Kameraden sich untereinander kennen und auch auf sich verlassen können im Einsatzfalle.
0: Die Gemeinschaft wurde zum 30. Jubiläum des Ortsverbandes gut gefördert und die Nachwuchswerbung zeigte hier bereits ihre ersten Erfolge.
4: Wie lassen sich historische Gebäude erhalten und gleichzeitig fit für die Zukunft machen? Mit dieser Frage beschäftigten sich Fachleute aus mehreren europäischen Ländern bei einer großen Denkmalpflegertagung in Sachsen. Ein besonderer Ort für den Austausch war dabei das Schloss Hubertusburg in Wermsdorf. Selbst ein eindrucksvolles Beispiel für die Chancen und Herausforderungen moderner Denkmalpflege.
0: Am Abend des 9. Juni empfing Staatsministerin Regina Kraushaar auf Schloss Hubertusburg in Wermsdorf die Gäste der Jahrestagung der Vereinigung der Denkmalfachämter in den Ländern. In Leipzig war Sachsen in diesem Jahr vom 8. bis 10. Juni Gastgeber für die Jahrestagung der VDL. Diese stand unter dem Motto Umbrüche, Transformationen in Stadt und Land, Herausforderungen für die Denkmalpflege. 420 Expertinnen und Experten aus Deutschland, Österreich, der Schweiz und Polen diskutierten hier über die Zukunft baukulturellen Erbes.
5: Herzlich willkommen im Freistaat Sachsen, herzlich willkommen auf Schloss Hubertusburg. Es gibt Orte, die sprechen, noch bevor man ein Wort sagt. Schloss Hubertusburg ist so ein Ort. Wer hier steht, und ich denke, Sie werden mir alle zustimmen, der spürt, dieses Schloss ist mehr als ein Bauwerk. Es ist ein Geschichtsbuch aus Stein.
0: Und die Ministerin blätterte für die Anwesenden in diesem Buch.
5: Hubertusburg hat dazu einige beeindruckende Kapitel zu erzählen. Einst höfische Residenz, dann geplündert durch preußische Truppen im Siebenjährigen Krieg als Vergeltungsmaßnahme. Warum Vergeltungsmaßnahme? Die sächsischen Truppen hatten zusammen mit dem österreichischen und anderen verbündeten Heeren 1760 Schloss Charlottenburg verwüstet. Hubertusburg war aber auch Ort des Friedensschlusses von 1763 und zugleich ist es das Symbol für das Ende des augusteischen Zeitalters. Später Militärmagazin, Lazarett, soziale Einrichtung, Landeskrankenhaus für psychisch Kranke. Und 1990 erneut die Frage, was wird aus einem solchen Ort, wenn man übereinkommt, dass die bisherige, damalige Nutzung ein Landeskrankenhaus nicht mehr trägt. Hubertusburg zeigt, Denkmale bleiben nicht außerhalb der Zeit stehen. Sie gehen gewissermaßen durch die Zeit hindurch, sie verändern sich, tragen neue Aufgaben und gewinnen andere Bedeutungen.
0: Das Schloss Hubertusburg selbst ist zu großen Teilen ungenutzt. Es zeigt seit 2013 in unregelmäßigen Abständen Ausstellungen der staatlichen Kunstsammlung in Dresden. Der Verein Freundeskreis Schloss Hubertusburg setzt sich aktiv für die Förderung, Erhaltung und Wiederbelebung ein. Das Schloss scheint sinnbildlich für Denkmalpflege heute zu stehen.
5: Hubertusburg zeigt, Denkmale bleiben nicht außerhalb der Zeit stehen. Sie gehen gewissermaßen durch die Zeit hindurch. Sie verändern sich, tragen neue Aufgaben und gewinnen andere Bedeutungen. Für die Denkmalpflege ist das eine besondere Aufgabe, vielleicht auch eine besondere Herausforderung. Sie bewahrt eben nicht nur schöne Fassaden. Sie erkennt, erforscht und vermittelt das Schützenswerte. Sie hält aus, dass ein Denkmal nicht immer sofort eine einfache Antwort gibt. Und sie begleitet historische Substanz auf ihrem Weg durch die Zeit und am besten natürlich auch in die Zukunft.
0: Um ihre Zukunft selbst sorgt sich die Denkmalpflege in Sachsen. Denn die sächsische Staatsregierung hat Veränderungen angekündigt.
5: Die Denkmalpflege, und damit komme ich auch fast zum Schluss, steht derzeit nicht nur fachlich, sondern auch strukturell im Mittelpunkt vieler Diskussionen. Und ich habe mir sagen lassen, und das wird mir ja heute auch noch übergeben werden, eben nicht nur in Sachsen, sondern in ganz Deutschland. Das zeigt, finde ich, vor allem eines, welchen hohen Stellenwert unser kulturelles Erbe und seine Bewahrung in Sachsen haben. Die meisten von Ihnen werden es wissen, die Staatsregierung hat die Zusammenführung des Landesamtes für Denkmalpflege und des Landesamtes für Archäologie unter dem Dach der Landesdirektion beschlossen.
0: Mahnende Worte dazu, basierend auf Erfahrungen, kamen vom Vorsitzenden der VDL.
6: Evaluieren Sie sorgsam die Reformprozesse in den anderen Bundesländern. Und Frau Kauser, ich gehe jetzt schon davon aus, dass Sie nicht die Fehler, die andere schon gemacht haben, wiederholen werden. Beziehen Sie Ihr Landesamt für Denkmalpflege mit den vielen Fachleuten wertschätzend in den Prozess mit ein. Hören Sie die vielen Ideen und Vorschläge, die es auch in der Mitarbeiterschaft gibt. Es lohnt sich. Und hier darf ich aus eigener Erfahrung mal sagen, wir sind in Brandenburg vereinigt worden, die Landesarchäologie und die Bau- und Kunstdenkmalpflege des Landes Brandenburg. Das war 1998 und es war eine etwas schüttere Kommunikation bei diesem Prozess. Und das hatte zur Folge, dass wir jetzt diesen Prozess irgendwann, dass wir wirklich mental auch zusammen sind, jetzt irgendwann auch abschließen können, ein bisschen spät.
0: Drachenberg plädierte für die Kommunikation mit den Fachämtern auf Augenhöhe. Die VDL verabschiedete dazu die Leipziger Erklärung Mehrwert Denkmalpflege, Mehrwert für die Zukunft. Und sendete damit ein deutliches Signal an Politik und Gesellschaft. In ihrer Erklärung sprechen sich die Denkmalfachämter der Länder ausdrücklich für eine wissenschaftlich fundierte und gesellschaftlich verantwortliche Denkmalpflege aus.
6: Und eine Strukturreform, da bin ich mir sicher, dass wir uns einig sind, kann nur gelingen, wenn sie mit den Fachleuten in der Denkmalpflege auf Augenhöhe auch entwickelt wird. Denkmalpflege ist mehr wert als Tagespolitik. Denkmalpflege ist einer der Faktoren für die Qualität unserer Zukunft, für die Demokratie in unserer Gesellschaft. Und das darf ich hier auch, das sage ich sehr gerne, sagen, das Sächsische Landesamt für Denkmalpflege hat in Deutschland eine hohe Kompetenz, nicht nur in allen Fragen der Nachhaltigkeit und Umbaukultur. Sie werden dafür von uns allen bewundert. Und stärken Sie und nutzen Sie diese Kompetenzen. Wir als Vereinigung der Denkmalfachämter in den Ländern wünschen Ihnen für diesen Reformprozess viel, viel Erfolg. Frau Krauser, ich überreiche Ihnen jetzt hier die Leipziger Erklärung. Bitte.
0: Die Ministerin wollte das so nicht stehen lassen.
5: Würde ich die Denkmalpflege zerschlagen wollen, hätte ich diesen Beschluss niemals, niemals gefasst. Mit den anderen Mitgliedern der Staatsregierung. Und ich habe das gestern Abend im Denkmalrat auch nochmal gesagt. Der Prozess wird natürlich nur dann gelingen, wenn wir miteinander im Gespräch bleiben. Der Prozess wird nur gelingen, wenn die beiden Behördenleitungen mitmachen. Und der Prozess wird nur gelingen, wenn wir uns zum Vorsatz machen, dass es besser wird, dass das, was wir tun, einen Sinn hat. Und dafür stehe ich mit meiner Person. Vielen Dank.
0: Damit öffneten sich die Türen des Hauses für Kulinarik, fachlich fundierte Gespräche und Führungen durch das Schloss, das den Namen des Schutzpatrons der Jagd trägt. Die Führung erlaubte einen Blick auf das Modell des einstmals größten Landschlosses Europas. Natürlich auch in den Ovalsaal. Der Prunksaal mit dem Stuckmarmor an der Decke und seinen 2010 erneuerten Spiegeln wird unter anderem für Konzerte genutzt. Weiter ging es in die Königsloge mit Blick in die Schlosskapelle. Auch hier gab es eine Führung. Die katholische Schlosskapelle reicht über 3 Stockwerke und nimmt die linke Hälfte des Hauptflügels im Schloss ein. Die barocke Kirche mit ihren Schmuckornamenten wurde im künstlichen Stuckmarmor ausgeführt. Über der Nische mit dem Altar steht die Orgel. Das Deckengemälde von Johann Baptist Krone zeigt die Hubertussage. Die Schlossgebäude umringen den viereckigen Innenhof. Dieser, der Garten und die Besichtigung der Außenanlage waren Teil der nächsten Führung. Die Besucher konnten mehrere Führungen miterleben, bevor es wieder zurück nach Leipzig ging.
4: Im Ortsteil von Krimma in Nimschen, genauer gesagt im Kloster Nimschen, läuft derzeit das Firebirds Festival. Ein großes Projekt, ein großes Festival und wir waren bei den Vorbereitungen dabei.
0: Das Gelände des Kloster Nimschen rüstet sich für 3 Tage voller Rock'n'Roll. Vom 3. bis 5. Juli verwandelt sich das Areal erneut in ein Paradies für Fans der 50er Jahre. Die ersten Fans der schwungvollen Musik und des guten Geschmacks reisen bereits an. Denn schon am Donnerstagabend wird in die Festtage musikalisch hineingefeiert. Die Firebirds selbst sind bereit und freuen sich auf die 14. Auflage des beliebten Festivals.
7: Das Firebirds Festival ist der schönste 50s Weekender in Deutschland, nebenbei auch der größte. Und wir haben ein Wochenende voller 50er Jahre Kultur mit alten Autos, Mode, Musik, Tanz und ganz vielen toll gestylten Menschen.
0: Gut gerüstet zeigen sich die Organisatoren auf dem Gelände wortwörtlich. 2,5 Tonnen schwer ist diese Spezialbrücke. Ein Azubi-Projekt der Gemeinhards Service GmbH. Geschäftsführer Ingolf Stuber und Ausbilder Markus Muschke zeigen sich mit dem Ergebnis ihrer Auszubildenden, die sich gerade in der Schule befinden, zufrieden.
8: Sie haben diese Treppe mit aufgebaut, zusammen mit einem Ausbilder. Und der Fall war sogar etwas spezieller. Das war ein Auszubildender im ersten Lehrjahr. Und eigentlich ist, sag ich mal, eine Konstruktion erst im zweiten bzw. Anfang drittes Lehrjahr erst dran. Aber sie haben die Herausforderungen gut gemeistert und konnten schon Erfahrungen sammeln, die eigentlich später dran kommen.
0: 4 Meter wurden hier überwunden, um den Hochwasserschutzwall zu überbrücken. Die Gäste auf dem anliegenden Campingplatz können dadurch sicher und mit einer kurzen Wegstrecke zum Festivalgelände gelangen. Eine Aufgabe wie geschaffen für die Auszubildendenkolonne des erst kürzlich mit dem Ludwig-Erhard-Preis in Silber prämierten Unternehmen. Diese Auszeichnung würdigt zum einen Spitzenleistungen im Wettbewerb sowie eine herausragende Unternehmensführung. Deutschlandweit erhielten nur 12 Unternehmen

0: Nehmen diese begehrte Würdigung. Das Roßweiner Unternehmen wird von Dirk Eckhardt und Ingolf Stuber geführt, die sich geehrt fühlen.
1: Da wurden alle Bereiche im Unternehmen wirklich bis auf feinste, bis aufs kleinste Detail auseinandergenommen. Und da wurden geschaut, wie sind die Prozesse dahinter. Und ich sag mal, wir sind mega stolz, dass wir eine exzellente Auszeichnung bekommen haben.
0: Das Unternehmen zeichnet vor allem die Werte aus, die nicht nur gesagt, sondern auch gelebt werden. Zudem gehen sie innovativ voran.
1: Wir sind schon sehr lange digital unterwegs und jetzt auch nicht nur digital, sondern auch mit der KI. Wir nutzen zum Beispiel die KI für Gefährdungsbeurteilung. Das haben wir auch im Zusammenhang mit der BG Bau abgestimmt, dass wir die KI damit nutzen dürfen. Und das ist das, was bei uns das i-Tüpfelchen obendrauf ist, dass wir wirklich sehr innovativ sind.
0: Die Ausbildung nimmt innerhalb des Unternehmens einen hohen Stellenwert ein.
2: Also wir haben ja festgestellt, Fachkräfte kriegt man nicht mehr auf dem freien Markt. Dann haben wir uns halt überlegt, na, wie kriegt man sonst Fachkräfte, indem man sie selber ausbildet. Und mittlerweile sind wir in einem Stand, wo wir sagen, wir bilden über den Bedarf aus und wollen dadurch auch die Branche stärken.
0: Die erfolgreichen Ergebnisse sieht man unter anderem an Beispielen wie hier. 10 Auszubildende beschäftigt das Unternehmen aktuell nicht nur im Bereich des Gerüstbaus. Da das Interesse die Kapazitäten mittlerweile übersteigt, soll auch in diesem Bereich nachgerüstet werden. Nachwuchsförderung leistet das Unternehmen nicht nur innerhalb der Ausbildung. Mit jährlichen Sommerfesten, bei denen Nachwuchsbands Auftrittsmöglichkeiten erhalten, wird der Wohlfühlfaktor gleich mitgegeben.
1: Unser Song-Contest, den haben wir ins Leben gerufen, weil wir gerade auch die jungen Leute bei uns haben wollen. Ne? Und die kommen jetzt seit 3 Jahren, haben wir die jetzt bei uns auf dem Gelände. Dieses Jahr war es 3. Jahr und nächstes Jahr gibt es das 4. Mal.
0: Junge Leute kommen durch Events und so engagiert sich die Gemeinhardt Service GmbH auch in vielseitigen Bereichen. Und wer weiß, vielleicht ergibt sich musikalisch für die kommenden Sommerfeste auch etwas durch diese Kooperation hier im Grimma Ortsteil Nimschen. Für das Festival sind alle Beteiligten bestens gerüstet.
3: Wir haben wunderschönes Wetter, es ist alles angerichtet, die Gäste freuen sich, hier reisen gerade ganz viele Camper an und ja, es wird ein perfektes Wochenende.
0: The Firebirds Gründungsmitglied und Bassist Konrad Schöpe ist bereit, die Camper auch und damit ist der Weg bereitet für die kommenden Tage voller Rock'n'Roll.
4: Störche gelten in unserer Welt als Glücksbringer und stehen sinnbildlich für neuen Nachwuchs. Doch in Seifertshain und im nächsten Beitrag sorgt in diesem Jahr nicht der Nachwuchs der Menschen, sondern der Nachwuchs der Störche für großes Aufsehen. So viele Jungvögel wie selten zuvor sind dort in einem einzigen Nest geschlüpft.
5: Schaulustige am Gartenzaun in Seifertshain. Denn an diesem 22. Juni wurden 6 Jungstörche auf dem Schornstein dieses Hauses beringt. Die hohe Anzahl in einem Nest ist etwas ganz Besonderes und wird nur selten beobachtet.
6: Das ist meines Wissens die allererst und einzige bekannte, bisher erfolgreiche, die überhaupt anhand der Daten, die ich habe, von 1950 an bekannt ist. Und deswegen hat sich der Beringer Bernd Häufter sofort bereit erklärt, sofort nach dem Urlaub hierher zu kommen und das mit Hilfe unserer guten Helfer Uli Seidel, den Dachdecker, und den Erik, der die Hebebühne zur Verfügung stellt, dass wir das auch machen können.
5: Durch das Beringen wird jeder individuelle Vogel identifizierbar gemacht. Auf diese Art und Weise können zum Beispiel Zugwege und Alter der Störche verfolgt werden. Damit es keine Doppelungen gibt, werden in Deutschland die Buchstaben-Zahlen-Kombinationen von 3 Vogelwarten eindeutig vergeben. In diesem Fall von der Vogelwarte Hiddensee.
6: In anderen Ländern gibt es manchmal nur eine und die sind untereinander auch verbunden. Also wenn wir zum Beispiel einen französischen Storch ablesen, melden wir das an unsere Zentrale und die erfahren dann von den anderen Zentralen, wo der Herr ist. Und dann kriegen wir auch dann die entsprechenden Daten. Wir haben also im Bezirk Leipzig dieses Jahr 166 Nester besetzt. Das ist also schon wieder eine Steigerung von 6 Paaren zum Vorjahr.
5: Zum Beringen wird zunächst eine Decke über das Nest gebreitet, um Stress bei den Tieren zu vermeiden. Dann werden die Vögel einzeln beringt. Ein leichter Aluminiumring mit eingeprägter Identifikationsnummer wird am linken Bein über dem Fuß befestigt. Ein größerer Ring aus Plastik am rechten Oberschenkel. Dieser hat eine entsprechend große Beschriftung, die mit dem Fernglas oder Fotoapparat auch aus der Entfernung abgelesen werden kann.
6: Anhand des Zahlencodes, das sind meistens hier, sind es fünfstellige Zahlen,

0: Ein Code, zwei Buchstaben, drei Ziffern. Können wir sozusagen identifizieren, wo der Vogel her ist, wie alt er ist und wo er schon war. Und man kann auch feststellen, dass die Vögel eben gerade in den ersten Jahren immer wieder wechseln auch, ne? Also die Standorte wechseln. Und also wir haben zum Beispiel einen Radolf-Zeller-Storch, der aus Karlsruhe da unten stammt. Der hat schon an 6 verschiedenen Standorten gebrütet. Der ist also schon 12 Jahre bei uns im Gebiet. Und das ist natürlich dann interessant. Es gibt aber auch Vögel, die versuchen immer wieder auf ihr Nest zu kommen und brüten da auch.
1: Die außerordentliche Brut von diesen 6 Tieren mag vielleicht auch ein gutes Zeichen für viel Nachwuchs unter den Bewohnern der Gemeinde Großpösner sein, zu der Seifertshain gehört. Der Erweiterungsbau der Grundschule und der aktuelle Neubau einer Gemeinschaftsschule wären dann eine fast schon prophetische Entscheidung gewesen.
2: Pilgern, Austausch und regionale Entwicklung. Beim Format Lieder und Leute in Trebsen kamen diese Themen zusammen. Bei einem gemeinsamen Abendpilgern erfuhren die Teilnehmerinnen und Teilnehmer mehr über das Projekt der Pilgerkirche zum Judithstein und konnten die Ideen dahinter direkt selbst erleben. Meine Kollegin Astrid Sonntag war für Sie dabei.
3: Ein freundlicher Blick erfreut das Herz und eine gute Nachricht gibt neue Kraft. Mit diesem Impuls aus der Bibel startete die Veranstaltung Lieder und Kirche als Teil des Formates Lieder und Leute. Den freundlichen Blick gab es am Abend des 16. Juni passend zum Abendpilgern von allen Seiten. Die gute Nachricht war der Austausch unter den Beteiligten. Zum Pilgern, zu Lieder, zu Vereinsaktionen und Projekten sowie bisher umgesetzten Liederfördermaßnahmen. Kirchgemeinden zählen seit vielen Jahren als verlässlicher Partner in der Liederregion Leipziger Muldenland. Neben schon verschiedenen umgesetzten Maßnahmen konnte hier in Trebsen das Projektmanagement der Pilgerkirche zum Judithstein umgesetzt werden. Ziel dabei ist es, zu vernetzen und Menschen Raum zum Innehalten zu bieten. An diesem Abend erfuhren die Teilnehmenden mehr über den Judithstein aus dem 12. Jahrhundert, der die Grundlage für das Projekt bildet, bevor es auf eine kurze Pilgerroute durch Trebsen ging. Mit dem Pilgersegen im Gepäck führte der Weg durch den Schlosspark. Mit allen Sinnen galt es, diesen zu genießen und zu erleben. Auf diese Weise konnten die Pilger sowie am Austausch Interessierten direkt praktisch mehr über das Projekt erfahren sowie Impulse mitnehmen. Im Oktober 2025 startete das Projekt und entwickelte sich seitdem mit verschiedensten Aktivitäten weiter. Synergien sind entstanden, woraus weitere Projekte folgten. Für die Teilnehmenden hier war es wohl nicht das letzte Abendpilgern. Die zertifizierten Pilgerbegleiterinnen Heike Heinze und Birgit Silberbach laden am 1.7. zum Abendpilgern rund um das Schloss Püschau oder am 19.8. in den Kolditzer Tiergarten.
2: Lesen öffnet vor allem im jungen Alter Welten. Und gemeinsam macht es noch viel mehr Freude. Im Rahmen der Aktionswoche Auf die Plätze, fertig Buch wurde der Schwanenteichpark in Krimma für einen Nachmittag zur gemütlichen Leseinsel. Ehrenamtliche, Eltern und Kinder kamen zusammen, um Geschichten zu entdecken, Fantasien lebendig werden zu lassen und Bücher zu lesen.
4: Die Woche vom 15. bis zum 21. Juni war keine gewöhnliche. Eine Aktionswoche unter dem Motto Auf die Plätze, fertig Buch wartete auf Kinder in Deutschland, Luxemburg, Österreich und der Schweiz.
5: Es haben Menschen aus der Buchbranche sich dazu entschieden, eine Aktion zu starten zur Leseförderung, die ja für alle erreichbar ist. Und dann dachten sie sich, das wäre schön, auf Spielplätze zu gehen und vorzulesen. Und ich habe davon mitbekommen und habe Leute gefragt, ob die mitmachen wollen, wie den Verein oder morgen dann die Jugendlichen der Theaterwerkstatt und Junggemeinde in Krimma.
4: Ab Donnerstag beteiligten sich auch Ehrenamtliche aus der Stadt Krimma. Auch dort wurde dem Aufruf der landesübergreifenden Leseförderungsaktion gefolgt. Auf dem Spielplatz am Schwanenteichpark wurden Decken ausgebreitet, Snacks verteilt und Geschichten vorgelesen. Auf die Spielplatz-Vorlesewoche aufmerksam werden konnte man über unterschiedliche Wege, etwa über Plakate oder auch diverse Social-Media-Beiträge.
5: Genau, wir hatten die Social-Media-Kampagne gesehen und da gab es eine Website, da konnte man sich auf eine Karte eintragen. Da wird dann angezeigt, wo das überall stattfindet. Bis gestern waren wir auch noch die Einzigen, die in Sachsen was initiiert haben.
4: Beim Vorlesenachmittag lasen nicht nur die Erwachsenen den Kindern vor. Auch andersherum scheuten sich die Kinder nicht, laut vorzulesen und den Spielplatz mit Geschichten eine fantasievolle Atmosphäre zu geben.
5: Und es ist wirklich sehr wichtig, dass Kindern vorgelesen wird. Und es findet kaum noch Platz bei uns in der Gesellschaft fürs Vorlesen. Ich möchte dafür niemanden verantwortlich machen oder mit dem Finger zeigen. Aber es ist Fakt, dass Vorlesen Fantasie fördert, die Kreativität. Und dass es wichtig ist, dass Kinder Geschichten hören. Und nur wenn sie Geschichten hören, können sie auch selber Geschichten entwickeln. Und das stärkt natürlich auch die Resilienz der Kinder.
4: Auch auf die Bilder in den Büchern wurde intensiv eingegangen. Denn bei den mitgebrachten Werken handelt es sich um besondere.
5: Genau, die Bücher, die heute vorgeworden sind, sind von den Buchkindern. Die treffen sich jeden Donnerstag im Stadtgut und schreiben ihre eigenen Bücher mit Hilfe von Erwachsenen. Und mit Linolschnitt machen sie ihre Bilder und am Ende wird das Buch selber gebunden.
4: Der Donnerstagnachmittag hier in Grimma stellte, wie von Kindern und Eltern zu hören war, einen gelungenen Beitrag zur Aktionswoche Auf die Plätze fertig Buch dar. Auch die Kinder, welche nicht speziell der Aktion gefolgt waren, sondern auf dem Spielplatz tobten, konnten beim Lesen zuhören. Jeder war willkommen und so entstand eine kreative Leseinsel auf dem Spielplatz am Schwanenteich in ganz Deutschland und darüber hinaus.
2: In Großbadau, einem Ortsteil von Grimma, gab es jetzt gleich doppelten Grund zum Feiern. Das Dorfgemeinschaftshaus Die Weintraube blickt auf 20 Jahre seit seiner Wiedereröffnung zurück. Und der Heimatverein besteht bereits seit 10 Jahren. Gemeinsam wurde auf das Erreichte zurückgeblickt mit Erinnerungen, Musik und einem bunten Festprogramm.
4: Großbadau glänzt nicht nur damit, dass die Gemeinde älter ist als die Stadt Grimma, sondern auch damit, dass das gemeinschaftliche Wirken gut funktioniert. Und das nicht erst seit ein paar Jahren, sondern schon seit Jahrzehnten. Anders ist es nicht zu erklären, wie in der ländlichen Region so viel bewegt wurde. Die Weintraube, das Dorfgemeinschaftshaus gegenüber dem Zollhaus, war am 20. Juni der Ort des Feierns. Nach und nach kamen die Gäste aus Großbadau und zum Teil aus umliegenden Gemeinden. Der Saal füllte sich mit Besuchern. Unter diesen war auch Grimmas Oberbürgermeister Tino Kiesig. Schnell war da und dort ein Gesprächsfaden gefunden und auf der Bühne gingen die Vorbereitungen für die Feier zu Ende. Und dann war es soweit. Anita Wittig eröffnete das einstündige, kurzweilige Programm. Steffen Knoll, stellvertretender Vorsitzender des Heimatvereins, begrüßte die Gäste und natürlich auch den Oberbürgermeister von Grimma. Der ließ nicht nur eine Flasche Sekt springen, sondern auch eine kleine Unterstützung zum Verein. Und wenn wir schon 20 Jahre Wiedereröffnung der Weintraube begehen, so ließ Andreas Wittig als erster Redner in kurzen Abschnitten die lange Geschichte der Weintraube bis zu ihrer Schließung in den 1990er Jahren Revue passieren. Nach viel Engagement und Eigenleistung sowie Unterstützung von der Stadt Grimma konnte die Weintraube im Jahr 2006 als Dorfgemeinschaftshaus im neuen Glanz erstrahlen. Steffen Knoll gab dann einen Abriss der Entwicklung des Heimatvereins Großbadau.
6: Der Verein machte weiter und mit ihm die Idee, Gemeinschaft zu fördern, Kultur zu beleben und Menschen zusammenzubringen. Genau das ist in den vergangenen 10 Jahren passiert.
4: Mit dem Lied Unsere Heimat wurde der Übergang zum kurzweiligen Programm auf der Bühne geschaffen.

0: Szenen, die das Dorfleben vor der Wende ironisch auf die Schippe nahmen, spielten sich vor dem Konsum ab, den damaligen Mittelpunkt des Dorflebens. Weiter im Programm ging es mit der Disco zu DDR-Zeiten und dem Alkoholkonsum der damaligen Zeit. Zum Abschluss zeigte ein Kind eine Tanzeinlage von heute, sehr zur Freude des Publikums. Mit einem Imbiss für die Zuschauer ging die Festveranstaltung zum Jubiläum des Heimatvereins in Großbadau in den gemütlichen Teil über. Bei den Sparkassen Kinder- und Jugendspielen standen in Hohenstedt gleich zwei Sportarten im Mittelpunkt. Während auf der Kegelbahn um Medaillen gekämpft wurde, rollte auf dem Fußballplatz der Ball. Wer sich die Titel sicherte und wie spannend die Wettkämpfe verliefen, das zeigt Ihnen jetzt mein Kollege Heiko Sachse.
1: Sonnabend 9 Uhr wurden auf der Hohenstedter Kegelbahn die Meister der Sparkassen Kinder- und Jugendspiele gesucht. Gesucht wurden in den Altersklassen U10, U14 und U18 männlich und weiblich aus Seligenstedt, Nerchau und Hohenstedt die Meister. Nach der Begrüßung durch Robert Böhme, welcher als Wettkampfleiter nochmals auf den Turniermodus hinwies, richtete auch Philipp Loll vom Kreissportbund Landkreis Leipzig einige Grußworte an die Kegler und wünschte allen gut Holz. Für die Jüngsten an diesem Tag galt es, 15 Volle und 15 Abräumer auf zwei Bahnen zu spielen. 60 Wurf mit Kinderprogramm hieß dieses System. Die Stimmung stieg bereits nach den ersten Würfen mächtig an, immer wieder wurden hohe Würfe mit den passenden Sprüchen bedacht und beim Fall aller Neune die Glocke geläutet. Abwechselnd betraten die männlichen und weiblichen Kontrahenten die Bahnen, kegelten ihre Meister aus und durften sich der Unterstützung nicht nur ihrer Trainer gewiss sein. Bei der weiblichen U10 sicherte sich nach einem spannenden Wettkampf mit 210 Holz Mara Bergmann den ersten Platz. Platz 2 ging an Annika Görner mit 199 Holz und mit 187 Holz belegte Theresa Fabianski den Bronzeplatz. Alle drei starteten für den Hohenstedter SV. Bei den Jungs wurden zuerst die Jüngsten, welche gerade erst das Kegeln erlernten, geehrt. Gold für Till Block vom Nerchauer SV und Silber ging an Adam Dase vom gastgebenden Verein. Bei den älteren männlichen Startern erkegelten sich Finn Liebers und Luca Kutscher vom SV Seligenstedt die Plätze 3 und 2. Die goldene Medaille ging mit 194 Holz an den Gastgeber. Finn Jennecke hieß dieser. Für die älteren Jahrgänge wurde der Spielmodus in ein Sprintturnier geändert. Beim Sprintturnier mussten 10 Volle und 10 Abräumer auf zwei Bahnen gespielt werden, um sich dann durch zwei Siege für die nächste Runde zu qualifizieren. Bei einem etwaigen Satzgleichstand wurde die Entscheidung bei einem Sudden Victory gesucht. Für einen Spieler hieß dies 3 Kugeln auf die Vollen. Wer hier die höchste Punktzahl erreichte, kam eine Runde weiter. Auch hier konnte Robert Böhme 24 Kegler in zwei Altersklassen aus Seligenstedt, Nerchau und Hohenstedt begrüßen. Da durch einen Spielerausfall das Spielsystem nicht aufgegangen wäre, wurde nach kurzer Überredungskunst die Hohenstädterin Theresa Fabianski noch einmal ins Rennen geschickt. Sie sollte sich im großen Feld der Älteren dann recht achtbar schlagen können. Und während auf der Kegelbahn der Kampf um den Fall aller Neune weiterlief, wurde auf dem grünen Hohenstedter Rasen der Meister der E-Jugend gesucht. 6 Mannschaften stellten sich der Herausforderung Sieg, welche vom Fußballverband Muldental veranstaltet wurde. Über 70 Tore sollten in diesem Turnier fallen. Bereits nach 9 der 15 zu absolvierenden Spiele hatten sich der Bornaer SV und die Kicker des Hohenstedter SV verlustpunktfrei an die Spitze setzen können und so wurde dann auch mit Spannung das Duell der beiden Führenden erwartet. Bei einer Gesamtspielzeit von 12 Minuten mit Seitenwechsel hatten beide Mannschaften so ihre Chancen, welche sie jedoch nicht nutzten. So trennten sich beide torlos unentschieden und mussten auf ihre Pokalsiegchance im letzten Spiel setzen. Während Hohenstedt mit 0:2 gegen die Kickers des SV Blau-Weiß-Bennewitz das Nachsehen hatten, sollte Borner das Spielfeld nach einem klaren 9:0-Erfolg über den Otterwischer SV verlassen können und somit standen die Borner Kicker als Turniersieger fest. Auf den zweiten Platz folgten die Kicker des SV Blau-Weiß-Bennewitz, welche sich durch den Erfolg gegen den Hohenstädter SV an ihnen noch vorbeischoben und sie somit auf Platz 3 verwiesen. Es folgten auf den Plätzen der Otterwischer SV, die Spielgemeinschaft Röcknitz-Hoburg und der SV Tresenwald-Machern. Die Pokale überreichte der Präsident des Kreissportbund Landkreis Leipzig, Andreas Woder. Und während zum Abschluss noch die obligatorischen Mannschaftsfotos geschossen wurden, neigte sich auf der Kegelbahn der Wettkampf der Großen langsam dem Ende. Bis ins Halbfinale hatte es Theresa Fabianski schon geschafft, doch nun stand ihr mit Henriette Rau, eine Vereinskollegin, gegenüber. Beide sicherten sich den Sieg einer Bahn und so musste ein weiteres Mal an diesem Tag der Sieger im Sudden Victory gesucht werden. Theresa hatte die glücklichere Kugel und zog mit 22:15 Holz ins Finale ein. Ihre Finalgegnerin suchte man zwischen der Hohenstädterin Linda Dietrich und der Selingstädterin Lena Rims. Hier setzte sich Linda mit 2 Bahnsiegen gegen Lena durch. Im Finale der weiblichen U14 standen sich nun 2 Hohenstädterinnen mit Theresa und Linda gegenüber. Mit 2 Bahnsiegen hatte dann Linda die Nase vorn. Da beim Sprintturnier nur die Finals gespielt wurden, gab es somit 2 Drittplatzierte. Bei der weiblichen U14 belegte den ersten Platz Linda Dietrich, ihr folgte auf Platz 2 Theresa Fabianski und Henriette Rau belegte zusammen mit der Selingstädterin Lena Rims den Bronzeplatz. Bei den Jungs der gleichen Altersklasse belegte Moritz Stelzer vom Selingstädter SV vor Friedrich Scholz, Nerchauer SV, Platz 1. Den dritten Platz teilten sich Martin Jäger Selingstädt und Vincent Schiemann Nerchau. Während bei der A-Jugend der Hohenstädter Tim Räse und Selingstädts Erik Schmidt ihre Halbfinals verloren und gemeinsam den dritten Platz belegten, standen mit Felix Huber und Arne Bennewitz 2 Hohenstädter im Finale. Hier musste Felix seinem Mannschaftskameraden Arne den Vortritt lassen. Aus den Händen von Robert Böhme und Antje Dinger erhielten alle Starter neben den Glückwünschen auch Urkunden und Medaillen. Es war ein kräftezehrender Tag für alle Starter, welcher am Ende viele fröhliche Gesichter sah.
0: Wir haben das Sendungsende gemeinsam erreicht. Ich wünsche Ihnen jetzt noch ein schönes und vor allem erholsames Wochenende. Machen Sie es gut.

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1: Hallo und herzlich willkommen am Donnerstag, dem 9. Juli. Schön, dass Sie heute wieder reinschauen in die Drehscheibe Lausitz, Ihre Nachrichtensendung aus dem Osten von Sachsen und dem Süden von Brandenburg. Wir starten in die Sendung mit einem über 1000-jährigen Jubiläum im Landkreis Elbe-Elster. Der Ort Schlieben im Norden des Landkreises ist bekannt für seinen Wein und seinen seit Jahrhunderten stattfindenden Moinmarkt. Am vergangenen Wochenende war es wieder soweit. Neben dem traditionsreichen Markt, den es seit über 400 Jahren gibt, beging man außerdem das 1070-jährige Stadtjubiläum.
2: 1070 Jahre Schlieben. Ersterwähnung. 956. Wann sind wir alt? Das muss natürlich gefeiert werden.
3: Wenn das kleine Schlieben feiert, dann richtig. Über 3 Tage zelebrierte man dem teils wortwörtlichen Mistwetter zum Trotz das 1070-jährige Jubiläum des Ortes mit einem riesigen Festwochenende. Ein Höhepunkt dabei war der große Festumzug durch den Ort, an dem so ziemlich alles beteiligt war, was in Schlieben und Umgebung eine Bedeutung hat. Unternehmen, Vereine und natürlich der gute Schliebener Wein spielten eine Rolle. Turnusgemäß wurde außerdem eine neue Moje gewählt. Sie heißt Isabel Scholz und wird ab sofort das Schliebener Land bei offiziellen Anlässen repräsentieren. Von der traditionellen Maxi-Playback-Show der Schliebener selbst bis hin zum gemütlichen Umtrunk in den Weinkellern war für jeden etwas dabei. Der immer wieder aufkommende Regen störte dabei kaum jemanden. Einen ausführlichen Bericht zum Jubiläum zeigen wir Ihnen am Freitag in der Regionalzeit für das Elbe-Elsterland und auf unserem YouTube-Kanal.
4: Zum Wohl, Schlieben! Trink mal was! Das ist ein Trinkfest!
5: In Ohorn ist der Kreuzungsbereich zwischen Schulstraße, Hauswalder Straße, der Hauptstraße und der Schleißbergstraße voll gesperrt. Grund dafür ist der Austausch der Schiebegestänge für die Trinkwasserleitungen. Autofahrer werden über die Staatsstraße 56 umgeleitet. Die Sperrung soll noch bis zum 14. August aufrechterhalten bleiben.
6: Von der Ruine zum Kulthalt. Unter diesem Titel laufen zurzeit die Baumaßnahmen am Bahnhof Neusalza-Spremberg. Nachdem das Gebäude jahrelang leer stand und

0: zunehmend verfiel, hat die Stadt es nun erworben und saniert es grundlegend. Im Moment ist das Gebäude vollständig entkernt. Auch das Dach wurde abgetragen, da der Dachstuhl nicht mehr tragfähig war. Mit der Maßnahme soll der Bahnhof seiner Rolle als Tor zur Welt und Tür zur Heimat wieder gerecht werden. So soll bis Ende 2027 für die Touristinformation, ein Café und ein Radverleih ein neuer Standort geschaffen werden. Ein Saal mit Bühne für Veranstaltungen, Unternehmensmessen und Tagungen ist ebenso in Planung wie 3 Gästezimmer und Coworking Spaces. Bürgermeister Matthias Lehmann betont die gute Zusammenarbeit mit der Deutschen Bahn. Auf seinen Vorschlag hin konnte die Stadt auch den Bahnsteig samt Überdachung kaufen. In den nächsten Jahren will die Bahn einen neuen Bahnsteig in unmittelbarer Nähe bauen. Die Kosten für das Projekt belaufen sich auf etwa 6 Millionen Euro. 90% davon fließen über die Strukturförderung Kohlegeld.
1: Die Fußgängerbrücke am Vereinshaus in Kleinröhrsdorf präsentiert sich in neuem Gewand. Die bisherige Holzbrücke war durch jahrelange Witterungseinflüsse so stark beschädigt, dass sie ersetzt werden musste. An ihrer Stelle wurde nun eine moderne Stahlbrücke errichtet. Der Übergang ist 10,5 Meter lang und 1,80 Meter breit und verbindet die Großröhrsdorfer Straße mit der Rödertalstraße. Fußgänger und Radfahrer können die Brücke nun wieder sicher benutzen.
2: Kulturveranstaltungen zu organisieren ist schön, macht aber viel Arbeit. Allerdings müssen die Macher irgendwann überlegen, wie es weitergeht, wenn dann zusätzlich auch die Zahlen der Besuchenden nicht mehr stimmen. Das Stroga-Festival steht nun vor dieser Entscheidung.
3: Das Stroga-Festival in der Energiefabrik Knappenrode steht kurz vor einer ungewissen Zukunft. Die Veranstalter haben angekündigt, dass die diesjährige Ausgabe womöglich die letzte sein könnte. Grund sind steigende Kosten, sinkende Ticketverkäufe und fehlende Fördermittel. Seit 2005 wird das Festival nahezu vollständig ehrenamtlich organisiert und hat sich von einer kleinen Party in Stroga bei Großenhain zu einem festen Bestandteil der elektronischen Festivalkultur in der Lausitz entwickelt.
4: Das erste Stroga-Festival, was wir hier in Knappenrode veranstaltet haben, 2023, da war uns schon klar, dass es eine finanzielle Herausforderung wird, da die Kosten im Vergleich zu den Vorjahren extrem explodiert sind nach Corona. Aber wir hatten halt gute Eigenmittel vom Verein und haben die halt komplett investiert. Das wurde ja hat man dann Fördermittel beantragt und auch einige bekommen. Und im dritten Jahr, also letztes Jahr, haben wir es dann komplett ohne Fördermittel probiert. Und natürlich hatten wir auch keine Eigenmittel mehr. Das ging natürlich schon ordentlich in die Hose. Und in diesem Jahr, ja, schauen wir mal, wo es halt hinführt. Und deshalb müssen wir natürlich gucken, weil man jetzt vieles selber nicht mehr stemmen kann. Das Festival findet trotzdem statt und auch zu gewohnter Qualität. Aber es macht es natürlich extrem schwer, da wir auch im Ticketverkauf, sage ich mal, zu kämpfen haben, auch wie andere Festivals genauso. Deshalb schauen wir, dass wir es dieses Jahr nochmal irgendwie gewuppt bekommen. Wir freuen uns trotzdem schon tierisch auf das Festival und ja, im nächsten Jahr müssen wir halt gucken, müssen uns wahrscheinlich neu erfinden, wollen aber erstmal soweit gar nicht planen, aber es kann sein, dass es tatsächlich die letzte Ausgabe ist. Also dieses Jahr haben wir auch tatsächlich wieder eine Förderung bekommen von der Kulturstiftung des Freistaats Sachsen. Und letztes Jahr war es, beziehungsweise vorletztes Jahr war es die Initiative Musik. Das waren Bundesmittel, die wurden neu aufgelegt für speziell für Kulturförderung von Festivals. Die hat man dieses Jahr auch beantragt, aber nicht bekommen. Und ja, das sind natürlich Summen, die fehlen, aber eigentlich muss so ein Festival auch ohne Fördermittel funktionieren. Da hat es auch in Stroga, wo wir 2005 gestartet sind, hat das auch immer ohne Fördermittel und ohne Sponsorengelder funktioniert. Das Festival hat sich selber getragen. Das ist halt heutzutage extrem schwer geworden durch die Kostenexplosion.
3: Trotz der schwierigen Situation wollen die Organisatoren noch einmal ein besonderes Festival auf die Beine stellen. Mehr als 90 Künstlerinnen und Künstler werden auf 5 Bühnen erwartet. Gleichzeitig hoffen sie auf ausreichend Besucher. Denn sollte der Ticketverkauf in diesem Jahr doch noch anziehen und sich die finanziellen Rahmenbedingungen verbessern, wäre eine Fortsetzung des Stroga-Festivals auch über 2026 hinaus nicht ausgeschlossen.
5: Während andere ihre wohlverdienten Schulferien genießen und die Seele baumeln lassen, opfern mehr als 160 junge Menschen aus Sachsen ihre freie Zeit, um körperlich an ihre Grenzen zu gehen. Freiwillig stellen sie sich in diesen Tagen an der Landesfeuerwehr- und Katastrophenschutzschule Sachsen in Naht Herausforderungen wie Staffellauf, Kugelstoßen, Schnelligkeitsübungen, Löschangriffen und einem Wissenstest. Der Lohn für die Mühen ist die begehrte Leistungsspange, die höchste Auszeichnung, die die Deutsche Jugendfeuerwehr vergibt. In diesem Jahr findet die Ausbildungswoche für die Mitglieder der Jugendfeuerwehren bereits zum 25. Mal statt. Eine deutschlandweite Besonderheit dabei: Der Freistaat Sachsen übernimmt die kompletten Kosten für die Ausbildung, Unterbringung und Verpflegung. Ein Vorzug, der sich auszahlt, wie Frank Pfeiffer erklärt.
6: Viele Jugendliche, die hier an der Ausbildungswoche die letzten 24 Mal teilgenommen haben, sind jetzt mittlerweile auch in den Einsatzabteilungen der Freiwilligen Feuerwehren gelandet, haben dort ihren Einsatzdienst aufgenommen. Aber es sind auch viele dabei, die zur Berufsfeuerwehr gewechselt sind, also die quasi aus ihrem Hobby ihren Beruf gemacht haben.
5: Aktuell sind in Sachsen rund 20.000 Mitglieder in insgesamt 1.050 Kinder- und Jugendfeuerwehren organisiert. Für Frank Pfeiffer ist dies ein Garant dafür, dass der Fortbestand der Freiwilligen Feuerwehren auch in Zukunft gesichert ist. Am Freitag schlägt für die 165 Teilnehmer und 38 Betreuer die Stunde der Wahrheit. Werden sie die begehrte Leistungsspange am Ende in Empfang nehmen dürfen? Frank Pfeiffer blickt dem Prüfungstag jedenfalls zuversichtlich entgegen.
2: Und wir drücken natürlich die Daumen. In unseren Kurznachrichten haben wir heute die Baupreisentwicklung in Sachsen laut Statistischem Bundesamt für Sie zusammengetragen. Wir schauen ins Berufsschulzentrum Bautzen und die dortige technische Ausstattung. Und es gibt tolle Neuigkeiten vom Kinderhaus St. Antonius in Zittau. Denn so sehen Sieger aus. 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
3: Die Kosten für den Neubau von Wohngebäuden im Freistaat Sachsen sind diesen Mai um 5,3% gestiegen im Vergleich zum Vorjahr. Das teilte das Statistische Landesamt Sachsen mit. Im Kontrast zum Februar diesen Jahres wurde eine Steigerung von 3% verzeichnet. Als Gründe für diesen Anstieg werden gestiegene Lohn- und Materialkosten sowie Preiserhöhungen im Transportsektor durch die aktuellen Kraftstoffpreise genannt. Der gesamte Anstieg summiert sich aus Verteuerungen in diversen Baubereichen. Die Branche mit der höchsten Preissteigerung sollen demnach Dämm- und Brandschutzarbeiten an technischen Geräten mit einer Erhöhung von 14,6% sein. Das Berufsschulzentrum in Bautzen hat neue Technik für den Ausbildungsbereich Mechatronik. Unter anderem gibt es schaltbare Fließbandsysteme, die zur praxisnahen Bildung beitragen. Über 750.000 Euro fließen in moderne Anlagen und Geräte, die zeitgemäße Prozesse der Industrie abbilden und damit realitätsnahes Lernen der Schülerinnen und Schüler fördert. Unterstützt wird das Projekt mit Mitteln der Europäischen Union aus dem Just Transition Fund. Das Kinderhaus St. Antonius aus Zittau ist Landessieger beim Kita-Wettbewerb Kleine Hände, große Zukunft geworden. Die Vorschulkinder hatten unter anderem ein Zahnlabor und die Theaterwerkstätten des Gerhard-Hauptmann-Theaters besucht und ihre Eindrücke anschließend kreativ auf Wettbewerbspostern verarbeitet. Deutschlandweit wurden mehr als 370 Arbeiten eingereicht. Das Zittauer Kinderhaus erhält als Landessieger 500 Euro Preisgeld für ein Kita-Fest oder einen Projekttag zum Thema Handwerk. Im Rahmen des traditionellen Finsterwalder Dutzendlaufes am 12. September lädt die Sängerstadt erstmals Unternehmen und Vereine zu einer eigenen Teamwertung ein. Gelaufen wird die Strecke über 4,2 Kilometer. Die Teamgröße ist unbegrenzt, wobei mehrere Teams pro Unternehmen bzw. Verein möglich sind. Die drei schnellsten Läuferinnen und Läufer eines Teams fließen in die Wertung mit ein. Auf die erfolgreichsten Unternehmen wartet zudem ein Pokal. Interessierte Unternehmen und Vereine können sich ab sofort bei der Stadtverwaltung melden. Infos gibt es außerdem per Mail an stadtmarketing@finsterwalde.de.
7: Bei einem schweren Verkehrsunfall ist heute Morgen ein 52-jähriger Autofahrer in Weißwasser ums Leben gekommen. Nach bisherigen Erkenntnissen war der Mann gegen 7 Uhr mit seinem Mitsubishi auf der Teichstraße unterwegs, als er aus bisher ungeklärter Ursache nach rechts von der Fahrbahn abkam. Der PKW durchbrach einen Grundstückszaun und kam schließlich auf dem angrenzenden Grundstück zum Stehen. Der Fahrer wurde durch den Rettungsdienst medizinisch versorgt und in ein Krankenhaus gebracht. Dort erlag er kurze Zeit später seinen schweren Verletzungen. Der Verkehrsunfalldienst hat die

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1: Willkommen zurück. Heute gehen wir in unserer Sendung in den Zoo, beziehungsweise genauer in den Naturschutztierpark Görlitz. Hier sind wir eingeladen, das überraschende Liebesleben der Tiere zu entdecken. Humorvoll, spannend und wissenschaftlich fundiert. Dort kann man sich derzeit in die interaktive Entdeckerwelt Wild Love Stories zu vielen Fragen rund um die Themen Verführung, Paarung und Nachwuchs informieren. Sicher ein Spaß für Groß und Klein und Jung und Alt. Auch für Regentage oder bei großer Hitze ist die Schau geeignet, denn die Entdeckerwelt ist in Innenräumen untergebracht.
2: Der Görlitzer Tierpark hat eine neue Entdeckerwelt unter dem Titel Wild Love Stories, die einmalig im deutschsprachigen Raum ist. Dabei können ab sofort tierische Liebesgeschichten in interaktiven Ausstellungsformaten bestaunt werden. Zur Eröffnung kamen neben Ministerpräsident Michael Kretschmer auch Görlitzer Landrat Stefan Mayer und der Oberlausitzer Bundestagsabgeordnete Florian Öst in den Tierpark. Carsten Liebig, der das Projekt Wild Love Stories geleitet hat, begrüßte die Gäste.
3: Damit das dritte Teilprojekt aus dem gesamten Paket der Strukturförderung nach dem Parkplatz und der Naturbrücke. Wie gesagt, ist das ein wesentlicher Bestandteil damals des Antrages 2021 in der Richtung, was wir hier machen wollen, etwas in der deutschen Zoolandschaft erstmaliges und einmaliges, diese Entdeckerwelt Wild Love Stories. Da wird dann zum Inhalt noch ein bisschen was gesagt.
2: Ministerpräsident Kretschmer erinnert sich daran, wie er mit der Idee für diese Entdeckerwelt bekannt gemacht wurde.
4: Also, wenn man denkt, es gibt nichts mehr Verrückteres, muss man in den Tierpark Görlitz kommen oder in den Zoo und dann kommt wieder eine neue Idee. Es ist viele, viele Jahre her, als sie uns hier zum Frühstück gezwungen haben und uns tolle Ideen präsentiert haben und natürlich so richtig in dieser gleichen Emotion. Wie kriegt man pubertierende Kinder weg von dem Handy? Wie kriegt man die dazu, dass sie in den Tierpark kommen mit dem Liebesleben von anderen Tieren? Wie kriegt man Erwachsene, die irgendwie überhaupt keine Lust mehr haben, mit dem Liebesleben von anderen? Und deswegen, Herr Kretschmer, der absolute Knaller, das absolute Alleinstellungsmerkmal überhaupt, was noch nie jemand gemacht hat, ist das Liebesleben von Tieren. Das müssen wir in diese Ausstellung bringen.
2: Der Tierparkdirektor informierte die Gäste über Details dieser Entdeckerwelt, unter anderem darüber.
5: Wild Love Stories. Wie geil, wie sich das schon anhört. Ne? Wir haben es bewusst Englisch gewählt, damit wir hier in der Europastadt keine Kommunikationsprobleme haben bei diesem doch sehr anspruchsvollen Thema. Absolut. Trotzdem haben wir auch Deutsch und Polnisch noch hinzugefügt. Aber was passt denn besser in einen Tierpark wie die Fortpflanzungsstrategien der Tierwelt? Einen wahnsinnigen Reichtum, eine Vielfalt. Wir könnten Stunden, Tage, Jahre drüber reden. All das gibt es jetzt als Alleinstellungsmerkmal hier bei uns im Tierpark. Das gibt es also sonst in keiner zoologischen Einrichtung in diesem Ausmaß und auch in diesen Entdeckerwelten. Das alles ist natürlich für uns ein Brückenthema. Warum sage ich Brückenthema? Wir alle kennen die Nöte der Artenvielfalt, des Artensterbens. Und wie bekommt man eine Gesellschaft, die zunehmend naturentfremdet wird, wieder zum Artenschutz? Wie sensibilisiert man die für die Belange des Artenschutzes und der Biodiversität? Und da haben wir uns ausgedacht, Mensch, wir könnten doch das über die Fortpflanzungsstrategien machen. Und wir hoffen damit, dass wir eben auch Gesellschaftsschichten in unseren Tierpark jetzt locken, die vielleicht sonst mit anderen Fortpflanzungsstrategien sich beschäftigen, um so eben hier noch einiges dazuzulernen, interessante Informationen zu bringen. Also eine ganz spannende Sache.
2: Beim anschließenden Rundgang wies Zoopädagogin Kati Sommer auf besondere Elemente dieser Ausstellung hin und ermunterte Gäste zum Ausprobieren dieser besonderen

0: Entdeckerwelt.
1: Also dann nochmal. Da geht noch was. Na, wir hören das schon. Oh.
0: Aber. Neben dem Pavillon, der sich nahe des Teiches befindet, gibt es weitere Räume der Ausstellung in der Nähe des Eingangsbereiches.
2: Und auch auf dem Kurplatz sind allerlei Fotopoints, die werden Sie auch noch im Tierpark finden. Wer also möchte, kann später auch noch gerne schöne Liebesbilder, schöne Herzenbilder machen. Jetzt waren wir bei der Verführung, auch bei der Paarung ist es so, es geht zwar letzten Endes fast immer darum, dass Ei und Eizelle zusammenfinden und neues Leben entsteht, aber wie das passiert, ist nicht immer einfach und ist sehr komplex und sehr vielfältig. Und das schauen wir uns jetzt mal an. Hier drüben sehen wir schon mal eine tolle Peep-Show. Wer also mal sich hinter den Vorhang begeben möchte,
1: sieht dort zusammen mit den Fotografen,
2: sieht schöne Tiervideos. Und wir haben natürlich Besucher, die einfach mal einmal hierherkommen, weil sie im Urlaub sind. Wir haben aber auch sehr viele Jahreskartenbesitzer, die immer wieder kommen. Deswegen ist uns auch ganz wichtig, dass die Inhalte immer wechseln. Also es lohnt sich auch immer wieder zu kommen. Jedes Jahr gibt es hier neue Inhalte. Wie gesagt, alles, was wir hier sehen, ist für 8 Jahre ausgelegt, nach dem Kinderbuch Das Liebesleben der Tiere. Wir wissen aber auch, dass es vielleicht Menschen gibt, die sagen, naja, ich möchte jetzt trotzdem nicht, dass mein Kind das alles sieht. Das ist uns bewusst, deswegen gibt es in allen Träumen tolle Spiele. Hier ist es jetzt ein Ausmalspiel und ich kann Ihnen sagen, ich habe es getestet, funktioniert auch super, dass die Kinder hier eine ganze Weile beschäftigt sind und die Erwachsenen sich in der Zeit hier die Räume anschauen können.
0: Das Fotoangebot ließ sich nach dem Rundgang dieses Paar nicht entgehen. Ab sofort steht diese Möglichkeit und die interaktive Entdeckerwelt Wild Love Stories für Besucher des Naturschutztierparks offen.
3: Erst in dieser Woche konnten wir das tolle Ergebnis der Abiturientinnen und Abiturienten im Landkreis Elbe-Elster vermelden. In Bad Liebenwerda allerdings gingen vor 19 Jahren die letzten stolzen Absolventen des Gymnasiums in die Welt. Danach wurde hier eine Oberschule etabliert. Dazu mehr im heutigen Lausitzwelle Kalenderblatt.
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5: Im Juli 2007 wurden zum letzten Mal Abiturienten in der Kurstadt Bad Liebenwerda aus der Schulzeit verabschiedet. In der Konzertmuschel an der heutigen Villa Nuova wurden vom damaligen Bürgermeister der Stadt Thomas Richter die Ehrenschärpen übergeben. Insgesamt 68 Abiturienten erhielten an jenem Tag zum letzten Mal in Bad Liebenwerda ihr Abitur. 16 Jahre lang dauerte die Geschichte der ehemaligen Friedrich-Engels-Oberschule im sogenannten Dichterviertel der Stadt als Gymnasium. Es trug den Namen des in Bad Liebenwerda geborenen Schriftstellers und Philosophen Ernst Theodor Echtermeier. Ab dem Schuljahr 2007-08 war das Gymnasium dann eine Oberschule. Sie trägt heute den Namen Robert Reis. Den letzten Gruß bekamen die letzten Abiturienten in Bad Liebenwerda von den Böllerschützen der königlich privilegierten Schützengilde aus Mühlberg-Elbe.
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3: Freizeittipps und Wetteraussichten ganz lokal folgen jetzt. Der Ausblick aufs Wochenende ist auch schon mit dabei und wir schauen mal, wie die Temperaturen sich nun entwickeln. Es ist ja immerhin schon Mitte Juli und für alle Brandenburger Kids nun auch endlich Ferienstart.
6: In Brandenburg macht sich bereits ordentlich die Ferienstimmung breit. In Sachsen ist sie bereits angekommen. Passend dazu wurde es heute heiter in der Lausitz. Uns erreichten ein blauer Himmel, eine strahlende Sonne und hier und da eine weiße Wolke. Das gepaart mit Höchstwerten von 23 Grad Celsius in Hoyerswerda und Bautzen und 24 Grad in Finsterwalde und Lauchhammer. Nachts ist dann mit Tiefstwerten von 11 Grad zu rechnen. Morgen, wenn die Brandenburger Kids dann das Schulhaus verlassen und endlich in die Sommerferien überspringen, soll es abwechselnd wolkig und sonnig werden. Im Vergleich zum Vortag wird es auch minimal wärmer bei bis zu 26 Grad lausitzweit. In der Nacht soll der Himmel dann sternklar sein und die Temperaturen bei 12 Grad Celsius. Ähnlich sieht es wetterlich dann auch am Samstag aus. Ein Gemisch aus Sonne und Wolken wird erwartet und Temperaturen zwischen 14 und 27 Grad stehen auf dem Programmplan. Eine Abwechslung zu den Vortagen gibt es dann voraussichtlich

0: Der Zirkus ist in Hoyerswerda. Freuen Sie sich bereits auf Showspektakel von der Arena der Attraktion, live und in Nähe in der Zusestadt auf dem Festplatz am Gondelteich. Nur noch dieses Wochenende gibt es Aufführungen, nämlich morgen um 16 Uhr und 19.30 Uhr, am Samstag um 4 Uhr mittags und am Sonntag um 11 Uhr. Die letzte Chance für dieses Jahr. Freuen Sie sich auf Jongleure, Akrobaten und vieles mehr. Dieses Wochenende wird in Lieske bei Ossling so richtig gefeiert. Am Samstag um 15 Uhr geht es los mit Live-Musik, einer Hüpfburg, Preiskegeln und viel mehr. Und am darauffolgenden Sonntag um 10 Uhr erwartet Sie ein entspanntes Frühshoppen mit Blasmusik. Das Ganze findet im Heimatverein Lieske statt und Sie sind eingeladen, sich kostenfrei dazu zu gesellen. Gehen Sie diesen Sonntag doch mit dem NABU auf Naturwanderung durch die Bergbaufolgelandschaft Grünhaus. Zusammen laufen Sie von 9 bis 12 Uhr den 3 bis 5 Kilometer langen Pfad mit Biologin Dr. Gabriele Künzel und lernen die harsche Landschaft hautnah kennen, die aufgrund ihrer extremen Bedingungen wie Trockenheit oder Temperaturschwankungen Heimat für besondere Pflanzenarten ist. Der Treffpunkt ist der NABU-Parkplatz in Lichterfeld.
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2: Kommentiert. Meine sehr verehrten Damen und Herren, liebe Zuschauer und Zuhörer, wasch mir den Pelz, aber mach mich nicht nass. So oder ganz ähnlich empfinde ich das gegenwärtige Gerangel um erforderliche Reformen in diesem unserem Lande. Die Öffentlichkeit und die Medien erzeugen einen großen Druck auf die aktuelle Bundesregierung. Wir alle spüren, dass sich etwas verändern muss. Gleichzeitig aber soll alles bleiben, wie es ist. Zumindest soll nichts weniger oder gar schlechter werden. Ohne der Regierung das Wort reden zu wollen, steht diese vor der Quadratur des Kreises. Warum? Die erforderlichen Reformen können zunächst selbst bei bestem Willen nicht zu einem besser oder mehr führen. Dieses, unser Land, hat sich unter Beteiligung aller in eine Art Sackgasse manövriert. Wir haben uns an ein ständiges Mehr gewöhnt, ohne die dafür erforderlichen Grundlagen zu erhalten. Ich erinnere mich an eine meiner letzten Quartalsgespräche mit dem Personalrat der Kreisverwaltung. Eine junge Frau, gerade erst in das Gremium gewählt, stellte mir die Frage, was ich nun tun wolle, damit die Kreisverwaltung ein attraktiver Arbeitgeber wird. Ich sollte doch wissen, dass junge Menschen andere Prämissen hätten, so zum Beispiel Work-Life-Balance und so weiter. Ich verstand zunächst die Frage nicht. Nach kurzem Überlegen entgegnete ich sinngemäß: Der Wohlstand, den Sie und wir gegenwärtig genießen dürfen, ist nicht durch Work-Life-Balance entstanden, sondern durch die Anstrengungen der Generationen Ihrer Eltern und Großeltern. Wenn die Kreisverwaltung, welche tariflich bezahlt, flexible Arbeitszeiten und Homeoffice unter anderem gewährleistet, für Sie kein attraktiver Arbeitgeber ist, bin ich gern bereit, selbst an einem Wochenende, und meine Arbeitswoche hatte damals 7 Tage, einen Aufhebungsvertrag zu unterschreiben. Was will ich damit sagen? Ich möchte diese junge Kollegin nicht schelten. Junge Menschen kennen es zumindest teilweise nicht an.

0: Dennoch sind falsche Schlüsse gezogen worden. Herausgekommen ist Unverständnis, Schwerfälligkeit und Langsamkeit. Oft eine überproportionale Verteuerung und eine fortschreitende Entmündigung derer, die den Karren ziehen. Nicht wenig junge Menschen verweigern sich auch deshalb Kindern und Familie, da man in dieser Welt angeblich keine Kinder setzen kann. In Wirklichkeit geht es um Selbstverwirklichung und sonstige Interessen. Es muss offen ausgesprochen werden, dass sich Generationen, die sich Kindern verweigern, sich de facto um die eigene Zukunft bringen. Natürlich sind die gegenwärtige Kriegsrhetorik und der unbrauchbare Versuch, internationale Konflikte mit einem ständigen Mehr an Geld und Waffen zu lösen, eine Art Beschleuniger für solches Verhalten. Auch die Überlastung unserer Sozialsysteme durch Fehlanreize und einem Missverhältnis zwischen Einzahlern und Empfängern ist in diesem Kontext zu nennen. Probleme scheinbar überall, wo wir nur hinschauen. Die positive Nachricht aber ist, dass diese Probleme lösbar sind. Wir haben alle Grund zur Zuversicht, denn keine Generation vor uns hatte je bessere Möglichkeiten. Es ist wie in der Natur. Manchmal müssen Dinge zurückgeschnitten werden, damit sie im Nachgang wieder kräftig austreiben. Lassen wir uns in dieser Sommer- und Ferienzeit davon leiten. Seien wir offen für Veränderungen, denn nur wer nicht bereit ist zu verändern, wird gerade das verlieren, was er bewahren wollte. Bewahren wir uns Frieden und Freiheit.
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2: Hallo und herzlich willkommen. Ich begrüße Sie zu einer neuen Ausgabe der Lausitzwelle Regionalzeit am Donnerstag. Und heute schauen wir gemeinsam noch einmal auf die brisantesten Themen aus Niederschlesien und dem Zittauer Gebirge zurück. Das führt uns zuerst nach Görlitz. Dort ging es zu der 30. Jubiläumsausgabe des Via Thea Festivals wieder künstlerisch zu. Das diesjährige Motto war Utopie, auf ins Paradies. Welche utopischen Vorfälle es dort gab und wie das Festival trotzdem begeisterte, das sehen Sie jetzt.
3: Die 30. Jubiläumsausgabe des Via Thea Festivals in Görlitz am vergangenen Wochenende fiel teilweise durch verstörende und provokante Programmpunkte auf. Am Eröffnungsabend im Stadtpark sorgte die mutwillige Zerstörung von Lebensmitteln während einer Artistikshow für Unmut bei einem Teil des Publikums vor der Bühne, darunter viele Kinder. Parallel dazu geriet ein Auftritt auf der Freilichtbühne in die Kritik, bei dem der Künstler Witze über ältere Menschen machte.
4: Das war A wie im Altenheim. Wenn es freitags heißt, morgen gibt's gequetschte Möhrchen mit Seelachs, läuft's hier runter, ne? Alkohol noch intus.
3: Die Situation eskalierte bei einem Zuschauer, als dieser Darsteller versuchte, diesem Gast das Mobiltelefon zu entreißen, woraufhin dieser die Flucht ergriff. Unter dem Motto Utopie, auf ins Paradies, sollten sich Vision und Vielfalt, Theater und Straßenkunst, Utopie und gelebte Realität begegnen. So schrieben es die Veranstalter. Und so war es auch trotz dieser Vorfälle am restlichen Festivalwochenende an vielen Stellen zu erleben. In der Altstadt konnten die Besucher dort gewohnt friedlich das Programm aus Musik, Tanz und Akrobatik genießen.
5: Von der Ruine zum Kulthalt. Unter diesem Titel laufen zurzeit die Baumaßnahmen am Bahnhof Neusalza-Spremberg. Nachdem das Gebäude jahrelang leer stand und zunehmend verfiel, hat die Stadt es nun erworben und saniert es grundlegend. Im Moment ist das Gebäude vollständig entkernt. Auch das Dach wurde abgetragen, da der Dachstuhl nicht mehr tragfähig war. Mit der Maßnahme soll der Bahnhof seiner Rolle als Tor zur Welt und Tür zur Heimat wieder gerecht werden. So soll bis Ende 2027 für die

0: Touristinformation, ein Café und ein Radverleih ein neuer Standort geschaffen werden. Ein Saal mit Bühne für Veranstaltungen, Unternehmensmessen und Tagungen ist ebenso in Planung wie 3 Gästezimmer und Coworking Spaces. Bürgermeister Matthias Lehmann betont die gute Zusammenarbeit mit der Deutschen Bahn. Auf seinen Vorschlag hin konnte die Stadt auch den Bahnsteig samt Überdachung kaufen. In den nächsten Jahren will die Bahn einen neuen Bahnsteig in unmittelbarer Nähe bauen. Die Kosten für das Projekt belaufen sich auf etwa 6 Millionen Euro. 90% davon fließen über die Strukturförderung Kohlegeld.
1: Das Kinderhaus St. Antonius aus Zittau ist Landessieger beim Kita-Wettbewerb Kleine Hände, große Zukunft geworden. Die Vorschulkinder hatten unter anderem ein Zahnlabor und die Theaterwerkstätten des Gerhard-Hauptmann-Theaters besucht und ihre Eindrücke anschließend kreativ auf Wettbewerbspostern verarbeitet. Deutschlandweit wurden mehr als 370 Arbeiten eingereicht. Das Zittauer Kinderhaus erhält als Landessieger 500 Euro Preisgeld für ein Kita-Fest oder ein Projekttag zum Thema Handwerk.
2: Das Reiterhaus in Neusalza-Spremberg bekommt ein neues Dach. Das Haus liegt direkt an der B96 und ist eines der ältesten Umgebindehäuser der Oberlausitz. Erbaut wurde das Hauptgebäude 1670. Abgesehen von einem Umbau im Jahr 1703 ist es im Originalzustand erhalten geblieben. Schon 1938 wurde es als Kunst- und Kulturdenkmal in die Landesdenkmalliste aufgenommen. Ursprünglich war das Dach wohl Stroh, später schilfgedeckt. Nun wurden feuchtigkeitsbedingte Schäden festgestellt. Die Expertise eines Reetdachdeckers aus Mecklenburg-Vorpommern besagte, dass die klimatischen Bedingungen in der Oberlausitz nicht für ein Schilfdach geeignet sind. Es fehlt einfach an nötigem Wind, der das Dach nach einem Regenguss wieder schnell trocknen kann. Aus diesem Grund entschied sich die Stadt Neusalza-Spremberg schließlich für eine Eindeckung mit Holzschindeln. Diese Art der Bedachung ist für Oberlausitzer Häuser historisch belegt, sodass das neue Dach zum gesamten Erscheinungsbild passt.
1: Sachsens Infrastrukturministerin Regina Kraushaar übernimmt die Schirmherrschaft für den Parlamentskreis zur Elektrifizierung der Bahnstrecke Dresden-Görlitz. Das Gremium will erreichen, dass das Projekt neu bewertet und im Bundesverkehrswegeplan höher eingestuft wird. Die Elektrifizierung soll die Oberlausitz besser an Dresden anbinden und die Verbindung nach Polen stärken. Bisher gilt das Vorhaben im Bundesverkehrswegeplan nur als potenzieller Bedarf. Aus Sicht der Lausitzer Region ist diese bisherige Bewertung von 2018 überholt.
0: In Niesky werden ab 2027 die Gebühren für die Stadtbibliothek erhöht. Grund seien steigende Kosten für Medien und eine sinkende Kulturraumförderung, so die Stadtverwaltung. Die Jahresgebühr für Erwachsene steigt von 10 auf 30 Euro, die Familiengebühr von 12 auf 40 Euro. Für Kinder und Jugendliche unter 18 bleibt es bei 4 Euro. Die Stadtbibliothek wird nach Angaben der Stadt regelmäßig von rund 1700 Menschen aus Niesky und dem Umland genutzt.
2: Das St. Carolus Krankenhaus in Görlitz schreibt online freie Stellen aus, trotz massenhafter Entlassungen in der letzten Woche. Zu lesen ist zum Beispiel die Ausschreibung für eine Facharztstelle für Allgemeinmedizin oder Innere Medizin. Gesucht wird außerdem ein Oberarzt für Palliativmedizin, ein Arzt in Weiterbildung für Innere Medizin mit Herz und Expertise. So steht es wortwörtlich auf der Homepage des Krankenhauses, das inzwischen einem privaten Eigentümer gehört. Weiterhin sollen Praktikanten, Schüler, Hospitanten, Studenten ebenso eingestellt werden wie Bundesfreiwilligendienstleistende für Krankenpflege und Technik. Initiativbewerbungen für alle Jobs seien gefragt. Keine schöne Situation für die ehemaligen Beschäftigten. Eine Krankenschwester, die nur noch kurze Zeit bis zu ihrem Ruhestand gehabt hätte, dazu gegenüber Lausitzwelle: Wir haben hier nicht nur unsere Jobs gemacht, sondern unseren Dienst an den Kranken und Sterbenden als Berufung verstanden.
1: Das Helmholtz-Zentrum Dresden-Rossendorf und die Technische Universität Dresden, die Bioinformatikerin Agnes Todt-Petrozzi als gemeinsame Professorin und Forschungsgruppenleiterin berufen. Die Wissenschaftlerin verstärkt künftig das Center for Advanced Systems Understanding in Görlitz sowie das Biotechnologiezentrum der TU Dresden. Todt-Petrozzi erforscht sogenannte untergeordnete Proteine. Mithilfe von künstlicher Intelligenz und maschinellem Netzwerk lernen, will sie erforschen, welche Rolle Proteine bei Krankheiten wie Krebs oder Neurodegeneration spielen. Die Wissenschaftlerin war zuvor unter anderem an der Harvard Media School tätig. In Niesky ist ein europaweiter Ideenwettbewerb für eine neue Musterholzbausiedlung am Albin-Müller-Weg gestartet. Auf einer rund 10.000 Quadratmeter großen Fläche soll ein modernes Wohnquartier entstehen, das an die lange Holzbautradition der Stadt anknüpft. Insbesondere die frühere Christoph und Unmark AG und später auch Konrad Wachsmann prägten die Geschichte der Region. Der Ideenwettbewerb richtet sich an Planungsbüros, Holzbauunternehmen und Teams aus ganz Europa. Entwürfe können bis Ende Oktober eingereicht werden. Ab Ende 2027 sollen die Erschließung und der Verkauf der Baugrundstücke beginnen.
3: Besucher jeden Alters sind eingeladen, im Naturschutztierpark Görlitz das überraschende Liebesleben der Tiere zu entdecken. Humorvoll, spannend und wissenschaftlich fundiert. Besucher sind eingeladen, sich in die interaktive Entdeckerwelt Wild Love Stories zu begeben. Dabei wird vielen Fragen zu Themen Verführung, Paarung und Nachwuchs nachgegangen. Auch Regen stellt kein Hindernis dar, denn die Entdeckerwelt ist in Räumen untergebracht.
2: Der Görlitzer Tierpark hat eine neue Entdeckerwelt unter dem Titel Wild Love Stories, die einmalig im deutschsprachigen Raum ist. Dabei können ab sofort tierische Liebesgeschichten in interaktiven Ausstellungsformaten bestaunt werden. Zur Eröffnung kamen neben Ministerpräsident Michael Kretschmer auch Görlitzer Landrat Stefan Mayer und der Oberlausitzer Bundestagsabgeordnete Florian Öst in den Tierpark. Carsten Liebig, der das Projekt Wild Love Stories geleitet hat, begrüßte die Gäste.
4: Damit das dritte Teilprojekt aus dem gesamten Paket der Strukturförderung nach dem Parkplatz und der Naturbrücke. Wie gesagt, ist das ein wesentlicher Bestandteil damals des Antrages 2021 in der Richtung, was wir hier machen wollen, etwas in der deutschen Zoolandschaft erstmaliges und einmaliges, diese Entdeckerwelt Wild Love Stories. Da wird dann zum Inhalt noch ein bisschen was gesagt.
2: Ministerpräsident Kretschmer erinnert sich daran, wie er mit der Idee für diese Entdeckerwelt bekannt gemacht wurde.
5: Also, wenn man denkt, es gibt nichts mehr Verrückteres, muss man in den Tierpark Görlitz kommen oder in den Zoo und dann kommt wieder eine neue Idee. Es ist viele, viele Jahre her, als sie uns hier zum Frühstück gezwungen haben und uns tolle Ideen präsentiert haben und natürlich so richtig in dieser gleichen Emotion. Wie kriegt man pubertierende Kinder weg von dem Handy? Wie kriegt man die dazu, dass sie in den Tierpark kommen mit dem Liebesleben von anderen Tieren? Wie kriegt man Erwachsene, die irgendwie überhaupt keine Lust mehr haben, mit dem Liebesleben von anderen? Und deswegen, Herr Kretschmer, der absolute Knaller, das absolute Alleinstellungsmerkmal überhaupt, was noch nie jemand gemacht hat, ist das Liebesleben von Tieren. Das müssen wir in diese Ausstellung bringen.
2: Der Tierparkdirektor informierte die Gäste über Details dieser Entdeckerwelt, unter anderem darüber.
6: Wild Love Stories. Wie geil, wie sich das schon anhört. Ne? Wir haben es bewusst Englisch gewählt, damit wir hier in der Europastadt keine Kommunikationsprobleme haben bei diesem doch sehr anspruchsvollen Thema. Absolut. Trotzdem haben wir auch Deutsch und Polnisch noch hinzugefügt. Aber was passt denn besser in einen Tierpark wie die Fortpflanzungsstrategien der Tierwelt? Einen wahnsinnigen Reichtum, eine Vielfalt. Wir könnten Stunden, Tage, Jahre drüber reden. All das gibt es jetzt als Alleinstellungsmerkmal hier bei uns im Tierpark. Das gibt es also sonst in keiner zoologischen Einrichtung in diesem Ausmaß und auch in diesen Entdeckerwelten. Das alles ist natürlich für uns ein Brückenthema. Warum sage ich Brückenthema? Wir alle kennen die Nöte der Artenvielfalt, des Artensterbens. Und wie bekommt man eine Gesellschaft, die zunehmend naturentfremdet wird, wieder zum Artenschutz? Wie sensibilisiert man die für die Belange des Artenschutzes und der Biodiversität? Und da haben wir uns ausgedacht, Mensch, wir könnten doch das über die Fortpflanzungsstrategien machen. Und wir hoffen damit, dass wir eben auch Gesellschaftsschichten in unseren Tierpark jetzt locken, die vielleicht sonst mit anderen Fortpflanzungsstrategien sich beschäftigen, um so eben hier noch einiges dazu zu lernen, interessante Informationen zu bringen Also eine ganz spannende Sache.
2: Beim anschließenden Rundgang, wie es Zoopädagogik

0: Pädagogin Kati Sommer auf besondere Elemente dieser Ausstellung hin und ermunterte Gäste zum Ausprobieren dieser besonderen Entdeckerwelt.
1: Also dann nochmal, da geht noch was. Na, wir hören dich schon. Oh.
0: Aber. Neben dem Pavillon, der sich nahe des Teiches befindet, gibt es weitere Räume der Ausstellung in der Nähe des Eingangsbereiches.
2: Und auch auf dem Vorplatz sind allerlei Fotopoints, die werden Sie auch noch im Tierpark finden. Wer also möchte, kann später auch noch gerne schöne Liebesbilder, schöne Herzenbilder machen. Jetzt waren wir bei der Verführung, auch bei der Paarung ist es so, es geht zwar letzten Endes fast immer darum, dass Ei und Eizelle zusammenfinden und neues Leben entsteht, aber wie das passiert, ist nicht immer einfach und ist sehr komplex und sehr vielfältig. Und das schauen wir uns jetzt mal an. Hier drüben sehen wir schon mal eine tolle Peepshow. Wer also mal sich hinter den Vorhang begeben möchte,
1: sieht dort zusammen mit den Fotografen,
2: sieht schöne Tiervideos. Und wir haben natürlich Besucher, die einfach mal einmal hierher kommen, weil sie im Urlaub sind. Wir haben aber auch sehr viele Jahreskartenbesitzer, die immer wieder kommen. Deswegen ist uns auch ganz wichtig, dass die Inhalte immer wechseln. Also es lohnt sich auch immer wieder zu kommen. Jedes Jahr gibt es hier neue Inhalte. Wie gesagt, alles, was wir hier sehen, ist für 8 Jahre ausgelegt, nach dem Kinderbuch Das Liebesleben der Tiere. Wir wissen aber auch, dass es vielleicht Menschen gibt, die sagen, naja, ich möchte jetzt trotzdem nicht, dass mein Kind das alles sieht. Das ist uns bewusst, deswegen gibt es in allen Träumen tolle Spiele. Hier ist es jetzt ein Ausmalspiel und ich kann Ihnen sagen, ich habe es getestet, funktioniert auch super, dass die Kinder hier eine ganze Weile beschäftigt sind und die Erwachsenen sich in der Zeit hier die Räume anschauen können.
0: Das Fotoangebot ließ sich nach dem Rundgang dieses Paar nicht entgehen. Ab sofort steht diese Möglichkeit und die interaktive Entdeckerwelt Wild Love Stories für Besucher des Naturschutztierparks offen.
3: Ja, und damit sind Sie auf dem Laufenden über alle wichtigen Geschehnisse aus Niederschlesien und dem Zittauer Gebirge. Interessiert Sie, was in den anderen Regionen der Lausitz los ist? Ja, dann schauen Sie doch gern auf unserer Homepage lausitzwelle.de vorbei. Dort finden Sie alle Neuigkeiten rund um die Lausitz. Und damit verabschiede ich mich von Ihnen, wünsche Ihnen noch einen schönen Abend und begrüße Sie hoffentlich morgen wieder zur letzten Ausgabe der Lausitzwelle Regionalzeit für diese Woche. Da gibt es dann alle Themen aus dem Elbe-Elsterland und der Niederlausitzer Heide. Bis dahin, machen Sie's gut.
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1: Fliegerclub Auerbach lud zu Tagen der offenen Tür. Spatenstich für Familienzentrum und der Lavendel blüht wieder im Erlebnisgarten.
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1: Liebe Zuschauer, ich begrüße Sie ganz herzlich zu einer neuen Ausgabe von Tag aktuell. Schön, dass Sie dabei sind. Am vergangenen Wochenende veranstaltete der Fliegerclub Auerbach gleich zwei Tage der offenen Tür. Geboten wurde neben interessanten Gesprächen mit Piloten und Vereinsmitgliedern auch ein abwechslungsreiches Rahmenprogramm. Besonders die Rundflüge und die Vorführungen der Modellflieger fanden großen Anklang. Mit der Resonanz war man durchaus zufrieden. Am Samstag fanden sich weit über 500 Besucher ein. Am Sonntag waren es wetterbedingt weniger.
3: Klappern gehört zum Handwerk und so haben die Tage der offenen Tür schon Tradition in Auerbach.
4: Im Prinzip seit der Verein sich 1990 wieder gegründet hat, führen wir diese Veranstaltung in jedem Jahr durch, um der Bevölkerung unsere Arbeit etwas vorzustellen, um vielleicht den einen oder anderen zu begeistern, selbst mit der Fliegerei vielleicht anzufangen. Wir sind ja ein Ausbildungsbetrieb für Segelflug. Das sind halt so kleine Flugtage, wo es keine große Show gibt, aber doch alles, was mit dem Fliegen hier im Verein zu tun hat, gesehen werden kann, erfragt werden kann. Wir führen gerne Gespräche mit Interessenten, ob sie nun jetzt selbst mal fliegen lernen wollen oder auch nur wissen wollen, wie hier alles funktioniert. Das ist erstmal egal. Hauptsache die Bevölkerung akzeptiert auch unseren Sport.
3: Keine große Show, sagte Thomas Schäffler. Da hatte er etwas tief gestapelt. Das Programm konnte sich wirklich sehen lassen. Schon am Samstagvormittag strömten die Besucher zum Flugplatz.
5: Was führt Sie heute hier auf dem Flugplatz?
6: Erstens mal der Flugtag, war lange nicht hier. Und dann ist meine Enkeltochter Emily, die ist hier Mitglied im Verein.
7: Bin ich die Partnerin von einem Jetflieger, der heute hier, von einem Modellflieger, der heute hier fliegt. Und B, bin ich schon viele, viele Jahre Fan von Segelfliegern, von allen motorisierten Fliegern. Und deshalb bin ich heute hier und ich weiß, dass das jedes Jahr ein Highlight ist.
3: Viele wollten einfach nur mitfliegen.
8: Ja.
5: Was haben Sie denn gebucht?
8: Nichts gebucht. Gebucht haben wir noch nichts. Das hängt ja auch ab, ob das überhaupt stattfindet, bei Wind oder Wetter.
3: Tatsächlich war es mitunter ziemlich windig an diesem Wochenende. Damit hatten die Motor- und Segelflugzeuge weniger ein Problem, wohl aber die Modellflieger. Ein Hingucker war hier ohne Zweifel dieses Concorde-Modell. 10 Meter lang, Spannweite 4 Meter, Startgewicht 150 Kilogramm. Lange Zeit konnte es wegen des starken Windes nicht starten. Diese beiden chinesischen Kampfjets schon. Sie zeigten den Gästen, was Modellflieger können. Also die Modelle und die Piloten.

0: Die Joysticks bewegten James Metternich, ein Berliner, der sich jetzt in Rodewisch niedergelassen hat, und Martin Hilser aus Berlin. Die beiden J10 waren von ihren Originalen in der Luft oft kaum zu unterscheiden. Was sie da am Himmel boten, ließ viele Zuschauer staunen. Die Luftakrobatik ist das eine, aber fliegen heißt bekanntlich landen. Und wie man das schafft, ohne selbst in der Maschine zu sitzen, ohne direkten Blick auf die Landebahn, bleibt vielen ein Rätsel. Einer der Piloten brachte es kurz und knapp auf den Punkt. Es ist jahrelange Übung und Können. Auch der Pilot der Piper zeigte eine beeindruckende Show. Obwohl das Modell fast schon so groß ist wie das Original, hatte die Kamera oft Mühe, ihr zu folgen. Bei den kleineren Modellen war das noch schwieriger, wie Sie gleich sehen werden.
1: Mein Name ist Andreas Ludwig, komme aus Ortdorf, bin 40 Jahre und fliege schon 15 Jahre circa Hubschrauber. Das ist ein 3D-Kunstflug-Hubschrauber, der halt ausgelegt ist für extreme Manöver. Ja. Und das ist 700er Größe, also Rotordurchmesser 1,60 Meter mit 12S Antrieb und 11 kW Spitzenleistung.
0: Ausgelegt für extreme Manöver. Wie extrem? Das sehen Sie jetzt. Es gibt eigentlich nichts, was dieses Modell nicht kann. Das Flugplatzgelände füllte sich zunehmend. Selbstverständlich war auch für Verpflegung gesorgt. Die Kleinsten kamen auch nicht zu kurz. Papierfliegerfalten fand großen Anklang. Anschließend wurden die Modelle in der Praxis getestet, mit mehr oder weniger Erfolg. Die Erwachsenen schauten sich die Kunstflugshows an und kamen mit Vereinsmitgliedern ins Gespräch. Seit wann gibt es den Auerbacher Flugplatz eigentlich?
2: Den Flugplatz gibt es offiziell seit 1957. Damals hat die Gesellschaft für Sport und Technik dieses Gelände hier übernommen, um dort den Segelflugsport, der ja nach dem Zweiten Weltkrieg dann auch wieder erlaubt war, hier zu betreiben. Mit einfachen Mitteln, was damals halt die Technik hergegeben hat. Und so hat sich das dann nach und nach entwickelt, bis dann das auskam in den 70er Jahren. Unser Flugplatz liegt ja nun bekanntlich nicht sehr weit von der Westgrenze entfernt und es wurden damals einige Flugplätze, die hier geografisch vielleicht die Chance boten, in den Westen zu flüchten mit Flugzeugen, die wurden dann dicht gemacht von der Regierung. Und unsere Piloten damals, die sind dann, hatten die Alternative, in Zwickau weiter zu fliegen, beziehungsweise haben aufgehört oder mussten auch aus persönlichen oder ideologischen Gründen aufhören, wenn sie vielleicht doch Verwandtschaft im Westen hatten und sie waren dann nicht zuverlässig genug für das damalige DDR-System.
0: Nach der Wende erfolgte ein Neustart.
2: Ja, 1990 haben wir also die Mannschaft oder auch die ehemaligen Flieger hier zusammengetrommelt. Die paar, die in Zwickau weitergeflogen sind, die waren natürlich noch fit und hatten ihre gültigen Lizenzen. Und so haben wir dann wieder den Verein neu gegründet, haben dann aus GSD-Beständen zwei Doppelsitzer zurückbekommen und zwei einsitzige Flugzeuge. Damals Modelle, die halt in den späten DDR-Jahren üblich waren an den Flugplätzen. Dazu eine Startwinde. Und mit dieser Technik haben wir dann hier die ersten Flugbetriebe wieder durchgeführt. Damals noch auf der Wiese im Osten des Platzes. Später dann haben wir die Start- und Landebahn auf die Westseite verlegt. Und es gab dann eine kontinuierliche Entwicklung, es wurde mehr nachgefragt, es haben sich wieder viele mehr für den Segelflug interessiert, auch welche, die früher dann aus politischen Gründen nicht mehr fliegen durften, sind zurückgekommen. Und so hat sich nach und nach der Verein wieder gefestigt und ist kontinuierlich gewachsen. Das Glück war dann 2005, dass wir Mittel bekamen oder Fördermittel bekamen, die Start- und Landebahn durch eine befestigte Asphaltpiste zu ersetzen. Also die Grasbahn wurde dann zu einer Asphaltbahn umgebaut. Innerhalb von einem Jahr waren die Baumaßnahmen dann abgeschlossen und wir haben seitdem hier diese befestigte Start- und Landebahn in einer Länge von 800 Meter und Breite von 25 Meter. Und dazu hat sich natürlich gleichzeitig die Attraktivität des Platzes

0: Das ist verbessert und der Platz ist ja jetzt auch ein offizieller Verkehrslandeplatz, gehört also zur Infrastruktur aller Flugplätze in Deutschland und wird auch von geschäftlichen Flugbewegungen genutzt durch Polizei, Rettungsdienste, ja, Geschäftsreisende und natürlich touristische Fliegerei.
1: Auch der Fliegerclub hat sich über die Jahre entwickelt.
0: Ja, der Club hat zurzeit eine Mitgliedszahl von ca. 130 Mitgliedern. Da sind natürlich nicht alles welche, die aktiv fliegen. Dazu gehören auch viele fördernde Mitglieder. Es gehören dazu auch Kinder, die meistens aus dem eigenen familiären Umfeld stammen. Und auch Leute, die einfach Interesse an dieser Sportart haben und uns unterstützen. Es gehören dazu also Modellflieger, Segelflieger, Motorflieger, Ultraleichtpiloten und auch Privatleute, die Flugzeuge selbst besitzen, die hier in den Hallen außerhalb unseres Vereinsheimes untergebracht sind. Die sind auch zum Teil Mitglieder des Vereins.
1: Was nach der Wende kaum ein Thema war, die Nachwuchsgewinnung. Aktuell sieht das leider anders aus.
0: Das Fliegen und jeder Sport ist natürlich eine Sache, die man nur dann erfolgreich betreiben kann, wenn man länger dabei bleibt, wenn man sich intensiv auch diesem Hobby widmet, sowohl auch in der Theorie, in der Praxis und bis zum Flugschein. Da vergehen doch schon mal 2 Jahre, bis man dann eine Lizenz sein eigen nennen kann. Und da gehört einiges Stehvermögen hinzu. Und das ist natürlich klar zu dem Verein. Wir machen ja fast alles an technischen Arbeiten, Platzpflegearbeiten und dergleichen in eigener Regie. Und damit heißt das natürlich auch, dass auf jeden immer eine gewisse Anzahl an Arbeitsstunden im Jahr zukommt. Und das will bewältigt sein. Aber bis jetzt haben wir das immer geschafft. Und es sind doch immer wieder mal 2, 3 Interessenten im Jahr, die hier sich anmelden und die Fliegerei dann betreiben wollen. Und es gibt eine ganze Anzahl von jungen Leuten, die wir seit 1990 hier der Fliegerei ausgebildet haben, die auch ihre berufliche Entwicklung dann in fliegerisch relevanten Berufen dann weitergeführt haben bzw. gestartet haben.
1: Natürlich dienen auch die Tage der offenen Tür der Nachwuchsgewinnung. So mancher Besucher entdeckte hier seine Leidenschaft für die Fliegerei. Damit sind wir am Ende von Teil 1. In Teil 2 geht es in der Hauptsache um Segelfliegen und Segelkunstflug. Schauen Sie also auch da rein.
2: Im Jahr 2024 wurden in Sachsen 24.697 Kinder geboren. Das sind 1.497 Geburten weniger als 2023. Damit erreichte Sachsen den niedrigsten Stand der Geburten seit 1995. Der Trend geht weiter und im Vogtland, genauer gesagt in Auerbach, ist das nicht anders. Dem trägt die Stadt jetzt Rechnung. Aus einem Teilstück der Kita Mischka im Auerbacher Neubaugebiet wird jetzt ein sogenanntes Familienzentrum. Am vergangenen Freitagnachmittag erfolgte der Spatenstich.
1: Vor dem symbolischen Akt ergriff Oberbürgermeister Jens Scharf das Wort.
3: Ich begrüße ganz herzlich hier heute bei uns an der ehemaligen Kita Mischka zum symbolischen Spatenstich für unser zukünftiges Familienzentrum. Arbeitstitel immer noch Familienzentrum Mischka, aber an dem Mischka werden wir noch arbeiten. Das sind wir auch mit unseren Stadträten schon im Gespräch. Mal sehen, wie der Name später dann sein wird. Der demografische Wandel greift um sich. Wir werden immer weniger Kinder. Und deswegen haben wir uns intensiv mit dem Stadtrat beraten, wie werden wir mit dem Gebäude umgehen. Und sind zu dem Entschluss gekommen, dass wir die Anzahl der Kita-Plätze hier reduzieren. Aber das Gebäude einer neuen Nutzung insofern zuführen, dass auch eine Arztpraxis entstehen soll und Räume für Begegnung und somit eine Bereicherung für das gesamte Neubaugebiet, in dem wir uns ja befinden. Das ist die Herausforderung, vor der wir stehen, im gesamten Stadtgebiet. Und hier fangen wir einfach mal an. Ja, die ersten Arbeiten haben schon begonnen. Trotzdem heute mal so der symbolische Spatenstich, um einfach auch nach draußen zu zeigen, es geht jetzt wirklich los. Wir haben einen straffen Zeitplan und wir halten aber daran fest, ne? Ich nehme Sie beim Wort. Wir sind nächstes Jahr fertig. rechnen pünktlich ab die Fördermittel. Wird einiges zu tun geben, aber ich bin mir sicher, dass wir das alles gemeinsam schaffen werden.
1: Zunächst schaffte man gemeinsam erst einmal den Spatenstich.
4: So, können wir das mal frei machen?
5: Ich habe viele Probleme.
6: Ich brauche erstmal bitte was.
4: In eine Richtung gucken. Eins, zwei und drei.
1: Nachdem die Fotografen zufrieden waren, stieß man auf das 6-Millionen-Projekt an. Familienzentrum Mischka. Oberbürgermeister Jens Schaaf hatte es schon gesagt, das ist ein Arbeitstitel.
7: Der Arbeitstitel ist Familienzentrum Mischka, weil es der ehemalige Kindergarten Mischka war, hier im Neubaugebiet in Auerbach. Und Arbeitstitel deshalb, weil wir uns von dem Mischka verabschieden wollen. Aber es wird ein Familienzentrum, also der Kindergarten wird weiterhin Bestandteil des Gebäudes sein. Aber von den Plätzen her, also Anzahl der Plätze, wird reduziert. Dafür zieht ein Begegnungszentrum noch mit ein, wo auch unsere Seniorenbeauftragte sich ansiedeln wird. Und wir planen auch die Ansiedlung eines Arztes hier in dem Gebäude.
1: Während der Umbauarbeiten werden die Mischka-Kinder in zwei anderen Einrichtungen betreut.
7: Übergangsweise, und da geht auch mein großer Dank an die Arbeiterwohlfahrt und die Diakonie, weil wir in Verbindung mit den beiden Einrichtungen unsere Kinder unterbringen konnten. Die ganz Kleinen gehen in den Kindergarten der Diakonie und die etwas Größeren in eine Einrichtung der Arbeiterwohlfahrt. Zusammen mit Älteren, die dort wohnen, hatten dort letzte Woche auch ein sehr schönes Fest der Generationen, was die AWO und unsere Erzieherinnen zusammen organisiert haben, zeigt auch, wie schön das ist, wenn Generationen zusammen in einem Haus leben. Ja, das ist gerade so der Stand.
1: Jetzt fangen die Firmen an, im Gebäude zu arbeiten.
7: Leergeräumt ist es bereits. Jetzt wird ein Teil des Gebäudes zurückgebaut. Und hoffentlich Ende nächsten Jahres, so der Zeitplan, kann dann das Familienzentrum eröffnet werden, sodass alle Kinder wieder dort einziehen können.
1: Wir sind gespannt, wie sich dann die Räumlichkeiten und das Gesamtbild darstellen werden. Geplant wurden die Maßnahmen von einem Büro in Leipzig. Umsetzen werden sie in der Hauptsache einheimische Firmen.
7: Also wir haben öffentlich ausgeschrieben, das ist so notwendig. Aber es zeigt auch, dass sich doch überwiegend Firmen hier aus der Region beworben haben. Weil es macht auch wenig Sinn, wenn man sich aus Portugal für so ein Bauvorhaben hier bewirbt. Denn die Anfahrtskosten wären viel zu hoch. Also es wird sich auf regionale Firmen mit Sicherheit konzentrieren.
1: Der Umbau der Kita Mischka zu einem Familienzentrum ist eine der größten Baumaßnahmen der Stadt Auerbach. Kostenpunkt 6 Millionen Euro.
7: Gefördert wird das Projekt über Mittel von der Europäischen Union auch und vom Freistaat Sachsen und sind sehr dankbar, dass wir davon Gebrauch machen können, weil nur aus dem Haushalt finanziert wäre das für die Stadt Auerbach nicht stemmbar.
1: Dann sehen wir uns wieder zum Richtfest und zur Eröffnung.
7: Also inwiefern wir ein Richtfest machen, weiß ich noch nicht, aber ich gehe mal fest davon aus, weil auch ein Teil des Gebäudes neu gebaut wird und da gibt es logischerweise ein Richtfest, dann können wir uns gerne wiedersehen. Aber allerspätestens dann Ende nächsten Jahres zur Eröffnung.
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2: Am Sonntag gibt es wieder das traditionelle Lavendelblütenfest im Erlebnisgarten am Hammerwald in Zwickau. Die kräftige Farbe und der starke Duft der Pflanze lockt nicht nur zahlreiche Insekten und Schmetterlinge an, auch für viele Menschen ist das Entspannung pur. Im Erlebnisgarten am Hammerwald gibt es ganze Felder dieser Pflanze und dazu ein reichhaltiges Programm rundherum.
3: So kennt man das Lavendelblütenfest aus den letzten Jahren. Zahlreiche Besucher kamen zum Erlebnisgarten am Hammerwald, um einen entspannten Nachmittag zu verbringen. Auch zur jetzigen Zeit steht der Lavendel wieder in voller Blüte.
4: Die Saisonzeit geht von Anfang Juni bis Ende Juli. Ist immer ein bisschen abhängig, wann der Sommer beginnt und wie warm es wird oder ob es sehr verregnet ist. Ja.
3: Die letzten Tage waren verregnet genug. Am Wochenende sollte der Sommer wieder seinem Namen alle Ehre machen.
4: Ja, meistens Mitte Juli oder Ende Juli findet das Lavendelblütenfest hier im Zwickauer Erlebnisgarten statt. Und diesmal ist es am Sonntag, dem 12. Juli von 13 bis 18 Uhr.
3: Damit das Ganze auch stattfinden kann, sind natürlich einige Vorbereitungen notwendig. Den Erlebnisgarten betreibt ein Verein und das, ganz ehrlich gesagt, nicht gerade erst seit gestern.
5: Der Verein wurde 1997 gegründet und der erste Spatenstich erfolgte im Jahr 2002. Also durch Corona konnte man das 20-Jährige nicht so gut feiern. Aber ich denke, der Garten hat sich so gut entwickelt und wird immer bekannter. Wir haben jetzt auch eine Kooperation mit dem Sven Richter und seinem Verein von Planitz. Da wird uns auch bei diesem Lavendelfest unterstützen. Einmal mit einem Foodtruck und auch mit Bänken und Tischen.
3: Da ist es wieder, das Thema Ehrenamt. Ohne die Vereine, ohne die aktiven und zahlenden Mitglieder läuft im Freizeitbereich eben kaum noch etwas.
5: Unser Verein hat ungefähr 50 Mitglieder, ist ein gemeinnütziger Verein. Das heißt, wer uns was spendet, bekommt auch eine Spendenquittung. Und 10, 12 davon sind aktiv, die anderen sind zahlende Mitglieder, die wir aber auch ganz gerne haben.
3: Mit diesem Rückhalt kann der Verein den Erlebnisgarten betreiben und beim Lavendelblütenfest eben auch einiges rundherum bieten.
4: Es gibt ein Kulturprogramm mit der Gruppe Hach und Michael Bula und Freunde. Dann gibt es aber auch Reiten für Kinder wird angeboten. Und es gibt mindestens 20 Verkaufsstände mit vorwiegend Naturprodukten wie Honig und Ölen und Tees und was man sich alles erdenken kann. Auch Pflanzen werden verkauft hier. Und dann kann man natürlich auch bei Kaffee, Kuchen, Roster und anderen Köstlichkeiten die Zeit verbringen und es sich

0: hier gemütlich machen.
1: Fällt mir gerade noch ein, überall heißt es, es wird immer heißer, der Klimawandel kommt. Wie geht denn der Lavendel damit um?
0: Der Lavendel kommt ja aus einer wärmeren Gegend, also bekannt ist ja Südfrankreich dafür. Also der Lavendel hat wahrscheinlich mit dem Klimawandel zuallerletzt Probleme.
1: Anders als die meisten Menschen. Am Wochenende soll es wieder richtig warm werden. Da möchten die meisten natürlich mit dem Auto so weit wie möglich heranfahren. Am Garten selbst sind aber keine Parkplätze vorhanden. Weit ist es dennoch nicht.
0: Also am besten ist das Parken unten bei der Freien Evangelischen Gemeinde am Hammerwald. Und dann kann man durch den Wald, ist dann auch ein kleiner Wegweiser, hier hoch in den Erlebnisgarten laufen. Und da lernt man auch gleich das ganze Gelände kennen. Zum Beispiel das Feuchtbiotop, was ein bisschen tiefer liegt als das Kernareal des Geländes.
1: Da haben Sie gerade das Stichwort gegeben. Man kann das Gelände kennenlernen. Neben dem Feuchtbiotop gibt es da noch andere spezielle Sachen?
0: Es gibt eine Streuobstwiese, eine Wiesenknopfwiese. Das ist also eine relativ seltene Pflanze. Das ist also, steht also unter Naturschutz. Dann gibt es einen Klangbereich und ein Hochbeet zum Beispiel. Und ein Kernstück ist der Pavillon, den man auch mieten kann, für Familienfeiern zum Beispiel. Und dann noch eine Open-Air-Bühne, auf dem am Sonntag die Künstler auftreten werden.
1: Es ist also alles vorbereitet für das Lavendelblütenfest am Sonntag, dem 12.07. von 13 bis 18 Uhr im Erlebnisgarten am Hammerwald in Zwickau.
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1: Nach einem recht angenehmen Donnerstag dürfen wir uns am Freitag auf viel Sonnenschein freuen. Nur gelegentlich verirren sich harmlose Schönwetterwölkchen ins Sendegebiet. Wir erzielen Höchstwerte um die 25 Grad. Bei ähnlichen Werten wie am Vortag gibt es am Samstag Sonne satt. Auch der Sonntag kommt überwiegend sonnig daher. Wir erzielen dann 27 Grad in der Spitze. Zum Start in die neue Woche kratzen wir schon mal wieder an der 30 Grad Marke. Auch dann dominiert Sonnenschein das Wettergeschehen im Sendegebiet. Dieser Wettertrend bleibt uns dann auch an den Folgetagen erhalten.
2: Liebe Zuschauer, in diesem Sinne verabschieden wir uns von Ihnen. Das war die vorletzte Ausgabe von Tag aktuell für diese Woche. Morgen sehen wir uns noch einmal mit der Freitagssendung und dann ist Wochenende. Wir wünschen Ihnen einen schönen Abend und bis morgen. Tschüss.

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1: Fliegerclub Auerbach lud zu Tagen der offenen Tür. Spatenstich für Familienzentrum und der Lavendel blüht wieder im Erlebnisgarten.
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1: Liebe Zuschauer, ich begrüße Sie ganz herzlich zu einer neuen Ausgabe von Tag aktuell. Schön, dass Sie dabei sind. Am vergangenen Wochenende veranstaltete der Fliegerclub Auerbach gleich zwei Tage der offenen Tür. Geboten wurde neben interessanten Gesprächen mit Piloten und Vereinsmitgliedern auch ein abwechslungsreiches Rahmenprogramm. Besonders die Rundflüge und die Vorführungen der Modellflieger fanden großen Anklang. Mit der Resonanz war man durchaus zufrieden. Am Samstag fanden sich weit über 500 Besucher ein. Am Sonntag waren es wetterbedingt weniger.
3: Klappern gehört zum Handwerk und so haben die Tage der offenen Tür schon Tradition in Auerbach.
4: Im Prinzip seit der Verein sich 1990 wieder gegründet hat, führen wir diese Veranstaltung in jedem Jahr durch, um der Bevölkerung unsere Arbeit etwas vorzustellen, um vielleicht den einen oder anderen zu begeistern, selbst mit der Fliegerei vielleicht anzufangen. Wir sind ja ein Ausbildungsbetrieb für Segelflug. Das sind halt so kleine Flugtage, wo es keine große Show gibt, aber doch alles, was mit dem Fliegen hier im Verein zu tun hat, gesehen werden kann, erfragt werden kann. Wir führen gerne Gespräche mit Interessenten, ob sie nun jetzt selbst mal fliegen lernen wollen oder auch nur wissen wollen, wie hier alles funktioniert. Das ist erstmal egal. Hauptsache, die Bevölkerung akzeptiert auch unseren Sport.
3: Keine große Show, sagte Thomas Schäffler. Da hatte er etwas tief gestapelt. Das Programm konnte sich wirklich sehen lassen. Schon am Samstagvormittag strömten die Besucher zum Flugplatz.
5: Was führt Sie heute hier auf dem Flugplatz?
6: Erstens mal der Flugtag, war lange nicht hier. Und dann ist meine Enkeltochter Emily, die ist hier Mitglied im Verein.
7: Bin ich die Partnerin von einem Jetflieger, der heute hier, von einem Modellflieger, der heute hier fliegt. Und B bin ich schon viele, viele Jahre Fan von Segelfliegern, von allen motorisierten Fliegern. Und deshalb bin ich heute hier und ich weiß, dass das jedes Jahr ein Highlight ist.
3: Viele wollten einfach nur mitfliegen.
8: Ja.
5: Was haben Sie denn gebucht?
8: Nichts gebucht. Gebucht haben wir noch nichts. Das hängt ja auch ab, ob das überhaupt stattfindet, bei Wind oder Wetter.
3: Tatsächlich war es mitunter ziemlich windig an diesem Wochenende. Damit hatten die Motor- und Segelflugzeuge weniger ein Problem, wohl aber die Modellflieger. Ein Hingucker war hier ohne Zweifel dieses Concorde-Modell. 10 Meter lang, Spannweite 4 Meter, Startgewicht 150 Kilogramm. Lange Zeit konnte es wegen des starken Windes nicht starten. Diese beiden chinesischen Kampfjets schon. Sie zeigten den Gästen, was Modellflieger können. Also die Modelle und die Piloten.

0: Die Joysticks bewegten James Metternich, ein Berliner, der sich jetzt in Rodewisch niedergelassen hat, und Martin Hilser aus Berlin. Die beiden J10 waren von ihren Originalen in der Luft oft kaum zu unterscheiden. Was sie da am Himmel boten, ließ viele Zuschauer staunen. Die Luftakrobatik ist das eine, aber fliegen heißt bekanntlich landen. Und wie man das schafft, ohne selbst in der Maschine zu sitzen, ohne direkten Blick auf die Landebahn, bleibt vielen ein Rätsel. Einer der Piloten brachte es kurz und knapp auf den Punkt. Es ist jahrelange Übung und Können. Auch der Pilot der Piper zeigte eine beeindruckende Show. Obwohl das Modell fast schon so groß ist wie das Original, hatte die Kamera oft Mühe, ihr zu folgen. Bei den kleineren Modellen war das noch schwieriger, wie Sie gleich sehen werden.
1: Mein Name ist Andreas Ludwig, komme aus Ortdorf, bin 40 Jahre und fliege schon 15 Jahre circa Hubschrauber. Das ist ein 3D-Kunstflug-Hubschrauber, der halt ausgelegt ist für extreme Manöver. Ja. Und das ist 700er Größe, also Rotordurchmesser 1,60 Meter mit 12S Antrieb und 11 kW Spitzenleistung.
0: Ausgelegt für extreme Manöver. Wie extrem? Das sehen Sie jetzt. Es gibt eigentlich nichts, was dieses Modell nicht kann. Das Flugplatzgelände füllte sich zunehmend. Selbstverständlich war auch für Verpflegung gesorgt. Die Kleinsten kamen auch nicht zu kurz. Papierfliegerfalten fand großen Anklang. Anschließend wurden die Modelle in der Praxis getestet, mit mehr oder weniger Erfolg. Die Erwachsenen schauten sich die Kunstflugshows an und kamen mit Vereinsmitgliedern ins Gespräch. Seit wann gibt es den Auerbacher Flugplatz eigentlich?
2: Den Flugplatz gibt es offiziell seit 1957. Damals hat die Gesellschaft für Sport und Technik dieses Gelände hier übernommen, um dort den Segelflugsport, der ja nach dem Zweiten Weltkrieg dann auch wieder erlaubt war, hier zu betreiben. Mit einfachen Mitteln, was damals halt die Technik hergegeben hat. Und so hat sich das dann nach und nach entwickelt, bis dann das auskam in den 70er Jahren. Unser Flugplatz liegt ja nun bekanntlich nicht sehr weit von der Westgrenze entfernt und es wurden damals einige Flugplätze, die hier geografisch vielleicht die Chance boten, in den Westen zu flüchten mit Flugzeugen, die wurden dann dicht gemacht von der Regierung. Und unsere Piloten damals, die sind dann, hatten die Alternative, in Zwickau weiter zu fliegen, beziehungsweise haben aufgehört oder mussten auch aus persönlichen oder ideologischen Gründen aufhören, wenn sie vielleicht doch Verwandtschaft im Westen hatten und sie waren dann nicht zuverlässig genug für das damalige DDR-System.
0: Nach der Wende erfolgte ein Neustart.
2: Ja, 1990 haben wir also die Mannschaft oder auch die ehemaligen Flieger hier zusammengetrommelt. Die paar, die in Zwickau weitergeflogen sind, die waren natürlich noch fit und hatten ihre gültigen Lizenzen. Und so haben wir dann wieder den Verein neu gegründet, haben dann aus GSD-Beständen zwei Doppelsitzer zurückbekommen und zwei einsitzige Flugzeuge. Damals Modelle, die halt in den späten DDR-Jahren üblich waren an den Flugplätzen. Dazu eine Startwinde. Und mit dieser Technik haben wir dann hier die ersten Flugbetriebe wieder durchgeführt. Damals noch auf der Wiese im Osten des Platzes. Später dann haben wir die Start- und Landebahn auf die Westseite verlegt. Und es gab dann eine kontinuierliche Entwicklung, es wurde mehr nachgefragt, es haben sich wieder viele mehr für den Segelflug interessiert, auch welche, die früher dann aus politischen Gründen nicht mehr fliegen durften, sind zurückgekommen. Und so hat sich nach und nach der Verein wieder gefestigt und ist kontinuierlich gewachsen. Das Glück war dann 2005, dass wir Mittel bekamen oder Fördermittel bekamen, die Start- und Landebahn durch eine befestigte Asphaltpiste zu ersetzen. Also die Grasbahn wurde dann zu einer Asphaltbahn umgebaut. Innerhalb von einem Jahr waren die Baumaßnahmen dann abgeschlossen und wir haben seitdem hier diese befestigte Start- und Landebahn in einer Länge von 800 Meter und Breite von 25 Meter. Und dazu hat sich natürlich gleichzeitig die Attraktivität des Platzes

0: verbessert und der Platz ist ja jetzt auch ein offizieller Verkehrslandeplatz, gehört also zur Infrastruktur aller Flugplätze in Deutschland und wird auch von geschäftlichen Flugbewegungen genutzt durch Polizei, Rettungsdienste, ja, Geschäftsreisende und natürlich touristische Fliegerei.
1: Auch der Fliegerclub hat sich über die Jahre entwickelt.
0: Ja, der Club hat zurzeit eine Mitgliedszahl von ca. 130 Mitgliedern. Da sind natürlich nicht alles welche, die aktiv fliegen. Dazu gehören auch viele fördernde Mitglieder. Es gehören dazu auch Kinder, die meistens aus dem eigenen familiären Umfeld stammen. Und auch Leute, die einfach Interesse an dieser Sportart haben und uns unterstützen. Es gehören dazu also Modellflieger, Segelflieger, Motorflieger, Ultraleichtpiloten und auch Privatleute, die Flugzeuge selbst besitzen, die hier in den Hallen außerhalb unseres Vereinsheimes untergebracht sind. Die sind auch zum Teil Mitglieder des Vereins.
1: Was nach der Wende kaum ein Thema war, die Nachwuchsgewinnung. Aktuell sieht das leider anders aus.
0: Das Fliegen und jeder Sport ist natürlich eine Sache, die man nur dann erfolgreich betreiben kann, wenn man länger dabei bleibt, wenn man sich intensiv auch diesem Hobby widmet, sowohl auch in der Theorie, in der Praxis und bis zum Flugschein. Da vergehen doch schon mal 2 Jahre, bis man dann eine Lizenz sein eigen nennen kann. Und da gehört einiges Stehvermögen hinzu. Und das ist natürlich klar zu dem Verein. Wir machen ja fast alles an technischen Arbeiten, Platzpflegearbeiten und dergleichen in eigener Regie. Und damit heißt das natürlich auch, dass auf jeden immer eine gewisse Anzahl an Arbeitsstunden im Jahr zukommt. Und das will bewältigt sein. Aber bis jetzt haben wir das immer geschafft. Und es sind doch immer wieder mal 2, 3 Interessenten im Jahr, die hier sich anmelden und die Fliegerei dann betreiben wollen. Und es gibt eine ganze Anzahl von jungen Leuten, die wir seit 1990 hier der Fliegerei ausgebildet haben, die auch ihre berufliche Entwicklung dann in fliegerisch relevanten Berufen dann weitergeführt haben bzw. gestartet haben.
1: Natürlich dienen auch die Tage der offenen Tür der Nachwuchsgewinnung. So mancher Besucher entdeckte hier seine Leidenschaft für die Fliegerei. Damit sind wir am Ende von Teil 1. In Teil 2 geht es in der Hauptsache um Segelfliegen und Segelkunstflug. Schauen Sie also auch da rein.
2: Im Jahr 2024 wurden in Sachsen 24.697 Kinder geboren. Das sind 1.497 Geburten weniger als 2023. Damit erreichte Sachsen den niedrigsten Stand der Geburten seit 1995. Der Trend geht weiter und im Vogtland, genauer gesagt in Auerbach, ist das nicht anders. Dem trägt die Stadt jetzt Rechnung. Aus einem Teilstück der Kita Mischka im Auerbacher Neubaugebiet wird jetzt ein sogenanntes Familienzentrum. Am vergangenen Freitagnachmittag erfolgte der Spatenstich.
1: Vor dem symbolischen Akt ergriff Oberbürgermeister Jens Scharf das Wort.
3: Ich begrüße ganz herzlich hier heute bei uns an der ehemaligen Kita Mischka zum symbolischen Spatenstich für unser zukünftiges Familienzentrum. Arbeitstitel immer noch Familienzentrum Mischka, aber an dem Mischka werden wir noch arbeiten. Das sind wir auch mit unseren Stadträten schon im Gespräch. Mal sehen, wie der Name später dann sein wird. Der demografische Wandel greift um sich. Wir werden immer weniger Kinder. Und deswegen haben wir uns intensiv mit dem Stadtrat beraten, wie werden wir mit dem Gebäude umgehen. Und sind zu dem Entschluss gekommen, dass wir die Anzahl der Kita-Plätze hier reduzieren. Aber das Gebäude einer neuen Nutzung insofern zuführen, dass auch eine Arztpraxis entstehen soll und Räume für Begegnung und somit eine Bereicherung für das gesamte Neubaugebiet, in dem wir uns ja befinden. Das ist die Herausforderung, vor der wir stehen, im gesamten Stadtgebiet. Und hier fangen wir einfach mal an. Ja, die ersten Arbeiten haben schon begonnen. Trotzdem heute mal so der symbolische Spatenstich, um einfach auch nach draußen zu zeigen, es geht jetzt wirklich los. Wir haben einen straffen Zeitplan und wir halten aber daran fest, ne? Ich nehme Sie beim Wort. Wir sind nächstes Jahr fertig. rechnen pünktlich ab die Fördermittel. Wird einiges zu tun geben, aber ich bin mir sicher, dass wir das alles gemeinsam schaffen werden.
1: Zunächst schaffte man gemeinsam erst einmal den Spatenstich.
4: So, können wir das mal frei machen?
5: Ich habe viele Probleme.
6: Ich brauche erstmal bitte was.
4: In eine Richtung gucken. Eins, zwei und drei.
1: Nachdem die Fotografen zufrieden waren, stieß man auf das 6-Millionen-Projekt an. Familienzentrum Mischka. Oberbürgermeister Jens Schaaf hatte es schon gesagt, das ist ein Arbeitstitel.
7: Der Arbeitstitel ist Familienzentrum Mischka, weil es der ehemalige Kindergarten Mischka war, hier im Neubaugebiet in Auerbach. Und Arbeitstitel deshalb, weil wir uns von dem Mischka verabschieden wollen. Aber es wird ein Familienzentrum, also der Kindergarten wird weiterhin Bestandteil des Gebäudes sein. Aber von den Plätzen her, also Anzahl der Plätze, wird reduziert. Dafür zieht ein Begegnungszentrum noch mit ein, wo auch unsere Seniorenbeauftragte sich ansiedeln wird. Und wir planen auch die Ansiedlung eines Arztes hier in dem Gebäude.
1: Während der Umbauarbeiten werden die Mischka-Kinder in zwei anderen Einrichtungen betreut.
7: Übergangsweise, und da geht auch mein großer Dank an die Arbeiterwohlfahrt und die Diakonie, weil wir in Verbindung mit den beiden Einrichtungen unsere Kinder unterbringen konnten. Die ganz Kleinen gehen in den Kindergarten der Diakonie und die etwas Größeren in eine Einrichtung der Arbeiterwohlfahrt. Zusammen mit Älteren, die dort wohnen, hatten dort letzte Woche auch ein sehr schönes Fest der Generationen, was die AWO und unsere Erzieherinnen zusammen organisiert haben, zeigt auch, wie schön das ist, wenn Generationen zusammen in einem Haus leben. Ja, das ist gerade so der Stand.
1: Jetzt fangen die Firmen an, im Gebäude zu arbeiten.
7: Leergeräumt ist es bereits. Jetzt wird ein Teil des Gebäudes zurückgebaut. Und hoffentlich Ende nächsten Jahres, so der Zeitplan, kann dann das Familienzentrum eröffnet werden, sodass alle Kinder wieder dort einziehen können.
1: Wir sind gespannt, wie sich dann die Räumlichkeiten und das Gesamtbild darstellen werden. Geplant wurden die Maßnahmen von einem Büro in Leipzig. Umsetzen werden sie in der Hauptsache einheimische Firmen.
7: Also wir haben öffentlich ausgeschrieben, das ist so notwendig. Aber es zeigt auch, dass sich doch überwiegend Firmen hier aus der Region beworben haben. Weil es macht auch wenig Sinn, wenn man sich aus Portugal für so ein Bauvorhaben hier bewirbt. Denn die Anfahrtskosten wären viel zu hoch. Also es wird sich auf regionale Firmen mit Sicherheit konzentrieren.
1: Der Umbau der Kita Mischka zu einem Familienzentrum ist eine der größten Baumaßnahmen der Stadt Auerbach. Kostenpunkt 6 Millionen Euro.
7: Gefördert wird das Projekt über Mittel von der Europäischen Union auch und vom Freistaat Sachsen und sind sehr dankbar, dass wir davon Gebrauch machen können, weil nur aus dem Haushalt finanziert wäre das für die Stadt Auerbach nicht stemmbar.
1: Dann sehen wir uns wieder zum Richtfest und zur Eröffnung.
7: Also inwiefern wir ein Richtfest machen, weiß ich noch nicht, aber ich gehe mal fest davon aus, weil auch ein Teil des Gebäudes neu gebaut wird und da gibt es logischerweise ein Richtfest, dann können wir uns gerne wiedersehen. Aber allerspätestens dann Ende nächsten Jahres zur Eröffnung.
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2: Am Sonntag gibt es wieder das traditionelle Lavendelblütenfest im Erlebnisgarten am Hammerwald in Zwickau. Die kräftige Farbe und der starke Duft der Pflanze lockt nicht nur zahlreiche Insekten und Schmetterlinge an, auch für viele Menschen ist das Entspannung pur. Im Erlebnisgarten am Hammerwald gibt es ganze Felder dieser Pflanze und dazu ein reichhaltiges Programm rundherum.
3: So kennt man das Lavendelblütenfest aus den letzten Jahren. Zahlreiche Besucher kamen zum Erlebnisgarten am Hammerwald, um einen entspannten Nachmittag zu verbringen. Auch zur jetzigen Zeit steht der Lavendel wieder in voller Blüte.
4: Die Saisonzeit geht von Anfang Juni bis Ende Juli. Ist immer ein bisschen abhängig, wann der Sommer beginnt und wie warm es wird oder ob es sehr verregnet ist. Ja.
3: Die letzten Tage waren verregnet genug. Am Wochenende sollte der Sommer wieder seinem Namen alle Ehre machen.
4: Ja, meistens Mitte Juli oder Ende Juli findet das Lavendelblütenfest hier im Zwickauer Erlebnisgarten statt. Und diesmal ist es am Sonntag, dem 12. Juli von 13 bis 18 Uhr.
3: Damit das Ganze auch stattfinden kann, sind natürlich einige Vorbereitungen notwendig. Den Erlebnisgarten betreibt ein Verein und das, ganz ehrlich gesagt, nicht gerade erst seit gestern.
5: Der Verein wurde 1997 gegründet und der erste Spatenstich erfolgte im Jahr 2002. Also durch Corona konnte man das 20-Jährige nicht so gut feiern. Aber ich denke, der Garten hat sich so gut entwickelt und wird immer bekannter. Wir haben jetzt auch eine Kooperation mit dem Sven Richter und seinem Verein von Planitz. Da wird uns auch bei diesem Lavendelfest unterstützen. Einmal mit einem Foodtruck und auch mit Bänken und Tischen.
3: Da ist es wieder, das Thema Ehrenamt. Ohne die Vereine, ohne die aktiven und zahlenden Mitglieder läuft im Freizeitbereich eben kaum noch etwas.
5: Unser Verein hat ungefähr 50 Mitglieder, ist ein gemeinnütziger Verein. Das heißt, wer uns was spendet, bekommt auch eine Spendenquittung. Und 10, 12 davon sind aktiv, die anderen sind zahlende Mitglieder, die wir aber auch ganz gerne haben.
3: Mit diesem Rückhalt kann der Verein den Erlebnisgarten betreiben und beim Lavendelblütenfest eben auch einiges rundherum bieten.
4: Es gibt ein Kulturprogramm mit der Gruppe Hach und Michael Bula und Freunde. Dann gibt es aber auch Reiten für Kinder wird angeboten. Und es gibt mindestens 20 Verkaufsstände mit vorwiegend Naturprodukten wie Honig und Ölen und Tees und was man sich alles erdenken kann. Auch Pflanzen werden verkauft hier. Und dann kann man natürlich auch bei Kaffee, Kuchen, Roster und anderen Köstlichkeiten die Zeit verbringen und es sich

0: hier gemütlich machen.
1: Fällt mir gerade noch ein, überall heißt es, es wird immer heißer, der Klimawandel kommt. Wie geht denn der Lavendel damit um?
0: Der Lavendel kommt ja aus einer wärmeren Gegend, also bekannt ist ja Südfrankreich dafür. Also der Lavendel hat wahrscheinlich mit dem Klimawandel zuallerletzt Probleme.
1: Anders als die meisten Menschen. Am Wochenende soll es wieder richtig warm werden. Da möchten die meisten natürlich mit dem Auto so weit wie möglich heranfahren. Am Garten selbst sind aber keine Parkplätze vorhanden. Weit ist es dennoch nicht.
0: Also am besten ist das Parken unten bei der Freien Evangelischen Gemeinde am Hammerwald. Und dann kann man durch den Wald, ist dann auch ein kleiner Wegweiser, hier hoch in den Erlebnisgarten laufen. Und da lernt man auch gleich das ganze Gelände kennen. Zum Beispiel das Feuchtbiotop, was ein bisschen tiefer liegt als das Kernareal des Geländes.
1: Da haben Sie gerade das Stichwort gegeben. Man kann das Gelände kennenlernen. Neben dem Feuchtbiotop gibt es da noch andere spezielle Sachen?
0: Es gibt eine Streuobstwiese, eine Wiesenknopfwiese. Das ist also eine relativ seltene Pflanze. Das ist also, steht also unter Naturschutz. Dann gibt es einen Klangbereich und ein Hochbeet zum Beispiel. Und ein Kernstück ist der Pavillon, den man auch mieten kann, für Familienfeiern zum Beispiel. Und dann noch eine Open-Air-Bühne, auf dem am Sonntag die Künstler auftreten werden.
1: Es ist also alles vorbereitet für das Lavendelblütenfest am Sonntag, dem 12.07. von 13 bis 18 Uhr im Erlebnisgarten am Hammerwald in Zwickau.
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1: Nach einem recht angenehmen Donnerstag dürfen wir uns am Freitag auf viel Sonnenschein freuen. Nur gelegentlich verirren sich harmlose Schönwetterwölkchen ins Sendegebiet. Wir erzielen Höchstwerte um die 25 Grad. Bei ähnlichen Werten wie am Vortag gibt es am Samstag Sonne satt. Auch der Sonntag kommt überwiegend sonnig daher. Wir erzielen dann 27 Grad in der Spitze. Zum Start in die neue Woche kratzen wir schon mal wieder an der 30 Grad Marke. Auch dann dominiert Sonnenschein das Wettergeschehen im Sendegebiet. Dieser Wettertrend bleibt uns dann auch an den Folgetagen erhalten.
2: Liebe Zuschauer, in diesem Sinne verabschieden wir uns von Ihnen. Das war die vorletzte Ausgabe von Tag aktuell für diese Woche. Morgen sehen wir uns noch einmal mit der Freitagssendung und dann ist Wochenende. Wir wünschen Ihnen einen schönen Abend und bis morgen. Tschüss.

0: Glück auf zu Kuckner, unser Erzgebirge. Ein Thema heute, die Fête de la Musique. 2026 hat die Veranstaltung in Deutschland einen neuen Höchststand erreicht. Wir berichten aus Zwönitz. Außerdem blicken wir auf die Feierlichkeiten 500 Jahre Auerhammer und 675 Jahre Schlettau. Los geht's jetzt gleich mit der feierlichen Eröffnung eines neuen Katastrophenschutzzentrums.
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2: Wann wird aus einem Einsatz eine Krise? Und wann aus einer Krise ein Katastrophenfall? Genau für solche Fragen haben die Johanniter in Bad Schlema gebaut. Aus einem ehemaligen Autohaus an der Hauptstraße ist nach rund 2 Jahren Bauzeit das neue Einsatzzentrum Akkon Erzgebirge geworden. Ein Gebäude für den normalen Johanniterbetrieb und eben auch für den Ernstfall. Denn sobald ein größerer Katastrophenfall eintritt, soll Akkon schnell umschalten können.
3: Sollte es eine kritische Situation geben, wird der Landkreis zuerst einen Katastrophenschutzvoralarm auslösen. So, das heißt, mit einer Vorlaufzeit von einem halben Tag, ungefähr 8 Stunden, muss ich mich darauf vorbereiten, es könnte ein Alarm kommen, sodass die Einsatzzüge vorgewandt sind und ihre Ehrenamtlichen abfragen können, es ist der Helferstärker, wird zurückgemeldet und so weiter. Wenn dann tatsächlich der Einsatzfall oder Katastrophenfall festgestellt wird, dann wird der Katastrophenalarm ausgelöst und dann gehen die Einsatzkräfte dorthin, wo der Landkreis sie hinbeordert. So ist das Szenario. Ja, also der Katastrophenschutz, jeder Landkreis hat per Gesetz eine gewisse Anzahl an Katastrophenschutzeinsatzzügen. Das sind Einsatzeinheiten mit mehreren Fahrzeugen, mit ungefähr 60 Mann Personal bereitzustellen. Die Hilfe kommt natürlich von den Hilfsorganisationen. Und im Einsatzfall wird Katastrophenschutz meistens überörtlich abgeordnet. Das heißt, wenn wir hier direkt vor Ort eine Katastrophe haben, dann würden eher uns andere Einheiten aus anderen Landkreisen hier unterstützen, weil ja dann hier die Einheiten schon gebunden sind durch eigene Betroffenheit. Also Katastrophenschutz leistet natürlich vor Ort Hilfe, aber sehr häufig auch überörtlich.
2: Dieser Wechsel ist der Kern des neuen Zentrums. Im normalen Betrieb arbeiten hier verschiedene Bereiche der Johanniter unter einem Dach. Fahrdienst, Sanitätsdienst, Hausnotruf, Einsatznotrufdienst und Erste-Hilfe-Ausbildung. Dazu kommen Büros, Schulungs- und Seminarräume, Lagerflächen und Stellplätze für Fahrzeuge. Auch häusliche Pflege kann in eigens eingerichteten Zimmern lebensnah geübt werden. Gebaut wurde auf einem rund 6000 Quadratmeter großen Gelände. Die genaue Summe nennt der Verband nicht, klar ist aber, es ist eine Millioneninvestition. Finanziert wurde sie unter anderem durch Eigenmittel, Fördermittel und Spenden. Allein 500.000 Euro kamen vom Johanniter Bundesverband.
3: Die Entscheidung ist gefallen zu einem Zeitpunkt, als wir die erste Erfahrung aus der Corona-Krise hatten und auch erfahren haben, dass Krisen, Pandemien sich auswirken können. Die Entscheidung ist gefallen nach dem Einmarsch von Russland in die Ukraine und hier auch wieder Krisen sich entwickelt haben, Flüchtlingsunterbringung und so weiter. Dass es dieses Objekt geworden ist, mit dieser Ausrichtung, hat mit den konkreten Ereignissen wenig bis gar nichts zu tun, weil, wenn wir über Zivilschutz reden, über Bündnisse,

0: Bündnisfall oder Verteidigungsfall, dann sind es zum einen Szenarien, die auch selbst von den Konfliktforschern als sehr weit weg betrachtet werden. Viel realistischer sind die Dinge, die uns schon betroffen haben. Stromausfälle über mehrere Tage, durch Sabotage, durch terroristische Aktivitäten, durch Cyberangriffe. Das sind die reellen Lagen, mit denen wir zu tun haben. Und was wir auch schon mehrfach erlebt haben, das sind einfach Hochwasserkatastrophen. 2013 hier in der Region, Ahrtal, Bodensee letztes Jahr. Also die Einschläge werden halt auch enger. Und vor dem Hintergrund haben wir das Objekt in dieser Form umgebaut, dass wir auch dann noch leistungsfähig sind.
1: Das Besondere, viele Räume haben zwei Aufgaben. Was heute Lager ist, kann in einer Krise zur Desinfektionsstrecke werden. Ein Pflegeübungszimmer wird zum Behandlungsraum. Ein anderes kann für psychologische Betreuung von Einsatzkräften genutzt werden. Seminarräume lassen sich zu Schlaf- oder Speisebereichen umfunktionieren. Auch an Kinder von Einsatzkräften und Mitarbeitenden ist gedacht. Denn im Ernstfall zählt nicht nur, wer helfen kann, sondern auch, ob die Helfenden überhaupt einsatzfähig bleiben. Das Zentrum ist keine große Anlaufstelle für die Bevölkerung. Es soll aber von hier aus Hilfe ermöglichen, organisiert, versorgt und koordiniert. Ein sichtbares Beispiel dafür ist die Feldküche. Sie kann bis zu 400 Mahlzeiten liefern. Das klingt nach großer Zahl, ist aber im Katastrophenschutz ganz praktisch gedacht. Wer stunden- oder tagelang im Einsatz ist, braucht Essen, Wasser, Ruhebereiche, Duschen, Umkleiden und Material. Genau dafür wurden im neuen Zentrum Vorräte, Räume und kurze Wege eingeplant.
2: Wir sind hier komplett autark und nicht nur vom Strom, auch sondern von der Wärme, vom Abwasser und vom Wasser. Wir haben ein Notstromaggregat, ein sehr, sehr großes, 200 kW Spitzenleistung, was es wirklich schafft, vorausgesetzt, wir haben Diesel und Heizöl zur Verfügung. Aber das Gebäude kann, solange diese Betriebsstoffe zur Verfügung stehen, kann das Gebäude tatsächlich über längeren Zeitraum auch betrieben werden, ohne dass wir Komponenten abschalten müssen. Also das heißt, selbst im Winter, Heizung, Warmwasser, Küche, kann alles betrieben werden und wir könnten sogar noch rein rechnerisch Elektrofahrzeuge.
1: Damit das Zentrum im Ernstfall nicht selbst zum Problem wird, wurde auch die Versorgung mitgedacht. Geheizt wird mit drei Wärmepumpen, ergänzt durch eine Erdgaslösung. Eine Photovoltaikanlage liefert Strom und lädt auch Fahrzeuge. Die Johanniter stellen ihre Flotte schrittweise auf Elektromobilität um. Für Notfälle gibt es ein Diesel-Notstromaggregat. Der 1000-Liter-Tank reicht nach Angaben der Johanniter für etwa anderthalb Tage. Über Brunnen- und Regenwasserzisterne stehen mehr als 40.000 Liter Brauchwasser bereit. Ein Trinkwassertank ist noch geplant. Für Bad Schlema ist das Projekt auch städtebaulich ein Gewinn. Aus einem leerstehenden Autohaus wurde ein Standort für Hilfe, Haltung und Handlungsfähigkeit. Bereit für den Tag, an dem Vorbereitung den Unterschied macht. Und doch verbindet die erfahrenen Einsatzkräfte einen Wunsch: dass Akon möglichst selten unter echten Katastrophenbedingungen gebraucht wird.
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4: 500 Jahre Auerhammer. Und der erste Ton dazu war kein Festakt, sondern eine Kettensäge. 2 Tage vor dem Wohngebietsfest flogen am Herrenhaus die Späne. Aus Eichenholz entstanden 2 Figuren, Rosina Schnorr und ein Metallarbeiter. Eine Unternehmerin aus dem 17. Jahrhundert und ein Sinnbild für Generationen, die hier mit Metall gearbeitet hatten. Genau diese Mischung machte Auerhammer aus. Industriegeschichte, Handwerk, Vereinsleben und ein Herrenhaus, das selbst fast Geschichte geworden wäre. Denn Bilder aus der Zeit um 2000 zeigen, wie schlecht es damals um das Gebäude stand. Das Dach war teilweise eingestürzt, das Gelände verwildert und das ganze Areal hatte dem Charme

0: einer untergegangenen Industriebrache. Und am 6. Juni 2026, da wurde aus dem einst vom Abriss bedrohten Herrenhaus wieder der Mittelpunkt des Wohngebietsfestes mit so einigen historisch bewanderten Besuchern.
1: Es gibt eine Unterlage, die sagt, ungefähr 1480 spricht die von einem Uttenhofschen Hammer am Schollerwald. Es könnte sich hier um dieses Gelände gehandelt haben. Ich hatte die Theorie jedenfalls, wenn hier wirklich früher eine alte Wegeburg gestanden hat, die die kleine Salzstraße bewacht hat oder geschützt hat, dann haben die auch eine Schmiede gehabt, die hat Eisen gebraucht. Und das könnten wirklich durchaus die Grundlagen gewesen sein, dass hier was entsteht.
0: Der historische Kern reicht indes weit zurück. Ein erstes Herrenhaus sollte bereits um 1470 entstanden sein. Sicher greifbar wurde die Geschichte 1526. Damals wurde der Uttenhofer Eisenhammer erstmals urkundlich erwähnt. Das Herrenhaus galt als ältester Profanbau der Stadt Aue. Seit 2002 kümmerte sich der Förderverein um Erhalt, Sicherung und Sanierung. Aus dem beinahe verlorenen Gebäude wurde Schritt für Schritt wieder ein Ort, an dem Geschichte sichtbar bleibt.
2: Das älteste Gebäude ist das Klösterlein in Aue. Und das älteste Wohnhaus ist das Herrenhaus hier. Das wird im Volksmund Herrenhaus genannt. Es war nicht sehr oft Wohnort der Herren, da die meisten Bergherren, die das Haus besessen haben, insbesondere Schnorr von Karlsfeld oder auch die Familie Geithner in Schneeberg ansässig waren. Das heißt, das Haus wurde viel kommunal genutzt. In früheren Jahren war es so, dass ja um das Hammerwerk, was weit weg vom Zentrum der Stadt lag, die Stadt war ja klein in der damaligen Zeit, mussten natürlich die Kinder irgendwo einen Schulraum finden. Und die Hammerherren haben das Haus hier zum Schulraum, als Schulraum mit zur Verfügung gestellt, sodass eine kommunale Nutzung hier war. Anfang der 2000er Jahre hatte der ehemalige Besitzer, die Deutsche Nickel in Schwerte, beschlossen, das Haus hat einen Antrag gestellt an den Denkmalschutz, das Haus abreißen zu lassen. Und das war der Punkt, wo selbstbewusste Bürger hier vom Ortsteil Auerhammer gesagt haben, nein, nicht unser Haus. Wir haben eine sehr große Verbindung zu diesem Haus. Das Haus war Schule, das Haus war, dort wurde Religionsunterricht abgehalten. Dort war Wohnraum, das heißt, bis in die 70er Jahre haben Werksangehörige hier gewohnt. Also es gibt eine sehr enge Verbindung oder gab eine sehr enge Verbindung und die gibt es auch immer noch. Das heißt, wir haben immer noch Besucher, die sagen, ja, hier hatte mein Opa sein Wohnzimmer und seine Küche. Und also es gibt eine sehr emotionale Bindung von Bürgern der Stadt Aue, die auch zum Teil aus dem Ausland hierher kommen und uns ihre Geschichte erzählen.
0: Zum Jubiläum bekam der Platz vor dem Herrenhaus neue Gesichter. Robby Schubert und Hartmut Rademann gestalteten Rosina Schnorr und einen Metallarbeiter. Rosina Schnorr führte die Unternehmungen weiter, nachdem ihr Mann Veit Hans Schnorr 1648 verschwunden war. Der Metallarbeiter stand für all jene, die Auerhammer über Jahrhunderte geprägt hatten, mit Kraft, Können und Metall. Dass das Wohngebietsfest dergestalt umgesetzt werden konnte, war auch ein Verdienst des SV Auerhammer. Der Verein hatte erst 2025 sein eigenes Jubiläum gefeiert. 105 Jahre Fußball in Auerhammer. Die Drohnenbilder vom vergangenen Jahr zeigen den Ortsteil von oben und auch, wie eng Sportverein, Wohngebiet und Auerhammer zusammengehören. Der älteste Auer Fußballverein nannte seine Spieler nicht zufällig stolz die Hammers. Das Vereinsjubiläum 2025 war fast so etwas wie die Generalprobe gewesen. 2026 übernahm der SV Catering und Versorgung beim großen Wohngebietsfest und zeigte damit, wie sehr dieser Verein im Ortsteil verwurzelt war.
3: Ich hatte es bei Facebook gesehen, ja genau. Und von daher war das ein Grund, mal wieder herzukommen und sich das mal jetzt zu Gemüte zu führen. Wie gesagt, das ist bestimmt schon 10 Jahre her, dass ich hier drin war in dem Gebäude. Und da passiert ja immer einiges. Natürlich dadurch, dass es ein Verein macht, ist klar, kann das nicht strukturiert hintereinander weggehen, sondern immer in Etappen. Ne? Das ist ja klar, muss man ja auch irgendwo gegenfinanzieren. Und der Denkmalschutz spielt ja auch immer eine Rolle, sich mit dem abzustimmen. Das ist ja immer so ein Thema. Ne?
0: Das Fest am 6. Juni war nur ein Teil der Jubiläumswochen. Schon am 27. Mai war am Herrenhaus ein Pilgertäubchen angebracht worden, eine kleine Friedenstaube als stilles Zeichen. Am 10. Juni folgte im Hammerherrenhaus die Verleihung der Ehrennadel der großen Kreisstadt Aue-Bad Schlema. Geehrt wurden Hermann Meinl, Roland Trölsch und Gunther Faber für ihr Engagement in Heimatpflege, Kultur und Ehrenamt. Der offizielle Höhepunkt fand am 19. Juni im Metallwerk Auerhammer statt. Dort lag der Ursprung des Ganzen vom Eisenhammer bis zum modernen Standort für metallische Hochleistungswerkstoffe. 500 Jahre Auerhammer, das ist keine trockene Geschichtszahl. Das sind Archivbilder und Aufbruch, Holzspäne und Heimatpflege, Sportverein und Stadtgeschichte, Ruinenbilder und Rettungsarbeit.
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0: Für Zwönitz ist die Fête de la Musique schon eine kleine Tradition. 2019 war es, als es sich dort Musikbegeisterte erstmals an reizvollen Auftrittsorten trafen, um gemeinsam die Sommersonnenwende zu begehen und die warme Jahreszeit willkommen zu heißen. Einen Bericht von der diesjährigen Veranstaltung sehen Sie gleich. Zuvor schauen wir nach Schlettau.
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2: Monatelang wurde geplant, organisiert und mit viel Herzblut vorbereitet. Umso schöner ist es dann, wenn dies auch honoriert wird und man die Bestätigung bekommt, dass sich all die Mühe gelohnt hat. Vom 26. bis 28. Juni waren Einheimische und Gäste zu den Feierlichkeiten des Jubiläums 675 Jahre Schlettau eingeladen. Dabei wurde im Schlosspark gemeinsam gefeiert, gelacht und die lange bewegte Geschichte

0: Geschichte der Stadt zum Leben erweckt. Trotz sengender Hitze sorgten zahlreiche Besucherinnen und Besucher mit guter Laune für eine großartige Atmosphäre und machten das Festwochenende zu einem besonderen Erlebnis, das noch lange nachhallen wird. Nach dem gelungenen Auftakt am Freitag mit einem Jubiläumskonzert in der St. Ulrich-Kirche und Disco im Festzelt stand der Samstag ganz im Zeichen der Stadtgeschichte, der Musik und vieler Höhepunkte. Die Festveranstaltung nahm die Gäste mit auf einen bewegenden Streifzug durch die Historie.
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0: Dünosen und die Party-Rockband Deeps sorgten für beste Stimmung, während das Badeentenrennen viel kleine und große Zuschauer begeisterte. Im Rittersaal luden Lesung und Vortrag zum Zuhören ein. Ein besonderer Höhepunkt war zudem der stimmungsvolle Lampion- und Fackelumzug mit historischen Persönlichkeiten der Stadt, leuchtenden Kinderaugen und schottischen Klängen.

0: Magische Momente mit Joe Everest, die wunderbar inszenierte Aufführung der bekannten Sage Das Kirchengesicht mit der Programmgruppe des TSV 1864 Schlettau und der musikalische Ausklang mit Doransen Max rundeten das gelungene Jubiläumsfest ab.
1: Da zog das Pfahlgeld durch das Kirchenschiff und ein Donner folgt und schon läuten Sturm die Glocken von selbst auf dem hohen Turm.
0: Während des gesamten Wochenendes luden das Mittelalterlager, der Bierkastenstapelwettbewerb, das Schnitzerheim, die Hüpfburg, Drehorgelspieler, Quad, Mitfahrten sowie zahlreiche Mitmachangebote der Vereine und Einrichtungen zum Entdecken und Mitmachen ein. So wird das Jubiläum 675 Jahre Stadt Schlettau vielen Gästen in guter Erinnerung bleiben, dank der vielen ehrenamtlichen Helferinnen und Helfer der Vereine, Künstler, Sponsoren und Organisatoren, die mit ihrem hohen Engagement dieses Festwochenende möglich gemacht haben. Gemeinsam wurde das 675-jährige Stadtjubiläum zu einem beeindruckenden Erlebnis für alle Generationen und zeigte einmal mehr, wie lebendig der Zusammenhalt in Schlettau ist.
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3: 30 Grad in Zwönitz. Eigentlich ein Tag für Schatten, Eis und kalte Getränke. Und dann steht man mitten im Hochsommer plötzlich vor Schwibbögen. Was im Erzgebirge sonst eher nach Advent und Kerzenschein aussieht, wird an diesem Sonntag zum charmanten Einstieg in die Fête de la Musique. Denn auch dieses

0: Fest lebt davon, dass Dinge dort auftauchen, wo man sie nicht unbedingt erwartet. Musik nicht im Konzertsaal, sondern draußen, auf der Straße, mitten in der Stadt.
1: Ja, sogar bei 30 Grad plus haben wir ganz viele Kunden, die Schwibbögen, Räuchermännchen und Nussknacker kaufen. Ihr merkt selber, der Laden ist gut temperiert. Hier ist jeden Tag wie Weihnachten. Es ist ja Erzberger Holzkunst, wo Weihnachten zu Hause ist. Und wenn wir wollen, riecht es dann auch gleich noch nach Räucherkerzen. Also wir haben einen guten Durchlauf natürlich. Die Leute schauen und lassen sich beraten und nehmen natürlich auch eine Kleinigkeit mit. Also wie es ja vielleicht auch bekannt ist, sind wir ja mit den Stöbner Karl verwandt. Und wir haben dieses Jahr zum Herbst hin, September, Oktober, einen richtig guten, schönen, schicken Stöbner Karl Räuchermann im Angebot, der einzigartig ist.
0: Schwibbögen im Sommer. Das klingt erst einmal nach einem Widerspruch. In Zwönitz passt es an diesem Tag aber erstaunlich gut. Denn die Fete der Musik macht aus vertrauten Orten kleine Bühnen. Aus einem Geschäft wird ein Treffpunkt. Aus einem Rundgang durch die Stadt wird ein musikalischer Spaziergang. Die Idee kommt aus Frankreich. Seit 1982 wird die Fete der Musik jedes Jahr am 21. Juni gefeiert. Also zum Sommeranfang. Der Gedanke ist einfach. Wer Musik macht, soll rausgehen und spielen können. Profis genauso wie Amateure. Ohne Eintritt, offen für alle. Und dieser Gedanke funktioniert überall anders. In Paris erklingt an diesem Tag fast die ganze Stadt. In Chemnitz standen 2026 mehr als 150 Musikerinnen, Musiker und Bands auf Bühnen und Straßenmusikplätzen. Und auch in der Kulturregion wurde gefeiert, unter anderem in Stolberg, Zwickau und Zwönitz. Zwönitz war in diesem Jahr bereits zum 8. Mal dabei. Ab 15 Uhr wurden an verschiedenen Musikpunkten handgemacht gespielt. An Gaststätten, in Innenhöfen, an der Kirche, bei der Brauerei, am Markt. Und damit schließt sich auch der Bogen zurück zum Anfang. Der Schwibbogen im Hochsommer ist nicht nur ein netter Gegensatz. Er erzählt etwas über Zwönitz, über Handwerk, Heimat und darüber, dass Kultur hier nicht nur zu einer Jahreszeit gehört. An diesem 21. Juni kam das Licht nicht aus den Fenstern, sondern von der Sonne. Und der klang nicht aus dem Konzertsaal, sondern von der Straße.
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3: Das war Kuckner, unser Erzgebirge, für diesmal. Bis zur nächsten Sendung informieren wir Sie von Montag bis Freitag täglich in der Bergzeit. Glück auf!

0: Willkommen zur Glückauf-TV-Zeitreise, liebe Zuschauer. Schön, dass Sie in dieser Woche wieder mit uns in Erinnerungen schwelgen, mit so manchem Schätzchen aus unserem recht großen Fernseharchiv. Das hitzige Wetter des letzten Juniwochenendes in diesem Jahr wäre sicher auch nicht so optimal gewesen für die Kneipennacht in Marienberg im Jahr 2011. Aber in jenem Jahr gab es das ganze Gegenteil. Einstellige Temperaturen und jede Menge Regen. Doch die Marienberger und ihre Gäste feierten trotzdem.
1: Sehr schön, das Wetter könnte ein wenig besser sein.
2: Ein wenig ist gut. Schlappe 8 Grad und Nieselregen, das waren die äußeren Bedingungen, die zur 7. Marienberger Kneipennacht 2011 angesagt waren. Wie dem auch sei, viele haben sich davon nicht abschrecken lassen und waren einfach dabei.
3: Ich möchte herzlich willkommen heißen auf der 7. Kneipennacht. Das Wetter ist echt schlecht, das stimmt, aber wir ziehen trotzdem durch. Das wird was.
4: Wir kommen von Geringswalde und wir sind hierher gekommen, weil es dieses Jahr das erste Mal geklappt hat, mal das Marienberger Kneipenfest mal zu besuchen.
5: Und da hat es auch mit dem Regen gleich geklappt?
4: Ja, hat auch gut geklappt.
5: Wie lange wollen Sie zubringen heute?
4: Bis Bier hersteht, Bier.
2: Na, das wollen wir lieber mal nicht kontrollieren. Die Kneiper haben auch Begründungen, warum das Wetter heute so schlecht ist.
6: Es ist das verflixte 7. Jahr, aber es ist trotzdem, die Resonanz ist nicht ganz so wie die anderen Jahre. Es sind nicht ganz so viel Publikum. Wir werden mal sehen, was der Abend noch bringt.
2: Soweit, so gut. Das Wetter dieses Mal bescheiden, die Stimmung aber prächtig. Mit Shuttlebussen konnten die außerhalb liegenden Kneipen angefahren werden und schließlich brachten diese Busse auch ab 1 Uhr die Gäste wieder nach Hause. Also bis zum nächsten Mal zur 8. Auflage bei hoffentlich schönerem Wetter.
0: Jetzt geht's auf den Erzgebirgskamm in eines der größten Flächendörfer Sachsens. Im Juli des Jahres 2006 stand ein Jubiläum im Mittelpunkt des damaligen Dorfgeschehens von Rübenau. Der hiesige Schützenverein feierte sein 30-jähriges Jubiläum mit Einheimischen und Gästen. Das Fest war natürlich auch ein Ereignis, von dem das Lokalfernsehen damals berichtete.
2: Wenn so geballert, so geschossen wird, dann ist Schützenfest angesagt oder Vogelschießen. In Rübenau gab es dazu auch noch ein Jubiläum, 2006. Mehr dazu von Gottfried Steyer.
7: Wir feiern 30-jähriges Jubiläum. Der Verein besteht also seit 30 Jahren und feiert seit 30 Jahren das Schützenfest, das traditionelle Schützenfest.
2: Unter den Teilnehmern auch der Schützenkönig des letzten Jahres.
8: Darf ich mal kurz stören? Wie ist denn der Vormittag verlaufen? Eine gute Fahrt noch gehabt?
9: Wir haben eine sehr gute Fahrt gehabt, haben sehr gut gegessen. Das Wetter macht etwas Probleme, aber ich denke, wir kriegen das noch hin.
8: Und der erste Schuss, ist er denn so halbwegs nach Ihrer Zufriedenheit gewesen?
9: Es sollte besser verlaufen, aber es gibt noch bessere Schützen als mich.
8: Aber Sie haben noch ein paar Stunden Zeit.
9: Ja, die letzten werden die ersten sein.
8: Gut Schuss.
9: Dankeschön.
2: Also nach dieser Stimme zu urteilen, glaube ich, dass nicht nur das Wetter für Probleme sorgte. Jetzt geht's ins Festzelt.
10: So, der alte Schützenkönig Lothar Hübner, der Schützenkönig des Jahres 2005, überreicht nun Joachim Spindler die Schützenkette 2006. Er trägt sie nun für ein Jahr.
2: Nicht nur, dass er mit dieser Kette schwer zu tragen hat, jetzt musste er auch noch tanzen. Natürlich, als Schützenkönig.

0: Mit einem kleinen Umzug durch den Ort wurde natürlich ebenfalls das Jubiläum 30 Jahre Schützenverein Rübenau begangen. Mit einer Steakparty und mit dem großen Abschlussfeuerwerk schließlich gingen die Feierlichkeiten zum 30-jährigen Jubiläum des Rübenauer Schützenvereines zu Ende. Eine Veranstaltung, die gut besucht war und auf weitere positive Jahre des Vereines hoffen lässt. Alles Gute und gut Schuss!
1: Am letzten Wochenende im Juni ist in Freiberg förmlich immer Ausnahmezustand und das im positiven Sinne. In der ganzen Stadt wird gefeiert. Mittlerweile Mittelsachsens größtes Volksfest, das Bergstadtfest. Im folgenden Beitrag holen wir uns die Feierlichkeiten aus dem Jahr 1996 nochmal in Erinnerung.

gerade immer hier langkommen. Das war damals in DDR-Zeiten, da sind sie, da war die Backbarade auch groß, das ist ja bloß nicht verkleinert, da muss man dazu sagen. Da sind sie richtig außen hier in der Stadt langgelaufen.

0: Das 11. Bergstadtfest war trotz Regens ein Publikumsrenner. Viele attraktive Veranstaltungen wurden geballt geboten. Am Freitag wurde das Singspiel Bergmanns Gruß von August F. Anacker auf dem Buttermarkt aufgeführt.
1: Schon ist der Spuk entflohen.

0: Die Wiedereinweihung des Schwedendenkmals im Albertpark war am Samstag das Geschehen am Rande des großen Trubels. Fast eine halbe Million Mark wurde zur Sanierung gebraucht, um diese künstlerische Erinnerung an den 30-jährigen Krieg für kommende Generationen zu wahren. Die Narren kommen bei tiefen Temperaturen. Speziell auf dem Obermarkt bewiesen Karnevalsclubs, dass närrisches Treiben nicht an spezielle Termine gebunden ist.
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0: Die Burgstraßenshow von Jeans Classic brachte die Leute unter ihren Schirmen zum Dampfen.
2: Wohin, wenn das Wohnen am bisherigen Ort schwerer fällt? Was, wenn es besser ist, dass rund um die Uhr jemand da ist? Das Servicewohnen am Dom in Freiberg bietet genau dafür einen entsprechenden Rahmen. In bester Lage, direkt am Untermarkt mit kurzen Wegen zu Geschäften des täglichen Bedarfs. 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
3: Die Entscheidung für das Servicewohnen am Dom ist immer eine gute Entscheidung. Wir sind ja mitten im Zentrum von Freiberg. Das Besondere bei uns in der Einrichtung zu wohnen, ist, dass man seinen Alltag selbst gestalten kann und trotzdem vollumfänglich unterstützt wird, wenn man es braucht. Es beginnt beim Essen, wo man sich ein leckeres Mittagessen bestellen kann oder eben vollumfänglich versorgen lassen kann rund um das Wohnen, rund um die Hauswirtschaft, die Pflege natürlich. Die Apartments sind sehr großräumig und verfügen über ein schönes großes Badezimmer. Das ist alles barrierefrei, ja. Die Apartments, die quasi fürs autarke Wohnen gedacht sind, ne? Die Einraum-Apartments sind auch mit einer Einbauküche ausgestattet.
4: Also ich bin Freiberger von Haus aus und habe mich für den Ort entschieden, weil es hier sehr schön ist. Die Nachbarn sind alle nett und man erreicht die Stadt fußläufig.
3: Eine Wohngruppe wird angeleitet durch eine Betreuungskraft. In einer Wohngruppe können bis zu 12 Personen zusammen den Alltag bestreiten. Die können sich natürlich gegenseitig unterstützen und eben auch die Unterstützung von der Betreuungskraft in der Wohngruppe in Anspruch nehmen.
5: Uns gefällt es sehr gut, ja.
6: Ja, wir können nicht lachen. Hier ist doch schön.
5: Ja.
6: Was wollen wir mehr, ne?
3: Natürlich steht bei uns die Begegnung ganz oben an. Ja, es ist, die Tagespflege ist im Haus, im Souterrain des Hauses, natürlich mit dem Aufzug erreichbar. Außerdem entsteht gerade eine neue Begegnungsstätte, ein Begegnungszentrum, in dem wir auch außerhalb der Tagespflege zusammenkommen können. Das Wichtigste im Haus ist natürlich, dass immer jemand da ist, dass wenn Sie was brauchen, wir vor Ort sind, dass Sie uns 24/7 rufen können, wenn Sie ein Problem haben, aber auch wenn Sie kein Problem haben, dass ein Ansprechpartner im Haus ist, der immer ein offenes Ohr für Sie hat. Wir wünschen uns ein schönes Zusammensein, ja, dass wir gut zusammentreffen, dass wir schöne Gespräche führen, auch vielleicht gemeinsam was unternehmen. Auf alle Fälle uns auch sicher fühlen im Haus, miteinander uns aufeinander verlassen können. 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

0: Wenn unsere älteren Zuschauer die nächsten bewegten Bilder sehen, dann erinnern sich bestimmt viele an die beliebte und bekannte Kinderfernsehsendung des DDR-Fernsehens »Mach mit, mach's nach, mach's besser«. Die sportlichen Wettstreite, die damals in der Sendung ausgefochten wurden, sahen oft so aus wie beim Finale des Knirpsen-Cup in Marienberg im Jahr 2001.
1: Knirpsen-Cup hatte in Marienberg ein

0: Finale. Mit dabei die Grundschule Seifen, die Grundschule aus Gornau und die Marienberger Drebra-Schule. Hier die Abschlussstaffel. Und so sieht das Endergebnis aus.
1: Und somit 73 Gesamtpunkte und erster Gewinner dieses Knopfkampfs. Gratulation dem Sieger, aber auch den beiden Beteiligten. Sieger nochmal, die Grundschule von Drebra Marienberg. Ihr erhaltet jetzt freilich von unserem Landrat Herrn Pulsdorf den Pokal überreicht. Gratulation nochmal.
0: Finale Knirpsen Cup, das Ganze aus der Bundeswehrhalle in Marienberg.
2: Nun geht's um Fußball in der Sendung. Der FSV Motor Marienberg blickt mittlerweile auf eine über 100-jährige Geschichte zurück. Daneben gibt es aber auch einen aktiven Fanclub zum FC Bayern München in der Stadt. Und er hat es geschafft, dass zum 90-jährigen Jubiläum von Motor Marienberg 2001 zwei Profivereine im Lautengrundstadion zu einem Freundschaftsspiel aufeinander trafen, teils auch in prominenter Besetzung und Begleitung. FC Erzgebirge Aue gegen FC Bayern München. Eine Ansetzung, die wohl nur in solch einem Rahmen möglich ist.
3: Am 14. Januar 1911 wurde in Marienberg der Verein für Bewegungsspiele gegründet. Dazu gehört natürlich die beliebteste Mannschaftssportart, der Fußballsport. 10 Jahre später, also 1921, kam es zur Gründung eines separaten Fußballvereines in der Stadt Marienberg. Viele Höhen und Tiefen hat der Verein, heute der FSV Motor Marienberg, dabei durchlebt. Im Jahre 2011 wurde das 100-jährige Jubiläum begangen. Darüber hat das Mittelerzgebirgsfernsehen damals ausführlich berichtet.

0: Heute nun möchte ich in meinem historisch ins Jahr 2001 gehen. Richtig gerechnet, das 90-jährige Jubiläum wurde begangen. Und da gab es einen ganz besonderen Knüller, und zwar am 14. Juli. Bevor es nun ins Lautengrundstadion geht, noch ein kurzer Besuch bei Opel Schwarz. Warum und wieso? Hier der Moderator und Fußballkenner Dieter Frey aus Zöblitz.
1: Und nun begrüßen wir ganz herzlich in unserer Mitte, ich hatte die Fans schon gebeten, sich vielleicht wieder zu platzieren, mit einem besonderen Applaus die Moderatorin des FC Bayern München, meine Damen und Herren.
0: Auch Gerd Schädlich und der FC Erzgebirge Aue waren zugegen.
1: Es ist ja kein Geheimnis, dass Opel und Bayern München doch eine Art Familie sind. Und unser Opel-Fanclub und Bayern-Fanclub hat mitgeholfen, die Bayern heute nach Marienberg zum freundschaftlichen Fußballtest mit dem FC Erzgebirge Aue zu holen. Des 90-jährigen Bestehens des Vereinsfußballs in Marienberg hier stattfindet. Und für mich persönlich ist folgendes interessant. Häufig ist eine solche Amateurvertretung in einem solchen Spitzenclub, wie das nun mal Bayern München darstellt, auch eine Art Ausbildungsmannschaft, um Talente dann für die erste Mannschaft anzubieten.
0: Bevor es nun zum Fußballspiel kam, wurden erst einmal die Fans befriedigt. Autogramme gab es noch und nöcher. 90 Jahre Fußball wurde schließlich 2001 gefeiert. Und dazu gab es wieder ein Top-Spiel im Lautengrundstadion.

0: Stadion. Der FC Bayern war zu Gast. Nun gut, nur die zweite Garnitur, aber das Spiel vom Fanclub FC Bayern organisiert gegen den FC Erzgebirge Aue, das war schon ein Hit.
1: Im Namen des Gastgebervereins FSV Mutter-Marienberg recht herzlich hier im Lagengrundstadion begrüßen. Wir freuen uns, dass Sie gekommen sind und dass es zu diesem Spiel gekommen ist. Als kleines Zeichen unseres Dankes ein Wimpel an beide Mannschaften und an das Schiedsrichterkollektiv. Recht herzlichen Dank.
0: Soweit der Präsident Andreas Hausstein. Neben Hansi Pflügler war auch der Bomber der Nation Gerd Müller dabei und er musste natürlich viele Autogramme unterschreiben. Der ehemalige Weltmeister Gerd Müller, er sagte uns:
2: Das Spiel ist bestimmt schon vor einem Vierteljahr ausgemacht gewesen und wir haben das zugesagt und dann kommen wir auch. Wir haben natürlich ein bisschen Pech, weil wir sind nur mit 14 Spielern da. Und wir spielen mit 6 Stammspielern und die anderen sind Ersatzspieler. Wir hoffen, dass wir uns gut verkaufen und konditionell sind sie voll da.
3: Der Gerd Müller für Insider hat in der Bundesliga 427 Spiele bestritten und dabei 365 Tore geschossen. Das wäre natürlich heute was für jeden Nationaltrainer, wenn wir noch so einen Goalgetter hätten. Wie sehen Sie die Chancen für unsere Stürmer in der Gegenwart?
2: Ja gut, momentan haben wir richtigen Mittelstürmer haben wir momentan nicht. Aber gut, Gott sei Dank sind die anderen Nationen ohne viel stärker als wir. Und ich glaube auch, dass wir bei 2002 eine Rolle schon auf jeden Fall mitspielen.
3: Und viel Erfolg für die Zukunft. Hallo, alles Gute.
0: Bereitwillig erfüllte er jeden Autogrammwunsch. Der beste Fußballspieler der Welt. Geboren am 3. November 1945 und leider schon verstorben am 15. August 2021. Der Bomber der Nation.
4: Jan Schlosser, du bist der Keeper hier bei den Amateuren vom FC Bayern. Wie bist du zur Mannschaft gekommen?
5: Ich bin damals von Frankfurt nach München gezogen, vor 5 Jahren.
4: Aber dass man so einen Platz bekommt in so einer Mannschaft, das ist schon was Besonderes, würde ich sagen.
5: Ja, klar, ist das was Besonderes.
4: Und wie muss man sich da ins Spiel bringen? Welche Leistung muss man bringen?
5: Ja, gute, sonst geht's nicht. Das ist das Einzige. Wenn du gut spielst, kommst du überall rein.
4: Was gibt dir heute so ein Spiel gegen den FC Erzgebirge Aue? Kennst du überhaupt die Mannschaft?
5: Nee, kenne ich nicht, aber es ist wohl ein guter Gegner für Vorbereitung.
6: Wir grüßen den Sportfreund Hermann Gerland als Trainer und ganz besonders auch unseren Bomber der Nation Gerd Müller.
0: 3:0 besiegten die Bayern die Erzgebirger. Rund 1100 Zuschauer erlebten das Topspiel am Samstag, 14. Juli im Lautengrundstadion vor Ort mit. Gefeiert wurde 90 Jahre Vereinsfußball in der Stadt und auch 10 Jahre FSV Motor Marienberg.
7: Im Jahr 1996 gab es für die Garnisonsstadt Marienberg, insbesondere für die Soldaten in der hiesigen Kaserne, ein besonderes Ereignis. Die Kaserne wurde umbenannt im Beisein des Verteidigungsministers, weiteren Persönlichkeiten aus Politik, Wirtschaft und Gesellschaft und der breiten Bevölkerung, die zum Tag der offenen Tür eingeladen war. Wir haben damals berichtet.
8: Ich wünsche dem Bataillon und der Garnison Marienberg für die Zukunft alles Gute und Ihnen allen ein herzliches Glück auf.
9: Der Verteidigungsminister der Bundesrepublik, Herr Volker Rühr, ist nach Marienberg gekommen. Und das, weil hier eine Umbenennung stattfand von den Panzergrenadieren zu den Jägern. Und wieso, weshalb und warum das Ganze passierte und wie es passierte, das zeigen wir in diesem Beitrag.
10: Jawohl, auf in den Kampf.
11: Machte sich auch am 19. Juni eine Delegation unserer Stadt auf die Marienberger Höhe. Von der Harthöhe eingeflogen, Deutschlands Verteidigungsminister Rühr, mit dem Klima noch hadernd.
12: Kalt ist hier, nicht?
13: Augen gerade! Jeder Bataillon, gerade rein!
11: Im Rahmen eines Appells, der im engen Zusammenhang mit den Feierlichkeiten zum 475-jährigen Bestehen Marienbergs steht, verlieh der Bundesminister der Verteidigung dem Verband das Fahnenband Jägerbataillon 371.
13: Bataillon 371! Meldet sich in der Panzergrenadierbrigade 37 mit dem Schlachtruf der Jäger zurück. Torino!
14: Ja!
13: Torino!
14: Ja!
13: Torino!
14: Ja!
11: Für Bataillonskommandeur Helmut Herdl war es eine Selbstverständlichkeit, dass

0: diesem Ereignis auch die Marienberger Bürger und Delegationen der Partnergemeinden teilhaben. Warum nun der Strukturwandel von den Panzergrenadieren zu den Jägern notwendig war, erfuhren wir aus erster Hand.
1: Ja, weil es eine neue Aufgabe gibt. Und mir lag daran, in Ostdeutschland auch KRK-Verbände zu haben, damit die Soldaten nicht 10, 12 Stunden nach Westdeutschland gehen müssen. Deswegen haben wir Gebirgsjäger, Jäger und Fallschirmjäger erstmals hier geschaffen. Sonst sind viele ins Saarland oder nach Bayern gegangen. Und ich glaube auch, dass dies ein Standort ist, was gerade für solche Soldaten mit besonders schwierigen Aufgaben sehr wichtig ist, indem sie eine wirklich gute Heimat finden.
2: Mhm. Und ist es üblich, dass bei so einer Umbenennung der Verteidigungsminister dabei ist?
1: Nein.
2: Ist für Marienberg jetzt eine Auszeichnung?
1: Einmal muss ich sagen, dass dies der erste Verband hier ist, KRK, den wir so schaffen. Aber dann hat mich vor über einem Jahr das Gespräch mit dem Bürgermeister hier sehr beeindruckt, als ich hier war, der geschildert hat, dass wir eigentlich nie wieder Soldaten haben wollten. Und dann doch in kürzester Zeit, also die doch so zusammengewachsen sind, dass da wirkliche Freundschaften entstanden sind.
2: Hauptmann Schneebitt, Ihre Kompanie wurde jetzt zu den Jägern umbenannt. Was hat sich denn da speziell hier in Marienberg geändert und auch für die Soldaten?
3: Es ändert sich in erster Linie der Auftrag für uns. Wir sind ab diesem Jahr sind wir KRK, das heißt Krisenreaktionskräfte, und haben entsprechend der flexiblen Einsatzgrundsätze, die KRK-Kräfte haben müssen, ganz andere Fahrzeuge zum Beispiel, eine etwas andere Bewaffnung, sodass wir flexibel an einen Einsatzort, wie zum Beispiel Jugoslawien oder wie es in Somalia war, kommen können.
2: Jetzt sagen Sie uns doch nochmal den neuen Schlachtruf.
3: Es geht hier einfach so Horido, der Vorgesetzte ruft Horido und die Soldaten, die dann einfach stehen, rufen dann ganz laut Joho. Und das wird dann zweimal wiederholt und beim dritten Mal heißt es dann bloß noch Horido, Jo.
0: In Sachen Getränke kein Jägerlatein.
4: Ich habe hier entdeckt, hier im Bierzelt, dass es sogar Jägerbräu gibt. Wie ist es denn dazu gekommen? Das ist doch nicht üblich, diese Marke.
5: Ja, das ist richtig. Es gibt hier eine Auflage von 3000 Stück. Und das ist das Abzeichen der Unoffiziers Heimgesellschaft. Und da die Brauerei aus Olbernhau die Stammbrauerei und der Unoffiziers Heimgesellschaft ist, hat die aus dem Anlass der Umgliederung zum Jägerbataillon hier die Auflage von 3000 Stück mit dem wunderschönen Aufkleber Marienberger Jäger.
4: Extra für den heutigen Tag.
5: Extra für den heutigen Tag gebraucht.
4: Und schmeckt auch?
5: Hervorragend.
4: Na dann.
2: Mich als perfekte Hausfrau interessiert ja nun, wie die Jungs hier kochen und vor allen Dingen auch Betten machen. Und das schauen wir uns jetzt mal an und mit diesen Bildern verabschieden wir uns auch hier von der Kaserne aus Marienberg.

0: Gegen Schuljahresende ist bei den Schülern meist die Luft raus. Sind die Zensuren und die Zeugnisse fertig, wird der Unterricht eher kreativ und mal anders. Das Marienberger Gymnasium wagt zu dieser Zeit schon seit einigen Jahren immer wieder einen Kulturversuch. Was 2001 das Thema war, holen wir uns jetzt in Erinnerung.
1: Was ein Kulturversuch ist, das erfuhren wir von Herrn Börner, Kunsterzieher am Gymnasium in Marienberg.
2: Dritten Kulturversuch durch und dieser dritte Kulturversuch ist eingebettet in einen Workshop Sandsteinplastik. Und dieser Workshop Sandsteinplastik wird unterstützt von unserer Monique Ullich von der Firma Ullich aus Pockau, ein Steinmetzbetrieb. Und die Schüler werkeln ja im Hintergrund ganz kräftig an ihren großen Sandsteinstücken. Und am Sonnabend werden Sie, liebes Publikum, dann diese Dinge im Roten Turm sehen können. Und wir als Veranstalter des Gymnasiums sind natürlich bestrebt,

an der Schule oder in der Schule etwas zu verpacken? Und was lag da näher als der Park um den Roten Turm und die darin befindlichen Bäume? Die Bäume haben wir nicht ganz geschafft, das wäre auch zu viel des Guten. Wir haben uns auf die Stämme konzentriert.

0: meine Guten, meine Vogtländer und Vogtländerinnen, ich spieß euer Landrätin und neuerdings ja auch Mundartkönigin. Und da hat man mir hier das Domizil zugewiesen. Ist das nicht herrlich? Es ist ja auf jeden Fall wengstandesgemäß. Ich schaue ja halt noch Großes vor. Gleich kommen ja die vogtländischen Hoheiten, denn wir wollen ja auf dem Altmarkt das vogtländische Wort des Jahres küren. Moment mal, ich höre Stimmen. Ich glaube, ich schwöre Olmer, was ist denn hier los? Schluss! Streitet ihr euch etwa um das vogtländische Wort des Jahres?
1: Ja.
0: Also bitte, jetzt wollen wir noch mal ganz von vorne anfangen. Jetzt sagt doch bitte mal nacheinander euer Wort.
2: Mein vogtländisches Lieblingswort ist biedeln, was so viel heißt wie verpetzen und anschwärzen.
3: Das schönste vogtländische Wort ist natürlich Kriegenifte. Mein Lieblingsessen grüne Klöße.
4: Und mein persönliches vogtländisches Lieblingswort sind natürlich die Bobbuschen, die Hausschuhe, dass es immer schön warm an den Füßen bleibt.
5: Mein absolutes Lieblingswort aus dem Vogtland ist natürlich die Futzkapsel. Das bedeutet nichts anderes als das Bett.
6: Das Beste kommt bekanntlicherweise zum Schluss. Deswegen ist das schönste vogtländische Wort Sprengstütz. Das bedeutet Gießkanne.
0: Und das Lieblingswort von der Landrätin ist Orischeln. Und es heißt so viel, wenn wir im Winter erfrorene Hände und Füße haben und kommen in die warme Stube und dann dauen die wieder auf. Und dieses Kribbeln, das ist Orischeln. Und jetzt, meine Guten, jetzt haben wir wieder Frieden. Alle haben ihr Wort. Und jetzt müssen wir aber mal schnell zusehen, dass wir mal auf den Altmarkt kommen. Denn wir müssen da jetzt das verkünden, das vogtländische Wort des Jahres. Attacke! Okay.

0: Erfolg. Jetzt ist der Augenblick gekommen. Und es ist...
1: Kriegenifte.
0: Kriegenifte.
2: Also die Maxi hat gewonnen, Mensch.
0: Kriegenifte. Ab heute werden nur noch Kriegenifte gegessen. Ich freue mich wie Sau. Juhu.
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1: Der Zusammenbruch der Carola-Brücke im Jahr 2024 war ein einschneidendes Erlebnis, vor allem für die Dresdnerinnen und Dresdner.
2: Ich habe es wirklich nicht geglaubt. Ich habe gedacht, das ist eine Fake News.
3: Musste man sich auch erst mal dran gewöhnen.
1: Seitdem gibt es einen gemeinsamen Wunsch. Eine neue Brücke, die verbindet, Mobilität stärkt und sich behutsam ins Stadtbild einfügt.
4: I think it's a challenge, but it's an opportunity also for the city.
5: Wir haben also die Chance, auch die Stadt schöner zu gestalten.
1: Doch welcher Entwurf schafft eine Brücke, die Dresden gerecht wird? Seiner Geschichte, seinem Alltag und seiner Entwicklung.
3: Es hat auch für die Zukunft so etwas Prägendes.
2: Also das heißt, man kann dort schon auch viele Fehler machen.
4: So, this is a big responsibility. Big, big, big responsibility.
1: Dieser Verantwortung stellt sich das Team FECOR, TSSB und UKL mit seinem Entwurf für Carola 3.0.
5: Wenn die Brücke dasteht, das ist ein echter Zugewinn für die Stadt in vielerlei Hinsicht.
1: Beim Neuentwurf der Carola-Brücke steht eine Frage im Mittelpunkt: ihre Gestaltung und Form.
4: The form is one of the first point, because you have the elevation. The first you start drawing the elevation of the bridge, and then you see what is the form that fits.
5: Gerade in einer Stadt wie Dresden, die davon lebt, mit so einer Altstadt-Silhouette, kann man nicht irgendwie eine beliebige Form dorthin setzen.
3: Was ist prägend für Dresden und wie schaffen wir es, diese Landschaft von Dresden weiter zu unterstreichen?
2: Man muss ja davon ausgehen, die Brücke, die jetzt entsteht, die steht ja vielleicht 150 Jahre oder länger. Das heißt also, sie wird das Antlitz der Stadt aus allen Richtungen massiv prägen.
6: Die neuen Entwürfe für die Carola-Brücke stehen an. Was wünschen Sie sich denn von der neuen Carola-Brücke?
7: Tatsächlich eine Brücke, die nicht so kompliziert ist und trotzdem ästhetisch gut ins Stadtbild passt. Das wäre tatsächlich mal sehr, sehr sehenswert.
1: Ihre Form muss in das historische Stadtbild Dresdens passen. Gleichzeitig muss sie heutigen Anforderungen gerecht werden. Sie soll sicher, langlebig und widerstandsfähig gegenüber extremen Belastungen sein. Die Antwort auf all diese Ansprüche, eine Brücke mit Bögen.
5: Das ergibt sich so ein bisschen aus der Historie der Carola 1 als auch der angrenzenden Albert- und Augustusbrücke.
1: Die schlanke Form mit Bögen greift Elemente der ersten Carola-Brücke auf und verbindet sie mit der Leichtigkeit der zweiten.
5: Wir haben sozusagen das Beste der beiden Welten jetzt draus gemacht. Wir haben also eine filigrane Brücke mit 120 Meter Spannweite und auch die Bögen integriert.
1: Damit die Brücke schlank wirkt und zugleich hohe Lasten trägt, ist die Wahl des Materials entscheidend. Nur wenige Materialien vereinen hohe Festigkeit, Flexibilität und Schlankheit. Die Lösung des Teams? Sandstein in Kombination mit Stahl.
5: Wir nehmen also den Stahl dort, wo wir weit spannen müssen. Und für die Auflager, die Pfeiler, die Fundamente nehmen wir den Sandstein, der sich also hier auch sehr gut einfügt in die Altstadt-Silhouette.
3: In Stahl kann man langlebig bauen, flexibel bauen und auch schnell bauen.
8: Ich glaube, ich wünsche mir vor allem, dass wir schnell eine Lösung finden. Ich glaube, es wäre wichtig, hier mal ein Beispiel zu zeigen, dass Deutschland große Projekte schnell vorantreiben kann und wir uns nicht im Detail oder im Klein-Klein verlieren, sondern wirklich überlegen, was ist der Mehrwert für die Stadt, was ist der Nutzen für die Stadt und wie können wir den schnellstmöglich umsetzen.
1: Mit im Werk vorgefertigten Elementen aus Stahl lässt sich die Brücke schnell und wirtschaftlich bauen.
4: So, this will speed up the construction, which is, I think, one of the key points also in this project.
1: Der zweite Schlüssel für eine effektive Konstruktion liegt im Brückendeck. Die neue Brücke muss zukünftige Anforderungen mitdenken und Raum für Anpassungen lassen. Deshalb entsteht die neue Carola-Brücke als ein durchgehender Brückenzug mit einem flexibel nutzbaren Deck.
5: Die Anforderungen, die ja heute dran gestellt werden, sind ja sehr widersprüchlich. Es gibt die einen, die sagen, wir wollen vier Spuren, die anderen sagen zwei Spuren. Wir haben uns das Ganze angeschaut und gesagt, wir können eine Brücke entwerfen, die beides erfüllt, ohne zu groß zu sein, ohne zu klein zu sein.
3: Wir können sagen, wir machen vier Pkw-Spuren. Wir können aber auch in Zukunft sagen, wir machen zwei Pkw-Spuren und machen dafür dann Rad- und Fußweg breiter.
5: Also die Flexibilität, die wir anbieten mit zwei oder vier Spuren, die ist so einfach veränderbar bei unserer Brücke, dass dies entweder sofort gemacht werden kann in naher Zukunft oder in ferner Zukunft.
1: Für die Menschen dieser Stadt ist die Brücke mehr als eine Straße. Sie ist Teil ihres Lebensraums. Deshalb wird die neue Carola-Brücke bewusst als öffentlicher Raum entworfen. Als einen Ort, der verbindet, statt zu trennen.
9: Also ich als Touristin wünsche mir, dass ich gerne mit dem Fahrrad sehr einfach und sehr bequem das Ufer von rechts nach links, also von der einen zur anderen Seite, wechseln könnte. Das wäre super.
1: Großzügig gestaltete, barrierefreie Wege für Radfahrende und Fußgänger verbinden Alt- und Neustadt miteinander und vernetzen sie zugleich mit den Elbwiesen. Unter der Brücke entstehen geschützte Räume für Kultur, Erinnerung, Spielen und Sport.
3: Unter den Brücken fand ich immer früher sehr gruselig, muss ich sagen. Es ist kein sicherer Ort und wir wollen genau das umgehen.
10: Das finde ich sehr cool, wenn das öffentlich genutzt wird und für junge Menschen und ältere Menschen irgendwie nutzbar wäre.
1: Auf der Brücke öffnen Aussichtsbalkone neue Blicke auf Altstadt und Elbe.
2: So eine Brücke soll auch durchaus mal eine Verweilmöglichkeit bieten.
1: Der Neuentwurf der Carola-Brücke muss vielen Ansprüchen gerecht werden. Dafür braucht es nicht nur gute Ideen, sondern auch ein kompetentes Team. Ein Team mit einer klaren Vision und einem offenen Ohr für die Bürgerinnen und Bürger Dresdens.
2: Es wäre, glaube ich, ein sehr großer Frevel, wenn man da die Bürger jetzt außer Acht lassen würde und sozusagen seinen architektonischen Duktus einer großen Bevölkerungsmasse überstülpen würde. Also das ist nicht mein Anspruch.
3: Das hat den Entwurf dann auch erweitert. Wir konnten dann immer weiter das finalisieren. Und wir sind jetzt gerade an dem Stand, wo ich sage, das ist wirklich, wir haben alle Sachen so mitgenommen, die es gab.
1: TSSB und UKL sind erfahrene Architekten aus Dresden. Sie kennen die Stadt und die Verantwortung, die ein Projekt wie dieses mit sich bringt.
5: Für jeden hier im Team ist das ein bisschen Herzblut, das damit reingeht. Das ist keinem egal oder irgendeine Brücke, sondern das ist auch tatsächlich nachher für manchen der Arbeitsweg. Das ist der Stadtraum, den man erleben möchte.
1: FECOR steht für internationalen Erfolg im Brückendesign und bringt sein Wissen gezielt für die Carola-Brücke zum Einsatz.
4: For us, design a bridge is a dream, you know, and a dream in a place like this is a higher level. So we are very pleased to work here and have our partners here that knows the city, you know, the atmosphere, the requirements, and it helps a lot.
2: Was die schon alles realisiert haben in der ganzen Welt, ja, tolle Brücken, das ist schon für mich auch eine tolle Erfahrung, muss ich sagen, schöne Erfahrung.
1: Mit diesem Entwurf bewirbt sich das Team FECOR, TSSB und UKL um den Auftrag Carola 3.0. Und die Dresdnerinnen und Dresdner entscheiden mit.
3: Ich würde mich da tierisch drüber freuen, wenn wir diesen Auftrag kriegen könnten, weil es wirklich so was Besonderes ist. Es ist nah, es liegt viel dran. Und genau das so in Dresden dann zu sehen und da so einen Austausch auch mit Dresden zu haben, ist schon was sehr Besonderes.
4: We are very keen and try to do our best for the city, our best for ourselves, our best for the municipality. So it's, we tried.
2: Das ist schon ein Herzensprojekt, will ich sagen, weil es in Dresden ist. Und da ist es natürlich schon nochmal schön, an so einem bedeutenden Projekt mitzuarbeiten.
5: Auch Verantwortung den anderen Bürgern dieser Stadt gegenüber. Dass wir auch eine gewisse Zufriedenheit schaffen. Genau diese Gemengelage herauszufinden, mit der wir also den Bürgern was anbieten können, wo man also gut miteinander leben kann.

Mein Name ist Susanne Peschel. Ich wohne seit 17 Jahren in Chemnitz mittlerweile und bin von Beruf Bildungsreferentin und Beraterin, Schulberaterin. Ich mache Bildungsangebote in Schule, sowohl für SchülerInnen als auch für LehrerInnen oder auch für Eltern. Also jeder, der eigentlich zum Themengebiet Diskriminierung, Rechtsextremismus, gruppenbezogene Menschenfeindlichkeit irgendwie sich informieren möchte oder was dagegen tun möchte und aktiv werden möchte. Und in dem anderen bin ich Regionalkoordination für Schule ohne Rassismus, Schule mit Courage beim NDC Sachsen. Mache dort auch Beratungsarbeit und Aktivierungsarbeit. An Schule ist immer eine gewisse Fluktuation. Es ist eigentlich normal, dass sich das mal abflacht und dann wieder da ist. Und dann meistens auch mit voller Wucht und Gewalt. Das haben ja unterschiedlichste Studien schon wiedergegeben, dass ein gewisser Chauvinismus in unserer Gesellschaft zunimmt und auch sexistische Einstellungen, dass Männer ihre Vormachtstellung gerne behalten wollen, wenig von ihren Privilegien abgeben wollen. Und das merkt man natürlich auch an Schule. Was ich aber ganz klar sagen kann und wiedergeben kann, ist, dass allgemein rechtes Gedankengut und alles, was so rechtsextremistisch

feministische Ideen sind, auch Einzug in unsere Schulen hier hält. In einer Gesellschaft, in der wir heute leben, wo auch Non-Binarität oder nicht zuordnenbare Sachen zu Geschlechterrollen eine Rolle spielen, gerade für heranwachsende Jugendliche, die sich nicht eindeutig identifizieren können. In so einer Welt ist es natürlich einfach, zu diesen binären Strukturen zurückzukehren. Und von daher, das geht einher. Das ist ein Teil von Rechtsextremismus oder rechtem Gedankengut. Ich bin immer noch nicht an dem Punkt, dass ich verstehen kann, wie Menschen dieser Ideologie auf den Leim gehen können. Ich habe aber Ansatzpunkte für mich rausfinden können, die auch in meiner Arbeit sehr gut einhergehen, wo man gut vielleicht präventiv ansetzen kann. Das hat viel mit Schülerbeteiligung zu tun, mit echter Partizipation an Schule, indem man dort das Selbstbild der SchülerInnen stärkt. Das ist der beste präventive Ansatz in ganz vielen Sachen, vor allem auch im Rechtsextremismus. Also wenn man selber weiß, wo ich stehe, was ich bin, was ich wert bin in dieser Welt, welchen Platz ich habe, dann hat so eine Ideologie relativ wenig Anknüpfungspunkte. Ich arbeite schon immer, glaube ich, in sehr frauenlastigen Berufen. Ich glaube, das liegt an der Sozialisation von Mädchen und Frauen, dass sie sich den Problemfeldern annehmen sollen und dabei moderat sein sollen und so. Das ist dieses typische Care-Arbeitsding. Ich fühle es sogar ein Stück weit als Vorteil, dass ich eine Frau bin, weil ich in ganz vielen Settings, gerade in der Beratung, dann nochmal auch ja auf Frauen stoße. Dass Jugend ein Feld des Ausprobierens ist. Ein Feld des, okay, ich probiere mal das, ich probiere mal das, ich höre mir mal das an, ich höre mir mal das an, um erstmal für sich klarzukriegen, das wollte ich gar nicht oder das möchte ich nicht. Meine Meinung, man muss was kennen, um es auch wirklich ablehnen zu können für sich selbst. Also man muss irgendwie kennenlernen, man muss irgendwelche Berührungspunkte haben. Ich glaube, jeden Tag vor diesen Kindern zu sitzen, eine Verbindung mit denen aufzubauen und dann zu hören, was für Sprache die verwenden teilweise. Dann zu differenzieren, was ist jetzt ernst gemeint, was nicht. Die Jugendlichen dann anzusprechen, einen guten Sprachgebrauch für sie zu finden. Eine Basis dahingehend, dass sie sich auch öffnen. Das ist halt mega schwierig. Und Sprache ist ja erst der zweite Weg, ne? Als erstes hat man ja was im Kopf. Und was man dann verbalisiert, was nach außen dringt, und das ist dann gesagt. Und gesagt ist es gesagt. Und deswegen bin ich dafür, dass man schon da auch sensibilisieren muss und gucken muss, aufklären muss, was verwenden wir hier für Sprachen miteinander. Wir Erwachsene, wir urteilen immer so schnell und versuchen nicht zu verstehen. Also gerade lebensweltbezogene Angebote sind die, die am wirksamsten sind für Kinder. Ich glaube, das wär wünschenswert wirklich, dass wir Kindern und Jugendlichen mehr zuhören und eine festere Stimme in allen Beteiligungsformaten irgendwie geben. Ich wünsche mir für die Zukunft, dass die Frauenrolle noch mehr Stärkung erhält, noch mehr Zuspruch erhält, noch mehr Privilegien erhält. Weil das wird zwar immer schön gesagt, dass wir jetzt so viel schon erreicht haben, aber vieles sind nur Lippenbekenntnisse und nicht wirklich. Und ich wünsche mir für die Zukunft, für die Gesellschaft, dass wir wieder einen Weg finden, miteinander in Kontakt zu kommen. Und zwar unterschiedliche Generationen einander zuhören, aufeinander zugehen und wirkliche, ehrliche Kommunikation miteinander führen und einen menschlichen Umgang miteinander pflegen.

0: Die Getränkedose ist zurück und gefragter denn je. Rund 420 Milliarden Stück wurden im letzten Jahr weltweit abgefüllt. Greifbar wird der Trend auf der MedPack, der Weltleitmesse für Metallverpackungen in Essen. Dieses Jahr unter dem Motto Canned Future.
1: Die Getränkedose erlebt ein starkes Revival in der Tat. Nach dem massiven Einbruch in Zeiten des Dosenpfandes

0: ist sie seit 6, 7 Jahren wieder sehr, sehr stabil. Ergänzend kommt hinzu, dass sie aber auch als ein sehr trendiges Verpackungsmittel wahrgenommen wird. Und die Füller haben es verstanden, dort Füllgüter hineinzubringen, die außergewöhnlich, ungewöhnlich sind und auch den Verbraucher reifen, diese Getränke zumeist aus der Dose zu konsumieren.
1: Trotz wirtschaftlicher Unsicherheiten bleibt die Metallverpackungsindustrie durch Urbanisierung und verändertes Konsumverhalten stabil. Über 130 Milliarden Euro setzt sie im letzten Jahr um, bei gleichzeitig wachsendem regulatorischem Druck durch die neue EU-Verpackungsverordnung.
2: Die Branche ist stabil, weil sie einfach greifbar ist in verschiedenen Industriezweigen. Sie brauchen immer in irgendeiner Form Metallverpackungen. Kosmetik wird immer gekauft. Pharmaindustrie, denken wir dabei an Corona. Die Pharmaindustrie hatte da sicherlich einen hohen Peak durch die ganzen Impfstoffe zum Beispiel. Aber auch die Getränkeindustrie und natürlich nicht zuletzt die Nahrungsmittelindustrie, Konservendosen. Gerade in Krisenzeiten, wie wir sie sowohl während der Pandemie hatten, als auch für den Moment. Wir haben zwei Kriege auf dieser Welt, sind natürlich Nahrungsmittel, die sehr lange haltbar und gut zu lagern sind, gefragt.
1: Die steigenden Anforderungen werden zum Innovationstreiber der Branche. Beispielsweise spart moderner Digitaldruck Etiketten und erleichtert das Recycling nicht nur bei Getränkedosen.
3: Mit einer Digitaldruckmaschine können wir auf einem Produkt 3 Millionen Farben drucken. Fotorealistisch, kleinste Texte, Verläufe. Es gibt unbegrenzte Möglichkeiten im Druck. Und gerade in diesem Craft-Beer-Markt sind die Druckbilder extrem anspruchsvoll. Und die schnelle Umsetzung dieser sehr anspruchsvollen Druckbilder ist nur im Digitaldruck möglich.
1: Auch beim Material selbst steht eine höhere Energie- und Ressourceneffizienz im Fokus. Der deutsche Global Player für Weißblech stattet das zentrale Basismaterial für Lebensmittel- und Aerosolverpackungen gezielt mit neuen Eigenschaften aus.
4: Wir haben das neue Material hier mitgebracht, und zwar unser Rasselstein Cup und unseren Solid Flex Cup. Beide Materialien zielen darauf ab, 10% weniger Material zu benötigen, aber eben die komplette gleiche Produkteigenschaft darzustellen. Und das ist extrem wichtig, eben auch für unsere Kunden, weil sie einfach 10% weniger Material benötigen können, aber eben die gleiche Produktstabilität darstellen. Und es hat natürlich auch einen Vorteil beim Thema CO2-Reduktion.
1: Auch die Produktion selbst wird effizienter. Neue Hochgeschwindigkeitsanlagen arbeiten präziser, verbrauchen weniger Energie und Material und lassen sich schneller umrüsten. Gleichzeitig sorgt eine einfachere Bedienung für zusätzliche Entlastung.
5: In der heutigen Zeit ist es wichtig, weil wir sehr viel weniger Fachkräfte haben, die schon eine Vorausbildung haben, die Erfahrung haben mit Maschinen. Wir haben heute eine Generation, die sehr digital affin ist. Das heißt, wir müssen auch dem gerecht werden, das heißt, digitale Produkte anbieten, in denen man lernen kann, digitale Produkte anbieten, in denen man auch diese Maschinenbedienung bewerkstelligen kann.
1: Die Branche wächst weiter. Ein wichtiger Treiber ist die Getränkedose mit einem erwarteten Plus von rund 3-5% jährlich. Energie- und Ressourcenschonung bleiben zentrale Herausforderungen. Doch die MedPack zeigt, aus strengeren Regeln entsteht neuer Fortschritt.

Ich sehe in allem, was mir im Alltag begegnet, sehe ich Fäden. Ich sage immer so schön, kommen Sie rein und schauen Sie doch mal beim Tanz der Fäden zu. Das Klöppeln begleitet mich eigentlich schon seit meinem 5. Lebensjahr. Und mit Stolz kann ich sagen, das sind jetzt 54 Jahre, die mich das Klöppeln schon begleitet. Wir sind jetzt hier in der Klöppelschule Barbara Uttmann, mitten im Herzen unserer schönen Stadt Annaberg-Buchholz. Ich kann mir auch keinen anderen Beruf vorstellen. Nee, wirklich nicht. Ich sag immer, wer einmal das Klöppeln probiert hat, der hat sich infiziert, nämlich mit dem Klöppelvirus. Ich bin Klöppellehrerin mit Leib und Seele. Wenn man so lange klöppelt und man hat mal die Zeit dafür, dann sucht man natürlich neue Wege. Und so ist von mir auch keine LED-Lichterkette sicher. Es ist kein dickes Tau sicher, mit dem ich eine 10 Meter

wieder lange Spitze geklöppelt habe. Es muss nicht dieses typische Klöppeldeckchen sein oder diese Klöppelspitze. Wobei ich sagen muss, Klöppelspitzen, also gerade Spitzen, die verlieren nicht an Wert, die verlieren nicht an Modernität. Leider ist diese Ausbildung mit der Wende, also 1990, beendet worden. Das war schon ein Einschnitt, den wir versucht haben, wieder gut zu machen, indem wir eine Kursleiterausbildung gestartet haben, angelehnt an unsere Ausbildung damals als Handklöppler. Da steckt Arbeit, da steckt Handwerk dahinter, wie in jedem Handwerk. Und wir tun es mit den Händen. Wir haben keine Maschine dafür, für das Klöppeln, sondern wir tun es mit den Händen und mit dem Kopf. Der größte Lohn ist doch eigentlich, wenn die wiederkommen. Und ich habe ganz viele Wiederholungstäter, also die wissen das, dass ich die so nenne, die wirklich im Jahr 2-3 Mal kommen. Und eine bessere Bestätigung kann man ja nicht kriegen, ne?

0: Also wir sind ja sozusagen die Waldeisenbahn Muskau, aber eigentlich im Herzen von Weißwasser. Also die Waldeisenbahn ist wirklich eine reine Güterbahn gewesen. Das Haupttransportmittel war von Anfang bis Ende immer Kohle. Es ist ein sehr kultureller Wert. Das zu erkunden, das hat natürlich auch touristischen großen Reiz. Und man merkt das eigentlich auch in den letzten Jahren, dass die Touristenströme doch dann zugenommen haben.
1: Ja, also wir sind schon ein Besuchermagnet in der Region. Wir befördern im Jahr über 50.000 Fahrgäste. Wir nehmen also unter den Schmalspurbahnen in Sachsen auch eine besondere Rolle ein. Um die Bahn zu betreiben, müssen wir erstmal eine Infrastruktur vorhalten. Das heißt hier 20 Kilometer Strecke mit 11 Bahnhöfen. Das ist sehr aufwendig. Ja, hier sieht man mal am konkreten Beispiel diesen biologischen Verfall von Schwellen. Die verfaulen innen drin, sind gar schon hohl. Und die Schraube, die hier eigentlich mal die Schienen festhalten sollte, hat keinen Halt mehr drin. Und deshalb müssen diese Schwellen jetzt hier ausgewechselt werden. Ja, und wenn das alles mal durch ist, dann können wir wieder sicher für die nächsten Jahrzehnte fahren.
0: Deswegen sind wir eigentlich froh, dass wir die Strecken wirklich sanieren können. Deswegen ist dieses Strukturwandelprojekt genau die richtige Sache, um hier den Tourismus auch weiter voranzubringen und abzusichern.
1: Es ist auf jeden Fall eine Investition in die Zukunft. Denn wir denken, dass der Tourismus und Ausflugsverkehr allgemein in Zukunft noch einen ganz anderen Stellenwert hier einnehmen wird.
0: Wir freuen uns auf die Zukunft.

Der 1809 geborene Felix Mendelssohn Bartholdy zeigte schon in jungen Jahren sein musikalisches Talent. Er debütierte am Klavier im Alter von 9 Jahren, schrieb als 12-Jähriger seine erste Symphonie und komponierte mit 17 Jahren die berühmte Ouvertüre zu »Ein Sommernachtstraum«. 1835 kam Mendelssohn nach Leipzig, wo er das Gewandhausorchester zu Weltruhm führte und das erste Konservatorium Deutschlands gründete. Ab 1845 lebte Mendelssohn in einer Wohnung am Rande des Stadtzentrums, die heute Teil des Leipziger Mendelssohn-Museums ist. Im Musiksaal finden regelmäßig Konzerte statt. Ein weiteres Zimmer zeigt, dass Mendelssohn durchaus einen anderen Berufsweg hätte einschlagen können. Auch im Malen sehr begabt, schuf er bemerkenswerte Aquarelle.

0: reinmachen.
1: Also ich finde das irgendwie nicht so lecker. Ich weiß auch nicht, ob es an dem Essig vielleicht liegt, weil der schmeckt, glaube ich, auch ein bisschen horrendous.
2: Vegane Geschichte mit dem Gemüse.
0: Wie viel da rein muss, keine Ahnung. Das kann ja nur peinlich werden, wenn man sich das hier anguckt. Achso, die Radieschen haben wir auch noch vergessen.
3: Ich weiß, was wir mitnehmen. So. Die Grünfutterbox. Genau.
0: Was sagt denn die Uhr?
1: 24 Minuten noch.
0: Oh Gott.
4: Grüß Sie, liebe Zuschauer von Sachsenfernsehen. Wir starten heute wieder mit der Mitkochshow und zwar einem Spezial. Heute wird wieder gedatet hier im Küchenzentrum Dresden. Wow. Und Dirk ist wie immer mein treuer Begleiter bei der Kochsendung. Denn wir werden gleich 4 Singles aus Sachsen hier empfangen. Haben ja letzten Monat Premiere gefeiert mit der Spezialausgabe der Mitkochshow und machen jetzt immer mal wieder, weil sich ja so zahlreiche Singles bei uns bewerben, da die Ausgabe, das Format weiter. Wie fandst du es denn beim ersten Mal?
5: Also ich fand es sehr, sehr interessant und das richtig Schöne daran war, erst einmal kennenlernen, dann haben wir die natürlich erstmal alle zusammengesteckt, die hatten 15 Minuten Zeit, um sich kennenzulernen, um sich selbst zu finden, wer miteinander gegen das andere Team kocht.
4: Zumindest konnten sie alle ja bei Gerd dann zum Essen gehen, weil es gab einen Gleichstand am Ende des Abends. Und da sind wir doch mal gespannt, wie das heute bei unseren Flirt- oder Singles aussieht. Aber im Moment wird eingekauft. Gerd und Stefan sind wie gewohnt im Rewe Köckeritzmarkt unterwegs und kaufen die Zutaten ein. Und wir wissen es nicht, die Singles wissen nicht, alle wissen nicht, was heute überhaupt auf den Tisch kommt. Da schaut man jetzt hin und wir sehen uns gleich wieder mit unseren Singles.
3: So, willkommen zur neuen Folge. Wir sind im Rewe-Markt beim Stefan. Natürlich bester Rewe-Markt überhaupt, Stefan Köckeritz. Heute geht's vegan zu, Stefan.
6: Vegan und glutenfrei.
7: Also jetzt müssen wir selber mal gucken, was wir da in die Körper reinzaubern. Aber uns wird definitiv was einfallen. Weil ihr wisst ja, bei uns gibt es alles für Veganer, für glutenfrei.
3: Für Laktosianer.
8: Ein Laktosianer.
7: Für jede Spezialsache haben wir was zu bieten.
3: Genau, und Liebe geht durch den Magen, also auf geht's.
7: Gemüseabteilung, wir sind richtig, wir brauchen gar nicht weitergehen. Ja, aber wollen wir mal ein Radieschen nehmen? Das macht man ja, ist eigentlich auch so ein bisschen ein vergessenes Gemüse. Guck mal, das gab es doch früher zum Bier, Radieschen.
3: Ja, früher gibt es immer noch in Bayern, das ist ein Grundnahrungsmittel. Ich bin ja Bayer.
7: Fenchel?
3: Fenchel?
7: Ah, guck mal, wollen wir das machen?
3: Ja, so Mix sage ich doch deswegen. Ja, ja.
7: Das kriegst du ja in der Mikrowelle auch schnell fertig gedampft.
3: Wir haben keine Mikrowelle. Das geht aber immer.
7: Habe ich auch nie gesagt. Ich meine natürlich einen Dampfgarer. Die deutsche Erdbeere.
3: Eine deutsche Erdbeere, komm.
7: Noch ein bisschen Kräuter.
3: Ein Basilikum, ein Schnittlauch.
7: Wir können auch Kartoffeln mitnehmen. Milikum. Nehmen wir vorwiegende, oder?
3: Da fällt mir ein, ich habe noch gar nichts zum Mittagessen heute.
7: Ja, dann holen wir dir dann gleich was.
3: Tofu?
7: Tofu.
3: Hier hinten irgendwo, gell?
7: Maria, ist der Tofu bei dir?
9: Ganz vorne im Eingangsbereich bei.
7: Ach, stimmt. Ja. Ich habe das natürlich nie gefragt, weil ich das weiß.
3: Das war, hast du einen Test bestanden, Maria?
7: Haben wir mild geräuchert, dann haben wir Seidentofu normal.
3: Machen wir noch.
7: Geräuchert, Natur und japanischer Art.
3: Okay, dann machen wir auch, sagen wir fair, machen wir einen normal, einen geräuchert, oder? Dann kannst beide entscheiden. Jetzt holen wir noch die Nudelnummer. Und die Reisgeschichte meine ich jetzt?
7: Brauchen wir noch was Cremiges aus der Molkereiprodukte? Dann lieber nur Schlagsahne oder sowas?
3: Vegan.
7: Ah. Ja, guck mal, pflanzliche Creme. Also das neue Format stellt uns vor größere Denksportaufgaben. Also Reis, jetzt mal ganz ehrlich, Reis normal kochen.
3: Ja.
7: Nie im Kochbeutel. Ja. Das ist nie ohne.
3: Im Wasser halt.
7: Hier sind ja 4 Stück drin, dann machen wir 2-2, nehmen noch eine andere Variante mit. Den ganz normalen spitzen Langkornreis.
3: Genau. Jawohl. Kokos.
7: Du hast ja hier von Saté-Soße über Teriyaki.
3: So, Kokos.
7: Hast du alles dabei, das ist aber fett reduziert. Ne?
3: Sehr gut, passt wunderbar. Wir müssen auf unsere Schlangenlinie aufpassen.
7: Ey, das ist jetzt echt wild, Gerd.
3: Das ist geil, oder?
7: Das ist wild.
3: Ja, ist geil.
7: Ja.
3: Ja.
7: Zum Dating-Spezial passt ja der wilde Gedanke. Ha. So wild. Waren wir lange nicht.
3: Ja, also wir sind aber wild. Also wenn das klappt, dann klappt auch der Rest.
7: Würde ich sagen.
3: Ja, ich glaube so.
7: In diesem Sinne, bis gleich im Küchenzentrum.
3: Ab ins Küchenzentrum.
4: Und da kommt ja unsere erste Kandidatin, unser erster Single, Lilly.
10: Hi, ich bin Lilly, 25 Jahre alt. Ich wohne seit 3,5 Jahren in Leipzig und ich habe 2 Katzen aus dem

0: Tierheim adoptiert.
1: Ich bin unternehmungsfreudig, bin mit den einfachen Dingen im Leben zufrieden, habe guten Geschmack für gutes Essen und setze mich für meine Freunde ein.
0: Ich bin seit etwas über einem Jahr Single und ich suche jemanden, mit dem ich mir eine Zukunft aufbauen kann.
1: Ich suche jemanden, der Humor hat, offen für vegane Kulinarik ist und genauso unternehmungsfreudig wie ich. Ob Kino, Minigolf, Bar oder mit meinen Freunden, um die Häuser zu ziehen.
2: Und endlich der erste Single-Mann, Basel.
3: Hallo, ich bin Basel, ich bin 28 Jahre alt, ich komme aus Kairo, Ägypten. Ich habe eure Werbung in der Bahn gesehen um den Valentinstag und fand das Konzept ganz interessant, dass man kocht und gleichzeitig ein Blind Date hat. Ich würde sagen, meine besten Eigenschaften sind Freundlichkeit, Hilfsbereitschaft und dass ich gerne neue Sachen ausprobieren möchte. Ich suche eine empathische und liebevolle Person. Wäre gut, wenn sie aktiv ist bzw. Sport macht, da ich selber viel Sport treibe. Also ich werde mich auf jeden Fall auf die neue Erfahrung freuen.
2: Und da kommt schon unsere nächste Kandidatin.
4: Hi, ich bin Vicky und mein aktueller Beziehungsstatus ist irgendwas zwischen ich werde andauernd gefragt, ob ich nicht mal jemanden kennenlernen will und ich adoptiere bald 30 Katzen. Deswegen dachte ich mir, ich probiere mal was Neues aus und gehe in eine Kochshow, obwohl ich überhaupt nicht kochen kann. Aber ich dachte mir, vielleicht tun meine anderen positiven Eigenschaften das Ganze wieder ausgleichen. Ich bin ein sehr neugieriger Mensch, sehr begeisterungsfähig vor allem. Also mich kann man eigentlich mit jedem neuen Thema irgendwie begeistern, außer vielleicht mit Fußball. Aber ansonsten bin ich auch persönlich selber sehr sportlich, probiere gerne neue Sachen aus. Und ja, das schätze ich auch einfach an anderen, so ein bisschen dieses Thema abnörden können, sportlich sein, aber vor allem auch Humor. Ich versuche auch immer eigentlich alles lustig zu nehmen, außer wenn es um Spiele geht, da bin ich leider ein ganz schlechter Verlierer. Aber ansonsten, ja, freue ich mich einfach drauf, neue Leute kennenzulernen und ja, auf das kleine Experiment in eine Kochshow zu gehen, ohne kochen zu können.
2: Wen sehe ich denn da? Hallo, ja, grüß dich.
5: Hallo, ich bin der Justus. Ich bin 23 Jahre alt, ich studiere in Dresden Wirtschaftsingenieurwesen. Ursprünglich komme ich aus Dortmund und ich bin jetzt schon so 4,5 Jahre hier in Dresden. Ich würde sagen, dass ich ein offener Mensch bin, ein lustiger Mensch. Ich koche sehr gerne, auch viel mit meinen Freunden und fahre jetzt zum Beispiel gerade mit meinem Freund nach München. Und das würde ich mir dann auch von einer etwaigen Partnerin wünschen, dass sie eben auch offen ist, lustig ist, vielleicht auch mal spontan sein kann und ansonsten.
2: Und jetzt sind unsere vier Singles aus Sachsen da, Dirk. Ja, herzlich willkommen jetzt nochmal in die Runde. Und wir freuen uns natürlich, dass ihr heute bei uns hier kochen werdet. Die große Frage ist natürlich,
6: wer mit wem Schüttem am Herd gemeinsam gegen das andere Pärchen antritt.
2: Weil ihr könnt euch nochmal ein Date erkochen. Und zwar ein Vier-Gänge-Menü beim Gerd. Na, doch, genau. Im Kastenmeiers, das ist nicht schlecht, inklusive Weinbegleitung. Ich würde sagen, da lohnt es sich. Und da sind wir natürlich gespannt, welche Matches sich hier ergeben. Aber erstmal sollt ihr euch ja auch in Ruhe kennenlernen, ein bisschen mal gucken, wie sind die Sympathien. Und wir würden euch jetzt in die Lounge vom Küchenzentrum bringen, damit ihr erstmal ein bisschen, sage ich jetzt mal, euch beschnüffeln könnt, ein bisschen Smalltalk machen könnt. Und dann, ja, schauen wir mal, was sich so ergibt und was der weitere Abend bringt, oder?
7: Genau. Ja, also ich bin Lilly aus Leipzig, bin 25. Genau, ich bin tiermedizinische Fachangestellte.
8: Ja, ich bin der Basel, ich bin 28 Jahre alt und wohne hier in Dresden. Und ich habe Maschinenbau studiert und vor kurzem abgeschlossen und arbeite jetzt weiterhin als Werkstudent, bis ich eine Vollzeitstelle finde.
9: Ich bin Vicky, ich komme hier auch aus Dresden. Ich bin 25 und ich bin hauptberuflich Vermögensberaterin und ja, nebenberuflich studiere ich auch noch.
10: Ich bin der Justus, ich studiere auch hier in Dresden Wirtschaftsingenieurwesen und ja, das ist eigentlich alles.
9: An der TU?
10: An der TU, genau.
9: Ja, wichtigste Frage, kannst du kochen?
10: Ich will jetzt hier nicht zu hoch die Messlatte legen, wenn es gleich losgeht, aber ich würde behaupten, dass ich kochen kann, ja.
9: Das ist gut. Meine Freunde wissen das gar nicht, dass ich das mache.
11: Echt?
9: Ich habe denen nichts erzählt.
8: Oh, okay. Also wie verbringt ihr eure Zeit gerne, also wenn ihr nicht studiert oder arbeitet?
11: Also so Kino, in eine Bar gehen, in einen Club oder auch einfach mal so in der WG zusammensitzen, was trinken, ja.
9: Ja, also ich mache ab und zu mal Sport. Ansonsten, ich versuche gerade Chinesisch zu lernen.
8: Chinesisch?
9: Ja.
8: Wofür?
11: Mit Duolingo?
9: Mhm.
11: Ich mache Spanisch.
8: Okay.
9: Auch gut. Ja. Was machst du denn alles für Sport? Hat's ja vorhin gesagt, du bist sehr sportlich.
8: Ja, ich tanze hauptsächlich als Hobby.
9: Was tanzt du so? Es gibt ja auch sehr viele verschiedene Stile.
8: Mhm. Das heißt Elektro und das ist so eine Tanzart,

0: kommt aus Frankreich, gehört zu Street Dance. Aber weil Leute das nicht kennen, dann sage ich einfach, dass ich Hip-Hop tanze. Dann verstehen das alle.
1: Also ich kann so Disco-Forks und Walzer, ja, und sowas kann ich auch. Ja.
0: So Standard-Latein.
1: Ja, ja.
2: Also so mit 16 mal so einen Kurs von der Schule gemacht, aber weiter habe ich es nicht gebracht.
3: Ja, ich auch. Ich habe das immerhin bis Bronze durchgezogen. Dann habe ich auch mal Jumpstyle probiert. Kennt ihr das?
1: Ja.
3: Ja, ich bin immer nur über meine eigenen Füße gestolpert, deswegen habe ich das dann auch nicht mehr gemacht. Ich bin da leider sehr unbegabt.
4: Jetzt kommt die Frage der Fragen. Wer würde miteinander antreten, am Herd und ins Duell gehen? Habt ihr schon ein Gefühl, habt euch schon ausgetauscht dazu?
1: Ich finde euch beide super nett, aber ich glaube, ich würde gerne mit Justus kochen, aha, wenn das auch für dich okay ist.
0: Dann koche ich gerne mit Victor.
4: Ja. Also, okay.
2: Würde mich auch freuen. Ja.
4: Victoria, Basel, wenn ihr natürlich zustimmt,
0: ja,
3: habe ich kein Problem mit.
4: Wunderbar. Ja, dann haben wir unsere Kochkandidaten gefunden. Und ich würde sagen, wir vergeuden keine Zeit. Ab an den Herd. So, wir haben die Uhren in der Hand. 40
2: Minuten.
4: Sagt dann
2: noch,
4: aber immer wir definitiv, Gerd. Und wir freuen uns auf einen schönen Dating-Abend.
2: Ja. Seid ihr bereit? Alle miteinander?
1: Ja.
2: Ja. Auf die Plätze, fertig und los geht's.
4: Läuft! 9:30:57. Die Zeit läuft, meine Lieben.
3: Okay, okay.
2: Ja, so, auf die Plätze. Nur wenn du Pinienkerne röstest, nicht mit P, weil sonst ist es nämlich gleich. Ja. Salz ist richtig,
5: das heißt, es ist
2: fast
5: leer.
2: Hol dir der kleine Heinz. Ja.
4: Und ihr habt einen Plan, denke ich.
1: Ja. Ja.
0: Wir haben ein paar Sachen geschrieben.
4: Vorspeise, Hauptspeise, Nachspeise.
1: Ja, ein
4: Dreigang-Menü habt ihr euch vorgenommen.
1: Ja, ja, natürlich.
4: Lasst euch nicht beirren. Ja. Ich gucke hier mal auf eurem Zettel.
3: Ich uns da jetzt nicht.
4: Nee, ich lese hier mal vor, was ihr hier aufgeschrieben habt. Vorspeise gibt es Rucola an Lachs mit einem Dressing und Pinienkern und Radieschen. Zitrone, Fragezeichen und Tofu. Da seid ihr euch noch nicht einig.
1: Ja, doch. Schauen wir mal.
4: Okay, schauen wir mal.
1: Okay, ich habe da jetzt ein bisschen Pfeffer, ein bisschen Sojasauce.
2: Ja.
1: Ich mache noch eine Prise Zucker. So, der kann jetzt schon mal marinieren.
2: Oh, es sind scharfe Messer, keine Sorgen.
4: Kartoffel mit Brokkoli, mhm, Hähnchenstreifen, Knoblauch und saure Sahne. Also das sind die Zutaten, die für die Hauptspeise zumindest verwendet werden. Dem Gericht geben wir dann noch eine kreative Namen. Und Nachspeise Erdbeeren, Honig, saure Sahne, Zitrone. Also kommt das auch nochmal. Da ist ja auch irgendwie, ne? Die Zitrone zieht sich durch.
1: Ja, ja. Die Zitrone, das klingt immer schon mal edel.
4: So, meine Lieben, jetzt gucke ich ja mal vorbei und bringe ein zweites Schneidebrett vorbei. Auch wir bei der Mitkochshow lernen natürlich dazu, wenn zwei kochen, sollte auch ein zweites Schneidebrett da sein. Aber auf der anderen Seite ist der Kuscheln auch ganz schön, oder? Mhm. Und wie sind die Vibes?
1: Das sieht ähnliche Vorstellungen, wie das Ganze jetzt hier so gekocht werden soll.
4: Ja, also sieht auch super gesund aus. Brokkoli, Zitrone, Blumenkohl, bin ich dabei, voll. So, und wie ist es jetzt für euch beide so, es ist ja auch so kochen, wenn man sich noch nicht kennt, auch ungewohnt, nehme ich an.
0: Ein bisschen, ja. Aber ich denke, ja, wenn man in der Küche steht und anfängt, dann
1: geht's los. Wir haben uns doch vorhin eine Stunde kennengelernt, es muss doch reichen.
4: Okay, dann wir lassen euch auch ein bisschen in Ruhe, im Gegensatz zu sonst nerv ich ja immer ein bisschen bei der Kochshow, aber heute lassen wir euch, ihr wollt euch ja auch kennenlernen.
1: Ist besser, bevor ich mir hier in die Finger schneide.
4: Ja, also du bist ja vegan unterwegs, Lilly, und du, wir kochen ja heute glutenfrei, aber nicht einfach nur glutenfrei, sondern du hast ja, wie ich, muss man sagen, Justus und ich sind ja, darf man das frei aussprechen, sind ja, ich glaube, wir müssen auch dafür mehr tun, finde ich, dass man mehr über Zöliakie spricht. Ich glaube, viele wissen gar nicht, was ist Zöliakie und denken so, weil es ist ja nicht einfach nur eine Glutenunverträglichkeit, sondern es ist eine Autoimmunerkrankung.
6: Bei Zöliakie verträgt der Körper kein Gluten. Schon kleinste Spuren, etwa auf Arbeitsflächen oder Küchenutensilien, können Beschwerden auslösen und den Dünndarm schädigen.
4: Und da muss ich ein bisschen Werbung machen, dass jetzt ja auch Purple Disco Machine hier auf der Hauptstraße einen Café aufgemacht hat, Olivia's Paradise, weil seine Tochter auch an Zöliakie erkrankt ist. Und dann habt ihr ja noch eine besondere Paarung, weil du bist hier vegan unterwegs.
1: Ja, genau.
4: Ja, aber da passt das ja auch
1: ich
4: super.
1: Normal ist es so die schlimmste Kombo.
4: Glutenfrei und vegan,
1: genau,
4: ja.
1: Aber wir zeigen jetzt einfach allen, dass es...
4: Das geht super.
0: Muss man die schälen oder können wir die einfach so kochen?
1: Ja, also ich würde die schon...

0: schälen.
1: Okay, ich breite mal Wasser vor. Ich finde keinen Deckel. Haben wir ein anderes Brett hier? Komm aus Ägypten übrigens, ich weiß nicht.
0: Ägypten? Ja. Woher da genau kennt man den Ort?
1: Kennst du die Hauptstadt von Ägypten?
0: Ja, das dürfte ich meinen. Ich bin jetzt kein Geografie-Profi,
1: alles
0: aber...
1: gut, also ist Kairo.
0: Mich würden ja mal die Pyramiden interessieren, aber auch die sind ja mittlerweile sehr überlaufen.
1: Die sind ganz interessant eigentlich. Ich war dort vor 6 Jahren, aber mein ganzes Leben nicht irgendwie.
2: Dann machen wir einen Salat, Spirula-Salat mit Radieschen.
0: Mhm.
2: Vielleicht machen wir auch noch ein paar Erdbeeren dran, mal gucken. Und dann machen wir Reis und so eine Art asiatische Pfanne. So. Ja.
3: Und konntet ihr euch auch schon ein bisschen kennenlernen?
4: Ein bisschen.
2: Er ist gerade eher nebensächlich.
3: Ja, ja, beim Kochen, ja, aber es ist schon herausfordernd.
2: Ich hatte nach dem Abi eine Fernbeziehung nach Amerika. Das war nochmal ein anderer Schnack.
3: Ja, das ist natürlich nicht vergleichbar, wie wenn man sich im Raum Sachsen noch aufhält.
2: Ja.
3: Auch da können zwar die Wege lang sein, aber okay. Aber
4: wie viel Dressing braucht man? Ja.
3: Ich lasse euch jetzt
2: den
3: mal.
2: Salat?
3: Ich
2: lass
4: euch. Wir brauchen 3 Portionen Kartoffeln.
1: Ja.
0: Ja, ja.
1: Bist du?
4: Ja, genau.
1: Ist das zu viel?
4: Ja, das ist ungefähr das Dreifache zu viel.
0: Naja, ist halt. Jetzt ist es so.
4: Ey, ich wollte es bloß sagen. Nicht, dass du sagst, hättest du mal was gesagt hier.
0: Nee, nee, jetzt ist es aber schon zu spät.
4: Jetzt einfach natürlich die Scheiben schneiden. Ja, genau. Lass den Strunk ruhig. Also, Strunk ist immer eine gute Sache. Schmeckt nach was. Ja, da ist ja ganz viel Geschmack drin. Langsam braten. Wichtig ist beim Rohbraten, dass du es vorher schon salzt. Also, wenn du es in die Pfanne machst, das Gemüse, dann wird es auch schneller und leichter weich.
2: Was hast du jetzt alles drin gemacht, die beiden?
5: Ich habe jetzt nur einen von beiden genommen, weil der andere echt gerade ein bisschen scheiße geschmeckt hat. Ich will jetzt hier keine Produkte haten, aber...
2: Okay, noch einen Spritzer Zitrone?
5: Ja, nehmen wir lieber noch mehr Zitrone.
2: Wir brauchen vielleicht gleich noch ein bisschen, deswegen würde ich nicht alles verbraten.
5: Die Radieschen müssen wir gleich noch schneiden.
2: Ja, und die Erdbeeren müssen noch geschnitten werden.
5: Kannst du hier mal probieren und mir sagen, also ich finde das irgendwie nicht so lecker. Ich weiß auch nicht, ob es an dem Essig vielleicht liegt, weil der schmeckt auch schon ein bisschen horrendous.
2: Was sagt denn die Uhr?
5: 24 Minuten noch.
2: Oh Gott.
3: So, habt ihr euch denn gut schon kennengelernt, Victoria Basel? Habt ihr euch schon ein bisschen ausgetauscht, was ihr sonst ansonsten so macht und
1: ein
3: so?
1: Ein bisschen, aber wir hatten nicht so viel Zeit dafür mit dem Zeitdruck.
3: Ja, und
1: gerade.
3: Kochen noch dann, ne? Wir haben halt schon erschwertes Dating hier.
0: Ja. Ich bin ja auch nicht so multitaskingfähig, das ist nicht schwer.
3: Aber vielleicht, wenn ich dich jetzt eine Frage nebenbei, Victoria, wenn du erzählen würdest, kurz und knackig, was du machst, wenn du nicht datest?
0: An sich, wie gesagt, ich versuche viel Sport zu machen, also gerade so viel laufen zu gehen und sowas. Ja, ich mache einfach auch extrem viel mit Freunden, wenn ich mal
3: Zeit habe. Ach so, und bist du auch so ein Sporti?
1: Ich bin sportlich, ja. Ich mache viel Sport, also hauptsächlich Tanzen.
3: Tanzen?
1: Ja, ich bin Tänzer, Elektrotanz. Das
3: Okay.
1: Ja, das nennt man Elektro und es kommt aus Frankreich.
2: Also ich fange jetzt gerade mit dem Salat an. Ich würde jetzt ein bisschen den Rucola so aufbetten.
5: Magst du gleich hier einmal mir helfen, wegen Salz zu probieren? Ob es jetzt schon, ich hoffe, es ist nicht schon zu viel, aber ich...
2: Nö.
5: Aber noch
2: Salz
5: mehr?
2: Ist gut.
5: Ja?
3: Ich komm mal kurz wieder vorbei und gucken. Seid ihr im Stress?
2: Ja.
3: Okay, der Reis wird hier geschält, also von der Beute. Genau, das ist auch immer Assi, oder?
2: Sollen wir noch Öl?
3: Aber so Reis in Beute, oder? Das finde ich auch immer, den aufzumachen.
2: Ja.
3: Läuft bei euch, oder?
5: Ja. Ich würde dann mal wirklich nur so Reistürmchen bauen hier drüben.
2: Ja, mach das mit diesen Förmchen. Oh, das sieht richtig toll aus mit dem.
3: Ja, aber du weißt ja genau, Justus, ich kann ja auch nur gucken.
0: So, jetzt mal gucken, ob wir noch irgendwas vergessen haben.

0: füllen ein bisschen um. Ich glaube, wir brauchen nicht alles, oder? Das reicht. Nee, dann das, den Lachs, den wollten wir auf jeden Fall mit reinmachen. Genau, dann Öl brauchen wir auf jeden Fall.
1: Okay. Magst du das hier machen?
0: Dressing. Wie viel da rein muss, keine Ahnung. Das kann ja nur lustig werden. Eigentlich wollten wir auch noch Tofu in den Salat reinmachen. So, das ist doch schon mal perfekt hier für so eine Vorspeise. Achso, die Radieschen haben wir auch noch vergessen. Ich mach die gleich.
1: Ja.
0: Ich würde jetzt hier so ein paar Erdbeeren reinmachen und dann wieder eine Schicht Joghurt.
2: Und dann wahrscheinlich oben nochmal
0: Erdbeeren, ja.
3: Oh,

0: Dessert. Hauptgang. Yo. Mit Anrichterring. Zum ersten Mal, seitdem ich diesen Ring mitnehme, wird er benutzt.
1: Ja, ich habe den gleich gesehen.
0: Ja, gesagt, ich bin stolz auf euch. Zum ersten Mal, seitdem ich seit 7 Jahren bringe ich diesen Ring, diese Ringe mit. Und noch nie hat die einer benutzt. Stark.
1: Ich glaube, wir können jetzt echt entspannt machen. Ne?
0: Stark, er ist super entspannt. Voll professionell hier. Mhm. Denkst mir dran wegen Anrichten hier, ne?
1: Ja, wir sind schon dabei.
0: Ihr könnt schon gerne die ersten Teller sagen, die Temperatur geht es ja gar nicht mehr. Hinten sind die Teller auch schon so fertig, soweit angerichtet.
1: Hier, unter Druck Minuten entstehen Diamanten.
0: Ja, genau, also gut erkannt. Oh, es wird spannend. 4 Minuten.
1: Ja, das ist dann noch entspannt.
0: Mhm. Magst vielleicht über die saure Sahne auch noch ein bisschen Honig drüber, wenn du Zeit hast? Also wenn du das noch hinkriegst, ganz zum Schluss. 2 Minuten haben wir noch, alles gut.
1: Die Teller sind schon mal fertig.
2: Aber ich finde das von der Tellersprache, ich will nicht reinquatschen, finde ich das super, wie du das optisch auch. Also, nein, das sieht so schön aus, das sah so schön aus. 7, 6, 5, 4, 3, 2, die Uhr, meine Lieben. Aber ihr habt es geschafft.
3: Ja, reicht.
2: Und es sieht gut aus. Also, High Five.
3: Hey. Ich kenne noch ein bisschen.
2: Ja.
1: Yay.
4: Ready? Let's go.
0: Ja, zufrieden, happy. Gratuliere. Cool. Jawohl, sauber. Gut.
4: Super.
1: Sehr gut.

0: wie man so schön immer sagen, Liebe geht durch den Magen. Ist das bei unseren Juroren angekommen oder nicht? Wir sind sehr gespannt und natürlich unsere Pärchen, die sich diesen Abend gebildet haben, wollen es auch unbedingt wissen, wie ihr Menü abgeschnitten hat. Und Jungs, ich muss sagen, was ich mitbekommen habe, als ihr das verkostet habt, es fiel euch nicht einfach, die Entscheidung.
1: Das war halt wirklich schwer, ja. Hat sich aber schon rausgezeichnet, also die Teams spektakulär, also sehr gut harmoniert, muss ich sagen. Keiner war der Chef, alle haben gemeinsam hier gewerkelt, ja, sehr gut. Wir haben uns jetzt lang beredet und beraten und drüber gesprochen und ja, es ist ja alles so ein bisschen, wir haben es in die Richtung gelenkt, so mit Rucola als Vorspeise, das ist ja irgendwas mit Erdbeeren, hat alles super genauso funktioniert, einmal mit Reis, einmal mit Kartoffeln, auch schöne Geschichte. Die Nummer mit den Erdbeeren, mit den Pinienkernen, spektakulär. Lachs gut, spektakulär. Vegane Geschichte mit dem Gemüse. Ja, also ganz eng beieinander, nichts auszusetzen, aber in meinen Augen, und das werden die Kollegen dann gleich so wiedergeben, hat halt vegan gewonnen.
0: Boah, und das aus Gerzmund.
1: Ja. Spektakulär. Aber ganz knapp. Also, aber ihr müsst euch nicht viel einbilden. Ganz knapp. Also wirklich, das ist
0: Kompliment halt an euch.
1: Wirklich, wo ich sage, ja, das war halt wirklich schwere Nummer.
2: Also ich bin normalerweise ja Fleischesser. Und diesmal hat mich tatsächlich auch das vegetarische Menü. Ehrlich? Vegane Menü. Auch die Kombi mit dem Rucola und den Erdbeeren hat mich komplett abgeholt. Das ist. War einfach top. Das andere Menü von Basel und Victoria, auch top. Ich kann da auch nichts sehr irgendwo, knapp, wo ich sagen könnte, es passt irgendwas nicht. Auf den Garpunkt wirklich auch gebracht. Wirklich.
3: Wir hatten uns vor uns mal drauf geeinigt auf 8,5:8, weil es wirklich also im oberen Bereich mit dabei ist. Mhm. Ich nehme auch noch mal ganz kurz Bezug, die vegane Seite. Das einzigste Manko an diesem kleinen Menü im Kochwasser vom Reis war kein Salz.
0: Habt ihr Salz reingemacht?
4: Nein. War eigentlich schon gedacht.
5: Echt? Ja. Okay, ich hab den Preis nicht beobachtet.
3: Ja. Wisst ihr, warum ihr heute mit dem veganen Menü gewonnen habt? Weil man dem Menü das nie auf den ersten Blick angesehen hat und auch nie geschmeckt hat. Das hättest du hier, also das Tofu mit dem Gemüse, als so wie du es beschrieben hast, stir-fried, perfekt. Kannst du genauso machen. Der Salat, ein bisschen kreativ, die Schärfe von dem Radiesel, die Erdbeere, der scharfe Rucola. Ein tolles Dressing dazu. Das hat dem Ganzen nochmal wirklich Bums gegeben. Ja, und das schmeckt einfach hier. Das schmeckt einfach. Da hat man nicht mal gemerkt, dass es eine vegane Variante des Milchprodukts war. Gut abgewürzt.
0: Herzlichen Glückwunsch an natürlich Justus und Lilly. Ihr habt es gerockt. Ihr habt hier im Match bei der Mitkochshow beim Kleinen Date Spezial euch

0: ja, zusammen den Sieg erkocht. Aber nichtsdestotrotz, Viktoria und Basel, bitte nicht traurig sein. Ihr hört gleich, es gibt, wie gesagt, keine Verlierer.
1: Ihr kommt zu mir zum Essen, habt einen schönen Abend, ein schönes Menü mit passenden Weinen, auch alkoholfreie Weine, wir haben alles da, von daher überhaupt kein Thema.
0: Genau, also und ihr geht beim Gag-Essen.
2: Wir haben für den ersten Platz jeweils ein Kochtopf-Set.
0: Also es ist wirklich ein sehr hochwertiges Set. Das muss ich sagen, das könnt ihr wirklich, euer Leben lang habt ihr das.
3: Und damit die Töpfe nicht leer bleiben, gibt es noch jeweils einen 100-Euro-Gutschein dazu. Also Topfset plus 100-Euro-Gutschein für jeden von euch. Für alle Rewe-Märkte, Nahkaufmärkte. Könnt ihr euch austoben und ja, was geht Schönes kochen.
4: Geht auch
3: überhaupt kein Problem.
0: Sachsen
3: national.
0: Sehr gut. International. Und alle Infos zur Mitkochshow wie gewohnt unter sachsen-fernsehen.de. Ihr könnt euch gerne noch, ich bin auch fertig jetzt, bewerben bei uns, entweder als Hobbykoch oder natürlich als Blind Date Spezial. Seid ihr gerne gesehen. Bewerbung einfach online ausfüllen und vielleicht steht ihr das nächste Mal hier an meiner Seite. Ich würde mich freuen. Bis dahin. Tschüss.

0: die die Beiträge bis zu 5 Jahre rückwirkend nachfordern. Das kann schnell ein fünfstelliger Betrag werden und endet dann in einer Privatinsolvenz.
1: Herzlich willkommen zum 12. Podcast mit Yvonne Petschow und mir. Ich bin David Haneck. Schön, dass du eingeschaltet hast. Heute geht es darum, was passiert, wenn du als Angestellter dein eigenes Ding machen möchtest, dein Projekt, deine Vision umsetzen möchtest und in die Selbstständigkeit wechseln möchtest. Viele Gründer übersehen, dass es da einiges zu beachten gibt. Du suchst Unterstützung, vielleicht eine Gründerberatung, die dir hilft, Förderung zu beantragen, den Businessplan zu schreiben, alles schön auf Papier zu bringen. Und irgendwann hältst du ihn in der Hand, den fertigen Businessplan. Ja. Alles ist perfekt durchgerechnet, zumindest fast. Denn von den sozialversicherungsrechtlichen Themen hat eine Gründerberatung in der Regel keinen Plan. Deshalb geht es in der heutigen Folge um ein Thema, das in vielen Hochglanz-Businessplänen gar nicht vorkommt, das trotzdem hochgradig relevant ist und über deinen Erfolg und dein Scheitern entscheiden kann, nämlich Sicherheit. Nicht die Idee, nicht das Logo, sondern was passiert, wenn es mal nicht so läuft wie geplant und was ändert sich konkret, wenn der Angestellte die Seiten wechselt und selbstständig wird? Yvonne, warum ist gerade für Gründerinnen und Gründer dieses Thema so wichtig?
0: Weil viele unterschätzen, was sie als Angestellte alles automatisch hatten. Da läuft im Hintergrund ganz viel Lohnfortzahlung, Krankengeld, Rentenversicherung, Berufsgenossenschaft. Wenn du dich aber dann selbstständig machst, fällt das alles auf einmal weg. Wie wenn jemand die Sicherheitsnetze unter dem Seiltänzer einfach abmontiert. Und dann stehst du da, oben auf dem Seil, mit deiner Geschäftsidee, aber ohne Netz. Und weißt du, was das Tragische ist? Diese Gründungsberatungen, die du gerade erwähnt hast, die sind super, wenn es um Zahlen geht, um Förderung, um Strategie. Aber bei Sozialversicherung oder Absicherung, da herrscht dort Schweigen. Und genau da passieren die teuersten Fehler. Viele Gründer kalkulieren ihre Produktpreise, Honorare oder Tagessätze, aber sie vergessen, was sie im Hintergrund alles davon bezahlen müssen, um nicht schlechter aufgestellt zu sein als vorher als Arbeitnehmer, wo der Arbeitgeber viele Themen mitgetragen hat. Und wenn du das bei der Preisgestaltung als Gründer übersiehst, ist dein Geschäftsmodell von Anfang an wackelig. Darum gibt es jetzt diesen Podcast, um genau das sichtbar zu machen. Denn zur Selbstständigkeit gehört nicht nur Mut und Leidenschaft, sondern eben auch Verantwortung. Und wer das von Anfang an durchblickt, kann deutlich entspannter und erfolgreicher starten.
1: Ich glaube, viele starten total motiviert. Ich will mein eigener Chef sein, aber an Versicherungen denkt wohl kaum einer, oder?
0: Genau, am Anfang ist alles aufregend. Visitenkarten, Website, Akquise, die ersten Kunden. Versicherungen fühlen sich da an wie ein Bremsklotz. Aber ich sag's mal so, wer sich selbstständig macht, plant ein Abenteuer. Und jedes Abenteuer braucht Ausrüstung. Sonst reicht schon ein Stolperstein und du liegst flach.
1: Was sind denn die ersten Stolpersteine?
0: Die größten Fixkosten, die du plötzlich allein tragen musst, sind Miete, Auto, Handy, Versicherung, vielleicht ein Kredit, vielleicht Unterhalt. Und das alles läuft weiter, auch wenn du mal krank bist oder die Auftragslage mau ist. Das ist die größte Umstellung. Du verdienst nicht automatisch Geld, wenn du morgens aufstehst und im 9-to-5-Modus ins Büro tobst. Du verdienst nur Geld, wenn du arbeitest und dabei wirklich auch Umsätze generierst und wenn du gesund bist.
1: Dann fangen wir mal mit der Gesundheit an. Was ändert sich da, wenn ich selbstständig bin?
0: Ganz einfach gesagt, früher hat dein Arbeitgeber die Hälfte der Krankenkasse bezahlt. Jetzt zahlst du alles allein. Der Beitrag richtet sich nach deinem

0: einem Gewinn, also nach dem, was am Ende nach Steuern und Betriebsausgaben übrig bleibt, nicht nach dem Umsatz. Aktuell Stand 2025 gilt für Selbstständige eine Mindestbemessungsgrundlage von ca. 1250 Euro im Monat. Das heißt, selbst wenn du weniger verdienst, wird mindestens so gerechnet, als hättest du diesen Betrag. Der allgemeine Beitragssatz liegt bei 14,6%. Dazu kommt der durchschnittliche Zusatzbeitrag von rund 2,5% und die Pflegeversicherung mit 3,6% für Eltern oder 4,2% für Kinderlose. Unterm Strich bedeutet das, der Mindestbeitrag liegt aktuell bei etwa 260 Euro im Monat mit Kind und 270, wenn du kinderlos bist. Wer gut verdient, kann allerdings auch über 900 Euro im Monat zahlen. Und wichtig, wenn dein Gewinn später höher ausfällt, als du vorher geschätzt hast, musst du mit Nachzahlen rechnen. Deshalb lieber etwas höher kalkulieren. Das erspart am Ende böse Überraschungen. Aber, und das vergessen viele, du hast jetzt auch keinen Arbeitgeber mehr, der dir bei Krankheit dein Nettogehalt einfach mal 6 Wochen weiterzahlt. Wenn du also krank bist, verdienst du einfach nichts. Punkt. Darum ist das Thema Krankentagegeld auch wichtig. Denn wer schon mal länger flach lag, weiß, wie schnell Rücklagen schmelzen, weil die Fixkosten weiterlaufen. Miete, Versicherung, Strom, alles. In der gesetzlichen Krankenkasse kannst du wählen. Entweder du nimmst den ermäßigten Beitragssatz von 14%, dann bekommst du kein Krankentagegeld, oder du wählst den vollen Beitragssatz von 14,6% und sicherst dir damit ein Krankentagegeld ab dem 43. Krankheitstag. Wenn du es früher willst, musst du ein privates Krankentagegeld absichern, zum Beispiel ab dem 22. oder ab dem ersten Tag. Das kostet zwar ein bisschen mehr, aber gibt dir das gute Gefühl, dass du auch dann handlungsfähig bleibst, wenn du mal nicht arbeiten kannst.
1: Weil du gerade die private Krankenversicherung erwähnst, wo liegt denn da der Leistungsunterschied zur gesetzlichen?
0: In der gesetzlichen Krankenkasse bekommst du behandlungstechnisch nur das, was wirtschaftlich angemessen, notwendig und zweckmäßig ist. Kurz gesagt, das Nötigste. Wenn du mehr willst, also schnellere Termine, bessere Zahnleistung, Naturheilverfahren, brauchst du eine Zusatzversicherung. Oder du entscheidest dich gleich oder später für die private Krankenversicherung.
1: Und was bekommt man da mehr?
0: Ja, die private funktioniert ein bisschen wie ein Baukasten. Du suchst dir aus, was du willst, vom Einzelzimmer bis zum Chefarzt. Für den Wechsel musst du allerdings Gesundheitsfragen beantworten und du kannst deine Familie nicht einfach beitragsfrei mitversichern. Es gibt also hier kein richtig oder falsch, sondern nur, was passt besser zu dir. Und das schauen wir uns im Beratungsgespräch ganz individuell an. Ich habe mich 2009 bei meiner Gründung bewusst für die private Krankenversicherung entschieden, obwohl ich für meinen Sohn natürlich dann auch Beiträge zahlen musste. Einer der Hauptgründe war ganz ehrlich, ich hatte einfach keine Zeit, mit einem kleinen Kind stundenlang beim Kinderarzt zu sitzen. Ich wollte schnell drankommen, weil ich wusste, wenn ich als Mutter 4 Stunden im Wartezimmer sitze, bin ich am Ende selbst krank. Und wenn wirklich mal was im Argen liegt, wollte ich zügig einen Facharzttermin bekommen, ohne Wochen oder Monate lang zu warten. Das waren damals meine ausschlaggebenden Punkte für meine Entscheidung. Und die habe ich nie bereut. Heute müsste ich aufgrund meines Gewinns mittlerweile den vierstelligen Höchstbeitrag in der gesetzlichen Krankenversicherung zahlen. Für 2025 liegt der für Krankenversicherung inklusive Pflege bei 1140 Euro im Monat. Und das für die schlechtere gesetzliche Leistung.
1: Krankheit ist das eine, aber was ist, wenn ich länger ausfalle oder gar nicht mehr arbeiten kann?
0: Naja, das Thema Krankentagegeld hatten wir ja schon, aber das Thema

0: Verlust der Arbeitskraft sollten wir auch noch beleuchten. Als Angestellter bist du über die Rentenversicherung automatisch durch deine regelmäßigen Beiträge gegen Erwerbsminderung abgesichert. Das heißt, wenn du weniger als 3 Stunden am Tag irgendeinen Job machen kannst, bekommst du eine Rente, auch wenn du dir die hart erkämpfen musst und sie wirklich sehr niedrig ausfällt. Aber der Selbstständige zahlt oft nicht mehr in die gesetzliche Rentenversicherung ein. Und dann verliert er den Anspruch auf seine Erwerbsminderungsrente nach 2 beitragsfreien Jahren.
1: Heißt das, wenn ich nicht mehr einzahle, verliere ich den Anspruch komplett?
0: Leider. Und du wirst auch vorher von denen nicht nochmal ausdrücklich darauf hingewiesen. Viele merken das zu spät. Wenn du also raus bist aus der gesetzlichen Rentenversicherung, solltest du unbedingt privat vorsorgen. Zum Beispiel mit einer Berufsunfähigkeitsversicherung oder, wenn das zu teuer ist, oder du wegen bestimmter Zipperlein die Gesundheitsprüfung nicht mehr bestehst, wenigstens mit einer Absicherung für schwere Krankheiten. Das klingt unangenehm, aber es ist wichtig, das einmal ehrlich anzuschauen. Kein Mensch plant, krank zu werden, aber jeder ist froh, wenn er im Ernstfall abgesichert ist und nicht ins Bodenlose fällt.
1: Nun hast du die gesetzliche Rentenversicherung bezüglich der Erwerbsminderungsrente schon erwähnt. Aber was ist mit der Altersvorsorge? Viele Gründer sagen ja, ich arbeite einfach so lange ich kann. Oder sie denken, ich bin jetzt selbstständig, also muss ich doch gar nichts mehr in die gesetzliche Rentenversicherung einzahlen. Stimmt das?
0: Nein, das ist einer der größten Denkfehler und die können wirklich teuer werden. Nur weil du selbstständig bist, heißt es nicht automatisch, dass du von der Rentenversicherung befreit bist. Es gibt nämlich Selbstständige, die trotzdem pflichtversichert sind. Und wenn die das übersehen, dann kann das richtig teuer werden. Denn wenn die deutsche Rentenversicherung das irgendwann merkt, kann sie die Beiträge bis zu 5 Jahre rückwirkend nachfordern. Das kann schnell ein 5-stelliger Betrag werden und endet dann in einer Privatinsolvenz.
1: Wer ist davon betroffen?
0: Ja, da gibt es leider gleich mehrere Gruppen und viele wissen gar nicht, dass sie dazugehören. Erstens Handwerker. Wenn du in der sogenannten Handwerksrolle A eingetragen bist, also ein zulassungspflichtiges Gewerk betreibst, wie zum Beispiel der Friseur, der Maurer, der Elektriker oder der Bäcker, dann bist du automatisch pflichtversichert in der gesetzlichen Rentenversicherung. Und zwar nicht nur kurz, sondern für 18 Jahre. Erst dann kannst du dich auf Antrag befreien lassen, aber die Pflicht gilt und das wird gern vergessen. Die zweite Gruppe sind Lehrende und Wissensvermittler. Das betrifft nicht nur Lehrer oder Nachhilfelehrer, sondern auch Coaches, Trainer, Personaltrainer, Dozenten und Unternehmensberater. Also alle, die in irgendeiner Form Wissen vermitteln. Und die dritte Gruppe sind die sogenannten arbeitnehmerähnlichen Selbstständigen. Das sind quasi selbstständige Menschen, die ihr Einkommen im Wesentlichen nur von einem einzigen Auftraggeber beziehen. Wenn du also alles Geld immer von einer Firma bekommst, wie zum Beispiel viele Handelsvertreter oder auch die Tupperberaterin, dann bist du rentenversicherungspflichtig, auch wenn du formal selbstständig bist.
1: Kann man prüfen lassen, ob man zu einer dieser Gruppen gehört?
0: Unbedingt. Ich rate jedem Gründer, kläre deinen Versicherungsstatus gleich am Anfang. Es gibt dafür das sogenannte Statusfeststellungsverfahren. Das ist eine ganz einfache Prüfung, bei der die Rentenversicherung offiziell feststellt, ob du pflichtig bist oder nicht. Dann hast du Rechtssicherheit und keine schlaflosen Nächte.
1: Und gibt es vielleicht auch Erleichterungen am Anfang der Selbstständigkeit?
0: Ja, zum Glück. Als Gründer, der eigentlich pflichtig wäre, kannst du dich für bis zu 3 Jahre

0: Jahre von der Pflicht befreien lassen. Aber Achtung, diese Befreiung musst du beantragen. Sie passiert nicht automatisch. Und sie gilt auch nur für diesen Zeitraum. Danach, also nach spätestens 3 Jahren, bist du wieder beitragspflichtig. Außerdem gibt es in den ersten 3 Jahren nach der Gründung die Möglichkeit, nur den halben Regelbeitrag zu zahlen. Der volle Regelbeitrag liegt Stand 2025 bei knapp 700 € im Monat und der halbe eben bei 350. Das ist eine echte Starthilfe, aber eben auch nur befristet.
1: Du hast vorhin über den Beitragssatz in der Kranken- und Pflegeversicherung gesprochen. Wie hoch ist der denn in der Rentenversicherung und wie wird er vom Umsatz oder vom Gewinn abgezogen?
0: Bei der gesetzlichen Rentenversicherung liegt der Beitragssatz bei 18,6% vom Gewinn, also vom Einkommen nach Abzug deiner Betriebsausgaben. Das ist wichtig zu verstehen. Es geht nicht darum, was du einnimmst, sondern was am Ende wirklich übrig bleibt. Du kannst entweder einkommensabhängig zahlen, also 18,6% von deinem tatsächlichen Gewinn, oder einen festen Regelbeitrag wählen, der unabhängig vom Einkommen ist. Und für viele Gründer ist der feste Beitrag einfach besser zu kalkulieren. Wenn du dich freiwillig versichern willst, also gar nicht pflichtig bist, dann kannst du auch selber entscheiden, wie viele Beiträge du in die gesetzliche Rentenversicherung einzahlen möchtest. Das schwankt zwischen mindestens 100 € maximal 1.500 €. Das ist besonders interessant, wenn du noch keine 15 Beitragsjahre voll hast.
1: 15 Beitragsjahre für was?
0: Das ist wirklich wichtig, weil das ganz viele nicht wissen. Es gibt ein Thema, und zwar die Kosten für Kur-, Reha- und Wiedereingliederungsmaßnahmen. Und das hängt nicht, wie oft vermutet, an der Krankenversicherung. Der Träger hier ist die gesetzliche Rentenversicherung. Zum Beispiel auch bei der Mutter-Kind-Kur. Wenn du also nicht mehr einzahlst und diese 15 Beitragsjahre nicht voll hast, dann hast du keinen unverfallbaren Anspruch auf diese Leistungen und zahlst sie aus eigener Tasche. Nicht cool, wenn du nach einem Unfall oder nach einer Chemotherapie in die Reha musst.
1: Das heißt, die gesetzliche Rentenversicherung bietet mehr als nur die Alters- und Erwerbsminderungsrente.
0: Ganz genau und leider ganz oft übersehen und nicht berücksichtigt. Aber noch mal kurz zum Beitragssatz. Ich sage dem Gründer gerne, selbst wenn du nicht pflichtig in der gesetzlichen Rente bist, kalkuliere bitte diese 18,6% als festen Bestandteil deiner Altersvorsorge ein. Denn auch ein Angestellter kann ja nicht zu seinem Chef gehen und sagen: Bei mir bitte nur Krankenversicherung und Arbeitslosenversicherung. Die Rente spare ich mir. Ich glaube da eh nicht so dran und wäre gar nicht so alt. Das funktioniert nicht. Und als Selbstständiger bist du dein eigener Chef. Also musst du selbst dafür sorgen, dass das Geld für dein Leben 2.0 entsprechend weg und angelegt wird.
1: Das ist ein super Vergleich und ehrlich gesagt auch ziemlich einleuchtend.
0: Wer gründet, braucht eigentlich zwei Pläne. Einen für den Erfolg und einen für die Sicherheit. Den ersten kennt jeder, den Businessplan. Der zweite wird oft vernachlässigt. Aber er ist genauso wichtig, dein Absicherungsplan. Weil das, was du dir gerade aufbaust, ja nicht nur für heute gedacht ist. Du machst es doch, um langfristig frei zu sein. Für deine Familie, für dein Leben. Für dich. Und das klappt nur, wenn du diese Zahlen von Anfang an mitdenkst. Darum sage ich immer, Altersvorsorge ist kein irgendwann mal Thema. Sie gehört direkt in deinen Geschäftsplan, neben Umsatz, Marketing und Zielgruppe. Denn wer von Anfang an klug vorsorgt, baut nicht nur ein Unternehmen auf, sondern ein Stück Zukunftssicherheit. Und das ist das eigentlich gute Gefühl. Nicht nur unabhängig zu sein, sondern auch sicher.
1: Wenn man all das hört, Rente, Krankheit, Absicherung, das klingt nach ganz schön vielen Baustellen. Wie behält man da den Überblick?
0: indem man es Schritt für Schritt angeht. Ich mache mit meinen Kunden immer einen kleinen Rundflug. Zuerst schauen wir auf die Rente, also das große Ziel, dann auf die aktuelle Situation, was hast du schon, wo sind die Lücken, dann auf die Rahmenbedingungen, Familie, Kinder, Haus, Schulden und erst dann auf die passenden Lösungen. Das ist wie bei einem Navigationssystem. Erst muss ich wissen, wo ich bin und wohin ich will, dann kann ich den Weg planen. Und am Ende geht es immer um dasselbe Ziel. Ein stabiles Einkommen, egal was passiert. Also ob ich krank bin, einen Unfall hatte oder ob ich irgendwann alt bin und nicht mehr arbeite und damit auch keine aktiven Einkünfte mehr habe.
1: Weil du es gerade erwähnst, was ist eigentlich mit Unfällen? Angestellte sind ja über die Berufsgenossenschaft versichert. Gilt das auch für Selbstständige?
0: Nein, und auch das ist vielen gar nicht bewusst. Wenn du selbstständig bist, bist du nicht automatisch über die Berufsgenossenschaft versichert. Das heißt, passiert dir ein Unfall auf dem Weg zum Kunden oder beim Arbeiten, bekommst du keine Leistungen von dort. Und 70% aller Unfälle passieren sowieso in der Freizeit. Also beim Sport, im Garten oder im Urlaub. Darum ist eine private Unfallversicherung für Selbstständige wirklich sinnvoll. Sie zahlt, wenn du durch einen Unfall bleibende Schäden hast und hilft dir bei Umbauten, Zuzahlungen oder beim Einkommensersatz. Die Krankenversicherung zahlt nämlich nach einem Unfall nur die medizinische Behandlung, nicht aber das, was du zusätzlich zum Weiterleben oder Gesundwerden brauchst.
1: Und was ist mit Schäden, die ich auch unbeabsichtigt durch mein eigenes Business verursache?
0: Das ist das nächste Thema, das Thema Haftung. Die Betriebshaftpflicht gehört für jeden Selbstständigen fest in die Kostenkalkulation. Und zwar abgestimmt auf das, was du auch tatsächlich tust in deinem Business. Sie nimmt dir als Unternehmer die größte Angst. Die Angst, mit deinem Privatvermögen für einen Fehler oder einen Schaden zu haften. Sie ist dein Schutzschild. Sie übernimmt berechtigte Schadensersatzforderungen und sie wehrt unberechtigte Ansprüche ab, notfalls vor Gericht. Viele wissen gar nicht, dass hier auch ein passiver Rechtsschutz enthalten ist. Das heißt, selbst wenn dir jemand etwas anhängen will, bist du nicht allein. Und genau das ist die Veränderung mit einem gewerblichen Haftpflichtversicherungsschutz. Du kannst Fehler akzeptieren, ohne dass du dein Leben ruinierst. Du gewinnst Gelassenheit und du kannst dich zu 100% auf das konzentrieren, was dein Business wirklich voranbringt.
1: Wenn man das alles hört, bekommt man fast ein bisschen Respekt vor der Selbstständigkeit.
0: Ja, und das ist auch gut so. Denn Selbstständigkeit heißt nicht nur Freiheit, es heißt eben auch Verantwortung. Aber das Schöne ist, wer seine Absicherung einmal richtig aufstellt, kann sich auf das konzentrieren, wofür er brennt. Sein Business und seine Kunden. Dann ist das Thema Versicherung kein Angstthema mehr, sondern ein Teil dieser Freiheit.
1: Schön gesagt. Fehlt noch was, was du ergänzen möchtest?
0: Je nachdem, wie dein Business wächst, kommen später noch andere Themen dazu. Zum Beispiel Rechtsschutz, Cyberschutz oder auch Versicherungen fürs eigene Büro, die Mitarbeiter oder Fahrzeuge. Aber das würde jetzt hier den Rahmen sprengen. Und wenn du als Gründer jetzt nicht weißt, wo du anfangen sollst, dann lass uns gern gemeinsam draufschauen. Am besten im Sechs-Augen-Gespräch zusammen mit deinem Partner oder deiner Partnerin. Denn Selbstständigkeit betrifft auch manchmal mehr als eine Person. Ihr tragt das Thema gemeinsam. Also sollte auch die Strategie gemeinsam entstehen. Mein Ziel ist, dass du als Selbstständiger nicht schlechter aufgestellt bist als ein Arbeitnehmer, sondern vor allem sozialversicherungsrechtlich mindestens genauso gut. Mit einem klaren Plan, einer individuellen Absicherungsstrategie und dem sicheren Gefühl, ich habe an alles gedacht. Dann kannst du mit viel Leichtigkeit und Sicherheit loslaufen, Also handle jetzt

0: buche dir gleich deinen Termin, dann sparst du dir später viele schlaflose Nächte.
1: Und damit schließt sich der Kreis. Vom Arbeitnehmer über Vorsorge bis zum Unternehmer. Yvonne, danke, dass du deine umfangreiche Expertise in diese 12 Podcast-Folgen gepackt und mit uns geteilt hast.
0: David, ich danke dir für deine vielen klugen Fragen und das immer wieder Nachhaken.
1: Und auch an dich, lieber Zuschauer, vielen Dank fürs freundliche Zuschauen. Wenn du eine persönliche Beratung mit Yvonne möchtest, dann buch dir gerne einen Kennenlerntermin über den Link in der Beschreibung und ja, lass gerne ein Like und einen Kommentar da, wenn dir das Video gefallen hat. Bleib gut versichert, alles Gute. Ciao.

0: Hallo und ein herzliches Willkommen zur Ausgabe von Deutschland Lokal. In diesem Juni steht eine ganze Menge an und in dieser Sendung auch. Es gibt eine Menge zu gewinnen, attraktive Sachen, die man draußen zum Teil schon gar nicht mehr bekommt. Also schön aufmerksam dabei bleiben und ich drücke gleich am Anfang einmal die Daumen. Worum geht's in unserem ersten Beitrag? Unser erster Beitrag führt direkt nach Schönefeld an den Flughafen, denn dort findet alle 2 Jahre die ILA statt, die internationale Luftfahrtausstellung. Schaut mal, da ist einiges vorbereitet. Hallo Frau Wolters, einen schönen guten Tag. Es steht Großes vor der Tür, nämlich die ILA 2026.
1: In der Tat, am 10. Juni geht es los, draußen am Flughafen BER. Wir freuen uns schon sehr.
0: Die ILA teilt sich in 2 Teile. Einmal gibt es einen Fachbesucherteil und dann sind natürlich auch wieder die Zuschauer eingeladen.
1: Das ist richtig. Unter der Woche ist die ILA geöffnet für das Fachpublikum und am Wochenende ist die ILA natürlich offen für die gesamte Familie, sozusagen von klein bis groß, alle, die interessiert sind und sich für Luft- und Raumfahrt begeistern.
0: Die ILA läuft alle 2 Jahre. Vor 2 Jahren war sie ausverkauft.
1: Vor 2 Jahren war sie ausverkauft und auch in diesem Jahr stellen wir schon fest, die Nachfrage ist sehr groß. Wir konnten das Ticketkontingent nochmal um 25% steigern. Allerdings ist auch jetzt schon der Samstag wieder ausverkauft, aber für den Sonntag gibt es noch Tickets und auch unter der Woche für die Fachbesucher gibt es natürlich auch noch Tickets.

0: In der Raumfahrthalle waren wir vor 2 Jahren, war sehr viel los, für Groß und Klein. Also eigentlich ist es ein Event für die ganze Familie.
1: Die ILA ist, und da speziell der Space Pavilion, ein Event für die ganze Familie. Das beginnt schon vor der Halle. Dort wird wieder unser Space Bus stehen, wo man eine Reise in die Erdumlaufbahn machen kann, gemeinsam mit den deutschen Astronauten Alexander Gerst und Matthias Maurer zur Internationalen Raumstation. Matthias war der Letzte, der auf der Raumstation war. Und dann geht man in die Raumfahrtwelle und erlebt die Faszination Raumfahrt pur. Dies Jahr mit den Schwerpunkten Erdbeobachtung, Kommunikation, Navigation und Mond.
0: Also für Nerds ist auch eine Menge mit dabei.
1: Für Nerds wird eine ganze Menge dabei sein, denn wir bieten natürlich auch alle unsere Spezialisten auf, die die Exponate begleiten werden, die auf der Bühne sein werden. Wir haben Bühnenshows jeden Tag, natürlich am Wochenende, Samstag und Sonntag für die ganze Familie.
2: Es gibt sehr viel zu sehen. Wir haben insgesamt rund 750 Aussteller, das sind nochmal 25% mehr als bei der letzten ILA. Und gezeigt wird alles rund um Luft- und Raumfahrt, von Drohnen über Helikopter bis hin zu großen A380 Emirates Passagiermaschine.
0: Also da wird man ganz muss sagen, viel in die Emirates-Maschine guckt man rein. Da kann man also tatsächlich auch mal Probesitzen machen.
2: Die Emirates A380-Maschine ist alle Tage auf der ILA und da kann man natürlich auf jeden Fall auch reingehen und sich das alles mal anschauen, die First Class, die Business Class und kann das sozusagen aus nächster Nähe ganz persönlich miterleben.
0: So, jetzt komme ich zu Ihnen und sage, wissen Sie, Frau Wodeis, ich bin das erste Mal hier, was soll ich mir angucken?
2: Das ist natürlich eine große Herausforderung, weil es gibt wirklich sehr viel zu sehen. Spannend ist natürlich auf jeden Fall unser Space Pavilion. Da kann man Astronauten live erleben. Wir haben ein Bühnenprogramm. Also je nachdem, wofür man sich interessiert, ob es die Raumfahrt ist oder auch die Luftfahrt, ist es sozusagen ganz viel zu erleben. Programm auf den Bühnen, draußen auf dem Static Display. Aber natürlich auch in der Luft. Wir sind natürlich eine Luft- und Raumfahrtmesse. Das heißt, da möchte man natürlich auch das ein oder andere Fluggerät auch mal im Flug sehen. Und da gibt es einiges zu sehen. Ganz spannend dürfte dieses Jahr sein der Flug der German Heron Tapé. Das ist eine große Drohne, die man in der Luft erstmalig sehen kann. Aber natürlich auch Helikopter. Es wird Fallschirmspringer geben. Also da wird einiges geboten, auch am Wochenende für die Privatbesucher.
0: Ja, ich ertappe mich immer. Ich spreche natürlich unheimlich gern über die Raumfahrt. Aber DLR heißt ja Luft- und Raumfahrt. Was gibt es für die Luft?
1: Für die Luftfahrer auf der ILA gibt es auch jede Menge zu sehen und das speziell an unserem Stand, Stand 300, wo wir Technologien präsentieren werden, die so zum ersten Mal auf der ILA gezeigt werden. Dort geht es zum Beispiel um einen schnellfliegenden Helikopter oder es geht auch um alternative Energieträger für die Luftfahrt. Und zum ersten Mal werden wir dort einen sogenannten Forschungssimulator präsentieren, mit dem man eine Do 328 Uplift fliegen kann.
0: All das, was wir jetzt besprochen haben, kann man sich anschauen im Space Pavilion von der DLR. Und wir freuen uns natürlich, dass wir 10x2 Eintrittskarten haben von der Messe zur Verfügung gestellt bekommen. Eine Frage dazu vielleicht.
1: Welcher war der letzte deutsche Astronaut, der auf der Internationalen Raumstation war?
0: Und wenn ihr die hoffentlich richtige Antwort wisst, dann schickt ihr die wie immer an gewinnspiel@trevelcan.tv und dann schon seid ihr mit in der Auslosung.
3: Von Nerds war ja eben schon die Rede. Von Nerds für Nerds oder von Fans für Fans könnte man natürlich auch sagen, gab es etwas und zwar in der Friedenskirche in Duisburg-Rheinhausen. Die Amiga Convention findet dort alljährlich statt und das ist natürlich ein richtiger Ritt in die 80er Jahre. Ich glaube, wir waren ja fast alle mit dabei.
4: Für einen Tag wird die Friedenskirche in Rheinhausen mal wieder zu einem Pilgerort und Retro-Gaming-Tempel

0: für Menschen aus ganz Deutschland. Joystick-Klicken, flimmernde Röhrenmonitore und Computersounds aus den 80er Jahren. Hier dreht sich alles um Retro-Gaming und Heimcomputer, besonders um den Amiga. Für viele Fans ist der Amiga längst mehr als nur ein alter Computer. Er steht bis heute für Erinnerungen, Kreativität und Gemeinschaft. Genau dieses Gefühl will die Amiga Ruhrpott Convention gemeinsam mit Organisator Tino Menzner wieder erlebbar machen.
1: Es geht hier ganz viel um Emotionen, um Freundschaft, um Community, um Zusammenhalt, um sich auszutauschen, Erfahrungen und Expertise auszutauschen, neue Leute kennenzulernen, Projekte zu entwickeln. Wir haben in den letzten 4 Jahren durch die ARC ganz viele neue Projekte auf die Beine gebracht, Leute zusammengebracht, die tolle Sachen schaffen können, aber Stolpersteine hatten, weil einfach vielleicht ein Grafiker gefehlt hat oder ein Sounder gefehlt hat oder auch bei Hardwareentwicklung gewisse Prozesse Schwierigkeiten bereitet haben und andere Leute diese Lücke schließen konnten.
0: Schon seit Jahren organisiert die Szene Treffen rund um alte Computer und Videospiele im Ruhrgebiet. Viele Besucher basteln noch immer selbst an den Geräten, reparieren alte Technik oder programmieren sogar neue Anwendungen für den Amiga. Was früher moderne Technik war, gilt heute längst als Retro-Kult. Trotzdem lebt die Szene bis heute weiter. Für viele geht es dabei nicht nur um Nostalgie, sondern auch um die besondere Kreativität dieser Zeit. Auch das Commodore-Werksmuseum ist mit seltenen Einzelstücken bei der Convention vertreten. Mario Schweders Interesse an Technik wurde schon früh durch den Amiga geweckt. Mit 14 kaufte er sich seinen ersten Amiga 2000 von seinem Konfirmationsgeld und ist seitdem leidenschaftlicher Amigianer.
2: Der Amiga, wie gesagt, war seiner Zeit schon weit voraus. Er war der erste Computer, der überhaupt Multitasking-Erlebnisse bat. Das heißt, dass ich mehrere Fenster zusammen öffnen konnte, mehrere Bilder, konnte das verschieben. Wie gesagt, bahnbrechend war ja, wie gesagt, die Einführung des Amiga 1000 dann in New York 1985. Und wie gesagt, das war einfach technologisch ein Quantensprung in der Computertechnik. Und die Firma Commodore hat, wie gesagt, durch glückliche Fügung die Firma Amiga damals erwerben können, noch bevor Atari sich das unter den Nagel gerissen hat.
0: Neben alten Spielen und Konsolen geht es bei der Convention vor allem auch um Gemeinschaft. Die Szene trifft sich hier zum Austausch, spricht über Eigenkreationen und neue Entwicklungen für Technik, die eigentlich längst Geschichte sein müsste. Extra für die ARC 4 wurde sogar ein eigenes Spiel entwickelt, Arca Nerd. Sowohl der Verkauf des Spiels als auch Teile der Erlöse der Veranstaltung kommen dem Jugendzentrum Area 51 zugute. Für Menzner zeigt genau das, warum die Convention weit mehr ist als nur eine Retromesse.
1: Viele, die heute hier sind, sind so, ja, ich sag mal so, die kratzen die 50 an, 50 plus. Das sind Kindheitserinnerungen, ja, also der Amiga hat zu der Zeit Großartiges geleistet, was Grafik und Musik angeht. Und ich glaube einfach, dass viele sich gerne auch daran zurückerinnern und sich freuen, mit Gleichgesinnten sich auszutauschen.
0: Die Amiga Ruhrpott Convention verwandelt die Friedenskirche in Rheinhausen damit für einen Tag in einen Treffpunkt für Retro-Fans aus ganz Deutschland. Zwischen Pixelgrafik, Disketten und Röhrenmonitoren geht es dabei nicht nur um alte Technik. Die Convention soll vor allem Menschen zusammenbringen, die ihre Leidenschaft für den Amiga und die Gaming-Kultur der 80er Jahre bis heute teilen. Und genau das zeigt die ARC eindrucksvoll. Manche Technik wirkt vielleicht alt, die Begeisterung dafür aber offenbar nicht.
3: Bernburg, ein bezauberndes Städtchen, immer eine Reise wert und jetzt ganz besonders, denn am ersten Wochenende im Juni findet dort der Sachsen-Anhalt-Tag statt. Der, den es nur noch alle 2 Jahre gibt, noch ein Grund mehr also, sich auf den Weg zu machen nach Bernburg.
4: Wo Sachsen-Anhalt trifft, ist das Motto des diesjährigen Landesfestes und bewusst verzichtete man auf den Bindestrich, denn die Veranstalterstadt Bernburg liegt gewissermaßen auf der Grenze zwischen Sachsen und Anhalt. Und damit sind wir auch schon mittendrin im Programmangebot zum nunmehr 24. Sachsen-Anhalt-Tag, der vom 5. bis 7. Juni in Bernburg stattfinden wird. Bernburg, war da nicht mal was? Ja, das erste Landesfest dieser Art im Jahr 1996 war auch in Bernburg. Und in gewisser Weise ist man mit den Veranstalterstädten einmal rum in unserem Bindestrichland. Doch trotzdem man hier zum zweiten Mal zu Gast ist, kann man nicht auf viele der damals gemachten Erfahrungen zurückgreifen.
5: Man macht vieles neu. Vor 30 Jahren.

0: Dann sind wir, glaube ich, viel, viel unbeleckter rangegangen. Da hatten wir die Aufgabe, den Sachsen-Anhalt-Tag zu gestalten und haben dann gedacht, naja, dann machen wir mal ein großes Fest. Dann kamen natürlich auch damals Partner von außerhalb mit dazu, aber bestimmte Dinge, die man heute berücksichtigt, Verkehrskonzept, Sicherheitskonzept, die Abstimmung mit den Senderbühnen, das ist schon ein anderes Kaliber als vor 30 Jahren.
1: Und dann kommen natürlich noch die 30 Jahre Erfahrung dazu, die man mit der Veranstaltung großer Stadtfeste sammeln konnte. Und die spiegeln sich natürlich auch im Programm für das Landesfest 2026 wieder. So waren bei dieser Medienkonferenz die Vertreter der drei großen Radiosender unseres Bundeslandes zugegen, um über die auf ihren Bühnen stattfindenden Programme zu sprechen. MDR, SAW und Radio Brocken betreiben wie gewohnt ihre auf das Festivalgelände verteilten Showbühnen, was natürlich bedeutet, dass man die sonst nur zu hörenden Moderatoren der Sender auch zu sehen bekommt und dass Musik auf diesen Bühnen eine Hauptrolle spielen wird. Wirklich große Bandnamen sind allerdings nicht dabei, sondern eher Coverbands oder Musikgruppen, die vor vielen Jahren mal einen Namen hatten, aber sicher für gute Stimmung stehen dürften.
0: Und das Besondere, und da danke ich den Sendern, die haben heute uns sehr gut nochmal aufgezeigt, dass sie ja auch die regionalen Künstler mitnehmen. Also nicht nur Künstler, wo wir uns freuen, dass wir sie nach Bernburg bekommen, sondern sie zeigen die Region eben auch mit den Nachwuchsbands und so weiter.
1: Dazu kommen natürlich die vielen über das gesamte Festivalgelände anzutreffenden Informations- und Mitmachangebote, die besonders vom Ehrenamt geprägt werden. Stände, die sich oft genug um die sogenannten Landesbühnen scharen.
0: Also die Leute können sich darauf freuen, ganz Sachsen-Anhalt kennenzulernen. Wirklich alle 5 Regionen des Landes stellen sich hier beim Sachsen-Anhalt-Tag vor. Mit ihren Künstlern, mit ihren Folkloregruppen, mit ihren regionalen Besonderheiten. Und dann kann man durch die Regionaldörfer schlendern, mit Menschen ins Gespräch kommen. Sie dürfen vor allen Dingen an ganz, ganz vielen Stellen mitmachen. Das habe ich in Stendal wunderbar erlebt und das erwarte ich auch hier. Die ersten Anzeigen dafür sind auch da. Und dann gibt es die Meilen, die sozusagen übergreifend sind, nicht regional geprägt, sondern zu bestimmten Themen. Mittelalter, Kinder- und Jugendmeile, das Kirchendorf, die Bundeswehr wird sich präsentieren, die gesamte Blaulichtmeile, um nur einiges zu nennen.
1: Das Festivalgelände ist groß und umfasst nahezu die gesamte Innenstadt Bernburgs. Da man mit etwa 200.000 Besuchern rechnet, wird der Autoverkehr bereits weit draußen auf Park-and-Ride-Plätze geführt, von denen man Busverbindungen im 20-Minuten-Takt anbieten wird. Deswegen die Empfehlung der Veranstalter, doch mit den Angeboten der NASA nach Bernburg zu reisen, die dafür nicht nur zusätzliche Zugverbindungen anbieten werden, sondern auch die bestehenden Zugkapazitäten durch mehr Waggons erweitern wollen. Das gehört übrigens auch zum Sicherheitskonzept für diese Großveranstaltung, auf das nach den Ereignissen in Magdeburg und Leipzig noch einmal ein besonderer Augenmerk gelegt wurde.
0: Ja, die gesamte Festmeile ist verkehrsfrei. Natürlich, Einsatzfahrzeuge müssen durchfahren, aber kein Privatverkehr. Die Bevölkerung ist darüber informiert worden und richtet sich darauf ein, eben ein paar Tage autofrei zu leben. Das kann man planen. Man kann auch planen, dass die Polizei mit dabei ist, dass man die Verkehrsströme anders lenkt. Und diese Dinge, die sind bedacht worden. Und natürlich das ganz übliche Brandschutz und ähnliche Dinge. Wir werden Unterstützung haben von der Feuerwehr. Das, was man denken kann, das haben wir bedacht. Und trotzdem, das muss man immer wieder sagen, das Leben ist gefährlich, 100% gibt es nicht.
1: Zum Schluss sollte man vielleicht noch den traditionellen Festumzug am Sonntag erwähnen, der sich ab 11 Uhr durch die Stadt bewegen wird. Ja, und das alles gibt es bei freiem Eintritt, wobei für die Nutzung der Parkplätze und des Shuttle-Transfers pauschal 5 Euro fällig werden. Noch 4 Wochen sind Zeit bis zum Sachsen-Anhalt-Tag. Fans solcher Großveranstaltungen sollten sich den Termin unbedingt vormerken.
2: Die Kollegen von Güstrow TV haben sich auf den Weg gemacht und wollen uns einen lebendigen Einblick in die Zukunft ihrer Stadt geben. Und dabei wollen sie auch alle Generationen mit einbeziehen.
3: Bei schönstem Wetter zieht es zahlreiche Menschen am Tag der Städtebauförderung in die festliche Güstrower Altstadt und den Marktplatz, der übrigens zum Stadtfest am 13. Juni fertig sein wird. Seit 1991 wurden bereits rund 200 Millionen Euro aus Städtebaufördermitteln und den Komplementärmitteln der Barlachstadt in die Entwicklung der Stadt Güstrow investiert. Allein 7,4 Millionen Euro stecken in der Sanierung des Marktplatzes, mit Unterstützung des Bundes und dem Land MV.
4: Also der Tag der Städtebauförderung ist ja ein bundesweiter Aktionstag. Und da sind die Kommunen, die aus der Städtebauförderung auch die Gelegenheit haben, wirklich Geld zu bekommen.

0: um ihre Altstadtkerne zu sanieren und so weiter. Die haben da die Möglichkeit, das einfach mal zu präsentieren. Ne? Also was man in den Jahren erreicht hat, was wieder neu dazugekommen ist. Und wir gucken ja auch jedes Jahr.
1: Umrahmt wird der Tag mit einem vielfältigen Programm, das Vereine, Einrichtungen und engagierte Partner gestalten. Sie sorgen dafür, dass der Markt mit Leben gefüllt wird.
0: Dieser Mix, der macht's aus, ne? Weil jeder, der eben einfach Interesse hat, hierher zu kommen, kann sich zum einen nicht nur die Objekte, die wir öffnen, angucken, sondern er kann einfach auch mal sehen, was bietet Güstrow. Ne? Und das ist das Schöne.
1: Zum Muttertag werden rund 70 kostenlose Rosen aus dem Rosengarten auf dem Markt verschenkt. Eine schöne Geste für die Besucherinnen. Und Güstrow zeigt sich auch gern kreativ. Das Kunsthaus ist ebenfalls dabei und bereichert das Programm mit bunten Ideen.
2: Wir vertreten das Kinder-Jugend-Kunsthaus, das mittlerweile jetzt 32 Jahre alt ist. Und da wir immer noch eine Baustelle haben in der Baustraße, sind wir natürlich froh, dass wir uns hier auch präsentieren können. Und wir warten dringlich darauf, dass diese Baustelle fertig wird und wir zurückkommen und in unsere Seele zeigen und wieder richtig gut arbeiten können.
1: Und während auf dem Markt schon vieles sichtbar wird, heißt es für das Kunsthaus in der Baustraße noch ein wenig Geduld haben. Ein Höhepunkt des Tages ist, dass der Borwin-Brunnen wieder sprudelt, dekoriert mit farbenfrohen Blumen des Hagebaumarkt Güstrow. Danach versammeln sich viele Menschen rund um das Wasserspiel. Der Moment der Inbetriebnahme sorgt schließlich für große Begeisterung. Nicht nur die Kinder haben an diesem Tag großen Spaß.
3: Ich bin von Natur aus ein bisschen neugierig und alles, was hier heute stattfindet, finde ich so zauberhaft. Ich habe die ganzen Baustellenstunden auch gerne miterlebt. Und heute wollte ich natürlich die Eröffnung dieses Brunnen, die Wasserspiele, nicht Brunnen, miterleben. So toll, wie die Kinder sich hier freuen können. Fantastisch. Danke, danke, auch dass ihr hier seid.
1: Die Tanzgruppen von Fanatic Dance brachten mit ihrer energiegeladenen Performance richtig gute Unterhaltung mit. Im Rathaus informierten zahlreiche Infotafeln über die aktuelle Sanierung und geben Einblicke in archäologische Funde und der Stadtgeschichte. Besonders spannend ist außerdem, dass an diesem Tag ausgewählte Gebäude ihre Türen öffnen. Dazu gehört auch der ehemalige Eiskeller in der Holzstraße, der sonst nicht zugänglich ist und an diesem Tag selbstständig erkundet werden kann. Der Tag der Städtebauförderung ist für alle Generationen interessant.
4: Meine Eltern und Großeltern sind mit Güstrow sehr verbandelt und ich lebe seit Jahren auch total gerne hier. Ich schaue euch auch total gerne. Und wir haben so drauf hingefiebert, dass das hier alles eröffnet wird. Und es ist ein Heidenspaß und wir sind total glücklich hier.
1: Viele hätten den Markt am liebsten schon heute vollständig fertig gesehen. Die Vorfreude ist groß und der Wunsch, den neuen Platz endlich in seiner ganzen Gestaltung zu erleben, ist deutlich spürbar.
5: Wir sind gespannt gewesen auf den Markt hier. Ne? Also die neuen Brunnen wollen wir uns angucken. Ja, vielleicht was essen, ne? Das schöne Wetter genießen. Bisschen enttäuscht waren wir, dass es eben noch nicht ganz fertig ist, ne? Weil es ja gesagt wurde, dass es fertig wird. Aber mal schauen auf den Markt. Wir waren noch gar nicht ganz rum.
1: Die Planungen für die Umgestaltung des Marktes beginnen nicht erst jetzt. Sie laufen bereits seit einer ganzen Weile.
6: Also die Planungen haben tatsächlich schon Anfang der 1990er Jahre angefangen. Und zwar gab es da schon einen ersten Vorentwurf für den Markt und für den Pferdemarkt zusammen. So, und dann war die Entscheidung tatsächlich im Jahr 2015, haben wir als Verwaltung die Stadtvertretung gefragt, wollen wir an diesen alten Entwürfen, zu denen gab es damals auch schon Beschlüsse für den Markt, wollen wir daran festhalten? Oder sehen wir das mit so viel Abstand anders und planen das Ganze wirklich von ganz vorne an nochmal neu?
1: Von Anfang an wird gemeinsam mit den Güstrowerinnen und Güstrowern gearbeitet und die Planung abgestimmt. In Foren, Beteiligungsformaten und durch Öffentlichkeitsarbeit bringen viele ihre Ideen ein.
6: Zum Beispiel die Idee für das Wasserspiel, die kam aus einer Bürgerbeteiligung. Und das haben wir dann auch wirklich hin und her diskutiert in vielen Bürgerforen, auch immer mit der Stadtvertretung natürlich, mit den Fachausschüssen, die uns begleitet haben.
1: Man sieht deutlich, dass hier angepackt wird und dass es sich lohnt. Die rege Teilnahme am Tag der Städtebauförderung zeigt, wie groß das Interesse ist.
7: Also ich bin total geflasht, könnte man sagen, weil das Wetter passt super. Wir haben blauen Himmel, Sonnenschein und die Leute kommen, ich sag mal, trotzdem statt an die Ostsee fahren sie hier zum Markt, beobachten das Wasserspiel. Einige planschen ja schon im Wasserspiel. Ich bin total überwältigt und begeistert, dass das so gut angenommen wird und das lässt mich positiv in die Zukunft schauen.
1: Bei diesem Tag wird noch einmal deutlich, worum es eigentlich geht. Um lebendige Orte, die sich verändern dürfen und um Menschen, die diese Veränderung mittragen.
8: Ein Sprung ins Jahr 2029. Was haben wir da? Da gibt es die 1100-Jahr-Feier.

0: von Meißen. Und aus diesem Anlass gab es eine Einladung der Staatsregierung auf die Albrechtsburg, weil man das Feinkonzept dort vorstellen wollte. Und da ist man natürlich gespannt und bemüht, den gesamten Freistaat mit einzubeziehen.
1: Was war Sachsen? Was macht uns aus? Was macht uns so besonders? Wer hat uns bereichert mit seinen Einflüssen, mit seinen Ideen? Und wo geht es in der Zukunft hin?
2: Meißen wird 2029 zum Schauplatz eines großen Sachsen-Jubiläums. In der Albrechtsburg hat die Staatsregierung gemeinsam mit Meißens Oberbürgermeister Markus Renner und dem Geschäftsführer der staatlichen Schlösser, Burgen und Gärten Sachsen GmbH, Christian Striefler, zuletzt über die nächste Landesausstellung und das 1100-jährige Jubiläum informiert. Für Dresden ist Meißen nicht weit weg. Touristisch, kulturell und historisch gehört die Region eng zusammen. Die Landesausstellung soll deshalb nicht nur ein Ereignis in Meißen werden, sondern ein sachsenweites Projekt mit Strahlkraft bis in die Landeshauptstadt, wie Sachsens Kultur- und Tourismusministerin Barbara Klepsch erklärt.
3: Uns geht es darum, wenn wir von 1100 Jahre sprechen, 929 Meißen, 1100 Jahre Sachsen, dann geht es uns nicht nur darum, um ein Territorium, was es zu beschreiben gilt, sondern es geht darum, Gefühle, ja, was macht die Identität aus, welche Identität ist es? Es geht darum, letztlich aufzuzeigen, was in 1100 Jahren passiert ist, welche Aufbrüche, welche Umbrüche, was Glauben, was Begegnung. Also ganz viele Themen spielen sich in den 1100 Jahren ab. Und diese Themen, und das wird die große Herausforderung sein, dann hier zu platzieren.
2: In der Albrechtsburg wird dafür an einem Konzept gearbeitet, das Vergangenheit, Gegenwart und Zukunft Sachsens miteinander verbinden soll. In 6 Themenbereichen soll die Ausstellung von sogenannten Sachsenzeichen geprägt sein.
3: Und diese Sachsenzeichen, das können Menschen sein, das können, es kann ein Datum sein, das können ebenfalls Begegnungen sein, das können Orte sein. Diese Sachsenzeichen werden dann diese großen Themen, die 6 Themen, noch einmal sehr emotional, sehr plastisch und sehr gut dann abbilden und darstellen.
2: Die Burg selbst spielt dabei eine zentrale Rolle, wie Christian Striefler weiß.
4: Wo könnte das alles besser stattfinden, diese Frage? Naja, das ist ziemlich einfach in der Wiege. Sachsens, wie es so oft beschrieben wird, die Albrechtsburg, die steht wie kein anderes Bauwerk für Sachsen.
2: Bis 2029 soll es aber laut den Veranstaltern nicht bei einer Ausstellung hinter den Burgmauern bleiben. Geplant sei ein Beteiligungsprozess, bei dem Menschen aus ganz Sachsen eigene Ideen und Projekte einbringen können. Kulturministerin Klepsch und Sachsens Ministerpräsident Michael Kretschmer fassen die Planung zusammen.
3: Wir wollen dies in verschiedenen Beteiligungsformaten tun. Ein Beteiligungsformat wird in wenigen Wochen starten. Da bin ich so geht Sächsisch dankbar, denn das wird ein Beteiligungsformat sein, was quasi unter der Führung auch von so geht Sächsisch dann laufen und starten wird. Es trägt den Titel Zeig dein Land. Also hier werden alle aufgefordert sein, sich einfach mit guten Ideen mit zu beteiligen. Es wird eine Marketingkooperation geben und letztlich soll hier schon so ein, ich sag mal, Ruck auch durch das Land gehen.
1: Jetzt habt ihr das alles auf den Weg gebracht und ich möchte gern, dass genau diese Grundhaltung, wie das entstanden ist, nämlich dass Menschen etwas wollen und man gemeinsam ringt, wie das geht, sich Verbündete sucht und am Ende erfolgreich ist, dass das die nächsten Jahre uns miteinander verbindet. Deswegen setze ich sehr darauf, dass wir in den nächsten Wochen diesen Wettbewerb zeigt dein Land, was macht es aus, über die Kampagne So geht Sächsisch organisieren, dass wir mit dem Sächsischen Landtag darüber sprechen, was es ansonsten auch geben kann, auch an finanziellen Mitteln.
2: Für Meißen selbst ist 2029 ein eigenes Stadtjubiläum. Die Landesausstellung soll deshalb in ein größeres Festjahr eingebettet werden, wie Meißens Oberbürgermeister Markus Renner erläutert.
5: Es gibt schon in verschiedenen Arbeitsgruppen tolle Projektideen, die momentan zusammengeschmiedet werden. Und sie werden alle sich eine Frage stellen, wie kann diese reiche Geschichte, die unsere Stadt hier hat, wie können wir sie zukunftsfest bekommen? Wie kriegen wir diese Geschichte in die Zukunft getragen? Welche Projekte kriegen wir mit jungen Menschen so gestaltet, dass diese reiche Vergangenheit auch zukünftig weiter so bewahrt wird, wie wir es tun? Wir stellen uns natürlich auch die Frage, wie können wir die Stadt als Ganzes einbeziehen und nicht nur den Burgberg, nicht nur die Altstadt, sondern die

0: Stadt wirklich als Ganzes begreifen und sehen uns in dem Prozess auch der Vorbereitung jetzt schon auf einem guten Weg, hier viele mitzunehmen und wirklich partizipative Elemente mit einzutragen, dass jeder sagt, ja, 29, das ist auch mein Jahr und ich will meinen Beitrag dazu mitleisten, dass es toll wird.
1: Bis zur Eröffnung im Jahr 2029 bleibt also noch einiges zu tun. Fest steht aber schon jetzt, das Jubiläum soll nicht nur zurückblicken, sondern Sachsen als Ganzes erzählen. Mit Meißen als Bühne und dem Freistaat als Mitmachprojekt.

0: Lieblingsorte in Dessau-Roßlau. Für mich geht's hoch hinaus.
1: Ich liebe ja Sport.
0: Nichts für große Leute auf jeden Fall. Ja, das ist mal ein Ausblick, ne?
1: Ja.
0: Aber auch ganz schön hoch. Oh. Hinein in die Stadtgeschichte.
2: Wo waren die Konflikte? Wo trafen politische Interessen auch aufeinander?
0: Raus ins Grüne.
3: Die Form folgt der Funktion. Das ist ja das Schlagwort des Bauhauses.
0: Ich bin wirklich überrascht, wie grün ja Dessau ist. Hätte ich gar nicht vermutet.
3: Ja, es ist die Bauhausstadt im Gartenreich tatsächlich.
0: Und sogar an einen Ort, an dem Bauhaus und Brauhaus aufeinandertreffen.
4: Man riecht auch eine süße Malznote. Auch leichte Honigaromen, leichte Orange.
1: Och, das rieche ich jetzt nicht raus, aber...
4: Aber vielleicht dann im Geschmack.
0: Vielleicht ja im Geschmack. Wie das zusammenpasst und welche Lieblingsorte ich in Dessau finde. Ein Tag in Dessau-Roßlau und euch nehme ich mit.
5: Für Sachsen-Fernsehen Lieblingsorte entdecke ich Dessau in einem besonderen Jahr. 2026 feiert die Stadt das, wofür sie weltweit bekannt ist. 100 Jahre Bauhaus. Aber der Reihe nach.
0: Wenn man eine Stadt kennenlernen will, naja, da lohnt sich manchmal ein Perspektivwechsel. Und genau deswegen geht's jetzt für mich hoch hinaus. Nur ist das mit Höhenangst ehrlich gesagt nicht ganz so easy.
5: Verabredet habe ich mich mit Markus Schwander. Er arbeitet beim städtischen Tourismusmarketing Dessau-Roßlau und kennt die Stadt aus

0: Kriegen das hin?
1: Das kriegen wir hin.
0: Super.
1: Ist ganz unkompliziert.
2: Da bin ich ja mal gespannt. Der Dessauer Rathausturm ist mit einer Gesamthöhe von 73 Metern der höchste Turm in der Stadt. Unser Ziel ist die Aussichtsplattform in rund 41 Metern Höhe.
1: So. Jetzt sind wir im Dachstuhl vom alten Rathausgebäude.
0: Mhm.
1: Da gehen wir einmal rüber und dann sind wir auch schon im Turm. Hier bitte aufpassen jetzt und ducken, weil mit den Dachbalken ist es hier doch sehr niedrig.
0: Ja, nichts für große Leute auf jeden Fall.
2: Aber interessant ist es allemal. Und wer neugierig geworden ist, der kann sich auf Nachfrage bei der Touristinformation Dessau selbst ein Bild davon machen.
0: Aber es überrascht mich, dass wir jetzt hier durch den Dachstuhl laufen.
1: Ja, ja. Aber das ist nun mal der Zugang zum Turm.
0: Okay. Das ist wie Hürdenlauf, nur andersrum, weißt du?
2: Und noch etwas überrascht mich. Auf dem Weg nach oben kann man auch ein Stück Stadtgeschichte bewundern. Alte Ansichten, historische Aufnahmen und ja, natürlich auch viele Treppen.
1: Also ab hier sind es jetzt 159 Stufen, bis wir oben sind.
0: Ich liebe ja Sport. Ne? So, da geht's jetzt mal los. Auf geht's.
1: Genau, auf geht's.

0: Jetzt wirst du belohnt mit einem wunderbaren Ausblick auf die Stadt.
1: Oha, krass. Ja, das ist mal ein Ausblick, ne?
0: Ja.
1: Aber auch ganz schön hoch. Oh.
0: Schön,
1: krass.
0: Ne?
1: Und warum ist der Rathausturm, wo wir jetzt gerade sind, ein guter Ort, um Dessau jetzt erstmal kennenzulernen?
0: Man sieht es ja, man hat ja einen wunderbaren Blick über gesamt Dessau-Roßlau bis noch viel, viel weiter. Man sieht bis nach Wörlitz und man kann sehr viele von den Sehenswürdigkeiten, die wir hier in Dessau haben, von oben schon sehr gut erkennen.
1: Da kann man quasi, wenn man jetzt seinen Dessau-Trip plant, hierher kommen und erstmal überlegen, na, was will ich mir denn sozusagen alles angucken?
0: Genau.
1: Und was mir auch auffällt, ist, hier ist sehr viel Grün um Dessau drumherum.
0: Ja.
1: Was hat es denn damit auf sich?
0: Wir sind hier mitten im Dessau-Wörlitzer Gartenreich. Hier sind die Auen der Flüsse Mulde und Elbe. Das Ganze hier ist das UNESCO-Biosphärenreservat Mittelelbe. Und somit hat man hier wirklich tolle Gelegenheiten zum Radfahren, zum Wandern. Man ist überall schnell im Grünen und das macht auch wirklich den besonderen Reiz der Stadt aus.
1: Und jetzt als Laie, der von Architektur nicht viel Ahnung hat, fällt auf, na, hier ist sehr viel Altes und Neues kombiniert. Was hat es denn damit auf sich?
0: Ja, Dessau wurde vor allem die Innenstadt im Zweiten Weltkrieg quasi komplett zerstört. Nach dem Ende des Krieges im Sozialismus der 50er Jahre wurde städteplanerisch komplett neu die Stadt errichtet. Und deshalb ist es hier ein ganz spannender Kontrast, der jetzt zu sehen ist in dem jetzigen Stadtbild. Die Stadt wandelt sich immer weiter und dass sie lebenswert weiterhin ist, das erlebe ich jeden Tag.
1: Dann danke ich Ihnen, dass Sie mir diesen fantastischen Blick über Dessau-Roßlau gezeigt haben. Und weil es so schön ist, dachte ich mir, machen wir noch ein Foto.
0: Ja, sehr gerne.
1: So.
2: Ich finde, von hier oben bekommt man ein Gefühl dafür, wie vielfältig Dessau ist. Man sieht Geschichte, Stadtstruktur und Grünflächen. Und noch etwas hat Dessau Welterbestatus eingebracht, das Bauhaus.
1: Für eine Sache ist Dessau nicht nur weltweit bekannt, sondern hat auch das Stadtbild hier geprägt wie kaum etwas anderes. Architektonisch und gesellschaftlich. Die Rede ist vom Bauhausstil. Und genau darüber möchte ich jetzt mehr erfahren.
2: Der Johannbau ist ein Renaissancebau und der erhaltene Teil des ehemaligen Dessauer Residenzschlosses. Heute befindet sich hier das Museum für Stadtgeschichte. Moderne, geradlinige Bauhausarchitektur sucht man hier erstmal vergeblich. Verabredet habe ich mich mit Karin Wald. Sie ist wissenschaftliche Mitarbeiterin des Museums für Stadtgeschichte und Kuratorin der Sonderausstellung »Das Bauhaus kommt in die Stadt, Dessau in den 1920er Jahren«. Also genau die richtige Ansprechpartnerin für meine Frage.
1: Hallo.
3: Hallo, herzlich willkommen.
1: Jonas.
3: Hallo, Karin.
1: Freut mich sehr.
3: Ja, freut mich auch sehr.
2: Karin Weigt zeigt mir eine Ausstellung, die das Bauhaus in Dessau größer erzählt. Als Teil der Stadtgeschichte, der Politik, der Kultur und des Wohnungsbaus der 1920er Jahre. Hier wird klar,

0: Bauhaus war nicht nur Architektur, sondern Aufbruch, Reibung und für Dessau auch die Hoffnung auf internationale Aufmerksamkeit.
1: Ja, unübersehbar geht es in Ihrer Ausstellung unter anderem um das Thema Bauhaus. Worauf können sich denn Besucherinnen und Besucher hier freuen bei Ihnen?
2: In dieser Ausstellung wird es darum gehen, was eigentlich wie die Stadt wirkte, als die Bauhäusler 1925/26 hierher kamen. Wir zeigen die Stadt eben mit ihren historischen, also so wie sie eben ausgesehen hat, mit diesen historischen Bauten, die heute durch den Krieg ja überhaupt nicht mehr erkennbar sind, weil alles zerstört worden ist. Wir zeigen kulturelle Aspekte, politische Aspekte. Wir zeigen Wohnungsbau der 1920er Jahre. Das heißt, das wird spannend.
1: Sie versuchen ja hier in Ihrer Ausstellung, wenn ich das richtig verstanden habe, so ein bisschen den Spagat zu schaffen zwischen der Betrachtung des Bauhauses als Architekturstil und ja quasi eine gesellschaftliche Betrachtung. Warum lohnt sich dieser Blick gesellschaftlich auch?
2: Ja, das lohnt sich deshalb, weil wir als Gegenpart zum Bauhausmuseum, als Museum für Stadtgeschichte, haben ja den Blick auf die ganze Entwicklung der Stadt. Hier hat man wirklich die einmalige Chance, neben den Bauhausexponaten, die man im Bauhausmuseum ja ohnehin zu sehen bekommt, auch den Hintergrund über die Entwicklung der Stadt zu entdecken. Was gab es für andere bildende Künstler in der Stadt, die sich hier tummelten? Wo waren die Konflikte? Wo trafen politische Interessen auch aufeinander? All das können Sie in der Ausstellung finden, sodass es wirklich eine einmalige Chance ist, weil für jeden Geschmack etwas dabei ist.
1: Ganz persönlich, was bedeutet für Sie dieses 100-jährige Jubiläum vom Bauhaus? Und haben Sie vielleicht auch ein Lieblingsexponat hier in der Ausstellung?
2: Für die Ausstellung, für die neue Sonderausstellung, die ja jetzt zu sehen ist, haben wir zum Beispiel Highlights aus der Junkers Lehrwerkstatt hervorgehoben, die wir uns gleich gerne nochmal anschauen können. Das sind zum Beispiel Propellermöbel, die in der Junkers Modelltischlerei gearbeitet worden sind.
1: Und 100 Jahre Bauhaus, was bedeutet Ihnen das?
2: Das Jubiläum macht einen, stimmt einen froh, weil die Stadt sehr stolz darauf sein kann, eine so tolle Institution hierher geholt zu haben, die ja von der so viele Impulse in die Welt hinausgegangen sind.
1: Dann wünsche ich Ihnen viel Spaß bei Ihrer Ausstellung.
2: Ja, danke.
1: Und wir machen mal noch ein Erinnerungsfoto. Ja.
0: Im Stadtgeschichtlichen Museum merke ich, das Bauhaus war nicht einfach nur ein neuer Baustil. Es war ein Einschnitt, eine Idee, die Dessau geprägt, aber auch herausgefordert hat. Wie seht ihr das Bauhaus? Eher als Architektur, als Lebensgefühl oder als Teil der Stadtgeschichte? Schreibt eure Gedanken gern in die Kommentare. Aber genug über das Bauhaus geredet, jetzt will ich's auch mal sehen. Ich bin dorthin unterwegs, wo die Bauhausarchitektur in Dessau ganz konkret im Stadtbild sichtbar ist. Zu den Meisterhäusern. Was daran so meisterhaft ist, das kann mir Anke John verraten. Sie ist unter anderem Gästeführerin in Dessau-Roßlau.
1: Hi!
3: Hallo, herzlich Jonas. Willkommen. Anke, hallo. Wir sind hier an den Meisterhäusern. Das sind die Wohnhäuser gewesen für die Professoren, die am Bauhaus unterrichtet haben. Und hier in der rechten Haushälfte, da wohnte Paul Klee mit seiner Frau Lilly und mit seinem Sohn Felix. Und diese Meisterhäuser hier, die zeigen, dass für das Bauhaus die Natur eigentlich auch eine wichtige Rolle gespielt hat.
1: Okay, und Paul Klee war ein Architekt?
3: Paul Klee war Maler. Und war ein Formmeister in den Bauhauswerkstätten. Die Formmeister, die waren sozusagen für die gestalterische Ausbildung zuständig. Die sollten den Studenten, den Schülern am Bauhaus ein Gefühl dafür vermitteln, wie man Alltagsdinge als Kunstgegenstände auch wahrnimmt.
1: Okay, klingt sehr spannend. Ich würde vorschlagen, wir schauen uns das Ganze mal noch vom Nahen an, oder?
3: Ja, sehr gern. Gut.
0: So wie hier tauchen Bauhausbauten immer wieder im Stadtbild von Dessau-Roßlau auf. Anke, John und ich wollen uns die Meisterhäuser genauer anschauen.
1: Das sieht ja schon sehr spektakulär aus.
3: Es sind Professorenvillen tatsächlich. Deswegen sind die auch relativ groß, auch wenn das Doppelhäuser sind, also für zwei Familien gedacht, aber relativ groß. Und das Wichtigste war eben, dass die Räume lichtdurchflutet waren. Paul Klee sagt selber, das Clou ist der Atelier, das Atelier. Dieses Atelierfenster zieht sich eben auch über beide Häuserhälften hinweg. Man hat wahnsinnig viel Licht in den Räumen. Das sind sehr hohe Räume. Das ist natürlich wunderbar für einen Maler und kann da arbeiten bei viel Tageslicht. Auch die großen Treppenhausfenster lassen viel Licht in die Räume. Und dann ist wichtig, auf der Gartenseite gibt es auf jeder Etage Balkone, Terrassen,

0: Dachterrassen. Also man hat immer die Verbindung nach draußen zur Natur. Das war tatsächlich ganz wichtig, auch für Walter Gropius als Architekt.
1: Jetzt feiert der Bauhaus in diesem Jahr 100-jähriges Jubiläum. Vor 100 Jahren war das etwas ganz Besonderes, etwas ganz Neues. Was sind denn so die Merkmale, woran merkt man, okay, das ist ein Bauhausbau?
0: Naja, oft kommt man zuerst auf die Materialien, dass Industriematerialien verwendet sind. Eben Stahl für die Fensterrahmen, Beton für die, für das Mauerwerk eben auch, Glas, ganz viel Glasflächen. Aber das war es gar nicht so sehr. Also das ist auch vorher schon verwendet worden, das eigentlich Neue am Bauhaus ist, dass man diese Materialien ganz bewusst zeigt. Und dass man es eben nicht versteckt hinter irgendwelchen neoklassizistischen Fassaden, irgendwelchem Dekor, sondern wirklich die Form folgt der Funktion. Das ist ja das Schlagwort des Bauhauses. Und das gilt dann eben auch für die Materialien, dass man ganz bewusst zeigt, welche hat man verwendet.
1: Und ganz praktisch gefragt, also kann ich hierher kommen, mir eine Führung buchen sozusagen, oder kann ich auch nachempfinden, wie die Meister damals hier gelebt haben?
0: Das geht auch. Also die haben natürlich nicht nur hier gewohnt, das Bauhaus war nicht losgelöst von der Stadt. Die Meister haben ganz aktiv am gesellschaftlichen Leben auch teilgenommen und sind zum Beispiel auch spazieren gegangen in den Gärten des Dessau-Wörlitzer Gartenreiches. Für Paul Klee war der Georgengarten hier direkt in der Nähe sehr interessant. Also er schreibt das regelmäßig in seinen Briefen an die Familie, wie er da weite Spaziergänge bis zur Elbe vor, bis zum Wallwitzhafen unternommen hat, da stundenlang spazieren war, die Natur beobachtet hat, sich die Gartenbilder angeschaut hat, kleine Käfer studiert hat zum Beispiel. Und das kann man nachvollziehen auch auf einem Audiowalk, wo man QR-Codes scannen kann. Dann kann man an den verschiedenen Stationen eben auch hören, sehen, was Paul Klee mit diesen bestimmten Stationen im Park verbindet.
1: Für Bauhausmeister und Denker Paul Klee war offenbar der Georgengarten ein besonderer Ort. Anke John erzählt mir, dass er von den Meisterhäusern aus regelmäßig hierher aufgebrochen ist, also folgen wir seinen Spuren. Schon der Eingang zur Parkanlage erzählt eine kleine Dessauer Geschichte. Sieben Säulen heißt der Eingangsbau, obwohl es eigentlich 8 Säulen sind. Nur sieht man aus der jeweiligen Perspektive eben immer nur 7. Über diese Dessauer Anekdote hat vielleicht auch Paul Klee geschmunzelt. Er ist hier, so wie wir heute, spazieren gegangen, hat Eindrücke gesammelt und Inspiration gefunden. Und genau diesen Spuren folgen wir jetzt. Ja, warum war für Paul Klee der Georgengarten so ein besonderer Ort?
0: Naja, Paul Klee war eigentlich ein verspäteter Romantiker. In der Romantik ist ja die Natur, die Verbundenheit mit der Natur, sehr hoch gehalten worden. Und Paul Klee, obwohl er Meister am Bauhaus war, Industrie und Technik da auch künstlerisch verwertet werden sollten, hat sich Paul Klee immer sehr verbunden mit der Natur auch gefühlt. Und das hängt mit diesem ganzen technischen Fortschritt auch zusammen, dass eben nach dem Ersten Weltkrieg viele Menschen, Paul Klee auch, seine Zeitgenossen, schockiert waren von der Zerstörungskraft dieser Technik. Und Paul Klee hat sich dann eben in sein Inneres zurückgezogen, sein Seelenheil, wenn man so will, dann in der Natur gesucht und hat das hier in diesen Landschaftsgärten vom Dessau-Wörlitzer Gartenreich, hier im Georgengarten, dann eben auch gefunden.
1: Und ganz konkret, was hat er hier beobachtet? Ich sehe da drüben einen weißen Tempel. Also
0: genau, Paul Klee, ganz banal gesagt, hat die Natur beobachtet, und zwar in zweierlei Hinsicht. Für Paul Klee ist es genau wie für Kandinsky immer gewesen, der Punkt ist das primäre Element der bildnerischen Gestaltung. Und der Punkt, der wird dann zu passiven oder aktiven Linien. Die Linien formen sich zu Flächen, die Flächen fügen sich zu Körpern zusammen. Das heißt, der Entwicklungsprozess, der Wachstumsprozess, wie man es in der Natur eben auch beobachten kann, genau auf diese Art und Weise lässt Paul Klee seine Bilder entstehen.
1: Also mindestens ein Meister der Bauhauskunst war quasi hier und hat seine Inspiration unter anderem aus diesem Landschaftsgarten hier am Georgengarten gesucht und gefunden. Wenn ich jetzt in Dessau zu Besuch bin und mich auf die Spuren von Paul Klee begeben möchte, wie kann ich das denn nachempfinden hier?
0: Es gibt öffentliche Führungen, Spaziergänge durch den Park. Die starten am Meisterhaus von Paul Klee, führen dann durch den Park, wo man gucken kann, welche Spuren hat dieser Park in den Bildern von Paul Klee hinterlassen, welche Stimmungen hat er mit aufgegriffen, welche kleinen Architekturen eventuell. Und außerhalb dieser Zeiten, also immer sonntags, jeden zweiten Sonntag um 11 Uhr, findet diese öffentliche Führung statt. Und außerhalb dieser Zeiten gibt es eben diesen Audio-Walk durch den Park, wo man das entweder über die Homepage der Stiftung Bauhaus oder vom QR

0: QR-Code abscannen kann. Und dann kann man sich da auch durch den Park leiten lassen.
1: Dann danke ich dir herzlich für die vielen Eindrücke. Und ich bin wirklich überrascht, wie grün ja Dessau ist. Hätte ich gar nicht vermutet.
0: Ja, es ist die Bauhausstadt im Gartenreich tatsächlich.
1: Und weil es so schön ist, dachte ich mir, ich mache mit allen meinen Dessauern, die ich hier so begrüßen darf und mit denen ich sprechen darf, ein Foto.
0: Hättest ja, du Lust? Sehr gerne, klar.
2: Der Georgengarten zeigt eine ganz ruhige, fast schon poetische Seite von Dessau-Roßlau. Ein wundervoller Ort, wie ich finde. Habt ihr auch so einen Ort, an dem ihr besonders gut abschalten oder kreativ werden könnt? Schreibt es in die Kommentare.
1: Ja, und Anke hat mir noch einen Tipp gegeben, und zwar eine der Hauptausstellungen der Stiftung Bauhaus jetzt im Jubiläumsjahr. Und die trägt den kuriosen Titel, wie ich finde, Alkenschutt und CO2. Und wie das zusammenpasst, das will ich jetzt herausfinden.
2: Das Bauhaus steht bis heute für Gestaltung, Experiment und den Mut, Dinge neu zu denken. Genau darum geht es auch hier, im ehemaligen Kaufhaus Zeek. Ausstellung Algenschutt und CO2 schaut auf Materialien, Ressourcen und die Frage, wie aus bekannten Stoffen neue Ideen entstehen können, weiß Dr. Barbara Steiner, die Direktorin der Stiftung Bauhaus Dessau. Das Bauhausjubiläum ist also nicht nur Rückblick, sondern auch ein Blick nach vorn.
1: Die Ausstellung hat, wie ich finde, einen ja, recht skurrilen Namen. Wie kam es denn zu dieser Namensidee?
3: Ja, die Ausstellung heißt Algenschutz CO2 und sie ist gewissermaßen das Pendant zu einer Ausstellung im Bauhausgebäude. Und beide Ausstellungen haben wir ja im Rahmen des Jubiläums umgesetzt. Das Bauhaus Dessau ist ja jetzt 100 Jahre alt. Und die Ausstellung im Bauhausgebäude heißt eben Glas, Beton, Metall. Und das sind die Materialien der Moderne, des frühen 20. Jahrhunderts. Wir sind aber jetzt im Jahr 2026, 100 Jahre später. Und Algenschutz CO2 zeigt eindeutig, wir sind jetzt woanders. Also wir müssen über Alternativen nachdenken. Es gibt sehr viel Forschung und Entwicklung im Bereich Algen. Das Bauen, also auch jetzt Alternativen zu Beton, können wir auch Schutt verwenden. Es wird ja immer sehr viel abgerissen. Vielleicht sollten wir auch überhaupt nicht mehr neu bauen. Also da kommen dann eben auch nachwachsende Rohstoffe ins Spiel, wenn wir das tun. Und CO2 sollten wir nach Möglichkeit vermeiden.
1: Warum ist es denn heutzutage wichtig, auch sich darüber Gedanken zu machen, wie bauen wir, mit welchen Materialien arbeiten wir? Warum spielt das eine Rolle heutzutage?
3: Das spielt deshalb so eine wichtige Rolle, weil das war vor 100 Jahren nicht anders im Übrigen. Es gibt einen Rohstoffmangel oder die Rohstoffe sind an anderen Orten. Also Handelskriege, Handelskonflikte, unsere Gegenwart ist ja voll davon. Und die Frage, was tun wir, wenn die Rohstoffe knapp werden, wenn sie nicht zugänglich sind, müssen wir nicht vielmehr auch denken, welche Ressourcen haben wir, was steht zur Verfügung, was können wir wiederverwenden, was sind Reste, kann der Abfall selbst eine Ressource sein? Das sind sehr wichtige Fragen unserer Gegenwart.
1: Jetzt haben Sie eine Ausstellung zu all dem gemacht. Was würden Sie sich wünschen, was sollte der Besucher, die Besucherin mitnehmen, wenn sie aus dieser Ausstellung kommt?
3: Wenn Menschen die Ausstellung verlassen, dann haben wir häufig die Beobachtung gemacht, dass sie um einige Erkenntnisse reicher sind, dass sie auch fasziniert sind davon, was alles möglich ist, weil wir haben hier nur Dinge, die möglich sind. Also es ist nicht so, dass es eine Fiktion wäre. Und das sind auch Dinge, die schon in Anwendung sind oder zumindest auch knapp vor einer Anwendung stehen. Und ja, sich dann auch überraschen zu lassen, welche kühnen Ideen heute schon in der Welt sind.
1: Eine kühne Idee, die ich beobachten konnte, als ich mir die Ausstellung mal angeschaut habe, ist beispielsweise ein Baum, der aus einem Fenster wächst und so ein Stück weit Fassadenbegrünung quasi ersetzen soll. Was sagen Sie denn dazu? Oder haben Sie ein anderes Lieblingsexponat?
3: Nein, das ist schon etwas Sensationelles, weil man es ja schon von außen sieht, nicht? Also da wird man ja auch neugierig gemacht. Aber es ist etwas mehr als Fassadenbegrünung. Es ist eigentlich ein Projekt, das wäre durchaus möglich, aber es ist schon aufwendig. Das funktioniert so, dass aus all diesen Fenstern an dieser Gebäudeseite Bäume hinauswachsen. Das ist sozusagen der erste Baum. Und diese Bäume würden dann sich miteinander verbinden. Da wird ein bisschen nachgeholfen, technisch. Das Prinzip kennt man. Das kennt man aus dem Gartenbau, dass Bäume auch zusammenwachsen können. Und hier helfen die Architekten nach. Es ist eigentlich eine Architektur, die mit Bäumen entsteht und wo die Bäume Co-Designer sind. Das, was dann entsteht, die wachsen zusammen.

0: und bilden eine zweite Schicht an der Gebäudefassade.
1: Also Dessau war schon immer, spätestens mit dem Bauhaus, ein Raum für Innovation. Jetzt zeigen Sie hier wieder sehr innovative Ideen. Vielen Dank für das Gespräch.
0: Gerne.
1: Diese Ausstellung zeigt ziemlich deutlich, dass Bauhaus nicht nur Vergangenheit ist. Hier geht es um Fragen, die heute wieder hochaktuell sind. Um Fragen wie beispielsweise, wie bauen wir, wie gehen wir mit Materialien um und was machen wir mit dem, was schon da ist.
2: Große Fragen und eine Art Einladung, die Dinge weiterzudenken. Aber die Bauhausstadt Dessau kann nicht nur Architektur. Für meinen letzten Stopp wird daraus auch Dessau, die Brauhausstadt. In Dessau wurde nämlich lange Zeit an mehreren Standorten Bier gebraut. Heute passiert das nur noch an einem Ort, im Brauhaus zum alten Dessauer. Und genau dort bin ich mit einem echten Bierbrauer verabredet, der anlässlich des Bauhausjubiläums eine eigene Sorte entwickelt hat. Dr. Fabian Jäger-Gildemeister ist Hobbybrauer. Und im Brauhaus zum alten Dessauer wurde sein Bauhausbier direkt vor Ort gebraut.
1: Wie kam es denn eigentlich zu der Idee, okay, wir haben das Bauhaus-Jubiläum in diesem Jahr, 100 Jahre, wir brauen mal ein Bier?
3: Da muss ich ein bisschen ausholen. Also die Geschichte fing eigentlich schon ein Jahr vor dem Bauhaus-Jubiläum an. Und zwar habe ich durch Zufall die Frau Dr. Steiner von der Bauhaus-Stiftung kennengelernt, hier in einem Restaurant. Wir sind ins Gespräch gekommen und daraus hat sich dann die Idee entwickelt, ein Bier zu machen. Und meine ursprüngliche Idee war tatsächlich gewesen, ein Bier zu kreieren, das so ist wie vor 100 Jahren. Und diese Idee fand sie super toll und hat gesagt, das machen wir fürs Bauhausjubiläum. So, und dann fing im Grunde so die Fantasie an, sich zu entwickeln. Ich habe angefangen zu recherchieren, was für Zutaten wurden damals verwendet. Und so hat sich dann im Grunde dieses gesamte Rezept entwickelt und auch die Konzeption.
1: Und ganz konkret, was verbindet dieses Bier mit Dessau und dem Bauhaus?
3: Also einerseits sind tatsächlich Zutaten enthalten, wie sie vor 100 Jahren hier in Bieren waren, als die ersten Bauhäusler hier nach Dessau kamen. Das war auch so ein bisschen so die Grundidee, wie hat Bier damals geschmeckt, als die Bauhäusler hier in Dessau angekommen sind. Das wollte ich gerne nachempfinden, dass man das geschmacklich heutzutage auch noch mal erleben kann. Dann sind die Zutaten so ausgewählt, dass die verschiedenen Zutaten auch die Geschichte des Bauhauses zum Teil wiedererzählen. Wie gesagt, dieses ganz alte Malz, als die Bauhäusler hier ankamen, dann ist ein zweites Malz enthalten. Das ist aus dem Jahr, in dem das Bauhaus Weltkulturerbe wurde. Und das dritte Basismalz ist ein Malz hier aus der Region, um auch die Verbundenheit des Bauhauses mit der Region darzustellen. Und auch über die Hopfen, die hier verarbeitet werden, wird im Grunde auch ein Teil der Bauhausgeschichte erzählt. Denn der Basishopfen ist der Hallertauer Mittelfrüh. Das ist ein ganz alter, traditioneller deutscher Hopfen. Und um die Internationalisierung des Bauhauses nach dem Verbot 1932 zu symbolisieren, sind internationale Hopfen verwendet worden, die eine super Fruchtigkeit mitbringen, die aber aus diesem alten deutschen Hopfen gezüchtet wurden. Also so stecken mehrere Ideen im Grunde in diesem Bier und man schmeckt es auch ein bisschen.
1: Und jetzt mal Hand aufs Herz. Wie lange hast du an dem Bier getüftelt?
3: Oh, das waren mehrere Monate und insgesamt gut 10 Testsude, bis ich dann wirklich auch mit der Rezeptur, mit dem Geschmack zufrieden war.
1: Also hier steckt Handarbeit drin und viel Leidenschaft, ja. Und Bauhaus sozusagen. Ich würde sagen, wir probieren das mal.
3: Absolut. Und ganz wichtig,
1: ja,
3: beim Biergenuss, erstmal natürlich Prost.
1: Prost.
3: Ist, dass man das im Grunde genauso genießen kann wie Wein. Also sowohl die Optik spielt eine, ja, große Rolle. Hier sieht man auch die schöne goldgelbe Farbe, die durch dieses alte Malz auch entsteht. Mhm. Eine schöne Blume. Und wichtig ist auch schon mal die Nase zu nehmen.
1: Mhm. Riecht auf jeden Fall fruchtig irgendwie.
3: Riecht fruchtig, mhm, genau. Man riecht auch eine süße Malznote. Mhm. Auch leichte Honigaromen, leichte Orange.
1: Och, das rieche ich jetzt nicht raus, aber...
3: Aber vielleicht dann im Geschmack.
1: Vielleicht ja im Geschmack. Ja, nicht schmeckt gut.
3: Schön. Also,
1: jetzt rieche ich auch den Honig. Also, es war ein sehr schöner Tag in Dessau. Vielen Dank für die Kostprobe.

0: Und ich mache mit allen meinen Protagonisten ein Foto.
1: Okay.
0: Das heißt, du musst da jetzt auch durch.
1: Ja.
0: Dann so.
2: Das Spannende an diesem Bier ist, es ist nicht nur einfach ein Jubiläumsprodukt mit hübschem Etikett. Die Rezeptur und die vier unterschiedlich farbigen Etiketten greifen die Idee des Bauhausjubiläums auf. Bekannte Materialien neu nutzen, neu denken und daraus etwas Zeitgemäßes machen. In diesem Fall entsteht daraus ein Brückenschlag zwischen Dessauer Lagerbieren der 1920er Jahre und heutigen Craftbieren. Ich hätte am Anfang des Tages nicht gedacht, dass Bauhaus auch nach Honig, Malz und Orange riechen kann. Aber genau das macht Lieblingsorte aus. Man entdeckt Seiten einer Stadt, mit denen man nicht gerechnet hat. Würdet ihr ein Bauhausbier probieren? Und welches regionale Produkt verbindet ihr ganz persönlich mit Dessau oder Sachsen-Anhalt? Schreibt es in die Kommentare.
0: 5 Stationen, viele Eindrücke und eine Stadt, die deutlich mehr kann, als man vielleicht auf den ersten Blick denkt. Dessau ist Bauhaus, klar. Aber Dessau ist auch gartenreich, Stadtgeschichte, Begegnung und Genuss. Wenn ihr selbst einen Lieblingsort in Dessau habt, dann schreibt ihn uns in die Kommentare. Vielleicht ist genau euer Tipp der nächste Ort, den ich hier entdecken kann.

Die Bergzeit zum Wochenende macht gleich Doppelstation in Lauterbernsbach bei diesen Themen. Lauter Liebe. 20 Jahre Schule ohne Rassismus. Lauter Sperrungen. Arbeiten am Bahnübergang Waltersdorf. Und lauter Klang. Bernsbacher Glocken im Erzgebirgsalmanach.

0: Glück auf! Wir haben ja endlich Sommer. Da bieten sich zahlreiche Möglichkeiten an, aktiv zu sein, sich zu erholen oder unvergessliche Erlebnisse zu sammeln. So zieht es ja in der warmen Jahreszeit viele Menschen nach draußen, um die warmen und langen Tage zu genießen. Beliebte Freizeitaktivitäten sind das Schwimmen im See oder im Freibad. Wanderungen und Radtouren durch Wälder, Berge oder entlang von Flüssen bieten Bewegungen und Naturerlebnisse. Und auch Grillabende mit Familie und Freunden gehören gerade jetzt am Wochenende für viele zum Sommer einfach dazu. Wer es ruhiger mag, entspannt sich beim Picknick, beim Lesen oder Sonnenbaden im Garten oder in einem Park. Sportarten wie Beachvolleyball oder Fußball machen bei schönem Wetter ja besonders viel Spaß. Zudem sorgen Sommerfeste oder Open-Air-Konzerte an den warmen Tagen für Unterhaltung und gesellige Begegnungen. Aber bei all diesen Möglichkeiten sollte man eines nicht versäumen, die Bergzeit. Und die beginnt jetzt mit dem Bild der Woche.
1: Unser Bild der Woche entstand aus aktuellem Anlass. Es wurde in Geier aufgenommen, der Heimatstadt von Erik Frenzel, dem erfolgreichsten nordischen Kombinierer Deutschlands. Gesamtweltcupsieger, Weltmeister, Olympiasieger. Erik Frenzel ist trotz seiner riesigen Erfolge immer bodenständig und heimatverbunden geblieben. Als Sportler schenkte er uns so viele emotionale Momente, unter anderem als er 2014 und 2018 Olympiasieger wurde. Heute ist er Bundestrainer der deutschen Kombinierer und musste am Dienstag, wie viele andere auch, die Nachricht vernehmen, dass das Internationale Olympische Komitee, IOC, die nordische Kombination aus dem Programm der Olympischen Winterspiele 2030 gestrichen hat. Damit wird die Königsdisziplin des Wintersports nach mehr als 100 Jahren erstmals nicht bei Olympia dabei sein.
0: Die Polizeidirektion Chemnitz sucht zuverlässige und engagierte Personen für die ehrenamtliche Tätigkeit in der Sächsischen Sicherheitswacht. Sie sollen auch in den Polizeirevieren des Erzgebirgskreises tätig werden. Derzeit sind 53 Frauen und Männer in allen Polizeirevieren des Direktionsbereichs ehrenamtlich aktiv. Interessierte sollen sich bis zum 31. August 2026 in ihrem zuständigen Polizeirevier melden, um weitere Informationen sowie die entsprechenden Bewerbungsunterlagen zu erhalten. Die Sächsische Sicherheitswacht ist ein bewährtes Beispiel der Zusammenarbeit zwischen Bürgern und der Polizei. Die Ehrenamtlichen unterstützen ihr Polizeirevier insbesondere durch zusätzliche Streifen in der Öffentlichkeit und leisten damit einen Beitrag zur Erhöhung des Sicherheitsgefühls der Bevölkerung. Tja, und weiter geht's mit Straßensperrungen. Vom 14. Juli bis voraussichtlich zum 14. August ist die Hauptstraße bzw. Breitenbrunner Straße zwischen dem Ortsausgang Breitenbrunn und Rittersgrün wegen einer Fahrbahnerneuerung voll gesperrt. Eine Umleitung ist ausgewiesen. Informationen zum öffentlichen Personennahverkehr sind den Aushängen an den Haltestellen oder unter www.rve.de zu entnehmen.
1: Vollgesperrt für den Straßenverkehr wird die Staatsstraße 267 im Bereich des Bahnübergangs bei Waltersdorf im Zeitraum vom 13. bis voraussichtlich zum 18. Juli. Es erfolgen Instandsetzungsarbeiten im Auftrag der Deutschen Bahn. Vom 12. bis voraussichtlich zum 15. August folgt dann eine zweite erforderliche Vollsperrung. Zwischenzeitlich wird eine Befahrbarkeit des Abschnitts gewährleistet. Die überörtliche Umleitung erfolgt für beide Fahrtrichtungen in beiden Sperrzeiträumen jeweils über Schlettau und Scheibenberg. Informationen zum ÖPNV sind den Aushängen an den Haltestellen oder unter www.rve.de zu entnehmen. Zum Wochenende wieder für den Verkehr freigegeben, wird die B101 in Scheibenberg. Seit 21. April war zwischen dem Markt und der Krottendorfer Straße voll gesperrt, weil die Gasleitung erneuert wurde. Zudem erfolgten Arbeiten an der Entwässerung und an der Stromleitung.
0: 2025 gab es in Sachsen erneut einen leichten Bevölkerungsrückgang. Mit Blick auf die Landkreise gab es die stärkste Bevölkerungsabnahme im Vogtlandkreis. Dort wurde ein Rückgang von 1,2% verzeichnet. Am 31. Dezember 2025 lebten im Freistaat Sachsen 4.026.599 Menschen.

0: Das waren nach Angaben des Statistischen Landesamts 0,4% weniger als am Ende des Vorjahres. Bereits 2024 war die Bevölkerung im Vergleich zu 2023 in Sachsen um 0,3% zurückgegangen. Das Durchschnittsalter 2025 war 47,2 Jahre.
1: In Johanngeorgenstadt soll eine weitere Industriebrache verschwinden. Wie die Freie Presse berichtet, handelt es sich um das letzte verbliebene Gebäude der einstigen Spezialmöbelfabrik Box, nahe der einstigen Pestalozzi-Schule. Laut Zeitungsbericht haben die Stadträte die Verwaltung per Grundsatzbeschluss beauftragt, den Abriss vorzubereiten. Der werde laut Auskunft der Verwaltung über 291.000 Euro kosten. Es gäbe aber Fördermittel der Sächsischen Aufbaubank.
0: So, und jetzt wieder Tipps für die Sommerferien. Kleine Abenteurer und ihre Begleiter, mutige, aber auch vorsichtige, sind bei den Abenteuerwanderungen, die vom Kulturbetrieb des Erzgebirgskreises angeboten werden, genau richtig. Informationen sind unter www.schlossschwarzenberg.de erhältlich. Neben Spielspaß und Spannung werden bei den Abenteuerwanderungen Kenntnisse über die Natur und historische Begebenheiten vermittelt. Die Touren sind geeignet für Kinder im Alter von ca. 5 bis 12 Jahren. Die Dauer beträgt dabei ungefähr 3 bis 3,5 Stunden.
1: Unter dem Motto Sommerferien mit der Erzgebirgischen Aussichtsbahn laden die Ehrenamtler des Vereins Sächsischer Eisenbahnfreunde am 8. August und am 15. August zu Entdeckungen mit der Erzgebirgischen Aussichtsbahn ein. Zum Einsatz gelangen die historischen Schienenbusse, auch als Ferkeltaxi bekannt, der Firma Eisenbahn Nostalgie Vogtland. Die Fahrten enden und beginnen bis auf den ersten Zug des Tages im Eisenbahnmuseum Schwarzenberg, das auf diese Weise ganz bequem erreicht werden kann. Sowohl am 8. als auch am 15. August lädt es zum Besuch ein. Auf allen Unterwegsbahnhöfen bzw. Haltepunkten bestehen Zu- und Ausstiegsmöglichkeiten. Während der Aufenthaltszeiten in Annaberg-Buchholz wird der Verein Smart Rail Connectivity Campus den Forschungscampus am unteren Bahnhof vorstellen.
0: Als in Stolberg die Gedenkstätte Hoheneck feierlich eröffnet wurde, war Bundespräsident Frank-Walter Steinmeier in Stolberg dabei. Für das Land Sachsen war Kulturministerin Barbara Klepsch angereist. Die Gedenkstätte, einst ein berüchtigtes Frauengefängnis der DDR, dient heute als Ort der politischen und demokratischen Bildung. Steinmeiers Besuch war am 11. Juli vor inzwischen schon wieder 2 Jahren. Mit Bildern wollen wir jetzt an ein Ereignis erinnern, über das man sich vor 20 Jahren in Bernsbach freuen konnte.

0: aus dem Erzgebirgsalmanach. Juli 2006. Der Turm der Kirche zur Ehre Gottes in Bernsbach erlebt eine turbulente Zeit. Bauarbeiten sind im Gange und Kirchenglocken hört man für gewöhnlich nur. Im Juli 2006 sind die Bernsbacher auch zu sehen. Die Kranfahrt vom Kirchturm auf den Marktplatz ist die letzte Reise für die insgesamt drei Glocken, die nach dem Krieg im Jahr 1949 aus Eisenguss hergestellt werden. Das Herablassen der alten Glocken beobachten zahlreiche Augenpaare. Nicht ganz so viele Bernsbacher schauten in Lauchhammer beim Guss der ersten neuen Glocke zu. Zur Kirmes 2006 drängen dann ein paar Wochen später hunderte Gäste in die Kirche zur Ehre Gottes. Es ist kein gewöhnlicher Gottesdienst, den die Gemeinde zum 325-jährigen Kirchenweihjubiläum abhält, sondern ein historischer Moment. Nach erfolgtem Umbau am Kirchturm sind die neuen Glocken am 24. September 2006 zum ersten Mal über dem Ort am Spiegelwald zu hören.
1: Ja, das waren Bilder aus Bernsbach, entstanden vor 20 Jahren. Damals war Bernsbach kommunal noch eine eigenständige Gemeinde. Am 1. Januar 2013 kam es dann zum Zusammenschluss mit der damaligen Stadt Lauter. Dabei wurde das bereits seit 1962 bestehende Stadtrecht von Lauter auf die neu gegründete Stadt Lauter-Bernsbach übertragen. In Lauter selbst wurde vor kurzem an ein Kapitel Schulgeschichte erinnert, das auch vor 20 Jahren seinen Anfang nahm.
0: Ein Prost auf Lauter Liebe. Kurz vor den Sommerferien wurde an der Heinrich-Heine-Oberschule Lauter-Bernsbach ein besonderes Fest gefeiert.
2: Dieses Schulfest ist nicht nur für unsere Schüler der Heinrich-Heine-Oberschule, sondern einfach, wir stehen für 20 Jahre Schule ohne Rassismus. Und das soll gefeiert werden. Und deswegen auch im Zusammenhang mit dem Schulfest unter dem Motto Lauter Liebe, um die Stimmen der Schüler, die Zukunft der Schüler und die Demokratie einfach eine Stimme zu geben und unseren Kindern eine Stimme zu geben für ihre Zukunft.
0: Die Schule in Lauter im Januar 2006. Courage ist etwas, das es in der heutigen Zeit leider viel zu selten gibt. Umso wichtiger ist es, dass diese Eigenschaft von Menschen praktiziert wird, die in der Öffentlichkeit stehen. Wie zum Beispiel von den Schülern und Lehrern der Heinrich-Heine-Mittelschule in Lauter. Diese bekam seinerzeit den Titel Schule ohne Rassismus, Schule mit Courage verliehen. Die Vertreter des Netzwerks Demokratie, das für die Vergabe dieses Titels zuständig ist, lobten vor 20 Jahren das besondere Engagement von Schulleiter Wolfgang Rose und allen weiteren Beteiligten. Damals gab es in der Schule viele Projekte und Initiativen gegen Rassismus und Diskriminierung. Zwei Jahrzehnte später ist der damals geäußerte Gedanke noch frisch, dass den Schülern neben fachlichem Wissen im Unterricht auch menschliche Normen und Werte vermittelt werden sollen. Was bedeutet Liebe für dich? Unter anderem mit dieser Frage waren die Schüler beim Schulfest unter dem Motto Lauter Liebe konfrontiert.
3: Wir haben ein buntes Programm von einem Eiswagen, Beutel betrunken, einer Candybar, Mocktailbar, Grill, Hotdogs, also reichlich, Verpflegung und wir haben Tänzer, wir haben Sänger, wir haben ein Theaterstück, also rundum bunt.
4: Was haben die Schüler damit zu tun?
3: Die Schüler haben es organisiert. Also wir haben eine Projektgruppe Lauter Liebe und wir haben den Schülerrat. Und die haben die Hauptorganisation für die Veranstaltung heute gehabt.
0: Das Thema Lauter Liebe für das Sommerfest, dem Workshops vorausgingen, wurde gewählt, weil man sich einig war, dass wir viel mehr Liebe unter den Menschen brauchen, viel mehr Zusammenhalt, viel mehr Freundschaft.
2: Die guten Stimmen müssen lauter werden. Und deswegen lauter Liebe. Wir brauchen die Vielfalt in unserem Land. Wir brauchen die Vielfalt in Schule. Es wird sich nicht mehr ändern lassen. Wir werden immer weiter Zuwachs kriegen. Und das ist notwendig. Und wir müssen einfach zur Demokratie stehen und alles dafür tun, dass die Schüler das nach außen tragen, weil das ist unsere Zukunft. Und nicht an der Bildung sparen und nicht an Demokratie sparen, sondern einfach den Schülern die Chance geben, sich weiterzuentwickeln und ihre Meinung neu zu sagen.
0: In Lauter wurde ein buntes und lustiges Sommerfest gefeiert, vor einem ernsten Hintergrund. Schule ohne Rassismus, Schule mit Courage. Seit 20 Jahren wird dieses Anliegen an der Oberschule in Lauter großgeschrieben.
1: Ja, und auch am Freitag haben wir in dieser Woche wieder Festimpressionen für Sie. Das Bergmannsfest im tschechischen Hornislavkov, zu Deutsch Schlackenwald, ist ein traditionelles Volks- und Heimatfest. Es erinnert an die jahrhundertelange Bergbaugeschichte der Region. Als am 16. Mai 2026 wieder gefeiert wurde, war auch eine Gruppe mit Bergbau- und Heimatfreunden aus Lößnitz und Zwönitz zu Gast. Unter ihnen war Bernd Puttwil, der für uns die folgenden Impressionen eingefangen hat.

Tja, und das war die Bergzeit fürs zweite Juliwochenende. Eingangs der Sendung hatte ich ja gesagt, dass der Sommer zahlreiche Möglichkeiten bietet, aktiv zu sein, sich zu erholen und unvergessliche Erlebnisse zu sammeln. Nicht erwähnt hatte ich dabei die Möglichkeit, Urlaub zu machen. Und der ist für mich jetzt wirklich fällig. Nächste Woche ist dann Julius Schafesi im Studio. Ich wünsche allen eine schöne Zeit und sage Glück auf!

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1: Protestaktion am VW-Standort Zwickau. Förderung für Erneuerung der Straßenbahnflotte in Zwickau übergeben und Bergmannstag in lockerer Runde gefeiert.
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1: Liebe Zuschauer, an einem sonnigen Freitagabend heiße ich Sie ganz herzlich willkommen zur letzten Ausgabe von Tag aktuell für diese Woche. Schön, dass Sie eingeschaltet haben. Die Sorge um die Zukunft des Volkswagen-Standorts Zwickau wächst. Gestern haben mehrere hundert Beschäftigte vor dem Werkstor gegen mögliche Werksschließungen und weiteren Stellenabbau im VW-Konzern protestiert.

0: Triller, Pfeifen, Sprechchöre und jede Menge Unmut vor den Werkstoren in Zwickau. Mehrere hundert Beschäftigte von Volkswagen und regionalen Zulieferunternehmen haben gestern gegen die diskutierten Spar- und Schließungspläne des Konzerns protestiert. Die Stimmung angespannt. Viele Beschäftigte sorgen sich um ihre Arbeitsplätze, andere um die Zukunft ihrer Familien und der gesamten Region. Denn für viele geht es längst nicht mehr nur um das VW-Werk selbst. Rund um den Standort hat sich über Jahrzehnte ein enges Netzwerk aus Zulieferern, Dienstleistern und Logistikunternehmen entwickelt. Sollte Volkswagen seine Produktion weiter zurückfahren oder den Standort perspektivisch in Frage stellen, wären die Folgen weit über die Werkstore hinaus spürbar. Experten und Gewerkschaften warnen vor erheblichen Auswirkungen auf die gesamte Wirtschaftsregion Westsachsen.
1: Also immer sehr betroffen, weil wir hängen 100% an Volkswagen dran und alles, was Volkswagen betrifft, das betrifft uns also genauso. Und wenn Volkswagen hier wenn das Werk von Schließung spricht, dann betrifft uns das natürlich genauso. Also wir sind da voll mit im Boot und deswegen stehen wir halt mit hier. Das kann so nicht passieren. Das ist ja logisch. Ist ja der Arbeitsplatz dran. Ne? Die Arbeitslosigkeit in dieser Region, die nimmt immer mehr zu. Natürlich hat jeder Angst um seinen Arbeitsplatz. Sind alles Einzelschicksale, die hier dranhängen. Wir reden ja von zigtausend Arbeitsplätzen hier im Landkreis Zwickau. Nicht nur Volkswagen, sondern halt die ganzen Zulieferer, die damit gerade mit zur Seite standen. Die betrifft es ja alles. Viele Einzelne haben einen Kredit fürs Haus, eine Eigentumswohnung. Also jeder Einzelne hat hier sein Schicksal zu bewältigen.
0: Die Befürchtungen kommen nicht von ungefähr. Das VW-Werk Zwickau zählt mit rund 8000 Beschäftigten zu den wichtigsten Industriestandorten der Region. Bereits in den vergangenen Jahren wurde die Produktion zurückgefahren. Inzwischen wird nur noch in 2 statt früher 3 Schichten gearbeitet. Weitere Einschnitte würden deshalb nicht nur Volkswagen treffen, sondern zahlreiche Zulieferer und Partnerunternehmen entlang der gesamten Wertschöpfungskette. Wie groß der Frust inzwischen ist, brachten gestern auch die Beschäftigten selbst zum Ausdruck.
2: Also ich fühle mich ziemlich verarscht. Es gab ja, wie vorhin schon angesprochen wurde, irgendwie dieses ganze Zukunftspaket. Weihnachten 24 hängt da vielen irgendwie noch da. Wir haben unseren Teil dazu geleistet. Wir haben weit über 20% eingespart. Und das jetzt wieder aufzurollen und irgendwie zu gucken, ob wir noch was rausholen können, ist halt scheiße. Ne? Also es ist halt eine große Unsicherheit, die da immer mitschwingt. Und man ist halt nie gut genug, scheinbar. Die gesamte Region, wir haben irgendwie nur dieses Werk hier. Seit über 125 Jahren wird ja Automobilbau gemacht. Also da ist auch ganz viel, was so an Tradition und Kultur kaputt geht. Also alles, wirklich alles. Die ganzen Zukunftsängste, die da mitspielen. Leute, die jetzt vielleicht gerade eben noch ein Haus bauen, ist es dann das noch wert? Also es verfallen ja auch Preise, das ganze Thema Landflucht. Ich komme selber irgendwie zum Glück aus einer Generation, dass ich eine Ausbildung machen konnte. Meine Schwester musste selber drin in den Westen gehen. Und wenn das hier halt wegfällt, haben wir nicht mehr viel.
3: Ich meine, ich habe ja auch 2012 meine Ausbildung angefangen, arbeite auch seit 2012 hier. War immer sehr zufrieden und habe auch immer gedacht, dass ich bis zu meiner Rente hier arbeite. Aber das sehe ich jetzt ein bisschen anders. Also für mich persönlich hängt da hier ziemlich viel dran. Ich habe auch eine kleine Tochter und um die mache ich mir natürlich auch Sorgen, wie ihre Zukunft dann mal aussehen wird. Weil natürlich hätte ich es schön gefunden, wenn sie ja auch ihre Ausbildung machen würde, weil das ist ja eigentlich immer ein sehr sicherer Arbeitgeber gewesen. Betonung liegt halt leider auf gewesen, weil durch diese ganze Panikmache fühlt sich einfach niemand mehr sicher hier.
0: Die Aussagen der Beschäftigten spiegeln wider, was derzeit viele Menschen am Standort bewegt. Unsicherheit, Enttäuschung und die Angst vor weiteren Einschnitten. Für die IG Metall kommen diese Reaktionen nicht überraschend. Sie sieht die Belegschaft seit längerer Zeit im Unklaren über die Zukunft des Werks gelassen.
4: Die Kollegen können sich ja gar nicht anders als verarscht fühlen. Weil ihnen jeden Tag aufs Neue gesagt wird, wenn ihr die Fabrikkostenziele erreicht, dann wird es eine Zukunft geben. Und dann stehen sie morgens auf und lesen genau das, was heute Morgen wieder in der Zeitung steht, dass dieser Standort zur Debatte gestellt wird. Na nun, nochmal, wir tun alles dafür, dass der Teil der Medaille, die Wirtschaftlichkeit des Standortes, am Ende auch erreicht wird. Aber es sind eben zwei Seiten einer Medaille und zwei Seiten des Vertrages. Die Absprache 24 war Wirtschaftlichkeit des Standortes, im Gegenzug Zukunft für den Standort. Der Teil der Medaille ist eben immer noch ziemlich blass. Und das ist das, was die Kolleginnen

0: Kollegen verlangen.
1: Offiziell ist über eine mögliche Schließung des VW-Standorts Zwickau bislang nicht entschieden. Berichte über ein mögliches Auslaufen der Produktion ab 2031 sorgen jedoch für Diskussionen und Verunsicherung. Deshalb hat die IG Metall ganz klare Forderungen.
0: Im Moment wird mir ja von Unternehmenskreisen immer gesagt, dass es gar keine offiziellen Verlautbarungen des Unternehmens sind. Und deswegen fordern wir jetzt vor allen Dingen auch Klarheit vom Unternehmen. Ich finde, die Kollegen haben sich es jetzt aber auch verdient.
1: Konkrete Entscheidungen über die weitere Zukunft des Standorts stehen bislang noch aus. Die Proteste in Zwickau machen jedoch deutlich, wie groß die Verunsicherung bei den Beschäftigten und den Zulieferbetrieben ist. Sie alle hoffen nun auf klare Signale für den Erhalt von Arbeitsplätzen und eine langfristige Perspektive für den Automobilstandort Westsachsen.
2: Die städtischen Verkehrsbetriebe Zwickau erneuern ihre Straßenbahnflotte. Hierfür wurde am gestrigen Donnerstag ein Fördermittelbescheid von Staatsministerin Regina Kraushaar übergeben. Wofür das Geld nun genau eingesetzt werden soll, haben wir für Sie vor Ort in Erfahrung gebracht.
1: Ein freudiger Tag für alle Beteiligten. Am teilweise fertiggestellten Georgenplatz in Zwickau trafen sich die Verantwortlichen am gestrigen Vormittag zur offiziellen Fördermittelübergabe. Solche Straßenbahnen, die sogenannten Hochflur-Tatrabahnen, sieht man immer wieder im Stadtgebiet. Nun sollen aber nach einigen Jahren 6 neue, moderne Niederflurstraßenbahnen angeschafft werden. Die Gesamtkosten für die Anschaffung belaufen sich auf rund 30 Millionen Euro. Das wäre ohne die Förderung, welche durch die Staatsministerin für Infrastruktur und Landesentwicklung Regina Kraushaar übergeben wurde, nicht möglich.
3: Ja, für die SVZ ist das ein ganz freudiger Tag. Wir haben ja bereits die Vergabe für die Niederflurfahrzeuge getätigt. Aber wir werden als SVZ durch diesen Fördermittelbescheid heute nochmal massiv entlastet, weil wir Fördermittel über Höhe von über 75% erhalten. Das ist eine sehr hohe Förderquote, die man sonst normalerweise nicht erhält. Und das entlastet natürlich uns als SVZ und es hilft uns auch weiter in die Infrastruktur und die anderen Bereiche in Zwickau im Nahverkehr zu investieren. Wir hatten ja ursprünglich eine Beschaffung von Niederflurstraßenbahnen zusammen mit Leipzig und den Görlitzer Verkehrsbetrieben an die Firma Heiterblick übergeben. Dieses Projekt hatte dann leider auf der Zeitachse großen Verzug. Wir hatten das Problem, dass die Firma Heiterblick insolvent gegangen ist zwischendrin. Und für uns einfach das Problem auch bestand, um diese Fördermittel zu bekommen, brauchten wir bis Ende 28 diese Straßenbahn. Und das war einfach unter dem Vorhergehenden nicht mehr gegeben. Und so haben wir uns gemeinsam mit Görlitz auf den Weg gemacht, nochmal neu auszuschreiben. Aber diesmal nicht komplett von vorne angefangen und gesagt, wir brauchen eine komplett neu entwickelte Straßenbahn für Zwickau, sondern wir haben geschaut, was bietet der Markt, welche Bahnen gibt es bereits. Und so hat die Firma Stadler das Produkt Tina aus Halle an der Saale angeboten und das haben wir dann auch bezuschlagt.
1: Staatsministerin Regina Kraushaar war sichtlich erfreut darüber, den Fördermittelbescheid übergeben zu können.
4: Ich freue mich sehr. Ich freue mich sehr, dass ich heute den Fördermittelbescheid übergeben kann, dass die Stadt Zwickau 6 neue, moderne Straßenbahnen besorgen kann oder beschaffen kann und dass natürlich die Bürgerinnen und Bürger dann etwas davon haben, weil sie modern und komfortabel und vor allen Dingen barrierefrei fahren können.
1: Die Barrierefreiheit in den neuen Bahnen ist einer der großen Unterschiede zu den älteren Tatra-Modellen.
3: Ja, also die neuen Niederflurbahnen, sagt es schon, also Niederflur sind 100% Niederflur, werden auch barrierefrei sein. Das sind moderne Fahrzeuge auf modernstem Stand. Unsere Tatra-Bahnen sind halt einfach wirklich auch etwas schon in die Jahre gekommen. Der Instandhaltungsaufwand ist enorm mittlerweile, muss man sagen. Und für den Fahrgast natürlich immer das deutlichste Problem, das sind die Stufen für den Zustieg. Und das wird sich dann deutlich besser gestalten. Und auch Menschen mit Kinderwagen und Rollator und Rollstuhl können dann natürlich befördert werden.
1: Für die SVZ ist es ein wichtiger Meilenstein, welcher hier nun durch die Förderung umgesetzt werden kann.
3: Ja, weil wir das erste Mal seit 33 Jahren überhaupt wieder in die Beschaffung gehen, neue Fahrzeuge kaufen und natürlich wir dazu auch verpflichtet sind, Barrierefreiheit anzubieten. Und diese modernen Fahrzeuge uns gleichzeitig auch noch etwas flexibler aufstellen lassen für die Zukunft. Es sind Zweirichtungsfahrzeuge, das heißt, die können in beide Richtungen verkehren, haben auf beiden Seiten Türen und einen Führerstand. Und damit werden wir auch dann bei Baustellen zukünftig perspektivisch deutlich flexibler unterwegs sein und nicht immer gleich ganze Streckenabschnitte in den Schienenersatzverkehr bringen müssen.
1: Nicht nur die städtischen Verkehrsbetriebe Zwickau sind über die Fördermittel erfreut. Die Stadt und vor allem natürlich die Bürgerinnen und Bürger werden davon profitieren.

0: profitieren.
1: Also es ist eine sehr große Bedeutung für die Stadt Zwickau, weil wir sind ja mit unseren Verkehrsbetrieben sehr eng verbunden und Investitionen in neue Bahnen sind nicht einfach mal so zu stemmen als kleiner Verkehrsbetrieb oder auch in der Stadt gemeinsam. Und deshalb ist es ganz besonders, dass EU-Fördermittel hier zur Verfügung gestellt werden und auch Fördermittel vom Freistaat Sachsen, dass wir zu so einer großen Fördersumme kommen und die Bahnen in die Beschaffung bringen können. Auf jeden Fall ist das Modell von Stadler, die Tina, passend, weil wir hatten ja auch besonders Wert darauf gelegt, dass sie unser, ich sag's mal, als Corporate Design aufnimmt und in dem Rot-Weiß-Ton durch die Stadt fährt, damit unsere Zwickauer und Zwickauerinnen selbstverständlich die Bahnen immer wieder erkennen. Aber sie wird auf jeden Fall barrierefrei sein. Was bedeutet, dass Menschen, die vielleicht auf Hilfe angewiesen sind, die den Kinderwagen in die Bahn mitnehmen, viel mehr Platz haben, dass man dort einfach ohne Stufen durchrollen kann und jeder auch wirklich einen guten Platz findet in der Bahn mit viel mehr Komfort.
0: Nun kann es also losgehen. Die Fördermittel in Höhe von über 22,5 Millionen Euro, die sich aus 18 Millionen Euro durch EFRE-Mittel und 4,5 Millionen Euro Kofinanzierung des Landes zusammensetzen, werden nun für die Anschaffung der 6 neuen Niederflurfahrzeuge des Modells Tina der Firma Stadler verwendet. Bis die Bahnen dann aber final im Stadtgebiet Zwickau unterwegs sind, ist noch etwas Geduld gefragt.
2: Also die Bahnen werden alle im Jahr 2028 geliefert. Dann müssen die erstmal Tests durchlaufen, von der technischen Aufsichtsbehörde abgenommen werden. Und dann können wir in den Fahrgastbetrieb gehen, sodass wir voraussichtlich Ende 28, eher 29 dann wirklich mit Fahrgästen auch unterwegs sein werden.
0: Das sind aber dennoch erst einmal gute Aussichten für den öffentlichen Nahverkehr in Zwickau.
3: Am Montag war es endlich soweit. Die Spielstadt Mini Zwickau 2026 wurde auch in diesem Jahr wieder eröffnet. Natürlich gehört zur Spielstadt auch ein Bürgermeister oder eine Bürgermeisterin. Das wurde natürlich ganz demokratisch mit Wahlen entschieden. Nun sind die Wahlurnen ausgezählt, die Spannung ist vorbei und das Ergebnis steht fest. Die 14-jährige Jette Chill bleibt Bürgermeisterin von Mini Zwickau. Mit stolzen 81 Stimmen ließ sie ihre 5 Mitbewerber hinter sich und wurde gestern Nachmittag bereits zum 3. Mal in Folge ins höchste Amt der Spielstadt gewählt. Auch der neue stellvertretende Bürgermeister steht fest. Rudi erhielt 35 Stimmen und wird Jette Chill künftig tatkräftig unterstützen. Insgesamt haben 196 Spielstädter ihre gültige Stimme abgegeben.
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0: Seit 1950 wird in der Region der Tag des Bergmanns gefeiert. Heutzutage ist das oft der Gegenpart zu den großen Paraden. In lockerer Atmosphäre mit Musik wird an die großen Zeiten des Steinkohlebergbaus in Zwickau und Umgebung erinnert. Dazu werden oft frühere Bergbaustandorte wie in Reinsdorf genutzt, die als Museen von der industriellen Revolution künden.

0: Scheffelberger Musikanten sorgten an diesem Sonntag für Stimmung und gute Laune, so dass auch mancher Schauer durchziehen konnte, ohne selbige zu verderben. Zu Gast in Reinsdorf waren an diesem Bergmannstag der Zwickauer Steinkohleverein und der Zwickauer Knappenchor. Für die Gemeinde Reinsdorf ist dieser Besuch, man könnte fast sagen, ein kleiner Ritterschlag.
1: Wir sind also hier an einer historischen Stelle. Am 14. Mai 1872 wurde diese Schacht getäuft. 1903 dieser gemauerte Förderturm gebaut. Und deshalb ist es für uns eine große Ehre und eine Würde, dass Sie heute alle hier zu uns gekommen sind. Der Frieder hat schon gesagt, seit 1950 gibt es diesen Bergmannstag, jeweils am ersten Sonntag im Juli eines Jahres. Und sie sind immer in der vergangenen Zeit dann entsprechend geehrt worden. Und diese Ehrung, diese Tradition wollen wir ganz einfach weiter fortsetzen. Und eine besondere Freude ist es ganz einfach, dass unsere Oberbürgermeisterin mit ihren Partnern unter uns ist, Konstanze. Viele Aufgaben, viele neue Aufgaben. Und wir freuen uns, dass du hier heute mit uns diesen Vormittag vollbringst. Wir wünschen dir insbesondere Gesundheit. Und liebe Konstanze, ich habe dir ein Glas Honig mitgebracht, dass du im Prinzip von den Kindern der Gemeinde Reinsdorf, sodass du immer auch ein Stück in deinem Herz Reinsdorf hast. Dankeschön.
2: Vielen lieben Dank und natürlich auch von mir ein herzliches Glück auf an diesem Morgen. Ich glaube, nach der Hitze vom letzten Wochenende sind wir doch ganz froh, dass wir heute nicht so schwitzen müssen. Und natürlich habe ich Reinsdorf immer im Herzen und auch im Blick. Nicht nur beim Golfspielen am Abschlag 2, sondern bin immer sehr froh, dass wir so gut zusammenarbeiten, lieber Steffen. Und freue mich, dass meine Steinköhler auch hier die Tradition hochhalten. Ich glaube, dass jedem hier in der Region bewusst ist, wie wichtig gerade der Bergbau auch war für die Industrialisierung, also auch das, wovon wir ja heute noch leben und wovon wir auch in Zukunft noch leben wollen. Und ich glaube, da muss man einfach etwas mehr Optimismus haben und Mut, dann werden wir das auch schaffen. Und dafür werden wir weiter kämpfen. In diesem Sinne, einen schönen Bergmannstag und ein herzliches Glück auf.
0: In den Reden wird es immer wieder erwähnt, der Steinkohlebergbau war die Grundlage der Industrialisierung in der Zwickauer Region. Überhaupt war die Zeit Ende des 19. und Anfang des 20. Jahrhunderts eine Zeit, in der Worte wie Grundsteinlegung, Baubeginn und Eröffnung zu umgangssprachlichen Grundbegriffen gehörten. Diese industrielle Basis sorgte dann, als Mitte des 20. Jahrhunderts die ersten Schächte wie in Reinsdorf stillgelegt wurden, für Nachfolgenutzungen. Der Steinkohlebergbau allgemein stand da noch in voller Blüte.
1: Ja, also im Zwickauer Revier, hier dieser Schacht ist bereits 1962/64 geschlossen worden. Es war hier ausgekohlt und die Funktion als Wetterschacht, sprich als Luftschacht, war nicht mehr gegeben. Und dann sind hier Nachfolgeindustrien eingezogen, unter anderem die damalige BGH Elektro, natürlich unsere Agrargenossenschaft. Und damit ist auch dieser Standort erhalten und gerettet worden.
0: Der gemauerte Förderturm dient heute als Bergbaumuseum, sodass auch nachfolgenden Generationen die Bedeutung dieses Industriezweiges nahegebracht werden kann. Und so ganz nebenbei dient der Turm auch als Aussichtspunkt, von dem aus der Blick recht weit in die Landschaft schweifen kann. Zum einen natürlich über Reinsdorf bis hin zum Wohngebiet Wilhelmshöhe, zur St. Jakobuskirche, aber auch zur Kirche in Friedrichsgrün, ja, bis hin zum Blick auf Planitz mit der Lukaskirche. Und so ganz nebenbei, so können Bergbauabraumhalden aussehen, wenn sie lange genug ruhen können. So dient der Bergmannstag ganz nebenbei auch dazu, kleine, ehemalige Bergbaustandorte, die heute meist Museen beherbergen, im Gedächtnis zu behalten. Denn ohne den Bergbau wäre die Entwicklung der Region wohl anders verlaufen, wäre mancher technischer Fortschritt einfach vorbeigegangen. Und darauf ein kräftiges Glück auf.
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4: Am heutigen Freitag sollte auf der Freilichtbühne in Zwickau das Konzert von Bonnie Tyler stattfinden. Aufgrund des andauernden Genesungsprozesses von Bonnie wurde das für Zwickau geplante Konzert auf das kommende Jahr auf den 16. Juli verlegt. Die britische Pop- und Rocksängerin Bonnie Tyler ist aber nun im Alter von 75 Jahren verstorben. Wie ihre Familie mitteilte, starb die Musikerin am Abend des 8. Juli in einem Krankenhaus in Portugal an den Folgen einer schweren Erkrankung. Erworbene Karten können in der Vorverkaufsstelle, in der sie gekauft wurden, zurückgegeben werden. Die Kultur Z dankt für ihr Verständnis. Am kommenden Mittwoch geht's auf rotem Sand ans Eingemachte. Der FSV Zwickau tauscht den Rasen mit der Asche und die Leder mit den Filzbällen und freut sich, beim TC Sachsenring e.V. Zwickau zu Gast sein zu dürfen. Eingeladen sind natürlich auch alle Fans beim öffentlichen Training an diesem Tag. Am Mittwoch um 15 Uhr geht's los. Für das leibliche Wohl sorgt der Fleischi mit leckerem vom Grill und kühlen Getränken.
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1: Pünktlich zum Start ins Wochenende erwartet uns morgen ein traumhafter Sommertag. Bei 26 Grad in der Spitze strahlt am Samstag die Sonne den ganzen Tag über fast ungetrübt von einem stahlblauen Westsachsenhimmel. Lediglich am Nachmittag tummeln sich einige harmlose Schönwetterwölkchen im Sendegebiet. Auch der Sonntag beschert uns Sonne satt, dann erzielen wir Höchstwerte von 28 Grad. Am Montag kratzen wir dann schon mal an der 30-Grad-Marke. Den ganzen Tag über wird Sonnenschein unser Begleiter sein. Die der Jahreszeit entsprechenden Temperaturen bleiben uns auch am Dienstag erhalten. 31 Grad und ganz viel Sonne, das sind die Aussichten.
2: Es soll also wieder wärmer werden. Sie haben es gerade gesehen. Also Badehose, Bikini auspacken und ab ans Wasser. Jetzt ist Wochenende. Sie können die Zeit also gut dafür nutzen. Wir wünschen Ihnen ein paar erholsame Tage und sehen uns natürlich am kommenden Montag hier wie gewohnt wieder. Bis dahin machen Sie es gut. Tschüss.

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1: Hallo und herzlich willkommen. Ich begrüße Sie zur letzten Drehscheibe Lausitz in dieser Woche. Heute ist Freitag, der 10. Juli. Schön, dass Sie wieder da sind und zuschauen. Wenn Sie noch bis morgen in Welzow im Landkreis Spree-Neiße unterwegs sind und einen Blick in den Himmel werfen, dann sehen Sie eventuell kleine Flugzeuge in bunten Farben durch die Luft schwirren. Die Deutsche Kunstflugmeisterschaft findet dort nämlich gerade statt.
2: In Welzow findet aktuell die Deutsche Motorkunstflugmeisterschaft 2026 statt. Sie startete am Montag und bis morgen finden auch noch Flüge statt, bevor am Sonntag wieder Abreise ist. Obwohl die Meisterschaft bereits seit Jahrzehnten durch den Deutschen Kunstflugverband, kurz DKUV, veranstaltet wird, findet sie zum zweiten Mal auf dem Verkehrslandeplatz Welzow statt.
3: Ja, der Verkehrslandeplatz Welzow ist in Südbrandenburg gelegen und ist einer der größten Verkehrslandeplätze, die wir noch im Land Brandenburg haben. Wir sind mit 2000 Meter Stadtlandebahn und 14 Tonnen

0: einer der Landeplätze, die die höchste Genehmigungsklasse in Brandenburg noch haben. Und sind zwischen Berlin, Dresden und Leipzig auch ein Platz, der die längste Stadtlandebahn noch vorweisen kann als Verkehrslandeplatz. Ja, also der Wettbewerb war 2024 schon mal hier in Welzow verortet gewesen und wir stehen im ständigen Austausch mit den Piloten, mit dem Kunstflugverband und wir hatten im Herbst vergangenen Jahres dann schon die Anfrage gekriegt gehabt, Mensch, könnt ihr euch vorstellen, den Kunstflug oder die Kunstflugmeisterschaft wieder bei uns auszurichten oder bei euch auszurichten und entsprechend haben wir auch sofort zugesagt, ich brauchte nicht nachzudenken.
1: Ähnlich wie beim Eiskunstlauf bewertet eine Jury verschiedene Figuren und Manöver, die die Piloten in der Luft aufführen. Genaueres erklärte Wettbewerbsleiter Rainer Berndt gegenüber der Lausitzwelle.
2: Ja, Motorkunstflug ist eine Motorsportart, in der es um Präzision beim Fliegen geht. Was heißt Präzision beim Fliegen? Es gibt vorgegebene Figuren, die international gleich sind. Es gibt einen Figurenkatalog. Und aus dem Figurenkatalog kann man sich Figuren zusammenbauen sozusagen. Diese Figuren werden dann möglichst exakt geflogen in einem Kubikkilometer Luft, der sogenannten Kunstflugbox.
1: 46 Teilnehmerinnen und Teilnehmer aus mehreren Ländern wie England und Luxemburg nahmen und nehmen gerade teil am Turnier. Die Ergebnisse und Platzierung der unterschiedlichen Kategorien wie Sportsman oder Intermediate können Sie dann ab Samstagabend online finden unter www.kunstflugverband.de/wettbewerbe.
3: Anfang der Woche begann die Fahrbahnerneuerung der Ortsdurchfahrt Kleinröhrsdorf. Bis zum 7. August ist der Abzweig S158 bis hin zur Kreuzung am Falkenweg voll gesperrt. Außer der Straßensanierung erfolgen innerorts der Austausch von Straßenkappen für Trinkwasser- und Gasanschlüsse sowie Schachtabdeckungen, die sich im Baubereich befinden. Autofahrer werden über die S158, Leppersdorfer Straße und die Großröhrsdorfer Straße in beide Richtungen umgeleitet. Die von Radeberg kommende Buslinie 520 wird über die Dornbergstraße und die Leppersdorfer Straße umgeleitet.
4: Die Stadtbibliothek Weißwasser hat ihre neuen Räume im Bahnhofsgebäude bezogen, obwohl die Sanierungsarbeiten am historischen Gebäude noch nicht vollständig abgeschlossen sind. Für den Umzug, welcher bereits am 4. Juli stattfand, kamen über 70 Helfer und Helferinnen zusammen, um gemeinsam die gepackten Bücherkisten in die neuen Räumlichkeiten zu bringen. Die neue Bibliothek soll nun moderne, helle Räume mit mehr Platz zum Lesen, Lernen und Verweilen bieten. Neben einem erweiterten Medienangebot gibt es gemütliche Leseecken sowie Bereiche zum Lernen und Arbeiten. Auch Veranstaltungen und Angebote für Kinder und Familien sollen hier künftig stattfinden. Mit dem Einzug ist die Bibliothek eine der ersten Einrichtungen, die den sanierten Bahnhof mit Leben füllen. Während in anderen Bereichen noch gearbeitet wird, soll bereits ab Mitte August zwischen den Bücherregalen wieder reger Alltag herrschen. Die Stadt sieht den Umzug als wichtigen Meilenstein für die Entwicklung des Bahnhofs. Das Gebäude soll sich langfristig zu einem zentralen Ort für Bildung, Kultur und Begegnung entwickeln.
5: Ja, und was ist sonst noch passiert in der Lausitz? 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
6: Die Eckartsberger Straße in Zittau ist nach der Sanierung wieder für den Verkehr freigegeben. 7 Wochen früher als geplant. Oberbürgermeister Thomas Zenker lobte bei der Freigabe die gute Zusammenarbeit aller Beteiligten. Saniert wurde der Abschnitt zwischen Oststraße und Kleiststraße. Dabei wurden unter anderem Kanalisation, Straße und Versorgungsleitung erneuert. Insgesamt wurden rund 4,6 Millionen Euro investiert. Zusätzlich steckten die Stadtwerke etwa 1,4 Millionen Euro in neue Leitungen. Zusätzlich wurde die Tempo-30-Zone bis zur Oststraße und Löbauer Straße erweitert. Die Stadtwerke Weißwasser warnen vor Betrügern, die sich derzeit am Telefon oder an der Haustür als Mitarbeiter des Unternehmens ausgeben. Ziel der Unbekannten ist es, an persönliche Daten zu gelangen oder Energieverträge abzuschließen. Die Stadtwerke betonen, dass sie weder Haustürgeschäfte durchführen, noch unaufgefordert Zählerstände telefonisch abfragen. Kunden sollten keine sensiblen Daten preisgeben und sich bei Verdachtsfällen direkt an die Stadtwerke wenden. Mit einer kleinen Feierstunde bürgerte Elbe-Elster-Landrat Marcel Schmidt im Ordnungsamt in Herzberg-Elster erneut 22 Menschen ein. Die Eingebürgerten sind zwischen 11 Monaten und 51 Jahren alt, stammen aus Belarus, Bosnien, Kroatien, der Republik Moldau, der Russischen Föderation, Spanien und weiteren Ländern. Die beruflichen und persönlichen Lebenswege der Eingebürgerten spiegeln erneut die Vielfalt des Landkreises wider. Unter ihnen sind unter anderem Verkäufer, Produktionsmitarbeiter, eine selbstständige Gaststättenbetreiberin, eine selbstständige Betreiberin eines Kosmetikstudios, ein Bauingenieur, ein Handwerker und ein Forschungsingenieur. Der Deutsche Fachverband für Agroforstwirtschaft aus Cottbus fordert Nachbesserung am geplanten Bundesnaturschutzgesetz. Zwar begrüßt der Verband, dass Agroforstsysteme künftig von der naturschutzrechtlichen Eingriffsregelung ausgenommen werden sollen. Der Gesetzentwurf schaffe jedoch nicht genügend Planungs- und Investitionssicherheit für Landwirte. Gefordert werden unter anderem gleiche Regeln für bestehende Anlagen, die Einbeziehung von Grünland und weniger rechtliche Hürden beim Ausbau von Agroforstsystemen. Nach Ansicht des Verbandes leisten Agroforstsysteme einen wichtigen Beitrag zum Klima-, Boden- und Gewässerschutz sowie zur Artenvielfalt. Nur mit rechtssicheren und praxistauglichen Regelungen könnten die Ausbauziele der Bundesregierung erreicht werden. Die Lessingstadt wird zur Bergstadt. Erstmals findet am 25. Oktober in Kamenz eine Bergparade mit anschließendem bergmännischen Gottesdienst in der Hauptkirche St. Marien statt. Veranstalter ist die Bergbrüderschaft Schneeberger Bergparade. Die Idee dafür geht auf den Kamenzer Pfarrer Joachim Kröner zurück, der in seiner Amtszeit als Pfarrer in Schneeberg-Neustädtel die bergmännischen Traditionen kennen und leben gelernt hat. Zur Mitfinanzierung insbesondere der Fahrtkosten hat die evangelisch-lutherische Kirchgemeinde Kamenz-Kunnersdorf eine Spendenaktion auf der Plattform Viele schaffen mehr initiiert. Bislang wurden etwas über 500 Euro gespendet. Das Ziel liegt bei 2000 Euro. Gespendet werden kann noch bis zum 6. September. Das künftige Kommunal- und Kulturzentrum, kurz KKZ Bischofswerda, bekommt einen Bolzplatz. Wie aus der entsprechenden, von der Stadtverwaltung herausgegebenen Ausschreibung hervorgeht, soll dieser auf dem nördlich davon gelegenen Gelände des früheren Pionierparks entstehen. Allerdings soll der Bolzplatz nicht öffentlich nutzbar sein, sondern ausschließlich den Kindern aus dem im KKZ geplanten Hort zur Verfügung stehen. In diesem sollen laut der Ausschreibung bis zu 170 Kinder im Alter zwischen 6 und 12 Jahren betreut werden. Der Zugang soll entsprechend über eine Treppenanlage vom KKZ aus erfolgen. Der Entwässerungsgraben soll erhalten bleiben und durch einen Metallsteg überbrückt werden. Der Landkreis Bautzen begrüßt derzeit 5 Auszubildende aus dem Main-Tauber-Kreis. Im Rahmen eines 4-tägigen Austauschprogramms erhalten die angehenden Verwaltungsfachkräfte Einblicke in die Arbeit der Kreisverwaltung und lernen verschiedene Fachbereiche kennen. Begleitet werden sie dabei von Bautzener Auszubildenden. Das Programm soll den fachlichen Austausch fördern, neue Kontakte schaffen und die langjährige Partnerschaft zwischen beiden Landkreisen weiter stärken. Die öffentliche Toilette am Nikolaiplatz in Löbau ist wegen Sanierungsarbeiten gesperrt. Die Arbeiten sollen voraussichtlich noch bis Mitte September dauern, so die Stadtverwaltung. Als Alternative steht die Sanitäranlage am Rathaus zur Verfügung. Schülerinnen und Schüler des Erwin-Strittmatter-Gymnasiums haben kurz vor den Sommerferien erneut Kriegsgräber auf dem Spremberger Georgenberg gesäubert. Beteiligt waren die Klassen 6a und 7b. Unterstützt wurden sie von Mitgliedern des Fördervereins, die auch über die Geschichte des Georgenbergs und die Ereignisse zum Ende des Zweiten Weltkriegs in Spremberg informierten. Die Aktion ist inzwischen zu einer festen Tradition geworden und soll das Bewusstsein für Geschichte und Erinnerungskultur bei den Jugendlichen stärken.

Nach einem Zeugenhinweis haben Bundes- und Landespolizisten am Mittwochnachmittag am Oder-Neiße Radweg bei Krauschwitz eine Soft-Air-Waffe bei einem 14-Jährigen sichergestellt. Laut des Hinweises bestand der Verdacht, dass der Junge mit einer echten Waffe unterwegs war. Da diese sogenannte Anscheinswaffe einer echten Waffe ähnlich sah, wurde sie von den Beamten sichergestellt und eine Ordnungswidrigkeitenanzeige nach dem Waffengesetz erstattet. In Bernsdorf waren in den vergangenen Tagen Kupferdiebe unterwegs. Die Täter öffneten einen Stromkasten an der alten Schulstraße und demontierten Niederspannungskabel. Der Stehlschaden belief sich auf nur 60 Euro. Allerdings richteten die Langfinger dabei einen Sachschaden von rund 1.500 Euro an. Der Revierkriminaldienst Hoyerswerda ermittelt nun wegen des besonders schweren Falls des Diebstahls. Am späten Mittwochabend machte ein Wildschwein in Warta Bekanntschaft mit einem Toyota. Bei der Kollision mitten im Ort kam der 67-jährige Fahrer mit dem Schrecken davon. Der Schwarzkittel verendete am Unfallort. Der Sachschaden am Wagen belief sich auf knapp 30.000 Euro.

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1: Es ist wieder Zeit für einen Blick in unsere historischen Kirchen, Schlösser und Herrenhäuser. Unsere kleine Zeitreise führt uns dabei heute zur Versöhnungskirchengemeinde Görlitz. Unter deren Kirchen befindet sich eine, wie es in der Lausitz keine zweite gibt. Hier finden neben den Gottesdiensten zahlreiche Feste, Konzerte und vieles mehr statt. Wie das möglich ist, schauen wir uns heute mal genauer an.

0: Die Evangelische Erlöserkirche in Kunnerwitz, einem Ortsteil der Stadt Görlitz, gehört zu einer der außergewöhnlichsten in der Lausitz. Ihre Geschichte ist geprägt von Reformation, Krieg und großen Sanierungen. Schon der Bau zwischen 1836 und 39 war alles andere als einfach oder selbstverständlich, wie Ulrich Wollstadt, ehemaliger Pfarrer der Versöhnungskirchengemeinde Görlitz, weiß.
1: Kunnerwitz, erst erwähnt 1404, hatte eigentlich nie eine Kirche, gehörte zum Kirchspiel Jauernig. Und das sind so 3,5 Kilometer bis zur Kirche. Und als die Reformation kam, 1525 hier für Görlitz und alle Dörfer rundherum, da konnte diese Kirche nicht der evangelischen Gemeinde zugeschlagen werden oder von allein wechseln, weil sie dem Kloster Marienthal gehörte. Bis 1815 der Wiener Kongress kam. Und ein großer Teil der Oberlausitz wurde zu Preußen geschlagen. Dort gab es den evangelischen König. Also zog man hin, Friedrich Wilhelm III. Und der ließ sich nach einiger Zeit auch darauf ein und sagte, gut, es darf eine Kirche gebaut werden, aber nicht in Jauernig, damit es nicht Stress gibt. Und dann hatte man eine große Förderung noch gegeben. 1834 sind die Papiere unterzeichnet worden und 1836 bis 39 ist dann hier diese Kirche gebaut worden.
0: Über 600 Plätze bot die Kirche damals. Die ganze Pracht ist heutzutage allerdings nicht mehr zu sehen. Denn was die Kirche so außergewöhnlich macht, wird im Inneren offenbart. Das komplette Gebäude ist nämlich mit einer Zwischendecke durchzogen. Die Kirche teilt sich somit in eine obere und eine untere Hälfte.
1: 1974 war die Kirche völlig marode, mit Pilzbefall, mit Schimmel, mit Würmern, also fürchterlich. Und man konnte eigentlich nur sagen, die Kirche muss abgerissen werden. Der kirchliche Baurat, Swoboda damals, sagte, Leute, es ist teurer, die Kirche abzureißen, als irgendwie doch noch was zu machen. Woher aber Geld nehmen? Das Konsistorium in Görlitz konnte nicht einer Gemeinde besonders viel geben für die Baudinge. Und da hat man gesagt, wenn ihr uns einen Raum gebt, wo wir das Material lagern können, was wir für Kirchbau brauchen, was aus dem Westen kam, geliefert wurde, auch dort bezahlt wurde, dann, wenn wir diesen Raum hier bekommen können, dann können wir euch ja als Leistung helfen. Und dann hat man in dieser

0: Kirche einfach eine Zwischendecke auf der Höhe der ersten Empore eingezogen. Hier war eigentlich die Kirche, wo wir stehen, da vorne der Altar und rundherum das Gestühl. Und man hat die gesamte Kirche nach oben verlagert, hatte hier einen leeren Raum, wo dann Heizungselemente und Kupferdachrinnen und all die Dinge, die es hier in der DDR nicht gab, gelagert werden konnte.
1: Nach der Wende, mit der Öffnung des Marktes, zerfiel das Konstrukt, der Raum wurde überflüssig. Bis 2009 wurde er dann vor allem als Lager genutzt. Seitdem finden hier regelmäßige Veranstaltungen, Konzerte, Theater und Dorffeste statt. Die Treppe rauf führt schließlich in das Herz der Kunewitzer Kirche. Hier begrüßt einen schon das ursprüngliche Altarbild. Vom Altar selbst ist heute nur noch der Altartisch vorhanden. Auch das halbrunde Fenster und viele Malereien kamen erst um 1937, also rund 100 Jahre nach dem Bau der Kirche, hinzu.
0: In den 30er Jahren des 20. Jahrhunderts ist die Kirche ja ganz grundlegend neu konzipiert und gemalt, ausgemalt worden. Das hat damals Walter Raue gemacht, ein Künstler hier aus Görlitz, der an den Emporen entlang eine ganz reichhaltige Symbolik untergebracht hat. Verschiedene Kreuzformen, brennendes Herz, also all die Dinge, die so im Gebrauch, Kelch oder die Weintrauben, all die Dinge, die hohen Symbolcharakter haben. Und der hat auch im Chorraum die Decke neu bemalt mit den Symbolfiguren der vier Evangelisten. Engel, Löwe, Stier und Adler für Matthäus, Markus, Lukas und Johannes. Ein wunderschönes Bild, finde ich. Und der, in dieser Konzeption ist die ganze Kirche damals richtig umgestellt und neu gemacht worden.
1: Die Geschichte der Kunewitzer Kirche ist von Veränderungen geprägt. Auch von der ursprünglichen Orgel ist heute nichts mehr zu sehen. Sie wurde vor über 100 Jahren durch eine neue ersetzt.
0: Die Orgel war im Ersten Weltkrieg gebaut und auch sofort wieder demontiert, all das, was die Metalle betraf. Und da ist vieles ranzig geblieben, also Dachrinnencharakter, sage ich mal. Und da gab es eine erste große Sanierung 2010. Da haben wir sie erstmal prinzipiell wieder in Ordnung gebracht. Und dann ist vor 2 Jahren, 2024, eine richtige Generalsanierung passiert. Und jetzt ist es ein festliches Instrument, wie es kaum eine pneumatische Orgel hier in der Gegend gibt.
1: Die Zeit hat in der Kunewitzer Kirche ihre Spuren hinterlassen. Doch heute erstrahlt sie schöner denn je. Auch kulturell geht es immer weiter aufwärts. Mit dem Zusammenschluss der drei Kirchgemeinden Tauchritz, Weinhübel und Kunewitz ist ein aktives Gemeindeleben entstanden. Gemeinsam wird mit über 1000 Mitgliedern und vielen weiteren ehrenamtlichen Unterstützern die Region mit Leben gefüllt.
2: Weitere Nachrichten und Beiträge finden Sie wie immer auch auf lausitzwelle.de. Schauen Sie ruhig mal rein. Und wir blicken jetzt an dieser Stelle wieder in die Vergangenheit. Im heutigen Lausitzwelle-Kalenderblatt geht's nach Zeissig ins Waldbad. Die bewegte Geschichte zum Ort jetzt.
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4: Am 10. Juni 1971 wurde das Waldbad in Zeissig eröffnet. Neben den zahlreichen Badelustigen lud man auch regelmäßig zur Open-Air-Veranstaltung auf das Areal ein. Aufgrund sinkender Besucherzahlen und damit einhergehender finanzieller Defizite blieb das Bad ab 2004 geschlossen. Nach mehreren Jahren Leerstand wurde es vom Stadtsportbund Hoyerswerda gekauft. Man wollte ein Sport- und Erholungszentrum mit Trainingslager und Campingangeboten daraus machen. Die Becken und Technik wurden ausgebaut, allerdings verabschiedete man sich später aus Kostengründen von diesem Projekt. Mittlerweile ist das Waldbad Zeissig in Privatbesitz und wurde in einen Angelfachmarkt mit Fischzucht umgestaltet.
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2: Jetzt am ersten Ferienwochenende für die Brandenburger Kids und Jugendlichen, da ist das natürlich ganz besonders interessant, wie das Wetter wird. Auch viele Eltern haben sich einige Tage Urlaub nehmen können und da schauen wir doch gleich mal auf die Wetterkarte. Und natürlich haben wir auch ein paar Ideen, wie man die freie Zeit gemeinsam verbringen kann. Die Tipps folgen dann, wie immer, gleich im Anschluss und natürlich auch wie immer nur aus der Lausitz.
5: Heute gab es wieder einen Temperaturanstieg. Wieder etwas wärmer als am Tag zuvor verzeichneten die Thermometer maximale 26 Grad im Seenland und 23 Grad in den Gefilden. Teilweise bewölkt, gab es im Laufe des Tages immer wieder schattige Momente, die Raum zum Durchatmen ließen. Die kräftigen Böen klingen allmählich immer weiter ab und werden von Tag zu Tag sanfter zu uns. Zum Abend hin sinken die Temperaturen auf bis zu 10 Grad. Auch der Samstag gestaltet sich wieder sommerlich. 22 bis 25 Grad werden es in der Lausitz und dabei ziehen bauschige Wolken den Himmel über dem Tschornobo oder dem Senftenberger See. Die Mischung aus Sonne, Wolken und gelegentlich einigen Brisen lädt zum Spazieren oder zu anderen Aktivitäten draußen ein. Bleiben Sie gern dran, um zu sehen, was man in der Lausitz alles machen kann. Nachts fallen die Temperaturen dann auf bis zu 10 Grad, perfekt also, um noch einmal zu lüften, bevor es in den kommenden Tagen auch nachts wieder heißer wird. Zum Ende der Woche steigen die Temperaturen wieder an. Es wird wieder heißer in der Lausitz, sowohl im Seenland mit 28 Grad in Hoyerswerda und Boxberg, als auch in den höher gelegenen Regionen wie am Tschornobo oder um Görlitz. Einige Wolken am Himmel sorgen aber trotzdem für etwas Schatten und die Seen in der Lausitz laden zur Abkühlung ein. Regen wird in den kommenden Tagen nicht erwartet. Auch die Temperaturen in den Nächten steigen wieder an. Nur noch auf bis zu 14 Grad kühlt es sich in den nächtlichen Stunden ab. Die Stimmung zieht sich auch weiterhin in die neue Woche. Steigende Temperaturen sorgen am Montag für 26 bis 29 Grad. Es bleibt aber teilweise bewölkt. In den Tagen darauf knacken wir auch wieder die 30 Grad Marke.

0: Im 30. Jahr des Bautzner Theatersommers wird in diesem Jahr das Stück Spuk von draußen vorgestellt. An diesem Wochenende können Sie die Vorstellung am Freitag um 20.30 Uhr, am Samstag um 16 und 20.30 Uhr und am Sonntag um 19.30 Uhr genießen. Das Stück ist von der gleichnamigen TV-Serie und wird als freie Bühnenadaption im Hof der Ortenburg präsentiert. Am Sonntag, dem 12. Juli, veranstaltet das Schloss Heineweide Schlossführungen. Von 14 bis 17 Uhr präsentiert das Schloss seine Sanierungsschritte wie neue Stuckdecken oder aktuell laufende Restaurierungsprojekte. Genießen Sie die Ausstellung Jedes Jahr ein Jahr, ein fotografisches Langzeitprojekt oder einen Kaffee und ein Stück Kuchen. Im Rahmen der Konzertreihe Oberlausitzer Orgelsommer findet am Sonntag, den 12. Juli, ein sommerliches Duett mit Saxophon und Orgel statt. Die vielfältige Saxophonistin Anna-Maria Schäfer, welche aus Schönbach stammt, spielt nun gemeinsam mit Kantor Amadeus Egermann in der evangelischen lutherischen Kirche Schönbach.
1: Und das war die Drehscheibe Lausitz für heute. Am Wochenende sehen wir uns hier nochmal wieder zur Wiederholung vieler schöner, spannender Berichte, falls Sie sie verpasst haben sollten. Und im Lausitzwelle Radio weckt Sie morgen früh im fröhlichen Wecker noch ein letztes Mal in dieser Woche Ingo Schleiernick. Wie immer hat er dann auch wieder ein paar Freizeittipps für Sie mit im Gepäck. Ich wünsche Ihnen ein schönes, sonniges Wochenende. Auf Wiedersehen.
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0: Herzlich willkommen, meine Damen und Herren, zur aktuellen Ausgabe von 04 Plus, Ihrem Magazin für die Landkreise Leipzig und Nordsachsen. Heute am Freitag, dem 10. Juli 2026. Schön, dass Sie wieder dabei sind. Sachsens Ministerpräsident Michael Kretschmer stellt sich regelmäßig mit seinem Format MK Direkt den Fragen der Bürger vor Ort. So war er auch diesmal bei uns in der Region, genauer gesagt im Industriepark am Hohenstädter Bruch in Grimma. Und dort war er in den Räumen des neuen Investors Heinz. Und dabei waren unter anderem auch Oberbürgermeister Tino Kiesig und der Landrat.
1: MK Direkt unterwegs für Sachsen hieß es am Abend des 8. Juli in Grimma im Heinz Industriepark am Hohenstädter Bruch. Mit dieser Reihe besucht der Ministerpräsident Michael Kretschmer verschiedene Standorte in Sachsen mit dem Ziel, in einer offenen Gesprächsrunde mit Bürgerinnen und Bürgern in Austausch zu treten. Rund 200 Personen folgten der Einladung. Innerhalb eines Hallenteils, in der die Veranstaltung durchführte,

0: Denn Miton konnte an diesem Abend aufgrund der laufenden Verhandlungen mit mehreren Interessenten noch nicht gegeben werden. Neben dem Ministerpräsidenten und Oberbürgermeister stand im folgenden rund zweistündigen intensiven Austausch auch Landrat Henrik Reichen Rede und Antwort zu den Themen, Sorgen, Nöten und Wünschen der Teilnehmenden. Er schätzt, dass sich der Ministerpräsident unter anderem mit diesem Format direkt den Fragen der Bevölkerung stellt und mit regelmäßigen Besuchen wie hier in Grimma Beständigkeit in die Kommunikation mit den Menschen vor Ort bringt. In dessen Eröffnungsrede betonte er vor allem den Wert der Industrie. Es müsse alles für Wachstum getan werden, um Industriegewerbe hier im Freistaat halten zu können. Eine Deregulierung sei dafür notwendig und es müsse immer wieder die Stimme, die ruhige Stimme, an die Bundesregierung herangetragen werden. Vor allem die Art der aktuellen Kommunikationskultur beschäftige den Ministerpräsidenten, wozu er am Ende noch einmal deutlich wurde.
1: Wir können doch nicht immer nur sortieren, gefällt mir die Meinung nicht, bist du mein Freund, bist du mein Feind. Wir werden nur dann ein gutes Miteinander haben, wenn wir es aushalten, dass man unterschiedliche Meinungen hat und vielleicht so wie wir jetzt gerade miteinander in einem Gespräch sind und sich dann auch vielleicht mal austauscht und sagt, warum siehst du das anders? Interessant, ich denke darüber nach. Das hält Gesellschaft zusammen. Dieses Ausgrenzen, das muss aufhören, das ist kein guter Weg.
0: Die eingebrachten Themen innerhalb der Veranstaltung, welche live gestreamt wurde und auf dem YouTube-Kanal des Freistaates einzusehen ist, waren vielfältig. Man habe unter anderem das Gefühl, dass aktuell mehr verwaltet als wirklich agiert werde. Ein Einsatz vor allem für junge Menschen werde sich gewünscht, ebenso für die ältere Bevölkerung, die sich aufgrund immens steigender Kosten abgehängt fühlt. Der Ausbau erneuerbarer Energien, speziell Windenergie, stand zur Diskussion. Die Sorgen werden gehört, wozu der Landrat Beispiele brachte. Das vom Bund gesetzte Flächenziel wurde auch vom Ministerpräsidenten kritisiert, der sich einen Weg hin zum Ertragsziel wünscht. Eine frühzeitigere Beteiligung in Prozessen sowie transparentere Wege werden sich hier sowie in anderen Bereichen und Prozessen gewünscht. Die medizinische Versorgung, Brand- und Hochwasserschutz, steigende Kostenbelastungen für Bevölkerung und Kommunen sowie der Einsatz von Lehrkräften wurde ebenso besprochen. Zum Ende wurde aber auch einfach einmal Danke gesagt. Dafür, dass durch finanzielle Zusage des Freistaates der Kindercampus Mutschen realisiert werden kann. Sowie grundsätzlich für die Möglichkeit des direkten Austauschs. Der nach den 2 Stunden der Gesprächsrunde auch noch lang nicht abebbte. Denn viele Themen bedurften Nachfragen und einem intensiveren Austausch, der hier mit den Gesprächspartnern noch weitergeführt wurde. Oberbürgermeister Tino Kiesig zog ein positives Fazit.
2: Der Austausch war natürlich recht intensiv. Es gab die ein oder andere auch kritische Frage. Das ist aber gut, genau dafür ist dieses Format da, dass eben auch die Themen aus der Region in den Sächsischen Landtag und vielleicht auch, wie wir heute gehört haben, in den Bundesrat weitergetragen werden. Und ich glaube, auch nur so lassen sich die Herausforderungen der aktuellen Zeit auch perspektivisch auch für die Zukunft lösen. Und wir müssen miteinander sprechen und genau dafür war dieses Format genau das Richtige.
0: Speziell Grimma betreffend wurde vor allem der stockende Glasfaserausbau moniert, sowie die unzureichende Bahninfrastruktur, die es aus Sicht der Fragesteller vor allem dafür benötige, um junge Menschen in der Region zu halten und den ländlichen Raum zu stärken. Zu den Fragen gab es im Format direkte Antworten.
2: Wir wollen das Netz dieses Jahr definitiv übergeben an den Provider und das wird auch passieren. Aktuell sind wir noch in Restarbeiten und bei der Bahninfrastruktur setzt Grimma ja auch wirklich auf die S-Bahn-Anbindung, auf den Neubau des Busbahnhofs und auch perspektivisch auf einen Busbetriebshof. Und wir sind da sehr tief in den Themen und Projekten drin und beim Breitband geben wir jetzt auch zusätzlich nochmal Gas, dass wir auch mit den Restleistungen durchkommen und dieses Jahr definitiv Übergabe des Netzes an den Provider.
0: Dabei, sowie bei anderen herausfordernden Themen, die Kommunen zu stemmen haben, setzt er auf die Unterstützung des Ministerpräsidenten.
2: Insbesondere, und wir hoffen auch drauf und fordern das auch ein, und ich denke, das Zeichen, das er auch hier in Grimma angehalten hat mit der MK-Direkt-Reihe, zeigt auch, dass wir als viertgrößte Flächengemeinde Sachsens definitiv einen Fokus haben. Und damit das auch so bleibt, müssen wir daran arbeiten. Die Projektlage ist groß genug und wir müssen definitiv eben auch die Dialoge ganz voranstellen und miteinander sprechen und dann wird das schon funktionieren.
0: Das, genauso wie die vielfältige Einsatzbereitschaft der Feuerwehr, die am Ende der Veranstaltung die Fahne der Stadt Grimma wieder einzog und wie die Besucher sowie andere

0: Anderen Gewerke den Raum der Industriehalle wieder frei machten. Verbunden mit dem Wunsch vieler auf eine baldige Belegung der 100.000 Quadratmeter Hallenflächen mit den avisierten rund 1.000 Industriearbeitsplätzen, die entstehen und die Region stärken sollen.
1: Herzlich willkommen zu den Nachrichten, hier die Meldungen. Meisterbonus in Sachsen steigt auf 3.000 Euro. Der Freistaat Sachsen erhöht den Meisterbonus rückwirkend zum 1. Januar 2026 auf 3.000 Euro. Das hat das sächsische Kabinett beschlossen. Von der Anhebung profitieren alle, die ihre Meisterprüfung im laufenden Jahr erfolgreich abgeschlossen haben. Mit dem höheren Bonus will Sachsen die berufliche Bildung stärken und die Bedeutung der Meisterabschlüsse für Wirtschaft und Handwerk unterstreichen. Nach Angaben der Kammern bestanden 2025 insgesamt 823 Handwerker sowie zahlreiche Industrie- und Fachmeister ihre Prüfungen. So viele wie seit Jahren nicht mehr. Sana bündelt Versorgung im Landkreis Leipzig. Die Sana-Kliniken Landkreis Leipzig haben zum 1. Juli ihre Angebote in der Frauenheilkunde und Geburtshilfe neu organisiert. Die Standorte Burna, Grimma und Wurzen arbeiten künftig in einer gemeinsamen standortübergreifenden Klinik zusammen. Ziel ist eine engere Vernetzung der medizinischen Kompetenzen und eine zukunftssichere Versorgung im Landkreis. Die Gesamtleitung übernimmt Chefarzt Dr. Jens Einenkehl. In Wurzen führen künftig Dr. Christiane Ibold und Dr. Maxeliane Lenk die Klinik gemeinsam. Ausgebaut werden außerdem die ambulanten Angebote. Die gynäkologische Notfallversorgung bleibt an den Standorten Burna und Wurzen erhalten.
0: Musik, gute Stimmung und sommerliches Festival-Flair. Am vergangenen Wochenende verwandelte sich das Gelände in Nimschen bei Grimma erneut in einen Treffpunkt für Rock'n'Roll-Fans aus der Region und weit darüber hinaus. Beim Firebirds-Festival feierten zahlreiche Besucher gemeinsam ein abwechslungsreiches Wochenende mit Live-Musik, DJs und einem vielfältigen Rahmenprogramm. Auf mehreren Bühnen sorgten Künstler mit Musik der 50er Jahre für Unterhaltung bis in die späten Abendstunden. Neben den Konzerten bot das Festival auch verschiedene Angebote für Familien, kulinarische Stände sowie Campingmöglichkeiten für die Gäste. Die Veranstalter ziehen eine positive Bilanz. Damit hat sich das 14. Firebirds Festival einmal mehr als fester Bestandteil des regionalen Veranstaltungskalenders etabliert und lockte auch in diesem Jahr zahlreiche Gäste nach Nimschen bei Grimma. Nach 3 Jahren an diesem Ort wechselt die Location im nächsten Jahr nach Klosterbuch bei Leisnig. Anfang November werden in Naunhof wieder Glanzlichter geehrt. Die Stadt Naunhof ruft dazu auf, engagierte Bürgerinnen und Bürger für den Ehrenpreis Naunhofer Glanzlichter vorzuschlagen. Ausgezeichnet werden Einzelpersonen oder Gruppen, die sich in den Bereichen Brand- und Katastrophenschutz, Kinder und Jugend, Kultur und Soziales, Sport sowie Gesellschaft in besonderer Weise für das Gemeinwohl einsetzen. Vorschläge können von Privatpersonen, Vereinen, Verbänden, Kirchgemeinden und weiteren Institutionen eingereicht werden. Eigenvorschläge sind ausgeschlossen. Einsendeschluss ist der 31. Juli.
1: Richtfest für neues E-Bus-Depot in Zwenkau. Die Regionalbus Leipzig GmbH hat das Richtfest für ihr neues E-Bus-Depot in Zwenkau gefeiert. Nach der Grundsteinlegung Ende März ist der Rohbau des offenen Buscarports mit Platz für 20 Fahrzeuge fertiggestellt. Das Projekt wird mit rund 10,6 Millionen Euro von Bund und Freistaat Sachsen gefördert. Die neue Anlage erhält moderne Ladeinfrastruktur, eine Photovoltaikanlage sowie Stromspeicher. Bis November sollen die ersten 9 batterieelektrischen Busse geliefert werden. Zum Fahrplanwechsel im Dezember sollen sie erstmals im Linienverkehr rund um Zwenkau eingesetzt werden. Bis Mitte 2028 plant Regionalbus Leipzig die Anschaffung von insgesamt 27 E-Bussen. Damit würde künftig etwa ein Sechstel der Busflotte elektrisch unterwegs sein. Gute Aussichten für Sachsens Tourismus. Mit dem Beginn der Sommerferien am 4. Juli blickt die Tourismusbranche in Sachsen optimistisch in die Saison. Nach Angaben der Reiseregionen ist die Buchungslage insgesamt gut. Besonders gefragt sind familienfreundliche

Angebote, Naturerlebnisse, Kulturveranstaltungen sowie Ferienwohnungen, Pensionen und Campingplätze. Vor allem in den ländlichen Regionen und an Seen rechnen die Anbieter auch in den kommenden Wochen mit weiteren kurzfristigen Buchungen. Auch der Landestourismusverband sieht gute Chancen für die Sommersaison. Für Familien hat die Tourismusmarketinggesellschaft Sachsen zahlreiche Ausflugs- und Urlaubstipps zusammengestellt.

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0: In Mutschen sollen die Schule und der Kindergarten zu einem Kindercampus zusammengelegt werden. Das wird natürlich Geld kosten, doch es gibt gute Nachrichten. Die Stadt Grimma hat dafür einen Fördermittelbescheid bekommen in Höhe von 7 Millionen Euro.
1: Die Kita Zwergenland in Mutschen. Etwa 100 Kinder besuchen sie regelmäßig. Die Betriebserlaubnis stand allerdings schon mehrfach in Frage. Aktuell darf der Kindergarten in diesem Gebäude als Interimslösung befristet bis 2028 betrieben werden.
2: Also die Gefahr geht von dem baulichen Zustand der Kita aus. Sie ist nicht mehr zeitgemäß und jedes Jahr wird um eine Verlängerung der Genehmigung für die Kita gekämpft. Es gibt einfach Investitionsrückstau aus den letzten Jahren.
1: Auch in der Grundschule Mutschen entspricht nicht mehr alles den neuesten Standards. Insbesondere die Größe der Klassenzimmer ist nach aktuellen Vorgaben zu klein. Schon seit längerem steht daher die Idee im Raum, beide Einrichtungen auf einem Areal zusammenzufassen, nach modernem Maßstab.
3: Der Gedanke, einen neuen Kindercampus in Mutschen zu errichten, der ist nicht neu. Also der ist wirklich über einige Jahre verhandelt und diskutiert worden. Und tatsächlich haben wir auf dem Standort der jetzigen Grundschule ein sehr großes Areal, was mit viel Grün und viel Freiraum auch für die Kinder aufwartet.
2: Also mit dem Kindercampus soll natürlich in erster Linie ein guter Bildungsort für Kinder entstehen, ein guter Erziehungsort für Kinder entstehen. Es soll alles vom Bildungskonzept ineinander greifen und dass die Kinder wirklich einen guten Ort haben, um alle Chancen und Möglichkeiten haben, sich zu entwickeln.
1: Für die Umsetzung der Idee fehlten bislang die finanziellen Mittel. Jetzt kommt Hilfe vom Freistaat Sachsen. Am 6. Juli hat das Kabinett im Sächsischen Landtag entschieden, das Projekt finanziell zu fördern.
3: Also wir wissen, dass das Kabinett entschieden hat und beschlossen hat und bis zu einer Gesamtförderhöhe von 7 Millionen Euro und insgesamt 55% der anrechenbaren Kosten. So ist jetzt erstmal, so steht es im Beschluss drin. Und wir freuen uns sehr darüber, weil das natürlich den Weg frei macht, den Weg ebnet, endlich die neue Kita bauen zu können. Und im Hintergrund sozusagen auf Akkord läuft die Planungsphase schon. Tatsächlich, weil wir vorbereitet sein wollen und weil wir auch den Neubau bedarfsgerecht anhand der Demografie auch abbilden wollen.
1: Dass das Projekt nun eine Förderzusage erhalten hat,

0: ist wohl auch auf das Drängen des Grimmer Oberbürgermeisters direkt an oberster Stelle zurückzuführen.
1: Dann haben wir uns aufgemacht, haben den Ministerpräsidenten konsultiert, haben letztendlich das Thema groß gemacht und freuen uns jetzt sehr auf die Fördermittelzusage, was natürlich auch mit Einschnitten zusammenhängt, sodass wir auch aufgrund dessen im ländlichen Raum leider drei kleinere Einrichtungen per Beschluss nach Fertigstellung dieses Campus schließen werden, weil letztendlich die Geburtenzahl deutlich zurückgegangen ist.
0: Die Planungen für den Kindercampus haben bereits begonnen. Mit der Förderung vom Freistaat kann es nun in die Konkretisierung gehen.
1: Es ist so, dass wir in den letzten Monaten nicht, abgewartet haben. Unsere Planer haben tatsächlich den neuen Bedarf auch errechnet, belegt. Und wir stehen auch in Kontakt mit den jeweiligen Einrichtungsleiterinnen. Und es ist so, dass unser Hochbauamt jetzt auch mit dem Planer zusammen mit dieser Finanzzusage noch mehr Gas geben wird, sodass wir wirklich vom Zeithorizont her dieses Jahr Baureife erreichen wollen und dann ganz schnell anfangen wollen mit Bauen.
0: Wenn Planung und Bau zügig voranschreiten, könnte das Bauprojekt 2028 fertiggestellt werden. Passend dazu wurde die Entwicklung des Hauptzuweges zum künftigen Kindercampus in Mutschen beschlossen und in Kürze gestartet.
1: Der Neubau, wenn man so möchte, der Dr. Robert-Koch-Straße beinhaltet sogar einen Buswendeplatz. Also wir können dann die Erschließung auch für die Kindergartenkinder und die Grundschulkinder ganz anders abbilden und werden auch das Areal, diese 3,5 Hektar ungefähr, die wir hier wirklich als Grundstück zur Verfügung haben, so erschließen, wie es sich gehört für den Standort.
0: Hierfür werden Infrastrukturgelder des Bundes verwendet. Eine Lösung für Kita und Grundschule in Mutschen stand schon lange aus. Der Förderbeschluss aus Dresden schafft nun endlich Planungssicherheit. Wie hoch der Eigenanteil der Stadt Grimma an der Finanzierung aussieht, darüber kann noch keine abschließende Aussage gemacht werden.
2: Sommerzeit ist nicht nur Ferienzeit, sondern auch Erntezeit. Zum Ernteauftakt in Doberschütz war Sachsens Landwirtschaftsminister zu Gast.
0: Die Freude war groß bei den Landwirten. Auch als zum medialen Ernteauftakt am 1. Juli in der Agrargenossenschaft Doberschütz der Mähdrescher kein Getreide ernten konnte, weil kurz vorher noch Regen niederging. Regen, der dringend gebraucht wurde. Es war an diesem Tag nicht das Einzige, was den Laien verwundern dürfte. Bei der obligatorischen Pressekonferenz war die Prognose zur diesjährigen Ernte nicht so gut und doch gut. Durchwachsen halt. Der Präsident des Sächsischen Bauernverbandes klärte auf.
3: Also das ist für den Zuhörer, den Zuschauer total verrückt, wenn wir sagen, wir rechnen mit einer durchschnittlichen Ernte und das ist gut. Ich möchte gerade hier in Doberschütz daran erinnern, in den 18er, 19er, 20er Jahren, wo das Wasser gefehlt hat und wir katastrophale Erträge hatten, weil einfach die Ernten vertrocknet sind, gehen wir heute mit einer Erwartung rein, dass trotz, dass es wieder wenig Niederschlag war und wir uns mehr wünschen würden, wir eigentlich ordentliche Erträge runterfahren werden, durchschnittliche Erträge fahren werden. Und das ist für uns zufriedenstellend, weil es eine Perspektive gibt, dass Ackerbau sich nach wie vor lohnt. Macht es aber umso schwieriger, wenn wir einfach wissen, wir kriegen eine durchschnittliche Ernte raus, wenn wir das dann nicht in entsprechende faire Marktpreise umsetzen können. Und das brauchen wir als Betriebe zusätzlich. Ist im Übrigen, wenn ich es noch sagen darf, nicht immer nur ein Problem der Preise, sondern wir haben natürlich in Deutschland auch eine Kostenstruktur dagegen stehen, die überhaupt nicht dazu passt. Die lässt uns nicht mal wettbewerbsfähig sein und da müssen wir zwingend dran arbeiten.
0: Dem stimmte auch Michael Haselhoff, Geschäftsführer der gastgebenden Agrargenossenschaft, bei seiner Betriebsvorstellung zu. Seine Genossenschaft bewirtschaftet an 8 Standorten 2500 Hektar und ist diversifiziert, betont er. Sie betreibt mit 70 Angestellten Ackerbau und Viehzucht. Die Ernteprognose für sein Unternehmen formulierte er so.
4: Ich denke aber, dass wir eine durchschnittliche Ernte haben, die natürlich geprägt ist von niedrigen Erzeugerpreisen. Spielt für uns eine große Rolle, aber da wir abhängig sind von der Tierproduktion, freue ich mich, dass wir das Futter einlagern können. Es muss gesund sein. Nur so erreichen wir hohe Tierleistungen und den möglichst wirtschaftlich größten Erfolg, auch wenn es wirtschaftlich ein Misserfolg werden kann.
0: Im Bereich der Tierzucht, dort in der Milchproduktion und in der Schweinezucht, erziele die Agrargenossenschaft seit Jahren Spitzenergebnisse. Aber auch er wollte seine Sorgenfalten, die Rahmenbedingungen betreffend, nicht verbergen.
4: Ich würde mir wünschen, dass wir vereinfachte Genehmigungen haben, vereinfachte Verfahren und eine Perspektive kriegen, wie wir die Landwirtschaft gestalten dürfen. Ich bin ein Typ, ich möchte immer die Landwirtschaft gestalten, ich möchte sie verändern, wir müssen uns weiterentwickeln. Aber zurzeit habe ich das Gefühl, dass eher die Landwirtschaft verhindert wird, produktiv zu sein, effizienter zu werden, die Standards hochzuhalten. Ja. Und das würde ich mir wünschen, dass sich das wirklich ändert. Stabilität.
0: Handlungsbedarf in Sachen Überregulierung sieht auch Landwirtschaftsminister von Breitenbuch.
5: Ja, wir haben am Standort Deutschland verschiedene Dinge, die in den Ansprüchen begründet, aber dann in den Auswirkungen auf die Betriebe zu hoch gelaufen sind. Wir haben Standards gesetzt, die gerade in diesen wirtschaftlich schwierigen Zeiten schwierig sind und die die Betriebe erdrücken. Das sind Energiekosten, das sind Auflagen im Bauen, in den Ansprüchen an Tierschutz und so weiter, die Landwirte eben überfordern und nicht mehr umsetzen können. Und wir brauchen Investitionen, und wenn die Landwirte nicht sehen, dass Perspektive da ist, dann wird auch nicht investiert, dann werden die Arbeitsplätze nicht modernisiert und auch der Umgang mit Tieren wird sich nicht weiter verbessern können. Und das ist die Sorge, die ja wirklich deutlich bei diesem sehr guten Betrieb, gerade in der Tierhaltung ist Doberschützen ein sehr anerkannter Betrieb in Sachsen, aber auch weit darüber hinaus. Wenn sogar die sagen, ihnen fehlen die Perspektiven, dann ist das die Alarmstimmung, die wir in ganz Deutschland eben erleben. Und insofern habe ich das eben auch mit VW verglichen. Wir brauchen hier wirklich einen Durchbruch an Reformen, an einer Situation, dass in Deutschland eben gerne gewirtschaftet wird und dann auch entsprechend eine Zukunft gestaltet wird.
0: Im Rahmen der Pressekonferenz stellte der Minister auch den Agrarbericht in Zahlen 2026 vor. Mit 2,2 Milliarden Euro haben die sächsischen Landwirtschaftsbetriebe das beste Ergebnis seit 2025 erzielt, sagte der Minister.
5: Ja, wir haben noch ein sehr gutes Jahr, muss ich sagen. Gerade durch die hohen Milchpreise war das ein gutes Jahr für die Landwirtschaft. Und trotzdem haben sich dann schon durch die höheren Düngerpreise hat sich das natürlich jetzt dann im Frühjahr eingetrübt. Insofern, wir haben da ein gutes Jahr abzurechnen für die sächsische Landwirtschaft, was wir aber auch jetzt brauchen, um mit dem Puffer auch überhaupt durch diese Krise zu kommen. Manche Betriebe haben jetzt schon Schwierigkeiten, ihre Rechnung zu bezahlen und hoffen, dass die Ernte jetzt bald kommt. Und das ist natürlich eine Situation, die wir nicht wollen. Wir wollen stabile Betriebe, die ausgestattet sind. Und da war das Jahr 25 ein gutes. Nochmal ein gutes, aber wir haben jetzt eben wirklich große Schwierigkeiten.
0: Die sächsischen Landwirte bearbeiten in diesem Jahr rund 702.274 Hektar Ackerland. Davon entfallen mehr als 54% der Fläche auf den Getreideanbau. Winterraps ist nach dem Getreide mit rund einem Sechstel Anbaufläche die wichtigste Fruchtart. Auch weil sie sich als einzige preislich abhebe, sagte der Verbandspräsident Kraftschick. Für seinen Verband ist die Sojabohne eine der Gewinner des Klimawandels. Deren Anbaufläche ist in Sachsen im Vergleich zum Vorjahr um 40% auf 2600 Hektar gestiegen.
2: Der ein oder andere von Ihnen wird sich vielleicht auch noch an den Multentalk erinnern. Es war eine hervorragende Sendung bei uns hier im Programm. Und ich durfte da in dieser Runde immer wundervolle Persönlichkeiten der Region empfangen. So unter anderem damals auch Klaus Dieter Schieße, eine absolute Persönlichkeit in Grimma, sehr bekannt. Leider ist er jetzt vor kurzem verstorben.
0: Ende der vergangenen Woche ist im Alter von 85 Jahren der ehemalige Schulleiter des Gymnasiums St. Augustin sowie Stadtrat und Vorsitzender des Augustinervereines Klaus Dieter Schieße verstorben. Mit seinem Tod verliert die Stadt Grimma eine Persönlichkeit, die über Jahrzehnte hinweg das Bildungswesen, das kommunalpolitische Leben und die kulturelle Entwicklung der Region maßgeblich geprägt hat. Geboren wurde Klaus Dieter Schieße 1941 in Magdeburg. Nach dem Besuch der Dorfschule in Kossa in der Dübener Heide wechselte er an das Gymnasium St. Augustin in Grimma, wo er 1959 sein Abitur ablegte. Anschließend studierte er Pädagogik in Leipzig und kehrte 1963 als Lehrer für Mathematik und Physik an seine ehemalige Schule zurück. 1971 wechselte er an die Oberschule Grimma. Im selben Jahr trat er der SPD bei und engagierte sich fortan mit großem Einsatz im kommunalpolitischen Bereich. Nach der politischen Wende wurde er 1990 Mitglied des Grimmaer Stadtrates. Besonders eng verbunden blieb Klaus Dieter Schieße dem Gymnasium St. Augustin. Von 1991 bis 2006 leitete er die traditionsreiche Schule als Schulleiter. Für seine Verdienste wurde Klaus Dieter Schieße im Jahr 2003 mit dem Eintrag in das Goldene Buch der Stadt Grimma geehrt. Auch nach seinem Ausscheiden aus dem Schuldienst blieb er dem Gemeinwohl verpflichtet. Von 2008 bis 2010 war er Vorsitzender der SPD im Kreis Leipzig. Anschließend übernahm er den Vorsitz

0: der Schiedskommission des Kreisverbandes. Darüber hinaus engagierte er sich als Mitglied des Ältestenrates der Stadt Grimma, als Vorstandsvorsitzender des Augustinervereines Grimma, als Vorsitzender der Augustinerstiftung Grimma sowie als Kurator der Melanchthon-Stiftung Grimma. Mit Klaus-Dieter Tschiesche verliert Grimma einen engagierten Pädagogen, einen überzeugten Demokraten und einen Menschen, der das Leben seiner Heimatstadt über viele Jahrzehnte mitgestaltet hat. Sein Wirken wird in Erinnerung bleiben.
1: Die internationale Initiative Mayors for Peace kämpft weltweit für eine Welt ohne Atomwaffen. So unter anderem jetzt auch in Markkleeberg geschehen. Da wurde eine Flagge dafür gehisst, für eine atomwaffenfreie Welt.
2: Am Vormittag des 8. Juli beteiligte sich die Stadt Markkleeberg mit einer Fahnenaktion an der Initiative Mayors for Peace. Bürgermeister Olaf Schlegel erinnerte in seiner Ansprache an das Anliegen der Initiative und ein besonderes Datum.
3: Mayors for Peace wurde 1982 gegründet. Initiator war der Bürgermeister von Hiroshima und Ziel war damals, ein Zeichen gegen Atomwaffen zu setzen. Aber auch heute ist auch aus dem zweiten Grund noch ein besonderer Jahrestag Mayors for Peace, weil genau vor 30 Jahren hat der Internationale Gerichtshof in Den Haag beschlossen, dass Atomwaffen gegen Menschenrechte verstoßen.
2: Dem Markkleeberger Bürgermeister war es auch persönlich sehr wichtig, die Flagge Mayors for Peace zu hissen.
3: Ja, ich habe das also sehr, sehr gern gemacht, weil ich denke, dass wir auch auf kommunaler Ebene ein Zeichen setzen sollten, ein Zeichen setzen müssen. Weil letzten Endes sind wir ja auch für die Sicherheit unserer Bürgerinnen und Bürger verantwortlich. Und das beginnt, dass man ein Zeichen setzt für Frieden gegen Atomwaffen und für diplomatische Lösungen.
2: Mehr als 8.500 Städte in 166 Ländern gehören dem Netzwerk Mayors for Peace an, darunter 931 Städte in Deutschland. Rund 600 deutsche Städte beteiligten sich 2026 am Flaggentag.
1: Tja, das war's soweit schon, so kurz vorm Wochenende am Freitag, dem 10. Juli, mit der Ausgabe von 04plus, Ihrem Magazin für die Landkreise Leipzig und Nordsachsen. Schön, dass Sie dabei waren. Wir wünschen Ihnen ein angenehmes Wochenende und vergessen Sie nicht, am Montag 19 Uhr hier bei 04plus wieder einzuschalten. Ich erwarte Sie. Bis dahin. Tschüss.

0: Guten Abend und herzlich willkommen zu einer neuen Ausgabe von Megional. Schön, dass Sie auch heute wieder eingeschaltet haben. Endlich ist Freitag. Die Arbeitswoche neigt sich dem Ende entgegen und das Wochenende steht bereits vor der Tür. Bevor es aber Zeit wird, die freien Tage zu genießen, schauen wir noch einmal gemeinsam auf das, was die Region bewegt hat. Auch heute haben wir wieder einmal für Sie spannende Geschichten, interessante Veranstaltungen und aktuelle Themen aus dem Erzgebirge und Mittelsachsen für Sie zusammengestellt. Ich freue mich, dass Sie eingeschaltet haben. Los geht's mit einer neuen Ausgabe von Megional. Wir beginnen die heutige Sendung mit einem Blick tief in die Geschichte der Region. Der Bergbau hat Marienberg über Jahrhunderte geprägt und seine Spuren sind bis heute vielerorts sichtbar. Doch warum liegen manche historische Grubenanlagen scheinbar wie an einer Perlenkette nebeneinander? Und welche Bedeutung hatte der Bergbau für die Entwicklung der Region? Antworten auf diese und weitere Fragen liefert eine besondere Erlebniswanderung rund um die Bergbaugeschichte Marienbergs. Unsere Kolleginnen und Kollegen waren beim Start der Tour mit dabei.
1: Die Geschichte Marienbergs ist stark mit dem Bergbau verbunden. Schon bereits im 16. Jahrhundert wurde die Stadt 3 Jahre nach den ersten Silberfunden gegründet. Ab 1880

0: 1938 begann dann in Lauter, genauer am heutigen Pferdegöbel, der Bergbau. Wenn man von diesem aus auf der Karte die benachbarten Bergwerke anschaut, sieht man, dass diese wie auf einer Schnur aufgereiht sind. Doch warum ist das so? Wie sind die historischen Hintergründe? Diese Fragen geht die Erlebniswanderung Bergbaugeschichte nach.
1: Die Erlebniswanderung ist Teil vom Ferienprogramm hier der Stadt Marienberg und heute gucken wir uns einfach mal die Bergbauregion eben rund um Marienberg genauer an. Das Ganze startet hier am Pferdegöbel in Marienberg-Lauta mit einer Befahrung von Untertage, damit die Gäste und Interessierten auch ein Stück weit verstehen, warum es hier eben Bergwerke gibt und warum unsere Landschaft so aussieht, wie sie aussieht. Ich bin im Grunde genommen dazu gekommen wie die Jungfrau zum Kind. In meinem Bekanntenkreis gibt es einen Freund, der arbeitet unter Tage und der hat mich mal mitgenommen und da hat mich dieser Virus gepackt. In der Folge habe ich mich mit alten Schriften und bergbaulichen Zeugnissen theoretisch beschäftigt und dann irgendwann wollte ich es praktisch erfahren. Und da haben wir uns also auch mit der Untertagegeschichte live beschäftigt und haben Expeditionen gemacht. Ja, und wem das einmal fesselt, der kommt davon nicht mehr los.

0: Und jetzt ist der Moment, da möchte ich Sie einladen in die Unterwelt von Marienberg-Lauter hier bei uns im Rudolfschacht mit einzufahren.
1: Glück auf!
0: Also hier recht gut zu sehen ist die Trockenmauer bzw. das Trockengewölbe, was hier gesetzt wurde. Das wurde in dieser Tiefe angebracht, wo dann der Fels selbsttragend ist. Es war also eine Sicherheitseinrichtung der damaligen Zeit, dass hier nichts einstürzt. Seit 2019 sind wir also Welterbe Montanregion Erzgebirge Großschnee-Horry. Und wir hier in Marienberg-Lauter haben also einen der 22 Welterbe-Bestandteile, nämlich den Bauer Morgengang mit dem historischen Haldenzug. Nun könnte sich die Frage auftun, was ist denn dieser Bauer Morgengang eigentlich überhaupt? Die Erklärung ist relativ simpel. Der Bauer Morgengang ist eine Störungszone. Klingt recht kompliziert, ist aber recht einfach. Bei der Aufwölbung des Erzgebirges, also im Speziellen hier der Marienberger Gneiskuppel, entstanden Risse. Sie müssen sich das so vorstellen, als ob man einen Keks biegen will. Und der bricht logischerweise, klar. Und da entstehen Risse. Und in einem solchen Riss stehen wir jetzt drin. Und dieser Riss füllte sich im Lauf der Entwicklung der Erde mit verschiedenen Mineralien und Erzen, also Fluss- und Schwerspat hier in unserem Fall. Und von den Erzen sei genannt Silber, Nickel, Wolfram, Kupfer, etwas Eisen haben wir drin und Uran nicht zu vergessen. Ja, und wo wir jetzt hier stehen, ist es richtig gut zu erkennen. Rechts und links die Marienberger Gneiskuppel und in der Mitte haben wir den Riss. Und weil dieser Riss nicht senkrecht entstanden ist als Laune der Natur, sondern schräg, deshalb ist hier bei uns im Besucherbergwerk ebenfalls alles schräg.

Also, Marienberger Gneiskuppel rechts und links und in der Mitte diese Störungszone, also dieser Riss mit dem Füllgestein. Und dieses Füllgestein sieht optisch also wesentlich oder ganz anders aus. Hier ist das Füllgestein noch verblieben, denn hier haben die Bergleute kein Silbererz drin gefunden.

Von daher ist es auch noch hier drin. Eingefasst wird dieses Füllgestein von diesem Saalband. Das Saalband, das ist eine graue Masse. Sie können das verstehen wie ein Bonbonpapier ringsrum. Und wenn dieses Saalband oben zusammenging, wussten die Bergleute, oben drüber muss ich gar nicht weitersuchen. Das hat sich erledigt mit dieser Erzzone.

So, aufgrund der Überlieferung haben die Bergleute hier, so steht es geschrieben, viel Silber gefunden. Das erkennt man auch anhand dieser etwas größeren Auffahrung. Der Abbaubereich ging hier noch etwa 6 Meter nach oben und die Bergleute haben also da oben in diesem Riss drin geklemmt. Hochgeklettert sind die, indem man hier Balken eingelegt hat, in die Nischen auf der gegenüberliegenden Seite aufgelegt, und dann sind die Jungs nach oben geklettert. Ein Himmelfahrtskommando.

So, und an dieser Stelle rostet unser Stein, unser Fels hier unter Tage. Der Grund ist Eisenerz, was hier noch eingelagert ist. Und aufgrund der Temperatur- und Feuchtigkeitsverhältnisse fängt an, hier sich dieser Rost zu bilden. Und beim Besuch bitte vorsichtig, schmieren Sie das nicht sich auf die Klamotten, denn an dem Zeug beißt sich selbst der weiße Riese die Zähne dran aus.

0: Und hier in unserer Scheidebank ist also, wenn man so will, der Spielplatz für unsere Bergzwerge. Hier kann man sich also Mineralien mittels einer Lupe anschauen und die tollen Strukturen erkennen. Darüber hinaus kann man hier noch basteln, malen, Figuren anziehen und ein bergmännisches Memory, das haben wir auch noch. Ja, und wer die ganzen Stationen hier durchlaufen hat, kriegt eine Überraschungstüte, ein Mineral und obendrauf die Ernennungsurkunde zum Lautar-Göbelknappen. Haben wir Sie neugierig gemacht? Wir haben ein Programm für Jung und Alt. Drehen Sie doch mit uns einfach mal eine Runde.
1: Von den Spuren unter Tage richten wir den Blick nun nach oben, genauer gesagt ins Weltall. Zwischen Ehrenfriedersdorf und Drehbach verbindet ein besonderer Wanderweg Naturerlebnis und Astronomie auf spannende Weise. Der Planetenwanderweg nimmt Besucherinnen und Besucher mit auf eine Reise durch unser Sonnensystem und zeigt anschaulich, welche Dimensionen zwischen Sonne und Planeten liegen. Wir haben uns auf den Weg gemacht.
2: Nun, gerade im Sommer spüren wir sie wieder von ihrer vollen Breitseite. Die Sonne beschert uns besonders zu dieser Jahreszeit mit ihrer Wärme und sorgt dafür, dass auf unserer Erde sämtliche Pflanzen gedeihen. Auch mit der Sonne beginnt der bekannte Planetenwanderweg in Ehrenfriedersdorf, bei dem man einen informativen und geschichtlichen Einblick in die Entstehung unseres Sonnensystems erlangt. Der Weg führt bis nach Drehbach zum Planetarium, wo man dann auch nochmal einen genaueren Blick ins All werfen kann. Wie schon gesagt, beginnt der Weg bei der Sonne in Ehrenfriedersdorf. Von dort hat man einen guten Blick über den Ort. Die Sonne ist das Herz unseres Sonnensystems, sie entstand vor etwa 4,6 Milliarden Jahren und erhält rund 99,8% der Gesamtmasse des Sonnensystems. Mit ihrem gewaltigen Schwefelfeld hält sie alle Planeten auf ihren Bahnen. Im Inneren der Sonne herrschen Temperaturen von etwa 15 Millionen Grad Celsius. Dort verschmelzen Wasserstoffatome zu Helium, ein Prozess, der als Kernfusion bezeichnet wird und dabei enorme Mengen an Energie freisetzt. Diese Energie erreicht die Erde als Licht und Wärme und macht das Leben auf unserem Planeten überhaupt erst möglich. Die Oberfläche der Sonne ist mit etwa 5500 Grad Celsius deutlich kühler als ihr Inneres. Immer wieder kommt es zu gewaltigen Sonneneruptionen, bei denen riesige Mengen geladener Teilchen ins All geschleudert werden. Treffen sie auf das Magnetfeld der Erde, entstehen beeindruckende Polarlichter. Ohne die Sonne gäbe es keine Jahreszeiten, kein Wetter und kein Leben, wie wir es kennen. Von der Sonne sind es dann nur noch wenige Meter bis zum Merkur. Der Merkur ist der kleinste und sonnennächste Planet unseres Sonnensystems. Ein Jahr dauert hier gerade mal 88 Erdtage. So schnell umrundet er die Sonne. Trotzdem dauert ein einzelner Tag auf dem Merkur, also von Sonnenaufgang bis Sonnenuntergang, unglaubliche 176 Erdtage. Die Temperaturen können kaum extremer sein. Tagsüber steigt das Thermometer auf bis zu 430 Grad Celsius. Während es nachts auf etwa minus 180 Grad fällt. Der Grund dafür ist die fast vollständig fehlende Atmosphäre, die keine Wärme speichern kann. Seine Oberfläche ähnelt stark der unseres Mondes und ist von unzähligen Einschlagskratern übersät. Überraschenderweise entdecken Wissenschaftler in dauerhaft schattigen Kratern an den Polen sogar Wassereis. Obwohl Merkur der Sonne am nächsten ist, eine Reise dorthin wäre also alles andere als gemütlich, aber wissenschaftlich äußerst spannend. Bereits von Merkur aus sieht man dann schon die nächsten zwei Planeten. Der erste ist die Venus. Die Venus wird oft als Schwesterplanet der Erde bezeichnet, denn sie ist fast genauso groß. Doch tatsächlich ist sie der lebensfeindlichste Planet unseres Sonnensystems. Eine dichte Atmosphäre aus Kohlendioxid erzeugt einen extremen Treibhauseffekt. Dadurch herrschen auf der Oberfläche Temperaturen von rund 465 Grad Celsius, heiß genug, um Blei zu schmelzen. Hinzu kommt ein Luftdruck, der etwa 90 Mal höher ist als auf der Erde. Besonders ungewöhnlich ist auch ihre Rotation, die Venus dreht sich rückwärts. Auf ihr würde die Sonne also im Westen aufgehen und im Osten untergehen. Außerdem dauert ein Venustag länger als ein Venusjahr. Hinter ihren dichten Wolken verbirgt sich eine Landschaft mit riesigen Vulkanen und weiten Ebenen. Wegen ihrer enormen Helligkeit ist die Venus häufig schon kurz nach Sonnenuntergang oder vor Sonnenaufgang mit bloßem Auge am Himmel sichtbar. Der zweite Planet ist dann die Erde, bei der man auch unter anderem interessante Fakten zum Mond lesen kann. Die Erde ist der einzige bislang bekannte Planet, auf dem Leben existiert. Rund 71% ihrer Oberfläche sind von Wasser bedeckt, daher wirkt sie aus dem All wie ein blauer Planet. Sie besitzt eine sauerstoffreiche Atmosphäre, die Leben ermöglicht und gleichzeitig vor schädlicher Sonnenstrahlung schützt. Der Mond stabilisiert die Erdachse und sorgt für regelmäßige Gezeiten. Im Inneren der Erde befindet sich ein heißer Eisenkern, der ein starkes Magnetfeld erzeugt. Dieses schützt unseren Planeten vor dem Sonnenwind. Die Erde ist mittlerweile etwa 4,5 Milliarden Jahre alt und hat in dieser Zeit unzählige Veränderungen erlebt. Von gewaltigen Vulkanausbrüchen über Eiszeiten bis hin zur Entwicklung komplexer Lebewesen. Verglichen mit den anderen Planeten unseres Sonnensystems ist die Erde bisher einzigartig. Sie vereint flüssiges Wasser, eine lebensfreundliche Temperatur und die richtigen chemischen Voraussetzungen für eine enorme Artenvielfalt. Nun geht es ein Stückchen weiter und nach einer kurzen Distanz finden wir auch schon den Mars. Durch den recht steilen Anstieg kann man dann das Tal immer besser überblicken. Der Mars wird wegen seines rosafarbenen Bodens auch der rote Planet genannt. Seine charakteristische Farbe stammt vom Eisenoxid, also Rost im Gestein. Auf dem Mars befindet sich der höchste bekannte Vulkan unseres Sonnensystems, der Olympus Mons. Er ist rund 22 Kilometer hoch und damit fast dreimal so hoch wie der Mount Everest. Außerdem besitzt der Mars mit dem Valares Marineris eines der größten Canyonsysteme überhaupt. Hinweise deuten darauf hin, dass vor Milliarden Jahren Flüsse und Seen über seine Oberfläche flossen. Heute ist der Planet trocken und kalt. Doch an seinen Polen gibt es große Eisvorkommen. Mehrere Rover erforschen derzeit den Mars auf der Suche nach Spuren früheren Lebens. Viele Raumfahrtagenturen planen sogar bemannte Missionen, die den Mars in den kommenden Jahrzehnten zu einem der spannendsten Ziele der Raumfahrt machen könnten. Der nächste Planet ist dann schon noch ein gutes Stück weiter entfernt. Es ist der Jupiter, der größte aller Planeten unseres Sonnensystems. Er ist so riesig, dass mehr als 1300 Erden in ihn hineinpassen würden. Trotzdem besteht er hauptsächlich aus Wasserstoff und Helium und besitzt keine feste Oberfläche. Besonders bekannt ist der große rote Fleck, ein gigantischer Sturm, der seit mindestens 300 Jahren tobt und größer als die Erde ist. Jupiter verfügt über ein extrem starkes Magnetfeld und mehr als 90 bekannte Monde. Einer davon ist Europa, unter dessen dicker Eiskruste sich vermutlich ein gewaltiger Ozean aus flüssigem Wasser verbirgt. Wissenschaftler vermuten dort sogar Bedingungen, unter denen einfaches Leben möglich sein könnte. Jupiter wirkt außerdem wie ein kosmischer Schutzschild. Seine enorme Schwerkraft lenkt viele Kometen und Asteroiden ab und schützt dadurch die inneren Planeten, darunter auch die Erde, vor zahlreichen Einschlägen.
1: Nun, fast zum Schluss der Sendung haben wir noch einen kuriosen Feiertag für alle Katzenfreunde. Heute, am 10. Juli, wird der Tag der Kätzchen gefeiert. Ins Leben gerufen wurde der Aktionstag von der amerikanischen Tierschützerin Colleen Page. Im Mittelpunkt stehen

dabei aber nicht nur die niedlichen Samtpfoten, sondern vor allem ein wichtiges Anliegen. Junge Katzen aus Tierheimen sollen ein neues Zuhause finden. Der Gedanke dahinter lautet: Adoptieren statt kaufen. Gleichzeitig soll der Aktionstag daran erinnern, wie viele Katzen jedes Jahr auf ein liebevolles Zuhause warten. Und dass schon kleine Gesten, etwa eine Spende an ein Tierheim oder ehrenamtliche Hilfe, viel bewirken können. Und natürlich darf an diesem Tag auch ausgiebig mit den kleinen Stubentigern gekuschelt, gespielt oder das ein oder andere Katzenfoto gemacht werden. In diesem Sinne, einen schönen Tag der Kätzchen und vielleicht wartet heute ja schon der nächste Schnappschuss Ihres vierbeinigen Lieblings auf Sie. Und nun werfen wir den Blick auf die aktuellen Meldungen der Polizei aus der Region. Welche Einsätze die Beamtinnen und Beamten in den vergangenen Tagen beschäftigt haben und was sich in der Region ereignet hat, das erfahren Sie jetzt. Kriebstein, Ortsteil Grünlichtenberg. Kabeltrommel entwendet. Am Mittwochmittag verschafften sich Unbekannte gewaltsam Zutritt auf ein Firmengelände in der mittleren Dorfstraße. In der Folge entwendeten die Täter eine ca. 300 Kilogramm schwere Kabeltrommel. Auf der Rolle befanden sich etwa 500 Meter Kabel im Wert von ca. 5000 Euro. Der entstandene Sachschaden wird auf rund 100 Euro geschätzt. Frankenberg. Vier Verletzte bei Auffahrunfall. In der äußeren Chemnitzer Straße B169 hielt am Mittwoch der 50-jährige Fahrer eines Pkw VW verkehrsbedingt an. Die 21-jährige Fahrerin eines Pkw Ford fuhr auf den haltenden Pkw, wobei Sachschaden in Höhe von insgesamt etwa 14.000 Euro entstand. Beide Fahrzeugführer sowie zwei weitere Mitfahrerinnen, 3 und 35, im VW erlitten leichte Verletzungen. Altmittweida. Kollision beim Abbiegen. Von der Frankenauer Straße bog am Mittwoch die 77-jährige Fahrerin eines Pkw Kia nach links in den Asterweg ab und kollidierte dabei mit einem auf der Frankenauer Straße entgegenkommenden Fahrradfahrer 36. Der 36-jährige Mann erlitt bei dem Zusammenstoß leichte Verletzungen. Es entstand Sachschaden in Höhe von insgesamt etwa 11.000 Euro. Klausnitz, Ortsteil Markersdorf. Zwei Verletzte nach Zusammenstoß auf Radweg. Ein 14-jähriges Mädchen befuhr mit einem E-Bike den Chemnitztal-Radweg aus Richtung Markersdorf in Richtung Garnsdorf. Ungefähr 100 Meter nach dem Ortsausgang Markersdorf scherte sie zum Überholen eines anderen Fahrradfahrers nach links aus und kollidierte im weiteren Verlauf mit einer entgegenkommenden E-Bike-Fahrerin 70. Durch den Anstoß stürzten beide und erlitten Verletzungen, die 14-jährige leichte und die 70-jährige Frau schwere. An den E-Bikes entstand Sachschaden in Höhe von insgesamt etwa 100 Euro. Schwarzenberg, Kupferkabel und Werkzeug aus Baucontainer gestohlen. In der Zeit zwischen Dienstagnachmittag und Mittwoch früh drangen Unbekannte gewaltsam in ein Firmengelände am Wasserwerk ein. Anschließend brachen die Täter drei dort befindliche Baucontainer auf und entwendeten aus diesen ein Winkelschleiferset sowie Kabel im Gesamtwert einer vierstelligen Summe. Der entstandene Sachschaden beziffert sich auf etwa 500 Euro. Zum Abschluss unserer Sendung schauen wir natürlich noch auf die Wetteraussichten. Ob das Wochenende seinem Namen alle Ehre macht und ob sich die Sonne häufiger zeigt, das erfahren Sie jetzt im Wetterbericht aus unserem Blick auf TV Regionalwetterstudio. Und damit schauen wir auf das Wetter in der Region. Der Sommer zeigt sich weiterhin von seiner angenehmen Seite. Es bleibt trocken, die Temperaturen sind angenehm warm und auch die Sonne mischt in den kommenden Tagen wieder kräftig mit. Wer Pläne für das restliche Wochenende oder den Start in die neue Woche hat, kann sich auf richtig gutes Wetter freuen. Am heutigen Abend erwartet uns viel Sonnenschein mit nur ein paar lockeren Wolken. Regen ist weiterhin überhaupt kein Thema. Die Temperaturen liegen am Abend zwischen 21 und 16 Grad. Dazu weht nur ein leichter Nordwestwind mit rund 6 km die Stunde. Beste Bedingungen also, um den Abend draußen ausklingen zu lassen oder den Grill noch einmal anzuwerfen. In der Nacht wird der Himmel überwiegend klar. Mit Tiefstwerten

Zwischen 16 und 11 Grad bleibt es angenehm frisch, ohne kühl zu werden. Der Wind aus Osten ist kaum spürbar, sodass uns eine ruhige und trockene Sommernacht bevorsteht. Der Samstagmorgen startet freundlich. Mehr Sonne als Wolken sorgen für einen angenehmen Beginn des Tages. Dazu bleibt es natürlich trocken. Die Temperaturen steigen schnell an, von 11 auf rund 19 Grad. Der Nordwind weht leicht und sorgt für eine angenehme Frische. Im weiteren Tagesverlauf ziehen zwar etwas mehr Wolken auf, insgesamt bleibt es aber trocken. Mit Höchstwerten um die 21 Grad herrschen ideale Temperaturen für alle, die draußen unterwegs sind. Der Nordwind frischt auf mit etwa 12 Kilometer die Stunde, bleibt aber angenehm und verhindert, dass es zu warm wird. Auch am Abend bleibt das Wetter ruhig. Der Himmel zeigt sich überwiegend wolkig, Regen ist aber weiterhin nicht in Sicht. Bei Temperaturen zwischen 20 und 16 Grad klingt der Tag entspannt aus. Perfekte Bedingungen für einen Sommerabend im Freien. Der Sonntag macht genau dort weiter, wo der Samstag aufhört. Es gibt wieder mehr Sonne als Wolken. Dazu bleibt es trocken und mit bis zu 24 Grad schon etwas wärmer. Der schwache Nordwestwind sorgt für angenehme Luft und macht den Tag ideal für Ausflüge, Radtouren oder einen entspannten Nachmittag im Garten. Zum Wochenstart am Montag legt der Sommer noch einmal etwas nach. Der Montag präsentiert sich überwiegend sonnig und bleibt ebenfalls komplett trocken. Mit bis zu 25 Grad wird es angenehm warm, ohne dabei zu heiß zu werden. Insgesamt setzt sich damit die stabile Wetterlage fort. Beste Aussichten also für einen sonnigen Start in die neue Woche. Unterm Strich können wir uns auf mehrere Tage mit ruhigem Sommerwetter freuen. Viel Sonne, kaum Wolken, kein Regen und Temperaturen im Wohlfühlbereich. So darf der Sommer gerne weitermachen. Und wir fassen noch mal kurz zusammen. Die nächsten Tage bleiben trocken, freundlich und werden Schritt für Schritt etwas wärmer. Mit Temperaturen zwischen 21 und 25 Grad erwartet uns ideales Sommerwetter. Perfekt für alle, die ihre Zeit gerne draußen verbringen. Der Sommer hat sich gerade richtig gemütlich eingerichtet. Und ehrlich gesagt, er darf gerne noch ein bisschen bleiben. Und damit zurück ins Studio. Nun, liebe Zuschauer, das war Regional für diesen Freitag und damit auch für diese Woche. Vielen Dank, dass Sie auch heute wieder mit dabei waren und gemeinsam mit uns auf die aktuellen Themen aus dem Erzgebirge und Mittelsachsen geschaut haben. 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Dort finden Sie unsere aktuellen Beiträge und Sendungen jederzeit zum Nachschauen. Und natürlich freuen wir uns auch weiterhin über Ihre Fotos, Eindrücke oder Hinweise aus der Region. Schreiben Sie uns einfach an fotos@glück-auf.tv. Vielleicht ist Ihre Aufnahme schon bald bei uns im Programm zu sehen. Und nun wünschen wir Ihnen einen schönen Freitagabend, ein erholsames und sonniges Wochenende und vor allem Zeit, um ein wenig vom Alltag abzuschalten. Genießen Sie die freien Tage, vielleicht bei einem Ausflug durch unsere schöne Region oder einfach im Kreise Ihrer Familie und Freunde. Wir würden uns freuen, wenn Sie auch bei der nächsten Ausgabe von Regional am Montag wieder einschalten. Bis dahin, machen Sie es gut, bleiben Sie gesund und kommen Sie gut durchs Wochenende. Glück auf!

Die Silbermann-Orgeln zählen zu den klangschönsten Barockorgeln weit und breit. In der George-Berg-Kirche in Forchheim feiert das dortige barocke Klangjuwel in diesem Jahr ein ganz besonderes, stolzes Jubiläum. Es wird 300 Jahre alt. Anlässlich dieses runden Geburtstags steht im Rahmen der Forchheimer Konzerte 2026 nun ein echtes musikalisches Highlight bevor. Am Sonntag, dem 12. Juli, lädt die Kirchgemeinde zu einem feierlichen Festkonzert ein. Ab 17 Uhr verwandelt sich das historische Gotteshaus in einen prachtvollen Konzertsaal, wenn die einzigartige Kombination aus Barocktrompete und der jubilierenden Silbermann-Orgel erklingt. Gestaltet wird der Nachmittag von den beiden renommierten Musikern Moritz Görg und Michael Riedel. Das Beste für alle Kulturbegeisterten, der Eintritt zu diesem hochkarätigen Konzerterlebnis ist frei. Um Spenden zur Erhaltung der Orgel wird am Ausgang gebeten. Wer sich diesen barocken Ohrenschmaus am 12. Juli nicht entgehen lassen möchte, sollte sich den Termin also fest im Kalender notieren.

0: herzlich willkommen bei uns hier im Hallbad Warmbad im wunderschönen Kurpark. 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
1: Vogtsdorf schießt wieder den Vogel ab und das im wahrsten Sinne des Wortes vom 17. bis zum 19. 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

Herzlich willkommen zu Sachsen aktuell vom 10. Juli 2026. Hier unsere Themen. Volkswagen sucht den Kurs für die Zukunft. Drei Explosionen erschüttern Leipzig. Und Melonen aus Dresden, die Exoten gibt's jetzt auch im Elbtal.

0: Wir starten in der Automobilbranche. Wie stellt sich Europas größter Autobauer für die kommenden Jahre auf? Genau darüber wurde heute bei Volkswagen beraten. Die Diskussionen sorgen nicht nur im Konzern, sondern auch an den sächsischen Standorten für große Aufmerksamkeit. Auch die IG Metall hat erneut geschlossen ein Signal für die Belegschaft gefordert.
1: Die Leute sind in die Schulung gegangen, die haben das alles mitgemacht. Das ist strategisch und politisch das dümmste Signal, was man senden kann. Das können Sie auch genauso zitieren.
2: Mit diesen deutlichen Worten spielt Jan Otto von der IG Metall auf die Werksveränderung bei VW in Zwickau an. Hintergrund ist der verschärfte Sparkurs bei Volkswagen. Der Konzern will seine Modellpalette um bis zu 50% verkleinern, die Zahl der Ausstattungsvarianten sogar um 75% reduzieren. Gleichzeitig soll die weltweite Produktionskapazität

0: Jetzt trotz vieler guten Ideen, die von der Mannschaft immer wieder eingebracht werden, alles keine isolierten Ereignisse mehr sind. Und deswegen ist natürlich auch klar, dass sich hier neben den Sorgen und Ängsten, die sich bei den Leuten breit machen, natürlich auch die Wut damit einkehrt.
1: Vor allem die Werke in Zwickau, Chemnitz und Dresden sehen ihre Zukunft zunehmend gefährdet. Nach Medienberichten könnte Zwickau zu den Standorten gehören, die langfristig geschlossen werden. Bestätigt hat Volkswagen das bislang nicht. Diese Unklarheiten sorgen allerdings laut Stefan Ely von der IG Metall Dresden-Riesa für gemischte Gefühle bei den Mitarbeitern.
2: Die Leute sind sehr wütend, die Leute sind frustriert durch die Dauer des Konflikts. Ständig wird eine neue Sau durchs Dorf getrieben, ständig werden neue Verträge in Abrede gestellt oder in Zweifel oder man kriegt die technische Umsetzbarkeit nicht realisiert. Das zermürbt, das treibt die Leute aber auch raus und deshalb haben wir da gestern zusammen draußen gestanden.
1: Volkswagen begründet den verschärften Sparkurs mit wachsendem Wettbewerbsdruck, geopolitischen Krisen und sinkender Nachfrage. Die Gewerkschaft hält dagegen, die Beschäftigten hätten ihre Hausaufgaben gemacht, nun müsse der Vorstand liefern. Für IG Metall geht es längst nicht mehr nur um einzelne Werke, sondern um die Zukunft eines ganzen Industriestandortes.
2: Das ist ein riesiger politischer Schaden neben dem ökonomischen Schaden, den wir haben. Und unser Eindruck ist vermehrt, dass Volkswagen sich seiner Verantwortung da nicht im geringsten bewusst ist. Was heißt es für die Zuliefererindustrie? Was heißt es für die Gesellschaft in Sachsen? Das ist ein katastrophales Bild und deshalb stehen wir da zusammen als Standorte.
1: Beschreibt Stefan Ely die aktuelle Situation. Wie es mit den Standorten weitergehen soll, ließ der Aufsichtsrat am Freitag noch offen. Für die Beschäftigten bedeutet das vor allem eines: die Unsicherheit bleibt, auch kurz vor der Sommerpause.
3: Und wir springen nach Leipzig. Drei Explosionen innerhalb von nur gut 4 Stunden haben Leipzig in der Nacht zum Freitag beschäftigt. Ein 18-Jähriger wurde dabei schwer verletzt.
4: Innerhalb weniger Stunden kam es in Leipzig in der vergangenen Nacht zu 3 schweren Explosionen. Der erste Vorfall ereignete sich gegen 23.25 Uhr auf der Eutritscher Straße. Nach Angaben der Polizei soll ein 18-Jähriger dort einen bislang unbekannten pyrotechnischen Gegenstand selbst entzündet haben.
5: Aktuellen Erkenntnissen nach hat der 18-Jährige die Sprengstoffexplosion selbst herbeigeführt.
4: Dabei wurde er schwer verletzt und musste anschließend in ein Krankenhaus gebracht werden.
5: Aktuellen Informationen nach haben wir mit dem 18-Jährigen den einzigen Geschädigten dieser Straftaten.
4: Gegen 3.15 Uhr wurde dann der Eingangsbereich eines Restaurants in der Georg-Schwarz-Straße stark beschädigt. Nur rund 25 Minuten später wurde auch eine Bar in der Universitätsstraße beschädigt. Nach Angaben der Polizei wurde der Frontbereich des Lokals stark in Mitleidenschaft gezogen. Die Polizei sperrte beide Tatorte großräumig ab und sicherte Spuren.
5: Zwischen der ersten Explosion im Leipziger Norden und den darauffolgenden Explosionen im Leipziger Westen und im Zentrum wird derzeit kein Zusammenhang gesehen. Zusammenhänge zwischen den letzten beiden Explosionen werden geprüft.
4: In allen 3 Fällen wird wegen des Herbeiführens einer Sprengstoffexplosion ermittelt.
5: Dementsprechend gehen wir davon aus, dass die Explosionen willentlich herbeigeführt wurden.
4: Auch zu möglichen Tatverdächtigen, einem Motiv und den verwendeten Gegenständen gibt es bislang keine bestätigten Erkenntnisse.
5: Zurzeit gehen wir noch von einem unbekannten pyrotechnischen Gegenstand aus. Um was es sich genau gehandelt hat, ist Teil der laufenden Ermittlungen.
4: Für eine Verbindung des ersten Vorfalls auf der Eutritscher Straße mit den beiden späteren Fällen gibt es nach Angaben der Polizei derzeit keine Anhaltspunkte. Die Ermittlungen dauern an.
3: Und jetzt kümmern wir uns um die Frage, woher weiß man denn, was zum Welterbe gehört und warum? Denn genau das soll in sogenannten Welterbezentren beantwortet werden. 4 davon wird es auf deutscher Seite geben und 2 bei unseren böhmischen Nachbarn. Während Freiberg mit seinem Welterbezentrum noch ziemlich am Anfang steht, es in Annaberg und Schneeberg gut vorangeht, sind in Marienberg schon die Endarbeiten in der Mache. Im August ist offizielle Eröffnung. Bis dahin gibt's noch einiges zu tun. Unter anderem auch die pflanzliche Ausgestaltung des Zentrums. Es geht doch nichts über einheimische Gewächse in solch einer Einrichtung.
6: Auf der Baustelle des neuen Welterbezentrums in Marienberg war am 1. Juli großer Trubel. Die Stadt lud zu einer besonderen Pressekonferenz ein. Teil dieser waren die Vorschulkinder der Kita Buratino. Sie sorgten für etwas Grün im Haus, doch wo und warum?
7: Wir haben also hier diesen Lichthof. Das ist ein Teil der Fläche des Baufeldes, was wir wiedergeben, also der Natur wiedergeben. Die Idee ist, dass man bei einem Gebäude die Fläche, die man benutzt, auf einer

irgendeiner Art und Weise dem Land wiedergibt, also was man bebaut hat. Alle Dächer hier haben eine unterschiedliche Begrünung. Das sind vier Landschaftsthemen, die wir aufgreifen. Das ist ja auch ein Thema der Ausstellung. Marienberg ist also ein wesentliches Thema Kulturlandschaft. Das spiegelt sich hier in der Ausstellung wieder und das spiegelt sich auch auf dem Gebäude wieder, was wir nur denken müssen uns, was wir also nicht sehen. Wir pflanzen mit den Kindern heute in diesem Lichthof, weil es eben auch praktikabel ist, mit den Kindern unten zu pflanzen. Auf dem Dach wird das sicherheitstechnisch ein bisschen aufwendiger. Es staffelt sich von oben nach unten. Oben haben wir also die Pflanzen, die dann eher in der Kammregion sind, die auch trocken ist, die lichtdurchflutet ist. Staffelt sich das dann nach unten. Wir haben verschiedene Wasserflächen auf dem Gebäude und in dem Gebäude. Und der Lichthof wird später mal unser tiefes Tal. Das ist also eine Fläche, die wenig Licht bekommt. Die ist also vierseitig eingeschlossen, kriegt auch keine direkte Sonne. Und wir haben mit den Kindern im Wald Pflanzen gesucht, die langsam wachsen, die im Schatten wachsen, die also auch in der Natur sich in ähnlichen Lebensräumen bewegen. Da haben wir also bestimmte Bäume rausgesucht. Die haben wir im Wald ausgegraben. Das war schön. Und heute graben wir sie sozusagen wieder ein und hoffen, dass sie anwachsen.

0: so gut wart und ja auch vorher die schönen Pflanzen aus dem Wald rausgemacht habt, dass ihr euch da Zeit genommen habt für unser schönes Welterbezentrum. Und weil ihr heute hier mitgemacht habt, gibt es schon mal eine kleine Vorfreude auf den Schulland.
1: Das ist ja ganz schön eingemannt worden.
2: Ja, die Mutti auch.
1: So, wer hat noch nicht?
2: Hat jemand noch keine Zuckerbiene?
1: Da kommt noch her, wenn du was haben willst. Wenn die nämlich hier meinen Schulland.
0: Ja, wir freuen uns, man sieht ja heute hier mit dem Blick in die Baustelle, dass das doch ganz gut vorwärts geht, die Ausstellungsbauer hier tätig sind. Viele Handwerker werkeln wie verrückt und wir freuen uns natürlich hier Gäste aus aller Welt dann bald begrüßen zu können. Aber wir haben das natürlich auch ein Stückchen bewegt für die Marienbergerinnen und Marienberger und unsere Leute hier in der Region. Aber ich denke, dass wir dort ein ganz gutes Stück vorwärts gekommen sind. Und halt hier jetzt kurz vor einer Eröffnung stehen von so einem wunderschönen Welterbezentrum. Ich denke, das ist gut, das macht uns Mut und dort müssen wir unsere Leute auch mitnehmen. Und ich denke, wenn wir hier am 21.08. eröffnen, dass ganz viele Interessierte, also nicht nur Geladene, sondern ganz viele interessierte Gäste auch hier rein gucken werden und sich davon ein Bild machen können, wie toll das geworden ist und wie schön das Erzgebirge ist, wie die Landschaft dargestellt wird, was sich Ausstellungsbauer, Ausstellungskonzeptionsersteller gedacht haben, wie das funktioniert.
3: Ich will die Gelegenheit nochmal nutzen, mich ausdrücklich für die sehr gute Zusammenarbeit zu bedanken. Man glaubt gar nicht, wie viel Abstimmungsprozesse so eine Baustelle mit sich bringt, wenn hier verschiedene Akteure teilweise auch gleichzeitig hier vor Ort sind und planen und die Baustelle weiter vorantreiben. Und nochmal herzlichen Dank an dein Team, an Herrn Wohlgemuth für die wirklich immer konfliktfreie Zusammenarbeit. Und das versetzt uns in die Lage oder in die Situation, dass wir im Zeitrahmen bleiben. Der Oberbürgermeister hat das schon gesagt, das ist das erste Welterbezentrum, was ans Netz geht. Also da kommen noch mehr. Die nächsten sind dann in Annaberg und in Schneeberg. Da freuen wir uns schon sehr drauf. Das ist sozusagen in Blickweite dieses Jahr und nächstes Jahr. Wir sind auch froh, dass unsere tschechischen Partner hier auch mitziehen, an einem Strang mit uns gemeinsam. Und auf der tschechischen Seite auch zwei Welterbe-Besucherzentren entstehen. Hier in der Mitte von Europa so ein gemeinsames Projekt miteinander zu stemmen, ich denke, das ist eine sehr positive Sache. Ich denke, im Großen und Ganzen können wir sehr zufrieden sein. Ich bin es jedenfalls. Und das hat auch innerhalb des Welterbe-Teams, des Gesamtteams, zu so einer wirklich starken Verbindung auch gesorgt, dass wir auch wirklich gut miteinander agieren und für die gemeinsame Sache auch eintreten. Also in dem Sinne, wir haben noch ein bisschen was zu tun. Wir sind

0: sagen wir mal, in der Zielkurve. So, aber ich denke, dass wir punktgenau fertig werden.
1: Auch einen kleinen Einblick in die entstehende Ausstellung konnten wir bei dem Termin gewinnen.
2: Ja, also wir befinden uns hier quasi noch im Bauzustand unseres künftigen Welterbe-Besucherzentrums, das am 21. August eröffnet werden soll. Hier schon vor unserem Hauptmöbel, was im also wir haben zwei Bereiche oder zwei Modi in der Ausstellung, einen sogenannten Ausstellungsmodus und einen sogenannten Showmodus. Im Ausstellungsmodus wird dieses Möbel quasi dafür verwendet, unsere 22 Bestandteile unserer Welterbestätte zu präsentieren. Und im Showmodus wird der Raum quasi leicht abgedunkelt, dann werden die Beamer hier oben mit angeschaltet und der ganze Raum erweckt zum Leben.
3: Ja, also wir haben eben auch was für die Kinder gemacht auf der Ebene, dass die eben dran vorbeilaufen können und neugierig dann auch da reingucken können. Ich denke, das wird für die sehr interessant sein.
1: Dort, wo die Marienberger Touristeninformation ihren Platz erhält, wird es auch immer bunter.
4: Das dauert noch bis August. Und ich bin jetzt mit Vorbereitung, mit Skizzen machen, in der vierten Woche.
5: Verrückt.
4: Ja, das sind halt sehr viele Motive hier.

0: Und das Welterbe-Besucherzentrum lädt alle herzlich ein. Touristen wie Einheimische jeden Alters hierher zu kommen, um sich über das Welterbe zu informieren und vor allem über die authentischen Orte, also die Orte, die wirklich das Welterbe quasi leben.
1: Nach einer kurzen Unterbrechung wird Chemnitz gleich wieder Bühne für Anime- und Manga-Fans. Bleiben Sie dran und bleiben Sie gespannt.

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4: Willkommen zurück zu Sachsen aktuell. Bunte Perücken, aufwendig gestaltete Kostüme und Figuren, die scheinbar direkt aus Anime und Manga entsprungen sind. Dieses Bild wird am Wochenende wieder das Chemnitzer Stadtbild prägen. Die Shirocon lockt Fans der japanischen Popkultur in die Stadthalle und das Karlowitz-Kongresszentrum. Doch die Convention ist längst mehr als nur ein Treffpunkt für Cosplayer.
5: Spitze Ohren, außergewöhnliche Outfits und Kuscheltiere, die man so wohl noch nicht gesehen hat. Wenn es in der Stadthalle Chemnitz wieder etwas auffälliger wird, heißt es, die beliebte Anime-Convention Shiroko ist in den Startlöchern. Auf der Convention geht es um aufwendig gestaltete Cosplays, japanische Popkultur und jede Menge Programm. Am kommenden Wochenende verwandelt die Convention Shiroko die Chemnitzer Stadthalle bereits zum 4. Mal in einen Treffpunkt für Anime- und Manga-Fans. Für Mitveranstalter Viktorian Gumprecht macht gerade das abwechslungsreiche Programm den Reiz der Convention aus. Bekannte Synchronsprecherinnen und Synchronsprecher, Künstlerinnen und Künstler, Bühnenacts sowie zahlreiche

0: Workshops laden die Besucherinnen und Besucher zum Entdecken und Mitmachen ein. Dabei hält die Anime- und Manga-Convention auch in diesem Jahr wieder besondere Highlights bereit.
1: Das größte Highlight, wir haben so viele Highlights, ich weiß gar nicht, wie ich mich entscheiden soll. So jedes Jahr ist sowieso ein Highlight der Cosplay-Wettbewerb. Der ist sehr, sehr gut besucht und das kann ich auch verstehen. Da werden die schönsten, prunkvollsten Cosplays gezeigt. Da werden Bühnenacts von denen vorbereitet, die dann vor Ort vorgeführt werden. Und ja, das ist eigentlich einer der beliebtesten Programmpunkte jedes Jahr. Wir haben natürlich wieder ein Showkochen, das gibt es nicht überall. Es wird live auf der Bühne gekocht bei uns, und zwar Anime-Gerichte. Das kann man sich angucken und danach auch kosten tatsächlich. Das Essen wird dann nämlich mit runtergenommen von Manga-Kochbuch und dann wird das ausgegeben und dann kann man sich da ein bisschen was von abholen. Und natürlich wieder unsere krassen Gäste.
0: Neben namhaften Synchronsprechern wie Tommy Morgenstern und Alexander Göbel bietet die Convention in diesem Jahr auch dem neuen Format Build Your Voice eine Bühne. Wer schon einmal mit dem Gedanken gespielt hat, selbst Synchronsprecherin oder Synchronsprecher zu werden, kann dort in einem Workshop erste Erfahrungen sammeln. Neben diesem besonderen Programmpunkt verweist Viktorian Gumprecht auf ein weiteres Highlight der Convention.
1: Was ich noch Neues ankündigen kann, ist, wir haben eine VTuber-Area. Für alle, die nicht wissen, was VTuber sind, das sind Streamer, die nicht mit Gesicht streamen, sondern mit einem Avatar, mit einem Anime-Avatar, den sie selber designt, kreiert haben. Und der bewegt sich genauso wie sie vor der Kamera. Und in dieser VTuber-Area haben die dann Stände, da kann man live mit denen reden. Die sind dann persönlich vor Ort, nicht als Avatar. Und da kann man Sachen bei denen kaufen, Merchandise, kann mit denen quatschen, kann, wenn man fragt, vielleicht auch Bilder mit denen machen und sowas. Und das haben wir dieses Jahr zum ersten Mal.
0: Für viele beginnt die Convention lange vor dem eigentlichen Event. Mit dem Entwerfen und Anfertigen ihrer Kostüme, um für ein Wochenende in die Rolle ihres Lieblingscharakters zu schlüpfen. Auch die Cosplays von Bibi Nian sind teils selbst designt. Die Leipzigerin ist seit 12 Jahren in der Cosplay-Szene aktiv und bereits zum 3. Mal auf der Shiroko zu Gast. Ihre Erfahrungen aus zahlreichen Fotoshootings gibt sie auf der Convention an die Besucherinnen und Besucher weiter.
2: Also meins ist ja ein Posing-Workshop, den gab es auch schon die letzten Jahre. Ich erweitere den immer ein bisschen, je nachdem, wo die Fragen sind. Erzähl erstmal ein bisschen was zu mir und dann zum Schluss gebe ich den Leuten ein bisschen was mit, was sie beim Posen, auf was sie achten können und auch nochmal individuelle Fragen sozusagen.
0: Für Mitveranstalter Viktorian Gumprecht ist es außerdem besonders wichtig, dass alle Gäste die Möglichkeit haben, ein kostenloses Autogramm bei den Synchronsprecherinnen und Synchronsprechern zu ergattern. Um zwischen Bühnenprogramm, Workshops, Händlern und Autogrammstunden nicht den Überblick zu verlieren, hat Viktorian Gumprecht einen Tipp.
1: Unsere App. Wir haben eine App, in der ist alles schön sortiert, aufgeführt, was es für Programmpunkte gibt, für Bühnenprogramm, für Workshops, was wir für Aussteller haben, was es für Autogrammstunden gibt und ähnliches. Und in dieser App kannst du auch gucken, wenn du zum Beispiel nur kommst, um einen bestimmten Sprecher zu sehen, wie, keine Ahnung, Flemming Stein, dann kannst du auf Flemming Stein gehen und dann wird dir gezeigt, okay, Flemming hat um die Uhrzeit da ein Bühnenpanel, um die Uhrzeit hat er Autogrammstunde und da ist er gerade nirgendwo und dann kannst du dir das genau planen, dann kannst du das mit einem Herzchen versehen und siehst dann, okay, so habe ich Zeit und so muss ich da und dahin. Ja, um halt wirklich alles mitzunehmen sozusagen.
0: Ob eingefleischte Anime-Fans oder neugierige Besucher, auf der Shiroko gibt es für jeden etwas zu entdecken. Was einst mit rund 1500 Gästen begann, lockt inzwischen mehr als 8000 Anime- und Manga-Fans nach Chemnitz und macht die Stadt für ein Wochenende zum Zentrum der japanischen Popkultur.
3: Und jetzt wird's lecker und erfrischend in Dresden. Denn Wassermelonen verbindet man wohl eher mit den heißeren Regionen im Süden, aber nicht unbedingt mit Dresden. Doch mitten im Elbtal, in Hosterwitz, wachsen tatsächlich die wärmeliebenden Früchte. Obstbauer Robert Rüdiger baut sie dort bereits seit mehreren Jahren an. Wie das gelingt und warum bei der Melonenzucht vor allem die richtige Wassermenge entscheidend ist, das erfahren Sie jetzt.
4: Das ist mit den Kloppen eigentlich auch Schwachsinn, sag ich jetzt mal.
5: In Dresden wachsen tatsächlich Melonen, mitten im Elbtal, unterhalb des Fernsehturms. Verantwortlich dafür ist Obstbauer Robert Rüdiger, der die wärmeliebenden Früchte seit 2017 anbaut.
4: Also wir waren, vor Jahren war ich mal mit meiner Freundin zusammen, waren wir mal in Rumänien gewesen. Und dort in Rumänien waren wir auch relativ weit oben gewesen, da war es auch kalt. Und die haben so viele Melonen gehabt und meine Kirsche isst nur halt immer gerne Melonen. Naja, und die hat gesagt, probier's aus, dann bleibt eine Chance übrig, dann musst du es machen. Und da haben wir das dann 2017 das erste Mal ausprobiert. Hat auch das erste Jahr relativ

0: gut funktioniert. Dann haben wir natürlich auch unsere Lehrgelder bezahlen müssen.
1: Mittlerweile wachsen auf den Feldern vier Varianten. Gelbfleischige, orangefleischige und rotfleischige Melonen. Letztere in großer und kleiner Ausführung. Doch beim Anbau kommt es auf deutlich mehr an als nur sommerliche Temperaturen.
0: Wir lassen die dann ein bisschen hungern, sag ich mal, also wenig Wasser geben. Wenn es natürlich regnet, kann man nicht ändern daran, das ist klar. Sodass die dann in die Fruchtentwicklung auch gehen, alles. Dann in der Ernte oder kurz vor der Ernte geben wir dann auch, versuchen wir dort auch gar kein Wasser mehr zu geben, dass sich die Melone sich nicht bloß mit Wasser voll saugt, sag ich mal. Die werden zwar dann riesengroß, aber schmecken eben dann nur noch Wasser und nicht mehr süß genug. Und wir versuchen dann das Wasser ein bisschen runterzufahren ordentlich, dass wir eigentlich eine süße Melone haben und keine wässrige Melone, sag ich jetzt mal. Ja.
1: Wer die Dresdner Melonen jetzt selbst pflücken möchte, den müssen wir allerdings enttäuschen. Sie werden vom Betrieb geerntet und später im Hofladen angeboten. Selbst Handanlegen können Besucherinnen und Besucher dafür bei anderem Obst. Aktuell etwa bei Sauerkirschen und schwarzen Johannisbeeren. Marina Geißel aus Freital nutzt genau dieses Angebot.
2: Also das ist kein Einkaufen, deswegen sind wir ja auch hierher gefahren, um in der Natur zu sein, um das ganz frisch zu pflücken, um jetzt das zu vermeiden, immer im Discounter einkaufen zu müssen. Und hier kann man eben schön frisch das Obst pflücken.
1: Grundsätzlich reicht das Selbstpflücken auf dem Hof je nach Saison von Erdbeeren und Kirschen über Johannisbeeren und Himbeeren bis hin zu Äpfeln und Pflaumen. Für viele Besucherinnen und Besucher steckt zwischen den Obstbäumen aber mehr als nur die Suche nach frischen Früchten.
2: Ich bin auf dem Dorf aufgewachsen. Wir hatten auch einen Obstgarten gehabt und wir hatten auch einen ganz großen Sauerkirschbaum, der auch hier vorne steht, hier im Obstbau Rüdiger. Das hat mich sofort an meine Kindheit erinnert, an diese Sauerkirschpflückerei und auch an das andere Obst.
1: Bis die ersten Dresdner Melonen reif sind, dauert es aber leider noch etwas. Nach Angaben des Betriebs soll die Ernte etwa Mitte August beginnen. Dann wird aus der ungewöhnlichen Idee wieder ganz real ein Stück Dresdner Sommer.
3: Das war unsere heutige Episode Sachsen aktuell vom 10. Juli 2026. Meine Damen und Herren, vielen Dank, dass Sie bis zum Ende mit dabei waren. 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Ich wünsche Ihnen jetzt noch einen wunderschönen restlichen Freitag und ein traumhaftes Wochenende. Am Montag gibt's dann die nächste Folge Sachsen aktuell. Bis dahin und ciao!

Das Museum der Bildenden Künste in Leipzig wird manchmal einfach nur Bildermuseum genannt, was eine eher saloppe Bezeichnung ist. Ein wenig mehr Respekt wäre in der Tat gerechtfertigt, denn es ist eines der größten Museen in Deutschland. Die Sammlung umfasst etwa 3500 Gemälde, 1000 Skulpturen und 60.000 grafische Werke und spannt einen Bogen vom Mittelalter bis zur Gegenwart. Sie ist auch ein Zeugnis für den unabhängigen Geist der Leipziger. Im 19. Jahrhundert gründeten sie ohne Hilfe des Sächsischen Hofes nicht nur das weltberühmte Gewandhausorchester, sondern auch ein Kunstmuseum, den Vorläufer des heutigen Museums der Bildenden Künste. Seit dem Zweiten Weltkrieg heimatlos fand es 2004 ein neues Zuhause in einem markanten modernen Gebäude mitten im Stadtzentrum.

0: Herzlich willkommen zu Dresden aktuell vom 10. Juli 2026. Schön, dass Sie wieder mit dabei sind. Wie gut ist eigentlich eine gute Kita? Genau das wollen zwei Fachexpertinnen derzeit in der Dresdner Kita in der Luise herausfinden. Die Einrichtung steht im Finale um den Deutschen Kita-Preis und wird dafür zwei Tage lang ganz genau unter die Lupe genommen.
1: Wir sind ein buntes Haus, ein fröhliches Haus und wie gesagt mitten in der bunten Neustadt.
2: Jetzt wird es ernst für die Kita in der Luise. Mit diesen Worten beschreibt Leiterin Carola Klärhuter ihre Einrichtung. Doch reicht das für den Titel Kita des Jahres?
1: Wir sind unter den 8 Finalisten des Deutschen Kita-Preises und haben gerade die Vorortbesuche der Expertinnen-Jury aus Berlin. Und die besuchen uns jetzt für 2 Tage, hospitieren, haben Gespräche mit Träger, Leitung, Kindern, Eltern und dem Team.
2: Dafür wird die Kita 2 Tage lang genau unter die Lupe genommen. Geraldine Schmid, Fachexpertin des Deutschen Kita-Preises, erklärt, worauf dabei geachtet wird.
3: Also es sind unsere 4 Qualitätsdimensionen. Wir gucken darauf, wie kindorientiert die Kita arbeitet, wie auch die Kinder mitbestimmen können in der Kita-Praxis. Dann auch, wie die Kita sich im Sozialraum orientiert, ob sie da KooperationspartnerInnen auch hat und wie sie sich weiterentwickelt.
2: Neben Gesprächen und Bildungsangeboten zählt auch der ganz normale Alltag. Etwa die Reaktion der Kinder beim morgendlichen Ankommen. Sarah Friederizi, ebenfalls Fachexpertin des Deutschen Kita-Preises, erläutert, wie es danach weitergeht.
3: Danach versuchen wir, die guten Beispiele der Qualität der Kita in einem Bericht zu fassen, der sich an diesen 4 Dimensionen, die wir gerade schon vorgestellt haben, orientiert. Und eine Jury entscheidet dann, wer ausgezeichnet wird und unter die ersten 3 Plätze kommt.
2: Gesucht wird keine makellose Hochglanz-Kita, sondern ein ganz ehrlicher Blick auf Abläufe und Herausforderungen. Auf den Sieger warten neben dem Ruhm des Titels Beste Kita des Jahres 25.000 Euro. Doch was bringt die Kita in der Luise mit, um sich diesen Titel zu sichern?
1: Wir sind eine Early Excellence Einrichtung, das heißt, wir arbeiten nach einem besonderen pädagogischen Konzept mit der Grundhaltung, dass alle Kinder, alle Menschen exzellent sind. Und das heißt für uns, dass wir allen Menschen neutral und mit Wertschätzung begegnen und auf Augenhöhe.
2: Unter das Early Excellence Prinzip fällt auch die bedürfnisorientierte Betreuung der Kinder. Der Erzieher David Große erklärt, was das konkret bedeutet.
4: Das bedeutet zum Beispiel, wenn ein Kind ein anderes Schlafbedürfnis hatte als ein anderes Kind, dass wir auf dieses Bedürfnis dann wirklich eingehen und dann den Rahmen dafür schaffen und das Kind zum Beispiel später schlafen kann oder ob es später essen kann oder ob es... Oder wir schauen natürlich, welches Spielbedürfnis hat das Kind. Also wir arbeiten nicht im Gruppenkontext, wo wirklich tatsächlich die meisten zur selben Zeit in etwa dasselbe machen, sondern wir haben sehr, sehr viele Themenräume einfach. Und innerhalb dieser Themenräume können sich die Kinder quasi ihr Spiel aussuchen und demnach auch sehr viel effektiver lernen.
2: Das klingt zunächst überzeugend, aber schauen wir doch mal hinter die Kulissen. Was ist der bisherige Eindruck der Fachexpertinnen?
3: Uns haben ganz viele Dinge begeistert bei der Kita in der Luise. Eins davon ist, dass hier auch ein Kinder- und Jugendtreff mit angesiedelt ist. Das heißt, es begegnen sich hier Kinder unterschiedlicher Altersgruppen. Und zum Beispiel auch die Kinder, die in die Schule gehen, haben dann so einen festen Ankerpunkt schon im Kinder- und Jugendtreff. Und die Kinder begegnen sich dann im Garten auch wieder und treffen auch zum Beispiel ihre alten Freunde.
2: Bis zur Preisverleihung am 26. November bleibt die Spannung groß. In der Kita in der Luise hofft man nun, dass die gelebten Werte am Ende auch die Jury überzeugen.
0: Und jetzt gibt's eine Fortsetzung bei uns. Denn gestern haben wir bereits den ersten Teil unseres Exklusivinterviews mit Biathlon-Olympiasieger Michael Rösch gezeigt. Heute geht's um seinen schwierigen Neustart für Belgien, weitere Rückschläge und die Frage, warum ein 6. Platz für ihn am Ende mehr bedeutete als Olympiagold.
5: Jetzt bist du dann nach Belgien gewechselt. Belgien ist jetzt nicht als große Biathlon-Nation, Biathlon-Macht bekannt. Dort hast du aber im Endeffekt eher den positiven Einfluss hinterlassen, weil du das Ganze auch ein bisschen geprägt hast. Damals kannte man keinen einzigen belgischen Sportler. Mittlerweile gibt es 3-4 Leute, die auf jeden Fall im Weltcup mit eine große Rolle spielen. Inwiefern hattest du dann Einfluss auch auf den Verband und war das dann, als du dann 2014 dort aufgenommen wurdest, auch so wieder ein Weg nach oben raus?
6: Ich sag mal, wo ich dann Belgien im Visier hatte, das war ja dann 2012, 2013. Also es ist alles ein bisschen komplex, deswegen kann ich jetzt auch gar nicht so weit ausholen, weil das würde den Rahmen sprengen. Das war dann auch mehr oder weniger Zufall, dass dann Belgien ins Gespräch kam. Und da gab es letztendlich keinen Verband. Ne? Also es gab zwei, drei Personen, die das versucht haben, nebenbei so ein bisschen zu managen. Unter anderem Philipp Heck, der Generalsekretär, der mir sehr, sehr später eine wichtige Person wurde und immer noch ist. Ja, und ich habe letztendlich schon, ich will nicht sagen freie Hand gehabt, aber ich konnte schon sehr viel selber gestalten. Aber das war eben das Problem, wenn du selber gestalten willst, ohne die Mittel, dann wird es schwierig. Ne? Also die Manpower hat gefehlt, das Finanzielle hat gefehlt. Und der Pass hat bis dahin immer noch gefehlt. Ne? Also das war ja das Bestreben, Belgier zu werden, aber ich hatte keinen Pass. Und das war das große Problem, bis es dann irgendwann endlich mal dazu kam. Und das perfide ist ja eigentlich, dass ich 2014 Olympia starten wollte und hätte können. Und krieg, ich glaube, im Januar habe ich den Pass physisch gekriegt in Berlin bei der Botschaft. Aber ich durfte ihn noch nicht in die Hände bekommen, weil der König das erst unterschreiben muss. Im Amtsblatt, das ist so ein formelles Ding. Und das war dann aber erst im Februar, wo die Olympischen Spiele schon fast vorbei waren. Und dann durfte ich erst im März für Belgien starten, also wieder Olympia verpasst. Und da haben natürlich auch die, ich sag mal, Sponsoren irgendwo gesagt, die mich da unterstützen wollten. Sag mal, hast du eigentlich jetzt eine Vollmeise, willst du uns verarschen? Oder bis ich dann wirklich fast komplett alleine da stand, ohne große Unterstützung. Also es gab einen Sponsor, der mir bis zum Schluss die Stange gehalten hat, auch hier eine Dresdner Firma, die mich wirklich komplett unterstützt hat von A bis Z. Und ohne die hätte ich das auch nie geschafft, aber bis zu dem Zeitpunkt war es echt schwierig und den Verband quasi mitzugestalten, jeder, der so ein bisschen verbandstechnisch Einblick hat, ist alles andere als einfach. Und von daher war es relativ einfach, weil es nicht so die große Struktur gab.
5: Ja. Trotzdem ging es ja dann wieder Stück für Stück bergauf, sage ich mal. Es ist ein langer Weg gewesen, gerade mit den Jahren, die du hattest, ist das mehr als nachvollziehbar. Für Belgien standen dann am Ende dann noch eine Olympiateilnahme auf dem Zettel und ich denke, die größten Erfolge sind 2 sechste Plätze. Einer davon ein sehr popliger 6. Platz, wenn ich mich recht entsinne. Großartiges Interview damals direkt nach dem Rennen. War das der Moment, wo du sagtest, okay, jetzt habe ich positiv mit der ganzen Sache abgeschlossen mit den letzten Jahren?
6: Das ist geil, wie du, also du bist drin im Game, ja. Du. Man merkt, kann man sich glaube ich auch noch bei YouTube angucken, die Interviews. Auch da steckt halt wieder ein Weg dahinter. Ne? Und als ich 2014, ich glaube im Januar, im März das allererste Rennen hatte für Belgien im IBU Cup, zweite Liga, irgendwo im italienischen Martel mit 3-4 Hanseln dahin gereist. Das war so der Anfang für Belgien. Ne? Und dann kam aber schon im August, glaube ich, war das so im September, eine Sommer-WM. Da habe ich gewonnen tatsächlich. Erster und zweiter Platz, da gab es auch richtig gut Preisgeld. Da hatte ich, glaube ich, 18.000 Euro gewonnen. Direkt investiert eben in meine Trainingslager, in Material, pipapo. Und dann 2015 kam ja eigentlich schon der nächste Tiefschlag, Achillessehnenriss. Also das heißt eigentlich im Großteil zu 80-90% Karriereende. Kreuzbandriss, Achillessehne ist immer kacke. Aber mit jedem Tiefschlag, mit jedem, ich sag's mal ein bisschen vulgär, mit jedem Schlag in die Eier wurde ich stärker. Ne? Weil ich dachte, nee, ich will so nicht aufhören. Und zur Krönung kam dann noch Drüsenfieber dazu. Drüsenfieber.
5: Das ist ja oft ein Karrierekiller, kann
6: man sagen. Das, genau. Und bei mir war es schon relativ stark ausgeprägt. Und das eben in Kombination. Und da war das Jahr, Saison, ich glaube 15, 16, WM in Oslo. Da habe ich dann, glaube ich, 1 oder 2 Weltcups mitmachen können. Eben aufgrund der Vorgeschichte. Und dann kam die nächste wichtige Konstante durch Zufall ins Spiel. Und das waren die Schweizer. Nationalmannschaftstrainer damals, Jürgen Wollschläger. Mit dem ich meinen ersten Weltcup-Sieg in Ruhpolding zusammen im Zimmer feiern durfte, also mein Zimmerkollege. Da hat sich irgendwie auch der Kreis wieder geschlossen. Der war damals Männertrainer und hat gesagt, ey, wisst du, ich sehe dein Leiden ja. Ne? Und willst du nie bei uns mittrainieren? Du gibst uns so viel im Training oder kannst uns so viel geben. Du schießt schnell, du bist ein cooler Typ. Ich kenne die Jungs, die kennen mich. Das wäre für alle ein Mehrwert. Ne? Dann habe ich wieder eine Summe X gebraucht, um den Verband zu bezahlen, die für mich aber eben alles gemacht haben. Ne? Also Reiserei, das ganze Management, die Ski gewachst. Alles drumherum, Trainingslager, alles organisiert und das war wirklich der Gamechanger. Und dann kam dieser 6. Platz in dem Jahr drauf in Pokljuka. Und da sieht man, glaube ich, auch, das ist auch so ein Thema, wo wir, glaube ich, später nochmal drauf kommen, wie viel Last, wie viel Rucksack, wie viel Gewicht eben im Rucksack war, was da in dem Rennen, im perfekten Rennen runtergefallen ist. Und das war eben auch noch eine Vorgeschichte. Klaus Siebert, mein damaliger Trainer, Heimtrainer, der wirklich elendig an Krebs verreckt ist, muss man sagen, der mich da auch wieder ein bisschen auf Spur gebracht hat und dem wollte ich einfach mal so ein Rennen für mich auch bieten. Ne? Und das war eben der Tag X, da hat alles funktioniert. Du sagst, es war nur ein publischer 6. Platz oder für manche eben, aber für mich hat es wirklich die Welt bedeutet. Bei der Siegerehrung Ich glaube, da war Simon Schemp, Johannes Tingnesbø, Martin Foucault. Also die ganzen Typen standen wieder neben mir bei der Siegerehrung. Und das hat für mich die Welt bedeutet. Ne? Und das sage ich auch immer draußen den Leuten, es muss nicht immer der erste Platz sein, aber wenn du mit deiner Leistung zufrieden bist und die perfekt war, dann ist es manchmal mehr wert als ein erster Platz. Und das war so nachbetrachtend der Erfolg und das Rennen würde ich mit allem eintauschen, auch gegen Olympiasieg, ne? Weil es viel mehr Invest war, viel mehr Steine, die mir da im Weg gelegen haben, und das zu schaffen. Und das einfach, habe ich gemerkt, okay, du kannst mit so einer Leistung Leute inspirieren, zu zeigen, es geht immer weiter und du kannst es schaffen. Und es ging ja bei mir auch noch weiter, dann mit Olympia, ne, mit so einer Crowdfunding-Aktion dahin zu kommen, zu merken, okay, die Leute unterstützen dich, und das war einfach geil. Und so dieser Abschnitt, so 2016, 17, 18, in Kombination Belgien mit dem Schweizer Team als Trainingsgruppe, geile Leistung irgendwie gebracht immer. Dann hat man ja eine Staffel plötzlich, ich bin als Belgier auf Nummer 1 ins Ziel gekommen, kennst du auch noch ein paar Rennen vielleicht. Oh, das hat wieder richtig Spaß gemacht. Du merkst natürlich auch so an der Euphorie, das war wieder, da habe ich mich auch so wieder so gefühlt, wie ich eigentlich normal bin und wo Spaß ganz wichtig war.
5: Würdest du rückblickend sagen, die, sag ich mal, 5, 6 Jahre davor waren es trotzdem wert, dass du diese Momente noch erleben konntest? Oder würdest du jetzt rückblickend sagen, hätte ich nie nach 2012 lieber doch nochmal eine Ausbildung zum Handwerker gemacht?
6: Ja, das ist eine ganz schwierige Frage. Nee, die Frage ist nicht schwierig, aber sie ist doch schwierig zu beantworten und irgendwie doch ganz einfach. Ne? Also ich würde es, glaube ich, nochmal so machen, aber du kannst es halt schwer so beantworten, weil du weißt ja nie, was zu dem damaligen Zeitpunkt, wusste ich ja nie, was kommt, ob was auf mich zukommt. In dem Wissen heute würde ich vielleicht sagen, okay, vielleicht doch hier und da mal anders abbiegen. Aber jetzt nicht irgendwie einen Shortcut nehmen, sondern schon auch einen steinigen Weg suchen. Aber ja, würde ich jetzt nicht jedem empfehlen. Aber das gehört einfach dazu und das gehört zu meiner Vita, das gehört zu meinem Leben dazu. Und ich bin auch irgendwie ein Stück weit stolz, dem Ganzen getrotzt zu haben. Ne? Also allen Widrigkeiten getrotzt zu haben, und das ist halt das Coole. Ich sitze jetzt hier, ich würde sonst, glaube ich, nie hier sitzen, wenn ich jetzt Handwerker geworden bin, was ich ja übrigens auch nebenbei noch mache. Im Sommer bin ich auch auf dem Bau tätig, aber das ist irgendwie, das gehört alles dazu bei mir, und ich, ja, mein Leben ist eine Achterbahn, es wird wahrscheinlich auch immer eine Achterbahn bleiben, aber das hat mich eben auch heute hier hergebracht, ne? Dass ich hier sitze und drüber reden kann.
0: Nach einer kurzen Unterbrechung geht's hier gleich weiter mit Dresden aktuell. Da gibt's den zweiten Teil unseres Podcast-Interviews mit Dr. Christine Claudia Kaufmann. Bleiben Sie dran und bleiben Sie gespannt. Aber ehe wir in die Unterbrechung gehen, gibt's heute noch, unser sächsisches Wort des Tages. Ich glaube, ich habe es ein bisschen vorher beschworen. Emer ist es nämlich. Und wie Sie unschwer erkennen können, es handelt sich um einen Eimer. Den habe ich auf dem Kopf, und damit geht's jetzt erstmal in die Pause. Bis gleich.

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8: Willkommen zurück zu Dresden aktuell. Schön, dass Sie dran geblieben sind. Wenn das Geld knapper wird, geraten auch soziale Angebote unter Druck. Dresdens Gesundheits- und Sozialbürgermeisterin Dr. Christine Claudia Kaufmann warnt in unserem Studio-Podcast-Interview davor, dass Bürgerinnen und Bürger die Folgen direkt spüren könnten. Etwa bei Beratungen, Jugendangeboten oder anderen wichtigen Strukturen. Im Gespräch erklärt sie, wie ernst die Lage ist und warum nicht alles bleiben kann wie bisher.
9: Eine unglaublich problematische Situation, nämlich dergestalt, dass die Dienstleistungen, dass die Infrastrukturen mit dem Geld, was in den Kommunen vorhanden ist, nicht gesichert werden können.
10: Dresdens soziale Angebote stehen unter Druck. Für Gesundheits- und Sozialbürgermeisterin Dr. Christine Claudia Kaufmann ist der Haushalt deshalb keine reine Zahlenfrage, sondern die Frage, welche Hilfen, Beratungen und soziale Strukturen die Stadt auch künftig sichern kann.
9: Das Problem, was mich damit natürlich auch als Sozialbürgermeisterin der Stadt unglaublich umtreibt und auch die letzten Monate umgetrieben hat, das sind natürlich die Finanzen, die für soziale Infrastruktur, die für grundlegende Dienstleistungen für den Bürger und die Bürgerin stehen müssen und damit eben die Haushaltsdiskussion. Wir befinden uns aktuell in der Haushaltsdiskussion für den Doppelhaushalt 2027-28 und hier haben mein Team und ich uns sehr klar unsere Dienstleistungen, unsere Pflichtleistungen, unsere Visionen und Konzepte angeschaut und müssen das jetzt mit einem knapper werdenden Budget irgendwie übereinander bringen. Und das treibt mich durchaus um. Und ja, das braucht viel, viel Zeit, darüber zu diskutieren, Lösungen zu finden und damit auch neue Wege zu gehen.
10: Was knappe Kassen am Ende bedeuten, zeigt sich nicht nur in Dresden. Auch andere Städte und Gemeinden kämpfen mit steigenden Kosten und immer weniger finanziellen Spielräumen.

0: Am Montag, am 22.06., diesen bundesweiten Aktionstag Kommunen am Limit. Und das bedeutet, dass wir in der kommunalen Familie deutschlandweit das gleiche Problem haben. Wir haben eine Infrastruktur, wir haben eine Verpflichtung gegenüber den Bürgerinnen und Bürgern. Wir verkörpern den Sozialstaat, indem wir auch Sicherheit geben für Menschen, die unsere Unterstützung brauchen, indem wir Leistungen auszahlen. Und diese Kosten explodieren aktuell und sind in den letzten Jahren explodiert und treiben die Kommunen regelrecht in eine Handlungsunfähigkeit, möchte ich nicht sagen, aber in eine unglaublich problematische Situation, nämlich dergestalt, dass die Dienstleistungen, dass die Infrastrukturen mit dem Geld, was in den Kommunen vorhanden ist, nicht gesichert werden können. Was passiert, wenn die Gelder nicht auskömmlich zur Verfügung stehen? Dann muss man ganz klar sagen, das wird der Bürger, das wird die Bürgerin natürlich irgendwie spüren, wenn beispielsweise Nahverkehrstakte ausgedünnt werden müssen, weil die Fahrleistung nicht mehr finanzierbar ist, weil die Diskussion haben wir ja schon in der Stadt geführt, Jugendclubs nicht jetzt in meinem Ressort, ihre Öffnungszeiten reduzieren müssen oder gar zur Schließung stehen, weil die Gelder nicht mehr zur Verfügung stehen. In meinem Bereich sind es die Beratungsstunden, die beispielsweise für psychiatrische oder für suchterkrankte Menschen nicht mehr in der notwendigen Art und Weise ausfinanziert werden können. Bedeutet also, dass wir unsere Infrastruktur ausdünnen werden müssen. Und hier gilt es eben wirklich auch bewusst zu kämpfen und zu sagen, was ist uns ganz, ganz wichtig, an was dürfen wir nicht ran und wo gelingt es uns gegebenenfalls in Form eines pfiffigen Weges über Synergien trotz weniger Gelder neue Prioritäten zu verhandeln, aber eben auch Infrastrukturen zu erhalten. Und das ist echt eine Herausforderung aktuell.
1: Wie verhindert man dann das soziale Angebot in finanziellen schwierigen Zeiten, wie wir sie gerade erleben, als erstes unter Druck geraten?
0: Also, ich denke, auch hier ist Ehrlichkeit gefragt. Wenn nicht ausreichend Geld zur Verfügung steht, dann wird man das Angebot als solches nicht in der altbekannten Art und Weise erhalten können und damit den Status quo als solches erhalten können. Und das bedeutet, dass wir gemeinsam auch mit dem Stadtrat priorisieren müssen und dass wir auch gegebenenfalls ganz neue Wege der synergetischen Zusammenarbeit nutzen werden müssen. Und in meinem Geschäftsbereich arbeiten wir sehr systematisch und solide mithilfe von Fachkonzepten und mithilfe von Strategien. Das bedeutet, dass wir uns Leitziele entwickelt haben, gemeinsam mit unseren Trägern, die Angebote dann entsprechend auch im Quartier, im Kiez ausgestalten nach Qualitätsstandards. Und mithilfe dieser Fachkonzepte können wir im Grunde genommen ganz klar sagen, welche Standards wir benötigen und unter welches Niveau wir nicht fallen dürfen. Wir wollen auch keine Bevölkerungsgruppe, die einen Bedarf hat, gegeneinander ausspielen. Das ist mir ganz, ganz wichtig. Ja? Die Begleitung eines Menschen, der suchterkrankt ist, ist genauso wichtig wie ein älterer Mensch, der von Einsamkeit oder von psychischen Erkrankungen bedroht ist und unsere Unterstützung und Hilfe benötigt. Also insofern geht es hier ganz klar, in den fachlichen Diskurs zu gehen, in die Prioritätensetzung und dann eben auch in die politische Entscheidungsfindung. Aber der Garant, dass alles so bleibt, wie es aktuell ist, der ist unter der jetzigen Gegebenheit nicht möglich.
2: Welche Angebote am Ende in welchem Umfang erhalten bleiben können, wird damit auch zur politischen Prioritätenfrage. Für Kaufmann ist dabei entscheidend, soziale Hilfen nicht gegeneinander auszuspielen, auch wenn der finanzielle Spielraum der Stadt kleiner wird.
3: Ein Mann hat am Donnerstagabend in der Dresdner Äußeren Neustadt einen Polizeieinsatz ausgelöst. Die Polizei Dresden berichtete, dass ein 38-Jähriger mit einer Softair-Waffe im Alaunpark hantierte. Die Einsatzkräfte konnten den Mann schnell ausfindig machen und die Anscheinswaffe sicherstellen. Gegen ihn wird nun wegen Verstoßes gegen das Waffengesetz ermittelt. In Dresden Äußere Neustadt haben Polizisten am Donnerstagabend einen 43-jährigen Mann festgenommen, der mehrere Autos beschädigt hatte. Zeugen beobachteten, wie er auf der Alaunstraße Außenspiegel von drei Fahrzeugen abschlug. Der entstandene Schaden beläuft sich auf etwa 3000 Euro, so die Polizei Dresden. Der Tatverdächtige wurde ins Gewahrsam gebracht und muss sich wegen Sachbeschädigung verantworten. Unbekannten haben in den letzten Tagen Hakenkreuze im Bereich des Melissenweges in Dresden-Gorbitz gesprüht. Die Symbole sind zwischen 20 und 40 Zentimeter groß. Der Staatsschutz der Polizeidirektion Dresden ermittelt wegen des Verwendens von Kennzeichen verfassungswidriger Organisationen. In Dresden-Seevorstadt ist am Donnerstagabend ein E-Scooter-Fahrer bei einem Unfall leicht verletzt worden. Laut Angaben der Dresdner Verkehrsbetriebe stieß der 28-Jährige auf der St. Petersburger Straße mit einer Straßenbahn zusammen, als er über die Gleise fuhr. Auf einer Baustelle an der Königsbrücker Straße in Dresden-Klotzsche wurden mehrere Messgeräte gestohlen. Der Wert des Diebesguts beträgt mehrere tausend Euro, teilte die Polizei mit. In einem Einkaufsmarkt am Tatzberg in Dresden-Johannstadt sind Unbekannte in der Nacht zu Freitag eingebrochen und haben Tabakwaren im Wert von etwa 500 Euro gestohlen. Sie hinterließen zudem einen Sachschaden von rund 5000 Euro, so die Ermittler vor Ort.
4: Und das war unsere heutige Episode Dresden aktuell vom 10. Juli 2026. Meine Damen und Herren, vielen Dank, dass Sie bis zum Ende mit dabei geblieben sind. 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Bis dahin wünsche ich Ihnen jetzt noch einen wunderschönen Freitag, ein traumhaftes Wochenende und am Montag sehen wir uns wieder hier, zur selben Zeit und am selben Ort. Bis dahin, ciao und auf Wiedersehen.

0: Der 10. Juli 2026. Guten Abend und herzlich willkommen zu Leipzig aktuell an diesem Freitagabend. Heute bei uns. Drei Explosionen in nur einer Nacht sorgen in Leipzig für Aufsehen. Was ist passiert und hängen die Vorfälle möglicherweise zusammen? Außerdem Ferien vom Krieg. 30 ukrainische Waisenkinder verbringen zwei unbeschwerte Wochen in Sachsen. Wir haben sie einen Tag lang begleitet. Und was wird aus den Minijobs? Welche Folgen die aktuellen Pläne für Beschäftigte und Betriebe in Sachsen haben könnten? Das und mehr sehen Sie jetzt bei Leipzig aktuell. Doch zunächst zu dem Thema. In Leipzig kam es in der vergangenen Nacht zu mehreren Explosionen. Was genau geschah und ob die Vorfälle miteinander zusammenhängen, erfahren Sie jetzt im folgenden Beitrag.
1: Innerhalb weniger Stunden kam es in Leipzig in der vergangenen Nacht zu drei schweren Explosionen. Der erste Vorfall ereignete sich gegen 23.25 Uhr auf der Eutritscher Straße. Nach Angaben der Polizei soll ein 18-Jähriger dort einen bislang unbekannten pyrotechnischen Gegenstand selbst entzündet haben.
2: Aktuellen Erkenntnissen nach hat der 18-Jährige die Sprengstoffexplosion selbst herbeigeführt.
1: Dabei wurde er schwer verletzt und musste anschließend in ein Krankenhaus gebracht werden.
2: Aktuellen Informationen nach haben wir mit dem 18-Jährigen den einzigen Geschädigten dieser Straftaten.
1: Gegen 3.15 Uhr wurde dann der Eingangsbereich eines Restaurants in der Georg-Schwarz-Straße stark beschädigt. Nur rund 25 Minuten später wurde auch eine Bar in der Universitätsstraße beschädigt. Nach Angaben der Polizei wurde der Frontbereich des Lokals stark in Mitleidenschaft gezogen. Die Polizei sperrte beide Tatorte großräumig ab und sicherte Spuren.
2: Zwischen der ersten Explosion im Leipziger Norden und den darauffolgenden Explosionen im Leipziger Westen und im Zentrum wird derzeit kein Zusammenhang gesehen. Zusammenhänge zwischen den letzten beiden Explosionen werden geprüft.
1: In allen drei Fällen wird wegen des Herbeiführens einer Sprengstoffexplosion ermittelt.
2: Dementsprechend gehen wir davon aus, dass die Explosionen willentlich herbeigeführt wurden.
1: Auch zu möglichen Tatverdächtigen, einem Motiv und den verwendeten Gegenständen gibt es bislang keine bestätigten Erkenntnisse.
2: Zurzeit gehen wir noch von einem unbekannten pyrotechnischen Gegenstand aus. Um was es sich genau gehandelt hat, ist Teil der laufenden Ermittlungen.
1: Für eine Verbindung des ersten Vorfalls auf der Eutritscher Straße mit den beiden späteren Fällen gibt es nach Angaben der Polizei derzeit keine Anhaltspunkte. Die Ermittlungen dauern an.
0: Für viele Kinder gehören Schwimmbad, Zoo und Ausflüge ganz selbstverständlich zu den Ferien dazu. Für 30 Waisenkinder aus der Ukraine sind solche Erlebnisse alles andere als selbstverständlich. Zwei Wochen lang verbringen sie ihre Ferien in Sachsen, in denen der Krieg für eine Weile in den Hintergrund rücken soll. Unsere Reporterin Lilli Marlene Kistner hat die Kinder einen Tag lang begleitet.
3: Ich heiße Sascha. Heute werde ich 17 Jahre alt. Ich habe Geburtstag und ich komme aus der Ukraine.

0: Der Ukraine. Michael Hellriegel erzählt, wie aus ersten Hilfsaktionen die Idee für ein Ferienlager entstand. Gemeinsam mit Eine Welt e.V. Leipzig findet dieses nun schon zum vierten Mal statt.
1: Und ich glaube ganz einfach, dass wir den Kindern mal eine ganz normale Zeit geben können. Es sind Kinder, die zum Teil eben, wie gesagt, Waisenkinder sind, Vollwaisen oder Halbwaisen sind und auch in prekären Situationen, also nicht ganz einfachen Lebenssituationen leben.
0: Dabei stand die Reise noch unmittelbar vor der Abfahrt plötzlich auf der Kippe.
1: Der Bus, der eigentlich fahren sollte, ist in der Nacht vor der geplanten Abfahrt durch einen russischen Drohnenangriff vollkommen verbrannt. Nicht nur dieser Bus, sondern das gesamte Busdepot im Osten der Ukraine.
0: 10 Kinder aus dem Osten der Ukraine mussten deshalb zunächst mit dem Zug nach Lutsk fahren. Ein Ersatzbus brachte die Gruppe schließlich nach Sachsen. Und Sascha hat heute an ihrem 17. Geburtstag schon etwas Neues gelernt.
2: Ich habe gelernt, diese Dinger zu basteln, die wir heute gemeinsam aus Draht gemacht haben. Das gefällt mir sehr gut. Es macht mir richtig Spaß, das zu machen. Und ich finde es toll, das alles mit Siemens zu machen.
0: 2 Wochen Ferienlager können den Krieg nicht ungeschehen machen. Und sie können die Verluste, die diese Kinder erlebt haben, nicht ersetzen.
1: Ja gut, ich meine, es ist ein Tropfen auf dem heißen Stein, da 30 Kindern hier 14 Tage mal irgendwas zu zeigen. Aber ich denke, es ist ein Symbol und es ist ein Stück weit, was wir machen können.
0: Und vielleicht liegt genau darin der Wert dieser 2 Wochen, dass für eine Weile nicht der Krieg bestimmt, wie der nächste Tag aussieht, sondern neue Erlebnisse, neue Begegnungen und die Hoffnung, dass es nach dunklen Zeiten auch wieder heller werden kann.
3: Und jetzt kommen wir zu den wichtigsten Meldungen aus Leipzig und der Umgebung, kurz und kompakt für Sie zusammengefasst.
4: Ein kurioser Unfall hat am Freitag im Leipziger Ortsteil Liebert-Wolkwitz für Aufsehen gesorgt. Laut den örtlichen Behörden war ein Fahrzeug beim Rangieren gegen den Maibaum auf dem Marktplatz gestoßen, wodurch dieser umkippte. Verletzt wurde niemand und auch keine weiteren Fahrzeuge beschädigt. Im Leipziger Osten hat am Donnerstagabend ein Feld gebrannt. Unweit der Straße Hornissenwinkel stand eine größere Fläche in Flammen. Die Leipziger Feuerwehr rückte an und konnte den Brand schnell unter Kontrolle bringen. Verletzt wurde nach bisherigen Informationen niemand. Wie groß die betroffene Fläche genau ist und wie das Feuer entstehen konnte, ist derzeit noch unklar. Die Ermittlungen zur Brandursache laufen. Am Donnerstagabend kam es zu einem Feuerwehreinsatz in einer Klinik in Weißenfels. Laut Polizeiangaben hatte ein 59-jähriger Patient im Empfangsbereich eine Zigarette geraucht und diese unachtsam entsorgt, was einen kleinen Brand verursachte. Die Freiwillige Feuerwehr konnte das Feuer schnell löschen, eine Evakuierung war nicht notwendig. Der betroffene Bereich wurde belüftet und nach etwa 45 Minuten wieder freigegeben. In der Leipziger Südvorstadt ist am Donnerstagnachmittag ein Jugendlicher ausgeraubt worden. In der Kochstraße wurde er nach Angaben der Polizei unter Androhung von Gewalt dazu gezwungen, ein Kleidungsstück herauszugeben. Verletzt wurde der Jugendliche dabei nicht. Die Polizei ermittelt wegen einer Raubstraftat und sucht nun Zeuginnen und Zeugen. Wer zwischen 16 Uhr und 16.30 Uhr in der Kochstraße etwas Auffälliges beobachtet hat, soll sich bei der Leipziger Kriminalpolizei melden. Auch Hinweise zum bislang unbekannten Täter können für die Ermittlungen wichtig sein. Eine Woche nach dem Fund einer leblosen Person im Leipziger Elsterflutbecken hat die Staatsanwaltschaft neue Details zur Todesursache bekannt gegeben. Laut Staatsanwältin Vanessa Fink soll der Mann ertrunken sein, wie sie am Freitag gegenüber Tag 24 mitteilte. Die Identität des Verstorbenen ist weiterhin unklar und die Ermittlungen dazu laufen noch. Der Körper wurde an der Hans-Driesch-Straße entdeckt und es gibt keine Hinweise auf ein Gewaltverbrechen, so die Polizei. Weitere Untersuchungsergebnisse werden in einigen Wochen erwartet. Die sächsische Justiz plant eine erneute Versteigerung eines Ferrari 488 Spider, nachdem beim ersten Versuch Mängel festgestellt wurden. Das Fahrzeug wurde im September 2025 in Leipzig beschlagnahmt und gehört zu einem großen Ermittlungskomplex gegen einen rumänischen Autohändler aus Frankfurt, dem Steuerhinterziehung vorgeworfen wird. Laut der Generalstaatsanwaltschaft Frankfurt am Main sind über 100 Personen in den Fall verwickelt, der sich um Betrugsdelikte und Steuerhinterziehungen dreht. Ziel ist es, Gewinne aus Straftaten abzuschöpfen. Bisher wurden Vermögenswerte von über 3.400.000 Euro sichergestellt. Ein neues Gutachten für den Ferrari soll erstellt werden, bevor die Auktion wieder startet.
3: Minijobs gehören für viele Menschen zum

0: Alltag für Schülerinnen und Schüler, Studierende, Rentnerinnen und Rentner oder Menschen, die sich etwas dazu verdienen wollen. Doch geplante Veränderungen könnten das Modell grundlegend verändern. Was genau geplant ist und welche Folgen das für Beschäftigte und Unternehmen in Sachsen haben könnte, klären wir nach einer kurzen Pause. Bleiben Sie dran.
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0: Das ist Leipzig aktuell an diesem Freitagabend. Willkommen zurück. Für viele Studierende finanziert der Minijob einen Teil der Miete. Rentner bessern damit ihr Einkommen auf und Restaurants fangen so volle Abende und Wochenenden ab. Doch die Rentenkommission will das Modell grundlegend verändern. Was würde das für Menschen und Betriebe in Sachsen konkret bedeuten, wenn Minijobs in ihrer bisherigen Form verschwinden? Reporterin Ming Engdo hat nachgefragt.
9: Ich finde es ein Skandal, um ehrlich zu sein. Junge Menschen sollen sofort anfangen mit Arbeiten und viel arbeiten. Das wünscht sich Friedrich Merz und schafft dann den Sektor ab, wo die meisten jungen Menschen irgendwie arbeiten. Und das ist total, total absurd.
10: Dass das Abschaffen von Minijobs keine Lösung darstellt.
11: Gibt es bald keine Minijobs mehr? Die Rentenkommission will das Rentensystem reformieren und mehr Beschäftigte, die in die Sozialversicherungen einzahlen. Sie schlägt daher vor, Minijobs abzuschaffen. Doch wer braucht Minijobs eigentlich? Und was passiert, wenn sie wegfallen? Auf Leipzigs Straßen wird die Kritik laut.
9: Und ich finde es ein total falsches Zeichen irgendwie, dass genau diese Jobs, wofür halt wirklich viele Menschen profitieren, die ich auch kenne, das einzige irgendwie Arbeitsmodell ist, was für die gerade funktioniert, neben dem Vollzeitstudium, dass das einfach wegdiskutiert wird und das für viele Leute nochmal wirklich prekärere Auswirkungen haben könnte, was die Zahlung der Miete angeht und sowas.
10: Und ich als Rentner, ich würde selber oder bin selber am Überlegen, nochmal einen Minijob anzunehmen.
12: Also ich finde, viele brauchen das auch, dass man zusätzlich noch ein bisschen was verdient.
11: Allein in Sachsen hätte die Reform für 245.000 Minijobber Konsequenzen. In Leipzig könnte es über 39.000 Menschen treffen, erklärt Tina-Marie Reuter von der Agentur für Arbeit.
13: Rein rechnerisch ist in Leipzig jeder Neunte im erwerbsfähigen Alter einem Minijob nachgegangen.
11: Besonders für Branchen, in denen nicht jeden Tag gleich viel Personal gebraucht wird, sind Minijobs essentiell. Das weiß auch Leonardo Stiefny, der seit über 2 Jahrzehnten gemeinsam mit seiner Familie griechische Restaurants in Leipzig und Umgebung betreibt. Für ihn sind die 16 Minijobber, die er aktuell beschäftigt, unverzichtbar.
14: Wir wissen alle, dass Wochenende oder Veranstaltungen oder Feiertage, die Stoßtage innerhalb von 2-3 Stunden das Restaurant voll ist. Und diese Minijobber werden geplant zu diesen Stoßzeiten und das entlastet uns allen.
11: Wenn diese Minijobber plötzlich weg wären, hätte das gravierende Folgen für seine Restaurants.
14: Wenn dieses Minijob nicht mehr geben würde und wir einen Großteil davon verlieren werden, dann bedeutet natürlich A, die bestehenden Stammarbeiter müssen mehr packen, mehr Stunden zulegen und definitiv mehr Kosten für den Betrieb. Und das ist eine Kettenreaktion, auch gegebenenfalls auch Preiserhöhungen, Änderungen, die an den Gast dann später landen. Und das wollen wir vermeiden.
11: Über die Pläne der Rentenkommission habe er laut eigener Aussage schon mit seiner Belegschaft gesprochen. Die Reaktionen darauf sind negativ ausgefallen.
14: Ich habe auch Gespräche mit meinen bestehenden Mitarbeitern, die von Minijobber betroffen sind. Zu 95% davon sind mehr als verärgert. Und wir hoffen, dass das nicht dazu kommt.
11: Aber könnten Minijobber nicht einfach in ein anderes Beschäftigungsmodell wechseln? Denn die ursprüngliche Idee hinter den Reformen war, dass aus einer geringfügigen Beschäftigung eine stärker sozial abgesicherte Teilzeitstelle wird. Doch wie realistisch ist das überhaupt? Tina-Marie Reuter von der Agentur für Arbeit sieht es kritisch.
13: Wenn man aber den Auswertungen vom IAB, also unserem Institut für Arbeitsmarkt- und Berufsforschung, Glauben schenkt, dann hat es sich in der Vergangenheit leider nicht so häufig bewährt, dass Minijobs als Einstieg dienen und daraus dann eine sozialversicherungspflichtige Tätigkeit resultiert. Dafür war es ursprünglich gedacht, das hat aber nicht in allen Fällen geklappt.
11: Auch Leonardo Stiefny hat in den Gesprächen mit seinen Mitarbeitern gemerkt.
14: Großteilig davon, nein, sind nicht bereit zu wechseln, denn das passt weder zu deren Konzept oder auch zu deren Lebensumständen.
11: Noch ist offen, was aus den Vorschlägen der Rentenkommission wird. Bis dahin bleibt die entscheidende Frage: Schafft eine neue Regelung wirklich mehr Sicherheit oder vor allem neue Probleme im Alltag?
0: Und wir werfen jetzt noch einen Blick auf Meldungen, die Leipzig und Umgebung heute sonst noch bewegt haben. Kurz und kompakt.
15: In der Leipziger Südvorstadt wird ab Montag die Kurt-Eisner-Straße saniert. Zwischen August-Bebel-Straße und Focke-Straße bekommt die stark befahrene Straße eine neue Asphaltdecke. Während der Arbeiten bleibt pro Richtung eine Spur frei. Die Bauzeit soll bis Ende Juli dauern. Zusätzlich ordnet die Stadt auf einem Teil der Kurt-Eisner-Straße künftig Tempo 30 an. Damit soll vor allem die Lärmbelastung zwischen August-Bebel-Straße und Arthur-Hoffmann-Straße sinken. Auch die Verkehrssicherheit für Fußgänger, Radfahrer und Kinder soll dadurch verbessert werden. Der frisch sanierte Schwanenteich in Leipzig sorgt derzeit für Ärger bei vielen Parkbesuchern. Große Teile der Wasseroberfläche sind von einer grünen Algenschicht bedeckt. Nach Angaben der Stadt handelt es sich dabei um harmlose Fadenalgen, weil sich im Teich nach der Sanierung noch kein biologisches Gleichgewicht eingestellt hat. Die neu eingesetzten Pflanzen können die Nährstoffe im Wasser bisher noch nicht ausreichend aufnehmen. Hohe Temperaturen begünstigen zusätzlich das Algenwachstum. Die Stadt hat bereits mehrfach Algen vom Boot aus entfernen lassen. Nun soll auch ein Amphibienfahrzeug eingesetzt werden, um abgesunkene Algen vom Teichboden zu beseitigen. Der beliebte Springbrunnen im Lichthof des Neo Leipzig sprudelt wieder. Wegen Arbeiten am Bodenbelag war das Wasserspiel mehrere Monate außer Betrieb. Nun sind die Bauarbeiten abgeschlossen und die Fontänen erreichen wieder eine Höhe von bis zu 23 Metern. Auch die Wasser- und Lichtshows kehren zurück. Sie sind montags bis samstags jeweils um 12:30 Uhr und 18 Uhr zu sehen. Das frühere Karstadt-Gebäude in der Leipziger

0: Innenstadt wird seit mehreren Jahren umfassend umgebaut und modernisiert. Sachsens Bevölkerung ist im vergangenen Jahr erneut leicht geschrumpft. Ende 2025 lebten rund 4 Millionen Menschen im Freistaat, knapp 16.000 weniger als ein Jahr zuvor. Leipzig entwickelt sich allerdings gegen den Trend. Die Stadt wuchs um 0,7% und bleibt mit knapp 616.000 Einwohnern die größte Stadt Sachsens. Grund für den Rückgang im Freistaat ist vor allem, dass deutlich mehr Menschen starben, als geboren wurden. Zwar zogen weiterhin mehr Menschen nach Sachsen als fort, das konnte die Entwicklung aber nicht ausgleichen. Leipzig bleibt zugleich vergleichsweise jung. Das Durchschnittsalter liegt hier bei 42,3 Jahren und damit deutlich unter dem sächsischen Schnitt. RB Leipzig startet kommende Woche in die neue Saison. Am Montag findet nach der offiziellen Vorstellung des neuen Cheftrainers Martin De Michelis das erste Training mit Ball statt. Allerdings ohne Antonio Nusa, der noch mit Norwegen bei der Weltmeisterschaft spielt. Nach einer langen Sommerpause warten auf die Profis mehrere Testspiele, bevor Ende August die Liga wieder beginnt. Der erste FC Lokomotive Leipzig hat Arthur Mergel als Neuzugang verpflichtet. Der gebürtige Hesse ist in der Regionalliga Nordost kein Unbekannter und hat bereits 148 Partien bestritten. Mergel freut sich auf die neue Herausforderung und möchte gemeinsam mit dem Team eine erfolgreiche Saison gestalten. Bereits morgen könnte er im Testspiel gegen Hertha BSC zum Einsatz kommen.
1: Der Freitag in Leipzig zeigte sich heute von seiner freundlichen Sommerseite. Sonne und lockere Wolken wechselten sich über den Tag hinweg immer wieder ab. Dazu blieb es trocken. Die Temperaturen stiegen am Nachmittag auf rund 26 Grad, angenehm warm und perfekt für einen Sommertag im Freien. In der kommenden Nacht bleibt es überwiegend klar bis leicht bewölkt. Die Temperaturen sinken auf etwa 13 Grad, sodass die Nacht angenehm frisch ausfällt. Morgen am Samstag setzt sich das freundliche Wetter fort. Die Sonne scheint häufig, nur gelegentlich ziehen ein paar lockere Wolken über den Himmel. Regen ist weiterhin kaum ein Thema. Die Höchstwerte liegen bei rund 27 Grad. Dazu weht ein schwacher bis mäßiger Wind mit einzelnen Böen bis etwa 35 km pro Stunde. Am Sonntag präsentiert sich das Wetter weiterhin von seiner besten Seite. Viel Sonnenschein und nur wenige harmlose Wolken sorgen für ideales Sommerwetter. Mit Temperaturen um die 29 Grad wird es noch etwas wärmer. Niederschlag ist praktisch nicht zu erwarten. Der Montag bringt dann den nächsten Temperatursprung. Bei strahlendem Sonnenschein und meist wolkenlosem Himmel steigen die Temperaturen auf etwa 31 Grad. Der Wind lässt etwas nach, sodass sich die hochsommerliche Wärme noch intensiver bemerkbar macht. Auch der Dienstag setzt den sommerlichen Trend fort. Sonne und lockere Wolken wechseln sich ab, insgesamt bleibt es trocken. Mit Höchstwerten von rund 32 Grad wird es der heißeste Tag im Zeitraum. Wer draußen unterwegs ist, sollte ausreichend trinken und die direkte Mittagssonne möglichst meiden.
2: Und das war Leipzig aktuell für heute. Vielen Dank, dass Sie mit dabei waren. 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Reinschauen lohnt sich wie immer. Mein Team und ich wünschen Ihnen noch einen schönen Freitagabend und damit ein wunderschönes Wochenende. Und wir freuen uns, wenn Sie auch wieder am Montag mit dabei sind. Bis dahin, machen Sie es gut.

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0: Hallo und herzlich willkommen zu Chemnitz Aktuell am Freitag. Schön, dass Sie auch am Ende der Woche mit uns in den Abend starten. In unserer heutigen Sendung werfen wir einen Blick auf den aktuellen Arbeitsmarkt. Die Arbeitslosenquote ist in Chemnitz die höchste in ganz Sachsen. Doch dazu später mehr. Außerdem haben wir wieder die aktuellsten Nachrichten aus Chemnitz und Sachsen für Sie. Zunächst geht es bei uns aber erneut um die Abbaupläne bei Volkswagen. Wie stellt sich Europas größter Autobauer für die kommenden Jahre auf? Genau darüber wurde heute bei Volkswagen beraten. Die Diskussionen sorgen nicht nur im Konzern, sondern auch an den sächsischen Standorten für große Aufmerksamkeit. Und auch die IG Metall hat erneut geschlossen ein Signal für die gesamte Belegschaft gefordert.
1: Die Leute sind in die Schulung gegangen, die haben das alles mitgemacht. Das ist strategisch und politisch das dümmste Signal, was man senden kann. Das können Sie auch genauso zitieren.
0: Mit diesen deutlichen Worten spielt Jan Otto von der IG Metall auf die Werksveränderung bei VW in Zwickau an. Hintergrund ist der verschärfte Sparkurs bei Volkswagen. Der Konzern will seine Modellpalette um bis zu 50% verkleinern, die Zahl der Ausstattungsvarianten sogar um 75% reduzieren. Gleichzeitig soll die weltweite Produktionskapazität deutlich sinken. Über mögliche Werksschließungen oder weiteren Stellenabbau wurde nach der Aufsichtsratssitzung zwar nicht entschieden, doch genau diese Unsicherheit treibt laut Eddie Krupper von der IG Metall in Chemnitz bundesweit Beschäftigte auf die Straße, auch in Sachsen.
2: Natürlich deswegen auch klar ist, dass die Leute schon Zukunftssorgen haben. Und mittlerweile ist es auch so, dass bei den Beschäftigten auch klar ist, dass diese Fragen von diesen Angriffen auf das Fahrzeugwerk in Zwickau, das Ausbleiben der Integration der sächsischen Standorte in die AG, aber natürlich auch das fehlende Zukunftsbild in Chemnitz, trotz vieler guten Ideen, die von der Mannschaft immer wieder eingebracht werden, alles keine isolierten Ereignisse mehr sind. Und deswegen ist natürlich auch klar, dass sich hier neben den Sorgen und Ängsten, die sich bei den Leuten breitmachen, natürlich auch die Wut damit einkehrt.
0: Vor allem die Werke in Zwickau, Chemnitz und Dresden sehen ihre Zukunft zunehmend gefährdet. Nach Medienberichten könnte Zwickau zu den Standorten gehören, die langfristig geschlossen werden. Bestätigt hat Volkswagen das bislang nicht. Diese Unklarheiten sorgen allerdings laut Stefan Ely von der IG Metall Dresden-Riesa für gemischte Gefühle bei den Mitarbeitern.
3: Die Leute sind sehr wütend, die Leute sind frustriert durch die Dauer des Konflikts. Ständig wird eine neue Sau durchs Dorf getrieben, ständig werden neue Verträge in Abrede gestellt oder in Zweifel oder man kriegt die technische Umsetzbarkeit nicht realisiert. Das zermürbt, das treibt die Leute aber auch raus und deshalb haben wir da gestern zusammen draußen gestanden.
0: Volkswagen begründet den verschärften Sparkurs mit wachsendem Wettbewerbsdruck, geopolitischen Krisen und sinkender Nachfrage. Die Gewerkschaft hält dagegen, die Beschäftigten hätten ihre Hausaufgaben gemacht, nun müsse der Vorstand liefern. Für IG Metall geht es längst nicht mehr nur um einzelne Werke, sondern um die Zukunft eines ganzen Industriestandortes.
3: Das ist ein riesiger politischer Schaden neben dem ökonomischen Schaden, den wir haben. Und unser Eindruck ist vermehrt, dass Volkswagen sich seiner Verantwortung da nicht im geringsten bewusst ist. Was heißt das für die Zuliefererindustrie? Was heißt das für die Gesellschaft in Sachsen? Das ist ein katastrophales Bild und deshalb stehen wir da zusammen als Standorte.
0: Beschreibt Stefan Ely die aktuelle Situation. Wie es mit den Standorten weitergehen soll, ließ der Aufsichtsrat am Freitag noch offen. Für die Beschäftigten bedeutet das vor allem eines: die Unsicherheit bleibt auch kurz vor der Sommer.

0: Mal Pause. Soweit die aktuellen Forderungen seitens IG Metall an Volkswagen. Bei uns geht es jetzt weiter mit den Top-Meldungen des Tages, mit den wichtigsten Informationen zu Einsätzen von Polizei, Feuerwehr und Rettungsdiensten.
1: Nachdem ein 36-Jähriger in den vergangenen Tagen mehrfach mit Straftaten in Erscheinung getreten war, klickten gestern die Handschellen. Polizisten wurden gestern Abend von einem Geschäftsinhaber, 54, in der Straße der Nationen angesprochen, weil er einen mutmaßlichen Ladendieb wiedererkannt hatte. Den Angaben zufolge hatte dieser am Dienstag ein paar Schuhe im Wert von ca. 40 Euro entwendet. Als der Ladeninhaber ihn angesprochen hatte und festhalten wollte, drohte der Dieb mit einem Pfefferspray, wodurch ihm die Flucht gelungen war. Weil der Tatverdächtige bereits am selben Tag als auch in den zurückliegenden Tagen mit weiteren Delikten in Erscheinung getreten war, folgte die vorläufige Festnahme. Neben zwei Ladendiebstählen im Stadtzentrum fiel er am Donnerstag mit einem weiteren räuberischen Diebstahl in Bernsdorf auf. Er steht im Verdacht, vormittags in einer Kantine in der Reichenhainer Straße den Küchenbereich betreten und dort Lebensmittel verspeist zu haben. Nachdem er der Küche verwiesen wurde, bestellte er Speisen im Gesamtwert von einigen Euro, bezahlte aber nicht und ging. Als ein Mitarbeiter ihn zum Zahlen aufforderte, warf er mit einem Besteckmesser in Richtung des Mitarbeiters. Dieser blieb unverletzt. Gegen den 36-Jährigen wurde in jüngster Vergangenheit unter anderem auch wegen sexueller Belästigung, Sachbeschädigung und Körperverletzung Anzeige erstattet. So hatte er am Mittwoch in einer Straßenbahn zwei Mädchen, 17, ans Gesäß gefasst und vergangene Woche im Park der Opfer des Faschismus auf das Dach eines geparkten Autos und anschließend einen Zeugen, 20, geschlagen. Bei einer richterlichen Vorführung ist heute ein Haftbefehl erlassen worden. Polizisten brachten den afghanischen Staatsangehörigen in eine Justizvollzugsanstalt. Ein mit Warnblinklicht auf dem Standstreifen haltendes Fahrzeug zog die Aufmerksamkeit einer Streifenwagenbesatzung des Chemnitzer Autobahnpolizeireviers auf sich. Die Beamten hielten hinter dem PKW Dacia nahe der Anschlussstelle Chemnitz Süd an, als dieser sich plötzlich in Bewegung setzte. Beim Losfahren ruckelte das Auto, weil der Motor offensichtlich mehrfach zum Abwürgen gebracht wurde. Das Verhalten führte dazu, dass sich die Beamten entschlossen, den Autofahrer zu kontrollieren. Sie lotsten ihn von der Autobahn zu einem Parkplatz in der Mauersberger Straße, wobei er offenbar Schwierigkeiten hatte, im Kurvenbereich die Spur zu halten. Bei der anschließenden Kontrolle stellte sich heraus, dass der 46-jährige Fahrer unter Drogeneinfluss stand. Ein Vortest verlief positiv auf Kokain. Wegen des Verdachts der Trunkenheit im Verkehr folgten eine entsprechende Anzeige, eine Blutentnahme sowie die Sicherstellung seines Führerscheins. Ein 66-jähriger Pedelec-Fahrer fuhr am Donnerstagnachmittag von der alten Herrenheider Straße aus Richtung Hartmannsdorfer Straße kommend nach links auf die obere Hauptstraße in Richtung Wittgensdorf. Dabei kam es zum Zusammenstoß mit einem PKW Ford, dessen Fahrer, 30, die obere Hauptstraße aus Richtung Leipziger Straße in Richtung Wittgensdorf befuhr. Der Pedelec-Fahrer erlitt bei dem Zusammenstoß schwere Verletzungen. An den Fahrzeugen entstand Sachschaden in Höhe von insgesamt etwa 6.000 Euro. Am Donnerstagnachmittag befuhr der 70-jährige Fahrer eines PKW Kia die Zschopauer Straße, B174, landwärts und wollte diese nach derzeitigem Kenntnisstand an der Ausfahrt Altenhain verlassen. Offenbar fuhr er zu spät in die Ausfahrt ein, kam dabei von der Fahrbahn ab und fuhr auf die Leitplanke, auf der der Kia nach gut 80 Metern zum Stehen kam. Verletzt wurde bei dem Unfall niemand. Es entstand Sachschaden in Höhe von insgesamt etwa 22.000 Euro.
0: Wir machen jetzt eine kurze Pause und sind gleich mit spannenden Themen aus Chemnitz und Sachsen für Sie zurück. Außerdem werfen wir einen Blick auf den Arbeitsmarkt. Die Arbeitslosenquote ist in Chemnitz aktuell die höchste im gesamten Freistaat. Mehr dazu nach einer Pause. Bleiben Sie also dran.
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4: Herzlich willkommen zurück zu Chemnitz Aktuell. Schön, dass Sie dran geblieben sind. Der Arbeitsmarkt steht vor großen Herausforderungen. Während einige Unternehmen weiterhin Fachkräfte suchen, bauen andere Stellen ab oder halten sich mit Neueinstellungen zurück. Wie sich diese Entwicklung in der Region Chemnitz bemerkbar macht und wie der Ausblick aussieht, hat mir die Vorsitzende der Geschäftsführung der Bundesagentur für Arbeit in Chemnitz, Katrin Heinze, erklärt.
5: Die Arbeitslosenzahlen in Chemnitz sind, obwohl es einen leichten Rückgang gibt, immer noch relativ hoch. Was die Situation ist, was die Hintergründe sind, darüber spreche ich jetzt mit Katrin Heinze von der Bundesagentur für Arbeit hier in Chemnitz. Frau Heinze, ich habe es gerade angesprochen, die Arbeitslosenzahlen sind etwas zurückgegangen. Bevor wir über den aktuellen Stand sprechen, zunächst die Frage, was hat der Rückgang zu bedeuten? Kann man hier positiv vielleicht auf den Monat Juni schauen?
6: Naja, zumindest würde ich es mal als einen ganz kleinen Lichtblick betrachten. Wir haben immerhin 150 Arbeitslose weniger als im Vormonat. Und es ist halt auch gelungen, dass sich mehr Menschen aus der Arbeitslosigkeit abmelden konnten, als neu hinzugekommen sind. Das ist zumindest mal eine kleine positive Entwicklung. Aber leider noch kein Signal, dass in der Konjunktur sich dementsprechend was bewegen würde.
5: Ich habe es angesprochen, gerade unsere Stadt weiterhin sehr hoch, die Arbeitslosigkeit über 9%. Was sind aus Ihrer Perspektive die Hauptgründe dafür? Kann man das so pauschal sagen?
6: Es gibt nicht den einen Hauptgrund, um es nochmal zu erwähnen. Unsere Quote liegt jetzt bei 9,7%. Die ist ja zum Vormonat ein Stück nach unten gegangen. Aber ja, sie ist die höchste in Sachsen. Das ist einfach so. Chemnitz ist eine Einpendlerstadt. Das heißt, viele Menschen konkurrieren natürlich mit den Einpendlern um hier vorhandene freie Stellen. Hinzu kommt ein vergleichsweise hoher Anteil an Menschen mit Migrationshintergrund, die eben noch nicht in der Lage sind, Beschäftigung zu finden. Und in der Summe bedeutet das natürlich eine hohe Arbeitslosigkeit in Chemnitz.
5: Ein weiterer Punkt, den ich spannend fand, ist auch die Zahl bei den jungen Menschen. Hier hat sich doch einiges getan in den vergangenen Jahren, gerade bei unter 25-Jährigen.

0: ist es häufig leider so, dass aktuell die Arbeitslosigkeit da ist. Gibt es da spezielle Gründe? Was sind vielleicht auch Herausforderungen, gerade für jüngere Menschen?
1: Ja, auch hier haben wir natürlich das Thema Migration. Wir beobachten auch jetzt, wir sind ja so kurz vor Ende oder Beginn des neuen Schuljahres und Ausbildungsjahres. Wir haben mehr Bewerber in diesem Jahr, aber leider weniger Ausbildungsstellen und aber auch eben mehr junge Menschen, die eben auch noch nicht die Ausbildungsreife oder über die Ausbildungsreife verfügen, die unterstützende Maßnahmen brauchen, wo Sprachkenntnisse noch nicht in dem Maße vorhanden ist und eben auch Schulabschlüsse vielleicht noch nicht in dem Maße. Also es ist ein längerer Weg, um zur Ausbildung zu kommen. Trotzdem der Appell an der Stelle, wer also jetzt noch nichts hat, sollte doch tatsächlich sehr, sehr zeitnah Kontakt mit den Berufsberaterinnen und Berufsberatern aufnehmen, um zu schauen, die letzten Möglichkeiten noch zu nutzen.
0: Das wäre jetzt auch meine Frage gewesen. Wir sind gerade Ende des Schuljahres. Gibt es noch Chancen für Schulabgänger, jetzt noch eine Stelle zu finden?
1: Es gibt durchaus noch freie Stellen, es gibt noch freie Ausbildungsstellen und ich kann eigentlich nur an alle diejenigen appellieren, die jetzt noch keine Ausbildungsstelle haben, ganz, ganz schnell Kontakt zur Berufsberatung aufzunehmen, um die Möglichkeiten auszuloten und das, was noch möglich ist, zu realisieren.
0: Haben Sie da vielleicht auch Tipps für junge Menschen? Was zieht denn besonders bei Arbeitgebern? Kann man das sagen? Sind Praktika von Vorteil? Gibt es da so kleine Eckpunkte, wo man sagt, da müssen die jungen Menschen in Zukunft auch mehr drauf achten?
1: Ich denke, Praktikum ist ein Königsweg, um überhaupt erstmal ein Unternehmen kennenzulernen, um Anforderungen in der Praxis kennenzulernen. Und das ist immer eine gute Möglichkeit, also einfach mal anzuklopfen, nachzufragen. Ich möchte mich mal vorstellen, ich möchte das Unternehmen kennenlernen. Das ist, denke ich, sehr von Vorteil.
0: Sie haben es angesprochen. Lassen Sie uns vielleicht mal ein Stück in die Zukunft schauen. Wie blickt man denn auf die kommenden Monate? Es gibt aktuell nicht den einen Grund, warum die wirtschaftliche Lage so ist, wie sie ist. Blickt man trotzdem vorsichtig, optimistisch in die Zukunft oder sagt man, man muss hier wirklich Achtung walten lassen?
1: Naja, ein bisschen was ist das wie Glaskugel lesen, ehrlich gesagt. Seit Monaten erleben wir ja eine schwache Konjunktur und ich sehe im Moment eher nicht positive Signale, die in eine andere Richtung zeigen. Ansonsten müssen wir abwarten, wie sich Rahmenbedingungen auch in der Region verändern und müssen uns auf die Situation einstellen.
0: Letzte Frage an Sie. Ich komme noch aus einem Jahrgang, wo man, ein bisschen die freie Auswahl hatte. Es waren weniger Bewerber als Stellen auf dem Markt. Würden Sie sagen, der Punkt ist gekippt, jetzt müsste man sich wieder anstrengen, wenn man hier einen Platz finden will? Wie schätzen Sie das allgemein ein? Ist das erstmal die Trendwende vorbei?
1: Es hat sich schon gedreht, aber wir erleben auch ein gewisses Paradoxon. Wir haben auf der einen Seite steigende Arbeitslosigkeit, auf der anderen Seite trotzdem eine Nachfrage nach Fachkräften. Also das besteht weiterhin und dort kommt uns ganz einfach auch die Demografie entgegen, dass es also auch in Zukunft Ersatzbedarfe geben wird. Unser Job ist es, dieses Mismatch so gut wie es geht aufzulösen und der Königsweg ist eigentlich das Thema Qualifizierung an der Stelle.
0: Hier bleibt der Arbeitsmarkt zunächst also angespannt. Wir bleiben für Sie an diesem Thema dran und beobachten, ob sich die Zahlen noch verändern werden und ob es vielleicht in den nächsten Wochen und Monaten zu Entspannungen kommen kann. Bei uns im Programm geht es allerdings jetzt weiter mit Meldungen aus Sport, Kultur und Politik, kurz und kompakt zusammengefasst.
2: Am Freitag tritt ein Alkoholkonsumverbot auf dem Thomas-Mann-Platz in Kraft. Dies hatte der Chemnitzer Stadtrat in seiner Sitzung am 27. Mai beschlossen, mit dem Ziel, Kinder und Jugendliche besser vor alkoholbedingten Gefahren im öffentlichen Raum zu schützen. Das Verbot umfasst den Bereich des Thomas-Mann-Platzes, einschließlich der angrenzenden Grünanlage zwischen der August-Bebel-Straße 17 und dem Thomas-Mann-Platz 2a. Künftig ist es dort montags bis sonnabends jeweils von 9 bis 21 Uhr untersagt, alkoholische Getränke zu konsumieren oder zum Konsum mitzuführen. Ausgenommen sind genehmigte Außenbewirtschaftungsflächen. Zuwiderhandlungen werden als Ordnungswidrigkeit mit einer Geldbuße von mindestens 5 Euro und höchstens 5.000 Euro geahndet. Sachsen und die italienische Region Sardinien wollen in der kommenden Woche ihre gemeinsame Bewerbung um das europäische Forschungsvorhaben Einstein-Teleskop besiegeln. Das ist auf einer Festveranstaltung am 17. Juli im Ethnographischen Museum in Nuoro, Sardinien, vorgesehen, teilte die Technische Universität Dresden als Partner der Bewerbung mit. Eine Absichtserklärung wurde bereits Anfang dieses Jahres in Rom signiert. Grundlage der Zusammenarbeit ist die sogenannte Doppel-L-Konfiguration.

0: Mission, bei der das Einstein-Teleskop, ET, künftig aus zwei komplementären L-förmigen Interferometern an den Standorten Lausitz und Sardinien bestehen soll, hieß es. Die Kooperationsvereinbarung wird auf deutscher Seite von der TU Dresden und dem Karlsruher Institut für Technologie getragen. Das ET soll Gravitationswellen im All messen und auswerten. Das Vorhaben gilt als entscheidender Schritt bei der Erforschung des Universums. Sachsens Innenminister Armin Schuster, CDU, hat die Entscheidung des Europaparlaments begrüßt, den Weg für eine befristete Fortsetzung der sogenannten Chat-Kontrolle freizumachen. Die Regelung ermögliche es Online-Plattformen wie WhatsApp oder Google, wieder unter bestimmten Voraussetzungen private Nachrichten auf Hinweise zu sexueller Gewalt gegen Kinder zu überprüfen. Die EVP-Fraktion hat im EU-Parlament zum Schutz unserer Kinder erfolgreich eine stabile Mehrheit vereinen können, um ein zentrales Ermittlungsinstrument im Kampf gegen Kinderpornografie und Kindesmissbrauch wieder zu reaktivieren, sagte Schuster. Nach seinen Worten ist die Chat-Kontrolle ein unverzichtbares Werkzeug für unsere Ermittlungsbehörden, um Hinweise auf Kindesmissbrauch oder Kinderpornografie frühzeitig von den Messenger-Betreibern zu erhalten und sofort eingreifen zu können. Die sogenannte Chat-Kontrolle ist seit Jahren umstritten. Datenschützer warnen vor Eingriffen in die Privatsphäre und kritisieren insbesondere automatisierte Scans von Nachrichten. Ermittlungsbehörden und Kinderschutzorganisationen sehen darin dagegen ein wichtiges Instrument im Kampf gegen sexuellen Missbrauch von Kindern.
1: So sonnig und heiter wie auf diesem Urlaubsfoto zeigte sich auch das Wetter in Chemnitz in den vergangenen Tagen. Ob auch in den kommenden Tagen das Wetter sich weiterhin von seiner sommerlichen Seite zeigt und ob die Temperaturen noch einmal ansteigen werden, gerade mit Blick auf das Wochenende, all das erfahren Sie jetzt in unseren Wetteraussichten für Chemnitz.
2: Der Freitag präsentierte sich durchweg mit einem lockeren Mix aus Sonne und Wolken. Dabei kletterte das Thermometer auf bis zu 24 Grad. In der kommenden Nacht bleibt der Himmel überwiegend klar, sodass Mond und Sterne zu sehen sind. Die Temperaturen sollen auf etwa 13 Grad absinken. Der Samstag zeigt sich mit einem freundlichen Wechsel aus Sonne und Wolken. Die Temperaturen sollen bis zu 24 Grad erreichen. Und auch in den nächsten Tagen soll es sommerlich werden. So sollte auch am Sonntag die Sonnencreme griffbereit sein. Bei einem Sonne-Wolken-Mix werden bis zu 27 Grad erwartet. Am Montag zeigt sich neben leichten Wolkenfeldern häufig die Sonne. Dabei sollen die Temperaturen auf bis zu 28 Grad steigen. Am Dienstag präsentiert sich der Himmel mit einem Wechselspiel aus Sonne und Wolken. Dabei soll das Thermometer auf bis zu 26 Grad klettern.

Und auch in der kommenden Woche heißt es wieder Vorsicht auf den Straßen in und um Chemnitz. Geblitzt wird unter anderem auf der Dresdner Straße und der Reichenbrander Straße. Wir wünschen Ihnen eine angenehme und blitzfreie Fahrt. Kommen Sie gut und sicher an Ihrem Ziel an.

Das war Chemnitz aktuell vom Freitag. 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Das gesamte Team wünscht Ihnen jetzt einen gelungenen Start ins Wochenende. Machen Sie es gut. Bis Montag.

0: Herzlich willkommen zu Elbland Aktuell vom 10. Juli 2026. Schön, dass Sie wieder mit dabei sind. Wir blicken heute nach Meißen auf den Baustand des neuen Pumpwerks. Und wir haben uns mit Biathlon-Legende Michael Rösch getroffen, um mit dem Altenberger über Depression, seine Karriere und seine neue Leidenschaft zu sprechen. Sie können sich auf ein emotionales und höchst interessantes Gespräch freuen. Wir starten aber in Meißen. Der Bau des neuen Pumpwerks an der Elbe kommt weiter gut voran. Nach Angaben der Verantwortlichen liegt das rund 6 Millionen Euro teure Großprojekt sowohl im Zeit- als auch im Kostenplan. Inzwischen sind rund 15% der Bauarbeiten abgeschlossen. Das Wichtigste, was Sie zu dem Thema wissen sollten, das erfahren Sie jetzt bei uns.
1: Auf der Baustelle des neuen Pumpwerks an der Elbe gehen die Arbeiten zügig voran. Das Großprojekt liegt nach Angaben der Verantwortlichen sowohl im Zeitplan als auch im vorgesehenen Kostenrahmen von rund 6 Millionen Euro. Besonders unter der Erde ist bereits viel passiert. Der Baugrubenschub für das Pumpwerk und den vorgelagerten Sandfang ist vollständig abgeschlossen. Dafür wurde bis zu 8 Meter tief gegraben, rund 4 Meter davon direkt im Fels. Damit sind die Voraussetzungen für die nächsten Bauabschnitte geschaffen. Parallel laufen die Arbeiten an der neuen Druckleitung. Im sogenannten Bohrspülverfahren entsteht eine rund 840 Meter lange Verbindung vom Pumpwerkstandort in Richtung Altstadtbrücke sowie Dammweg und Hafenstraße. Etwa 2/3 dieser anspruchsvollen Bohrarbeiten sind bereits geschafft. Ein wichtiger Meilenstein steht Mitte August bevor. Dann soll die neue Druckleitung an den Hauptsammler des Abwasserzweckverbandes im Bereich der Hafenstraße angeschlossen werden. Bereits Mitte Juli beginnen am Pumpwerk selbst die Arbeiten für die Bodenplatte. Sie bildet das Fundament für das spätere Bauwerk und ist ein weiterer Schritt in Richtung Hochbau. Im August folgen dann gleich mehrere größere Bauabschnitte. Zum einen beginnen die Arbeiten am vorgelagerten Sandfang. Er sorgt künftig dafür, dass Sand und andere schwere Bestandteile bereits vor dem Pumpwerk aus dem Abwasser entfernt werden. Gleichzeitig startet die Verlegung des neuen Stauraumkanals. Der Kanal erhält einen Innendurchmesser von 2,50 Meter, wird rund 200 Meter lang und verläuft bis oberhalb der Eisenbahnbrücke. Er dient künftig als zusätzlicher Speicher bei starken Niederschlägen und entlastet das Kanalsystem. Mit dem Bau entsteht eine moderne und leistungsfähige Anlage, die die Abwasserentsorgung in diesem Bereich langfristig sichern und gleichzeitig die Infrastruktur fit für zukünftige Anforderungen machen soll. Der nächste sichtbare Meilenstein lässt nicht lange auf sich warten. Voraussichtlich Anfang August soll mit einer Grundsteinlegung der offizielle Start für den Hochbau des Pumpwerks gefeiert werden. Bis dahin laufen die Bauarbeiten planmäßig weiter.
0: Und aus Meißen springen wir jetzt in unser ganz eigenes Podcast-Studio. Denn da haben wir uns mit Biathlon-Legende Michael Rösch getroffen. Und er kennt die Höhen des Spitzensports. 2006 wurde der Altenberger Olympiasieger im Biathlon. Doch nach der Karriere begann für ihn eine schwere Zeit. Im offenen Gespräch erzählt er von Depressionen, Suizidversuchen und dem Moment, in dem er erkannte, dass er Hilfe braucht.
2: Nach deiner Karriere als Biathlet bist du ja dem Sport trotzdem treu geblieben. Du bist dann als TV-Experte weiter aktiv, bist du auch jetzt noch. Ist allerdings nur im Winter. Man sieht dich oft auf verschiedensten Extremsportarten, sei es mal eine Bobbahn runter oder andere Sachen. Was machst du?
3: Eigentlich das Wichtigste für mich ist sportlich gesehen, weil ich hatte 2019 habe ich aufgehört. Und da gehört ja auch noch mal eine Geschichte dazu. Ne? Und das betrifft meine psychische Gesundheit. Ne? Also alles das, was ich durchgemacht habe, geht natürlich nicht spurlos an einem vorbei. Und ich habe mich jetzt irgendwann auch dazu entschlossen, mal den Leuten zu erzählen, was auch in so einem Kopf und Körper abgeht bei einem Menschen, der wirklich viel durchgemacht hat. Und das waren einfach Depressionen. So, und die waren nicht so ein bisschen nebenläufig, sondern schon hart. Und das habe ich eben auch 2019 gespürt, als ich dann aufgehört habe, wo ich mir auch vorgenommen habe, ja, jetzt bleibst du sportlich aktiv und Sport ist ja wirklich ein wichtiger Bestandteil auch für die psychische Gesundheit. Aber es kam eben anders, ne? Und da hatte ich null Kraft und null Bock vor allen Dingen. Mein Körper hat gesagt, der hat mir einen Mittelfinger gezeigt und hat gesagt, lass mich jetzt mal bitte in Ruhe. Und habe ich fast ein Jahr gar nichts gemacht. Bis auf eine Sportart, Und die kam auch wie die Jungfrau zum Kind, und das ist der Endurosport. Aber jetzt nicht,

0: bin ich gerade so am Peak, würde ich sagen. Ja. Also das Enduro-Sport oder der Enduro-Sport ist eigentlich so der Ausgleich, was ich noch so mache. Sonst, wie gesagt, ich habe mein Leben lang bin ich mit irgendwelchen Rollski in Asphalt lang gebrettert. Langlaufski, klar, ist nach wie vor so ein Thema, was ich gerne mache. Aber sonst reizt mich nur das Enduro-Fahren.
1: Jetzt hast du dem Thema schon ein bisschen vorgegriffen. Du hast dich, wie du gerade gesagt hast, Anfang des Jahres dafür entschieden, an die Öffentlichkeit zu gehen mit dem Thema. Bis man in die Öffentlichkeit geht, kann ich mir vorstellen, vergeht auch ein bisschen Zeitpunkt. Wann bist du denn mit dir selbst, ich sag mal, ehrlich geworden, in Anführungszeichen, dass man sich Hilfe eingesteht? Weil das ist ja das Schwierige, gerade bei Depressionen, dass man sich erstens nicht eingesteht, es von außen oft nicht wahrgenommen wird. Wann war für dich so der Punkt, wo du gemerkt hast, geht hier nicht weiter oder irgendwas stimmt hier nicht?
0: Ja, ohne meine damalige Freundin, die mich mehr oder weniger dazu gedrängt hat, Hilfe zu suchen. Wer weiß, wie das geendet wäre. Ja, also deswegen habe ich ja vorhin so explizit auch die 13, 14er Jahre beschrieben, die extrem hart waren. Und da ging es schon los, ne? Und da, das kann ich auch offen drüber reden, da ging es halt nicht nur um Decke über den Kopf und schlechte Laune, sondern mit Suizidversuchen. Also mir ging es richtig, richtig schlecht und das unbehandelt, weil für mich diese Scheu und diese Akzeptanz zu sagen, okay, ich habe ein Problem und vielleicht auch dieses Unwissen, ne? Also ich habe damals mit diesen ganzen Problemen mit mir selber leben müssen und wollen und es wurde immer, immer mehr. Und dann kam so dieses Flapsige, naja, wenn es halt nicht weitergeht, du hast irgendwie eine halbe Million Schulden. Sportlich, du kriegst deinen Pass nicht, das sieht schlecht aus, dann kannst du ja immer noch von der Brücke springen. So flapsig, ne? Und aus diesen flapsigen Ideen oder Gehirnspinsten wurde immer mehr, bis es halt wirklich dazu kam, dass ich gesagt habe, okay, bis hierher und nicht weiter und habe das mir versucht, zweimal das Leben zu nehmen, weil es tatsächlich nicht mehr ging. Und das ist nachbetrachten halt einfach eine ganz üble Kiste. Das klingt vielleicht auch brutal und es soll auch brutal klingen, weil man eben von draußen den Leuten nur bis vor die Stirn gucken kann und nicht bis dahinter. Ne? Und das war eine ganz schlimme Zeit ohne Hilfe. Ne? Und ich habe mir bis zu dem Zeitpunkt keine Hilfe besorgt. Ich wusste auch gar nicht so richtig damit umzugehen, was das ist. War, glaube ich, in den Jahren auch noch jetzt kein großes Thema drüber zu reden. Ja, und das war das Resultat. Also wenn man sich da keine Hilfe holt, kann es nur schlecht werden. Und dann nach dem Karriereende, klar eine andere Konstellation, da war ein Kind unterwegs, mehr Verantwortung. Und 2019 mit der kompletten Umstellung, Sport weg, was ich mein Leben lang gemacht habe, plötzlich in ein neues Leben reinzurutschen, alles so ein bisschen chaotisch, wurde es halt nochmal richtig schlimm. Und da habe ich mir dann das erste Mal Hilfe geholt und ich weiß auch noch heute in der Notfallambulanz, wie ich da saß, voller Scham, Mütze im Gesicht, Kapuze drüber. Und die Schwester kommt rein und sagt so, Herr Rösch, Sie können das in das Zimmer gehen. Und ich gucke so und die Leute, und ich so, oh Gott, das war mir so peinlich. Und dann war es einfach nur schön, einfach da zu sitzen vor einer Therapeutin und über die Probleme zu reden und sagen, okay, ich habe das und das. Und die hört einfach nur zu und du kriegst Hilfe. Und in dem Moment habe ich auch Medikamente gekriegt und wo dann mal so dieser Nebel einfach weg war, das war einfach schön. Ne? Und das, ja, wie gesagt, das ist ein krasses Thema, das soll auch krass klingen, einfach um Leute zu sensibilisieren, dass man eben auch versucht, mal in andere Köpfe reinzugucken, was schwer ist, aber war eine schwere Zeit und da habe ich halt gemerkt, okay, das geht nicht alleine, du brauchst Hilfe. Das war ein ganz wichtiger Bestandteil, eben, dass ich mir Hilfe, ärztliche Hilfe hole. Und ich glaube, das andere war so das Zückerli mit dem Motorradfahren.
2: Nach einem emotionalen ersten Teil unseres Studio-Interviews mit Michael Rösch gehen wir in eine kurze Unterbrechung. Danach geht's hier aber gleich weiter mit Elbland Aktuell. Da gibt's dann den zweiten Teil unseres exklusiven Interviews. Da geht's dann um seine neue Leidenschaft, den Endurosport. Bleiben Sie dran und bleiben Sie gespannt. Bis gleich.
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5: Willkommen zurück zu Elbland aktuell. Schön, dass Sie dran geblieben sind. Vor unserer kurzen Unterbrechung gab es bereits den ersten Teil unseres Exklusivinterviews mit Olympiasieger Michael Rösch. Da ging es um schwere Themen wie Depressionen und Suizidgedanken. Im zweiten Teil unseres Interviews geht es nun um seine neue Leidenschaft, die für ihn längst mehr ist als nur ein Hobby, den Endurosport. Wie es ihm dabei geht und welche Emotionen dabei freigesetzt werden, das sehen Sie jetzt.
6: Genau. Du hast gerade schon angeschnitten, es ist extrem wichtig, dass man sich Hilfe sucht und dass man eben auch Dinge wie du, das Motorradfahren findet als neue Herausforderung. Würdest du es als neue Herausforderung bezeichnen und wie viel ist dabei jetzt auch Geld verdienen? Kann man damit Geld verdienen oder geht es dir darum, auch mehr oder weniger darum, um dich selbst zu schlagen?
7: Hier geht es wirklich nur irgendwie für mich um den Seelenfrieden. Das ist, ich glaube, für den Außenstehenden generell schwer zu erklären, weil der Sport ja jetzt auch in Deutschland kein großer ist. Es gibt so Regionen, wo der richtig groß ist, gerade so Zschopau, die können das, glaube ich, noch ein bisschen mehr nachvollziehen, wie geil der Sport ist. Ich meine, wir haben einen deutschen Weltmeister mit Manuel Lettenbichler, der ist weltweit eine Riesennummer, aber irgendwie hier kennt ihn keiner so groß. Und ich bin da reingerutscht mit null Basics, mit null Skills. Ich habe da mit ein paar 30 Jahren angefangen. Und das war für mich, glaube ich, auch so die Challenge, zu sagen, okay, ich kann das nicht, aber ich will es können. Und dann Tag für Tag immer wieder, auch eben mit meinem Kumpel Philipp und andere Leute, die ich da kennengelernt habe, mich zu verbessern. Und das ist so dieser tägliche Kampf, aussichtslose Kampf manchmal, wo du sagst, krass, also ich kann es einfach nicht und du musst dich überwinden, gewisse Sachen zu machen. Das hat mich gereizt und so dieses Gefühl, das kennen viele, die werden mir jetzt aus der Seele sprechen, du setzt deinen Helm auf und da gibt es so dieses Batterielevel, ne? Das ist vielleicht bei null und mit dem Helm aufsetzen steigt das Batterielevel und du bist 3, 4, 5 Stunden in deiner eigenen Zone, in deiner eigenen Welt. Oh, das ist einfach geil. Das ist wirklich so eine andere Welt. Ne? Und jetzt habe ich eben auch gemerkt, 20 Jahre nach Olympiasieg, hast du nicht mal Bock, irgendwie dir ein Ziel zu setzen. Ne? Und klar, so Wettkämpfe im Endurosport ist schon mal ganz was anderes. Und das will ich jetzt einfach mal machen. Ein großes Rennen machen, ein großes Rennen angehen. Aber es ist eben für mich schon irgendwo eine Sache. Ne? Also für mich, für meinen Seelenfrieden. Und wie hast du es gerade beschrieben, irgendwie so, ne? dass ich mir selber die Latte hochlege, sehr hochlege. Und das ist mein Ziel. Was danach kommt, weiß ich natürlich auch nicht. Aber ich brauchte mal, ich brauche mal ein Ziel wieder, was ich mein Leben lang gehabt habe. Jeden Tag aufzustehen, einen Trainingsplan zu haben, irgendwo ein fernes Ziel, Weltmeisterschaften, Olympische Spiele. Und das hatte ich jetzt viele, viele Jahre lang nicht. Und jetzt habe ich mal wieder ein Ziel. Und das zu verfolgen, das ist einfach geil. Und das in einer komplett anderen Sportart, da habe ich richtig Bock drauf.
6: Das Ziel, was du dir hier wieder gesetzt hast, beschreibt dich ja ganz gut. Das ist wieder ein Extremziel. Es geht zu den Red Bull Romaniacs. Kannst du das Event mal so ein bisschen beschreiben? Ich glaube, es geht über 4 oder 5 Tage quer durch Rumänien durch. Seid ihr autark versorgt? Ist es eine Strecke, die man von Anfang bis Ende fährt? Erzähl mal ein bisschen was.
7: Genau,
6: was
7: also dich? Es gibt ja auch so, man kann ein bisschen unterscheiden im Enduro. Es gibt das klassische Enduro, das Hard Enduro. Die Red Bull Romaniacs, das ist, man kann wirklich sagen, das härteste Rennen der Welt im Hard Enduro. Da gibt es ja auch eine Weltmeisterschaft, verschiedene Länder, die das austragen, eben auch hier bei uns rund um Zschopau, da gibt es gute Rennen, Getzen Rodeo, aber für mich ist eben das, oder nicht nur für mich, das ist das schwerste Rennen, sind die Red Bull Romaniacs. Und da fährt man 4 Tage durch die rumänischen Wälder, man hat ein Navi vorne dran, also 2 kleine, da muss man so, es ist natürlich auch, die Strecke ist so ein bisschen abgewimpelt, in den Bäumen hängen so blaue Markierungen. Und dann kommt es eben darauf an, wie schnell man ist. Ne? Wie schnell kann ich diese Runde von A nach B bewältigen? Also es kann auch sein, ich bin da mal 10 Stunden im Wald. Es kann natürlich auch sein, ich bin schneller und brauche nur 6 Stunden. Aber man ist wirklich den ganzen Tag, sitzt man auf dem Bock, 4 Tage hintereinander. Und es gibt verschiedene Klassen. Es gibt die Gold-, Silber-, Bronze-Klasse. Dann gibt es noch 3 oder 4 andere Unterklassen. Aber Gold ist halt wirklich für die Profis. Ne? Ich habe mich jetzt für die Bronze-Klasse entschieden. Ich war Ende Mai war ich mal unten in Rumänien das erste Mal, habe mir das angeguckt und es ist schon auch nochmal eine andere Welt. Ne? Also die Hänge, die sind viel länger, die sind viel technischer. Ich wollte eigentlich Silber fahren, also die Silberklasse, das habe ich dann aber abgewählt, weil es glaube ich doch zu krass ist. Und ja, man ist da 4 Tage auf sich allein gestellt. Ich habe ein eigenes Team mit, ein kleines Team, die mir dann auch zwischen den, also man hat so Service Points, die man ansteuern kann, man muss auch mal tanken, man muss Reifen wechseln. Und wenn du da komplett alleine bist, hast du keine Chance. Und da habe ich so ein kleines Team. Die sehe ich aber eigentlich nur mittags mal kurz für 20 Minuten und dann ist man wieder allein im Wald und muss selber seine Runde finden und das über 4 Tage. Und das ist mein Ziel. Also das härteste Rennen in Rumänien zu absolvieren. Einerseits für mich, um einfach auch zu zeigen, okay, ich mit null Skills und null Basics schaffe ich das irgendwie. Ich kann das schaffen. Aber glaube ich auch nochmal eine Message, das ist glaube ich das Wichtigere, zu zeigen, auch wenn man eine schwere Krankheit hatte, eben in dem Fall die Depression, dass es sich doch lohnt, irgendwie weiterzumachen. Ne? Und egal auf welchem Level, egal was man auch macht, sich ein Ziel zu setzen, das zu schaffen, das ist, glaube ich, so die Message, die ich da verbreiten will.
6: Als wir uns das letzte Mal getroffen haben, war es eine Crowdfunding-Kampagne für die Lebenshilfe mit dem Weg nach Italien zu den Olympischen Spielen. Diesmal, du hast gerade von deinem Team gesprochen, das Ganze findet in Rumänien statt. Das kostet natürlich auch wieder eine ganze Menge Geld. Ich nehme an, du hast Sponsoren. Aber du hast doch diesmal wieder ein Crowdfunding-Projekt ins Leben gerufen. Erzähl mal ein bisschen darüber, was hat es damit auf sich?
7: Ja, ich habe tatsächlich lange überlegt, ob ich es einfach so mache oder ob ich es nochmal in so einer Art und Weise mache. Das wäre dann das dritte Mal nach Olympia 2018. Da war es auf meinem Gewehr. Jetzt 2026 mit dem Fiat und jetzt wäre es das Motorrad. Ich habe ja immer Leute mitgenommen, die Geld gespendet haben als kleines Porträt. Und da dachte ich mir, komm, mach's das nochmal. Ein letztes Mal, ein drittes Mal. Und das ist eigentlich so die Kampagne, heißt diesmal Depression against, Entschuldigung, Passion against Depression. Also meine Passion gegen die Depression. Und ich würde mich natürlich schon freuen, wenn mich da Leute unterstützen. Du hast es gesagt, das kostet eine Menge Geld. Was ich eigentlich gar nicht habe. Ich muss mir bei den Eltern schon wieder ein bisschen Geld pumpen. Aber es ist eine teure Angelegenheit. Und trotzdem will ich damit kein Geld verdienen. Das war ja auch vor uns eine Frage, ne? Kann ich damit Geld verdienen? Nein, kann ich definitiv nicht. Man kann nur Geld ausgeben, sehr viel Geld ausgeben. Aber ich will es eben jetzt machen, weil in 10 oder 20 Jahren kann ich es nicht mehr machen. Und das wäre natürlich geil, wenn mich Leute wieder unterstützen. A, für mich, weil das ist schon ein Projekt auch für mich und meinen Seelenfrieden. Aber glaube ich, noch ein bisschen höher gestuft und gerankt ist eben so diese Botschaft, diese Message nach außen zu bringen, gegen die Depression zu kämpfen und alles, was an Geld reinkommt, soll der deutschen Depressionshilfe zugutekommen. Aber das wird natürlich jetzt auch nochmal ein schwerer Kampf. Also ich habe schon gemerkt, nochmal so ein Projekt auf die Beine zu stellen, ist nicht so ohne. Das sieht man von außen auch gar nicht, wie viel Arbeit dahinter steckt. Und ich habe jetzt ein Startnext gegründet, also da können Leute auch wieder spenden, für 10 Euro zum Beispiel so ein Bild mir schicken, die dann aufs Dekor kommen. Du kannst diverse Sachen, Merchandise, T-Shirts, ich glaube Hoodies habe ich noch drin, Sachen vom Motorrad kannst du erwerben. Ja, und das ganze Projekt kostet mindestens 5.000 Euro und alles, was drüber ist, wird dann eben gespendet, soll gespendet werden an die Depressionshilfe. Und da soll einfach die große Message verbreitet werden. Ne?

0: Also never give up und einfach durchziehen. Und ich bin mal gespannt, ob es klappt. Also die Zeit ist so ein bisschen mein Gegner zurzeit. Es ist ja Ende Juli, geht es schon los nach Rumänien. Ob ich das Geld da zusammenkriege, weiß ich nicht. Ich muss halt schon viel Zeit und Energie aufwenden. Ich muss schon viel Zeit und Energie aufbringen, um das Projekt voranzutreiben. Aber ich bin eigentlich guter Dinge.
1: An dieser Stelle möchten wir Sie natürlich auch nochmal darauf hinweisen, wenn Sie privat Probleme haben, Sie suchen jemanden zum Reden oder Sie kommen mit der Situation nicht klar, bitte suchen Sie sich Hilfe. Es gibt auch telefonische Hilfe, die zeigen wir hier Ihnen nochmal an. Das Thema Depressionen betrifft viele und viel zu wenige reden darüber. Michael, wir hoffen, dass möglichst viel Geld zusammenkommt für die ganze Aktion, auch für die deutsche Depressionshilfe an der Stelle. Man kann sagen, du bist ein Mann der Extreme. Das wird dein Leben lang so bleiben. Jetzt mit dem nächsten extremen Projekt. Ich bedanke mich recht herzlich für das schöne Interview, für das schöne Gespräch, kann man, denke ich, sagen. Viel Erfolg bei deinen weiteren großen Zielen. Wir werden dich im Winter wieder als TV-Experte hören und jetzt viel Erfolg in Rumänien.
0: Dankeschön. Also, der Helm ist da parat. Tausche quasi Langlaufski gegen Helm und Motorrad.
2: Und das war's für heute von Elbland Aktuell vom 10. Juli 2026. Vielen Dank, dass Sie bis zum Ende mit dabei geblieben sind. Und wenn es eine Message gibt, die man aus der heutigen Sendung mitnehmen sollte, dann ist es die folgende: Es ist nicht schwach, sich einzugestehen, dass man Hilfe braucht. Depression ist eine unfassbar harte Krankheit und es hat nichts mit Schwäche zu tun, wenn man an der eigenen mentalen Gesundheit arbeitet. Das ist ein Thema, das uns alle angeht. Sprecht mit jemandem, nehmt Dienste wahr, die für solche Situationen geschult sind und habt keine Angst, euch bei sowas zu öffnen. Das ist wichtig und es ist auch richtig. Und mit dieser Nachricht beenden wir die heutige Sendung. 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Auf unserer Website finden Sie auch nochmal das gesamte Interview mit Olympiasieger Michael Rösch. Es lohnt sich, das kann ich Ihnen schon versprechen. Und damit wünsche ich Ihnen jetzt ein wunderschönes Wochenende und am Montag sehen wir uns wieder hier, zur selben Zeit und am selben Ort, natürlich in alter Frische. Bis dahin, ciao.

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1: Protestaktion am VW-Standort Zwickau. Förderung für Erneuerung der Straßenbahnflotte in Zwickau übergeben und Bergmannstag in lockerer Runde gefeiert.
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1: Liebe Zuschauer, an einem sonnigen Freitagabend heiße ich Sie ganz herzlich willkommen zur letzten Ausgabe von Tagaktuell für diese Woche. Schön, dass Sie eingeschaltet haben. Die Sorge um die Zukunft des Volkswagen-Standorts Zwickau wächst. Gestern haben mehrere hundert Beschäftigte vor dem Werkstor gegen mögliche Werksschließungen und weiteren Stellenabbau im VW-Konzern protestiert. Nach Angaben der IG Metall beteiligten sich rund 700 Mitarbeiterinnen und Mitarbeiter sowie Beschäftigte von Zulieferbetrieben und Gäste aus dem Opel-Werk Eisenach an der Kundgebung. Hintergrund sind Berichte über einen verschärften Sparkurs bei Volkswagen, über den der Aufsichtsrat in Wolfsburg beraten hat. Für die Menschen in der Region geht es dabei um weit mehr als Arbeitsplätze. Viele sehen die wirtschaftliche Zukunft Westsachsens in Gefahr.
3: Triller, Pfeifen, Sprechchöre und jede Menge Unmut vor den Werkstoren in Zwickau. Mehrere hundert Beschäftigte von Volkswagen und regionalen Zulieferunternehmen haben gestern gegen die diskutierten Spar- und Schließungspläne des Konzerns protestiert. Die Stimmung angespannt. Viele Beschäftigte sorgen sich um ihre Arbeitsplätze, andere um die Zukunft ihrer Familien und der gesamten Region. Denn für viele geht es längst nicht mehr nur um das VW-Werk selbst. Rund um den Standort hat sich über Jahrzehnte ein enges Netzwerk aus Zulieferern, Dienstleistern und Logistikunternehmen entwickelt. Sollte Volkswagen seine Produktion weiter zurückfahren oder den Standort perspektivisch in Frage stellen, wären die Folgen weit über die Werkstore hinaus spürbar. Experten und Gewerkschaften warnen vor erheblichen Auswirkungen auf die gesamte Wirtschaftsregion Westsachsen.
4: Also immer sehr betroffen, weil wir hängen 100% an Volkswagen dran und alles, was Volkswagen betrifft, das betrifft uns also genauso. Und wenn Volkswagen hier wenn das Werk von Schließung spricht, dann betrifft uns das natürlich genauso. Also wir sind da voll mit im Boot und deswegen stehen wir halt mit hier. Das kann so nicht passieren. Das ist ja logisch, ist ja der Arbeitsplatz dran, ne? Die Arbeitslosigkeit in dieser Region, die nimmt immer mehr zu. Natürlich hat jeder Angst um seinen Arbeitsplatz, sind alles Einzelschicksale, die hier dranhängen. Wir reden ja von zigtausend Arbeitsplätzen hier im Landkreis Zwickau. Nicht nur Volkswagen, sondern halt die ganzen Zulieferer, die damit gerade mit zur Seite standen, die betrifft es ja alles. Viele Einzelne haben einen Kredit fürs Haus, eine Eigentumswohnung, also jeder Einzelne hat hier sein Schicksal zu bewältigen.
3: Die Befürchtungen kommen nicht von ungefähr. Das VW-Werk Zwickau zählt mit rund 8000 Beschäftigten zu den wichtigsten Industriestandorten der Region. Bereits in den vergangenen Jahren wurde die Produktion zurückgefahren. Inzwischen wird nur noch in zwei statt früher drei Schichten gearbeitet. Weitere Einschnitte würden deshalb nicht nur Volkswagen treffen, sondern zahlreiche Zulieferer und Partnerunternehmen entlang der gesamten Wertschöpfungskette. Wie groß der Frust inzwischen ist, brachten gestern auch die Beschäftigten selbst zum Ausdruck.
5: Also ich fühle mich ziemlich verarscht. Es gab ja, wie vorhin schon angesprochen wurde, irgendwie dieses ganze Zukunftspaket. Weihnachten 24 hängt ja vielen irgendwie noch da. Wir haben unseren Teil dazu geleistet. Wir haben weit über 20% eingespart. Und das jetzt wieder aufzurollen und irgendwie zu gucken, ob wir noch was rausholen können, ist halt scheiße. Ne? Also es ist halt eine große Unsicherheit, die da immer mitschwingt. Und man ist halt nie gut genug, scheinbar. Die gesamte Region, wir haben irgendwie nur dieses Werk hier. Seit über 125 Jahren wird ja Automobilbau gemacht. Also da ist auch ganz viel, was so an Tradition und Kultur kaputt geht. Also alles, wirklich alles. Die ganzen Zukunftsängste, die da mitspielen. Leute, die jetzt vielleicht gerade eben noch ein Haus bauen, ist es dann das noch wert? Also es verfallen ja auch Preise, das ganze Thema Landflucht. Ich komme selber irgendwie zum Glück aus einer Generation, dass ich eine Ausbildung machen konnte. Meine Schwester musste selber drin in den Westen gehen. Und wenn das hier halt wegfällt, haben wir nicht mehr viel.
6: Ich meine, ich habe ja auch 2012 meine Ausbildung angefangen, arbeite auch seit 2012 hier. War immer sehr zufrieden und habe auch immer gedacht, dass ich bis zu meiner Rente hier arbeite. aber das sehe ich jetzt ein bisschen anders. Also für mich persönlich hängt da hier ziemlich viel dran. Ich habe auch eine kleine Tochter und um die mache ich mir natürlich auch Sorgen, wie ihre Zukunft dann mal aussehen wird, weil natürlich hätte ich es schön gefunden, wenn sie ja auch ihre Ausbildung machen würde, weil das ist ja eigentlich immer ein sehr sicherer Arbeitgeber gewesen. Betonung liegt halt leider auf gewesen, weil durch diese ganze Panikmache fühlt sich einfach niemand mehr sicher hier.
3: Die Aussagen der Beschäftigten spiegeln wider, was derzeit viele Menschen am Standort bewegt. Unsicherheit, Enttäuschung und die Angst vor weiteren Einschnitten. Für die IG Metall kommen diese Reaktionen nicht überraschend. Sie sieht die Belegschaft seit längerer Zeit im Unklaren über die Zukunft des Werks gelassen.
7: Die Kollegen können sich ja gar nicht anders als verarscht fühlen. Weil ihnen jeden Tag aufs Neue gesagt wird, wenn ihr die Fabrikkostenziele erreicht, dann wird es eine Zukunft geben. Und dann stehen sie morgens auf und lesen genau das, was heute Morgen wieder in der Zeitung steht, dass dieser Standort zur Debatte gestellt wird. Na nun, nochmal, wir tun alles dafür, dass der Teil der Medaille, die Wirtschaftlichkeit des Standortes, am Ende auch erreicht wird. Aber es sind eben zwei Seiten einer Medaille und zwei Seiten des Vertrages. Die Absprache 24 war Wirtschaftlichkeit des Standortes, im Gegenzug Zukunft für den Standort. Der Teil der Medaille ist eben immer noch ziemlich blass. Und das ist das, was die Kolleginnen und Kollegen verlangen.
3: Offiziell ist über eine mögliche Schließung des VW-Standorts Zwickau bislang nicht entschieden. Berichte über ein mögliches Auslaufen der Produktion ab 2031 sorgen jedoch für Diskussionen und Verunsicherung. Deshalb hat die IG Metall ganz klare Forderungen.
7: Im Moment wird mir ja von Unternehmenskreisen immer gesagt, dass es gar keine offiziellen Verlautbarungen des Unternehmens sind. Und deswegen fordern wir jetzt vor allen Dingen auch Klarheit vom Unternehmen. Ich finde, die Kollegen haben es jetzt aber auch verdient.
3: Konkrete Entscheidungen über die weitere Zukunft des Standorts stehen bislang noch aus. Die Proteste in Zwickau machen jedoch deutlich, wie groß die Verunsicherung bei den Beschäftigten und den Zulieferbetrieben ist. Sie alle hoffen nun auf klare Signale für den Erhalt von Arbeitsplätzen und eine langfristige Perspektive für den Automobilstandort Westsachsen.
1: Die städtischen Verkehrsbetriebe Zwickau erneuern ihre Straßenbahnflotte. Hierfür wurde am gestrigen Donnerstag ein Fördermittelbescheid von Staatsministerin Regina Kraushaar übergeben. Wofür das Geld nun genau eingesetzt werden soll, haben wir für Sie vor Ort in Erfahrung gebracht.
3: Ein freudiger Tag für alle Beteiligten. Am teilweise fertiggestellten Georgenplatz in Zwickau trafen sich die Verantwortlichen am gestrigen Vormittag zur offiziellen Fördermittelübergabe. Solche Straßenbahnen, die sogenannten Hochflur-Tatrabahnen, sieht man immer wieder im Stadtgebiet. Nun sollen aber nach einigen Jahren 6 neue, moderne Niederflurstraßenbahnen angeschafft werden. Die Gesamtkosten für die Anschaffung belaufen sich auf rund 30 Millionen Euro. Das wäre ohne die Förderung, welche durch die Staatsministerin für Infrastruktur und Landesentwicklung Regina Kraushaar übergeben wurde, nicht möglich.
8: Ja, für die SVZ ist das ein ganz freudiger Tag. Wir haben ja bereits die Vergabe für die Niederflurfahrzeuge getätigt. Aber wir werden als SVZ durch diesen Fördermittelbescheid heute nochmal massiv entlastet, weil wir Fördermittel über Höhe von über 75% erhalten. Das ist eine sehr hohe Förderquote, die man sonst normalerweise nicht erhält. Und das entlastet natürlich uns als SVZ und es hilft uns auch weiter in die Infrastruktur und die anderen Bereiche in Zwickau im Nahverkehr zu investieren. Wir hatten ja ursprünglich eine Beschaffung von Niederflurstraßenbahnen zusammen mit Leipzig und den Görlitzer Verkehrsbetrieben an die Firma Heiterblick übergeben. Dieses Projekt hatte dann leider auf der Zeitachse großen Verzug. Wir hatten das Problem, dass die Firma Heiterblick insolvent gegangen ist zwischendrin. Und für uns einfach das Problem auch bestand, um diese Fördermittel zu bekommen, brauchten wir bis Ende 28 diese Straßenbahn. Und das war einfach unter dem Vorhergehenden nicht mehr gegeben. Und so haben wir uns gemeinsam mit Görlitz auf den Weg gemacht, nochmal neu auszuschreiben. Aber

0: mal nicht komplett von vorne angefangen und gesagt, wir brauchen eine komplett neu entwickelte Straßenbahn für Zwickau, sondern wir haben geschaut, was bietet der Markt, welche Bahnen gibt es bereits. Und so hat die Firma Stadler das Produkt Tina aus Halle an der Saale angeboten und das haben wir dann auch bezuschlagt.
1: Staatsministerin Regina Kraushaar war sichtlich erfreut darüber, den Fördermittelbescheid übergeben zu können.
2: Ich freue mich sehr. Ich freue mich sehr, dass ich heute den Fördermittelbescheid übergeben kann, dass die Stadt Zwickau 6 neue, moderne Straßenbahnen besorgen kann oder beschaffen kann und dass natürlich die Bürgerinnen und Bürger dann etwas davon haben, weil sie modern und komfortabel und vor allen Dingen barrierefrei fahren können.
1: Die Barrierefreiheit in den neuen Bahnen ist einer der großen Unterschiede zu den älteren Tatra-Modellen.
0: Ja, also die neuen Niederflurbahnen, sagt es schon, also Niederflur sind 100% Niederflur, werden auch barrierefrei sein. Das sind moderne Fahrzeuge auf modernsten Stand. Unsere Tatra-Bahnen sind halt einfach wirklich auch etwas schon in die Jahre gekommen. Der Instandhaltungsaufwand ist enorm mittlerweile, muss man sagen. Und für den Fahrgast natürlich immer das deutlichste Problem, das sind die Stufen für den Zustieg. Und das wird sich dann deutlich besser gestalten. Und auch Menschen mit Kinderwagen und Rollator und Rollstuhl können dann natürlich befördert werden.
1: Für die SVZ ist es ein wichtiger Meilenstein, welcher hier nun durch die Förderung umgesetzt werden kann.
0: Ja, weil wir das erste Mal seit 33 Jahren überhaupt wieder in die Beschaffung gehen, neue Fahrzeuge kaufen und natürlich wir dazu auch verpflichtet sind, Barrierefreiheit anzubieten. Und diese modernen Fahrzeuge uns gleichzeitig auch noch etwas flexibler aufstellen lassen für die Zukunft. Es sind Zweirichtungsfahrzeuge, das heißt, die können in beide Richtungen verkehren, haben auf beiden Seiten Türen und einen Führerstand. Und damit werden wir auch dann bei Baustellen zukünftig perspektivisch deutlich flexibler unterwegs sein und nicht immer gleich ganze Streckenabschnitte in den Schienenersatzverkehr bringen müssen.
1: Nicht nur die städtischen Verkehrsbetriebe Zwickau sind über die Fördermittel erfreut. Die Stadt und vor allem natürlich die Bürgerinnen und Bürger werden davon profitieren.
3: Also es ist eine sehr große Bedeutung für die Stadt Zwickau, weil wir sind ja mit unseren Verkehrsbetrieben sehr eng verbunden und Investitionen in neue Bahnen sind nicht einfach mal so zu stemmen als kleiner Verkehrsbetrieb oder auch in der Stadt gemeinsam. Und deshalb ist es ganz besonders, dass EU-Fördermittel hier zur Verfügung gestellt werden und auch Fördermittel vom Freistaat Sachsen, dass wir zu so einer großen Fördersumme kommen und die Bahnen in die Beschaffung bringen können. Auf jeden Fall ist das Modell von Stadler, die Tina, passend, weil wir hatten ja auch besonders Wert drauf gelegt, dass sie unser, ich sag's mal, als Corporate Design aufnimmt und in dem Rot-Weiß-Ton durch die Stadt fährt, damit unsere Zwickauer und Zwickauerinnen selbstverständlich die Bahn immer wieder erkennen. Aber sie wird auf jeden Fall barrierefrei sein. Was bedeutet, dass Menschen, die vielleicht auf Hilfe angewiesen sind, die den Kinderwagen in die Bahn mitnehmen, viel mehr Platz haben, dass man dort einfach ohne Stufen durchrollen kann und ja, jeder auch wirklich einen guten Platz findet in der Bahn mit viel mehr Komfort.
1: Nun kann es also losgehen. Die Fördermittel in Höhe von über 22,5 Millionen Euro, die sich aus 18 Millionen Euro durch EFRE-Mittel und 4,5 Millionen Euro Kofinanzierung des Landes zusammensetzen, werden nun für die Anschaffung der 6 neuen Niederflurfahrzeuge des Modells Tina der Firma Stadler verwendet. Bis die Bahnen dann aber final im Stadtgebiet Zwickau unterwegs sind, ist noch etwas Geduld gefragt.
0: Also die Bahnen werden alle im Jahr 2028 geliefert. Dann müssen die erstmal Tests durchlaufen, von der technischen Aufsichtsbehörde abgenommen werden. Und dann können wir in den Fahrgastbetrieb gehen, sodass wir voraussichtlich Ende 28, eher 29 dann wirklich mit Fahrgästen auch unterwegs sein werden.
1: Das sind aber dennoch erst einmal gute Aussichten für den öffentlichen Nahverkehr in Zwickau.
4: Am Montag war es endlich soweit. Die Spielstadt Mini Zwickau 2026 wurde auch in diesem Jahr wieder eröffnet. Natürlich gehört zur Spielstadt auch ein Bürgermeister oder eine Bürgermeisterin. Das wurde natürlich ganz demokratisch mit Wahlen entschieden. Nun sind die Wahlurnen ausgezählt, die Spannung ist vorbei und das Ergebnis steht fest. Die 14-jährige Jette Chill bleibt Bürgermeisterin von Mini Zwickau. Mit stolzen 81 Stimmen ließ sie ihre 5 Mitbewerber hinter sich und wurde gestern Nachmittag bereits zum 3. Mal in Folge ins höchste Amt der Spielstadt gewählt. Auch der neue stellvertretende Bürgermeister steht fest. Rudi erhielt 35 Stimmen und wird Jette Chill künftig tatkräftig unterstützen. Insgesamt haben 196 Spielstädter ihre gültige Stimme abgegeben.
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0: Seit 1950 wird in der Region der Tag des Bergmanns gefeiert. Heutzutage ist das oft der Gegenpart zu den großen Paraden. In lockerer Atmosphäre mit Musik wird an die großen Zeiten des Steinkohlebergbaus in Zwickau und Umgebung erinnert. Dazu werden oft frühere Bergbaustandorte wie in Reinsdorf genutzt, die als Museen von der industriellen Revolution künden.

0: Scheffelberger Musikanten sorgten an diesem Sonntag für Stimmung und gute Laune, so dass auch mancher Schauer durchziehen konnte, ohne selbige zu verderben. Zu Gast in Reinsdorf waren an diesem Bergmannstag der Zwickauer Steinkohleverein und der Zwickauer Knappenchor. Für die Gemeinde Reinsdorf ist dieser Besuch, man könnte fast sagen, ein kleiner Ritterschlag.
1: Wir sind also hier an einer historischen Stelle. Am 14. Mai 1872 wurde diese Schacht getäuft. 1903 dieser gemauerte Förderturm gebaut. Und deshalb ist es für uns eine große Ehre und eine Würde, dass Sie heute alle hier zu uns gekommen sind.

0: Der Frieder hat schon gesagt, seit 1950 gibt es diesen Bergmannstag, jeweils am ersten Sonntag im Juli eines Jahres. Und sie sind immer in der vergangenen Zeit dann entsprechend geehrt worden. Und diese Ehrung, diese Tradition wollen wir ganz einfach weiter fortsetzen. Und eine besondere Freude ist es ganz einfach, dass unsere Oberbürgermeisterin mit ihren Partnern unter uns ist, Konstanze. Viele Aufgaben, viele neue Aufgaben. Und wir freuen uns, dass du hier heute mit uns diesen Vormittag vollbringst. Wir wünschen dir insbesondere Gesundheit. Und liebe Konstanze, ich habe dir ein Glas Honig mitgebracht, dass du im Prinzip von den Kindern der Gemeinde Reinsdorf, sodass du immer auch ein Stück in deinem Herz Reinsdorf hast. Dankeschön.
1: Vielen lieben Dank und natürlich auch von mir ein herzliches Glück auf an diesem Morgen. Ich glaube, nach der Hitze vom letzten Wochenende sind wir doch ganz froh, dass wir heute nicht so schwitzen müssen. Und natürlich habe ich Reinsdorf immer im Herzen und auch im Blick, nicht nur beim Golfspielen am Abschlag 2, sondern bin immer sehr froh, dass wir so gut zusammenarbeiten, lieber Steffen, und freue mich, dass meine Steinköhler auch hier die Tradition hochhalten. Ich glaube, dass jedem hier in der Region bewusst ist, wie wichtig gerade der Bergbau auch war für die Industrialisierung, also auch das, wovon wir ja heute noch leben und wovon wir auch in Zukunft noch leben wollen. Und ich glaube, da muss man einfach etwas mehr Optimismus haben und Mut, dann werden wir das auch schaffen. Und dafür ja, werden wir weiter kämpfen. In diesem Sinne, einen schönen Bergmannstag und ein herzliches Glück auf.
2: In den Reden wird es immer wieder erwähnt, der Steinkohlebergbau war die Grundlage der Industrialisierung in der Zwickauer Region. Überhaupt war die Zeit Ende des 19. und Anfang des 20. Jahrhunderts eine Zeit, in der Worte wie Grundsteinlegung, Baubeginn und Eröffnung zu umgangssprachlichen Grundbegriffen gehörten. Diese industrielle Basis sorgte dann, als Mitte des 20. Jahrhunderts die ersten Schächte wie in Reinsdorf stillgelegt wurden, für Nachfolgenutzungen. Der Steinkohlebergbau allgemein stand da noch in voller Blüte.
0: Ja, also im Zwickauer Revier, hier dieser Schacht ist bereits 1962, 64 geschlossen worden. Es war hier ausgekohlt und die Funktion als Wetterschacht, sprich als Luftschacht, war nicht mehr gegeben. Und dann sind hier Nachfolgeindustrien eingezogen, unter anderem die damalige BGH Elektro, natürlich unsere Agrargenossenschaft. Und damit ist auch dieser Standort erhalten und gerettet worden.
2: Der gemauerte Förderturm dient heute als Bergbaumuseum, sodass auch nachfolgenden Generationen die Bedeutung dieses Industriezweiges nahegebracht werden kann. Und so ganz nebenbei dient der Turm auch als Aussichtspunkt, von dem aus der Blick recht weit in die Landschaft schweifen kann. Zum einen natürlich über Reinsdorf bis hin zum Wohngebiet Wilhelmshöhe, zur St. Jakobuskirche, aber auch zur Kirche in Friedrichsgrün, ja, bis hin zum Blick auf Planitz mit der Lukaskirche. Und so ganz nebenbei, so können Bergbauabraumhalden aussehen, wenn sie lange genug ruhen können. So dient der Bergmannstag ganz nebenbei auch dazu, kleine, ehemalige Bergbaustandorte, die heute meist Museen beherbergen, im Gedächtnis zu behalten. Denn ohne den Bergbau wäre die Entwicklung der Region wohl anders verlaufen, wäre mancher technischer Fortschritt einfach vorbeigegangen. Und darauf ein kräftiges Glück auf.
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4: Am heutigen Freitag sollte auf der Freilichtbühne in Zwickau das Konzert von Bonnie Tyler stattfinden. Aufgrund des andauernden Genesungsprozesses von Bonnie wurde das für Zwickau geplante Konzert auf das kommende Jahr, auf den 16. Juli, verlegt. Die britische Pop- und Rocksängerin Bonnie Tyler ist aber nun im Alter von 75 Jahren verstorben. Wie ihre Familie mitteilte, starb die Musikerin am Abend des 8. Juli in einem Krankenhaus in Portugal an den Folgen einer schweren Erkrankung. Erworbene Karten können in der Vorverkaufsstelle, in der sie gekauft wurden, zurückgegeben werden. Die Kultur Z dankt für ihr Verständnis.

0: Am kommenden Mittwoch geht's auf rotem Sand ans Eingemachte. Der FSV Zwickau tauscht den Rasen mit der Asche und die Leder mit den Filzbällen und freut sich, beim TC Sachsenring e.V. Zwickau zu Gast sein zu dürfen. Eingeladen sind natürlich auch alle Fans beim öffentlichen Training an diesem Tag. Am Mittwoch um 15 Uhr geht's los. Für das leibliche Wohl sorgt der Fleischi mit leckerem vom Grill und kühlen Getränken.
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2: Die Uhr schlägt 5 vor 12. 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
1: Pünktlich zum Start ins Wochenende erwartet uns morgen ein traumhafter Sommertag. Bei 26 Grad in der Spitze strahlt am Samstag die Sonne den ganzen Tag über fast ungetrübt von einem stahlblauen Westsachsenhimmel. Lediglich am Nachmittag tummeln sich einige harmlose Schönwetterwölkchen im Sendegebiet. Auch der Sonntag beschert uns Sonne satt, dann erzielen wir Höchstwerte von 28 Grad. Am Montag kratzen wir dann schon mal an der 30-Grad-Marke. Den ganzen Tag über wird Sonnenschein unser Begleiter sein. Die der Jahreszeit entsprechenden Temperaturen bleiben uns auch am Dienstag erhalten. 31 Grad und ganz viel Sonne, das sind die Aussichten.
2: Es soll also wieder wärmer werden. Sie haben es gerade gesehen. Also Badehose, Bikini auspacken und ab ans Wasser. Jetzt ist Wochenende. Sie können die Zeit also gut dafür nutzen. Wir wünschen Ihnen ein paar erholsame Tage und sehen uns natürlich am kommenden Montag hier wie gewohnt wieder. Bis dahin machen Sie es gut. Tschüss.

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1: Ich begrüße Sie recht herzlich zur letzten Ausgabe der Lausitzwelle Regionalzeit in dieser Woche. Heute mit den Themen aus der Niederlausitzer Heide und dem Elbe-Elsterland. Bundesweit gibt es über 100 Naturparks. Allein 5 davon befinden sich im Sendegebiet der Lausitzwelle. Der Naturpark Niederlausitzer Heidelandschaft, welcher fast vollständig im Landkreis Elbe-Elster liegt, kürt einmal im Jahr eine Naturparkgemeinde, die im Jahr darauf das traditionelle Naturparkfest ausrichten darf. Wer da in diesem Jahr das Rennen gemacht hat, das erfahren Sie jetzt.
2: Wenn der Naturpark Niederlausitzer Heidelandschaft zum Naturparkfest lädt, ist immer etwas los. Im vergangenen Jahr wurde die Gemeinde Zeischa, Ortsteil von Bad Liebenwerda und bekannt für sein traditionsreiches Waldbad, zur Naturparkgemeinde gewählt. Damit war der Ort der Ausrichter des diesjährigen Naturparkfestes und hatte sich entsprechend rausgeputzt. Ein vielfältiges Rahmenprogramm und allerlei Aktionen lockten unzählige Gäste an. So konnte man unter anderem mit dem Elsterbummler durchs Dorf fahren oder die Neuauflage des Brotmarktes unter Federführung des Landkreises Elbe-Elster besuchen. Ein echter Hingucker war in diesem Jahr wieder die Fotoausstellung des Naturparks mit Schnappschüssen von Hobbyfotografen, welche allesamt im Naturpark entstanden. Die wichtigste Frage blieb aber dennoch, wer wird in diesem Jahr den Titel Naturparkgemeinde mit nach Hause nehmen können? Der Kuratoriumsvorsitzende Amtsdirektor Göran Schrey machte es spannend. Insgesamt bewarben sich die 4 Orte Berentzheim, Gordenstaupitz, Friedersdorf und Sorno in diesem Jahr, aber nur einer konnte es schließlich werden. Letztlich lüftete Sparkassenchef Frank Prescher das gut gehütete Endergebnis.

0: Ja, auch von mir herzlichen Glückwunsch an die Lehrerin sein. Uwe. Alles Gute.
1: Nein, wir unterstützen Sie gern, auch im nächsten Jahr dann als Naturparkgemeinde mit einer Summe von 2.500 Euro für die Ausrichtung der Veranstaltung. Die steht hier auch im Scheck drauf. Und 500 Euro kommen dann auch nochmal dazu für den Fotowettbewerb und für den Kalender, der dann sicherlich auch wieder rausgegeben wird. Wir wünschen Ihnen ganz viel Erfolg, viel Spaß und sehen uns dann nächstes Jahr in Bärensee. Jetzt haben Sie gar keine Hand mehr frei für den Becher.
2: Der Termin für das Naturparkfest 2027 in der Siegergemeinde Währenzheim steht bereits fest. Es wird im kommenden Jahr am 18. Juni stattfinden.
3: Mit einer kleinen Feierstunde bürgerte Elbe-Elster-Landrat Marcel Schmidt im Ordnungsamt in Herzberg-Elster erneut 22 Menschen ein. Die Eingebürgerten sind zwischen 11 Monaten und 51 Jahren alt, stammen aus Belarus, Bosnien, Kroatien, der Republik Moldau, der Russischen Föderation, Spanien und weiteren Ländern. Die beruflichen und persönlichen Lebenswege der Eingebürgerten spiegeln erneut die Vielfalt des Landkreises wider. Unter ihnen sind unter anderem Verkäufer, Produktionsmitarbeiter, eine selbstständige Gaststättenbetreiberin, eine selbstständige Betreiberin eines Kosmetikstudios, ein Bauingenieur, ein Handwerker und ein Forschungsingenieur. Der Deutsche Fachverband für Agroforstwirtschaft aus Cottbus fordert Nachbesserungen am geplanten Bundesnaturschutzgesetz. Zwar begrüßt der Verband, dass Agroforstsysteme künftig von der naturschutzrechtlichen Eingriffsregelung ausgenommen werden sollen. Der Gesetzentwurf schaffe jedoch nicht genügend Planungs- und Investitionssicherheit für Landwirte. Gefordert werden unter anderem gleiche Regeln für bestehende Anlagen, die Einbeziehung von Grünland und weniger rechtliche Hürden beim Ausbau von Agroforstsystemen. Nach Ansicht des Verbandes leisten Agroforstsysteme einen wichtigen Beitrag.

0: Helfer eines Teams fließen in die Wertung mit ein. Auf die erfolgreichsten Unternehmen wartet zudem ein Pokal. Interessierte Unternehmen und Vereine können sich ab sofort bei der Stadtverwaltung melden. Infos gibt es außerdem per Mail an stadtmarketing@finsterwalde.de. Die Stadt Herzberg-Elster hat rückwirkend zum 1. Januar die Gebühren für den Winterdienst angehoben. Die insgesamt gestiegenen Kosten machten den Schritt unumgehbar, so Bauamtsleiterin Niki Pisch. Laut Satzung müssen 75% der Gesamtkosten auf die Grundstückseigentümer umgelegt werden. Das ergibt 91 Cent je Flächenmeter als neue Berechnungsgrundlage. Der Gebührenmaßstab gilt für dieses und das vergangene Jahr.
1: Von den knapp 10.300 Abiturienten in diesem Schuljahr in Brandenburg haben 9.555 auch ihr Abiturzeugnis erhalten. Das entspricht einer Quote von 92,9%. 297 davon schlossen ihr Abitur mit der Note 1,0 ab. Auf die beste Gesamtbilanz im Ranking kann der Landkreis Elbe-Elster verweisen. Hier bestanden 94% der Schüler ihr Abitur, womit der Landkreis deutlich über dem Landesdurchschnitt liegt. Beim Anteil der Absolventen mit einem Notendurchschnitt zwischen 1,0 und 1,9 führt Elbe-Elster mit 38,6% ebenfalls das Ranking an. Zum Vergleich, im benachbarten OSL-Kreis lag die Bestandenquote nur bei 87,7%, was brandenburgweit den schlechtesten Wert bedeutet. Ab Donnerstag finden auf der B96 zwischen Finsterwalde und Sonnewalde umfangreiche Sanierungsarbeiten statt. Unter anderem wird die Fahrbahndecke komplett erneuert. Für den Durchgangsverkehr werden großräumige Umleitungen ausgeschildert. Nach Angaben des Landesbetriebes Straßenwesen bleibt die Erreichbarkeit von Grundstücken, Geschäften und Dienstleistungsbetrieben während der Bauzeit aber weitgehend gewährleistet. Anfang Oktober sollen die Baumaßnahmen abgeschlossen sein.
0: Der Landkreis Elbe-Elster hat die Weichen für einen verlässlichen Busverkehr in den kommenden 10 Jahren gestellt. Im Rahmen der Gesellschaftsversammlung der Verkehrsmanagement Elbe-Elster unterzeichneten Landrat Marcel Schmidt und Geschäftsführer Holger Dehner den sogenannten öffentlichen Dienstleistungsauftrag, dem der Kreistag zuvor bereits einstimmig zugestimmt hatte. Der Vertrag regelt die Durchführung des öffentlichen Busverkehrs in Elbe-Elster vom September 2027 bis zum 31. August 2037. Die Verkehrsmanagement Elbe-Elster betreibt derzeit 34 Buslinien sowie 3 Rufbusangebote mit mehr als 100 Fahrzeugen. Das Verkehrsnetz reicht von Torgau und Holzdorf im Westen bis Senftenberg und Großräschen im Osten sowie von Luckau und Jüterburg im Norden bis Ortrand und Gröditz im Süden. Die Disco-Golfanlage in der Bürgerheide in Finsterwalde ist nach Angaben des Tourismusverbandes Elbe-Elster auf Platz 2 im deutschlandweiten Ranking der besten Disco-Golf-Parcours gewählt worden. Der Parcours verfügt über 18 Bahnen und ist damit die größte Anlage ihrer Art in Ostdeutschland. Betrieben wird er vom Verein Disco-Nauts. Gewürdigt wurden besonders die Weitläufigkeit, die gute Pflege und die abwechslungsreiche Streckenführung. Damit gehört Finsterwalde bei dieser noch jungen Sportart bundesweit zur Spitze. Für die Region Elbe-Elster ist die Auszeichnung ein weiterer Baustein im Freizeit- und Tourismusangebot.
2: Im vergangenen Jahr war das 24-Stunden-Schwimmen im Erlebnisbad Tröbitz eine wortwörtliche Wasserschlacht, denn es goss fast die gesamte Zeit wie aus Eimern. In diesem Jahr stand nun ein Jubiläum an, die 10. Auflage des 24-Stunden-Schwimmens für einen guten Zweck. Wie das Wetter dabei dieses Mal war, das brachte Lausitzweller Reporter Ken Lohmann in Erfahrung.
3: 4, 3, 2, 1. Das 10. Tröbitzer 24-Stunden-Schwimmen ist gestartet.

Heute befinden wir uns hier im Freibad in Tröbitz. Dort findet nämlich das 24-Stunden-Schwimmen der Sparkasse Elbe-Elster statt. Das gibt es nun schon seit 10 Jahren. Wieso, weshalb, warum, das erfahren Sie in diesem Beitrag. Viel Spaß!

0: Das 24-Stunden-Schwimmen in Tröbitz ist längst eine feste Tradition. Insgesamt 156 Teilnehmer zog es bei dieser 10. Auflage in das kühle Nass. Ein umfassendes Rahmenprogramm von Theater über Musik bis hin zum Bücherbus des Landkreises machten das Schwimmen quasi zu einem All-Inclusive-Event. Mit von der Partie war auch Elbe-Elster-Landrat Marcel Schmidt.
1: Gerade das Wasser ist ja ein Thema für mich. Ich habe ein Hobby, ich bin selber Rettungsschwimmer, ich bin Taucher und unterstütze alles, was in der Thematik mit den Freibädern und allgemein mit dem Schwimmsport zu tun hat.
0: Wie auch schon sein Vorgänger im Amt ließ es sich Marcel Schmidt nicht nehmen, ein paar Bahnen mitzuschwimmen. Laut Statistik waren es exakt 1000 Meter. Für das kommende Jahr hat er bereits eine besondere Idee für das 24-Stunden-Schwimmen.
2: Für manche ist das Schwimmbad ein Stück Geschichte der Vergangenheit. Das sind schöne Erinnerungen, die man hat. Und für die Zukunft ist es natürlich, dass man die Kinder, Eltern und Großeltern dazu bewegt, öfters in die Schwimmbäder zu gehen. Nächstes Jahr, so war die Idee untereinander, dass wir nächstes Jahr in allen 6 Freibädern, blauen Freibädern, das 24-Stunden-Schwimmen veranstalten. Das ist Grinitz, Finsterwalde, Tröbitz, Herzberg, Merzdorf und Großziemich. Und da werde ich auch in jedem einzelnen Freibad meine Bahn schwimmen.
0: Stattfinden wird das Ganze am 26. und 27. Juni 2027. Beim Schwimmen in Tröbitz in diesem Jahr kamen am Ende stolze 935.750 geschwommene Meter zusammen, wobei der jüngste Teilnehmer im Alter von nur 5 Jahren mit 1.150 Metern ordentlich vorlegte. Der älteste Teilnehmer war übrigens bereits stolze 75 Jahre alt und schwamm 1.000 Meter. Das Erlebnisbad in Tröbitz ist übrigens das einzige Schwimmbad in Elbe-Elster mit einer solarbetriebenen Beheizung.
3: Herr Ganke, welche Bedeutung hat denn das Schwimmbad hier für die Gemeinde Tröbitz?
4: Also das Schwimmbad hat für die Gemeinde Tröbitz eine enorme Bedeutung, aber dieses Schwimmbad hat nicht nur für die Gemeinde eine Bedeutung, sondern für die Allgemeinheit, weil es Infrastruktur ist, weil wir hier ein ausgelastetes Gewerbegebiet haben, die alle händeringend Arbeitskräfte suchen. Und sagen wir, das Schwimmbad ist wichtig, damit Leute hierher ziehen, wenn es eine Schule gibt, wenn es einen Schwimmunterricht gibt und wenn es Vereine gibt. Das ist das Problem. Oder nicht das Problem, das ist das Gute. Das hat übergreifend Bedeutung, nicht nur für Tröbitz.
0: Am Erlebnisbad in Tröbitz, welches im Jahr 1995 eingeweiht wurde, nagt inzwischen ein wenig der Zahn der Zeit. Die Unterhaltung eines Freibades ist insgesamt eine nicht ganz billige Angelegenheit. Nach verschiedenen erfolgreichen Maßnahmen in den vergangenen Jahren müssen vor allem die Becken nun wieder auf Vordermann gebracht werden.
4: Wir haben ja eine Projektstudie, weil das müsste ganz dringend grundhaft saniert werden. Wir haben einiges schon gemacht, was nicht nochmal gemacht werden muss. Aber es muss, die Becken müssen grundhaft saniert werden und da warten wir auf Fördergelder und hoffen, dass die irgendwann kommen.
0: Am Ende rundete die Sparkasse Elbe-Elster die Summe von 936 erschwommenen Euro auf 1.001 Euro auf. Sparkassenmaskottchen Winnie löste zudem ein Versprechen ein. Sollten über 900 Kilometer geschwommen werden, gibt es 10 Liegestühle für das Erlebnisbad.

Liebe Zuschauerinnen und Zuschauer, ich hoffe, dieser Beitrag hier vom 24-Stunden-Schwimmen in Tröbitz hat Ihnen Spaß gemacht. Wenn Sie dieses Jahr selbst nicht dabei waren, kommen Sie doch nächstes Jahr hier vorbei und schwimmen Sie ein paar Bahnen mit. Es ist ja schließlich für einen guten Zweck. Und bis dahin wünsche ich Ihnen noch einen wundervollen Tag. Auf Wiedersehen. Danke fürs Zuschauen.

0: 70 Jahre Schlieben, Ersterwähnung. 956. Wann sind wir alt? Das muss natürlich gefeiert werden.
1: Wenn das kleine Schlieben feiert, dann richtig. Über 3 Tage zelebrierte man dem teils wortwörtlichen Mistwetter zum Trotz das 1070-jährige Jubiläum des Ortes mit einem riesigen Festwochenende. Bereits die Eröffnung wurde zum kleinen Höhepunkt. Der Schliebener Johann von Trandorf,

0: Anhänger des Ultraquismus und Märtyrer der evangelischen Lehre, stritt mit Martin Luther über das Schliebener Völkchen.
1: Aber ich hatte die bessere Presseabteilung. Dabei dachte ich immer, ich wäre hier der berühmteste Reformator.
2: Berühmt vielleicht, aber ich war früher dran. Das hat ja sogar später dein Kumpel Melanchthon festgestellt, als er von meinen Schriften berichtete.
3: Herr Luther, Sie waren tatsächlich in Schlieben?
1: Mehrmals sogar.
3: Oh.
1: Und ich muss bestätigen, ich musste hier öfter mal nach dem Rechten schauen. Die Menschen hier, die waren schon damals immer sehr standhaft, fleißig, gesellig und diskussionsfreudig.
0: Ein Höhepunkt des Festwochenendes war der große Festumzug durch den Ort, an dem so ziemlich alles beteiligt war, was in Schlieben und Umgebung eine Bedeutung hat. Unternehmen, Vereine und natürlich der gute Schliebener Wein spielten dabei eine Rolle. Schlieben ist mit seinen 1080 Jahren übrigens die älteste Stadt im Elbe-Elster-Kreis. Seit 2020 führt sie die offizielle Zusatzbezeichnung Historische Wein- und Kellerstadt. Der Ortsname Schlieben ist auch der Name eines alten deutschen Adelsgeschlechtes, welches auf die einstige Burg Schlieben zurückgeht, die wiederum unweit der Kirche auf dem Schlossberg stand. Erhalten geblieben ist von der Anlage allerdings nur der Burgwall. Bis zur Teilung des Königreichs Sachsen im Jahr 1815 war Schlieben sächsisch, danach fiel es an Preußen und gehört heute zum Land Brandenburg. Wein wurde bereits im 13. Jahrhundert in Schlieben angebaut. Nach der politischen Wende im Jahr 1989 wurde die alte Weintradition wieder kultiviert. Die Lage Schliebener Langer Berg ist eine von gerade einmal zwei gesetzlich zugelassenen Rebflächen im Land Brandenburg, auf denen Qualitätswein erzeugt wird. Weinrechtlich gehört Schlieben allerdings zum Bereich Elstertal und damit zum Weinbaugebiet Sachsen. Turnusgemäß wurde außerdem eine neue Mäuel gewählt. Sie wurde wieder per unterhaltsamer Spiele aus den Bewerberinnen ausgewählt. Die neue heißt Isabel Scholz und wird nun ab sofort das Schliebener Land bei offiziellen Anlässen repräsentieren. Wortwörtlich rund ging es außerdem wieder bei der traditionellen Maxi-Playback-Show. Die seit vielen Jahren zelebrierte Traditionsshow holt die Schliebener selbst auf die Bretter, die die Welt bedeuten. Und zumindest die Einheimischen hält, wie man sieht, auch der stärkste Regen nicht davon ab, sich dieses Spektakel entgehen zu lassen.

0: Wieder aufkommende Regen störte dabei kaum jemanden. Der Mäuenmarkt- und Kulturverein Schlieben bewies damit erneut, dass die Schliebener auch das schlechteste Wetter nicht entmutigen kann, wenn es darum geht, ein Jubiläum ordentlich zu feiern.
1: Zum Wohl, Schlieben! Trinkt mal was! Das ist ein Trinkfest!
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0: Der Landkreis Elbe-Elster hat für die nächsten 10 Jahre seinen Busverkehr gesichert. Im Rahmen der Gesellschafterversammlung der Verkehrsmanagement Elbe-Elster GmbH unterzeichneten Landrat Marcel Schmidt und Geschäftsführer Holger Dehnert den sogenannten öffentlichen Dienstleistungsauftrag. Zuvor hatte der Kreistag dem Vertrag einstimmig zugestimmt. Geregelt wird mit dem Vertrag die Durchführung des öffentlichen Busverkehrs im Landkreis Elbe-Elster für den Zeitraum vom 1. September 2027 bis zum 31. August 2037. Er legt außerdem fest, welche Buslinien und Rufbusangebote bedient werden, in welchem Umfang gefahren wird und welche Qualitätsstandards dabei einzuhalten sind. Ziel bleibt es sichern. Im August laden zwei geführte Radtouren dazu ein, besondere Ausstellungsorte der ersten Open Art Lausitz Biennale auf dem Fahrrad zu entdecken. Die Radtouren sind Teil des Begleitprogramms der ersten Open Art Lausitz Biennale. Vom 31. Juli bis zum 20. September verwandelt sie die Niederlausitz in einen großen offenen Kunstraum, in der bildenden Kunst. Ausstellungen, Installationen, Fotografie, Zeichnungen, Videos und Performance.

0: sind dabei an ganz unterschiedlichen Orten zu erleben. Die erste Kunstradtour startet am Sonntag, dem 2. August um 9 Uhr am Bahnhof Doberlkirchhain. Von dort geht es zu den Sandskulpturen am Rückersdorfer See und weiter zum Atelier Hof Bärensheim. Am Sonntag, den 16. August, startet die zweite Kunstradtour um 9 Uhr Zille Straße, gleich mehrere außergewöhnliche Kunstorte warten. Alle Infos zur Open Art Lausitz Biennale und den Radtouren auf www.lkee.de. Vortrag ein. In diesem spricht Andreas Pretzel über die Nachkriegsgeschichte und blickt auf den Kampf von NS-Verfolgten um Anerkennung. Er fragt, warum sind im Gedenken an den Holocaust und antifaschistischen Widerstand so viele Leidenswege vergessen worden? Wo finden sich ihre Spuren und was erzählen sie uns? Pretzel zeigt, wer von den NS-Verfolgten in Ost- und Westdeutschland als NS-Opfer amtlich anerkannt wurden, wer Zuwendung und Unterstützung erhielt und wer davon ausgeschlossen wurde. Außerdem nimmt er die Rolle der Interessenvertretungen und Verbände der NS-Verfolgten in den Fokus. Andreas Pretzel studierte Kulturwissenschaften und Germanistik an der Humboldt-Uni in Berlin und ist Geschäftsführer der Magnus-Hirschfeld-Gesellschaft in Berlin. Der Eintritt kostet 12 Euro, ermäßigt 10. Anmeldungen können per E-Mail an...
1: Ja, und damit sind Sie auf dem neuesten Stand, was alle Nachrichten rund um die Niederlausitzer Heide und das Elbe-Elsterland betrifft. Schalten Sie gern wieder ein, wenn wir in die kommende Woche wieder mit einer neuen Ausgabe unserer Regionalzeit einsteigen. Dann wirft meine Kollegin Antonia Naumann mit Ihnen einen Blick auf alle Themen aus dem Lausitzer Seenland. Ich wünsche Ihnen ein erholsames Wochenende. Auf Wiedersehen.
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0: Herzlich willkommen, meine Damen und Herren, zur aktuellen Ausgabe von 04 Plus, Ihrem Magazin für die Landkreise Leipzig und Nordsachsen. Heute am Freitag, dem 10. Juli 2026. Schön, dass Sie wieder dabei sind. Sachsens Ministerpräsident Michael Kretschmer stellt sich regelmäßig mit seinem Format MK Direkt den Fragen der Bürger vor Ort. So war er auch diesmal bei uns in der Region, genauer gesagt im Industriepark am Hohenstädter Bruch in Grimma. Und dort war er in den Räumen des neuen Investors Heinz. Und dabei waren unter anderem auch Oberbürgermeister Tino Kiesig und der Landrat.
1: MK Direkt unterwegs für Sachsen hieß es am Abend des 8. Juli in Grimma im Heinz Industriepark am Hohenstädter Bruch. Mit dieser Reihe besucht der Ministerpräsident Michael Kretschmer verschiedene Standorte in Sachsen mit dem Ziel, in einer offenen Gesprächsrunde mit Bürgerinnen und Bürgern in Austausch zu treten. Rund 200 Personen folgten der Einladung. Innerhalb eines Hallenteils, in der die Veranstaltung durchgeführt wurde, präsentierten sich Unternehmen, die bereits im Gewerbegebiet ansässig sind, sowie Feuerwehr, THW und Rettungsdienst. Nach der Begrüßung stellte Oberbürgermeister Tino Kiesig eine der wohl brennendsten Fragen im Raum direkt klar. Industriepark-Eigentümer, die Heinz Immobilien GmbH, die ebenso vor Ort war, stehen mit keinem Unternehmen der Rüstungsbranche in Verhandlungen. Im Vorfeld rief das Bündnis Sarah Wagenknecht zu einer Protestkundgebung auf, aufgrund von Gerüchten bezüglich einer Rüstungsansiedlung in den neu entstandenen Gewerbehallen. Eine Auskunft zu kommenden Mietern konnte an diesem Abend aufgrund der laufenden Verhandlungen mit mehreren Interessenten noch nicht gegeben werden. Neben dem Ministerpräsidenten und Oberbürgermeister stand im folgenden rund zweistündigen intensiven Austausch auch Landrat Henrik Reichen Rede und Antwort zu den Themen, Sorgen, Nöten und Wünschen der Teilnehmenden. Er schätzt, dass sich der Ministerpräsident unter anderem mit diesem Format direkt den Fragen der Bevölkerung stellt und mit regelmäßigen Besuchen wie hier in Grimma Beständigkeit in die Kommunikation mit den Menschen vor Ort bringt. In dessen Eröffnungsrede betonte er vor allem den Wert der Industrie. Es müsse alles für Wachstum getan werden, um Industriegewerbe hier im Freistaat halten zu können. Eine Deregulierung sei dafür notwendig und es müsse immer wieder die Stimme, die ruhige Stimme, an die Bundesregierung herangetragen werden. Vor allem die Art der aktuellen Kommunikationskultur beschäftige den Ministerpräsidenten, wozu er am Ende noch einmal deutlich wurde.
2: Wir können doch nicht immer nur sortieren, gefällt mir die Meinung nicht, bist du mein Freund, bist du mein Feind. Wir werden nur dann ein gutes Miteinander haben, wenn wir es aushalten, dass man unterschiedliche Meinungen hat und vielleicht so wie wir jetzt gerade miteinander in einem Gespräch sind und sich dann auch vielleicht mal austauscht und sagt, warum siehst du das anders? Interessant, ich denke darüber nach. Das hält Gesellschaft zusammen. Dieses Ausgrenzen, das muss aufhören, das ist kein guter Weg.
1: Die eingebrachten Themen innerhalb der Veranstaltung, welche live gestreamt wurde und auf dem YouTube-Kanal des Freistaates einzusehen ist, waren vielfältig. Man habe unter anderem das Gefühl, dass aktuell mehr verwaltet als wirklich agiert werde. Ein Einsatz vor allem für junge Menschen werde sich gewünscht, ebenso für die ältere Bevölkerung, die sich aufgrund immens steigender Kosten abgehängt fühlt. Der Ausbau erneuerbarer Energien, speziell Windenergie, stand zur Diskussion. Die Sorgen werden gehört, wozu der Landrat Beispiele brachte. Das vom Bund gesetzte Flächenziel wurde auch vom Ministerpräsidenten kritisiert, der sich einen Weg hin zum Ertragsziel wünscht. Eine frühzeitigere Beteiligung in Prozessen sowie transparentere Wege werden sich hier sowie in anderen Bereichen und Prozessen gewünscht. Die medizinische Versorgung, Brand- und Hochwasserschutz, steigende Kostenbelastungen für Bevölkerung und Kommunen sowie der Einsatz von Lehrkräften wurde ebenso besprochen. Zum Ende wurde aber auch einfach einmal Danke gesagt. Dafür, dass durch finanzielle Zusage des Freistaates der Kindercampus Mutschen realisiert werden kann. Sowie grundsätzlich für die Möglichkeit des direkten Austauschs. Der nach den 2 Stunden der Gesprächsrunde auch noch lang nicht abebbte. Denn viele Themen bedurften Nachfragen und einem intensiveren Austausch, der hier mit den Gesprächspartnern noch weitergeführt wurde. Oberbürgermeister Tino Kiesig zog ein positives Fazit.
3: Der Austausch war natürlich recht intensiv. Es gab die ein oder andere auch kritische Frage. Das ist aber gut, genau dafür ist dieses Format da, dass eben auch die Themen aus der Region in den Sächsischen Landtag und vielleicht auch, wie wir heute gehört haben, in den Bundesrat weitergetragen werden. Und ich glaube auch nur so,

0: lassen sich die Herausforderungen der aktuellen Zeit auch perspektivisch auch für die Zukunft lösen. Und wir müssen miteinander sprechen und genau dafür war dieses Format genau das Richtige.
1: Speziell Grimma betreffend wurde vor allem der stockende Glasfaserausbau moniert, sowie die unzureichende Bahninfrastruktur, die es aus Sicht der Fragesteller vor allem dafür benötige, um junge Menschen in der Region zu halten und den ländlichen Raum zu stärken. Zu den Fragen gab es im Format direkte Antworten.
0: Wir wollen das Netz dieses Jahr definitiv übergeben an den Provider und das wird auch passieren. Aktuell sind wir noch in Restarbeiten und bei der Bahninfrastruktur setzt Grimma ja auch wirklich auf die S-Bahn-Anbindung, auf den Neubau des Busbahnhofs und auch perspektivisch auf einen Busbetriebshof. Und wir sind da sehr tief in den Themen und Projekten drin und beim Breitband geben wir jetzt auch zusätzlich nochmal Gas, dass wir auch mit den Restleistungen durchkommen und dieses Jahr definitiv Übergabe des Netzes an den Provider.
1: Dabei, sowie bei anderen herausfordernden Themen, die Kommunen zu stemmen haben, setzt er auf die Unterstützung des Ministerpräsidenten.
0: Insbesondere, und wir hoffen auch drauf und fordern das auch ein, und ich denke, das Zeichen, das er auch hier in Grimma angehalten hat mit der MK-Direkt-Reihe, zeigt auch, dass wir als viertgrößte Flächengemeinde Sachsens definitiv einen Fokus haben. Und damit das auch so bleibt, müssen wir daran arbeiten. Die Projektlage ist groß genug und wir müssen definitiv eben auch die Dialoge ganz voranstellen und miteinander sprechen und dann wird das schon funktionieren.
1: Das, genauso wie die vielfältige Einsatzbereitschaft der Feuerwehr, die am Ende der Veranstaltung die Fahne der Stadt Grimma wieder einzog und wie die Besucher sowie anderen Gewerke den Raum der Industriehalle wieder frei machten. Verbunden mit dem Wunsch vieler auf eine baldige Belegung der 100.000 Quadratmeter Hallenflächen mit den avisierten rund 1.000 Industriearbeitsplätzen, die entstehen und die Region stärken sollen.
2: Herzlich willkommen zu den Nachrichten, hier die Meldungen. Meisterbonus in Sachsen steigt auf 3.000 Euro. Der Freistaat Sachsen erhöht den Meisterbonus rückwirkend zum 1. Januar 2026 auf 3.000 Euro. Das hat das sächsische Kabinett beschlossen. Von der Anhebung profitieren alle, die ihre Meisterprüfung im laufenden Jahr erfolgreich abgeschlossen haben. Mit dem höheren Bonus will Sachsen die berufliche Bildung stärken und die Bedeutung der Meisterabschlüsse für Wirtschaft und Handwerk unterstreichen. Nach Angaben der Kammern bestanden 2025 insgesamt 823 Handwerker sowie zahlreiche Industrie- und Fachmeister ihre Prüfungen. So viele wie seit Jahren nicht mehr. Sana bündelt Versorgung im Landkreis Leipzig. Die Sana-Kliniken Landkreis Leipzig haben zum 1. Juli ihre Angebote in der Frauenheilkunde und Geburtshilfe neu organisiert. Die Standorte Burna, Grimma und Wurzen arbeiten künftig in einer gemeinsamen standortübergreifenden Klinik zusammen. Ziel ist eine engere Vernetzung der medizinischen Kompetenzen und eine zukunftssichere Versorgung im Landkreis. Die Gesamtleitung übernimmt Chefarzt Dr. Jens Einenkehl. In Wurzen führen künftig Dr. Christiane Ibold und Dr. Maxeliane Lenk die Klinik gemeinsam. Ausgebaut werden außerdem die ambulanten Angebote. Die gynäkologische Notfallversorgung bleibt an den Standorten Burna und Wurzen erhalten.
1: Musik, gute Stimmung und sommerliches Festival-Flair. Am vergangenen Wochenende verwandelte sich das Gelände in Nimschen bei Grimma erneut in einen Treffpunkt für Rock'n'Roll-Fans aus der Region und weit darüber hinaus. Beim Firebirds-Festival feierten zahlreiche Besucher gemeinsam ein abwechslungsreiches Wochenende mit Live-Musik, DJs und einem vielfältigen Rahmenprogramm. Auf mehreren Bühnen sorgten Künstler mit Musik der 50er Jahre für Unterhaltung bis in die späten Abendstunden. Neben den Konzerten bot das Festival auch verschiedene Angebote für Familien, kulinarische Stände sowie Campingmöglichkeiten für die Gäste. Die Veranstalter ziehen eine positive Bilanz. Damit hat sich das 14. Firebirds Festival einmal mehr als fester Bestandteil des regionalen Veranstaltungskalenders etabliert und lockte auch in diesem Jahr zahlreiche Gäste nach Nimschen bei Grimma. Nach 3 Jahren an diesem Ort wechselt die Location im nächsten Jahr nach Klosterbuch bei Leisnig. Anfang November werden in Naunhof wieder Glanzlichter geehrt. Die Stadt Naunhof ruft dazu auf, engagierte Bürgerinnen und Bürger für den Ehrenpreis Naunhofer Glanzlichter vorzuschlagen.

0: Ausgezeichnet werden Einzelpersonen oder Gruppen, die sich in den Bereichen Brand- und Katastrophenschutz, Kinder und Jugend, Kultur und Soziales, Sport sowie Gesellschaft in besonderer Weise für das Gemeinwohl einsetzen. Vorschläge können von Privatpersonen, Vereinen, Verbänden, Kirchgemeinden und weiteren Institutionen eingereicht werden. Eigenvorschläge sind ausgeschlossen. Einsendeschluss ist der 31. Juli.
1: Richtfest für neues E-Bus-Depot in Zwenkau. Die Regionalbus Leipzig GmbH hat das Richtfest für ihr neues E-Bus-Depot in Zwenkau gefeiert. Nach der Grundsteinlegung Ende März ist der Rohbau des offenen Buscarports mit Platz für 20 Fahrzeuge fertiggestellt. Das Projekt wird mit rund 10,6 Millionen Euro von Bund und Freistaat Sachsen gefördert. Die neue Anlage erhält moderne Ladeinfrastruktur, eine Photovoltaikanlage sowie Stromspeicher. Bis November sollen die ersten 9 batterieelektrischen Busse geliefert werden. Zum Fahrplanwechsel im Dezember sollen sie erstmals im Linienverkehr rund um Zwenkau eingesetzt werden. Bis Mitte 2028 plant Regionalbus Leipzig die Anschaffung von insgesamt 27 E-Bussen. Damit würde künftig etwa ein Sechstel der Busflotte elektrisch unterwegs sein. Gute Aussichten für Sachsens Tourismus. Mit dem Beginn der Sommerferien am 4. Juli blickt die Tourismusbranche in Sachsen optimistisch in die Saison. Nach Angaben der Reiseregionen ist die Buchungslage insgesamt gut. Besonders gefragt sind familienfreundliche Angebote, Naturerlebnisse, Kulturveranstaltungen sowie Ferienwohnungen, Pensionen und Campingplätze. Vor allem in den ländlichen Regionen und an Seen rechnen die Anbieter auch in den kommenden Wochen mit weiteren kurzfristigen Buchungen. Auch der Landestourismusverband sieht gute Chancen für die Sommersaison. Für Familien hat die Tourismus-Marketing-Gesellschaft Sachsen zahlreiche Ausflugs- und Urlaubstipps zusammengestellt.

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0: In Mutschen sollen die Schule und der Kindergarten zu einem Kindercampus zusammengelegt werden. Das wird natürlich Geld kosten, doch es gibt gute Nachrichten. Die Stadt Grimma hat dafür einen Fördermittelbescheid bekommen in Höhe von 7 Millionen Euro.
1: Die Kita Zwergenland in Mutschen. Etwa 100 Kinder besuchen sie regelmäßig. Die Betriebserlaubnis stand allerdings schon mehrfach in Frage. Aktuell darf der Kindergarten in diesem Gebäude als Interimslösung befristet bis 2028 betrieben werden.
2: Also die Gefahr geht von dem baulichen Zustand der Kita aus. Sie ist nicht mehr zeitgemäß und jedes Jahr wird um eine Verlängerung der Genehmigung für die Kita gekämpft. Es gibt einfach Investitionsrückstau.

0: aus den letzten Jahren.
1: Auch in der Grundschule Mutschen entspricht nicht mehr alles den neuesten Standards. Insbesondere die Größe der Klassenzimmer ist nach aktuellen Vorgaben zu klein. Schon seit längerem steht daher die Idee im Raum, beide Einrichtungen auf einem Areal zusammenzufassen, nach modernem Maßstab.
2: Der Gedanke, einen neuen Kindercampus in Mutschen zu errichten, der ist nicht neu. Also der ist wirklich über einige Jahre verhandelt und diskutiert worden. Und tatsächlich haben wir auf dem Standort der jetzigen Grundschule ein sehr großes Areal, was mit viel Grün und viel Freiraum auch für die Kinder aufwartet.
0: Also mit dem Kindercampus soll natürlich in erster Linie ein guter Bildungsort für Kinder entstehen, ein guter Erziehungsort für Kinder entstehen. Es soll alles vom Bildungskonzept ineinandergreifen und dass die Kinder wirklich einen guten Ort haben, um alle Chancen und Möglichkeiten haben, sich zu entwickeln.
1: Für die Umsetzung der Idee fehlten bislang die finanziellen Mittel. Jetzt kommt Hilfe vom Freistaat Sachsen. Am 6. Juli hat das Kabinett im Sächsischen Landtag entschieden, das Projekt finanziell zu fördern.
2: Also wir wissen, dass das Kabinett entschieden hat und beschlossen hat und bis zu einer Gesamtförderhöhe von 7 Millionen Euro und insgesamt 55% der anrechenbaren Kosten, so ist jetzt erstmal, so steht es im Beschluss drin. Und wir freuen uns sehr darüber, weil das natürlich den Weg frei macht, den Weg ebnet, endlich die neue Kita bauen zu können. Und im Hintergrund sozusagen auf Akkord läuft die Planungsphase schon. Tatsächlich, weil wir vorbereitet sein wollen und weil wir auch den Neubau bedarfsgerecht anhand der Demografie auch abbilden wollen.
1: Dass das Projekt nun eine Förderzusage erhalten hat, ist wohl auch auf das Drängen des Grimmer Oberbürgermeisters direkt an oberster Stelle zurückzuführen.
2: Dann haben wir uns aufgemacht, haben den Ministerpräsidenten konsultiert, haben letztendlich das Thema groß gemacht und freuen uns jetzt sehr auf die Fördermittelzusage, was natürlich auch mit Einschnitten zusammenhängt, sodass wir auch aufgrund dessen im ländlichen Raum leider drei kleinere Einrichtungen per Beschluss nach Fertigstellung dieses Campus schließen werden, weil letztendlich die Geburtenzahl deutlich zurückgegangen ist.
1: Die Planungen für den Kindercampus haben bereits begonnen. Mit der Förderung vom Freistaat kann es nun in die Konkretisierung gehen.
2: Es ist so, dass wir in den letzten Monaten nicht, abgewartet haben. Unsere Planer haben tatsächlich den neuen Bedarf auch errechnet, belegt. Und wir stehen auch in Kontakt mit den jeweiligen Einrichtungsleiterinnen. Und es ist so, dass unser Hochbauamt jetzt auch mit dem Planer zusammen mit dieser Finanzzusage noch mehr Gas geben wird, sodass wir wirklich vom Zeithorizont her dieses Jahr Baureife erreichen wollen und dann ganz schnell anfangen wollen mit Bauen.
1: Wenn Planung und Bau zügig voranschreiten, könnte das Bauprojekt 2028 fertiggestellt werden. Passend dazu wurde die Entwicklung des Hauptzuweges zum künftigen Kindercampus in Mutschen beschlossen und in Kürze gestartet.
2: Der Neubau, wenn man so möchte, der Dr. Robert-Koch-Straße beinhaltet sogar einen Buswendeplatz. Also wir können dann die Erschließung auch für die Kindergartenkinder und die Grundschulkinder ganz anders abbilden und werden auch das Areal, diese 3,5 Hektar ungefähr, die wir hier wirklich als Grundstück zur Verfügung haben, so erschließen, wie es sich gehört für den Standort.
1: Hierfür werden Infrastrukturgelder des Bundes verwendet. Eine Lösung für Kita und Grundschule in Mutschen stand schon lange aus. Der Förderbeschluss aus Dresden schafft nun endlich Planungssicherheit. Wie hoch der Eigenanteil der Stadt Grimma an der Finanzierung aussieht, darüber kann noch keine abschließende Aussage gemacht werden.
3: Sommerzeit ist nicht nur Ferienzeit, sondern auch Erntezeit. Zum Ernteauftakt in Doberschütz war Sachsens Landwirtschaftsminister zu Gast.
1: Die Freude war groß bei den Landwirten. Auch als zum medialen Ernteauftakt am 1. Juli in der Agrargenossenschaft Doberschütz der Mähdrescher kein Getreide ernten konnte, weil kurz vorher noch Regen niederging. Regen, der dringend gebraucht wurde. Es war an diesem Tag nicht das Einzige, was den Laien verwundern dürfte. Bei der obligatorischen Pressekonferenz war die Prognose zur diesjährigen Ernte nicht so gut und doch gut. Durchwachsen halt. Der Präsident des Sächsischen Bauernverbandes klärte auf.
4: Also das ist für den Zuhörer, den Zuschauer total verrückt, wenn wir sagen, wir rechnen mit einer durchschnittlichen Ernte und das ist gut. Ich möchte gerade hier in Doberschütz daran erinnern, in den 18er, 19er, 20er Jahren, wo das Wasser gefehlt hat und wir katastrophale Erträge hatten, weil einfach die Ernten vertrocknet sind, gehen wir heute mit einer Erwartung rein, dass trotz, dass es wieder wenig Niederschlag war und wir uns mehr wünschen würden, wir eigentlich ordentliche Erträge runterfahren werden, durchschnittliche Erträge fahren werden. Und das ist für uns zufriedenstellend, weil es eine Perspektive gibt,

0: dass Ackerbau sich nach wie vor lohnt. Macht es aber umso schwieriger, wenn wir einfach wissen, wir kriegen eine durchschnittliche Ernte raus, wenn wir das dann nicht in entsprechende faire Marktpreise umsetzen können. Und das brauchen wir als Betriebe zusätzlich. Ist im Übrigen, wenn ich es noch sagen darf, nicht immer nur ein Problem der Preise, sondern wir haben natürlich in Deutschland auch eine Kostenstruktur dagegen stehen, die überhaupt nicht dazu passt, die lässt uns nicht mal wettbewerbsfähig sein und da müssen wir zwingend dran arbeiten.
1: Dem stimmte auch Michael Haselhoff, Geschäftsführer der gastgebenden Agrargenossenschaft, bei seiner Betriebsvorstellung zu. Seine Genossenschaft bewirtschaftet an 8 Standorten 2500 Hektar und ist diversifiziert, betont er. Sie betreibt mit 70 Angestellten Ackerbau und Viehzucht. Die Ernteprognose für sein Unternehmen formulierte er so.
2: Ich denke aber, dass wir eine durchschnittliche Ernte haben, die natürlich geprägt ist von niedrigen Erzeugerpreisen. Spielt für uns eine große Rolle, aber da wir abhängig sind von der Tierproduktion, freue ich mich, dass wir das Futter einlagern können. Es muss gesund sein. Nur so erreichen wir hohe Tierleistungen und den möglichst wirtschaftlich größten Erfolg, auch wenn es wirtschaftlich ein Misserfolg werden kann.
1: Im Bereich der Tierzucht, dort in der Milchproduktion und in der Schweinezucht, erziele die Agrargenossenschaft seit Jahren Spitzenergebnisse. Aber auch er wollte seine Sorgenfalten, die Rahmenbedingungen betreffend, nicht verbergen.
2: Ich würde mir wünschen, dass wir vereinfachte Genehmigungen haben, vereinfachte Verfahren und eine Perspektive kriegen, wie wir die Landwirtschaft gestalten dürfen. Ich bin ein Typ, ich möchte immer die Landwirtschaft gestalten, ich möchte sie verändern, wir müssen uns weiterentwickeln. Aber zurzeit habe ich das Gefühl, dass eher die Landwirtschaft verhindert wird, produktiv zu sein, effizienter zu werden, die Standards hochzuhalten. Ja. Und das würde ich mir wünschen, dass sich das wirklich ändert. Stabilität.
1: Handlungsbedarf in Sachen Überregulierung sieht auch Landwirtschaftsminister von Breitenbuch.
3: Ja, wir haben am Standort Deutschland verschiedene Dinge, die in den Ansprüchen begründet, aber dann in den Auswirkungen auf die Betriebe zu hoch gelaufen sind. Wir haben Standards gesetzt, die gerade in diesen wirtschaftlich schwierigen Zeiten schwierig sind und die Betriebe erdrücken. Das sind Energiekosten, das sind Auflagen im Bauen, in den Ansprüchen an Tierschutz und so weiter, die Landwirte eben überfordern und nicht mehr umsetzen können. Und wir brauchen Investitionen und wenn die Landwirte nicht sehen, dass Perspektive da ist, dann wird auch nicht investiert, dann werden die Arbeitsplätze nicht modernisiert und auch der Umgang mit Tieren wird sich nicht weiter verbessern können. Und das ist die Sorge, die ja wirklich deutlich bei diesem sehr guten Betrieb, gerade in der Tierhaltung ist Doberschützen ein sehr anerkannter Betrieb, in Sachsen, aber auch weit darüber hinaus. Wenn sogar die sagen, ihnen fehlen die Perspektiven, dann ist das die Alarmstimmung, die wir in ganz Deutschland eben erleben. Und insofern habe ich das eben auch mit VW verglichen. Wir brauchen hier wirklich einen Durchbruch an Reformen, an einer Situation, dass in Deutschland eben gerne gewirtschaftet wird und dann auch entsprechend eine Zukunft gestaltet wird.
1: Im Rahmen der Pressekonferenz stellte der Minister auch den Agrarbericht in Zahlen 2026 vor. Mit 2,2 Milliarden Euro haben die sächsischen Landwirtschaftsbetriebe das beste Ergebnis seit 2025 erzielt, sagte der Minister.
3: Ja, wir haben noch ein sehr gutes Jahr, muss ich sagen. Gerade durch die hohen Milchpreise war das ein gutes Jahr für die Landwirtschaft. Und trotzdem haben sich dann schon durch die höheren Düngerpreise hat sich das natürlich jetzt dann im Frühjahr eingetrübt. Insofern, wir haben da ein gutes Jahr abzurechnen für die sächsische Landwirtschaft, was wir aber auch jetzt brauchen, um mit dem Puffer auch überhaupt durch diese Krise zu kommen. Manche Betriebe haben jetzt schon Schwierigkeiten, ihre Rechnung zu bezahlen und hoffen, dass die Ernte jetzt bald kommt. Und das ist natürlich eine Situation, die wir nicht wollen. Wir wollen stabile Betriebe, die ausgestattet sind. Und da war das Jahr 25 ein gutes. Nochmal ein gutes, aber wir haben jetzt eben wirklich große Schwierigkeiten.
1: Die sächsischen Landwirte bearbeiten in diesem Jahr rund 702.274 Hektar Ackerland. Davon entfallen mehr als 54% der Fläche auf den Getreideanbau. Winterraps ist nach dem Getreide mit rund einem Sechstel Anbaufläche die wichtigste Fruchtart. Auch weil sie sich als einzige preislich abhebe, sagte der Verbandspräsident Kraftschick. Für seinen Verband ist die Sojabohne eine der Gewinner des Klimawandels. Deren Anbaufläche ist in Sachsen im Vergleich zum Vorjahr um 40% auf 2600 Hektar gestiegen.
4: Der ein oder andere von Ihnen wird sich vielleicht auch noch an den Multentalk erinnern. Es war eine hervorragende Sendung bei uns hier im Programm. Und ich durfte da in dieser Runde immer wundervolle Persönlichkeiten der Region empfangen. So unter anderem damals auch Klaus Dieter Schießer, eine absolute Persönlichkeit.

0: Persönlichkeit in Grimma sehr bekannt. Leider ist er jetzt vor kurzem verstorben.
1: Ende der vergangenen Woche ist im Alter von 85 Jahren der ehemalige Schulleiter des Gymnasiums St. Augustin sowie Stadtrat und Vorsitzender des Augustinervereines Klaus-Dieter Tschiesche verstorben. Mit seinem Tod verliert die Stadt Grimma eine Persönlichkeit, die über Jahrzehnte hinweg das Bildungswesen, das kommunalpolitische Leben und die kulturelle Entwicklung der Region maßgeblich geprägt hat. Geboren wurde Klaus-Dieter Tschiesche 1941 in Magdeburg. Nach dem Besuch der Dorfschule in Kossa in der Dübener Heide wechselte er an das Gymnasium St. Augustin in Grimma, wo er 1959 sein Abitur ablegte. Anschließend studierte er Pädagogik in Leipzig und kehrte 1963 als Lehrer für Mathematik und Physik an seine ehemalige Schule zurück. 1971 wechselte er an die Oberschule Grimma. Im selben Jahr trat er der SPD bei und engagierte sich fortan mit großem Einsatz im kommunalpolitischen Bereich. Nach der politischen Wende wurde er 1990 Mitglied des Grimmaer Stadtrates. Besonders eng verbunden blieb Klaus-Dieter Tschiesche dem Gymnasium St. Augustin. Von 1991 bis 2006 leitete er die traditionsreiche Schule als Schulleiter. Für seine Verdienste wurde Klaus-Dieter Tschiesche im Jahr 2003 mit dem Eintrag in das Goldene Buch der Stadt Grimma geehrt. Auch nach seinem Ausscheiden aus dem Schuldienst blieb er dem Gemeinwohl verpflichtet. Von 2008 bis 2010 war er Vorsitzender der SPD im Kreis Leipzig. Anschließend übernahm er den Vorsitz der Schiedskommission des Kreisverbandes. Darüber hinaus engagierte er sich als Mitglied des Ältestenrates der Stadt Grimma, als Vorstandsvorsitzender des Augustinervereines Grimma, als Vorsitzender der Augustinerstiftung Grimma sowie als Kurator der Melanchthon-Stiftung Grimma. Mit Klaus-Dieter Tschiesche verliert Grimma einen engagierten Pädagogen, einen überzeugten Demokraten und einen Menschen, der das Leben seiner Heimatstadt über viele Jahrzehnte mitgestaltet hat. Sein Wirken wird in Erinnerung bleiben.
0: Die internationale Initiative Mayors for Peace kämpft weltweit für eine Welt ohne Atomwaffen. So unter anderem jetzt auch in Markkleeberg geschehen. Da wurde eine Flagge dafür gehisst, für eine atomwaffenfreie Welt.
2: Am Vormittag des 8. Juli beteiligte sich die Stadt Markkleeberg mit einer Fahnenaktion an der Initiative Mayors for Peace. Bürgermeister Olaf Schlegel erinnerte in seiner Ansprache an das Anliegen der Initiative und ein besonderes Datum.
3: Mayors for Peace wurde 1982 gegründet. Initiator war der Bürgermeister von Hiroshima und Ziel war damals, ein Zeichen gegen Atomwaffen zu setzen. Aber auch heute ist auch aus einem zweiten Grund noch ein besonderer Jahrestag Mayors for Peace, weil genau vor 30 Jahren hat der Internationale Gerichtshof in Den Haag beschlossen, dass Atomwaffen gegen Menschenrechte verstoßen.
2: Dem Markkleeberger Bürgermeister war es auch persönlich sehr wichtig, die Flagge Mayors for Peace zu hissen.
3: Ja, ich habe das also sehr, sehr gern gemacht, weil ich denke, dass wir auch auf kommunaler Ebene ein Zeichen setzen sollten, ein Zeichen setzen müssen, weil letzten Endes sind wir ja auch für die Sicherheit unserer Bürgerinnen und Bürger verantwortlich und das beginnt, dass man ein Zeichen setzt für Frieden, gegen Atomwaffen und für diplomatische Lösungen.
2: Mehr als 8.500 Städte in 166 Ländern gehören dem Netzwerk Mayors for Peace an, darunter 931 Städte in Deutschland. Rund 600 deutsche Städte beteiligten sich 2026 am Flaggentag.
0: Tja, das war's soweit schon, so kurz vorm Wochenende am Freitag, dem 10. Juli, mit der Ausgabe von 04 Plus, Ihrem Magazin für die Landkreise Leipzig und Nordsachsen. Schön, dass Sie dabei waren. Wir wünschen Ihnen ein angenehmes Wochenende und vergessen Sie nicht, am Montag 19 Uhr hier bei 04 Plus wieder einzuschalten. Ich erwarte Sie. Bis dahin. Tschüss.

Herzlich willkommen zu Sachsen aktuell vom 10. Juli 2026. Hier unsere Themen. Volkswagen sucht den Kurs für die Zukunft. Drei Explosionen erschüttern Leipzig. Und Melonen aus Dresden, die Exoten gibt's jetzt auch im Elbtal.

0: Wir starten in der Automobilbranche. Wie stellt sich Europas größter Autobauer für die kommenden Jahre auf? Genau darüber wurde heute bei Volkswagen beraten. Die Diskussionen sorgen nicht nur im Konzern, sondern auch an den sächsischen Standorten für große Aufmerksamkeit. Auch die IG Metall hat erneut geschlossen ein Signal für die Belegschaft gefordert.
1: Die Leute sind in die Schulung gegangen, die haben das alles mitgemacht. Das ist strategisch und politisch das dümmste Signal, was man senden kann. Das können Sie auch genauso zitieren.
2: Mit diesen deutlichen Worten spielt Jan Otto von der IG Metall auf die Werksveränderung bei VW in Zwickau an. Hintergrund ist der verschärfte Sparkurs bei Volkswagen. Der Konzern will seine Modellpalette um bis zu 50% verkleinern, die Zahl der Ausstattungsvarianten sogar um 75% reduzieren. Gleichzeitig soll die weltweite Produktionskapazität deutlich sinken. Über mögliche Werksschließungen oder weiteren Stellenabbau wurde nach der Aufsichtsratssitzung zwar nicht entschieden, doch genau diese Unsicherheit treibt laut Eddy Krupper von der IG Metall in Chemnitz bundesweit Beschäftigte auf die Straße, auch in Sachsen.
3: Natürlich deswegen auch klar ist, dass die Leute schon Zukunftssorgen haben. Und mittlerweile ist es auch so, dass bei den Beschäftigten auch klar ist, dass diese Fragen von diesen Angriffen auf das Fahrzeugwerk in Zwickau, das Ausbleiben der Integration der sächsischen Standorte in die AG, aber natürlich auch das fehlende Zukunftsbild in Chemnitz, trotz vieler guten Ideen, die von der Mannschaft immer wieder eingebracht werden, alles keine isolierten Ereignisse mehr sind. Und deswegen ist natürlich auch klar, dass sich hier neben den Sorgen und Ängsten, die sich bei den Leuten breitmachen, natürlich auch die Wut damit einkehrt.
2: Vor allem die Werke in Zwickau, Chemnitz und Dresden sehen ihre Zukunft zunehmend gefährdet. Nach Medienberichten könnte Zwickau zu den Standorten gehören, die langfristig geschlossen werden. Bestätigt hat Volkswagen das bislang nicht. Diese Unklarheiten sorgen allerdings laut Stefan Ely von der IG Metall Dresden-Riesa für gemischte Gefühle bei den Mitarbeitern.
4: Die Leute sind sehr wütend, die Leute sind frustriert durch die Dauer des Konflikts. Ständig wird eine neue Sau durchs Dorf getrieben, ständig werden neue Verträge in Abrede gestellt oder in Zweifel oder man kriegt die technische Umsetzbarkeit nicht realisiert. Das zermürbt, das treibt die Leute aber auch raus und deshalb haben wir da gestern zusammen draußen gestanden.
2: Volkswagen begründet den verschärften Sparkurs mit wachsendem Wettbewerbsdruck, geopolitischen Krisen und sinkender Nachfrage. Die Gewerkschaft hält dagegen, die Beschäftigten hätten ihre Hausaufgaben gemacht, nun müsse der Vorstand liefern. Für IG Metall geht es längst nicht mehr nur um einzelne Werke, sondern um die Zukunft eines ganzen Industriestandortes.
4: Das ist ein riesiger politischer Schaden neben dem ökonomischen Schaden, den wir haben. Und unser Eindruck ist vermehrt, dass Volkswagen sich seiner Verantwortung da nicht im geringsten bewusst ist. Was heißt es für die Zuliefererindustrie? Was heißt es für die Gesellschaft in Sachsen? Das ist ein katastrophales Bild und deshalb stehen wir da zusammen als Standorte.
2: Beschreibt Stefan Ely die aktuelle Situation. Wie es mit den Standorten weitergehen soll, ließ der Aufsichtsrat am Freitag noch offen. Für die Beschäftigten bedeutet das vor allem eines: die Unsicherheit bleibt, auch kurz vor der Sommerpause.
0: Und wir springen nach Leipzig. Drei Explosionen innerhalb von nur gut 4 Stunden haben Leipzig in der Nacht zum Freitag beschäftigt. Ein 18-Jähriger wurde dabei schwer verletzt.
5: Innerhalb weniger Stunden kam es in Leipzig in der vergangenen Nacht zu 3 schweren Explosionen. Der erste Vorfall ereignete sich gegen 23.25 Uhr auf der Eutritscher Straße. Nach Angaben der Polizei soll ein 18-Jähriger dort einen bislang unbekannten Pyrotechniker

0: in der Universitätsstraße beschädigt. Nach Angaben der Polizei wurde der Frontbereich des Lokals stark in Mitleidenschaft gezogen. Die Polizei sperrte beide Tatorte großräumig ab und sicherte Spuren.
1: Zwischen der ersten Explosion im Leipziger Norden und den darauffolgenden Explosionen im Leipziger Westen und im Zentrum wird derzeit kein Zusammenhang gesehen. Zusammenhänge zwischen den letzten beiden Explosionen werden geprüft.
0: In allen drei Fällen wird wegen des Herbeiführens einer Sprengstoffexplosion ermittelt.
1: Dementsprechend gehen wir davon aus, dass die Explosionen willentlich herbeigeführt wurden.
0: Auch zu möglichen Tatverdächtigen, einem Motiv und den verwendeten Gegenständen gibt es bislang keine bestätigten Erkenntnisse.
1: Zurzeit gehen wir noch von einem unbekannten pyrotechnischen Gegenstand aus. Um was es sich genau gehandelt hat, ist Teil der laufenden Ermittlungen.
0: Für eine Verbindung des ersten Vorfalls auf der Eutritscher Straße mit den beiden späteren Fällen gibt es nach Angaben der Polizei derzeit keine Anhaltspunkte. Die Ermittlungen dauern an.
2: Und jetzt kümmern wir uns um die Frage, woher weiß man denn, was zum Welterbe gehört und warum? Denn genau das soll in sogenannten Welterbezentren beantwortet werden. Vier davon wird es auf deutscher Seite geben und zwei bei unseren böhmischen Nachbarn. Während Freiberg mit seinem Welterbezentrum noch ziemlich am Anfang steht, es in Annaberg und Schneeberg gut vorangeht, sind in Marienberg schon die Endarbeiten in der Mache. Im August ist offizielle Eröffnung. Bis dahin gibt's noch einiges zu tun. Unter anderem auch die pflanzliche Ausgestaltung des Zentrums. Es geht doch nichts über einheimische Gewächse in solch einer Einrichtung.
3: Auf der Baustelle des neuen Welterbezentrums in Marienberg war am 1. Juli großer Trubel. Die Stadt lud zu einer besonderen Pressekonferenz ein. Teil dieser waren die Frühstückkinder der Kita Buratino. Sie sorgten für etwas grünem Haus, doch wo und warum?
4: Wir haben also hier diesen Lichthof. Das ist ein Teil der Fläche des Baufeldes, was wir wiedergeben, also der Natur wiedergeben. Die Idee ist, dass man bei einem Gebäude die Fläche, die man benutzt, auf irgendeine Art und Weise dem Land wiedergibt, also was man bebaut hat. Alle Dächer hier haben eine unterschiedliche Begrünung. Das sind vier Landschaftsthemen, die wir aufgreifen. Das ist ja auch ein Thema der Ausstellung. Marienberg ist also ein wesentliches Thema Kulturlandschaft. Das spiegelt sich hier in der Ausstellung wieder und das spiegelt sich auch auf dem Gebäude wieder, was wir nur denken müssen uns, was wir also nicht sehen. Wir pflanzen mit den Kindern heute in diesem Lichthof, weil es eben auch praktikabel ist, mit den Kindern unten zu pflanzen. Auf dem Dach wird das sicherheitstechnisch ein bisschen aufwendiger. Es staffelt sich von oben nach unten. Oben haben wir also die Pflanzen, die dann eher in der Kammregion sind, die auch trocken ist, die lichtdurchflutet ist. Staffelt sich das dann nach unten. Wir haben verschiedene Wasserflächen auf dem Gebäude und in dem Gebäude. Und der Lichthof wird später mal unser tiefes Tal. Das ist also eine Fläche, die wenig Licht bekommt. Die ist also vierseitig eingeschlossen, kriegt auch keine direkte Sonne. Und wir haben mit den Kindern im Wald Pflanzen gesucht, die langsam wachsen, die im Schatten wachsen, die also auch in der Natur sich in ähnlichen Lebensräumen bewegen. Da haben wir also bestimmte Bäume rausgesucht. Die haben wir im Wald ausgegraben. Das war schön. Und heute graben wir sie sozusagen wieder ein und hoffen, dass sie anwachsen.

0: so gut wart und ja auch vorher die schönen Pflanzen aus dem Wald rausgemacht habt, dass ihr euch da Zeit genommen habt für unser schönes Welterbezentrum. Und weil ihr heute hier mitgemacht habt, gibt es schon mal eine kleine Vorfreude auf den Schulland.
1: Das ist ja ganz schön eingemannt worden. So, wer hat noch nicht?
2: Hat jemand noch keine Zuckerbiene?
1: Da kommt man her, wenn du was haben willst. Wenn du nämlich hier meinen Schuh aufhörst, wenn du da nie fliegst.
0: Ja, wir freuen uns. Man sieht ja heute hier mit dem Blick in die Baustelle, dass das doch ganz gut vorwärts geht. Die Ausstellungsbauer hier tätig sind. Viele Handwerker werkeln wie verrückt. Und wir freuen uns natürlich, hier Gäste aus aller Welt dann bald begrüßen zu können. Aber wir haben das natürlich auch ein Stückchen bewegt für die Marienbergerinnen und Marienberger und unsere Leute hier in der Region. Aber ich denke, dass wir dort ein ganz gutes Stück vorwärts gekommen sind.

0: und halt hier jetzt kurz vor einer Eröffnung stehen von so einem wunderschönen Welterbezentrum. Ich denke, das ist gut, das macht uns Mut und dort müssen wir unsere Leute auch mitnehmen. Und ich denke, wenn wir hier am 21.08. eröffnen, dass ganz viele Interessierte, also nicht nur geladene, sondern ganz viele interessierte Gäste auch hier rein gucken werden und sich davon ein Bild machen können, wie toll das geworden ist und wie schön das Erzgebirge ist, wie die Landschaft dargestellt wird, was sich Ausstellungsbauer, Konzeptionsersteller gedacht haben, wie das funktioniert.
1: Ich will die Gelegenheit nochmal nutzen, mich ausdrücklich für die sehr gute Zusammenarbeit zu bedanken. Man glaubt gar nicht, wie viele Abstimmungsprozesse so eine Baustelle mit sich bringt, wenn hier verschiedene Akteure teilweise auch gleichzeitig hier vor Ort sind und planen und die Baustelle weiter vorantreiben. Und nochmal herzlichen Dank an dein Team, an Herrn Wohlgemuth für die wirklich immer konfliktfreie Zusammenarbeit. Und genau das ist es, das versetzt uns in die Lage oder in die Situation, dass wir im Zeitrahmen bleiben. Der Oberbürgermeister hat das schon gesagt, das ist das erste Welterbezentrum, was ans Netz geht. Also da kommen noch mehr. Die nächsten sind dann in Annaberg und in Schneeberg. Da freuen wir uns schon sehr drauf. Das ist sozusagen in Blickweite dieses Jahr und nächstes Jahr. Wir sind auch froh, dass unsere tschechischen Partner hier auch mitziehen, an einem Strang mit uns gemeinsam. Und auf der tschechischen Seite auch zwei Welterbe-Besucherzentren entstehen. Hier in der Mitte von Europa so ein gemeinsames Projekt miteinander zu stemmen, ich denke, das ist eine sehr positive Sache. Ich denke, im Großen und Ganzen können wir sehr zufrieden sein. Ich bin es jedenfalls. Und das hat auch innerhalb des Welterbe-Teams, des Gesamtteams, zu so einer wirklich starken Verbindung auch gesorgt, dass wir auch wirklich gut miteinander agieren und für die gemeinsame Sache auch eintreten. Also in dem Sinne, wir haben noch ein bisschen was zu tun. Wir sind, sagen wir mal, in der Zielkurve, so, aber ich denke, dass wir punktgenau fertig werden.
2: Auch einen kleinen Einblick in die entstehende Ausstellung konnten wir bei dem Termin gewinnen.
3: Ja, also wir befinden uns hier quasi noch im Bauzustand unseres künftigen Welterbe-Besucherzentrums, das am 21. August eröffnet werden soll. Hier schon vor unserem Hauptmöbel, was im Ausstellung, also wir haben zwei Bereiche oder zwei Modi in der Ausstellung, einen sogenannten Ausstellungsmodus und einen sogenannten Showmodus. Im Ausstellungsmodus wird dieses Möbel quasi dafür verwendet, unsere 22 Bestandteile unserer Welterbestätte zu präsentieren. Und im Showmodus wird der Raum quasi leicht abgedunkelt, dann werden die Beamer hier oben mit angeschaltet und der ganze Raum erweckt zum Leben.
4: Ja, also wir haben eben auch was für die Kinder gemacht auf der Ebene, dass die eben dran vorbeilaufen können und neugierig dann auch da reingucken können. Ich denke, das wird für die sehr interessant sein.
2: Dort, wo die Marienberger Touristeninformation ihren Platz erhält, wird es auch immer bunter.
5: Das dauert noch bis August. Und ich bin jetzt mit Vorbereitung, mit Skizzen machen, in der vierten Woche.
6: Verrückt.
5: Ja, das sind halt sehr viele Motive hier.

0: Und das Welterbe-Besucherzentrum lädt alle herzlich ein. Touristen wie Einheimische jeden Alters hierher zu kommen, um sich über das Welterbe zu informieren und vor allem über die authentischen Orte, also die Orte, die wirklich das Welterbe quasi leben.
1: Nach einer kurzen Unterbrechung wird Chemnitz gleich wieder Bühne für Anime- und Manga-Fans. Bleiben Sie dran und bleiben Sie gespannt.

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2: Willkommen zurück zu Sachsen aktuell. Bunte Perücken, aufwendig gestaltete Kostüme und Figuren, die scheinbar direkt aus Anime und Manga entsprungen sind. Dieses Bild wird am Wochenende wieder das Chemnitzer Stadtbild prägen. Die Shirocon lockt Fans der japanischen Popkultur in die Stadthalle und das Karlowitz-Kongresszentrum. Doch die Convention ist längst mehr als nur ein Treffpunkt für Cosplayer.
3: Spitze Ohren, außergewöhnliche Outfits und Kuscheltiere, die man so wohl noch nicht gesehen hat. Wenn es in der Stadthalle Chemnitz wieder etwas auffälliger wird, heißt es, die beliebte Anime-Convention Shiroko ist in den Startlöchern. Auf der Convention geht es um aufwendig gestaltete Cosplays, japanische Popkultur und jede Menge Programm. Am kommenden Wochenende verwandelt die Convention Shiroko die Chemnitzer Stadthalle bereits zum vierten Mal in einen Treffpunkt für Anime- und Manga-Fans. Für Mitveranstalter Viktorian Gumprecht macht gerade das abwechslungsreiche Programm den Reiz der Convention aus. Bekannte Synchronsprecherinnen und Synchronsprecher, Künstlerinnen und Künstler, Bühnenacts sowie zahlreiche Workshops laden die Besucherinnen und Besucher zum Entdecken und Mitmachen ein. Dabei hält die Anime- und Manga-Convention auch in diesem Jahr wieder besondere Highlights bereit.
4: Das größte Highlight. Wir haben so viele Highlights. Ich weiß gar nicht, wie ich mich entscheiden soll. So jedes Jahr ist sowieso ein Highlight der Cosplay-Wettbewerb. Der ist sehr, sehr gut besucht und das kann ich auch verstehen. Da werden die schönsten, prunkvollsten Cosplays gezeigt. Da werden Bühnenacts von denen vorbereitet, die dann vor Ort vorgeführt werden. Und ja, das ist eigentlich einer der beliebtesten Programmpunkte jedes Jahr. Wir haben natürlich wieder ein Showkochen, das gibt es nicht überall. Es wird live auf der Bühne gekocht bei uns, und zwar Anime-Gerichte. Das kann man sich angucken und danach auch kosten tatsächlich. Das Essen wird dann nämlich mit runtergenommen von Manga-Kochbuch und dann wird das ausgegeben und dann kann man sich da ein bisschen was von abholen. Und natürlich wieder unsere krassen Gäste.
3: Neben namhaften Synchronsprechern wie Tommy Morgenstern und Alexander Göbel bietet die Convention in diesem Jahr auch dem neuen Format Build Your Voice eine Bühne. Wer schon einmal mit dem Gedanken gespielt hat, selbst Synchronsprecherin oder Synchronsprecher zu werden, kann dort in einem Workshop erste Erfahrungen sammeln. Neben diesem besonderen Programmpunkt verweist Viktorian Gumprecht auf ein weiteres Highlight der Convention.
4: Was ich noch Neues ankündigen kann, ist, wir haben eine VTuber-Area. Für alle, die nicht wissen, was VTuber sind, das sind Streamer, die nicht mit Gesicht streamen, sondern mit einem Avatar, mit einem Anime-Avatar, den sie selber designt, kreiert haben. Und der bewegt sich genauso wie sie vor der Kamera. Und in dieser VTuber-Area haben die dann Stände, da kann man live mit denen reden, die sind dann persönlich vor Ort, nicht als Avatar. Und da kann man Sachen bei denen kaufen, Merchandise, kann mit denen quatschen, kann, wenn man fragt, vielleicht auch Bilder mit denen machen und sowas. Und das haben wir dieses Jahr zum ersten Mal.
3: Für viele beginnt die Convention lange vor dem eigentlichen Event. Mit dem Entwerfen und Anfertigen ihrer Kostüme, um für ein Wochenende in die Rolle ihres Lieblingscharakters zu schlüpfen. Auch die Cosplays von Bibi Nian sind teils selbst designt. Die Leipzigerin ist seit 12 Jahren in der Cosplay-Szene aktiv und bereits zum dritten Mal auf der Shiroko zu Gast. Ihre Erfahrungen aus zahlreichen Fotoshootings gibt sie auf der Convention an die Besucherinnen und Besucher weiter.
5: Also meins ist ja ein Posing-Workshop, den gab es auch schon die letzten Jahre. Ich erweitere den immer ein bisschen, je nachdem, wo die Fragen sind. Erzähl erstmal ein bisschen was zu mir und dann zum Schluss gebe ich den Leuten ein bisschen was mit, was sie beim Posen, auf was sie achten können und auch nochmal individuelle Fragen sozusagen.
3: Für Mitveranstalter Viktorian Gumprecht ist es außerdem besonders wichtig, dass alle Gäste die Möglichkeit haben, ein kostenloses Autogramm bei den Synchronsprecherinnen und Synchronsprechern zu ergattern. Um zwischen Bühnenprogramm, Workshops, Händlern und Autogrammstunden nicht den Überblick zu verlieren, hat Viktorian Gumprecht einen Tipp.
4: Unsere App. Wir haben eine App, in der

0: ist alles schön sortiert, aufgeführt, was es für Programmpunkte gibt, für Bühnenprogramm, für Workshops, was wir für Aussteller haben, was es für Autogrammstunden gibt und ähnliches. Und in dieser App kannst du auch gucken, wenn du zum Beispiel nur kommst, um einen bestimmten Sprecher zu sehen, wie, keine Ahnung, Fleming Stein, dann kannst du auf Fleming Stein gehen und dann wird dir gezeigt, okay, Fleming hat um die Uhrzeit da ein Bühnenpanel, um die Uhrzeit hat er Autogrammstunde und da ist er gerade nirgendwo. Und dann kannst du dir das genau planen, dann kannst du das mit einem Herzchen versehen und siehst dann, okay, so habe ich Zeit und so muss ich da und dahin. Ja, um halt wirklich alles mitzunehmen sozusagen.
1: Ob eingefleischte Anime-Fans oder neugierige Besucher, auf der Shiroko gibt es für jeden etwas zu entdecken. Was einst mit rund 1500 Gästen begann, lockt inzwischen mehr als 8000 Anime- und Manga-Fans nach Chemnitz und macht die Stadt für ein Wochenende zum Zentrum der japanischen Popkultur.
2: Und jetzt wird's lecker und erfrischend in Dresden. Den Wassermelonen verbindet man wohl eher mit den heißeren Regionen im Süden, aber nicht unbedingt mit Dresden. Doch mitten im Elbtal, in Hosterwitz, wachsen tatsächlich die wärmeliebenden Früchte. Obstbauer Robert Rüdiger baut sie dort bereits seit mehreren Jahren an. Wie das gelingt und warum bei der Melonenzucht vor allem die richtige Wassermenge entscheidend ist, das erfahren Sie jetzt.
3: Das ist mit den Kloppen eigentlich auch Schwachsinn, sag ich jetzt mal.
4: In Dresden wachsen tatsächlich Melonen. Mitten im Elbtal, unterhalb des Fernsehturms. Verantwortlich dafür ist Obstbauer Robert Rüdiger, der die wärmeliebenden Früchte seit 2017 anbaut.
3: Also wir waren, vor Jahren war ich mal mit meiner Freundin zusammen, waren wir mal in Rumänien gewesen. Und dort in Rumänien waren wir auch relativ weit oben gewesen, da war es auch kalt. Und die haben so viele Melonen gehabt und meine Kirsche isst nur halt immer gerne Melonen. Naja, und die hat gesagt, probier's aus. Bleibt eine Chance übrig, dann musst du es machen. Und da haben wir das dann 2017 das erste Mal ausprobiert. Hat auch das erste Jahr relativ gut funktioniert. Dann haben wir natürlich unsere Lehrgelder bezahlen müssen.
4: Mittlerweile wachsen auf den Feldern vier Varianten. Gelbfleischige, orangefleischige und rotfleischige Melonen. Letztere in großer und kleiner Ausführung. Doch beim Anbau kommt es auf deutlich mehr an als nur sommerliche Temperaturen.
3: Wir lassen die dann ein bisschen hungern, sag ich mal, also wenig Wasser geben. Wenn es natürlich regnet, kann man nicht ändern daran, das ist klar. Sodass die dann in die Fruchtentwicklung auch gehen, alles. Dann in der Ernte oder kurz vor der Ernte geben wir dann auch, versuchen wir dort auch gar kein Wasser mehr zu geben, dass sich die Melone sich nicht bloß mit Wasser voll saugt, sag ich mal. Die werden zwar dann riesengroß, aber schmecken eben dann nur noch Wasser und nicht mehr süß genug. Und wir versuchen dann das Wasser ein bisschen runterzufahren ordentlich, dass wir eigentlich eine süße Melone haben und keine wässrige Melone, sag ich jetzt mal. Ja.
4: Wer die Dresdner Melonen jetzt selbst pflücken möchte, den müssen wir allerdings enttäuschen. Sie werden vom Betrieb geerntet und später im Hofladen angeboten. Selbst Handanlegen können Besucherinnen und Besucher dafür bei anderem Obst. Aktuell etwa bei Sauerkirschen und schwarzen Johannisbeeren. Marina Geißel aus Freital nutzt genau dieses Angebot.
5: Also das ist kein Einkaufen, deswegen sind wir ja auch hierher gefahren, um in der Natur zu sein, um das ganz frisch zu pflücken, um jetzt das zu vermeiden, immer im Discounter einkaufen zu müssen. Und hier kann man eben schön frisch das Obst pflücken.
4: Grundsätzlich reicht das Selbstpflücken auf dem Hof je nach Saison von Erdbeeren und Kirschen über Johannisbeeren und Himbeeren bis hin zu Äpfeln und Pflaumen. Für viele Besucherinnen und Besucher steckt zwischen den Obstbäumen aber mehr als nur die Suche nach frischen Früchten.
5: Ich bin auf dem Dorf aufgewachsen. Wir hatten auch einen Obstgarten gehabt und wir hatten auch einen ganz großen Sauerkirschbaum, der auch hier vorne steht, hier im Obstbau Rüdiger. Das hat mich sofort an meine Kindheit erinnert, an diese Sauerkirschpflückerei und auch an das andere Obst.
4: Bis die ersten Dresdner Melonen reif sind, dauert es aber leider noch etwas. Nach Angaben des Betriebs soll die Ernte etwa Mitte August beginnen. Dann wird aus der ungewöhnlichen Idee wieder ganz real ein Stück Dresdner Sommer.
2: Das war unsere heutige Episode Sachsen aktuell vom 10. Juli 2026. Meine Damen und Herren, vielen Dank, dass Sie bis zum Ende mit dabei waren. 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Ich wünsche Ihnen jetzt noch einen wunderschönen restlichen Freitag und ein traumhaftes Wochenende. Am Montag gibt's dann die nächste Folge Sachsen aktuell. Bis dahin und ciao!

Das Museum der Bildenden Künste in Leipzig wird manchmal einfach nur Bildermuseum genannt, was eine eher saloppe Bezeichnung ist. Ein wenig mehr Respekt wäre in der Tat gerechtfertigt, denn es ist eines der größten Museen in Deutschland. Die Sammlung umfasst etwa 3500 Gemälde, 1000 Skulpturen und 60.000 grafische Werke und spannt einen Bogen vom Mittelalter bis zur Gegenwart. Sie ist auch ein Zeugnis für den unabhängigen Geist der Leipziger. Im 19. Jahrhundert gründeten sie ohne Hilfe des Sächsischen Hofes nicht nur das weltberühmte Gewandhausorchester, sondern auch ein Kunstmuseum, den Vorläufer des heutigen Museums der Bildenden Künste. Seit dem Zweiten Weltkrieg heimatlos fand es 2004 ein neues Zuhause in einem markanten modernen Gebäude mitten im Stadtzentrum.

0: Also das neue Format stellt uns vor größere Denksportaufgaben.
1: Das kann ja nur lustig werden. Eigentlich wollten wir auch noch Tofu in den Salat reinmachen.
2: Also ich finde das irgendwie nicht so lecker. Ich weiß auch nicht, ob es an dem Essig vielleicht liegt, weil der schmeckt auch schon ein bisschen horrendous.
3: Vegane Geschichte mit dem Gemüse.
1: Wie viel da rein muss, keine Ahnung. Das kann ja nur peinlich werden, wenn man sich das hier anguckt. Achso, ja, die Radieschen haben wir auch noch vergessen.
2: Ich weiß, was wir mitnehmen. So. Die Grünfutterbox. Genau.
1: Was sagt denn die Uhr?
2: 24 Minuten noch.
1: Oh Gott.
4: Grüße, liebe Zuschauer von Sachsenfernsehen. Wir starten heute wieder mit der Mitkochshow und zwar einem Spezial. Heute wird wieder gedatet hier im Küchenzentrum Dresden. Wow. Und Dirk ist wie immer mein treuer Begleiter bei der Kochsendung. Denn wir werden gleich 4 Singles aus Sachsen hier empfangen. Haben ja letzten Monat Premiere gefeiert mit der Spezialausgabe der Mitkochshow und machen jetzt immer mal wieder, weil sich ja so zahlreiche Singles bei uns bewerben. Da

0: Die Ausgabe, das Format weiter. Wie fandst du es denn beim ersten Mal?
1: Also ich fand es sehr, sehr interessant und das richtig Schöne daran war, erst einmal kennenlernen, dann haben wir die natürlich erstmal alle zusammengesteckt, die hatten 15 Minuten Zeit, um sich kennenzulernen, um sich selbst zu finden, wer miteinander gegen das andere Team kocht.
0: Zumindest konnten sie alle ja bei Gerd dann zum Essen gehen, weil es gab einen Gleichstand am Ende des Abends. Und da sind wir doch mal gespannt, wie das heute bei unseren Flirten oder Singles aussieht. Aber im Moment wird eingekauft. Gerd und Stefan sind wie gewohnt im Rewe Köckeritzmarkt unterwegs und kaufen die Zutaten ein. Und wir wissen es nicht, die Singles wissen nicht, alle wissen nicht, was heute überhaupt auf den Tisch kommt. Da schaut man jetzt hin und wir sehen uns gleich wieder mit unseren Singles.
2: So, willkommen zur neuen Folge. Wir sind im Rewe-Markt beim Stefan. Natürlich bester Rewe-Markt überhaupt, Stefan Köckeritz. Heute geht's vegan.
3: So, Stefan.
2: Vegan und glutenfrei.
4: Also jetzt müssen wir selber mal gucken, was wir da in die Körper reinzaubern. Aber uns wird definitiv was einfallen. Weil ihr wisst ja, bei uns gibt's alles für Veganer, für glutenfrei.
2: Für Laktosianer.
5: Ein Laktosianer.
4: Für jede Spezialsache haben wir was zu bieten.
2: Genau, und Liebe geht durch den Magen, also auf jetzt.
4: Gemüseabteilung, wir sind richtig, wir brauchen gar nicht weitergehen. Ja, aber wollen wir mal ein Radieschen nehmen? Das macht man ja, ist eigentlich auch so ein bisschen ein vergessenes Gemüse. Guck mal, das gab's doch früher zum Bier, Radieschen.
2: Also früher gibt's immer noch in Bayern, das ist ein Grundnahrungsmittel. Ich bin ja Bayer.
4: Fenchel?
2: Fenchel?
4: Guck mal, wollen wir das machen?
2: Ja, so ein Mix, sag ich doch deswegen. Ja, ja.
4: Das kriegst du ja in der Mikrowelle auch schnell fertig gedampft.
2: Wir haben keine Mikrowelle. Das geht aber immer.
4: Habe ich auch nie gesagt. Ich meine natürlich einen Dampfgarer. Die deutsche Erdbeere.
2: Eine deutsche Erdbeere kommt.
4: Noch ein bisschen Kräuter.
2: Ein Basilikum, ein Schnittlauch.
4: Wir können auch Kartoffeln mitnehmen.
2: Milikum.
4: Nehmen wir vorwiegende, oder?
2: Da fällt mir ein, ich habe noch gar nichts zum Mittagessen. Ja,
4: dann holen wir dir dann gleich was.
2: Tofu?
4: Tofu.
2: Hier hinten irgendwo, gell?
4: Maria, ist der Tofu bei dir?
6: Ganz vorne im Eingangsbereich bei.
4: Ach, stimmt. Ja, ja, ja. Ich habe das natürlich nie gefragt, weil ich das weiß.
2: Das war Tausend. Hast du einen Test bestanden, Maria?
4: Haben wir mild geräuchert, dann haben wir Seidentofu normal.
2: Machen wir noch.
4: Geräuchert, Natur und japanischer Art.
2: Okay, dann machen wir auch, sagen wir fair, machen wir einen normal, einen geräuchert, oder? Dann können's beide entscheiden. Jetzt holen wir noch die Nudelnummer. Und die Reisgeschichte meine ich jetzt?
4: Brauchen wir noch was Cremiges aus der Molkereiprodukte? Dann lieber nur Schlagsahne oder sowas?
2: Vegan.
4: Ah. Ja, guck mal, pflanzliche Creme. Also das neue Format stellt uns vor größere Denksportaufgaben. Also Reis, jetzt mal ganz ehrlich, Reis normal kochen.
2: Ja.
4: Nie im Kochbeutel. Ja. Das ist nie ohne.
2: Im Wasser halt.
4: Die sind ja vier Stück drin, dann machen wir 2-2, nehmen noch eine andere Variante mit. Den ganz normalen spitzen Langkornreis.
2: Genau. Jawohl. Kokos.
4: Du hast ja hier von Saté-Soße über Teriyaki.
2: So, Kokos.
4: Hast du alles dabei, das ist aber fett reduziert. Ne?
2: Sehr gut, passt wunderbar. Wir müssen auf unsere Schlangenlinie aufpassen.
4: Ey, das ist jetzt echt wild, Gab.
2: Das ist geil, oder?
4: Das ist wild.
2: Das ist geil.
4: Ja.
2: Ja.
4: Zum Dating-Spezial passt ja der wilde Gedanke. Ha. So wild. Waren wir lange nicht.
2: Ja, also wir sind aber wild. Also wenn das klappt, dann klappt auch der Rest.
4: Würde ich sagen.
2: Ja, ich glaube so.
4: In diesem Sinne, bis gleich im Küchenzentrum.
2: Ab ins Küchenzentrum.
0: Und da kommt ja unsere erste Kandidatin, unser erster Single, Lilly.
7: Hi, ich bin Lilly, 25 Jahre alt. Ich wohne seit 3,5 Jahren in Leipzig und ich habe 2 Katzen aus dem Tierheim adoptiert. Ich bin unternehmungsfreudig, bin mit den einfachen Dingen im Leben zufrieden, habe guten Geschmack für gutes Essen und setze mich für meine Freunde ein. Ich bin seit etwas über einem Jahr Single und ich suche jemanden, mit dem ich mir eine Zukunft aufbauen kann. Ich suche jemanden, der Humor hat, offen für vegane Kulinarik ist und genauso unternehmungsfreudig wie ich. Ob Kino, Minigolf, Bar oder mit meinen Freunden, um die Häuser zu ziehen.
0: Und endlich der erste Single-Mann, Basel.
8: Hallo, ich bin Basel. Ich bin 28 Jahre alt. Ich komme aus Kairo, Ägypten. Ich habe eure Werbung in der Bahn gesehen um den Valentinstag und fand das Konzept ganz interessant, dass man kocht und gleichzeitig ein Blind Date hat. Ich würde sagen, meine besten Eigenschaften sind Freundlichkeit, Hilfsbereitschaft und dass ich gerne neue Sachen ausprobieren möchte. Ich suche eine empathische und liebevolle Person. Wäre gut, wenn sie aktiv ist bzw. Sport macht, da ich selber viel Sport treibe. Also ich werde mich auf jeden Fall auf die neue Erfahrung freuen.
0: Und da kommt schon unsere nächste Kandidatin.
3: Hi, ich bin Vicky und mein aktueller Beziehungsstatus ist irgendwas zwischen ich werde andauernd gefragt, ob ich nicht mal jemanden kennenlernen will und ich adoptiere bald 30 Katzen. Deswegen dachte ich mir, ich probiere mal was Neues aus und gehe in eine Kochshow, obwohl ich überhaupt nicht kochen kann. Aber ich dachte mir, vielleicht tun meine anderen positiven Eigenschaften das Ganze wieder ausgleichen. Ich bin ein sehr neugieriger Mensch, sehr begeisterungsfähig vor allem. Also mich kann man eigentlich mit jedem neuen Thema irgendwie begeistern, außer vielleicht mit Fußball. Aber ansonsten bin ich auch persönlich selber sehr sportlich, probiere gerne neue Sachen aus. Und ja, das schätze ich auch einfach an anderen, so ein bisschen dieses Thema abnörden können, sportlich sein, aber vor allem auch Humor. Ich versuche auch immer eigentlich alles lustig zu nehmen, außer wenn es um Spiele geht, da bin ich leider ein ganz schlechter Verlierer. Aber ansonsten, ja, freue ich mich einfach drauf, neue Leute kennenzulernen und ja, auf das kleine Experiment in eine Kochshow zu gehen, ohne kochen zu können.
0: Wen sehe ich denn da? Hallo! Ja, grüß dich!
5: Hallo, ich bin der Justus. Ich bin 23 Jahre alt. Ich studiere in Dresden Wirtschaftsingenieurwesen. Ursprünglich komme ich aus Dortmund und ich bin jetzt schon so 4,5 Jahre hier in Dresden. Ich würde sagen, dass ich ein offener Mensch bin, ein lustiger Mensch. Ich koche sehr gerne, auch viel mit meinen Freunden und fahre jetzt zum Beispiel gerade mit meinen Freunden nach München. Und das würde ich mir dann auch von meiner etwaigen Partnerin wünschen, dass sie eben auch offen ist, lustig ist, vielleicht auch mal spontan sein kann und ansonsten was ist.
0: Ja, und jetzt sind unsere 4 Singles aus Sachsen da, Dirk. Ja, herzlich willkommen jetzt nochmal in die Runde und wir freuen uns natürlich, dass ihr heute bei uns hier kochen werdet. Die große Frage ist natürlich,
1: wer mit wem Schüttem am Herd gemeinsam gegen das andere Pärchen antritt.
0: Weil ihr könnt euch nochmal ein Date kochen und zwar ein 4-Gänge-Menü beim Gerd. Na, da, genau. Beim Kastenmeiers, das ist nicht schlecht, inklusive Weinbegleitung. Ich würde sagen, da lohnt es sich. Und da sind wir natürlich gespannt, welche Matches sich hier ergeben. Aber erstmal sollt ihr euch ja auch in Ruhe kennenlernen, ein bisschen mal gucken, wie sind die Sympathien. Und wir würden euch jetzt in die Lounge vom Küchenzentrum bringen, damit ihr erstmal ein bisschen, sage ich jetzt mal, euch beschnüffeln könnt, ein bisschen Smalltalk machen könnt. Und dann, ja, schauen wir mal, was sich so ergibt und was der weitere Abend bringt, oder?
6: Genau. Ja, also ich bin Lilly aus Leipzig, bin 25. Genau, ich bin tiermedizinische Fachangestellte.
9: Ja, ich bin der Basel, ich bin 28 Jahre alt und wohne hier in Dresden. Und ich habe Maschinenbau studiert und vor kurzem abgeschlossen und arbeite jetzt weiterhin als Werkstudent, bis ich eine Vollzeitstelle finde.
10: Ich bin Vicky, ich komme hier auch aus Dresden. Ich bin 25 und ich bin hauptberuflich Vermögensberaterin und ja, nebenberuflich studiere ich auch noch.
2: Ich bin der Justus, ich studiere auch hier in Dresden Wirtschaftsingenieurwesen und ja, das ist eigentlich alles.
10: An der TU?
2: An der TU, genau.
10: Ja, wichtigste Frage, kannst du kochen?
2: Ich will jetzt hier nicht zu hoch die Messlatte legen, wenn es gleich losgeht, aber ich würde behaupten, dass ich kochen kann, ja.
10: Das ist gut. Meine Freunde wissen das gar nicht, dass ich das mache.
6: Echt?
10: Ich hab denen nichts erzählt.
9: Oh, okay. Also wie verbringt ihr eure Zeit gerne, also wenn ihr nicht studiert oder arbeitet?
6: Also so Kino, in eine Bar gehen, in einen Club oder auch einfach mal so in der WG zusammensitzen, was trinken, ja.
10: Ja, also ich mache ab und zu mal Sport. Ansonsten, ich versuche gerade Chinesisch zu lernen.
9: Chinesisch?
10: Ja.
9: Wofür?
6: Mit Duolingo? Mhm. Ich mache Spanisch.
9: Okay.
10: Auch gut. Ja. Was machst du denn alles für Sport? Hattest du ja vorhin gesagt, du bist sehr sportlich.
9: Ja, ich tanze hauptsächlich als Hobby.
10: Was tanzt du so? Es gibt ja auch sehr viele verschiedene Stile.
9: Das heißt Elektro und das ist so eine Tanzart, kommt aus Frankreich. Gehört zu Street Dance. Aber weil Leute das nicht kennen, dann sage ich einfach, dass ich Hip-Hop tanze. Dann verstehen das alle.
6: Also ich kann so Disco Fox und Walzer, ja. Und sowas kann ich auch. Ja.
9: So Standard Latein.
6: Ja, ja.
2: Also so mit 16 mal so einen Kurs von der Schule gemacht, aber weiter habe ich es nicht gebracht.
10: Ja, ich auch. Ich habe das immerhin bis Bronze durchgezogen. Dann habe ich auch mal Jumpstyle probiert. Kennt ihr das?
6: Ja.
10: Ja, ich bin immer nur über meine eigenen Füße gestolpert, deswegen habe ich das dann auch nicht mehr gemacht. Ich bin da leider sehr unbegabt.
0: Jetzt kommt die Frage der Fragen. Wer würde miteinander antreten, am Herd und ins Duell gehen? Habt ihr schon ein Gefühl, habt euch schon ausgetauscht dazu?
6: Ich finde euch beide super nett, aber ich glaube, ich würde gerne mit Justus kochen, aha, wenn das auch für dich okay ist.
9: Dann koche ich gerne mit Victor.
0: Ja. Also, okay.
2: Ich würde mich auch freuen, ja.
0: Victoria, Basel, wenn ihr natürlich zustimmt.
9: Ja.
10: Habe ich kein Problem mit.
0: Wunderbar. Ja, dann haben wir unsere Kochkandidaten gefunden. Und ich würde sagen, wir

0: verlieren keine Zeit, ab an den Herd. So, wir haben die Uhren in der Hand, 40 Minuten,
1: sagt dann noch,
0: aber immer wir definitiv, Gerd. Und wir freuen uns auf einen schönen Dating-Abend. Ja.
1: Seid ihr bereit, alle miteinander?
2: Ja.
3: Ja.
1: Auf die Plätze, fertig und los geht's.
0: Ja, läuft, 9:30:57, die Zeit läuft, meine Lieben. Okay.
1: Ja, so, auf die Plätze. Nur wenn du Pinie kennst, röstest du nicht mit P, weil sonst ist es nämlich gleich. Ja. Salz ist richtig,
3: das heißt, ist übrigens fast leer.
1: Ah, hol dir da gleich noch eins. Ja.
0: Und ihr habt einen Plan, denke ich.
2: Ja. Ja. Wir haben ein paar Sachen geschrieben.
0: Vorspeise, Hauptspeise, Nachspeise.
2: Ja,
0: ein Dreigang-Menü habt ihr euch vorgenommen.
2: Ja, natürlich.
0: Lasst euch nicht beirren. Ja. Ich gucke hier mal auf eurem Zettel.
4: Die uns da jetzt nicht.
0: Nee, ich lese hier mal vor, was ihr hier aufgeschrieben habt. Vorspeise gibt es Rucola an Lachs. Mit einem Dressing und Pinienkernen und Radieschen. Zitrone, Fragezeichen und Tofu. Da seid ihr euch noch nicht einig.
4: Ja, doch. Schauen wir mal.
0: Okay, schauen wir mal.
4: So, wir ich habe da jetzt ein bisschen Pfeffer, ein bisschen Sojasauce.
1: Ja.
4: Ich mache noch eine Prise Zucker. So, der kann jetzt schon mal marinieren.
1: Oh, sind scharfe Messer, keine Sorgen.
0: Kartoffel mit Brokkoli. Hähnchenstreifen, Knoblauch und saure Sahne. Also das sind die Zutaten, die für die Hauptspeise zumindest verwendet werden. Dem Gericht geben wir dann noch eine kreative Namen. Und Erdbeeren, Honig, saure Sahne, Zitrone. Also kommt das auch nochmal. Da ist ja auch irgendwie, ne? Die Zitrone zieht sich durch.
4: Ja, ja. Die Zitrone, das klingt immer schon mal edel.
0: So, meine Lieben, jetzt gucke ich ja mal vorbei und bringe ein zweites Schneidebrett vorbei. Auch wir bei der Mitkoch-Show lernen natürlich dazu, wenn zwei kochen, sollte auch ein zweites Schneidebrett da sein. Aber auf der anderen Seite ist ja Kuscheln auch ganz schön, oder? Mhm. Und wie sind die Vibes?
4: Ja, das sieht ähnliche Vorstellungen, wie das Ganze jetzt hier so gekocht werden soll.
0: Ja, also sieht auch super gesund aus. Brokkoli, Zitrone, Blumenkohl, bin ich dabei, voll. So, und wie ist es jetzt für euch beide so, es ist ja auch so kochen, wenn man sich noch nicht kennt, auch ungewohnt, nehme ich an.
2: Ein bisschen, ja. Aber ich denke, ja, wenn man in der Küche steht und anfängt, dann
4: geht's los. Wir haben uns doch vor einer Stunde kennengelernt, es muss doch reichen.
0: Okay, dann wir lassen euch auch ein bisschen in Ruhe, im Gegensatz zu sonst nerv ich ja immer ein bisschen bei der Kochshow, aber heute lassen wir euch, wollt euch ja auch kennenlernen.
4: Ist besser, bevor ich mir hier in die Finger schneide.
0: Ja, also du bist ja vegan unterwegs, Lilly, ja. Und du, wir kochen ja heute glutenfrei, aber nicht einfach nur glutenfrei, sondern du hast ja, wie ich muss mal sagen, Justus und ich sind ja, darf man das frei aussprechen, sind ja, ich glaube, wir müssen auch dafür mehr tun, finde ich. Dass man mehr über Zöliakie spricht. Ich glaube, viele wissen gar nicht, was ist Zöliakie und denken so, weil es ist ja nicht einfach nur eine Glutenunverträglichkeit, sondern es ist eine Autoimmunerkrankung.
5: Bei Zöliakie verträgt der Körper kein Gluten. Schon kleinste Spuren, etwa auf Arbeitsflächen oder Küchenutensilien, können Beschwerden auslösen und den Dünndarm schädigen.
0: Und da muss ich ein bisschen Werbung machen, dass jetzt ja auch Purple Disco Machine hier auf der Hauptstraße ein Café aufgemacht hat, Olivia's Paradise, weil seine Tochter auch an Zöliakie erkrankt ist. Und dann habt ihr ja noch eine besondere Paarung, weil du bist hier vegan unterwegs.
4: Ja, genau.
0: Ja, aber da passt das ja auch super.
4: Normalerweise ist es so die schlimmste Kombo.
0: Glutenfrei und vegan, genau, ja.
4: Aber wir zeigen jetzt einfach allen, dass es...
0: Das geht super.
2: Muss man die schälen oder können wir die einfach so kochen?
4: Also ich würde die schon schälen.
2: Okay, ich breite mal Wasser vor. Ich finde keinen Deckel. Haben wir ein anderes Brett hier? Ich komme aus Ägypten übrigens, ich weiß nicht.
4: Ägypten?
2: Ja.
4: Woher da genau? Kennt man den Ort?
2: Kennst du die Hauptstadt von Ägypten?
4: Ja, das dürfte ich meinen. Ich bin jetzt kein Geografie-Profi,
2: aber... Gut, das ist Kairo.
4: Mich würden ja mal die Pyramiden interessieren, aber auch die sind ja mittlerweile sehr überlaufen.
2: Die sind ganz interessant eigentlich. Ich war dort vor 6 Jahren, aber mein ganzes Leben nicht irgendwie.
4: Dann machen wir einen Salat, Spekulasalat mit Radieschen.
0: Mhm.
4: Vielleicht machen wir auch ein paar Erdbeeren dran, mal gucken. Und dann machen wir Reis und so eine Art asiatische Pfanne. So.
0: Ja. Und konntet ihr euch auch schon ein bisschen kennenlernen?
1: Ein bisschen. Ja.
4: Er ist gerade eher nebensächlich.
0: Ja, ja, beim Kochen, ja, aber es ist schon herausfordernd.
4: Ich hatte nach dem Abi eine Fernbeziehung nach Amerika. Das war nochmal ein anderer Schnack.
0: Ja, da

0: ist natürlich nicht vergleichbar, wie wenn man sich im Raum Sachsen noch aufhält. Ja. Auch da können zwar die Wege lang sein, aber okay. Aber
1: wie viel Dressing braucht man?
0: Ja. Ich lasse euch jetzt mal. Salat? Ich lass euch.
2: Wir brauchen 3 Portionen Kartoffeln.
3: Ja.
4: Ja, ja.
3: Bist du...
2: Ja, genau.
3: Ist das zu viel?
2: Ja, das ist ungefähr das Dreifache zu viel.
4: Naja, halt. Jetzt ist es so.
2: Ey, wollt's bloß sagen. Ich wollte es ja bloß sagen. Nicht, dass du sagst, hättest du mal was gesagt hier.
4: Nee, nee, jetzt ist aber schon zu spät.
2: Jetzt einmal dünne Scheiben schneiden. Ja, genau. Lass den Strunk ruhig. Also Strunk ist immer eine gute Sache. Schmeckt nach was. Ja, da ist ja ganz viel Geschmack drin. Langsam braten. Wichtig ist beim Rohbraten, dass du es vorher schon salzt. Ist das also, wenn du es in die Pfanne machst, das Gemüse, dann wird es auch schneller und leichter weich.
0: Was hast du jetzt alles dran gemacht, die beiden?
1: Ich habe jetzt nur einen von beiden genommen, weil der andere echt gerade ein bisschen scheiße geschmeckt hat. Ich werde jetzt hier keine Produkte haten, aber...
0: Okay, noch einen Spritzer Zitrone?
1: Ja, nimm mir lieber noch mehr Zitrone.
0: Wir brauchen vielleicht gleich noch ein bisschen, deswegen würde ich nicht alles verbraten.
1: Die Radiese müssen wir gleich noch schneiden.
0: Ja, und die Äpfel müssen noch geschnitten werden.
1: Kannst du hier mal probieren und mir sagen, also ich finde das irgendwie nicht so lecker. Ich weiß auch nicht, ob es an dem Essig vielleicht liegt, weil der schmeckt, glaube ich, auch ein bisschen horrendous.
0: Hm, was sagt denn die Uhr?
1: 24 Minuten noch.
0: Oh Gott. So, habt ihr euch denn gut schon kennengelernt, Victoria Base? Habt ihr schon ein bisschen ausgetauscht, was ihr sonst ansonsten so macht und
3: ein
0: so?
3: Ein bisschen, aber wir hatten nicht so viel Zeit dafür mit dem Zeitdruck.
0: Ja, und kochen noch dann, ne? Wir haben halt schon erschwertes Dating.
4: Ja. Ja. Ich bin ja auch nicht so multitaskingfähig, das ist noch schwer.
0: Aber vielleicht, wenn ich dich jetzt eine Frage nebenbei, Victoria, wenn du erzählen würdest, kurz und knackig, was du machst, wenn du nicht datest.
4: An sich, wie gesagt, ich versuche viel Sport zu machen. Also gerade so viel laufen zu gehen und sowas. Ja, ich mache einfach auch extrem viel mit Freunden, wenn ich mal
0: Zeit habe. Und bist du auch so ein Sportli?
3: Ich bin sportlich, ja. Ich mache viel Sport, also hauptsächlich Tanzen.
0: Tanzen?
3: Ja, ich bin Tänzer, Elektrotanz. Das das nennt man Elektro und es kommt aus Frankreich.
4: Also ich fange jetzt gerade mit dem Salat an. Ich würde jetzt ein bisschen den Rucola so aufbetten.
1: Du gleich hier einmal mir helfen, wegen Salz zu probieren, ob es jetzt schon, ich hoffe, es ist nicht schon zu viel, aber ich...
4: Nö.
1: Aber noch mehr?
4: Ist gut.
1: Ja?
0: Hm? Komm mal kurz wieder vorbei und gucken, seid ihr im Stress?
4: Ja, ein bisschen.
0: Okay, der Reis wird hier geschält, also von der Beute, genau, das ist auch immer Assi, oder?
4: Sollen wir noch Öl?
0: Aber so Reis in Beute, oder? Das finde ich auch immer, den aufzumachen.
4: Ja.
0: Läuft bei euch, oder?
1: Ja.
2: Ich würde dann mal wirklich nur so Reistürmchen bauen hier drüben.
4: Ja, mach das mit diesen Förmchen. Oh, das sieht richtig toll aus mit dem Förmchen.
0: Ja, aber du weißt ja genau, Justus, ich kann ja auch nur gucken.
4: Okay. So, jetzt mal gucken, ob wir noch irgendwas vergessen haben.

0: füllen ein bisschen um. Ich glaube, wir brauchen nicht alles, oder? Das reicht. Nee, dann das, den Lachs, den wollte ich auf jeden Fall mit reinmachen. Genau, dann Öl brauchen wir auf jeden Fall.
1: Okay. Magst du das hier machen?
0: Dressing. Wie viel da rein muss, keine Ahnung. Das kann ja nur lustig werden. Eigentlich wollten wir ja auch noch Tofu in den Salat reinmachen. So, das ist doch schon mal perfekt hier für so eine Vorspeise. Achso, ja, die Radieschen haben wir auch noch vergessen. Ich mach die gleich.
1: Ja.
2: Ich würde jetzt hier so ein paar Erdbeeren reinmachen und dann wieder eine Schicht Joghurt.
3: Und dann wahrscheinlich oben
2: nochmal Erdbeeren, ja.
4: Oh, Vorspeise, Dessert, Hauptgang, yo. Mit Anrichterring. Zum ersten Mal, seitdem ich diesen Ring mitnehme, wird er benutzt.
2: Ja, ich habe den gleich gesehen und gesagt,
4: ich bin stolz auf euch. Zum ersten Mal, seitdem ich seit 7 Jahren bringe ich diesen Ring, diese Ringe mit. Und noch nie hat die einer benutzt. Stark.
2: Ich glaube, wir können jetzt echt entspannt machen, ne?
4: Stark, ja, super entspannt. Voll professionell hier. Denkst du mir dran wegen Anrichten hier, ne?
0: Ja, wir sind schon dabei.
4: Ihr könnt schon gerne die ersten Teller, die Temperatur geht's ja gar nicht mehr. Hinten sind die Teller auch schon so fertig, soweit angerichtet.
0: Hier, unter Druck entstehen Diamanten.
4: Ja, genau, also gut erkannt. Oh, es wird spannend, du. 4 Minuten.
0: Das ist dann noch entspannt.
4: Jetzt magst du vielleicht über die saure Sahne auch noch ein bisschen Honig drüber, wenn du Zeit hast. Also wenn du das noch hinkriegst, ganz zum Schluss. 2 Minuten haben wir noch, alles gut.
0: Die Teller sind schon mal fertig.
5: Aber ich finde das von der Tellersprache, ach, ich will nicht reinquatschen, finde ich das super, wie du das optisch auch. Nein, das sieht so schön aus.

0: hinten aus. 7, 6, 5, 4, 3, 2, 1. Meine Lieben. Aber ihr habt es geschafft.
1: Ja, reicht.
0: Und es sieht gut aus. Also, High Five.
1: Hey. Ich kenne noch ein bisschen.
0: Ja.
2: Yay.
3: Ready?
4: Let's go.
3: Ja, zufrieden, happy. Gratuliere. Ja. Cool. Jawohl, sauber, gut.
4: Super.
2: Sehr gut.

0: wie wir so schön immer sagen, Liebe geht durch den Magen. Ist das bei unseren Juroren angekommen oder nicht? Wir sind sehr gespannt und natürlich unsere Pärchen, die sich diesen Abend gebildet haben, wollen es auch unbedingt wissen, wie ihr Menü abgeschnitten hat. Und Jungs, ich muss sagen, was ich mitbekommen habe, als ihr das verkostet habt, es fiel euch nicht einfach, die Entscheidung.
1: Das war halt wirklich schwer, ja. Hat sich aber schon rausgezeichnet, also die Teams spektakulär, also sehr gut harmoniert, muss ich sagen. Keiner war der Chef, alle haben gemeinsam hier gewerkelt, ja, sehr gut. Wir haben uns jetzt lang beredet und beraten und drüber gesprochen und es ist ja alles so ein bisschen, wir haben es in die Richtung gelenkt, so mit Rucola als Vorspeise, das ist ja irgendwas mit Erdbeeren, hat alles super genauso funktioniert, einmal mit Reis, einmal mit Kartoffeln, auch schöne Geschichte. Die Nummer mit den Erdbeeren, mit dem Pinienkern, spektakulär. Lachs gut, spektakulär. Vegane Geschichte mit dem Gemüse. Ja, also ganz eng beieinander, nichts auszusetzen, aber in meinen Augen, und das werden die Kollegen dann gleich so wiedergeben, hat halt vegan gewonnen.
0: Boah, und das aus Gerzmund.
1: Ja. Spektakulär. Aber ganz knapp. Also,
0: aber
1: ihr müsst euch nicht viel einbilden. Ganz knapp. Also wirklich, das ist
0: Kompliment
1: halt.
0: Kompliment an euch.
1: Wirklich, wo ich sage, ja, das war halt wirklich schwere Nummer.
2: Also ich bin normalerweise ja Fleischesser. Und diesmal hat mich tatsächlich auch das vegetarische Menü. Ehrlich. Vegane Menü. Auch die Kombi mit dem Rucola und den Erdbeeren hat mich komplett abgeholt. Das ist. War einfach top. Das andere Menü von Basel und Victoria, auch top. Ich kann da auch nichts sehr irgendwo,
0: knapp,
2: wo ich sagen könnte, es passt irgendwas nie. Auf den Garpunkt wirklich auch gebracht. Wirklich.
3: Wir hatten uns für uns mal drauf geeinigt auf 8,5:8, weil es wirklich also im oberen Bereich mit dabei ist. Mhm. Ich nehme auch noch mal ganz kurz Bezug, die vegane Seite. Das einzigste Manko an diesem kleinen Menü im Kochwasser vom Reis war kein Salz.
0: Habt ihr Salz reingemacht?
4: Nein.
5: War eigentlich schon drauf.
4: Echt? Okay, ich hab den Preis nicht beobachtet.
3: Wisst ihr, warum ihr heute mit dem veganen Menü gewonnen habt? Weil man dem Menü das nie auf den ersten Blick angesehen hat und auch nie geschmeckt hat. Das hättest du hier, also das Tofu mit dem Gemüse, als so wie du es beschrieben hast, stir-fried, perfekt. Kannst du genauso machen. Der Salat, ein bisschen kreativ, die Schärfe von dem Radiesel, die Erdbeere, der scharfe Rucola. Ein tolles Dressing dazu. Das hat dem Ganzen nochmal wirklich Bums gegeben. Ja, und das schmeckt einfach hier. Das schmeckt einfach. Da hat man nicht mal gemerkt, dass es eine vegane Variante des Milchprodukts war. Gut abgewürzt.
0: Herzlichen Glückwunsch an natürlich Justus und Lilly. Ihr habt es gerockt. Ihr habt hier im Match bei der Mitkochshow beim Client Date Spezial euch zusammen den Sieg erkocht. Aber nichtsdestotrotz, Victoria und Basel, bitte nicht traurig sein. Ihr hört gleich, es gibt, wie gesagt, keine Verlierer.
1: Ihr kommt zu mir zum Essen, habt einen schönen Abend, mit schönem Menü, mit passenden Wein, auch alkoholfreie Weine, wir haben alles da, von daher überhaupt kein Thema.
0: Genau, also und ihr geht beim Gap essen.
2: Platz gibt es. Wir haben für den ersten Platz jeweils ein Kochtopf-Set.
0: Also es ist wirklich ein sehr hochwertiges Set. Das muss man sagen, das könnt ihr wirklich, euer Leben lang habt ihr das.
3: Und damit die Töpfe nicht leer bleiben, gibt es noch jeweils einen 100-Euro-Gutschein dazu. Also Topfset plus 100-Euro-Gutschein für jeden von euch. Für alle Rewe-Märkte, Nahkaufmärkte. Könnt ihr euch austoben und was Schönes kochen.
4: Geht auch
3: überhaupt kein Problem.
0: Sachsen
3: national.
0: International. Und alle Infos zur Mitkochshow wie gewohnt unter sachsen-fernsehen.de. Sie können, ihr könnt euch gerne noch, ich bin auch fertig jetzt, bewerben bei uns, entweder als Hobbykoch oder natürlich als Blind Dates Spezial. Seid ihr gerne gesehen. Bewerbung

0: Und jetzt kommt alles anders, als du denkst. Gerade als du die Jahre nach Plänen und Zielen benennst und Kindheitsträume vorsichtig entstaubst, nach all der Vernunft dir endlich mal wieder auch Fehler erlaubst.
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2: Ich begrüße Sie recht herzlich zur letzten Ausgabe der Lausitzwelle Regionalzeit in dieser Woche. Heute mit den Themen aus der Niederlausitzer Heide und dem Elbe-Elsterland. Bundesweit gibt es über 100 Naturparks. Allein 5 davon befinden sich im Sendegebiet der Lausitzwelle. Der Naturpark Niederlausitzer Heidelandschaft, welcher fast vollständig im Landkreis Elbe-Elster liegt, kürt einmal

0: im Jahr eine Naturparkgemeinde, die im Jahr darauf das traditionelle Naturparkfest ausrichten darf. Wer da in diesem Jahr das Rennen gemacht hat, das erfahren Sie jetzt.
1: Wenn der Naturpark Niederlausitzer Heidelandschaft zum Naturparkfest lädt, ist immer etwas los. Im vergangenen Jahr wurde die Gemeinde Zeischa, Ortsteil von Bad Liebenwerda und bekannt für sein traditionsreiches Waldbad, zur Naturparkgemeinde gewählt. Damit war der Ort der Ausrichter des diesjährigen Naturparkfestes und hatte sich entsprechend rausgeputzt. Ein vielfältiges Rahmenprogramm und allerlei Aktionen lockten unzählige Gäste an. So konnte man unter anderem mit dem Elsterbummler durchs Dorf fahren oder die Neuauflage des Brotmarktes unter Federführung des Landkreises Elbe-Elster besuchen. Ein echter Hingucker war in diesem Jahr wieder die Fotoausstellung des Naturparks mit Schnappschüssen von Hobbyfotografen, welche allesamt im Naturpark entstanden. Die wichtigste Frage blieb aber dennoch, wer wird in diesem Jahr den Titel Naturparkgemeinde mit nach Hause nehmen können? Der Kuratoriumsvorsitzende Amtsdirektor Göran Schrey machte es spannend. Insgesamt bewarben sich die vier Orte Berentzheim, Gordenstaupitz, Friedersdorf und Sorno in diesem Jahr, aber nur einer konnte es schließlich werden. Letztlich lüftete Sparkassenchef Frank Prescher das gut gehütete Endergebnis.

0: Ja, auch von mir herzlichen Glückwunsch an die Lehrerin sein. Uwe. Alles Gute.
1: Nein, wir unterstützen Sie gern, auch im nächsten Jahr dann als Naturparkgemeinde mit einer Summe von 2.500 Euro für die Ausrichtung der Veranstaltung. Die steht hier auch im Scheck drauf. Und 500 Euro kommen dann auch nochmal dazu für den Fotowettbewerb und für den Kalender, der dann sicherlich auch wieder rausgegeben wird. Wir wünschen Ihnen ganz viel Erfolg, viel Spaß und sehen uns dann nächstes Jahr in Bärensee. Jetzt haben Sie gar keine Hand mehr frei für den Becher.
2: Der Termin für das Naturparkfest 2027 in der Siegergemeinde Währenzheim steht bereits fest. Es wird im kommenden Jahr am 18. Juni stattfinden.
3: Mit einer kleinen Feierstunde bürgerte Elbe-Elster-Landrat Marcel Schmidt im Ordnungsamt in Herzberg-Elster erneut 22 Menschen ein. Die Eingebürgerten sind zwischen 11 Monaten und 51 Jahren alt, stammen aus Belarus, Bosnien, Kroatien, der Republik Moldau, der Russischen Föderation, Spanien und weiteren Ländern. Die beruflichen und persönlichen Lebenswege der Eingebürgerten spiegeln erneut die Vielfalt des Landkreises wider. Unter ihnen sind unter anderem Verkäufer, Produktionsmitarbeiter, eine selbstständige Gaststättenbetreiberin, eine selbstständige Betreiberin eines Kosmetikstudios, ein Bauingenieur, ein Handwerker und ein Forschungsingenieur. Der Deutsche Fachverband für Agroforstwirtschaft aus Cottbus fordert Nachbesserungen am geplanten Bundesnaturschutzgesetz. Zwar begrüßt der Verband, dass Agroforstsysteme künftig von der naturschutzrechtlichen Eingriffsregelung ausgenommen werden sollen. Der Gesetzentwurf schaffe jedoch nicht genügend Planungs- und Investitionssicherheit für Landwirte. Gefordert werden unter anderem gleiche Regeln für bestehende Anlagen, die Einbeziehung von Grünland und weniger rechtliche Hürden beim Ausbau von Agroforstsystemen. Nach Ansicht des Verbandes leisten Agroforstsysteme einen wichtigen Beitrag zum Klima-, Boden- und Gewässerschutz sowie zur Artenvielfalt. Nur mit rechtssicheren und praxistauglichen Regelungen könnten die Ausbauziele der Bundesregierung erreicht werden. Im Rahmen des traditionellen Finsterwalder Dutzendlaufes am 12. September lädt die Sängerstadt erstmals Unternehmen und Vereine zu einer eigenen Teamwertung ein. Gelaufen wird die Strecke über 4,2 Kilometer. Die Teamgröße ist unbegrenzt, wobei mehrere Teams pro Unternehmen bzw. Verein möglich sind. Die drei schnellsten Läuferinnen und Läufer eines Teams fließen in die Wertung mit ein. Auf die erfolgreichsten Unternehmen wartet zudem ein Pokal. Interessierte Unternehmen und Vereine können sich ab sofort bei der Stadtverwaltung melden. Infos gibt es außerdem per Mail an stadtmarketing@finsterwalde.de. Die Stadt Herzberg-Elster hat rückwirkend zum 1. Januar die Gebühren für den Winterdienst angehoben. Die insgesamt gestiegenen Kosten machten den Schritt unumgehbar, so Bauamtsleiterin Niki Pisch. Laut Satzung müssen 75% der Gesamtkosten auf die Grundstückseigentümer umgelegt

0: Hier bestanden 94% der Schüler ihr Abitur, womit der Landkreis deutlich über dem Landesdurchschnitt liegt. Beim Anteil der Absolventen mit einem Notendurchschnitt zwischen 1,0 und 1,9 führt Elbe-Elster mit 38,6% ebenfalls das Ranking an. Zum Vergleich, im benachbarten OSL-Kreis lag die Bestandenquote nur bei 87,7%, was brandenburgweit den schlechtesten Wert bedeutet. Ab Donnerstag finden auf der B96 zwischen Finsterwalde und Sonnewalde umfangreiche Sanierungsarbeiten statt. Unter anderem wird die Fahrbahndecke komplett erneuert. Für den Durchgangsverkehr werden großräumige Umleitungen ausgeschildert. Nach Angaben des Landesbetriebes Straßenwesen bleibt die Erreichbarkeit von Grundstücken, Geschäften und Dienstleistungsbetrieben während der Bauzeit aber weitgehend gewährleistet. Anfang Oktober sollen die Baumaßnahmen abgeschlossen sein.
1: Der Landkreis Elbe-Elster hat die Weichen für einen verlässlichen Busverkehr in den kommenden 10 Jahren gestellt. Im Rahmen der Gesellschaftsversammlung der Verkehrsmanagement Elbe-Elster unterzeichneten Landrat Marcel Schmidt und Geschäftsführer Holger Dehner den sogenannten öffentlichen Dienstleistungsauftrag, dem der Kreistag zuvor bereits einstimmig zugestimmt hatte. Der Vertrag regelt die Durchführung des öffentlichen Busverkehrs in Elbe-Elster vom September 2027 bis zum 31. August 2037. Die Verkehrsmanagement Elbe-Elster betreibt derzeit 34 Buslinien sowie 3 Rufbusangebote mit mehr als 100 Fahrzeugen. Das Verkehrsnetz reicht von Torgau und Holzdorf im Westen bis Senftenberg und Großräschen im Osten sowie von Luckau und Jüterburg im Norden bis Ortrand und Gröditz im Süden. Die Disco-Golfanlage in der Bürgerheide in Finsterwalde ist nach Angaben des Tourismusverbandes Elbe-Elster auf Platz 2 im deutschlandweiten Ranking der besten Disco-Golf-Parcours gewählt worden. Der Parcours verfügt über 18 Bahnen und ist damit die größte Anlage ihrer Art in Ostdeutschland. Betrieben wird er vom Verein Disco-Nauts. Gewürdigt wurden besonders die Weitläufigkeit, die gute Pflege und die abwechslungsreiche Streckenführung. Damit gehört Finsterwalde bei dieser noch jungen Sportart bundesweit zur Spitze. Für die Region Elbe-Elster ist die Auszeichnung ein weiterer Baustein im Freizeit- und Tourismusangebot.
2: Im vergangenen Jahr war das 24-Stunden-Schwimmen im Erlebnisbad Tröbitz eine wortwörtliche Wasserschlacht, denn es goss fast die gesamte Zeit wie aus Eimern. In diesem Jahr stand nun ein Jubiläum an, die 10. Auflage des 24-Stunden-Schwimmens für einen guten Zweck. Wie das Wetter dabei dieses Mal war, das brachte Lausitzwelle-Reporter Ken Lohmann in Erfahrung.
3: 4, 3, 2, 1... Das 10. Tröbitzer 24-Stunden-Schwimmen ist gestartet.

0: Heute befinden wir uns hier im Freibad in Tröbitz. Dort findet nämlich das 24-Stunden-Schwimmen der Sparkasse Elbe Elster statt. Das gibt es nun schon seit 10 Jahren. Wieso, weshalb, warum, das erfahren Sie in diesem Beitrag. Viel Spaß!
1: Das 24-Stunden-Schwimmen in Tröbitz ist längst eine feste Tradition. Insgesamt 156 Teilnehmer zog es bei dieser 10. Auflage in das kühle Nass. Ein umfassendes Rahmenprogramm von Theater über Musik bis hin zum Bücherbus des Landkreises machten das Schwimmen quasi zu einem All-Inclusive-Event. Mit von der Partie war auch Elbe-Elster-Landrat Marcel Schmidt.
2: Gerade das Wasser ist ja ein Thema für mich. Ich habe ein Hobby, ich bin selber Rettungsschwimmer, ich bin Taucher und unterstütze alles, was in der Thematik mit den Freibädern und allgemein mit dem Schwimmsport zu tun hat.
1: Wie auch schon sein Vorgänger im Amt ließ es sich Marcel Schmidt nicht nehmen, ein paar Bahnen mitzuschwimmen. Laut Statistik waren es exakt 1000 Meter. Für das kommende Jahr hat er bereits eine besondere Idee für das 24-Stunden-Schwimmen.
3: Für manche ist das Schwimmbad ein Stück Geschichte der Vergangenheit. Das sind schöne Erinnerungen, die man hat. Und für die Zukunft ist es natürlich, dass man die Kinder, Eltern und Großeltern dazu bewegt, öfters in die Schwimmbäder zu gehen. Nächstes Jahr, so war die Idee untereinander, dass wir nächstes Jahr in allen

0: sechs Freibädern, blauen Freibädern, des 24-Stunden-Schwimmen veranstalten. Das ist Grinitz, Finsterwalde, Tröbitz, Herzberg, Merzdorf und Groß-Ziemich. Und da werde ich auch in jedem einzelnen Freibad meine Bahn schwimmen.
1: Stattfinden wird das Ganze am 26. und 27. Juni 2027. Beim Schwimmen in Tröbitz in diesem Jahr kamen am Ende stolze 935.750 geschwommene Meter zusammen, wobei der jüngste Teilnehmer im Alter von nur 5 Jahren mit 1.150 Metern ordentlich vorlegte. Der älteste Teilnehmer war übrigens bereits stolze 75 Jahre alt und schwamm 1.000 Meter. Das Erlebnisbad in Tröbitz ist übrigens das einzige Schwimmbad in Elbe-Elster mit einer solarbetriebenen Beheizung.
2: Herr Ganke, welche Bedeutung hat denn das Schwimmbad hier für die Gemeinde Tröbitz?
3: Also das Schwimmbad hat für die Gemeinde Tröbitz eine enorme Bedeutung, aber dieses Schwimmbad hat nicht nur für die Gemeinde eine Bedeutung, sondern für die Allgemeinheit, weil es Infrastruktur ist, weil wir hier ein ausgelastetes Gewerbegebiet haben, die alle händeringend Arbeitskräfte suchen und sagen wir, das Schwimmbad ist wichtig, damit Leute hierher ziehen, wenn es eine Schule gibt, wenn es einen Schwimmunterricht gibt und wenn es Vereine gibt. Das ist das Problem, oder nicht das Problem, das ist das Gute. Das hat übergreifend Bedeutung, nicht nur für Tröbitz.
1: Am Erlebnisbad in Tröbitz, welches im Jahr 1995 eingeweiht wurde, nagt inzwischen ein wenig der Zahn der Zeit. Die Unterhaltung eines Freibades ist insgesamt eine nicht ganz billige Angelegenheit. Nach verschiedenen erfolgreichen Maßnahmen in den vergangenen Jahren müssen vor allem die Becken nun wieder auf Vordermann gebracht werden.
3: Wir haben ja eine Projektstudie, weil das müsste ganz dringend grundhaft saniert werden. Wir haben einiges schon gemacht, was nicht normal gemacht werden muss. Aber es muss, die Becken müssen grundhaft saniert werden und da warten wir auf Fördergelder und hoffen, dass die irgendwann kommen.
1: Am Ende rundete die Sparkasse Elbe-Elster die Summe von 936 erschwommenen Euro auf 1.001 Euro auf. Sparkassenmaskottchen Winnie löste zudem ein Versprechen ein. Sollten über 900 Kilometer geschwommen werden, gibt es 10 Liegestühle für das Erlebnisbad.

Liebe Zuschauerinnen und Zuschauer, ich hoffe, dieser Beitrag hier vom 24-Stunden-Schwimmen in Tröbitz hat Ihnen Spaß gemacht. Wenn Sie dieses Jahr selbst nicht dabei waren, kommen Sie doch nächstes Jahr hier vorbei und schwimmen Sie ein paar Bahnen mit. Es ist ja schließlich für einen guten Zweck. Und bis dahin wünsche ich Ihnen noch einen wundervollen Tag. Auf Wiedersehen. Danke fürs Zuschauen.

0: 1070 Jahre Schlieben, Ersterwähnung. 956, wann sind wir alt? Das muss natürlich gefeiert werden.
1: Wenn das kleine Schlieben feiert, dann richtig. Über drei Tage zelebrierte man dem teils wortwörtlichen Mistwetter zum Trotz das 1070-jährige Jubiläum des Ortes mit einem riesigen Festwochenende. Bereits die Eröffnung wurde zum kleinen Höhepunkt. Der Schliebener Johann von Trandorf, Anhänger des Ultraquismus und Märtyrer der evangelischen Lehre, stritt mit Martin Luther über das Schliebener Völkchen.
2: Aber ich hatte die bessere Presseabteilung. Dabei dachte ich immer, ich wäre eher der berühmteste Reformator.
3: Berühmt vielleicht, aber ich war früher dran. Das hat ja sogar später dein Kumpel Melanchthon festgestellt, als er von meinen Schriften berichtete.
0: Herr Luther, Sie waren tatsächlich in Schlieben?
2: Mehrmals sogar.
0: Oh.
2: Und ich muss bestätigen, ich musste hier öfter mal nach dem Rechten schauen. Die Menschen hier, die waren schon damals immer sehr standhaft, fleißig, gesellig und diskussionsfreudig.
1: Ein Höhepunkt des Festwochenendes war der große Festumzug durch den Ort, an dem so ziemlich alles beteiligt war, was in Schlieben und Umgebung eine Bedeutung hat. Unternehmen, Vereine und natürlich der gute Schliebener Wein spielten dabei eine Rolle. Schlieben ist mit seinen 1080 Jahren übrigens die älteste Stadt im Elbe-Elster-Kreis. Seit 2020 führt sie die offizielle Zusatzbezeichnung Historische Wein- und Kellerstadt. Der Ortsname Schlieben ist auch der Name eines alten deutschen Adelsgeschlechtes, welches auf die einstige Burg Schlieben zurückgeht, die wiederum unweit der Kirche auf dem Schlossberg stand. Erhalten geblieben ist von der Anlage allerdings nur der Burgwall. Bis zur Teilung des Königreichs Sachsen im Jahr 1815 war Schlieben sächsisch, danach fiel es an Preußen und gehört heute zum Land Brandenburg. Wein wurde bereits im 13. Jahrhundert in Schlieben angebaut. Nach der politischen Wende im Jahr 1989 wurde die alte Weintradition wieder kultiviert. Die Lage Schliebener Langer Berg ist eine von gerade einmal zwei gesetzlich zugelassenen Rebflächen im Land Brandenburg, auf denen Qualitätswein erzeugt wird. Weinrechtlich gehört Schlieben allerdings zum Bereich Elstertal und damit zum Weinbaugebiet Sachsen. Turnusgemäß wurde außerdem eine neue Mäuel gewählt. Sie wurde wieder per unterhaltsamer Spiele aus den Bewerberinnen ausgewählt. Die neue heißt Isabel Scholz und wird nun ab sofort das Schliebener Land bei offiziellen Anlässen repräsentieren. Wortwörtlich rund ging es außerdem wieder bei der traditionellen Maxi-Playback-Show. Die seit vielen Jahren zelebrierte Traditionsshow holt die Schliebener selbst auf die Bretter, die die Welt bedeuten. Und zumindest die Einheimischen hält, wie man sieht, auch der stärkste Regen nicht davon ab, sich dieses Spektakel entgehen zu lassen.

0: Ob nun Showprogramm auf der Festbühne oder gemütlicher Umtrunk in den Weinkellern, der Mäuenmarkt 2026 hatte wieder für jeden etwas zu bieten. Der immer wieder aufkommende Regen störte dabei kaum jemanden. Der Mäuenmarkt und Kulturverein Schlieben bewies damit erneut, dass die Schliebener auch das schlechteste Wetter nicht entmutigen kann, wenn es darum geht, ein Jubiläum ordentlich zu feiern.
1: Zum Wohl, Schlieben! Trinkt mal was! Das ist ein Trinkfest!
2: Der ÖPNV ist überall in aller Munde. In Elbe-Elster sicherte man nun per Vertrag den Busverkehr bis zum Jahr 2037. Mehr dazu jetzt in unserer Rubrik Landkreis aktuell.
0: Der Landkreis Elbe-Elster hat für die nächsten 10 Jahre seinen Busverkehr gesichert. Im Rahmen der Gesellschafterversammlung der Verkehrsmanagement Elbe-Elster GmbH unterzeichneten Landrat Marcel Schmidt und Geschäftsführer Holger Dehnert den sogenannten öffentlichen Dienstleistungsauftrag. Zuvor hatte der Kreistag dem Vertrag einstimmig zugestimmt. Geregelt wird mit dem Vertrag die Durchführung des öffentlichen Busverkehrs im Landkreis Elbe-Elster für den Zeitraum vom 1. September 2027 bis zum 31. August 2037. Er legt außerdem fest, welche Buslinien und Rufbusangebote bedient werden, in welchem Umfang gefahren wird und welche Qualitätsstandards dabei einzuhalten sind. Ziel bleibt es, den Menschen im Landkreis auch künftig ein gutes und attraktives Angebot im öffentlichen Nahverkehr zu sichern. Im August laden zwei geführte Radtouren dazu ein, besondere Ausstellungsorte der ersten Open Art Lausitz Biennale auf dem Fahrrad zu entdecken. Die Radtouren sind Teil des Begleitprogramms der ersten Open Art Lausitz Biennale. Vom 31. Juli bis zum 20. September verwandelt sie die Niederlausitz in einen großen offenen Kunstraum. Internationale, überregionale und regionale Kunstschaffende präsentieren Arbeiten aus verschiedenen Bereichen der bildenden Kunst. Ausstellungen, Installationen, Fotografie, Zeichnungen, Videos und Performances sind dabei an ganz unterschiedlichen Orten zu erleben. Die erste Kunstradtour startet am Sonntag, dem 2. August um 9 Uhr am Bahnhof Dobelo-Kirchhain. Von dort geht es zu den Sandskulpturen am Rückersdorfer See und weiter zum Atelier Hof Währenzheim. Am Sonntag, den 16. August, startet die zweite Kunstradtour um 9 Uhr am Bahnhof Elsterwerda. Die Route führt nach Lauchhammer, wo mit den Biotürmen und einem Wohnhaus in der Zillestraße gleich mehrere außergewöhnliche Kunstorte warten. Alle Infos zur Open Art Lausitz Biennale und den Radtouren auf www.lkee.de. Am 4. September lädt das Museum Mühlberg um 19 Uhr zu einem besonderen Vortrag ein. In diesem spricht Andreas Pretzel über die Nachkriegsgeschichte und blickt auf den Kampf von NS-Verfolgten um Anerkennung. Er fragt, warum sind im Gedenken an den Holocaust und antifaschistischen Widerstand so viele Leidenswege vergessen worden? Wo finden sich ihre Spuren und was erzählen sie uns? Pretzel zeigt, wer von den NS-Verfolgten in Ost- und Westdeutschland als NS-Opfer amtlich anerkannt wurden, wer Zuwendung und Unterstützung erhielt und wer davon ausgeschlossen wurde. Außerdem nimmt er die Rolle der Interessenvertretungen und Verbände der NS-Verfolgten in den Fokus. Andreas Pretzel studierte Kulturwissenschaften und Germanistik an der Humboldt-Uni in Berlin und ist Geschäftsführer der Magnus-Hirschfeld-Gesellschaft in Berlin. Der Eintritt kostet 12 Euro, ermäßigt 10. Anmeldungen können per E-Mail an museum-mühlberg1547@lkee.de getätigt werden.
2: Ja, und damit sind Sie auf dem neuesten Stand, was alle Nachrichten rund um die Niederlausitzer Heide und das Elbe-Elster-Land betrifft. Schalten Sie gern wieder ein, wenn wir in die kommende Woche wieder mit einer neuen Ausgabe unserer Regionalzeit einsteigen. Dann wirft meine Kollegin Antonia Naumann mit Ihnen einen Blick auf alle Themen aus dem Lausitzer Seenland. Ich wünsche Ihnen ein erholsames Wochenende. Auf Wiedersehen.
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0: Herzlich willkommen, meine Damen und Herren, zur aktuellen Ausgabe von 04 Plus, Ihrem Magazin für die Landkreise Leipzig und Nordsachsen. Heute am Freitag, dem 10. Juli 2026. Schön, dass Sie wieder dabei sind. Sachsens Ministerpräsident Michael Kretschmer stellt sich regelmäßig mit seinem Format MK Direkt den Fragen der Bürger vor Ort. So war er auch diesmal bei uns in der Region, genauer gesagt im Industriepark am Hohenstädter Bruch in Grimma. Und dort war er in den Räumen des neuen Investors Heinz. Und dabei waren unter anderem auch Oberbürgermeister Tino Kiesig und der Landrat.
1: MK Direkt unterwegs für Sachsen hieß es am Abend des 8. Juli in Grimma im Heinz Industriepark am Hohenstädter Bruch.

0: Mit dieser Reihe besucht der Ministerpräsident Michael Kretschmer verschiedene Standorte in Sachsen, mit dem Ziel, in einer offenen Gesprächsrunde mit Bürgerinnen und Bürgern in Austausch zu treten. Rund 200 Personen folgten der Einladung. Innerhalb eines Hallenteils, in der die Veranstaltung durchgeführt wurde, präsentierten sich Unternehmen, die bereits im Gewerbegebiet ansässig sind, sowie Feuerwehr, THW und Rettungsdienst. Nach der Begrüßung stellte Oberbürgermeister Tino Kiesig eine der wohl brennendsten Fragen im Raum direkt klar. Industriepark-Eigentümer, die Heinz Immobilien GmbH, die ebenso vor Ort war, stehen mit keinem Unternehmen der Rüstungsbranche in Verhandlungen. Im Vorfeld rief das Bündnis Sarah Wagenknecht zu einer Protestkundgebung auf, aufgrund von Gerüchten bezüglich einer Rüstungsansiedlung in den neu entstandenen Gewerbehallen. Eine Auskunft zu kommenden Mietern konnte an diesem Abend aufgrund der laufenden Verhandlungen mit mehreren Interessenten noch nicht gegeben werden. Neben dem Ministerpräsidenten und Oberbürgermeister stand im folgenden rund zweistündigen intensiven Austausch auch Landrat Henrik Reichen Rede und Antwort zu den Themen, Sorgen, Nöten und Wünschen der Teilnehmenden. Er schätzt, dass sich der Ministerpräsident unter anderem mit diesem Format direkt den Fragen der Bevölkerung stellt und mit regelmäßigen Besuchen wie hier in Grimma Beständigkeit in die Kommunikation mit den Menschen vor Ort bringt. In dessen Eröffnungsrede betonte er vor allem den Wert der Industrie. Es müsse alles für Wachstum getan werden, um Industriegewerbe hier im Freistaat halten zu können. Eine Deregulierung sei dafür notwendig und es müsse immer wieder die Stimme, die ruhige Stimme, an die Bundesregierung herangetragen werden. Vor allem die Art der aktuellen Kommunikationskultur beschäftige den Ministerpräsidenten, wozu er am Ende noch einmal deutlich wurde.
1: Wir können doch nicht immer nur sortieren, gefällt mir die Meinung nicht, bist du mein Freund, bist du mein Feind. Wir werden nur dann ein gutes Miteinander haben, wenn wir es aushalten, dass man unterschiedliche Meinungen hat und vielleicht so wie wir jetzt gerade miteinander in einem Gespräch sind und sich dann auch vielleicht mal austauscht und sagt, warum siehst du das anders? Interessant, ich denke darüber nach. Das hält Gesellschaft zusammen. Dieses Ausgrenzen, das muss aufhören, das ist kein guter Weg.
0: Die eingebrachten Themen innerhalb der Veranstaltung, welche live gestreamt wurde und auf dem YouTube-Kanal des Freistaates einzusehen ist, waren vielfältig. Man habe unter anderem das Gefühl, dass aktuell mehr verwaltet als wirklich agiert werde. Ein Einsatz vor allem für junge Menschen werde sich gewünscht, ebenso für die ältere Bevölkerung, die sich aufgrund immens steigender Kosten abgehängt fühlt. Der Ausbau erneuerbarer Energien, speziell Windenergie, stand zur Diskussion. Die Sorgen werden gehört, wozu der Landrat Beispiele brachte. Das vom Bund gesetzte Flächenziel wurde auch vom Ministerpräsidenten kritisiert, der sich einen Weg hin zum Ertragsziel wünscht. Eine frühzeitigere Beteiligung in Prozessen sowie transparentere Wege werden sich hier sowie in anderen Bereichen und Prozessen gewünscht. Die medizinische Versorgung, Brand- und Hochwasserschutz, steigende Kostenbelastungen für Bevölkerung und Kommunen sowie der Einsatz von Lehrkräften wurde ebenso besprochen. Zum Ende wurde aber auch einfach einmal Danke gesagt. Dafür, dass durch finanzielle Zusage des Freistaates der Kindercampus Mutschen realisiert werden kann. Sowie grundsätzlich für die Möglichkeit des direkten Austauschs. Der nach den 2 Stunden der Gesprächsrunde auch noch lang nicht abebbte. Denn viele Themen bedurften Nachfragen und einem intensiveren Austausch, der hier mit den Gesprächspartnern noch weitergeführt wurde. Oberbürgermeister Tino Kiesig zog ein positives Fazit.
2: Der Austausch war natürlich recht intensiv. Es gab die ein oder andere auch kritische Frage. Das ist aber gut, genau dafür ist dieses Format da, dass eben auch die Themen aus der Region in den Sächsischen Landtag und vielleicht auch, wie wir heute gehört haben, in den Bundesrat weitergetragen werden. Und ich glaube, auch nur so lassen sich die Herausforderungen der aktuellen Zeit auch perspektivisch auch für die Zukunft lösen. Und wir müssen miteinander sprechen und genau dafür war dieses Format genau das Richtige.
0: Speziell Grimma betreffend wurde vor allem der stockende Glasfaserausbau moniert, sowie die unzureichende Bahninfrastruktur, die es aus Sicht der Fragesteller vor allem dafür benötige, um junge Menschen in der Region zu halten und den ländlichen Raum zu stärken. Zu den Fragen gab es im Format direkte Antworten.
2: Wir wollen das Netz dieses Jahr definitiv übergeben an den Provider und das wird auch passieren. Aktuell sind wir noch in Restarbeiten und bei der Bahninfrastruktur setzt Grimma ja auch wirklich auf die S-Bahn-Anbindung, auf den Neubau des Busbahnhofs und auch perspektivisch auf einen Busbetriebshof. Und wir sind da sehr tief

0: den Themen und Projekten drin. Und beim Breitband geben wir jetzt auch zusätzlich nochmal Gas, dass wir auch mit den Restleistungen durchkommen. Und dieses Jahr definitiv Übergabe des Netzes an den Provider.
1: Dabei, sowie bei anderen herausfordernden Themen, die Kommunen zu stemmen haben, setzt er auf die Unterstützung des Ministerpräsidenten.
0: Insbesondere, und wir hoffen auch drauf und fordern das auch ein, und ich denke, das Zeichen, das er auch hier in Grimma angehalten hat mit der MK-Direkt-Reihe, zeigt auch, dass wir als viertgrößte Flächengemeinde Sachsens definitiv einen Fokus haben. Und damit das auch so bleibt, müssen wir daran arbeiten. Die Projektlage ist groß genug und wir müssen definitiv eben auch die Dialoge ganz voranstellen und miteinander sprechen, und dann wird das schon funktionieren.
1: Das, genauso wie die vielfältige Einsatzbereitschaft der Feuerwehr, die am Ende der Veranstaltung die Fahne der Stadt Grimma wieder einzog und wie die Besucher sowie anderen Gewerke den Raum der Industriehalle wieder frei machten. Verbunden mit dem Wunsch vieler auf eine baldige Belegung der 100.000 Quadratmeter Hallenflächen mit den avisierten rund 1.000 Industriearbeitsplätzen, die entstehen und die Region stärken sollen.
2: Herzlich willkommen zu den Nachrichten, hier die Meldungen. Meisterbonus in Sachsen steigt auf 3.000 Euro. Der Freistaat Sachsen erhöht den Meisterbonus rückwirkend zum 1. Januar 2026 auf 3.000 Euro. Das hat das sächsische Kabinett beschlossen. Von der Anhebung profitieren alle, die ihre Meisterprüfung im laufenden Jahr erfolgreich abgeschlossen haben. Mit dem höheren Bonus will Sachsen die berufliche Bildung stärken und die Bedeutung der Meisterabschlüsse für Wirtschaft und Handwerk unterstreichen. Nach Angaben der Kammern bestanden 2025 insgesamt 823 Handwerker sowie zahlreiche Industrie- und Fachmeister ihre Prüfungen. So viele wie seit Jahren nicht mehr. Sana bündelt Versorgung im Landkreis Leipzig. Die Sana-Kliniken Landkreis Leipzig haben zum 1. Juli ihre Angebote in der Frauenheilkunde und Geburtshilfe neu organisiert. Die Standorte Burna, Grimma und Wurzen arbeiten künftig in einer gemeinsamen, standortübergreifenden Klinik zusammen. Ziel ist eine engere Vernetzung der medizinischen Kompetenzen und eine zukunftssichere Versorgung im Landkreis. Die Gesamtleitung übernimmt Chefarzt Dr. Jens Einenkehl. In Wurzen führen künftig Dr. Christiane Ibold und Dr. Maxeliane Lenk die Klinik gemeinsam. Ausgebaut werden außerdem die ambulanten Angebote. Die gynäkologische Notfallversorgung bleibt an den Standorten Burna und Wurzen erhalten.
1: Musik, gute Stimmung und sommerliches Festivalflair. Am vergangenen Wochenende verwandelte sich das Gelände in Nimschen bei Grimma erneut in einen Treffpunkt für Rock'n'Roll-Fans aus der Region und weit darüber hinaus. Beim Firebirds-Festival feierten zahlreiche Besucher gemeinsam ein abwechslungsreiches Wochenende mit Live-Musik, DJs und einem vielfältigen Rahmenprogramm. Auf mehreren Bühnen sorgten Künstler mit Musik der 50er Jahre für Unterhaltung bis in die späten Abendstunden. Neben den Konzerten bot das Festival auch verschiedene Angebote für Familien, kulinarische Stände sowie Campingmöglichkeiten für die Gäste. Die Veranstalter ziehen eine positive Bilanz. Damit hat sich das 14. Firebirds Festival einmal mehr als fester Bestandteil des regionalen Veranstaltungskalenders etabliert und lockte auch in diesem Jahr zahlreiche Gäste nach Nimschen bei Grimma. Nach 3 Jahren an diesem Ort wechselt die Location im nächsten Jahr nach Klosterbuch bei Leisnig. Anfang November werden in Naunhof wieder Glanzlichter geehrt. Die Stadt Naunhof ruft dazu auf, engagierte Bürgerinnen und Bürger für den Ehrenpreis Naunhofer Glanzlichter vorzuschlagen. Ausgezeichnet werden Einzelpersonen oder Gruppen, die sich in den Bereichen Brand- und Katastrophenschutz, Kinder und Jugend, Kultur und Soziales, Sport sowie Gesellschaft in besonderer Weise für das Gemeinwohl einsetzen. Vorschläge können von Privatpersonen, Vereinen, Verbänden, Kirchgemeinden und weiteren Institutionen eingereicht werden. Eigenvorschläge sind ausgeschlossen. Einsendeschluss ist der 31. Juli.
2: Richtfest für neues E-Bus-Depot in Zwenkau. Die Regionalbus Leipzig GmbH hat das Richtfest für ihr neues E-Bus-Depot in Zwenkau gefeiert. Nach der Grundsteinlegung Ende März ist der Rohbau des offenen Buscarports mit Platz für 20 Fahrzeuge fertiggestellt. Das Projekt wird mit rund 10,6

Millionen Euro von Bund und Freistaat Sachsen gefördert. Die neue Anlage erhält moderne Ladeinfrastruktur, eine Photovoltaikanlage sowie Stromspeicher. Bis November sollen die ersten 9 batterieelektrischen Busse geliefert werden. Zum Fahrplanwechsel im Dezember sollen sie erstmals im Linienverkehr rund um Zwenkau eingesetzt werden. Bis Mitte 2028 plant Regionalbus Leipzig die Anschaffung von insgesamt 27 E-Bussen. Damit würde künftig etwa ein Sechstel der Busflotte elektrisch unterwegs sein. Gute Aussichten für Sachsens Tourismus. Mit dem Beginn der Sommerferien am 4. Juli blickt die Tourismusbranche in Sachsen optimistisch in die Saison. Nach Angaben der Reiseregionen ist die Buchungslage insgesamt gut. Besonders gefragt sind familienfreundliche Angebote, Naturerlebnisse, Kulturveranstaltungen sowie Ferienwohnungen, Pensionen und Campingplätze. Vor allem in den ländlichen Regionen und an Seen rechnen die Anbieter auch in den kommenden Wochen mit weiteren kurzfristigen Buchungen. Auch der Landestourismusverband sieht gute Chancen für die Sommersaison. Für Familien hat die Tourismus-Marketing-Gesellschaft Sachsen zahlreiche Ausflugs- und Urlaubstipps zusammengestellt.

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0: In Mutschen sollen die Schule und der Kindergarten zu einem Kindercampus zusammengelegt werden. Das wird natürlich Geld kosten, doch es gibt gute Nachrichten. Die Stadt Grimma hat dafür einen Fördermittelbescheid bekommen in Höhe von 7 Millionen Euro.
1: Die Kita Zwergenland in Mutschen. Etwa 100 Kinder besuchen sie regelmäßig. Die Betriebserlaubnis stand allerdings schon mehrfach in Frage. Aktuell darf der Kindergarten in diesem Gebäude als Interimslösung befristet bis 2028 betrieben werden.
2: Also die Gefahr geht von dem baulichen Zustand der Kita aus. Sie ist nicht mehr zeitgemäß und jedes Jahr wird um eine Verlängerung der Genehmigung für die Kita gekämpft. Es gibt einfach Investitionsrückstau aus den letzten Jahren.
1: Auch in der Grundschule Mutschen entspricht nicht mehr alles den neuesten Standards. Insbesondere die Größe der Klassenzimmer ist nach aktuellen Vorgaben zu klein. Schon seit längerem steht daher die Idee im Raum, beide Einrichtungen auf einem Areal zusammenzufassen, nach modernem Maßstab.
3: Der Gedanke, einen neuen Kindercampus in Mutschen zu errichten, der ist nicht neu. Also der ist wirklich über einige Jahre verhandelt und diskutiert worden. Und tatsächlich haben wir auf dem Standort der jetzigen Grundschule ein sehr großes Areal, was mit viel Grün und viel Freiraum auch für die Kinder aufwartet.
2: Also mit dem Kindercampus soll natürlich in erster Linie ein guter Bildungsort für Kinder entstehen, ein guter Erziehungsort für Kinder entstehen. Es soll alles vom Bildungskonzept ineinandergreifen und dass die Kinder

0: wirklich einen guten Ort haben, um alle Chancen und Möglichkeiten haben, sich zu entwickeln.
1: Für die Umsetzung der Idee fehlten bislang die finanziellen Mittel. Jetzt kommt Hilfe vom Freistaat Sachsen. Am 6. Juli hat das Kabinett im Sächsischen Landtag entschieden, das Projekt finanziell zu fördern.
2: Also wir wissen, dass das Kabinett entschieden hat und beschlossen hat und bis zu einer Gesamtförderhöhe von 7 Millionen Euro und insgesamt 55% der anrechenbaren Kosten. So ist jetzt erstmal, so steht es im Beschluss drin. Und wir freuen uns sehr darüber, weil das natürlich den Weg frei macht, den Weg ebnet, endlich die neue Kita bauen zu können. Und im Hintergrund sozusagen auf Akkord läuft die Planungsphase schon. Tatsächlich, weil wir vorbereitet sein wollen und weil wir auch den Neubau bedarfsgerecht anhand der Demografie auch abbilden wollen.
1: Dass das Projekt nun eine Förderzusage erhalten hat, ist wohl auch auf das Drängen des Grimmauer Oberbürgermeisters direkt an oberster Stelle zurückzuführen.
2: Dann haben wir uns aufgemacht, haben den Ministerpräsidenten konsultiert, haben letztendlich das Thema groß gemacht und freuen uns jetzt sehr auf die Fördermittelzusage, was natürlich auch mit Einschnitten zusammenhängt, sodass wir auch aufgrund dessen im ländlichen Raum leider drei kleinere Einrichtungen per Beschluss nach Fertigstellung dieses Campus schließen werden, weil letztendlich die Geburtenzahl deutlich zurückgegangen ist.
1: Die Planungen für den Kindercampus haben bereits begonnen. Mit der Förderung vom Freistaat kann es nun in die Konkretisierung gehen.
2: Es ist so, dass wir in den letzten Monaten nicht, abgewartet haben. Unsere Planer haben tatsächlich den neuen Bedarf auch errechnet, belegt. Und wir stehen auch in Kontakt mit den jeweiligen Einrichtungsleiterinnen. Und es ist so, dass unser Hochbauamt jetzt auch mit dem Planer zusammen mit dieser Finanzzusage noch mehr Gas geben wird, sodass wir wirklich vom Zeithorizont her dieses Jahr Baureife erreichen wollen und dann ganz schnell anfangen wollen mit Bauen.
1: Wenn Planung und Bau zügig voranschreiten, könnte das Bauprojekt 2028 fertiggestellt werden. Passend dazu wurde die Entwicklung des Hauptzuweges zum künftigen Kindercampus in Mutschen beschlossen und in Kürze gestartet.
2: Der Neubau, wenn man so möchte, der Dr. Robert-Koch-Straße beinhaltet sogar einen Buswendeplatz. Also wir können dann die Erschließung auch für die Kindergartenkinder und die Grundschulkinder ganz anders abbilden und werden auch das Areal, diese 3,5 Hektar ungefähr, die wir hier wirklich als Grundstück zur Verfügung haben, so erschließen, wie es sich gehört für den Standort.
1: Hierfür werden Infrastrukturgelder des Bundes verwendet. Eine Lösung für Kita und Grundschule in Mutschen stand schon lange aus. Der Förderbeschluss aus Dresden schafft nun endlich Planungssicherheit. Wie hoch der Eigenanteil der Stadt Grimma an der Finanzierung aussieht, darüber kann noch keine abschließende Aussage gemacht werden.
3: Sommerzeit ist nicht nur Ferienzeit, sondern auch Erntezeit. Zum Ernteauftakt in Doberschütz war Sachsens Landwirtschaftsminister zu Gast.
1: Die Freude war groß bei den Landwirten. Auch als zum medialen Ernteauftakt am 1. Juli in der Agrargenossenschaft Doberschütz der Mähdrescher kein Getreide ernten konnte, weil kurz vorher noch Regen niederging. Regen, der dringend gebraucht wurde. Es war an diesem Tag nicht das Einzige, was den Laien verwundern dürfte. Bei der obligatorischen Pressekonferenz war die Prognose zur diesjährigen Ernte nicht so gut und doch gut. Durchwachsen halt. Der Präsident des Sächsischen Bauernverbandes klärte auf.
4: Also das ist für den Zuhörer, den Zuschauer total verrückt, wenn wir sagen, wir rechnen mit einer durchschnittlichen Ernte und das ist gut. Ich möchte gerade hier in Doberschütz daran erinnern, in den 18er, 19er, 20er Jahren, wo das Wasser gefehlt hat und wir katastrophale Erträge hatten, weil einfach die Ernten vertrocknet sind, gehen wir heute mit einer Erwartung rein, dass trotz, dass es wieder wenig Niederschlag war und wir uns mehr wünschen würden, wir eigentlich ordentliche Erträge runterfahren werden, durchschnittliche Erträge fahren werden. Und das ist für uns zufriedenstellend, weil es eine Perspektive gibt, dass Ackerbau sich nach wie vor lohnt. Macht es aber umso schwieriger, wenn wir einfach wissen, wir kriegen eine durchschnittliche Ernte raus, wenn wir das dann nicht in entsprechende faire Marktpreise umsetzen können. Und das brauchen wir als Betriebe zusätzlich. Ist im Übrigen, wenn ich es noch sagen darf, nicht immer nur ein Problem der Preise, sondern wir haben natürlich in Deutschland auch eine Kostenstruktur dagegen stehen, die überhaupt nicht dazu passt, die lässt uns nicht mal wettbewerbsfähig sein und da müssen wir zwingend dran arbeiten.
1: Dem stimmte auch Michael Haselhoff, Geschäftsführer der gastgebenden Agrargenossenschaft, bei seiner Betriebsvorstellung zu. Seine Genossenschaft bewirtschaftet an 8 Standorten 2500 Hektar und ist diversifiziert, betont er. Sie betreibt mit 70 Angestellten Ackerbau und Viehzucht. Die Ernteprognose für sein Unternehmen formulierte er so.
5: Ich denke aber, dass wir

0: eine durchschnittliche Ernte haben, die natürlich geprägt ist von niedrigen Erzeugerpreisen. Spielt für uns eine große Rolle, aber da wir abhängig sind von der Tierproduktion, freue ich mich, dass wir das Futter einlagern können. Es muss gesund sein. Nur so erreichen wir hohe Tierleistungen und den möglichst wirtschaftlich größten Erfolg, auch wenn es wirtschaftlich ein Misserfolg werden kann.
1: Im Bereich der Tierzucht, dort in der Milchproduktion und in der Schweinezucht, erziele die Agrargenossenschaft seit Jahren Spitzenergebnisse. Aber auch er wollte seine Sorgenfalten, die Rahmenbedingungen betreffend, nicht verbergen.
0: Ich würde mir wünschen, dass wir vereinfachte Genehmigungen haben, vereinfachte Verfahren und eine Perspektive kriegen, wie wir die Landwirtschaft gestalten dürfen. Ich bin ein Typ, ich möchte immer die Landwirtschaft gestalten, ich möchte sie verändern, wir müssen uns weiterentwickeln. Aber zurzeit habe ich das Gefühl, dass eher die Landwirtschaft verhindert wird, produktiv zu sein, effizienter zu werden, die Standards hochzuhalten. Ja. Und das würde ich mir wünschen, dass sich das wirklich ändert. Stabilität.
1: Handlungsbedarf in Sachen Überregulierung sieht auch Landwirtschaftsminister von Breitenbuch.
2: Ja, wir haben am Standort Deutschland verschiedene Dinge, die in den Ansprüchen begründet, aber dann in den Auswirkungen auf die Betriebe zu hoch gelaufen sind. Wir haben Standards gesetzt, die gerade in diesen wirtschaftlich schwierigen Zeiten schwierig sind und die Betriebe erdrücken. Das sind Energiekosten, das sind Auflagen im Bauen, in den Ansprüchen an Tierschutz und so weiter, die Landwirte eben überfordern und nicht mehr umsetzen können. Und wir brauchen Investitionen, und wenn die Landwirte nicht sehen, dass Perspektive da ist, dann wird auch nicht investiert, dann werden die Arbeitsplätze nicht modernisiert und auch der Umgang mit Tieren wird sich nicht weiter verbessern können. Und das ist die Sorge, die ja wirklich deutlich bei diesem sehr guten Betrieb, gerade in der Tierhaltung ist Doberschützen ein sehr anerkannter Betrieb, in Sachsen, aber auch weit darüber hinaus. Wenn sogar die sagen, ihnen fehlen die Perspektiven, dann ist das die Alarmstimmung, die wir in ganz Deutschland eben erleben. Und insofern habe ich das eben auch mit VW verglichen. Wir brauchen hier wirklich einen Durchbruch an Reformen, an einer Situation, dass in Deutschland eben gerne gewirtschaftet wird und dann auch entsprechend eine Zukunft gestaltet wird.
1: Im Rahmen der Pressekonferenz stellte der Minister auch den Agrarbericht in Zahlen 2026 vor. Mit 2,2 Milliarden Euro haben die sächsischen Landwirtschaftsbetriebe das beste Ergebnis seit 2025 erzielt, sagte der Minister.
2: Ja, wir haben noch ein sehr gutes Jahr, muss ich sagen. Gerade durch die hohen Milchpreise war das ein gutes Jahr für die Landwirtschaft. Und trotzdem haben sich dann schon durch die höheren Düngerpreise hat sich das natürlich jetzt dann im Frühjahr eingetrübt. Insofern, wir haben da ein gutes Jahr abzurechnen für die sächsische Landwirtschaft, was wir aber auch jetzt brauchen, um mit dem Puffer auch überhaupt durch diese Krise zu kommen. Manche Betriebe haben jetzt schon Schwierigkeiten, ihre Rechnung zu bezahlen und hoffen, dass die Ernte jetzt bald kommt. Und das ist natürlich eine Situation, die wir nicht wollen. Wir wollen stabile Betriebe, die ausgestattet sind. Und da war das Jahr 25 ein gutes, nochmal ein gutes, aber wir haben jetzt eben wirklich große Schwierigkeiten.
1: Die sächsischen Landwirte bearbeiten in diesem Jahr rund 702.274 Hektar Ackerland. Davon entfallen mehr als 54% der Fläche auf den Getreideanbau. Winterraps ist nach dem Getreide mit rund einem Sechstel Anbaufläche die wichtigste Fruchtart. Auch weil sie sich als einzige preislich abhebe, sagte der Verbandspräsident Kraftschick. Für seinen Verband ist die Sojabohne eine der Gewinner des Klimawandels. Deren Anbaufläche ist in Sachsen im Vergleich zum Vorjahr um 40% auf 2600 Hektar gestiegen.
3: Der ein oder andere von Ihnen wird sich vielleicht auch noch an den Multentalk erinnern. Es war eine hervorragende Sendung bei uns hier im Programm. Und ich durfte da in dieser Runde immer wundervolle Persönlichkeiten der Region empfangen. So unter anderem damals auch Klaus Dieter Schieße, eine absolute Persönlichkeit in Grimma, sehr bekannt. Leider ist er jetzt vor kurzem verstorben.
1: Ende der vergangenen Woche ist im Alter von 85 Jahren der ehemalige Schulleiter des Gymnasiums St. Augustin sowie Stadtrat und Vorsitzender des Augustinervereines Klaus Dieter Schieße verstorben. Mit seinem Tod verliert die Stadt Grimma eine Persönlichkeit, die über Jahrzehnte hinweg das Bildungswesen, das kommunalpolitische Leben und die kulturelle Entwicklung der Region maßgeblich geprägt hat. Geboren wurde Klaus Dieter Schieße 1941 in Magdeburg. Nach dem Besuch der Dorfschule in Kossa in der Dübener Heide wechselte er an das Gymnasium St. Augustin in Grimma, wo er 1959 sein Abitur ablegte. Anschließend studierte er Pädagogik.

0: Pädagogik in Leipzig und kehrte 1963 als Lehrer für Mathematik und Physik an seine ehemalige Schule zurück. 1971 wechselte er an die Oberschule Grimma. Im selben Jahr trat er der SPD bei und engagierte sich fortan mit großem Einsatz im kommunalpolitischen Bereich. Nach der politischen Wende wurde er 1990 Mitglied des Grimmaer Stadtrates. Besonders eng verbunden blieb Klaus-Dieter Tschiesche dem Gymnasium St. Augustin. Von 1991 bis 2006 leitete er die traditionsreiche Schule als Schulleiter. Für seine Verdienste wurde Klaus-Dieter Tschiesche im Jahr 2003 mit dem Eintrag in das Goldene Buch der Stadt Grimma geehrt. Auch nach seinem Ausscheiden aus dem Schuldienst blieb er dem Gemeinwohl verpflichtet. Von 2008 bis 2010 war er Vorsitzender der SPD im Kreis Leipzig. Anschließend übernahm er den Vorsitz der Schiedskommission des Kreisverbandes. Darüber hinaus engagierte er sich als Mitglied des Ältestenrates der Stadt Grimma, als Vorstandsvorsitzender des Augustinervereines Grimma, als Vorsitzender der Augustinerstiftung Grimma sowie als Kurator der Melanchthon-Stiftung Grimma. Mit Klaus-Dieter Tschiesche verliert Grimma einen engagierten Pädagogen, einen überzeugten Demokraten und einen Menschen, der das Leben seiner Heimatstadt über viele Jahrzehnte mitgestaltet hat. Sein Wirken wird in Erinnerung bleiben.
1: Die internationale Initiative Mayors for Peace kämpft weltweit für eine Welt ohne Atomwaffen. So unter anderem jetzt auch in Markkleeberg geschehen. Da wurde eine Flagge dafür gehisst, für eine atomwaffenfreie Welt.
2: Am Vormittag des 8. Juli beteiligte sich die Stadt Markkleeberg mit einer Fahnenaktion an der Initiative Mayors for Peace. Bürgermeister Olaf Schlegel erinnerte in seiner Ansprache an das Anliegen der Initiative und ein besonderes Datum.
3: Mayors for Peace wurde 1982 gegründet. Initiator war der Bürgermeister von Hiroshima. Und Ziel war damals, ein Zeichen gegen Atomwaffen zu setzen. Aber auch heute ist auch aus einem zweiten Grund noch ein besonderer Jahrestag Mayors for Peace, weil genau vor 30 Jahren hat der Internationale Gerichtshof in Den Haag beschlossen, dass Atomwaffen gegen Menschenrechte verstoßen.
2: Dem Markkleeberger Bürgermeister war es auch persönlich sehr wichtig, die Flagge Mayors for Peace zu hissen.
3: Ja, ich habe das also sehr, sehr gern gemacht, weil ich denke, dass wir auch auf kommunaler Ebene ein Zeichen setzen müssen, weil letzten Endes sind wir ja auch für die Sicherheit unserer Bürgerinnen und Bürger verantwortlich. Und das beginnt, dass man ein Zeichen setzt für Frieden, gegen Atomwaffen und für diplomatische Lösungen.
2: Mehr als 8.500 Städte in 166 Ländern gehören dem Netzwerk Mayors for Peace an, darunter 931 Städte in Deutschland. Rund 600 deutsche Städte beteiligten sich 2026 am Flaggentag.
1: Tja, das war's soweit schon, so kurz vorm Wochenende am Freitag, dem 10. Juli, mit der Ausgabe von 04 Plus, Ihrem Magazin für die Landkreise Leipzig und Nordsachsen. Schön, dass Sie dabei waren. Wir wünschen Ihnen ein angenehmes Wochenende und vergessen Sie nicht, am Montag 19 Uhr hier bei 04 Plus wieder einzuschalten. Ich erwarte Sie. Bis dahin. Tschüss.

0: Hallo und herzlich willkommen, liebe Zuschauer, zu einer neuen Folge von Chefsache. In den vergangenen Wochen und Monaten haben wir immer wieder über die neue Weltordnung der Wirtschaft gesprochen. Wir sprachen über Zölle, wir sprachen über Handelshemmnisse. Heute möchten wir in den Maschinenraum eines Mittelständlers schauen und erklären, warum Internationalisierung keine Option ist, sondern eine Überlebensstrategie.
1: Die Firma Wagner vom Bodensee zählt zu den weltweit führenden Herstellern innovativer Oberflächenbeschichtungstechnik für Industrie, Handwerk und Heimwerker. Von hochmodernen Pulverbeschichtungsanlagen und intelligenten Applikationssystemen in der Industrie bis zur Spritzpistole für Heim- und Handwerker. Mit rund 1.900 Mitarbeitern, 19 operativ tätigen Unternehmen und Produktionsstandorten auf 3 Kontinenten. Die Strategie nah am Kunden, nah am Wachstum, nah an den Technologien.